0: mir ein paar Fragen ausgedacht. Die stelle ich dann meinen Interviewpartnern und Partnerinnen. Und zwischendurch gibt es Wunschmusik, zwei, drei Songs. Und dann kommt auch schon die nächste Person. Viel Spaß damit. Jetzt geht's los.
1: Hi Silke, schön, dass wir uns hören.
2: Hallo Simon, schön von dir zu hören.
1: Erste Frage. Wo hast du am Ago in der Schulzeit am liebsten deine Pausen verbracht?
2: Ja, das ist eine gute Frage. Das ist ja jetzt schon einige Jahre her und so genau kann ich mich da ehrlich gesagt gar nicht mehr daran erinnern. Ich glaube, dass ich ganz am Anfang, so siebte, achte Klasse, häufig noch verbotenerweise auf den Fensterbänken und auf den Heizungen davor rumgesessen habe, was dann immer dazu geführt hat, dass uns da irgendjemand weggescheucht hat. Und ich glaube, so später zu Oberstufenzeiten war es dann häufig das Foyer oder so die Treppenstufen da im Foyer oder auch die Treppe da vor dem Rohnstraßengebäude. Also ich glaube, das waren so die Hauptaufenthaltspunkte. Und ich glaube, eine Zeit lang haben wir auch mal in den Klassenräumen in der Pause Skat und Doppelkopf und so gespielt. Das war auch mal so eine ganz, ja, komische Phase oder
1: Hat
2: diese
1: Jonathan
2: Karten
1: erzählt.
2: total irgendwann. Ja, genau. Und Philipp Störnagel und Valentin und so, die haben da mitgespielt. Und da habe ich auch ja quasi das erste und das einzige Mal so ein bisschen Skat verstanden. Danach glaube ich nie wieder und mittlerweile habe ich alles darüber vergessen. Aber es war auf jeden Fall eine witzige Sache und ja, das sind so die Pausen, an die ich mich erinnern kann.
1: Welcher Lehrer oder welche Lehrerin hat dich nachhaltig geprägt?
2: Auch eine gute Frage. Da, also ich glaube, geprägt hat mich niemand, dass ich jetzt sagen könnte, das war jemand, der ja, hat mich so geprägt, dass das auch jetzt für mein jetziges Leben noch irgendwie einen Ausschlag geben kann. Ich weiß, dass es ein paar Lehrer gibt, die cool waren und die man, glaube ich, gerne mochte und bei denen man gerne im Unterricht war. Und das ist natürlich Herr Schröder gewesen. Für uns als A-Klasse, auch weil er, glaube ich, bei uns mit Englisch angefangen hat. Aber ich kann jetzt nicht behaupten, dass er mich irgendwie geprägt hat.
1: Ja. Gibt es
2: Das
1: irgendjemand,
2: ist.
1: hat dich irgendjemand abgeschreckt oder sowas oder?
2: Nee, würde ich jetzt so auch nicht sagen. Also, ich glaube, es gibt ein paar Lehrer, an die man sich erinnern kann. So Familie Burmann oder eben Herr Schröder. Den gab es da. Das sind eigentlich so die einzigen, Frau Backens mit Chor und Musik. Aber ansonsten ist das eigentlich niemand, den ich jetzt so lange in Erinnerung behalten habe
1: Ja.
2: oder als besonders empfunden habe.
1: Welche ist deine schönste Erinnerung an die Schulzeit? Also die Schulzeit am Ago.
2: Ja, gut, an die Schulzeit davor kann ich mich noch weniger erinnern. An die am Ago, da will ich definitiv sagen, die Skifahrt in der 12. Klasse. Das war ein Highlight und einfach eine super coole Zeit, die wir da hatten in der Woche. Und ansonsten, ja, die anderen Fahrten, Klassenfahrten, Chorfahrten, keine Ahnung, und die Abi-Zeit. Ich glaube, hatten wir nicht auch eine Abi-Fete oder ein Abi-Ball oder sowas?
1: Wir hatten
2: War das
1: beides.
2: nicht
1: Also
2: auch ganz
1: Abi-Ball
2: cool?
1: hatten wir da irgendwo in Hundlosen. Nee, Hundsmühlen heißt es.
2: Ach, dabei, wie hieß das denn? Wöbken. Da direkt da an der Kurve, wo es dann über die Hunte geht, ne?
1: Genau. Und dann hatten wir
2: Ja.
1: auch hier so Abi-Streich oder wie es hieß. Eine
2: Ah, ja, siehst du.
1: Turnhalle. Haben wir dann die ganze Schule hin verfrachtet. Wir waren
2: Ja.
1: auf dem Waffenplatz, gab es doch immer für alle.
2: Ah, stimmt. Nach der letzten Prüfung, ne? Dann ist man da hingegangen und hatte so Abi. Irgendwie, was war das
1: Abi
2: denn?
1: saufen oder was, keine Ahnung.
2: 2002 im Gesicht stehen. Ja.
1: Ja.
2: Cool, ja, das habe ich schon wieder ganz vergessen. Und wo war unsere Abi-Feier? Also die Fete-Party?
1: Ich glaube, da gab es nur den Ball.
2: Okay.
1: Wir haben so eine Fete,
2: Ja.
1: das weiß ich noch, mit in der Turnhalle gemacht, wo es so Späßchen gab mit den Lehrern vor allen Dingen.
2: Ah ja, diesen
1: Das weiß
2: Scherz.
1: ich.
2: Ja, das stimmt.
1: Aber ob es so richtig
2: Oh.
1: Abi-Party, das weiß ich gar nicht genau. Also
2: Ja, das
1: jenseits
2: weiß ich auch nicht.
1: jenseits vom Abi-Ball, das weiß ich. Ich glaube, es gab es nicht.
2: Okay.
1: Wir werden es
2: Na gut,
1: erfahren.
2: auf jeden Fall war es eine schöne Zeit und es waren, glaube ich, immer ganz witzige Veranstaltung und wir haben, glaube ich, auch ganz gut gefeiert als Jahrgang, soweit ich mich erinnern kann.
1: Ist dir auch was unangenehm in Erinnerung geblieben?
2: Unangenehm? Jetzt so für mich persönlich? Ich glaube nicht. Das, was mir noch eingefallen ist oder was ich auch noch mit der Schulzeit verbinde, was natürlich auch so ein etwas erschreckendes und trauriges Erlebnis war, war der Brand von der Aula. Das ist jetzt nicht im klassischen Sinne unangenehm, aber das war zumindest so ein etwas trauriges Ereignis, was auch während der Schulzeit eingetreten ist.
1: Ich weiß noch, dass wir, ich weiß nicht, ob alle Klassen, aber unsere Klasse ist ins GAG, ins Graf Anton Günther gekommen danach.
2: Ja genau, da, wir waren da auch für ein paar Wochen oder Monate oder so, glaube ich. Ja, das war, also das war zumindest, ich weiß noch, wie dann abends so der Anruf kam, die Schule brennt und man das gar nicht so glauben konnte oder gar nicht, ja, wusste, was da passiert und ob das wirklich so ist oder ob das ein schlechter Scherz ist.
1: Aber, genau, ich bin auch abends hingefahren und hab das, was mir in Erinnerung geblieben ist, dass Herr Gren mit einem gelben Regencape da völlig aufgelöst vor der Schule auf und ab gelaufen ist. Und nichts machen konnte. Das war auf jeden Fall ein Bild, an das ich mich erinnere.
2: Ja.
1: Ja. Anderes Thema. Wenn du, wen würdest du gerne wiedersehen aus dem Jahrgang? Gibt es da jemanden Bestimmtes?
2: Ich würde mich einfach freuen, wenn viele zu dem Treffen kommen und man einfach einige wieder sieht, denen man lange keinen Kontakt hatte, obwohl man sich früher eigentlich immer ganz gut verstanden hat. Ich kann da jetzt niemanden so einzeln nennen oder eine Person, auf die ich mich ganz besonders freuen würde. Ich glaube, die Menge macht es dann irgendwie und ich bin gespannt, was die Leute jetzt so machen, wo die sind, wo die wohnen, wo sie arbeiten. Und deswegen freue ich mich einfach auf alle, die Mitte Juli dabei sind.
1: Deine Lebenssituation, Silke. Wo lebst du momentan?
2: Ich wohne in Düsseldorf seit mittlerweile 14 Jahren. Ja, seit 2008 bin ich in Düsseldorf, nachdem ich vorher in Marburg und Aachen gewohnt habe.
1: Okay. Wer sind deine engen Bezugspersonen? Wer bildet deine Familie?
2: Meine Familie hier in Düsseldorf sind mein Mann und meine mittlerweile 4 Kinder.
1: Wenn du einer Arbeit nachgehst, welche ist das?
2: Also zurzeit bin ich in Elternzeit und normalerweise oder vorher war ich als Anästhesistin im Krankenhaus tätig.
1: Okay. Wenn es eine Verbindung gibt zwischen deinen Prüfungsfächern von damals und deinem heutigen Beruf, oder anderen Neigungen. Welche ist das? Welche sind das?
2: Also ich hatte als Prüfungsfächer Mathe und Englisch und Bio und Geschichte.
1: Wer hat denn Mathe gemacht eigentlich?
2: Mathe hatten wir bei Herrn Miller.
1: Herr Miller, ne? Reggie Miller.
2: Ja, Herr Miller. Ja, war eigentlich auch ein ganz witziger Kurs. Ja, hat Spaß gemacht. Hat das, also klar, Medizinstudium mit Mathe und Bio ist natürlich so ein bisschen naturwissenschaftlich angehaucht. Englisch schadet nie. Aber so einen ganz klassischen Bezug gibt es da jetzt, glaube ich, nicht. Nee, das hat mich jetzt zumindest naturwissenschaftlich alles etwas mehr interessiert als jetzt Deutsch und Politik oder so. Aber ich kann jetzt nicht behaupten, dass für das Medizinstudium jetzt ganz grundlegend war.
1: Geht ja vielen auch so.
2: Ja.
1: Das ist ziemlich auf akademisch ist da jetzt nicht so eine große Verbindung.
2: Nee.
1: Wie viel Zeit, liebe Silke, vierfache Mutter, gehört denn dir am Tag?
2: Wenig. ja, zwischendurch immer mal so 5 oder 10 Minuten oder mal eine halbe Stunde. Da freue ich mich, wenn ich einen hohen Kaffee trinken kann. Abends mal ein bisschen. Aber insgesamt ist das natürlich gerade eher wenig Zeit, die ich so komplett nur für mich nutzen kann. Aber es wird wieder mehr werden, da bin ich zuversichtlich.
1: Ja. Letzte Rubrik, Lebensfreude. Was hast du zuletzt geschenkt bekommen?
2: Was haben wir? Ein Muttertagsgeschenk vor drei Wochen.
1: Ja.
2: So eine gebastelte Karte und ein Bild und ein kleines gebasteltes Armband, ja, von meinen Kindern.
1: Hm. Wann hast du das letzte Mal herzhaft gelacht?
2: Ich nehme an, gerade eben. Und sonst so im Tagesverlauf immer mal wieder. Ja, lachen tue ich viel. Also das geht ganz gut.
1: Hast du ein Lieblingstier?
2: So was man früher immer reingeschrieben hat bei Lieblingstier.
1: Ja, oder ihr habt ein Haustier, was dir sehr nahe...
2: Nee, Haustiere haben wir nicht. Dafür haben wir jetzt wirklich keine Zeit mehr. Ich glaube, früher habe ich häufig reingeschrieben Elefant. Warum, weiß ich nicht. Aber ich finde, das sind coole Tiere. Die sind irgendwie witzig. Also ich würde sagen, Elefant, Affe, Löwe, so alles, was man im Zoo mal sieht, wären so meine klassischen Lieblingstiere, die ich, glaube ich, früher auch angegeben habe.
1: Ja. Wer sagt dir die Wahrheit?
2: Meine Familie.
1: Vorletzte Frage. Hältst du dich für eine gute Freundin?
2: Ja, ich denke schon. Also, ja, im Großen und Ganzen bin ich eine gute Freundin, auch wenn es natürlich manchmal schwierig ist, so regelmäßig die Kontakte zu halten und sich regelmäßig zu treffen. Aber ich glaube, das geht allen in der Lebensphase, in der die meisten sich aktuell befinden, so dass ich da auch nicht nachtragend bin, wenn jemand mal eine Verabredung absagt oder verschiebt, weil mir das genauso passieren kann. Aber ich finde, dass ich zu den engsten Freundinnen doch einen guten Kontakt habe und dass, wenn wir uns sehen, auch wenn es nicht besonders häufig ist, dass es dann immer ja super ist und dass man direkt irgendwie so mittendrin ist und es so ist, als wäre nie irgendwie was gewesen oder man würde sich ständig sehen.
1: Oh ja, das kenne ich auch und auch viele andere haben das so erzählt, dass es bei guten Freunden dann so ist. Zack, gleich treffen und dann
2: geht's ja, auch. Und dann wieder drin im Thema und ja, auch wenn es natürlich nicht so häufig ist wie früher, wo man sich irgendwie alle 2 Tage getroffen hat, sondern dass es jetzt eher alle paar Monate mal ist.
1: Ja. So, letzte Frage. Du weißt ja, du kannst dir 2, 3 Lieder wünschen.
2: Ja.
1: Die vielleicht warum wissen, was, weil sie dich so lange begleitet haben, über dich verraten. Welche wären das?
2: Also, das wären zum einen jetzt als Wahl-Düsseldorferin wären es die Toten Hosen mit Tage wie diese. genau, das gehört natürlich dazu. Und dann habe ich tatsächlich über die Frage so ein bisschen nachgedacht. Und dann als Kind der 90er darf natürlich sowas wie Take That mit Back for Good nicht fehlen.
1: Oh nein, das darf nicht fehlen.
2: Nee.
1: Die Rebecca hat sich auch ganz viele Songs aus den 90ern gewünscht. So Nordisch by Nature und so. Ja,
2: ja, das stimmt, das hab ich sogar mal gehört, aber das konnte ich mir jetzt ja auch nicht wünschen. Das wäre sonst auch sehr cool gewesen und hätte natürlich so zu dem Oldenburger Ursprung gepasst. Habe ich schon gehört, den Song.
1: Ich weiß noch, dass ich mir damals auch eine Maxi gekauft habe von Let It Rain. Wie hieß die der Boyband nochmal? East 17, genau. Das.
2: Auch gut, ja. Naja, da gab es viele. Ne? Take That, die Backstreet Boys. Das, ja, waren Zeiten damals.
1: Ja, Silke, das war's schon.
2: Ja, super, vielen Dank.
1: Ich danke
2: dir. Dann sehen wir uns im Juli.
1: Ja, bis zum Juli. Ciao.
2: Dankeschön, ciao.

0: Hi Simon.
1: Rasmus, hallo.
0: Ah, du hast mich wiedererkannt. Sehr cool.
1: Ja, seit langer Zeit sprechen wir uns mal wieder.
0: Ja, genau. Und du hast ja so einen coolen Sender gemacht im Internet. Und ich dachte mir, da sind natürlich irgendwie die Größen des Jahrgangs verewigt mit Fragen und Antworten. Aber eine fehlt und das bist du.
1: Ha.
0: Und deswegen wollte ich dir eigentlich auch ein paar Fragen stellen. Bist du bereit dafür?
1: Jetzt so spontan, meinst du?
0: Ja, so halb spontan. Ich meine, du kennst die Fragen ja teilweise schon.
1: Ja, gerne.
0: Ja? Sehr cool. Naja, du kennst es auf jeden Fall. Das erste Kapitel ist die Schulzeit. Sag mal, wenn du an deine Schulzeit zurückdenkst, wo, man sagt ja immer, Pause ist das Lieblingsfach.
1: Aha.
0: Wo konnte man dich am liebsten antreffen in der Pause?
1: Ganz zu Anfang in der 7. war ich gerne auf den Podesten, dabei neben dem Sportplatz und auch auf dem Sportplatz. Und wir haben mit allen möglichen Sachen Fußball gespielt, Dosen oder so oder noch kleinere Dinge. Ich habe auch tatsächlich, ich weiß nur nicht in welcher Phase am Argo das war, bin ich gerne auch so auf den Fluren rumgegangen und habe geguckt, was so passiert.
0: Wirklich?
1: Ja, und dann haben wir natürlich auch eine Phase gehabt mit Magic-Spielen, auf den Fensterbänken, dann direkt dann an unseren Klassenräumen. Und ich war natürlich auch gerne vorne an der Treppe.
0: Das war dann später.
1: Das war später.
0: Irgendwie sind ganz viele später so zu den Treppen rübergelaufen.
1: Ja, man durfte ja auch, soweit ich mich erinnere, erst ab der 10. oder so. Oder 11. oder dahin.
0: Ah, echt?
1: Und ich mochte auch nicht im Rauch stehen, ehrlich gesagt.
0: Ja.
1: Von daher war ich da auch nicht immer.
0: Ich wusste gar nicht mehr, dass das verboten war für die siebten, achten oder so. Naja, wenn du dann so zurückdenkst, gab es ja nicht nur Schüler, sondern auch Lehrer. Und kannst du irgendwie einen Lehrer oder eine Lehrerin benennen, der oder die dich nachhaltig geprägt hat?
1: Ja, kann ich. Herr Schröder hat mich nachhaltig geprägt. Also ich habe durch ihn natürlich auch Französisch, ich hätte jetzt fast lieben gelernt, aber das stimmt jetzt nicht so ganz. Also schätzen gelernt und ich habe es sehr gerne gesprochen. Aber noch viel mehr hat er mich geprägt durch so eine Begeisterungsfähigkeit. Und die Leidenschaft für sein Fach oder zumindest seine Leidenschaft fürs Lehren. Der hat mich zum Beispiel beeindruckt damit, dass er dann seine Tafelbilder immer gemacht hat, bevor die Stunde losging. Also wir hatten, ich glaube, öfter mal zur ersten gleich unseren Französisch-LK. Und da war die Tafel schon voll, weil er dann irgendwas, einen Text da aufgeschrieben hatte. Und das hatte er dann am Abend vorher mit einem Glas Rotwein in der Hand, hat er sich schön gemütlich die Rhonstraße aufgeschlossen und hatte da irgendwas an die Tafel geschrieben. Und ich glaube, sich das richtig gut gehen lassen dabei und dann wieder Tür wieder zugeschlossen und dann ging der Unterricht am nächsten Tag los. Ja.
0: Und dann war er gut vorbereitet.
1: Ja, kann ich jetzt nicht beurteilen, ob er den Unterricht dann auch gleich gemacht hatte währenddessen oder nee, das ja, auf jeden Fall hatte das Hand und Fuß und hatte schon eine gute Systematik, was er so gemacht hat und so eine Regelmäßigkeit und Verlässlichkeit so in dem, was einen erwartet hat bei seinem Unterricht. Dann mochte ich Frau Schaper auch gerne, das ist eine zweite Lehrerin, die mich nachhaltig geprägt, würde ich jetzt nicht sagen, ich mochte sie einfach gerne. Die hat ja Chemie gemacht und Rudern. Nee. Ein anständiges zweites Fach hatte sie bestimmt auch, aber gerudert hat sie auch. Wir sind einmal so richtig so ein Bam gegen so einen Steg gefahren, das weiß ich auch noch, und haben so irgendwie so eine Ruderhalterung richtig da rausgebrochen. Da erinnere ich mich noch dran. Und einmal Oh, das muss ich noch erzählen. Da habe ich Chemie abgewählt. Ich weiß nicht, wann der Zeitpunkt war zum Abwählen von irgendeinem naturwissenschaftlichen Fach. Irgendwie nach der 10. oder nach der 9. oder so. Ich weiß es nicht.
0: Nach der 10. oder 11., glaube ich.
1: Und es war, meine Wahl fiel leider auf Chemie. Und ich hatte immer Einsen in Chemie. Und dann die letzte Arbeit, da habe ich dann so nochmal nachgerechnet vorher und habe mir gedacht, ah, ist ja egal, was ich für eine Note bekomme, weil die irgendwie nicht mehr zählt fürs Abi oder so. Und dann habe ich nach 3 Minuten abgegeben, so ein leeres Blatt. Ich kam mir gar nicht so cool vor, wie ich dachte dabei. Auf jeden Fall habe ich dann eine 6 gekriegt in der Arbeit, na klar. Aber trotzdem eine 1 auf dem Zeugnis bekommen von ihr. Und das fanden alle so ungerecht, das weiß ich noch.
0: Okay.
1: Das geht da rechnerisch gar nicht, 3 Arbeiten oder 4 oder was. Und die letzte eine 6, dann kann er keine 1 und blab, blab, blab. Aber die hat mich nicht beeindruckt, weil sie mir jetzt eine 1 gegeben hat, sondern weil ich sie irgendwie mochte. Und ansonsten, okay. Nee, keine weiteren Lehrer.
0: Ah. Aber also, hast du dir sozusagen eine Scheibe von abgeschnitten, persönlichkeitsmäßig?
1: Ja, begeisterungsfähig bin ich schon. Oder ich kann mich auch, ich kann mich für Sachen begeistern, ja. Das stimmt, so wie Herr Schröder das gemacht hat.
0: Ja,
1: das schon.
0: Und was ist deine schönste Erinnerung an die Schulzeit?
1: Meine schönste Erinnerung sind viele. Ich kann da nur also exemplarisch sprechen. Kurz abgehakt, aber ein großes Highlight ist natürlich Pepelo.
0: Ja.
1: Und die Geschichte, die ich in einem anderen Interview schon erzählt habe, wo wir durchgemacht haben. Du warst auch dabei, Rasmus. Und wir haben die Uhren umgestellt und einen ganzen Bungalow unter Dampf gesetzt, dass die wohl verschlafen hätten und wir gleich los vom Bus. Und wir haben vorher alle deren Uhren umgestellt. Weißt du noch?
0: Ja, ich hab die Geschichte, glaube ich, gehört. Ich habe sie auch im Radio gehört, so in dem Podcast-Radio. Aber ich glaube nicht, dass sie dabei war.
1: Ach so. Naja, ich meine, aber wie auch immer.
0: Ja.
1: Das war eine schöne Erinnerung. Oh, einmal habe ich zum Unterrichtsschwänzen aufgerufen, das weiß ich noch. Da gab es vom Graf Anton Günther, glaube ich, organisierte Demo gegen rechts. Die fand während der Schulzeit statt. Was weiß ich, 3., 4. Stunde oder so. Oder 5., 6., ist auch egal. Und die anderen Gymnasien haben, also manche haben teilgenommen oder auch andere Schulen in Oldenburg, aber das Aggo nicht, so von wegen, das kann ja nicht sein, dass, wenn es das schon gibt, dann muss es das nach Schulschluss geben und dann könnten wir vielleicht unsere Schüler dahin schicken. Und ich habe einfach Flyer gedruckt, an dem gleichen, und dann habe ich mich mit Hendrik Essler an die Aggo-Eingänge gestellt und diese Flyer verteilt, man soll doch dahin gehen, das ist wichtiger als Unterricht. Und da habe ich Ärger gekriegt von Herrn Green und habe mir aber einen gefeixt, weil er ja sozusagen mich nicht wirklich bestrafen konnte. Er konnte mich nicht dafür bestrafen, dass ich für die gute Sache quasi eingetreten bin. Er war wohl auch, er fand die Sache gut, aber halt zeitlich total ungünstig. Das war eine gute Erinnerung. Genau.
0: Cool. Du warst Fridays Against Fascism.
1: Genau.
0: Ja.
1: Und sowieso an anderen Kursen, an anderen Schulen Kurse haben. Ich hatte am GAC hatte ich mein LK und dann war ich ab und zu mal auch, einmal war ich irgendwie an der CC oder so. Das war immer cool, woanders hinzufahren.
0: Schön. Und dann darf natürlich auch nicht fehlen die unangenehme Erinnerung. Was war nicht so schön an der Schulzeit?
1: Einmal habe ich richtig Ärger gekriegt von Herrn Dallinger und Herrn Hill, weil ich ein Aggo-Fußballturnier verpasst habe.
0: Deswegen kriegt man Ärger?
1: Ja, ich war halt so ein wichtiger Spieler anscheinend für die und ich habe es einfach vergessen. Es war irgendein Nachmittagstermin, vielleicht gegen die anderen Schulen in Oldenburg. Ich habe es einfach vergessen und Hab dann, glaube ich, irgendeine Ausrede gesagt, deswegen Hausaufgaben. Und der Hill hat mich voll angemacht, dass er ja wohl die Hausaufgaben dreimal vergessen hätte, bevor er einmal irgendwie Fußball vergisst, so ungefähr.
0: Klingt wie eine billige Highschool-Song.
1: Das war irgendwie unangenehm. Und dann natürlich auch irgendwie so arbeiten. Sehr unangenehm fand ich irgendwie auch den ersten Latein-Vokabeltest bei Herrn Johanns. Mhm. Da war uns noch, oder mir zumindest noch nicht klar, dass der regelmäßig tatsächlich die Vokabeln prüft, unangekündigt. Und ansonsten. Ja.
0: Ich kann mich noch daran erinnern, bei Herrn Johanns war die Notenskala auch ein bisschen erweitert worden. Man konnte auch nicht nur 1 bis 6 als Noten haben, sondern auch eine 7 als Minus.
1: Stimmt.
0: Ja. Und die habe ich auch eingesammelt.
1: Stimmt. Ach, Herr Johanns.
0: Herr Johanns war großartig. Und nochmal zurückblickend auf die Schulzeit, gab es ja natürlich nicht nur Lehrer, sondern auch Schüler und Schülerinnen. Und was würdest du sagen, wenn wir jetzt uns im Juli treffen, auf wen bist du denn am meisten neugierig und wen möchtest du am ehesten noch wiedersehen und warum?
1: Ich möchte gerne Juliane wiedersehen, Juliane Demel, mhm. War schließlich meine erste ernstzunehmende Freundin in der 7. Ja. Klasse. Ich möchte. Nö, sonst eigentlich so, wie alle, fast alle anderen auch gesagt haben, einfach so die Stimmung von allen miteinander mitbekommen. Mhm. Und. Nee, ja, Rasmus, dich möchte ich natürlich auch nochmal wiedersehen und deinen Humor mitbekommen natürlich. Und
0: sehr gut. Das machen wir.
1: Stefan Kraus wäre auch ganz witzig. Mhm. Ja, aber sonst, ja.
0: Ja. Ja, ist doch gut. Man muss ja eine Auswahl treffen.
1: Ja.
0: Genau, ansonsten sagt man ja immer alle. Jetzt kommen wir zu Kapitel 2, Lebenssituation. Also quasi ein Vorgriff auf das Treffen im Juli. Und zwar werden hier die Fragen schon vorab behandelt, die einem sonst als Smalltalk auf den Lippen liegen. Wo lebst du denn momentan?
1: Entschuldigung, ich habe kurz geguckt, ob die Aufnahme noch geht. Jetzt bin ich wieder da. Sie geht auch noch. Ich wohne in. Das Dorf heißt Mönckeberg, das ist direkt bei Kiel im Schleswig-Holstein, wo es hügeliger ist, als ich dachte.
0: Ist das ein Problem?
1: Nee, das ist sogar gut. Also es ist zumindest, also es ist viel besser als für mich jedenfalls, irgendwie schöner als dieses Flache in Oldenburg und Ostfriesland.
0: Ja. Also hier in Göttingen ist auch ein bisschen hügeliger und ich muss sagen, ich lerne das auch zu schätzen. Oder ich habe schon gelernt.
1: Es gibt einfach so verzauberte Kurven und man weiß halt nicht, was dahinter ist. Und in Oldenburg weiß man ja schon am Samstag, wer am Sonntag kommt.
0: Ja, es ist eigentlich anders. Eigentlich kannst du in Oldenburg nur 100 Meter weit gucken, maximal.
1: Warum? Und, was kommt denn dann?
0: Hier? Ja, dann kommt ein Baum. Haus. Oder eine Kuh. Ja, wenn du da lebst, ja. Wer sind denn deine engsten Bezugspersonen, also dein Umfeld, in dem du dich bewegst, wen siehst du am häufigsten?
1: Ich sehe am häufigsten meine Familie, das ist meine Frau und das sind meine zwei Kinder.
0: Und die sind schon ein bisschen Tucken älter.
1: Ja. Die sind, der eine ist 10 und wird im November 11, das ist der Emil, wow. Und Joost ist 8.
0: Ah, cool.
1: Ja. Alle schon, beide schon in der Schule und so.
0: Ja. Und,
1: warte mal kurz, was sagst du?
0: Ja. Und machen sie auch schon bald die Sorgen, die du auf dem Agu hattest?
1: Ja, ich fürchte mich so ein bisschen vor der Pubertät.
0: Ja.
1: Das wird nämlich eine Herausforderung an meine Streitfähigkeit. Ich, also denke ich zumindest. Da muss ich auch noch lernen. Und um nochmal auf die Frage zurückzukommen, enge Bezugspersonen sind auch meine Nachbarn tatsächlich geworden. Ja, cool. Wir wohnen hier in so einer schönen Sackgassenendlage. Und hier sind gegenüber Leute, die zwar jüngere Kinder haben als wir, aber mit denen wir uns sehr gut verstehen. Rasmus, und du wirst kaum glauben, der Typ ist Softwareentwickler.
0: Ein gutes Fach. Da ist man quasi wer.
1: Da ist man was und wer, ja.
0: Ja, das stimmt.
1: Hat Zukunft.
0: Und wenn wir schon dabei sind, was arbeitest du denn eigentlich? Bist du auch Softwareentwickler?
1: Ja, eigentlich nicht. Nee. ich benutze, Software auch nicht so viel. Ich benutze Werkzeug und baue Treppen ein gerade und bin hier so stellvertretende Werkstattleitung. Also ich bin Tischler in einem Treppenbaubetrieb.
0: Ja.
1: Und
0: okay, cool.
1: Nur der Vollständigkeit halber und weil es auch natürlich eine persönliche Bedeutung hat für mich, möchte ich erwähnen, dass ich auch eigentlich Berufsschullehrer bin für Holz und Religion. also für die Tischler und für Religion. Und das habe ich aber an den Nageln gehängt seit ein paar Jahren und bin wieder dahin zurückgekehrt. Jo. Ein bisschen wehmütig bin ich ja schon, weil es auch Spaß gemacht hat, aber war überwiegend scheiße als Lehrer. Und so, jetzt ist das besser. Jetzt ist es besser.
0: Jetzt ist es besser.
1: Ja.
0: Okay, aber du hattest zuerst die Ausbildung gemacht zum Tischler. Das habe ich ja, glaube ich, noch mitbekommen, das stand auch in der NWZ.
1: Und nein, das stand bestimmt nicht in der MWZ, dass ich so ein Popliger aus. Nein, in der MWZ stand, dass ich auf die Wanderschaft gegangen bin.
0: Genau, aber das impliziert das nicht irgendwie?
1: Nee, das gehört eigentlich nicht dazu. Du kannst ja einfach irgendeinen Ausbildungsberuf machen und bei manchen Ausbildungsberufen, wie zum Beispiel Tischler oder Zimmerer oder weiß der Geier, bei manchen kann man halt dann auf die Wanderschaft gehen. Und das habe ich gemacht und das sind immer so schöne Beiträge für den Lokalteil einer Zeitung. Jeden Fall.
0: Ja, genau. Und dann bist du Lehrer geworden und jetzt bist
1: du Tischler. Ja, dann bin ich auf Wanderschaft gewesen, dreieinhalb und dann studiert, den ganzen Kram und Referendariat gemacht und dann bums aufgehört.
0: Cool. Mhm. Und jetzt ist natürlich die Frage, wenn wir schon den Bogen spannen, hat das irgendwas mit deiner Schulzeit zu tun? Bist du in deiner Schule, also deine Prüfungsfächer im Abi zum Beispiel, haben die irgendwas mit deiner Tischlerkarriere zu tun jetzt?
1: Nein, gar nicht. Ja. Eigentlich fast gar nichts. Also auf akademischem Niveau nix. Mhm. Ich hatte Geschichte und Französisch als LK und Mathe und Wirtschaftslehre als Prüfungskurse. Nö.
0: Ja.
1: Kann ich das eigentlich kann so sagen. Auch mal sein. Ich spreche immer noch gerne Französisch, ja, und war auch gerne in Frankreich. Wenn ich nicht mich verliebt hätte unterwegs, wäre ich auch ausgewandert in die französische Schweiz, so Genf und Genfer See oder Lausanne. Das ist so toll da. Da hätte ich dann auch Französisch gesprochen, aber sonst kein Bezug zu heute.
0: Okay. Und wenn wir wieder zum Heute zurückkehren, wie viel Zeit am Tag gehört dir?
1: Mir gehört halbe Stunde hin und halbe Stunde zurück zur Arbeit mit dem Auto. Das empfinde ich jedenfalls als schon eine angenehme Zeit für mich. Und dann die Zeit von, ich sag mal so, 9 Uhr bis zum ins Bett gehen. Die gehört auch mir. Oder mir und meiner Partnerin. So.
0: Und die nutzt du zum Podcasten?
1: Ja, in letzter Zeit schon. Ich bin aber nicht mehr, ich höre jetzt auf, ich mach Schluss. ja, das habe ich tatsächlich.
0: Ein paar Fragen habe ich aber noch.
1: Also,
0: Kommen wir mal zum dritten Abschnitt, Kapitel 3, Lebenskunst. Was hast du zuletzt geschenkt bekommen?
1: Von meinem Nachbarn, nicht dem Softwareentwickler, sondern anderen, Ostseeschollen. Ich glaube 5-6 Stück.
0: Die Fische?
1: Ja. Schön, habe ich noch ausgenommen und liegen jetzt in der Tiefkühltruhe. Das habe ich schon. Der ist dick, angelt ab und zu mal und dann manchmal kriegen wir was. Und ich helfe ihm dann, keine Ahnung, beim Gardinenstangen aufhängen oder so.
0: Sehr gut. Wann hast du das letzte Mal herzhaft gelacht?
1: Mit dir jetzt ein wenig und noch herzhafter habe ich gelacht. Auch mit meinen Arbeitskollegen ist das manchmal sehr witzig, weil man so schön Scheiße reden kann als Handwerker. Und das verzeihen dann auch einem alle.
0: Oh ja, okay, cool.
1: Ach, ich weiß, am Wochenende war mein Lieblingscousin zu Besuch mit seiner Familie aus in der Nähe von Potsdam. Wir waren hier zu Besuch, haben Pfingsten mit uns verbracht. Und mit denen kann ich ganz viel Schabernack treiben.
0: Sehr gut, sehr gut. Dann haben wir natürlich die Lebenssituation schon so ein bisschen abgearbeitet, aber hier gibt es auch noch eine Frage dazu. Gibt es ein Tier oder irgendwie eine Tierart oder so etwas, die dir nahe steht, die dir ganz viel bedeutet?
1: Wir haben einen Hund, so einen Labrador-Familienmischling. Wir haben den, aber ich war immer dagegen, dass wir ihn haben. Weil ich keine Lust habe, mich um die Erziehung eines Hundes zu kümmern. Aber natürlich ist Lila, so heißt sie, sehr lieb. Und ich freue mich auch immer, wenn sie sich freut, wenn ich dann von nach Hause komme oder überhaupt zur Tür reinkomme. Aber sonst bin ich eigentlich eher Katze.
0: Du bist Katzenmensch.
1: Ja, mit Katze, weil ich mag das, dass die einfach unabhängiger sind. Und nicht so, ja, nicht so hündisch-sklavisch sozusagen.
0: Ah, ja. Ja, ich will jetzt auch keinen Religionskrieg ausbrechen lassen.
1: Aber könntest du das?
0: Ich bin ja auch eher Katzenmensch, aber es hören ja hier wahrscheinlich einige zu, die dann sagen, nein, Hunde sind doch überhaupt nicht viel dümmer als eine Katze oder so. Genau. Wer sagt dir die Wahrheit?
1: Das ist schwer. Meine Kinder. Meine Kinder vor allen Dingen. Und meine Arbeitskollegen, was meine Arbeit betrifft.
0: Das ist aber ein gutes Zeichen.
1: Und ich, meine Frau haut mir auch manchmal so Sachen vor den Latz, auf jeden Fall.
0: Sehr gut. Das muss man auch machen, glaube ich. Hältst du dich denn für einen guten Freund?
1: Ja, ich halte mich, obwohl so mittelmäßig, würde ich sagen. Ich, weil ich auch mich nicht so häufig melde. Aber mit mir kann man, glaube ich, auch eine ganz gute Zeit verbringen, wenn man mich auch lange nicht mehr gesehen hat. Und ich manchmal zieht es mich dann auch zu alten Bekannten hin und ich suche die dann irgendwie auf per Telefon oder besuche die so mal. Aber das ist relativ selten und auch nur bei einer ganz begrenzten Personenanzahl.
0: Ja, und deswegen ist das auch so gut mit den Nachbarn wahrscheinlich.
1: Oh ja, es ist schön einfach, auf jeden Fall.
0: Man sieht sich so zufällig und dann kann man irgendwie was ausmachen.
1: Und die sind auch dann so einfach ins Leben plopp reingerutscht, weil die da auch mal wohnten halt, wo man wohnt.
0: Ja. Ja. Gelegenheit macht.
1: Das ist tatsächlich so eine Gelegenheitsfreundschaft geworden. Ja, ja, ja.
0: Ja.
1: So,
0: ja, das muss ja nicht böse sein. Das ist ja einfach so.
1: Nein.
0: Manche Menschen sind so, ne?
1: Es gibt viele, viele von diesen tollen Menschen, die ich dann irgendwann mal getroffen habe, weil ich mit denen zum Beispiel während der Ausbildung zusammen gewohnt habe in der WG und das war toll, aber dann, als ich weggezogen bin, war dann auch vorbei.
0: Ja. Alles klar. Und jetzt kommen wir zum Soundtrack deines Lebens. Was wäre der Soundtrack zu deinem Leben? Oder was könnten wir zum Beispiel auch im Anschluss gleich spielen, das Interview?
1: Über die Frage habe ich mir vorher Gedanken gemacht und da will ich es eigentlich bei einem Song belassen. Das ist Jacques Palminger und Aerobik mit Wann strahlst du? Weil das, da geht es vor allen Dingen um den Text und so das Motto dabei und so eine positive Lebenshaltung. Mhm. Es gibt viele tolle Musik. Ich habe früher ja die erste Musikart, für die ich mich so richtig entschieden habe, war irgendwie so deutscher Rap. Ich mag auch gerne zu Techno tanzen, aber das ist jetzt, glaube ich, ich lasse es bei dem. Ich lasse es bei dem.
0: Okay, das kenne ich nicht, aber ich bin gespannt, ich freue mich drauf.
1: Aerobik ist so ein Hamburger Spaß, verrückter Jazzer, der irgendwie so ein bisschen Gedudel macht, aber auch so tolle Beats, sag ich jetzt mal, auch hat. Und da geht's ab, ja. Ja, du wirst es ja vielleicht hören.
0: Ja.
1: Oder auch nicht.
0: Ja, auf jeden Fall. Ich schätze dich auch so ein, dass du eigentlich, glaube ich, dass du musikalisch bist und ein reiches Repertoire hast.
1: Ja.
0: Ja. Dann war es das auch schon mit dem Interview. Ich bedanke mich.
1: Ich bedanke mich, Rasmus, dass du mich interviewt hast. Das macht es so ein bisschen komplett jetzt.
0: Ja, genau. Das ist Full Circle. Aber es hat mir auch Spaß gemacht, muss man sagen. War sehr cool. Dann verabschieden wir uns jetzt, ne?
1: Ja.
0: Zwinker, zwinker. Dann mach's gut.
1: Tschüss, Rasmus.
0: Bis im Juli. Ciao.
1: Ciao.

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So, das war's jetzt. Die Stunde ist vorbei. Bitte packt eure Hefte wieder ein. Der letzte Beitrag ist jetzt vorbei. Bis zur vollen Stunde gibt es ein bisschen Gedudel. Man kann auch sagen assoziative Musik. Und dann geht's weiter im Programm.

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1: Hallo Andreas, schön dich zu hören.
2: Hallo Simon, grüß dich.
1: Na, wir fangen gleich an. Erste
2: Jo.
1: Rubrik zu deiner Schulzeit. Wo hast du am Argo am liebsten deine Pausen verbracht?
2: Puh, ich glaube, da hatte ich keinen wirklichen Lieblingsort, muss ich wirklich sagen. Mal hier, mal da.
1: Okay. Welcher Lehrer oder welche Lehrerin hat dich nachhaltig geprägt und warum?
2: Das ist Herr Beiderwieden, wenn ich mich so recht erinnere. Und zwar hat er in mir die Begeisterung für Musik geweckt, die bis heute Bestand hat. Und ich glaube, die Musiktheorie, die ich heute irgendwo noch lebe, die habe ich bei Herrn Beiderwieden gelernt.
1: Musiktheorie? Oder was hast du
2: Ja,
1: gesagt? Musiktheorie.
2: genau, Musiktheorie. Also alles irgendwo, was ich brauche, um Musik zu verstehen, wenn ich heute singe oder Musik mache, das geht alles wirklich noch auf die Schulzeit bei Herrn Beiderwieden
1: Ah,
2: zurück.
1: krass. Was ist deine schönste Erinnerung an die Schulzeit am Argo?
2: Meine schönste Erinnerung, was mir gerade spontan einfällt, das ist die Zeit, die wir in der Karl-Marx verbracht haben, also unsere Kursfahrt.
1: Ah, mit Herrn Schröder.
2: Mit Herrn Schröder, genau.
1: Okay. Wen aus dem Jahrgang möchtest du gerne wiedersehen und warum?
2: Wen aus dem Jahrgang möchte
1: Wenn
2: ich
1: es
2: gerne.
1: jemanden gibt, auf den du ganz speziell neugierig bist.
2: Das sind eine ganze Menge Leute. Wen ich unbedingt gerne mal wiedersehen würde, das ist Steffen. Den habe ich jetzt einfach lange nicht mehr gesehen. Wir haben uns einfach aus den Augen verloren in den letzten Jahren. Und ja, ich würde mich einfach wahnsinnig freuen zu wissen, was aus ihm geworden ist.
1: Okay. Ich weiß gar nicht. Ja, irgendeinen Kontakt haben wir von dem rausbekommen. Ich hoffe auch, dass er kommt. Ja. Zweite Rubrik, Lebenssituation. Wo lebst du momentan?
2: Ich lebe in Nagold, das ist am Rande des Nordschwarzwald.
1: Okay. Wer sind deine engen Bezugspersonen? Gibt es so etwas wie eine Familie oder andere Personenkreise, die eng nahestehen?
2: Also meine engste Bezugsperson ist meine Ehefrau.
1: Okay. Wenn du einer Arbeit nachgehst, welche Arbeit ist das, Andreas?
2: Ich bin Senior Safety Consultant. Ich erkläre das immer so, ich sorge dafür, ich bin in der Automobilindustrie, ich sorge dafür, dass sich Systeme im Fahrzeug nicht umbringen, ist immer meine Beschreibung.
1: Okay, das hat viel mit Software zu tun.
2: Das hat weniger mit Software zu tun, als eher mit Prozessen und mit Entwicklungsmethoden.
1: Okay.
2: Aber am Ende kommt natürlich auch eine Software bei raus, die dann auf Systemen im Fahrzeug läuft.
1: Okay. Wenn es eine Verbindung gibt zwischen deinen Prüfungsfächern von damals und heute, also zum Beispiel zu deinem Beruf oder zu deinen Interessen, Neigungen, welche sind das? Ich glaube, ich weiß die Antwort auch schon.
2: Also, du hast gesagt, zu Interessen und Neigungen, das ist natürlich Musik. Ich hatte P3, hatte ich Musik und das hat sich bis heute durchgezogen, dass ich im Chor singe mit ja, wenigen zeitlichen Ausnahmen und das hat weiterhin Bestand für mich. Und
1: Ja.
2: natürlich Mathematik als Leistungskurs, gewissermaßen als Grundlage für die Informatik, die ich studiert habe und auf deren Basis ich jetzt meinen Beruf ausübe.
1: Letzte Frage von dieser Rubrik. Wie viel Zeit am Tag gehört dir?
2: Wie viel Zeit am Tag gehört mir? Das ist ganz schwer zu beantworten. So viel Zeit, wie ich mir nehme.
1: Das ist sehr gut. Damit hat es nämlich auch zu tun, finde ich jedenfalls. Lebenskunst, nächste, letzte Rubrik. Was hast du zuletzt geschenkt bekommen?
2: Was habe ich zuletzt geschenkt bekommen? Das war eine gemeinsame Reise mit meiner Frau nach Italien.
1: Als Geschenk von deiner Frau? Wow.
2: Ja, zumindest bin ich eingeladen worden und das betrachte ich mal so als Geschenk.
1: Ja, das zählt vollkommen. Wann hast du das letzte Mal herzhaft gelacht?
2: Am Freitag.
1: Gibt es ein bestimmtes Tier oder eine Tierart, die dir was bedeutet? So, das ist jetzt Poesiealbumfrage, Lieblingstier.
2: Also ich bin mit dem Hund groß geworden und insofern bedeuten mir Hunde sehr viel. Kurioserweise einfach jetzt hier in der Nachbarschaft bin ich auch Katzen näher gekommen und es macht mir sehr viel Spaß, wenn hier die Nachbarskatze vorbeikommt und gestreichelt werden möchte.
1: Du bist also Hund und Katze?
2: Irgendwie schon, ja, geworden. Okay.
1: Wer sagt dir die Wahrheit?
2: Die Wahrheit? Welche Wahrheit meinst du denn?
1: Die Wahrheit ist, von wem du denkst, dass er ehrlich zu dir ist, sozusagen. Ich muss dazu sagen, zum Beispiel, Mareike ist ja Staatsanwältin, die hat das fast philosophisch beantwortet, weil sie meinte, man könnte gar nicht die Wahrheit sagen, weil die Erinnerungen einem immer so viel Streiche spielen.
2: Ja, ich glaube, der Philosophie möchte ich mich anschließen, weil ich glaube, jeder lügt am Tag einige Male und jeder lügt sich sogar selbst. Also insofern sagt niemand die Wahrheit oder ich meine, man sagt eigentlich immer, Kinder und Betrunkene sagen die Wahrheit. Und daran halte ich mich.
1: Kennst du viele Betrunkene, die dir immer die Wahrheit sagen?
2: Manchmal kenne ich auch betrunkene Leute.
1: Hältst du dich für einen guten Freund?
2: Mir wurde mal gesagt, dass ich loyal bin und in dem Sinne halte ich mich für einen guten Freund.
1: Ja, letzte Frage jetzt. Ich kann ja jetzt im Anschluss an dieses Interview 2, 3 Songs, die du dir wünschst, spielen. Und das sollen gerne welche sein, die dich schon länger begleiten, die vielleicht auch was über dir irgendwie von Bedeutung sind. Welche wären das?
2: Das ist Africa von Toto. Und das ist Blackbird von den Beatles.
1: Okay. Die sollen kommen gleich.
2: Super.
1: So, damit war es das schon.
2: Cool.
1: Ja, danke, Andreas. Du bist jetzt der Vorletzte wahrscheinlich, der noch dazu kommt. Ja, kommt noch Klaas und dann war es das.
2: Ja.
1: Gut. Dann sehen wir uns im Juli. Ich freue mich.
2: Das tun wir. Ich freue mich auch, viele wiederzusehen.
1: Mach's gut, Andreas. Ciao.
2: Mach's besser. Bis dann. Tschüss.

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1: Hallo Klaas.
2: Moin Simon.
1: Unser Jahrgangssprecher.
2: Ja, lang, lang ist her.
1: Das stimmt wohl. Pass auf, erste Rubrik, erste Frage. Oh, Batterie leer. Naja, das wird noch reichen. Wo hast du während der Schulzeit am Argo die Pausen am liebsten verbracht?
2: Ich glaube, das ist altersabhängig. Ganz am Anfang, als man auch noch nicht geraucht hat, war es eigentlich hinten bei dem tollen Fußballspiel mit dem Tennisball gegen den oberen Jahrgang. Und später dann natürlich, was ja oft auch kritisiert wurde, das Bild des Argo etwas verschönern mit einem Haufen Raucher vorm Portal. Das war immer sehr angenehm, glaube ich.
1: Das wurde kritisiert von wem?
2: Wurde nicht gerne gesehen, das habe ich später in meiner SV-Zeit auch ein bisschen mitbekommen, dass es da mal wieder mal Kritik gab, von wegen, ist ja hier so ein schönes Portal und so, und dann sieht man da die ganzen Leute vorquarzen und auch wenn Besucher kommen, die sich da erstmal durchdrängeln müssen. Das war teilweise nicht sehr gerne gesehen.
1: Aha. Welcher Lehrer, welche Lehrerin hat dich nachhaltig geprägt?
2: Eine gute Frage, aber ehrlich gesagt, eigentlich fallen mir da direkt zwei ein. Das eine war Herr Moje, ich fand ihn super. Ich weiß auch, dass er bei Leuten, die jetzt nicht so seine Liebe, sag ich mal, für seine Fächer Latein und Griechisch teilten, da war er, glaube ich, auch knallhart. Das ist vielleicht ein Negativpunkt. Ich fand es aber super, auch später, dann hatten wir ja auch so Kurstreffen mit Griechisch, wie er dafür gebrannt hat und auch diese Leidenschaft weitergegeben hat. Das fand ich echt klasse. Und auch noch Herr Jakubow auf jeden Fall. Der Politikleistungskurs war einfach erste Sahne bei ihm.
1: Ja, das habe ich jetzt auch schon mitbekommen. Ihr trefft euch ja auch noch. Zumindest findet das regelmäßig statt, ja.
2: Genau, noch fast jedes Jahr, dann wenn am 27. ehemaligen Treffen ist. Gut, Corona-mäßig war es natürlich etwas ausgesetzt, aber ansonsten manchmal schwächer, manchmal besser besucht, haben wir uns noch regelmäßig getroffen in seiner schönen Wohnung da an der Haaren. Ja, ist auf jeden Fall nett und auch immer wieder interessant.
1: Welche ist deine schönste Erinnerung an die Zeit?
2: Die schönste Erinnerung an die Schulzeit. Am Argo jetzt natürlich.
1: Ja, das kann jetzt irgendeine sonstige Begebenheit sein, irgendwas Unspezifisches oder eine Kursfahrt oder so etwas. Klassenfahrt.
2: Da gibt es ehrlich gesagt echt viele schöne Erinnerungen, muss ich sagen, wofür ich auch sehr dankbar bin. Ich sag mal, relativ unspezifisch fand ich natürlich immer hier die musikalischen Großevents eigentlich ganz toll. Sei es, wenn man da natürlich im Vordergrund stand, wenn man irgendwie selber irgendwie solistisch was vorgetragen hat, aber auch in der Gruppe, wenn es einfach schön geklappt hat, toll geklungen hat. In der Lamberti-Kirche damit, ich weiß nicht, wie viele Zuschauern beispielsweise, das war mal ein tolles Erlebnis. Aber ich muss auch sagen, einerseits wurde ich dann ja, ich glaube in meiner 8. und 9. Klasse war ich ja mit Klassensprecher, später Jahrgangssprecher, dass ich da überhaupt dann mit ja auch recht überzeugenden Zahlen gewählt wurde. Das freut einen natürlich auch, dass man da so bestätigt wird. Das ist auf jeden Fall auch eine schöne Erinnerung. Aber auch viele der Sachen, die wir da gemacht haben, beispielsweise als da halt diese Eklas damals bei den Argo-Feten in der Turnhalle gab, weswegen die verboten wurden und wir erstmal dachten, scheiße, jetzt geht gar nichts mehr und wir dann mit diesem Konzept damals im Rocktheater angefangen haben, wo wir gar nicht wussten, wird das was oder nicht, und das waren dann ja richtig krasse Erfolge, die dann ja auch dazu führten, dass wir beispielsweise eine der finanziell wohl best ausgestattetsten Schülervertretungen, nicht nur Oldenburg, sondern ich war auch mal bei einem Treffen von Schülervertretung ganz Niedersachsens im Harz, die waren alle ziemlich neidisch, als ich da mal so leicht erwähnt habe, wie das unser Kontostand aussieht. Und das erfüllt dann schon mit Stolz, dass man da eben dann neue Dinge ausprobiert und die natürlich dann auch gleich so erfolgreich sind.
1: Wow. Wenn es etwas gibt, was dir unangenehm in Erinnerung geblieben ist, was ist das?
2: Unangenehm in der Schulzeit am Argo.
1: Es kann auch ruhig sowas sein wie schlechte Arbeit wiedergekriegt, Vokabeltest verkackt.
2: Ach, da muss ich sagen, das fand ich eigentlich nie so schlimm. Ich weiß noch, hier irgendwie Frau Ann Burmann hat, glaube ich, mal in Erdkunde die US-Bundesstaaten mit Hauptstädten abgefragt. Und so einen Scheiß hatte ich keinen Bock zu lernen. Und das war mir eigentlich ziemlich egal, auch wenn ich da, glaube ich, eine glorreiche Sechs dann bekommen habe. Unangenehm, ja doch, das war letztlich unsere ja doch etwas kontroverse Abi-Rede. Die hatten wir ja in du hast ja auch mitgeschrieben, ne?
1: Ja.
2: Wenn ich mich recht entsinne. Steffen war auf jeden Fall noch mit dabei und Rebecca und ich glaube auch Henrike, weil ich glaube, wir haben uns damals irgendwie bei Henrike getroffen, weil wir es noch mit vorbereitet hatten und da hatten wir überlegt, was machen wir? Machen wir hier so ein 0815-Ding wie die Jahre vorher, die haben wir uns damals angeguckt oder wollen wir irgendwie was anderes, was Innovatives machen? Und wir hatten das dann ja meiner Erinnerung nach so aufgeteilt, dass wir sozusagen verschiedene alternative Systeme sozusagen. Dass wir das entsprechend vortragen. Und am Ende haben wir den Bogen geschlagen, sozusagen eine Quintessenz zu unserer Argo-Zeit mit Kritik, positiv, aber auch negativer Kritik. Und diese negative Kritik hat sich dann unser damaliger Schulleiter, der liebe Herr Gren, wohl so zum Herzen genommen. Und weil ich da diesen Schluss dann damals bei der Abi-Entlassung in der Turnhalle präsentiert habe, hat er das wohl irgendwie nur auf mich gemünzt und hat in der Folgezeit dann mich nicht mehr begrüßt, Handschlag verweigert etc. Einerseits, das war mir natürlich in dem Moment schon äußerst unangenehm, aber ich muss dann auch sagen, mit jetzt etwas Zeit hinterher, beziehungsweise auch kurz Zeit danach, als er, glaube ich, dann ein Jahr später, als ich dann beim ehemaligen Treffen war, mich immer noch ignoriert hat, da muss ich sagen, da fand ich es einfach nur albern und eigentlich schon wieder witzig. Aber in dem Moment war es schon natürlich etwas unangenehm, wenn irgendwie der eigene Schulleiter einen ghostet.
1: Das kann ich mir auf jeden Fall gut vorstellen, leibhaftig. Aber war das denn absehbar, dass das so unangenehm aufstoßen wird?
2: Naja, ich muss sagen, wir hatten da schon Kritikpunkte, die auch direkt auf den lieben Herrn Gren damals zielten. Also, aber in meinen Augen auch zu Recht, muss man auch noch sagen. Also da hatten wir konkrete Beispiele, wo wirklich gutes Schülerengagement zutage trat und er das komplett ignoriert hat. Ich meine, da hatten wir ein Beispiel, das war gar nicht aus unserem Jahrgang, sondern ein paar Jahrgänge unter uns, da wollten welche eine Band machen, hatten alles organisiert, dass da ungenutzte Schulräume da im Keller, die hätten sie dann entsprechend akustisch abgedichtet und hätten da ein eigenes Bandprojekt gerne starten wollen und das hat er komplett abgelehnt, wo man sich fragt, warum? Und das haben wir natürlich dann persönlich auf ihn gemünzt beispielsweise oder auch, wir sollen hier zu tollen Demokraten im Rahmen der Schule erzogen werden und dann gibt's diese Schulkonferenz, so wie das Ding auch immer heißt, wo dann irgendwie 50 oder 100 Lehrer, wie viel es auch waren, 50 beziehungsweise 100 Stimmen hatten und die 500 Schüler 3 Stimmen. Ja. Das waren solche Punkte und das hat er wohl dann, zum Teil war es natürlich auch persönlich auf ihn, das andere war eher Systemfrage, aber das hat er offensichtlich uns beziehungsweise in dem Moment an mir krumm genommen.
1: Und das war dir unangenehm, ja klar, das glaube ich.
2: Definitiv.
1: Ja. Okay.
2: Wobei, unangenehme Stories. Da gab es auch noch mal ein Vorkommnis bei einer Chorfahrt, wo ich eventuell gewisse geisthaltige Getränke nicht so ganz vertragen habe.
1: Wie kann das denn passieren?
2: Ich weiß auch nicht, wie das passieren konnte. Und im Nachhinein ich eine gewisse Summe dann noch da in die Jugendherberge Nornhammer, das glaube ich, zahlen durfte für die Reinigung einer Toilette. In einem persönlichen Gespräch mit Frau Backens hat sie mir das dann nahegelegt, dass ich das doch da bitte zu zahlen hätte. Das war vielleicht auch nicht so ganz angenehm.
1: Aber ich sehe schon, du machst es mit dem Augenzwinkern jetzt nach 20 Jahren.
2: Ja, richtig.
1: Nächste Frage. Wen aus dem Jahrgang möchtest du gerne wiedersehen? Und warum, wenn es jemanden zum Beispiel Speziellen gibt?
2: Also ehrlich gesagt interessieren mich da einige Menschen, sei es, die ich einfach gerne sehe oder gerne wiedersehe, die ich aber schon auch regelmäßig sehe, aber die halt auch teilweise sehr weit weg leben. Denke ich zum Beispiel an Peter Prömmel. Den ich einfach auch sehr mag, der einfach sau weit weg ist und da freue ich mich jedes Mal, wenn er bei Jakubow ist. Aber ich bin auch sehr gespannt, auf, weil ich denke, ich habe schon zu einigen zwar Kontakt gehalten, zu anderen aber irgendwie gar nicht. Und es ist auch nicht irgendwie böse gemeint. Man hat sich einfach da natürlich in den Jahren so ein bisschen auseinandergelebt, sag ich mal. Und da freue ich mich auch einfach drauf, da dann jemanden wieder zu treffen und auch zu hören, wie es den Leuten ergangen ist. Ja. Also da denke ich zum Beispiel sehr konkret, weil das an Steffen Zill zum Beispiel. Wobei ich auch sagen muss, jetzt in Vorbereitung des Treffens hatte ich schon ein bisschen Kontakt mit ihm, was mich sehr gefreut hat, aber ich würde ihn auch gerne einfach mal.
1: Ja, schön, schön. Der kommt doch, der hat sich doch auch schon eingetragen in die Umfrage, ne, soweit ich das weiß.
2: Ich habe ja den aktuellen Stand nicht. Ich habe jetzt gerade kürzlich, hat ja noch Rebecca eine Mail geschrieben, dass einige sich noch mehr angemeldet haben. Ich wollte auch noch mal drüber gucken, um zu schauen, wer fehlt noch, den ich vielleicht auch noch irgendwie in meiner Kontaktliste habe, dass ich da noch mal persönlich anfrage. Das hat mit Peter zum Beispiel, auch mit Philipp
1: schon geklappt. Ja, das habe ich schon gehört. Ja. Peter, ja. Ja, ich glaube, Steffen kommt. Das wäre natürlich sehr schön. So, nächste Rubrik, deine Lebenssituation. Wo lebst du momentan?
2: Ja, ich weiß nicht, ob man es hört hier, die Vögel zwitschern. Ich sitze hier gerade entspannt auf der Terrasse im wunderschönen Oldenburg.
1: Weil nur in Oldenburg die Vögel zwitschern, oder wie?
2: Die zwitschern ja ganz, ganz, ganz besonders. nein, ich war auch viel unterwegs, aber 2018 im September ging es dann wieder zurück, erst in die Mietwohnung und jetzt seit März total spießig im eigenen Häuschen in Oldenburg.
1: Wer sind deine engsten Bezugspersonen? Familie oder Kinder oder was ist das für ein Personenkreis?
2: Gut, ich bin verheiratet, insofern auf jeden Fall meine Frau, definitiv. Und Stand heute unsere Tochter natürlich. Zweites Kind ist unterwegs im September, das wird dann vermutlich dann auch noch dann die dritte Bezugsperson und dadurch, dass ich jetzt wieder in Oldenburg bin, ist natürlich auch schön, wieder Kontakt zu haben. Meine Eltern leben hier noch und ich habe ja zwei ältere Schwestern. Die eine lebt auch in Oldenburg mit eigener Familie mittlerweile und die andere lebt in Bremen, also nicht weit weg mit eigener Familie. Das ist natürlich dadurch, dass ich längere Zeit weiter weg wohnte, jetzt auch wieder intensiver geworden. Ich würde sagen, das sind auf jeden Fall die direktesten, ja.
1: Wenn du einer Arbeit nachgehst, Klaas, welche ist das?
2: Ja, ich gehe einer Arbeit nach und ich bin Rechtsanwalt und ich bin ein totaler Fachidiot. Bin Fachanwalt für Arbeitsrecht und arbeite in einer Bremer Kanzlei, die spezialisiert ist auf Versicherungs- und Arbeitsrecht und da mache ich nichts anderes als Arbeitsrecht in dem langen Tag und dort vor allem die dunkle Seite der Macht, also die bösen Arbeitgeber.
1: Gibt es eine Verbindung zwischen deinen Prüfungsfächern, LKs und die ganzen P3, P4, und heute? Also dein Beruf oder deinen anderen Interessen?
2: Ja gut, ich hatte die Kombination LK-mäßig Deutschpolitik und ist natürlich jetzt nicht ganz unpassend fürs dann Jurastudium. Ob es dann wirklich so viel am Ende hilft, lass ich mal dahingestellt. Gerade Politikleistungskurs ist natürlich schon prägend. Also ich war dann auch noch zu Studienzeiten beispielsweise, gut, wenn man in der SV oder angefangen hat damals, war ich auch im Fakultätsrat, Studienrat etc. Und ich denke, das hat einen ja, sowohl, dass ich das in der Schule gelernt habe, als wahrscheinlich auch hier die entfachte Leidenschaft aus Politikleistungskurs. Und jetzt seit kurzem bin ich auch wieder etwas politisch aktiv. Das würde ich jetzt auch nochmal auf den Politikleistungskurs zurückführen.
1: Wow, du hast relativ viel noch Bezug im Vergleich zu manchen anderen. Ich habe auch nicht mehr so viel. Aber gut.
2: Ja.
1: Ist ja ein Poesiealbum, das kommentiert ja auch nicht die Antworten der Leute, von daher halte ich mich jetzt zurück.
2: Alles gut.
1: Wie viel Zeit am Tag gehört dir?
2: Ui, das ist, also die Frage ist natürlich Zeit, die mir gehört. Ich freue mich natürlich auch, gerade wenn ich in Bremen arbeite, unter der Woche sehe ich da nicht so viel meine Tochter beispielsweise. Und meine Frau, deswegen würde ich sagen, die Zeit, die ich mit den beiden dann, wenn ich morgens die Kleine zum Beispiel zur Kita bringe, könnte man von außen betrachtet sagen, das ist nicht meine Zeit, sehe ich aber so, weil ich freue mich einfach. Genauso abends zusammen mit meiner Frau dann beispielsweise, wenn die Kleine dann irgendwann pennt und man noch den Abend für sich hat. Wenn ich jetzt aber nur auch sozusagen alleine Zeit, dann sind es vielleicht 1 bis 2 Stunden am Tag, wenn überhaupt.
1: Ja. Dritte Rubrik, Lebenskunst, Lebensfreunde, Freude.
2: Ich bin gespannt.
1: Ja, was hast du zuletzt geschenkt bekommen?
2: Zuletzt geschenkt bekommen? Ich weiß ehrlich gesagt nicht, ob es wirklich, ja gut, war ja noch quasi Weihnachten dazwischen, das ist zwar etwas länger her, aber also zu meinem letzten Geburtstag, letzten September, aber dadurch, dass ich es immer sehe, deswegen nenne ich das einfach mal. Das ist ein wunderbares Gemälde, ein Original sogar. Man ist jetzt ja hier niedergelassen mit eigenem Haus, da fängt man auch mit eigenen Originalgemälden an, von Willy Hink. Und das hängt hier bei uns jetzt im neuen Haus und das finde ich einfach grandios. Deswegen nenne ich das jetzt einfach mal ein wunderbares Meeresaquarell aus Dangast da mit dem Kurhaus und einer sehr bewegten See. Ist sehr schön.
1: Ja, wow. Wann hast du das letzte Mal herzhaft gelacht?
2: Ehrlich gesagt, heute. Klingt jetzt ein bisschen lame, aber ich habe da eine sehr beruflich eine sehr witzige Mail bekommen von der Geschäftsführerin von Mandantschaft von mir, die sich dort herzhaft über eine Mitarbeiterin ausgelassen hat und sich nicht so ganz an sich halten konnte. Es ging, glaube ich, los. Sehr geehrter Rechtsanwalt Peters, mein Puls ist auf 180, der von meiner Tochter auf 200, die braucht bald einen Defibrillator. So ging diese Mail los und hat sich da tierisch aufgeregt und ja, das hat mich herzhaft zum Lachen gebracht.
1: Gibt es ein bestimmtes Tier oder eine Tierart, die du gern hast?
2: Ja gut, mit einer kleinen Tochter ist man natürlich auch viel unterwegs mit irgendwelchen tierischen Kombinationen. Spontan fällt mir jetzt das Alpaka ein.
1: Du magst gerne Alpakas, okay.
2: Genau, da sind ja oft auch irgendwie witzig frisiert, Gesichter sind äußerst amüsant und dazu natürlich noch mit einem kleinen Mädchen dabei, die sich dann auch wie ein Schneekönig freut, das ist einfach eine super Kombi.
1: Ja. Wer sagt dir die Wahrheit?
2: Das ist jetzt aber wirklich fast eine philosophische Frage. Ich hoffe und denke, ich bin mir auch sehr sicher, dass es meine Frau tut. Und Kindermund tut Wahrheit kund, insofern auch meine Frau und beispielsweise auch...
1: Deine Kinder meinst du? Insofern deine
2: genau,
1: Kinder,
2: ja. Ja, ich habe bisher nur eins, also insofern meine Tochter, das andere, das kommt dann ja erst, da gehe ich auch davon aus.
1: Ja.
2: Ja, letztlich auch mein bester Kumpel und auch Trauzeuge, ist auch noch aus Schulzeiten, am Jahrgang über uns her.
1: Ja. Hältst du dich für einen guten Freund?
2: Ich wäre es gerne, aber teilweise merke ich selber, dass es einfach mit einem stressigen Job, dazu Familie und beispielsweise Hauskauf und so, dass man einfach so durch den Alltag flieht, die Zeit rast. Jetzt ist ja auch schon Mitte Juni, wo man sich fragt, wo ist das Jahr geblieben? Insofern würde ich mich gerne häufiger melden, aber neben diesem Aspekt, weil ich glaube, das geht den meisten dann so,
1: ja,
2: würde ich sagen.
1: Ja, tatsächlich, ja. Das geht den meisten so. Okay, letzte Frage, Klaas. Jetzt kommt diese Frage mit den Liedern. Einfach 2 Lieder oder 3, die du dir wünschen könntest und die auch dich schon länger begleiten oder die was über dich verraten. Welche wären das?
2: Ja, ich habe mich jetzt hier nicht groß drauf vorbereitet, aber was mir da relativ spontan einfällt, ist jetzt zwar ein bisschen nerdig, aber das haben wir damals, wurde glaube ich auch von Leuten aus unserem Jahrgang federführend umgeschrieben fürs Agro-Orchester, Chor und wir haben dann auch Band dabei. Ich glaube, Marc war damals auch am Schlagzeug. Das ist hier von Lacrimosa, Halt mich. Benny hat damals das Ganze gesungen. Vielleicht jetzt mittlerweile würde man es wieder etwas kitschig empfinden oder was auch immer, aber ist ein schönes Lied und ist auf jeden Fall, gerade vor kurzem, wo ich mir sowas Neumodisches wie Spotify angelegt habe, habe ich mir das sogar mal wieder dann nach längerer Zeit angehört und gefällt mir und ist auf jeden Fall auch nur mit einer Verbindung zu zur Schulzeit. Das andere, da bin ich mir ehrlich gesagt nicht ganz sicher. Ich meine ehrlich gesagt, das war mal eine Empfehlung damals von Steffen. Cooler Shaker. Ich meine, das war von Steffen. Bin mir nicht hundertprozentig sicher. Fand ich, und da das Lied Shower Your Love. Okay. Fand ich lange Zeit ziemlich cool. War auch so das Lied, was mich jetzt meiner jetzigen Frau dann beispielsweise verbindet. Und das war auch am Ende der Song, zu dem wir dann ja, unseren Hochzeitstanz durchgeführt haben.
1: Wow. Ja. Wenn du es bei den beiden Songs belassen willst, dann ist das jetzt das Ende des Interviews.
2: Naja, ich könnte jetzt noch, wenn wir, ins Quatschen kommen, als dritten Song würde ich ansonsten in Erinnerung an unseren Abi-Scherz noch Killing in the Name aus von Rage Against the Machine, wo Benny da, glaube ich, total abgegangen ist.
1: Ja, der kommt, der muss rein.
2: Ja, der muss
1: rein. Marc hat sich auch schon was von Rage gewünscht und da kann ruhig noch was kommen. Ja, cool. Ja klar, es hat mir Spaß gemacht.
2: Mir auch.
1: Ja, dann verabschieden wir uns einfach und ich freue mich aufs Wiedersehen im Juli.
2: Da freue ich mich auch drauf. Bis dann.
1: Mach's gut. Ciao, ciao.
2: Ciao.

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1: Hallo, Thilo, bist du dran?
2: Hallo Simon, hi.
1: Ja, hallo.
2: Ja, schön dich zu hören.
1: Eine Überraschung. Also, wir legen gleich los. Die
2: Na dann.
1: erste Frage. Wo hast du während der Schulzeit die Pausen am liebsten verbracht?
2: Boah, wir hatten Pausen, meistens in dem Schülerarbeitsraum, weil ich ja nie Hausaufgaben gemacht habe und immer abschreiben musste. Boah, in der Oberstufe standen wir eigentlich immer auf den Treppen vorne, oder?
1: Ja, ne?
2: Ja.
1: Ja. Welcher Lehrer, welche Lehrerin hat dich nachhaltig geprägt und warum?
2: Boah, das ist auch eine schwere Frage.
1: Ja, ne?
2: Nachhaltig geprägt und
1: Ja, kann
2: warum?
1: auch abschreckend sein. Oder?
2: Ja, ich denke eher abschreckend. Habe ich an irgendeinen Lehrer irgendwann nochmal nach meiner Schulzeit gedacht? An den Herrn Barkel habe ich hin und wieder mal gedacht, frag mich, ob der wohl noch lebt, was der so macht. Ich erinnere mich noch, dass der so einen Hexenschuss hatte. Und dass der, noch, ich sag den Herrn Barkel, ich dachte, der hatte mich auf dem Kieker, aber der hat mich ja mal eine Zeit lang immer in Mathe an die Tafel gerufen. Und dann musste ich immer meine nie gemachten Hausaufgaben da zeigen. Und der Effekt war aber, also, dass mir das einerseits irgendwann total egal war, dass ich da vorne stehe und einfach nichts kann. Und der andere Effekt war, dass ich es irgendwann doch ein bisschen konnte. Also, und er hat es, glaube ich, auch positiv gemeint. Also ich hatte nie das Gefühl, dass er mich da irgendwie negativ behandelt hat oder negativer als die anderen behandelt hat, sagen wir es mal so. Ja, der alle negativ oder ein bisschen
1: Ja, der war.
2: rangenommen.
1: Ja. Okay. Was ist deine schönste Erinnerung? Also kann sowohl Klassenfahrt oder irgend sowas sein, Kursfahrt oder auch sonstiges.
2: Boah, das war meine schönste Erinnerung an die Schulzeit. Also ich denke, da muss man kurz überlegen. Unsere Klassenfahrt nach Pepelow war, glaube ich, ziemlich legendär. Die war
1: Die war
2: ziemlich
1: richtig gut, ja.
2: cool. Ja, ansonsten das Abi. Hab's Abi
1: Dass du
2: geschafft,
1: es
2: ja.
1: geschafft hast, ne? Ja, und dann
2: Ja,
1: die
2: und sogar
1: Feier
2: gar nicht so schlecht.
1: und die Tage dann,
2: Also,
1: ja.
2: ja.
1: Ich habe letztens erst, mir ist mir klar geworden, dass Herr Schmidt, unser Klassenlehrer, ja gar nicht auf der Klassenfahrt dabei war.
2: Ja, richtig.
1: Der hat sich
2: Stimmt,
1: da, der
2: ja.
1: hatte keinen Bock drauf oder was weiß ich.
2: Ich glaube, da waren wir auch sehr schwierig in der Zeit.
1: Das kann auch wahrscheinlich so sein, ne? Er war aber auch wahrscheinlich jetzt, naja.
2: Der war auch, das war ein Lehrer, ich glaube, ein guter Lehrer für Erwachsene. Aber ein Lehrer für einen Haufen Pubertierender vielleicht nicht so.
1: Ja, da magst du recht haben. Was ist dir unangenehm in Erinnerung geblieben?
2: Beim Argo. Also rückblickend, boah, ist gar nicht so leicht. Es sind tatsächlich einige Sachen, die ich am Argo nicht so cool fand. Also ich fand tatsächlich das Motto, was wir damals immer so scherzhaft gesagt haben, arrogant, großkotzig, oberflächlich, so, das ist ja eigentlich total bescheuert, weißt du, das ist auch nichts, worauf man stolz sein kann oder so, was man so sein kann. Auch wie einige Lehrer sich verhalten haben, dieses ganze elitäre Gehabe. Die Schülerverbindungen, sowas Albernes. Und auch wenn ich an unseren Klassenverband so zurückdenke, finde ich es irgendwie, ist fast eine verpasste Chance, dass wir es nicht geschafft haben, so ein richtiger Klassenverbund zu werden.
1: Du
2: Sondern
1: meinst jetzt
2: es
1: die
2: waren halt,
1: A, die
2: es waren
1: B
2: halt,
1: und die C oder was?
2: nee, und es waren auch alles so Grüppchen, weißt du, so in der Oberstufe, wenn du da denkst, an die Säufer, die Gothics, die was weiß ich, so. Ich weiß nicht, vielleicht ist das aber auch überall so, aber Ja.
1: Und mit dem ersten meintest du so, dieser peinliche Spirit vom Argo oder das Image, was man geben soll oder was einem so vorauseilt, oder?
2: Ja, genau. Das, und was wir dann ja auch, oder was wir oder was viele da ja auch dann so gelebt haben, da war ich ja auch sogar Mitglied, weißt du, beim Polohemd den Stehkragen und sowas, okay. Wo man so denkt, Leute, naja.
1: Aber jetzt im Nachhinein war das irgendwie unangemessen.
2: Ja, denke ich schon.
1: Okay. Gibt es jemanden, den du aus dem Jahrgang gerne wiedersehen möchtest? Jemand speziellen? Oder auf den du neugierig bist?
2: Ich hab ja noch, also zum Tommy habe ich ja noch Kontakt.
1: Ja.
2: Auch viel. Zu anderen Leuten, die mal in unserer Schulklasse waren, also Icy Ice oder Stefan Kraus.
1: Stefan Kraus.
2: Stefan Kraus ist ja sogar mein Trauzeuge.
1: Den muss ich auch nochmal anrufen.
2: Ja, zu anderen Leuten, die auf unserer Schule waren. Also ich habe tatsächlich noch so ein bisschen Kontakt. Ansonsten, ich würde mal sagen, ich wäre gespannt auf die, also nicht eine Einzelperson, sondern auf, wie sich alle so entwickelt haben. Ich glaube, jeder hat ja in den letzten 20 Jahren durchaus spannende Sachen erlebt und jeder hat sich auch irgendwie verändert. Ne? Jeder ist älter geworden.
1: Ja. Okay, Thilo, das war's zur Erinnerung, Schulzeit. Jetzt deine Lebenssituation. Wo lebst du momentan?
2: Ich wohne im Ländle, in Schwäbisch Hall.
1: Im Ländle.
2: Zwischen Stuttgart und Nürnberg ist das, ziemlich genau in der
1: Mitte. Okay. Wer sind deine engsten Bezugspersonen? Oder woraus besteht die Familie, Kinder? Wer ist das?
2: Ja, ich bin verheiratet seit, jetzt muss ich mal kurz rechnen, für über 5 Jahre mit der Vera. Die habe ich hier in Schwäbisch Hall kennengelernt, vor ungefähr 11 Jahren. Und wir haben 2 Kinder. Die Laura ist meine Große, die wird nächsten Monat 4. Und der David wird im Juli 1.
1: Daran erinnere ich mich auch, dass du, irgendwann haben wir mal telefoniert oder du warst bei so einer Videokonferenz dabei und dann musstest du weg oder so ungefähr, nach dem Motto.
2: Ja, da war der gerade geboren, der gerade frisch ein paar Wochen oder ein paar Tage sogar nur alt oder so.
1: Ich glaub,
2: so lange bist du schon dran an der Sache, das ist unglaublich. Wow, also super, toll, dass du es machst.
1: Ja. Okay, nächste Frage. Wenn du einer Arbeit nachgehst, welche ist das, dein Beruf?
2: Wenn du einer Arbeit nachgehst. Ja, also ich gehe zu irgendeinem Geschäft, wie man hier im Ländle sagt.
1: Geschäft,
2: ne?
1: Ins Geschäft.
2: Ich gehe ins Geschäft.
1: Ich gehe ins Geschäft, ne?
2: Ins Geschäft. Ich arbeite bei einem großen Maschinenbau, Anlagenbauer, das ist die Dürr AG, Bietigheim-Bissingen. Das ist bei Ludwigsburg, das ist wiederum vor Ort von Stuttgart. Und da bin ich im Finanzbereich und mache Treasury. Was ist Treasury? Das ist im Grunde der Kontaktpunkt im Unternehmen zu Banken. Da geht es um finanzielles Risikomanagement, da geht es viel um Liquidität, also Liquiditätscontrolling, Liquiditätssteuerung, das ist so meine Aufgabe.
1: Ja.
2: Ich setze mich mit Unternehmensratings auseinander und habe auch sonst diverses Projektgeschäft. Und ja, das Treasury, aber auch M&A, also Firmenkäufe, Firmenverkäufe, das mache ich so seit.
1: Aha.
2: Seit 10, 12, wie lange arbeite ich? Ja, fast 12 Jahre schon. Oh Gott, oh Gott. Ja, nee, ist ganz cool. Also, macht Spaß.
1: Ja. Versuch mal eine Verbindung von deinem heutigen Job zu den Prüfungsfächern zu machen. Oder zu, wenn es dazu nichts gibt, vielleicht dann zu anderen Neigungen und Interessen, die du heute noch hast. Oder
2: zu meiner Schulzeit.
1: Verbindung von deinen Prüfungsfächern?
2: Ja.
1: Zu dem, was du jetzt machst. Gibt's da was?
2: Also ich hatte ja P3, wenn ich das richtig in Erinnerung hatte, P3 oder P4 hatte ich ja sogar Wirtschaft.
1: Bei Herrn Burkhardt.
2: Mario Burkhardt, ja, genau. Also das aber hat vielleicht dazu geführt, dass ich dann irgendwann mal BWL studiert habe. Ansonsten, was hatte ich denn für LKs? Ich hatte Biologie bei Herrn Mader, 0,0 Bezug. dann hatte ich Deutsch bei Herrn Sellen, also auch eher wenig Bezug. Und was hatte ich noch? Politik, ja, so ein bisschen.
1: Seid ihr nicht nach Prag gefahren mit dem Deutsch-LK?
2: Ja, wir sind nach Prag gefahren. Ja. Ja, in diesem Oppertorf, da weiß ich noch. Da hat irgendjemand, da war irgendwie in Oppertorf waren die anderen, da war der Chemie-LK, die haben eine Party gemacht im 11. Stock oder sowas. Und zwei Stockwerke drüber war eine andere Klassenfahrt von einer ganz anderen Schule, glaube ich. Auf jeden Fall hat von oben jemand runtergekotzt und diese Fenster, die konnte man so aufmachen und die hat man dann so aufgekippt und dann war das, dass das Fenster praktisch so so waagrecht war und dann hat von oben jemand auf diese Scheibe gespuckt und wir waren drin, dachte, was ist das jetzt?
1: Habt ihr denn gleich den Chemie-LK verdächtigt?
2: Meint ihr was? Und ich weiß, dass jemand, der nie Alkohol getrunken hat beim Chemie-LK, ich sag den Namen nicht, ich weiß aber noch, wer es war, da aus dem 11. Stockwerk rausgepinkelt hat. Sowas Bescheuertes. Aber so waren wir alle damals, glaube ich. Oh, damals war es, glaube ich, cool.
1: Ja, ja, das war, ja. Oh ja, auch noch später war sowas auch cool. Also bei mir jedenfalls. Ja. Okay, letzte Frage. Wie viel Zeit am Tag gehört dir?
2: What? Ich habe zwei kleine Kinder. Mir gehört gar keine Zeit am Tag.
1: Okay, alles klar.
2: Sonst glaube ich noch Arbeit.
1: So, dritte Rubrik, Lebenskunst. Was hast du zuletzt geschenkt bekommen?
2: Boah, da habe ich ein richtig tolles Geschenk bekommen. Also meine Große, 4 Jahre alt, jeder, der so Kinder in dem Alter hat, der kriegt ja jeden Tag was geschenkt. Und gestern früh kam Laura angelaufen mit einem Stift und einem Zettel und hat so gesagt, Papa, wie heißt du eigentlich? Tilo? Und dann hat die, noch nicht mal 4 Jahre alt, hat die meinen Namen geschrieben auf ein Blatt Papier und es mir in die Hand geschrieben.
1: Wow.
2: Ja, ich dachte so, what? So was du.
1: Und ja, ihren eigenen Namen, kann sie den auch schon schreiben?
2: Den kann sie noch nicht schreiben. Also L wie Laura erkennt sie. Aber das R ist auch schwer. Also mein Name ist auch vielleicht sehr einfach für Kinder. Ich meine, das T, das kriegt sie auch hin. Das sind ja alles nur einfache Striche. Aber es war schon ein schönes Geschenk, was mich ganz stolz gemacht hat.
1: Ja, das O ist auch rund.
2: Ja, O kriegt sie auch hin.
1: Ja. Hm. Wow. Ja. Wann hast du das letzte Mal herzhaft gelacht?
2: Gerade in diesem Telefonat.
1: Ja. Gibt es ein bestimmtes Tier oder eine allgemeine Tierart, die dir was bedeutet?
2: Die mir was bedeutet?
1: Ja, habt ihr zum Beispiel ein Haustier oder magst du gerne Delfine?
2: Ah, ich mag so viele Tiere. Also, das Witzige ist, ich bin ja gar... wir haben kein Haustier. Nee, wir haben überlegen, eine Katze anzuschaffen, weil ich mit Hunden nicht so klarkomme. Ich bin ja auch ohne Tiere eigentlich aufgewachsen und habe auch nicht so das Handling und das Gefühl für Tiere. Und gleichzeitig ist es natürlich unglaublich schön, jetzt mit den Kindern in den Zoo oder in so einen Tierpark zu gehen und die Tiere anzugucken oder irgendwelche Bücher über Tiere anzugucken. Das ist ja wirklich super schön. Und
1: genau das Alter.
2: Ja, genau. Und das ist ja alles spannend. Und nee, aber ein Tier, was mir bedeutet, das habe ich nicht. Nee.
1: Wer sagt dir die Wahrheit?
2: Na, ich hoffe doch viele Menschen.
1: Okay. Erhältst du dich für einen guten Freund?
2: Wäre komisch, wenn ich jetzt nicht sagen würde, ja, aber es ist auf jeden Fall so, das weiß auch jeder, wenn man Kinder hat und Familie, als wir so Abi gemacht haben oder Studenten waren oder so, Kinder, da war Freundschaft viel, ich glaube, was die Leute waren viel wichtiger, glaube ich, und die war für die eigene Entwicklung und zum Vergleichen und dass man außerhalb der Eltern und der Familie Leute hat, mit denen man auch mal reden konnte und Sachen erleben konnte. Und wenn man dann Familie hat, man hat ja immer weniger Zeit und man braucht immer mehr Routinen, um da irgendwie in Kontakt zu bleiben.
1: Ja, ich sag, da sprichst du was an. Ja, Entschuldigung, hab dich unterbrochen.
2: Ja, genau. Und da kann ich mich nicht von frei machen, dass ich auch sehr schlecht im WhatsApp Nachrichten beantworten oder vom Zurückrufen bin, wobei jetzt gerade, Corona geht ja langsam zu Ende und ich muss jetzt auch häufiger ins Büro. Heute war ich auch ins Büro und seitdem ich jetzt ins Büro bin, nutze ich eigentlich also es sind ungefähr 85 Kilometer, die ich fahren muss, one way zu meinem Arbeitgeber. Also sitze ich eine Stunde im Auto und da versuche ich eigentlich schon viele Leute anzurufen und der eine oder andere, Tommy zum Beispiel, der weiß schon, sitzt wieder im Auto.
1: Ja, genau. Haben die denn auch Zeit zu der Uhrzeit? Ich gehe davon aus, dass du irgendwann morgens fährst.
2: Na, morgens rufe ich niemanden an.
1: Okay.
2: Ich fahre in der Regel ziemlich, also ich versuche sehr früh loszufahren, aber damit ich in der Regel um 5 Feierabend machen kann, damit ich um 6 zum Abendessen, wir versuchen ja so Routinen zu haben, um 6 dann zu Hause bin. Also das klappt meistens ganz gut, nicht immer.
1: Ja, ich wollte sagen, du hast früher natürlich auch viel mehr Möglichkeiten gehabt, so Freundschaft noch aktiv zu gestalten. Also jetzt bist du ja, läuft das wirklich meistens darauf hinaus, dass man sich meldet oder irgendwas längerfristig plant, ne? Und dann so mal eben spontan.
2: Ja. Ja, ja, und ich habe Leute, ich glaube, das ist auch ein gutes Zeichen, wenn man Leute, die man, man sich vielleicht ein halbes Jahr tatsächlich nicht gesprochen hat. Und dann telefoniert man und nach wenigen Minuten oder vielleicht ab dem ersten Wort sogar schon, ist es so, als wenn man sich gestern erst gesehen hätte. Ja. Und das habe ich manchmal und da denke ich, hey, das eigentlich spricht das für die Verbindung, die man da hat. So.
1: Ja. Letzte Frage, Thilo.
2: Ach schon.
1: Okay. Ja, das ist schon letzte Frage. Denk mal an den Soundtrack deines Lebens. Was für Lieder wären denn dabei?
2: Oh Gott.
1: Ich könnte nämlich jetzt zwei davon spielen. Im Anschluss an dieses Interview.
2: Oh Gott, oh Gott, oh Gott, oh Gott. Das ist aber eine schwierige Frage. Soundtrack, man, das ist also eine wichtige Frage. Keine Ahnung. Ich mag ja auch Musik generell. Ich höre mittlerweile fast alles. Früher, als wir Abi gemacht haben, war ich ja sehr auf so Punkrock und Skatepunk und sowas. Das ist halt Musik, die ich immer noch irgendwie mag. Das ist eigentlich witzig, dass ich die Musik aus meiner Schulzeit immer noch mag. Ich habe früher, muss ich noch mal erzählen, ich habe früher immer meine Eltern ausgelacht. Ich denke, was hört ihr denn für Schulen? 20 Jahre alte Musik, 25 Jahre alte Musik. Ja, jetzt gucken wir nach, wann ich Basket Case von Green Day rausgekommen ist. War das 94? Jetzt rechnen wir jedes Jahr. Wie viele Jahre ist das her?
1: Ist das nicht dieses Album mit dieser Atombombe auf dem Cover?
2: Ja, Dookie, wie hieß
1: das? Ja, ja, genau.
2: Ja. Boah, 2 Lieder, Soundtrack meines Lebens.
1: Wenn es dir schwerfällt, du kannst mir das auch später noch sagen.
2: Ich kann mir jeden Scheiß wünschen, sagst du?
1: Eigentlich kann ich mir jeden Scheiß da auch, kann ich da abspielen. Bisher, was die anderen sich so gewünscht haben, das ging alles. Ich habe da so eine Datenbank auf dem Sender.
2: Ah, eine Datenbank in dem Sender, okay. Ja, das Soundtrack meines Lebens hört sich so krass an. Ich meine, da muss man ja alles
1: hin. Okay, vielleicht ist es ein bisschen pathetisch. Dann hast du so Wunschsongs, die jetzt gespielt werden sollen.
2: Lass mal schnell überlegen. Dann nehme ich ein Lied, was ich seit einem halben Jahr ganz witzig finde ungefähr, von meinem Namensvetter, dem deutschen Rapper T-Lo. Das schöne Lied Crashen, was glaube ich ein lustiges Lied ist für so Schulzeitende. Geht natürlich um Party und Drogen und sowas. Und ich finde es eigentlich ein cooles.
1: Ja?
2: Also ich jogge den Lied ganz gerne. Finde ich cool.
1: Das kriegst du?
2: Und dann nehme ich ein Punkrock-Lied aus mal, was ich auch echt von ganz, ganz früher noch kenne und was ich immer noch, wenn jedes Mal ich höre, richtig cool finde. Das ist, die Band heißt Saves the Day und das Lied heißt Shoulder to the Wheel.
1: Okay. Okay, ich gebe mein Bestes, dass das jetzt gespielt wird. Save the Day heißen die? Oder ja. Take the Day?
2: Nee, Save.
1: Okay. Alles klar. Ja. Danke dir, Thilo.
2: Ja. Super.
1: Schön, dass
2: dann hoffe ich, dass es klappt im Juli.
1: Ja, ich hoffe auch. Schön, dass wir sprechen konnten. Dann legen wir jetzt
2: mal. Ich höre dich ganz schlecht.
1: Ja, irgendwie ist auch die Verbindung schlecht. Wir müssen jetzt leider aufhören. Aber zwinker, zwinker, wir machen jetzt ja Schluss, ne?
2: Ja.
1: Ja. Tschüss, Thilo.
2: Ciao, Simon.

0: Hallo Heike, schön, dass wir uns sprechen können.
1: Hallo Simon, ja, finde ich auch.
0: Gut, erste Frage gleich. Wo hast du am Argo und in der Schulzeit am liebsten deine Pausen verbracht?
1: Entweder in der Cafeteria oder auch, wenn es kalt war, einfach neben einer Heizung mit Theresa und Silke oder Jule, um dort über Sachen zu reden.
0: Welche Lehrerin oder welcher Lehrer hat dich nachhaltig geprägt und warum?
1: Herr Schröder, weil er mir erstens die Begeisterung und Liebe zu Frankreich vermittelt hat und er zusätzlich immer an der Seite seiner Schüler war und besonders in dem Jahr in der 11. Klasse, als ich in Frankreich war, mir immer mit gutem Rat beiseite gestanden hat.
0: Hattest du ihn eigentlich bevor du nach Frankreich gegangen bist, schon als Lehrer?
1: Ja, ich hatte ihn seit der 9. Klasse in Französisch, glaube ich. Nee, in Englisch erst, glaube ich.
0: Okay. Mhm. Ja. Welche ist deine schönste Erinnerung an die Schulzeit?
1: Ha. Gute Frage.
0: Eine Klassenfahrt oder Kursfahrt oder irgendeine sonstige
1: Abiball Begebenheit? Vielleicht?
0: Abiball, ja. Abiball.
1: Ja.
0: Im Dings, war das nicht irgendwo in großen...
1: Da war in uns Mühlen.
0: Ja.
1: Wie heißt das nochmal? Weiß ich nicht mehr.
0: Ja, aber die Leute werden wissen, wie es heißt.
1: Ja.
0: Ich weiß es auch nicht mehr. Wenn es was gibt, ist dir etwas auch unangenehm in Erinnerung geblieben?
1: Unangenehm zu meiner Person oder so allgemein, was mich gestresst hat.
0: Was dich gestresst hat, allgemein. Oder,
1: denn ich kann mich daran erinnern, dass ich Geschichte als mündliche Prüfung hatte im Abi und wir uns aus den vier Semestern drei aussuchen durften, zu dem Stoff drankommen konnte. Und ich dann bei der Vorbereitung der mündlichen Prüfung Stoff aus dem vierten Semester bekommen habe, was ja nicht eigentlich, wofür ich mich sozusagen gar nicht vorbereitet hatte. Und gut, das hat dann etwas Stress vorhersagt.
0: Du fandest das unfair vom Lehrer, Lehrerin?
1: Nee, es war ein Fehler, das war ihm nicht bewusst und daraufhin wurde ich dann natürlich etwas netter über diese Fragen bewertet und dann gab es natürlich andere Fragen über die anderen drei Semester, aber da war es ein ziemlicher Stress und ich stand in Tränen dort.
0: Ja, auch gerade in so einer mündlichen Prüfungssituation.
1: Ja, und da kam nämlich sogar Herr Schröder und hat mich noch getröstet.
0: Oh Mann. Eine Frage zu deiner Neugierde. Wen möchtest du aus dem oder würdest du gerne wiedersehen aus dem Jahrgang, wenn es da jemanden gibt?
1: Eigentlich alle. Also ich bin sowieso von Natur aus neugierig. Ich meine, meinen engen Freundeskreis sehe ich ja sowieso noch regelmäßig, auch noch aus der Schule, aber natürlich alle die ich ja ein bisschen aus den Augen verloren hätte, würde ich mich natürlich freuen, sie zu sehen.
0: Gut, Heike, das war die erste Rubrik. Jetzt deine Lebenssituation. Wo lebst du momentan?
1: Mhm. Momentan lebe ich in Brüssel.
0: Wer sind deine engsten Bezugspersonen? Sowas wie Familie oder Ähnliches?
1: Ja, ich habe einen Freund und drei Kinder. Der Älteste ist 12, meine Tochter ist 9 und mein Kleinster wird jetzt 7.
0: Hm.
1: Und genau, und sie sind alle, wir sind jetzt seit Mitte 2020 in Brüssel und haben vorher ja über 12 Jahre in Paris gelebt und dort sind auch alle meine Kinder geboren.
0: Hm. Wahnsinn.
1: Also mein Freund ist Franzose. Hat man wahrscheinlich schon verstanden.
0: Vor allen Dingen sind die Kinder auch sehr alt im Vergleich zu den anderen, die ich bisher interviewt habe.
1: Ja? Ja. Ach so. Ja, Also, ich bin jetzt aber auch durch
0: Fast erwachsen sind Sie quasi schon.
1: und freue mich sehr, dass ja, Sie etwas älter sind und wir
0: Gewisse Phasen nicht
1: Aktivitäten jetzt
0: mehr.
1: teilen. Ja, genau, gewisse Phasen nicht mehr da sind und ich konnte zum Beispiel am Dienstag das erste Mal abends ohne Probleme zum Ballett gehen, obwohl mein Partner in Paris war und die Kinder alleine zu Hause geblieben sind und
0: Oh.
1: sogar allein ins Bett gegangen sind. Das war so ein großes Erfolgserlebnis
0: Oh ja,
1: dieser Woche.
0: ich kann auch was erzählen. Vor kurzem ist mein ältester Sohn das erste Mal alleine von der Schule mit dem Bus wieder nach Hause gefahren. Und das sind
1: Aha.
0: schon dreiviertel Stunde, glaube ich.
1: Oh ja, das ist
0: Ja, das ist auf
1: wie alt ist
0: jeden
1: er denn?
0: Fall. Mein ältester Sohn ist 11.
1: Ah ja, doch, fast so wie meiner.
0: Ja. Wenn du einer Arbeit nachgehst, Heike, welche ist das beruflich?
1: Ja, ich gehe einer Arbeit nach. Ich bin, ja, lange Geschichte, ich bin eigentlich französische Beamtin, habe lange Zeit im Generalsekretariat für europäische Angelegenheiten in Frankreich, in Paris gearbeitet. Und bin jetzt im Rahmen einer Entsandung als, das heißt, das schimpft sich nationale, nee, wie heißt es? Entsandte nationale Expertin, bin ich jetzt im Generalsekretariat der Europäischen Kommission und arbeite dort, kümmere mich um die Anwendung des Europarechts, ja, in den verschiedenen Mitgliedstaaten.
0: Okay.
1: Genau, und da bin ich jetzt für also mindestens bis 2024, vielleicht bis 2025 und dann geht es wieder zurück nach, also beruflich geht es dann wieder wahrscheinlich wieder zurück nach Paris. Das ist alles noch nicht so ganz sicher.
0: Ah.
1: Aber eigentlich schon, weil ich, wie gesagt, dort verbeamtet bin und mich dann eigentlich mein Ministerium wieder zurückhaben möchte.
0: Ja, und für dich war es jetzt wahrscheinlich eine große Chance, dahin zu gehen.
1: Genau,
0: Ja,
1: das
0: ja,
1: war schon seit Jahren in Planung.
0: okay, Heike, wenn es eine gibt, welche Verbindung gibt es zwischen deinen Prüfungsfächern und deinem heutigen Beruf oder sonstigen Neigungen von dir?
1: Ja, also gut, ich meine Prüfungsfächer waren Französisch, Deutsch, Geschichte und Bio. Und ja, gut, ich meine, ich spreche natürlich alltäglich Französisch, obwohl es natürlich momentan in der Arbeit auch viel Englisch gesprochen wird, aber gut, Französisch ist hier schon natürlich auch die Hauptsprache. Französisch ist auch meine Hauptsprache zu Hause, auch wenn ich mit den Kindern Deutsch spreche, sprechen sie hauptsächlich Französisch. Und gut, ich meine, Geschichte allgemein, die Europäische Union, die Konstruktion der EU hat natürlich damit auch einen Zusammenhang, würde ich sagen. Und ja, ich interessiere mich immer noch für Literatur und
0: Und deine Liebe
1: Lesen,
0: zu
1: von
0: Frankreich.
1: daher. Ja, genau.
0: Ja. Okay, Heike, wie viel Tag, Entschuldigung, wie viel Zeit am Tag gehört dir?
1: Naja.
0: Nächste Frage oder was?
1: Nee. Ich gehe meistens in der Mittagspause laufen. Das heißt, da habe ich eine Stunde, wo ich sozusagen für mich laufe. Und abends, zweimal die Woche gehe ich wiederum um eine Stunde zum Ballett. Und ich spiele Klavier. Also ich habe jetzt angefangen vor kurzem. Das heißt, ich habe normal noch, versuche ich immer noch 10 Minuten Klavier reinzuquetschen irgendwo.
0: Ja.
1: Ja, aber sonst ist es natürlich viel Arbeit, auch abends noch, aber ja, und halt natürlich die Kinder, die auch viel, ja, nach mir kommen und viele Aktivitäten haben.
0: Ja. Dritte Rubrik, Lebensfreude. Was hast du
1: Ja.
0: zuletzt geschenkt bekommen?
1: Was habe ich zuletzt geschenkt bekommen? Blumen habe ich geschenkt bekommen. Bücher.
0: Ja, das ist doch schon
1: ich
0: mal
1: glaub,
0: was.
1: Das war's.
0: Ja.
1: Genau.
0: Wann hast du das letzte Mal herzhaft gelacht?
1: Heute.
0: Okay. Wenn es ein bestimmtes Tier gibt oder eine Tierart, die dir von Bedeutung ist, welches ist das?
1: Katze.
0: Katzen, okay. Wer sagt dir die Wahrheit?
1: Meine Kinder.
0: Hältst du
1: besonders
0: dich?
1: Mein Großer.
0: Ja.
1: Der mich immer wieder daran erinnert, wie alt ich bin.
0: Ah. Hältst du dich für eine gute Freundin?
1: Ja, ich glaube, ich hoffe. Außer, dass ich Geburtstage vergesse, aber ansonsten, glaube ich, ist es ganz okay.
0: Ja, letzte Frage. Denk mal an den Soundtrack deines Lebens. Welche Songs wären dabei? Ich kann die nämlich sehr gerne jetzt im Anschluss an das Interview gleich abspielen.
1: Ah, das weiß ich gar nicht. Ich bin bei sowas immer so eine endlose Unentschiedene. Ich kann bei sowas immer nicht so, das weiß ich nicht.
0: Okay.
1: Habe ich keine Antwort
0: drauf. Du kannst mir das nachreichen oder du sagst einfach jetzt spontan, wenn du einen Song hast, der jetzt gespielt werden kann. Dann musst
1: ist
0: du,
1: egal.
0: Ist ja nicht so muss ja nicht so pathetisch aufgeladen sein wie Soundtrack des Lebens. Muss ja nicht unbedingt. Ist egal?
1: Ja, ist egal.
0: Tom Belaschemise, Heike. Was denn mit Tom Belaschemise?
1: Nee, das bitte nicht. Alles andere, was du möchtest.
0: Na gut, okay. Alles klar. Ja, das war schon, Heike.
1: Okay, das war nett.
0: Gut, dann danke dir für die Bereitschaft. Jonathan, hallo, hallo.
2: Hallo Simon, moin moin, schön von dir zu hören.
0: Ein besonderer Gast bist du ja aus London.
2: Du, soweit ist es gar nicht weg. Es ist mit Ryanair, glaube ich, 55 Minuten Flugzeug nach Bremen. Von daher ist es gar nicht so aus der Welt, wie du vielleicht meinst.
0: Stimmt, du hast auch recht. Trotzdem bist du der erste Gast aus dem Ausland, hätte ich jetzt so gesagt.
2: Aber es gibt wahrscheinlich schon noch der eine oder andere, der auch im Ausland
0: ja, ist. Janina Rea, Janina Rea, die jetzt Good heißt, die ist in Neuseeland.
2: Ein bisschen weiter weg als London.
0: Ja, für die fällt mir gerade ein, auch die Sendezeiten nochmal ändern. Muss ich auch nachts spielen, wenn sie das hören will, zu normaler Zeit. Fällt mir gerade echt ein. Dann, warte, ich gehe gerade die Tabelle hier durch. Ja, Christiane, die ist später irgendwie zu unserem Jahrgang gekommen. Jetzt hat sie übersprungen. Die ist in Spanien. Martina ist in New York. Mathis ist auch in UK und zwar in Portishead. Und das war's, glaube ich.
2: Da siehst du, da bin ich nur noch recht nah dran. Wobei wir jetzt gegen Jahresende wieder Richtung Kanada zurückziehen werden, von daher dann wieder ein bisschen weiter weg, aber aktuell bin ich ja gar nicht so weit weg von der Heimat.
0: Ja. Du bist quasi näher dran als Leute aus Baden-Württemberg.
2: Absolut.
0: Prinzipiell schon, ja, stimmt. Gut. Jonathan, wo hast du deine Pausen am liebsten verbracht, am Argo?
2: Ich würde sagen, wahrscheinlich gab es verschiedene Phasen, würde ich sagen. Ich glaube, so in den ersten Jahren anknüpfend an die selbe Praxis während der Orientierungsstufe war es vermutlich verschwitzt auf dem Bolzplatz. Den Ball hinterhergerannt und dann in späteren Jahren ging es dann durch eine Phase, wo wir verschiedene Kartenspielen im Klassenzimmer nachgegangen sind, Doppelkopf und Skat und dergleichen. Und dann ist es irgendwie über ein paar Jahre später dann wahrscheinlich Richtung Treppen vorm Foyer migriert. Also es ging so in verschiedensten Phasen.
0: Welcher Lehrer oder welche Lehrerin hat dich nachhaltig geprägt und warum?
2: würde mir wahrscheinlich fast schwerfallen, eine einzige Person zu nennen, aber in puncto des Einflusses auf mein Leben würde ich wahrscheinlich Kayo Burkhardt an erster Stelle nennen. Und einfach aus dem Grund, als dass es schon ein Stück weit, glaube ich, meine spätere Studien- und Berufswahl und Gang beeinflusst hat. Früher hatte ich immer die Idee, dass ich irgendwie in die Medizin gehen würde. Und durch die Kombination von dem Berufspraktikum in der 11., das ich im EV gemacht hatte.
0: Wo?
2: Wo mir dann im evangelischen Krankenhaus.
0: Okay.
2: Wo mir dann, als mein Vater mich mit dem OP genommen hatte, irgendwie nach 30 Sekunden mulmig wurde in den Knien. Und auch ansonsten irgendwie mir wahrscheinlich klar wurde, dass das nicht das ideale Arbeitsumfeld so für mich ist, das Krankenhaus, und ich der Medizin dementsprechend eher abgeschworen hatte. Und zur gleichen Zeit der Wirtschaftskurs mit Burkhardt eben losging, hat das, glaube ich, dann schon einen ziemlichen Einfluss gehabt auf den späteren Weg daher. Von daher würde ich ihn aus einfach aus dem Grunde schon so an erster Stelle nennen. Aber darüber hinaus würde ich auch sagen, ein Jakubow und Schröder, ein Johanns waren auch echt klasse Lehrer so über die Jahre.
0: Herr Burkhardt konnte auch so begeistern, fand ich jedenfalls.
2: Ja, absolut. Also wirklich die absolute Begeisterung, die er halt selbst so für die Materie empfand, hat er wirklich sehr, sehr gut rübergebracht. Und auch, glaube ich, didaktisch ist es ihm gut gelungen, die Materie irgendwie an allen so zu vermitteln und alle auch ein Stück weit zumindest für die Materie zu interessieren oder begeistern, absolut.
0: Jonathan, was ist deine schönste Erinnerung an die Zeit?
2: An die Schulzeit?
0: Mhm.
2: Zunächst kommen da wahrscheinlich so die Erinnerungen an einige der Fahrten hoch. Einmal die Skifahrt in der 11. war klasse, hat Spaß gemacht. Waren irgendwie zu einer Model-Rennen nach Athen gefahren, LK mit Englisch in London, also so ein paar der größeren Ausfahrten, die haben echt Jux gemacht. Die Ungarn-Austausche, die würde ich so wahrscheinlich an erster Stelle nennen.
0: Diese Skifahrt, das war mit eurer Klasse? Nee, Moment, 11., da waren wir doch schon
2: im
0: Kurs.
2: Nee, ich glaube, es war im Kursverbund.
0: Okay.
2: Ich weiß nicht, in welchem Jahr die war, ich glaube 11. oder 12., wenn ich, würde ich sagen.
0: Wenn es was gibt, ist dir auch was unangenehm in Erinnerung geblieben?
2: Keine besondere Sache, die mir dort jetzt die mir hochkäme. Das Einzige, wo ich mich noch sehr spezifisch dran erinnere, ist der 11. September 2001. Weil ich glaube, es war irgendwie am frühen Nachmittag oder so deutscher Zeit, und ich hatte dann später am Nachmittag irgendwie noch, ich glaube, Werte und Normen oder so, und dann noch so ein Vortreffen für die Athenfahrt. Und das ist mir irgendwie in Erinnerung geblieben, weil zu Hause habe ich es im Fernsehen dann irgendwie so zunächst verfolgt, und dann war natürlich an Kursarbeit und dergleichen nicht viel zu denken am späteren Nachmittag, und haben irgendwie wir in den verschiedensten Konstellationen nur über die Ereignisse so gesprochen, und insbesondere die Diskussion mit Herrn Witte da zu der Athenfahrt ist mir noch in Erinnerung geblieben, aber das war mehr so aufgrund des einschneidenden Ereignisses als solches. Ansonsten habe ich die Schulzeit als solches irgendwie wirklich in guter Erinnerung.
0: Hattest du Veno bei Herrn Schmidt?
2: Ja, ich glaube, das war... Ja,
0: daran erinnere ich mich irgendwie auch, weil ich... Ja. Ich sehe ihn auch, dass wir am Nachmittag hatten wir ihn, und er hat so dann überlegt, ob jetzt der dritte Weltkrieg kommt, so ungefähr. Das erinnere ich
2: mich. Ja, genau, das war irgendwie Teil der Diskussion. Dann ein paar andere war fast so ein bisschen Schadenfreude, glaube ich, der gegenüber den USA mitschwang. Also es war eine ganz surreale Diskussion fast. Aber ja, das war mit Schmidt ganz genau. Ich hatte mich über die Jahre so ein bisschen gewechselt zwischen evangelisch und katholischer Religion, aber in dem Jahr hatte ich Veno, und das war genau so bei Schmidt.
0: Ja. Auf wen bist du denn neugierig vom Jahrgang? Und wen möchtest du gerne wiedersehen?
2: Ich glaube, insgesamt so die gesamte Dynamik wird auf jeden Fall Spannend. Wen ich aber schon lange nicht mehr gesehen habe und mit denen ich mit Sicherheit so während der Schulzeit und kurz danach viel zu tun hatte, sind natürlich meine beiden Tübinger Zivi-Kollegen, Marc und Johannes. Ich weiß gar nicht, ob die bei Fujanis wahrscheinlich ein bisschen weiter in Anreise, weil von daher weiß ich nicht, ob der es schaffen wird, aber auf die beiden werde ich auf jeden Fall neugierig, ob wir zu gern wiedersehen.
0: Marc Höhlein.
2: Marc Höhlein und Johannes Backhaus.
0: Der ist nicht, ist der nicht in Südafrika oder so? Oder ja, manchmal?
2: Johannes war in Südafrika, Marc sollte ja lokal sein.
0: Ja. Ja. Ja. Okay. Deine Lebenssituation. Wo lebst du momentan? Das ist, nee, das bringt ja eigentlich. Na gut, ich frag's jetzt. Jetzt habe ich es rausgehauen. Wir haben es ja am Anfang ja schon gesagt. Aber sag nochmal bitte.
2: Ich mach's kurz, in London.
0: Deine engen Bezugspersonen, dein Bezugspersonenkreis, wer bildet den?
2: Das wäre meine Frau Hayani und unser Sohn Philipp.
0: Welcher Arbeit gehst du nach, beruflich, wenn du einer nachgehst?
2: Das tue ich. Ich bin tätig bei einer Investment-Firma, wo wir im Prinzip für verschiedenste institutionelle Anleger, insbesondere Pensionskassen, Kapital verwalten und Unternehmen erwerben. Und ich bin so tätig im industriellen Bereich dort.
0: Wenn es eine Verbindung gibt, das haben wir eigentlich auch schon, dann hast du eigentlich auch schon gesagt, aber ich frage das auch trotzdem nochmal. Wenn es eine Verbindung gibt zwischen deinen Prüfungsfächern oder auch anderen und deinen heutigen Neigungen oder Interessen oder deinem Beruf gibt, welche Verbindung wäre das?
2: Ja, ich glaube, es ist auf jeden Fall der Wirtschaftskurs mit Burkhard, der, wie schon erwähnt, so ein bisschen den Pfad oder die Wahl des Berufs als solches mit Sicherheit beeinflusst hat. Dann meine Cars, Politik ist mehr einfach so generelles Interesse, aber keine direkte unmittelbare Relevanz. Englisch aufgrund dessen, dass ich die letzten Zeit für einige Zeit schon im englischsprachigen Ausland lebe, ist natürlich ein Stück weit relevant. Und letztlich Mathematik war, glaube ich, das letzte Prüfungsfach P3, was halt auch ein Stück weit natürlich relevant ist in meinem täglichen Job.
0: Wie hieß eigentlich unsere Mathelehrerin? Hieß sie nicht irgendwie Brinkmann oder so?
2: Ja, Brinkmann hatte ich, glaube ich, eine Zeit lang, wobei...
0: Das war doch diese irgendwie rothaarig oder was dunkel, war das nicht die?
2: Ja, das war, glaube ich, sie, genau. Ich glaube, ich irgendwann Dallinger auch in Mathe, aber vielleicht war das in der 11. Es kann sein, dass Brinkmann war in den Prüfungsjahren.
0: Hatte die nicht auch Latein?
2: Ja, hatte sie.
0: Weil nämlich ein, zwei Leute, die ich schon interviewt habe, haben gesagt, dass sie eine Lateinlehrerin hätten, die ganz schlecht war, aber sie wissen den Namen nicht mehr.
2: Könnte eventuell ein Volltreffer sein.
0: Das könnte sein. Okay. Jonathan, wie viel Zeit am Tag gehört dir?
2: Überschaubar, würde ich sagen. Wobei es sich gegenüber vor ein paar Jahren, als Philipp noch jünger war, mit Sicherheit schon wieder ausgeweitet hat. Ich würde sagen, zumeist vielleicht so ein Stündchen oder so.
0: Okay. Nächste Rubrik, Lebenskunst. Was hast du zuletzt geschenkt bekommen?
2: Ich glaube, das wäre ein Backgammon-Spielset, das ich vor 10 Tagen oder so zu meinem Geburtstag bekommen habe von meiner Frau.
0: Herzlichen Glückwunsch nachträglich, Jonathan.
2: Besten Dank.
0: Nur vor 10 Tagen? Am 8. oder was?
2: Am 8. Mai.
0: Ich hatte am 12.
2: Nah dran. Dann dir aber auch herzlichen Glückwunsch. Du bist ja noch kürzerer, jüngsterer Vergangenheit.
0: Ja, wenn Rasmus mich interviewt, dann werde ich es auch erzählen, was ich geschenkt bekommen habe. Okay, wann hast du das letzte Mal herzhaft gelacht?
2: Ich glaube, wahrscheinlich in unserem Gespräch, im Vorgespräch, das allerletzte Mal, sonst mit Philipp heute Morgen.
0: Ja. Dann die Poesiealbum-Frage schlechthin. Hast du ein Lieblingstier? Oder gibt es ein bestimmtes Tier, was für dich von Bedeutung ist?
2: Lieblingstier würde ich sagen, Schildkröten. Sowohl die Wasserschildkröte als auch so die gemächlichen Galapagos-Landschildkröten, die mir irgendwie einfach sympathisch sind.
0: Und wer sagt dir die Wahrheit?
2: Meine Familie.
0: Hältst du dich für einen guten Freund?
2: Ja, wobei ich grottig bin, war insofern, als dass ich bei keiner geografischer Distanz, wenn man nicht so wirklich im Leben gemeinsam steht, vermutlich nicht sehr gut dabei bin, die Beziehung wirklich auch zu pflegen. Von daher schläft die eine oder andere Freundschaft während solchen Zeiten immer ein bisschen ein.
0: Solche Zeiten meinst du, wenn die Brut aufgezogen wird, oder?
2: Na, ich meine, wenn entweder ich oder ein Freund wegzieht, also zum Beispiel das Beispiel irgendwie selbst Argo-Zeiten oder Studium während des Bachelors oder des Masters, wenn man sich dann so ein bisschen in die Welt verstreut, dann kann manchmal die Freundschaft so ein bisschen einschlafen, wenn halt so im Tag ein, Tag aus irgendwie der Job und die Familie und alles andere lokal halt läuft, dann bin ich da nicht so aktiv an der Pflege der Beziehung, wie es manchmal wahrscheinlich erforderlich oder sinnvoll wäre.
0: Ja, das kenne ich auch. Jetzt weiß ich auch, was du meinst. Letzte Frage schon. Beim Soundtrack deines Lebens, welche Songs wären dabei, die auch jetzt im Anschluss an diesen Podcast gespielt werden können?
2: Da würde ich einmal sagen, was ich irgendwie zumindest in jüngerer Zeit viel höre, in meinen Playlists wäre In This Shirt by The Irrepressibles.

0: Der erste Song sagt mir nichts, aber ich forste mal die Datenbank da durch. Ja.
1: Ja, sonst kann man auch schauen.
0: Ich versuche. Ja, das war's schon. Danke dir, Jonathan.
1: Besten Dank für den Anruf, Simon. Hat mich gefreut.
0: Dann mach's gut, ne? Tschö.
1: Bis dann. Ciao, ciao.

0: Hallo und herzlich willkommen, liebe Leute, hier auf dem Radiosender Long Time Ago zu der Sendung Was macht eigentlich Punkt, Punkt, Punkt? Es ist so eine Art Poesie-Album-Podcast, nur für uns. Und was soll das Ganze? Es soll uns neugierig machen auf das Jubiläum. Das Konzept ist ziemlich einfach. Ich habe mir ein paar Fragen ausgedacht. Die stelle ich dann meinen Interviewpartnern und Partnerinnen. Und zwischendurch gibt es Wunschmusik, zwei, drei Songs. Und dann kommt auch schon die nächste Person. Viel Spaß damit. Jetzt geht's los.
1: Hallo Mareike, schön, dass wir uns mal hören.
2: Hallo Simon, ich grüße dich.
1: So, das Interview ist aufgebaut in drei Teile. Erst was über die Schulzeit, dann über deine Lebenssituation und dann, ich habe es mal genannt, Lebensfreude, Lebenskunst. So, auch ein paar Fragen.
2: Ja, gut.
1: Also, erste Frage gleich. Wo hast du am liebsten deine Pausen verbracht am Argo?
2: Da, wo es Schokolade und Kakao gab, wie du dir sicherlich denken
1: Ah, da
2: kannst.
1: Kafta?
2: Ja.
1: Okay. Welcher Lehrer oder welche Lehrer. Was?
2: Ich habe gehustet, Entschuldigung.
1: Welcher Lehrer oder welche Lehrerin hat dich nachhaltig geprägt und warum?
2: Ich hoffe, keiner.
1: Nein.
2: Also so Herr Schmidt als Lebensmodell, wie ich nicht sein möchte, Frau Ahren Burmann als Lebensmodell, wie ich nicht sein möchte. Ja, soll ich jetzt noch weitere Namen nennen? Also als Lebensmodell, wie ich nicht sein möchte. Also ja gut, ne? Also no offense, aber wer möchte Lehrer sein? Ja, ich hoffe entweder gleichermaßen durch alle Lehrer geprägt worden zu sein, dass ich ein Mindestmaß an Bildung empfangen habe, aber so in sonstigen Aspekten hoffentlich eher nein. Also ich glaube, das ist eine sehr, sehr, sehr unbefriedigende Antwort auf diese Frage, aber
1: Wie, für wen? Für, also,
2: für dich vielleicht.
1: na, ich muss hier überhaupt gar keine Lehrer vom Argo verteidigen.
2: Ja, das ist gut.
1: Und Herrn Schmidt, der war halt schon eine Marke, echt.
2: Ja, Herr Schmidt ist definitiv, ich sag mal individuell, also so. Ich weiß gar nicht, ob es ihn noch gibt und ob er immer noch Semantik unterrichtet.
1: Okay, nächste Frage. Was ist deine schönste oder angenehmste Erinnerung an die Zeit? Unsere Kursfahrt nach Frankreich wahrscheinlich.
2: Die Kursfahrt nach Frankreich war super, wenngleich ich über lange Strecken dieser Kursfahrt derartig alkoholisiert gewesen bin, dass ich also große Erinnerungsausfälle leider zu beklagen habe. Aber sonst auch, also das Rudern auf der Na, wie heißt dieser Fluss da bei Oldenburg?
1: Unte
2: Unte. Ja, das Rudern war auch
1: mit Frau
2: sehr schön.
1: Schaper.
2: Mit Frau Schaper. Vielleicht auch eher das Bier trinken während des Ruderns. Also man sieht schon, wohin meine Tendenz während der Abiturzeit gegangen ist.
1: Und eine unangenehme Erinnerung, Herr Schmidt und Frau Ahren-Burmann.
2: Nee, Sportunterricht bei Herrn Oltmer, Lateinunterricht bei Herrn
1: Oh
2: Oltmer.
1: Gott.
2: Ja, der Rock'n'Roll-Tanzunterricht, das war auch so ein Sportunterricht, diese Individualsportart, das war auch ganz grauenhaft. Ja, mehr, also das waren auf jeden Fall sehr schreckliche Momente. Und Englisch bei Frau, ach, mir fällt ihr Name gar nicht mehr ein, war auch kein Geschenk auf jeden Fall.
1: Hattest du nicht Englisch LK?
2: Ja, aber ich hatte auch noch irgendwann einen Grundkurs. Bei Frau, mir fällt der Name nicht mehr
1: Ja,
2: ein.
1: ja, ja. Vergessen. Es gehört ja auch zu
2: Ja,
1: unangenehmen
2: total
1: Erinnerungen.
2: vergessen. Ja, direkt gelöscht.
1: Wen aus dem Jahrgang möchtest du gerne wiedersehen oder auf wen bist du neugierig?
2: Ich lege mich da nicht fest, eigentlich alle. Also manche sehe ich ja bei Facebook gelegentlich und kann erahnen, was für Kurven ihr Leben genommen hat. Aber grundsätzlich wäre ich eigentlich an allen interessiert.
1: Okay. Das war schon zu den Schulzeiterinnerungen. Jetzt Lebenssituation. Wo lebst du
2: Ja,
1: momentan?
2: in Hamburg.
1: In Hamburg. Und was sind deine engen Bezugspersonen oder wer bildet deine Familie?
2: Ich habe einen Lebensgefährten, wie man so schön sagt, und einen Hund im Moment und ein Pferd. Keine Kinder.
1: Okay. Welche Arbeit, wenn du einer nachgehst, welche ist das?
2: Ich bin Staatsanwältin.
1: Okay. Versuch mal eine Verbindung zwischen deinen, naja, ein bisschen hast du es ja schon angedeutet, deinen Prüfungsfächern und deinen heutigen Job oder Neigungen herzustellen. Gibt's da was?
2: Nein. schwierig. Nein, ich glaube nicht. Also ich
1: Okay.
2: hatte ja Prüfungsfächer Französisch und Englisch. Und gelegentlich kommen natürlich englisch und französische Worte in den Akten vor, die ich lese. Das erleichtert mir dann die Lektüre
1: Ja,
2: dieser
1: okay,
2: Schriftstücke und
1: alles
2: ich brauche
1: klar.
2: keinen Dolmetscher. Aber Religion als Prüfungsfach, nein. Und
1: Hast du katholische
2: Biologie,
1: Religion bei Herrn Weigand?
2: ja, selbstverständlich.
1: Bei Gandhi-Sekte, ne?
2: Ja, da gab es die meisten Punkte.
1: Ja, logisch.
2: Ja, also, ne? Irgendwann musste man ja auch ein bisschen, also so ein bisschen im Hinblick seiner Abiturnote vorgehen. Ist mir nicht ganz so gut gelungen. Ich wollte ja eigentlich Medizin studieren. Da bin ich auch immer noch traurig. Aber Biologie habe ich vielleicht insoweit Erinnerungen dran, dass wir, glaube ich, irgendwas mal seziert haben und dass ich heute immer noch, wenn ich bei Gericht bin, den Rechtsmedizinern sehr, sehr gern zuhöre. Ja. Also das ist auch der am weitesten hergeholte Zusammenhang, den ich jetzt hier irgendwie herstellen kann. Also
1: Ma
2: eigentlich ist da eigentlich gar kein Zusammenhang.
1: mal abgesehen von dem Mindestmaß an Bildung, von dem du vorhin geredet hast.
2: Ja, genau.
1: Ja,
2: Also deshalb habe ich Examen machen können vielleicht. Ich konnte lesen und schreiben und mich ein bisschen ausdrücken.
1: okay, letzte Frage da, zur Lebenssituation. Wie viel Zeit am Tag gehört dir?
2: Es ist unterschiedlich. Ich sag mal 18 Stunden. Also inklusive Schlafen und manchmal 4 Stunden. Es kommt drauf an.
1: Letzte Rubrik, Mareike. Was hast du zuletzt geschenkt bekommen?
2: Gute Frage. Ich weiß es nicht.
1: Okay. Wann hast du das letzte Mal herzhaft gelacht?
2: Gerade eben.
1: Ja. Gibt's, da glaube ich, weiß ich auch die Antwort schon, gibt es ein bestimmtes Tier oder eine Tierart, die dir was bedeutet?
2: Wahrscheinlich Hunde und Pferde, weil ich einen Hund und ein Pferd habe.
1: Ja.
2: Also zu Hunden habe ich allerdings erst sehr relativ spät in meinem Leben gefunden und erkannt, dass sie doch nicht ekelhaft und stinkend sind, sondern dass man sie sehr gern haben kann.
1: Aber die Pferde doch und reiten.
2: Die Pferde habe ich schon seit ich 11 Jahre alt bin,
1: Ja, ne? Ja,
2: tatsächlich. Und jetzt
1: ja.
2: habe ich ein eigenes, das habe ich aber auch schon, oh mein Gott, 10 Jahre.
1: Wie alt werden
2: Ich
1: die
2: finde,
1: denn?
2: diese 10-Jahres-Kategorien sind ja schon irgendwie erschreckend, ne? Wenn man so sagen kann, ich habe was erlebt und das habe ich in vollem Bewusstsein erlebt und es ist einfach mal 20 Jahre her. Also, ja.
1: Wie alt wird dein Pferd wahrscheinlich?
2: 13.
1: Nee, wie, weil die Lebenserwartung meine ich.
2: Ach so, ich hoffe alt. Also ich glaube, das Durchschnittsalter ist so, ich würde mal sagen, so Mitte 20.
1: Ach,
2: Vielleicht auch
1: guck
2: eher so Ende 20. Also so,
1: mal.
2: aber die können auch mal 30 werden.
1: Okay.
2: Also 40 wäre jetzt biblisches Alter, so alt werden eher Ponys, aber kann auch mal vorkommen.
1: Wer sagt dir die Wahrheit?
2: Das ist angesichts meines Berufes sehr schwierig. Ich würde sagen, niemand vollen Umfangs. Weil das gar nicht geht. Die richtige Wahrheit, kann man einem eigentlich nicht sagen, weil die Erinnerung einem solche Streiche spielen kann und auch es auch tut, dass man schon allein da, weil einem einfach die Erinnerung fehlt, nicht die richtige Realität berichten kann. Ich weiß nicht, ob das das Ziel deiner Frage gewesen ist oder ob du wissen wolltest, wer mir sagt, ob ich dick in einem Kleid aussehe.
1: Du, das stimmt total mit meinem Konzept überein, in welche Richtung du die Frage beantwortet hast, auf jeden Fall. Nein, das war einfach nur eine offene Frage.
2: Okay.
1: Das war wirklich eine offene Frage. Da gab es keine Richtung, die ich mir da gedacht habe. Hältst du dich für eine gute Freundin?
2: Es geht. Ich glaube ganz normal.
1: Ja. So, jetzt letzte Frage. Denk mal an den Soundtrack deines Lebens. Welche Songs wären dabei?
2: Okay, How Soon Is Now von den Smiths. Alles von Oasis tatsächlich, also wenn man relativ weit zurückgeht.
1: Oasis?
2: Rammstein, alles von Rammstein.
1: Warte mal, alles von Oasis?
2: Ja.
1: Ja.
2: Ich bin auch auf diversen Konzerten früher gewesen, tatsächlich. Ja. Als die Herren sich noch die Zähne gegenseitig ausgeschlagen haben.
1: Ja, die guten
2: Rammstein oder
1: Zeiten.
2: ja, viel Rammstein, viel Metallica, gerne auch so. Das ist natürlich sehr verallgemeinernd, ne? Also ich weiß nicht, in welche Richtung das, also ob du jetzt einzelne Songs hören möchtest. Gerne auch so einfach so Hippie-Musik.
1: Manu Chao, oder was meinst du mit Hippie-Musik?
2: Nee, eher so, also schon so 60er Jahre, richtige Hippie-Musik, keine
1: The
2: Ahnung.
1: Mamas and the Papas.
2: Ja, so, genau, zum Beispiel.
1: Wenn du jetzt dich auf, ich würde
2: Der
1: dir
2: Tetris-Song,
1: der
2: der Tetris-Song, den habe ich bei einer Arbeit, die ich mal gemacht habe, immer gehört. Da haben wir Pakete eingepackt und das bot sich aus den gesamten Ständen an, den zu hören.
1: Also der Hintergrund ist dass ich bei diesem Internetradio auf so eine große Musikdatenbank zurückgreifen kann. Die kann ich dann da abspielen, rechtlich
2: Ja.
1: einwandfrei. Und du könntest mir, wenn du willst, drei, ja, ich sag mal drei Songs sagen, die jetzt im Anschluss laufen sollen.
2: Okay, also How Soon Is Now ist zum Beispiel eine Möglichkeit. Von Morrissey, Every Day Is Like Sunday. Tja, was haben wir noch?
1: Ein Tetris-Song, aber den gibt es
2: Den
1: wahrscheinlich nicht.
2: Tetris-Song. Ja, schade. Ich weiß nicht, ob es den gibt. Der heißt Korobeinaki und ist eigentlich ein russisches Volkslied. Also wenn du, es dürfte vom Rote Armee-Chor der Korobeinaki geben. Das ist natürlich nur so ähnlich wie der Tetris-Song, weil da natürlich russische Stimmen singen. Das ist vielleicht jetzt gerade angesichts der allgemeinen Situation auch vielleicht nicht so angebracht. Ich weiß es nicht.
1: Moment, wir betreiben ja kein Russland-Bashing, so wie ich das in der Öffentlichkeit verfolgen
2: Nein, die
1: kann.
2: Russen, die ich kenne und kennengelernt habe, sind auch sehr nette, sehr freundliche Menschen, die, glaube ich, auch nicht so Lust auf diesen Krieg haben, so wie ich das beurteilen kann.
1: Und dann noch Wonderwall.
2: Nee, Wonderwall war immer nicht so meins. Wenn du finden kannst, Cigarettes in Hell.
1: Okay.
2: Und sonst Gas Panic
1: Wow.
2: von Oasis.
1: Die Frage konntest du gut beantworten. Ah, nee, ist ja eigentlich gar nicht meine Rolle, das hier zu kommentieren, aber ich sag's einfach, weil manche Leute haben da richtig, boah, was soll ich da denn sagen, geantwortet.
2: Ich finde das auch total schwer zu beantworten, weil man, wenn man ein bisschen an Musik interessiert ist, eigentlich, und man nicht so ein totaler Spatenmusikhörer ist, eigentlich wirklich Schwierigkeiten hat, drei auszuwählen, die entweder nicht total unterschiedlich sind, also was weiß ich, so irgendwas von Heinche, irgendwas von Rammstein und was von J-Lo, so als Extrembeispiel, keine Ahnung. Und weil man dann ja eigentlich, also normalerweise ein relativ breites Spektrum hat. So, und dann finde ich es schwierig, sich auf drei Songs tatsächlich zu konzentrieren.
1: Ja, aber ich glaube, das kriege ich jetzt gut zusammen.
2: Hervorragend.
1: Maike, dann danke fürs Interview.
2: Sehr
1: Ich freue
2: gern.
1: mich sehr, dass du bereit warst. Und wir legen jetzt auf. Zwinker, zwinker. Tschüss,
2: Genau.
1: mach's gut.
2: Bis dann, tschüss.
1: So, das war's.

0: Alles klar. Hallo Bernd.
1: Hallo Simon, schön dich zu hören.
0: Freut mich auch sehr. Pass auf, ich leg gleich los mit der ersten Frage. Wo hast du am Argo in der Schulzeit deine Pausen am liebsten verbracht?
1: Am liebsten hätte ich sie wahrscheinlich irgendwo zu Hause oder beim Sport verbracht oder in der Innenstadt, aber ich vermute mal, dass ich die meiste Zeit während der Oberstufe vor der Treppe am Foyer war. Und in den ersten Jahrgangsstufen kann ich mich, glaube ich, ganz gut erinnern, dass ich mit zwei anderen Verrückten, hier Philipp Steuernagel und Tim Krumholz, sehr viel gekickt habe. Und wenn es nur eine Blechdose war in jeder
0: Ja.
1: Pause, da war auch ein anderer bekannter Fußballer mit Namen Kugler, glaube ich, ab und zu dabei.
0: Der war, wollte ich gerade sagen, der hat auch mit einigen Sachen da gekickt, was er so rummacht.
1: Genau. Und wir haben es zwar nicht bis zum Werder Bremen geschafft, aber ich glaube, das war in den jüngeren Jahren, war das auch die deutlich effektivere Pausengestaltung. Ja, am Ende war es, glaube ich, mehr vorm Portal stehen und dünnes Zeug erzählen und oder vielleicht sogar mal Rauchwaren konsumieren. Ich weiß nicht mehr, wie das war mit dem, wo man durfte und nicht durfte, aber ich glaube, das war so Oberstufe.
0: Sag mal, der Krumpholz und Steuernagel, die sind gar nicht bis zum Ende geblieben, ne?
1: Nee, ich glaube auch nicht. Ich weiß, dass ich sie immer in guter Erinnerung behalten habe, aber ich meine, Tim und Philipp haben uns irgendwo 11., 12. verlassen und ich kann dir leider auch nicht sagen, wo sie geblieben sind.
0: Wir
1: Würde
0: haben
1: mich aber
0: auch,
1: auch freuen, falls
0: ja.
1: die erreicht werden.
0: Ja, wir haben die jetzt nicht auf dem Schirm.
1: Ja,
0: Ja.
1: dann halte ich die Schüler auch nochmal offen.
0: Ja. Kannst du
1: Ist
0: gerne
1: notiert.
0: weitergeben, wenn du da irgendwas weißt. Es gibt also einige Leute, die auch abgegangen sind, die wir, glaube ich, nicht auf dem Schirm haben, aber irgendwo, ja, ist dann auch unsere Kapazität auch erschöpft. Ja,
1: Ja, das glaube ich.
0: egal. Jetzt geht es um dich. Ein Lehrer oder eine Lehrerin? Nee, wie soll ich sagen? Welcher Lehrer oder welche Lehrerin hat dich nachhaltig geprägt und warum?
1: Ich würde sagen, in den unteren Jahrgängen, gerade so siebte, achte Klasse, der Anfang war, glaube ich, bei uns als einer aus dieser berühmten A-Klasse von Frau Backens geprägt. Da haben wir, glaube ich, alle so einen kleinen Schaden von mitgenommen.
0: Musikalisch?
1: Musikalisch hat Frau Backens mir, glaube ich, nach der zweiten Chorstunde bescheinigt, dass ich dermaßen ungeeignet als Sänger bin, dass ich wieder den Chor verlassen durfte. Ansonsten war Frau Backens, glaube ich, die Übermutter für uns alle, aber danach haben wir, glaube ich, auch alle ein bisschen rebelliert. Insofern an Frau Backens, ja, eine sehr gute Erinnerung, aber es war auch nicht immer unbedingt spannend. Ich glaube, die Klassenfahrt damals war die schlimmste aller Zeiten, weil es die Wanderklassenfahrt von Hamburg nach Lübeck war. Ich glaube, wir hatten alle anderes im Sinn in dem Alter, als irgendwie mit einem Rucksack durch die Gegend zu wandern. Aber es ist eine Erinnerung, die bleibend ist. Insofern ist es vielleicht auch keine schlechte Erinnerung. Ja, ich denke mal, Frau Backens, das waren so die Anfangsjahre. Und ansonsten, aber ich hatte schon coole Typen dabei, glaube ich. Ich denke mal, der durch meine Leistungskurse geprägt war Dr. Raschke als alias Vater Bumm, der das ein oder andere Experiment mit uns, glaube ich, sehr anschaulich gemacht hat. Und gut, ich hatte auch noch, glaube ich, viel mit Physik damals zu tun. Da war unser Vater Burmann
0: Ja, Burmann,
1: natürlich
0: ja,
1: auch
0: genau.
1: legendär mit all seinen Sprüchen und wie oft wir in der Hölle geschmort haben, kann ich gar nicht mehr zählen. Aber ich glaube, das waren so die prägsamen. Seine Frau sicherlich auch. Ich glaube, wir hatten auch einen guten Mix an Lehrern mit Witte als leicht alternativ und der, wie ist unser Mathelehrer noch, Hillmann? Habe ich es verdrängt?
0: Moment, es gibt mehrere. Herr
1: Nee,
0: Dallinger,
1: Miller,
0: Mathe, der
1: Entschuldigung,
0: Miller.
1: Miller meine ich. Ja, Miller,
0: Reggie
1: der war, glaube
0: Miller,
1: ich, ein
0: genau.
1: bisschen, genau, ein bisschen strange, aber grundsätzlich wusste er, glaube ich, was er da rechnete. Insofern, ja, aber ich denke mal, das waren so die, an die ich mich am meisten erinnern kann. Burkhard Wirtschaft, klar, der war sicherlich auch nicht verkehrt. Aber ja, ich denke, Raschke und Burmann sind durchaus Koryphäen. Vielleicht Latein noch der Herr Johanns damals, der ältere Lateinlehrer. Der hat uns, glaube ich, sehr geprägt. Wir hatten ihn, glaube ich, auch dann einige von uns seit der 5. Klasse schon. Insofern ist das, glaube ich, eine sehr lange Erinnerung.
0: Krass, wie viele Lehrer
1: Ja.
0: du noch kennst. Was ist denn deine schönste Erinnerung oder angenehmste Erinnerung an die Zeit?
1: Und die Gesamtschulzeit?
0: Ja, vielleicht eine Klassenfahrt, eine Kursfahrt oder irgendeine andere Begebenheit irgendwann mal oder keine Ahnung, dann, wenn es vorbei, als es vorbei war, weiß nicht, irgendwie so.
1: Ich glaube, der Abschluss sicherlich für alle Schritt ins neue Leben ist, glaube ich, immer eine bedeutende Sache. Und ich glaube, wir haben alle große Pläne und Ideen gehabt. Ich hoffe mal, dass jeder von uns einen Weg gefunden hat, in dem er sich selbst wiederfindet und wohlfühlt. Ich glaube, das ist das beste Geschenk im Leben. Aber schöne Erinnerung. Ich denke mal, die Klassenfahrten waren bis auf die erste vielleicht auch ganz gut. Ich glaube, hier Berlin am Olympiastadion in der 10., glaube ich. Da haben wir auch viel Blödsinn gemacht. Ich glaube, da war der Kamerad Steuernagel auch immer dabei. Aber die Abschlussfahrt mit Vater Bumm nach Prag war, glaube ich, auch sehr prägend im wahrsten Sinne. Und ich kann mich erinnern, dass hier Moritz Hähnchen, glaube ich, aus dem 10. Stock springen wollte in der einen Nacht. Aber wir haben ihn alle, glaube ich, gemeinsam davon abgehalten.
0: Thilo hat gerade erzählt, irgendjemand hat runtergepinkelt.
1: Das kann möglicherweise auch sein. Da kann ich mich aber, glaube ich, nicht mehr dran erinnern. Ja, aber ich weiß, dass Moritz Hähnchen dabei war und natürlich all die anderen Bekloppen. Ein anderer Moritz wahrscheinlich auch. Ich hoffe, dass der auch kommt.
0: Hat er auch Senior-K gehabt? Schulze Fröhlich?
1: Schulze Fröhlich auf jeden Fall, ja. Die Samstage waren immer gut bedient mit Flo Novak und Schulze Fröhlich. Waren wir, glaube ich, ab und zu nicht zurechnungsfähig, aber das ist ein anderes Kapitel.
0: Was ist dir unangenehm in Erinnerung geblieben?
1: Unangenehm? Ich denke, der ein oder andere Lateinunterricht bei einer Lehrerin, bei der ich den Namen vergessen habe, aber ich kann mich erinnern, dass Katja Behrens damals da den goldenen Kaktus irgendwie gestiftet hat. Das hatte ich irgendwo nochmal in Erinnerung ausgegraben. Ich habe den Namen wirklich vergessen von der Lehrerin, die war ziemlich unangenehm. Das hat auch keinen Spaß gemacht und da habe ich, glaube ich, auch für mich entschieden, dass das mit dem Latein vorbei ist. Aber ich glaube, das war eine unangenehme Lehrerin. Ja, ansonsten, ja, Schule war sicherlich jedes Jahr prägend. Und
0: ja. War das nicht auch eine Lehrerin, die Mathe hatte?
1: Das weiß ich leider nicht mehr genau.
0: Langsam dämmert es nämlich bei mir. Das hat nämlich schon jemand erzählt, genau, dass das irgendwie wohl eine schreckliche Zeit war bei der. War wahrscheinlich auch jemand, der natürlich bei euch in der Klasse saß. Und ich weiß es, aber ich habe so ein Gesicht vor Augen, dass die auch, glaube ich, Mathe gemacht hat, wenn es die wirklich war. Ich traue es der, also wenn es wirklich die ist, dann traue ich es der zu, dass die einfach da nicht so ein Händchen hatte.
1: Ja, aber das war, glaube ich, gerade in den jungen Jahren einfach schwierig. Das war eine kleine, untersetzte Person, glaube ich, mit einem Machtanspruch, der da falsch war. Und ich glaube, da wir dann auch angefangen haben zu rebellieren, war das einfach keine gute Mischung. Aber das ist eine, also ich würde sagen, eine dunkle Erinnerung. Ansonsten kann ich mich eigentlich an nichts wirklich Schlimmes erinnern, außer natürlich gut unseren Schulbrand. Aber das ging, glaube ich, den meisten so, dass das dann nicht hurra, hurra, die Schule brennt war.
0: Ja, das glaube ich auch. Gibt es eine spezielle Person oder einen Personenkreis, den du gerne wiedersehen möchtest?
1: Also würde mich grundsätzlich, glaube ich, über jeden freuen. Ich bin mir auch gar nicht sicher, ob man jeden sofort wiedererkennt. Ich denke, wenn man die Namen hört, macht was Klick. Aber ob man jetzt alle sofort, auch jetzt nach 2 Dekaden wiedererkennt, ist eine interessante Frage. Also ich würde mich freuen, über jeden zu hören, der seinen Weg gegangen ist und auch sich genauso umgekehrt freut, ne, den Jahrgang wiederzusehen. Ich glaube, man hatte auch in jeder Epoche so seinen Freundeskreis, der sich auch ein bisschen gewandelt hat, mal mehr in der Klasse, mal im Jahrgang, mal auch außerhalb der Schule durch unsere ganzen Schulwechsel da in der Oberstufe. Also ich glaube, es ist eine gute Brandbreite zwischen allen. Ich würde jetzt keinen speziellen Namen nennen, sonst fühlt sich noch jemand auf den Schlips getreten oder umgekehrt. Ich würde mich über jeden freuen, der zu unserem Treffen kommt. Möglichst viele ist, glaube ich, gut.
0: Ja. Nächste Rubrik, Bernd. Deine momentane Lebenssituation. Wo lebst du gerade?
1: Ich wohne derzeit mit Frau und 2 kleinen Töchtern in Hamburg und arbeite aber in Brüssel. Klingt ein bisschen kompliziert, aber die meisten wussten es ja damals schon. Ich wollte immer zur Deutschen Marine und bin auch zur Deutschen Marine gegangen, da geblieben. Es war immer ein Plan B in der Tasche, aber es hat mir dann doch so viel Spaß gemacht, die Welt zu entdecken und zu sehen. Und ich durfte vieles mit der Marine erleben, nahezu weltweit und sowohl schöne Dinge als auch nicht so schöne Dinge. Und jetzt im Moment tatsächlich gelandet in Brüssel im NATO-Hauptquartier und jetzt gerade wieder eine eher nicht so schöne Phase aufgrund der aktuellen Geschehnisse, die östlich von Europa passieren.
0: Und dein Arbeitsplatz ist dann auch Brüssel oder machst du das von zu Hause aus oder wie ist die Anwesenheit da?
1: Ich bin tatsächlich größtenteils in Brüssel. Ich bin ein Flugpendler, heißt das, glaube ich.
0: Okay.
1: Ich pendel montags morgens mit dem Flugzeug von Hamburg rüber und das geht relativ schnell und passt uhrzeittechnisch auch sehr gut. und dann Donnerstag oder Freitag zurück, je nach Gesamtlage. Und freue mich natürlich immer darauf, möglichst viel Zeit auch dann zu Hause verbringen zu dürfen. Einige Dinge gehen ja heutzutage auch aus dem Homeoffice ganz gut, aber eben nicht alles. Insofern ist das im Moment ein dynamischer Wechsel aus Flugpendeln und aber eben auch dann hoffentlich ein paar Tage zu Hause verbringen.
0: Okay. Gibt es eine Verbindung zwischen deinen Prüfungsfächern und deinem heutigen Beruf oder sonstigen Interessen, Neigungen?
1: Ja, die Prüfungsfächer waren Chemie, Mathe und Deutsch sowie Wirtschaft, genau, ich glaube, so war es. Und ich würde sagen, grundsätzlich schon, ich durfte Luft- und Raumfahrttechnik studieren damals in München und habe da sicherlich das ein oder andere Mal die Mathematik gebraucht, auch wenn sie wahrscheinlich nach 2 Wochen aufgeraucht war und man irgendwie gemerkt hat, da gibt es noch mehr. Aber ich glaube schon, dass die Schulfächer durchaus den Grundstein gelegt haben und wenn es nur das Interesse daran war, insofern kann ich glaube ich so behaupten, ja. Und auch in der Seefahrt braucht man ab und zu mal ein bisschen Mathematik, das hilft tatsächlich.
0: Wie viel Zeit am Tag gehört dir?
1: Ja, da werden die meisten wahrscheinlich vermuten, keine, weil ich ja immer noch einen Dienstherrn oder eine Dienstherrin habe. Insofern würde ich mal sagen, am Wochenende ist meine Zeit auch die Zeit mit den Kindern und meiner Frau. Das ist einfach, finde ich, gefühlt auch meine Zeit. Da ich Flugpendler bin, habe ich tatsächlich ja durchaus Reisezeiten unter der Woche und das sind die Zeiten, in denen ich tatsächlich über vieles nachdenken kann. Insofern würde ich sagen, diese echte Zeit für einen selbst ist tatsächlich die Reisezeit. Ja, und ansonsten die freien Tage mit der Familie.
0: Ja, ja. Nächste Rubrik, Bernd. Lebensfreude habe ich sie mal genannt, Lebenskunst. Was hast du zuletzt geschenkt bekommen?
1: Zuletzt geschenkt bekommen? Also von den Kindern definitiv ein nennen wir es mal, Diorama oder ein Bild, auf dem andere Dinge aufgeklebt waren.
0: So eine Collage?
1: Ja, so eine Collage mit kleinen Schiffchen drauf. Ich habe vor kurzem mein, so nennt sich das in der Marine, Kommandantenzeugnis bekommen, also so das Abschlusszertifikat wie ein Abiturzeugnis quasi. Und da haben die mir so eine Collage, ist es wahrscheinlich, gebastelt mit ganz vielen kleinen Schiffchen und bunt gemalt. Und das hat mir einfach sehr gefreut, weil sie sich da, glaube ich, sehr, sehr viel Mühe mitgegeben haben. Und ansonsten, ich glaube, meine Frau hat mir vor Augen geführt, wie alt wir geworden sind, hat mir tatsächlich jetzt hier Karten für die Toten Hosen im Sommer geschenkt, für deren 40-Jahrestour. Und da ist mir, glaube ich, auch erst bewusst geworden, dass als wir jung waren und das gehört haben, waren die schon älter als wir. Und jetzt haben wir 20-jähriges Jubiläum, werden alle so um die 40 rum und die haben schon 40-jähriges Bühnenjubiläum. Also das ist auch ein sehr schönes Geschenk, aber das hat mir so ein bisschen auch gezeigt, okay, es wird Zeit, sich nochmal wieder zu sehen, bevor wir wirklich alt werden.
0: Wann hast du zuletzt gelacht, herzhaft?
1: Gelacht? Ja, wahrscheinlich mit dir vorhin. Aber am Wochenende definitiv, als meine Mäuse wieder irgendeinen Quatsch gemacht haben, den sie nicht sollten, aber dabei so niedlich sind, dass man einfach nur lachen muss. Ja, ich denke, das war ein sehr herzliches Lachen.
0: Ja. Gibt es ein Tier, was dir von Bedeutung ist? Oder Lieblingstier? Das ist jetzt so eine Poesiealbumfrage.
1: Also ich war immer ein Hundefreund und wenn ich dürfte, hätte ich auch einen Hund. Aber das ist mit meinem Arbeitsalltag leider nicht ganz so gut kombinierbar. Aber ich denke, ich bin eher so der Hundetyp.
0: Okay.
1: Obwohl ich wirklich gerne, also ich glaube, ich kann gut mit Tieren und bin auch da, was das angeht, dir lieb. Und ja, wie gesagt, wenn ich eins haben könnte, dann hätte ich so einen Bordhund.
0: Das, wir haben einen Hund hier. Ich würde jetzt was erzählen, aber es ist eigentlich nicht meine Rolle, das hier zu kommentieren. Von daher frage ich einfach das Nächste. Wer sagt dir die Wahrheit?
1: Ja, ist wahrscheinlich auch nicht allzu überraschend, aber Kinder sind von Grund auf ehrlich, das ist auch gut so. Die haben gerade das Märchen des Kaisers neue Kleider kennengelernt und diese Philosophiefrage klären wir gerade des Öfteren, was an der Geschichte so dran ist. Also die definitiv. Meine Frau sagt mir auch ziemlich Tacheles, wenn ich irgendwie Blödsinn erzähle oder irgendetwas nicht so mache, wie es sein soll. Also ich glaube, da ist die Familie und natürlich auch irgendwie der engere Freundeskreis auch der, von dem man es erwartet, dass er einem die Wahrheit sagt. Also Ich glaube, da ist der Spiegel schon ganz, ganz offen.
0: Okay, noch zwei Fragen, Bernd. Hältst du dich für einen guten Freund?
1: Ich würde mal sagen, es ist anmaßend, das von sich selbst zu behaupten. Ich habe einige Freunde, die ich schon sehr, sehr lange schätzen darf, und da die noch nicht weggelaufen sind, würde ich mal
0: gutes Zeichen,
1: hoffen, dass ich nicht der schlechteste Freund bin, dass vielleicht, und das muss ich, für, keine Ahnung, also meinen Freunden oder Freundinnen gegenüber als Respekt auch äußern, weil ich bin ja der zur Marine gegangen ist, um immer weit weg zu sein und die Welt zu sehen, und am Ende ist es schön, wenn dann da auch über die Familie hinaus auch noch Leute sind, die sich bedingungslos freuen, wenn man auch wiederkommt und dann auch über alte Zeiten halt sprechen kann. Insofern, ja, ich freue mich über die Freunde, die auch dann da sind, wenn es längere Zeiten mal waren, die man sich nicht gesehen hat. Aber insofern, ja, ich bin da nicht unzufrieden.
0: Ja. Wenn du mal an den Soundtrack deines Lebens denkst, vielleicht an die Toten Hosen, fällt mir gerade so ein. Welche Lieder wären dabei? Oder wenn das jetzt eine schwierige Frage ist, vielleicht sowas wie, welche gibt es Lieder, die dich schon irgendwie ganz lange begleiten? Ich könnte die nämlich jetzt spielen im Anschluss an dieses Interview. So zwei, ach so, drei.
1: Ja, also ich glaube, aus der Historie raus, ich war früher Hosen- und Ärzte-Fan, und das ist auch nie irgendwie weggegangen. Sicherlich hat man auch mal eine Phase, wo man sich weniger mit Musik beschäftigen konnte, aber ich freue mich tierisch jetzt im Sommer auf dieses Konzert 40 Jahre Hosen und hoffe auch, dass ich mich an einige Lieder einfach erinnern kann. Aber früher war mir immer Ich will nicht ins Paradies. Also das, weiß nicht, welches Album das war, das habe ich verdrängt, aber ich glaube, Ich will nicht ins Paradies war für mich mal so ein, ja, so ein kleines Lebensmotto, was man wahrscheinlich auch auf seiner Beerdigung spielen könnte, wenn man das dann möchte oder aussuchen darf. Aber ich glaube, das war ganz gut. Ansonsten, weiß ich nicht, Schulzeit war viel, ich denke mal, Offspring wurde, kann ich mich gut erinnern, im Ammer oder im Schmitz oder wo auch immer wir dann uns reingeschummelt haben. Ich glaube, Offspring mit, hilf mir kurz.
0: Wie heißt zum Beispiel
1: Self-Esteem oder Pretty Fly. Ich glaube, das war so die,
0: okay,
1: die, ja, also die kannst du, glaube ich, bedingungslos auf und runter spielen. Und also sonst Hosen, Ärzte, was du hast.
0: Ja, dann mache ich Ich will nicht ins Paradies und was war das? Was hast du gerade gesagt? Self-Esteem, genau.
1: Ja, das geht immer und ja.
0: Ja.
1: Ich glaube, das gehört durchaus in unsere Zeit, auch wenn Musik vielschichtig ist, aber genau. Ja, danke. Also gerne.
0: Ja, ich kann das, das sollst du kriegen, das spiele ich gleich ab. Gut, das war's schon, Bernd. Das war das Interview.
1: Ja, dann vielen Dank und ich freue mich natürlich trotzdem, wenn du mir eines Tages noch erzählst, vielleicht bei unserem Treffen, was du denn für einen Hund hast und was du mit dem so machst.
0: Ja,
1: das, bedanke mich für,
0: ja,
1: das, bedanke mich für
0: mal,
1: das Interview.
0: Ich werde mal Rasmus anrufen, dann vielleicht streue ich das da schon ein, aber du kannst mich auch gerne fragen, weil alles kann man ja auch nicht in so ein Interview packen.
1: Ja, super. Gut. Dann vielen Dank für dein Engagement und auch ans Org-Team, die alle die Zeit auf sich genommen haben, dass da was draus wird, und ich würde mich freuen, wenn wir uns alle möglichst bei gutem Wetter und einem tollen Programm wiedersehen.
0: Ja, machen wir. Während dann Zwinker, Zwinker, legen wir jetzt auf. Mach's gut, ne?
1: Ja, tschüss.
0: Ciao.

So, das war's jetzt. Die Stunde ist vorbei. 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Der letzte Beitrag ist.

0: Hallo und herzlich willkommen, liebe Leute, hier auf dem Radiosender Long Time Ago zu der Sendung Was macht eigentlich Punkt, Punkt, Punkt? 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
1: Geht's jetzt los? Hallo Philipp.
2: Hallo Simon, ich grüße dich.
1: Wir starten gleich mit der ersten Frage. Wo hast du am Ago am liebsten deine Pausen verbracht?
2: Auf dem Schulhof und in dem Kiosk, damals noch geführt von Frau Loni Schneider, hieß sie, glaube ich.
1: Ach
2: Ich
1: krass,
2: weiß nicht, ob sie heute noch da ist.
1: die Kafta.
2: Kafta, genau, so haben wir das genannt. Ja, richtig. Dort habe ich mich doch gerne aufgehalten.
1: Loni Schneider, krass.
2: Oder Loni Schröder, nicht Schneider. Schröder, so hieß sie.
1: Ja, ich kann mich auch an sie erinnern, aber wie sie hieß, aber bei Leben nicht, dass ich das noch wüsste. Okay.
2: Loni Schröder.
1: Welcher Lehrer oder welche Lehrerin hat dich nachhaltig geprägt oder sagen wir mal, oder einen gewissen Zeitraum geprägt und wenn du noch weißt, auch warum?
2: Frau Backens, weil sie trotz aller meiner ja nun stark ausgeprägten Defizite in jeder Hinsicht an mich geglaubt hat und jetzt muss ich mal überlegen, Herr Johanns, aber da bin ich gar nicht sicher, ob Herr Johanns, doch, Herr Johanns, der
1: Lateinlehrer,
2: Lateinlehrer.
1: ja.
2: Ja, der war ja auch am Ago und den habe ich bewundert für seine unglaubliche Klugheit, seine Intellektualität und sein profundes Wissen. Und wer mich vielleicht nicht geprägt hat, aber wer mir nicht aus dem Kopf geht, ist eine Lehrerin, die ich aber immer nur als Sportlehrerin hatte, und zwar beim Rudern, die aber frühzeitig gestorben ist.
1: Wir hatten doch auch eine, die hat eine Chemielehrerin, die hat die Ruder AG mal zeitweise
2: Ja,
1: zumindest gereiht.
2: ja.
1: Die war es nicht?
2: Ich dachte, das kann gut sein. Ich komme nur gerade nicht auf den Namen. Falls du den Namen parat hättest, könnte ich es dir sofort
1: Nee,
2: beantworten.
1: habe ich nicht, habe ich nicht.
2: Aber irgendwie habe ich die gemocht und das nahm aber ein trauriges Ende mit der, soweit ich mich erinnere. Also die ist früh, hat sie den Freitod nämlich gewählt.
1: Ah.
2: Dass ich jetzt was Falsches in die Welt setzen will, aber ich meine, dem war so.
1: Einfach weil du die nett fandest oder so
2: Ja,
1: irgendwie. Okay, ja.
2: irgendwie fand ich, mochte ich die.
1: Ja.
2: Ja.
1: Was ist deine schönste Erinnerung? Klassenfahrt, Kurstreffen oder andere Begebenheiten?
2: An erster Stelle rangiert natürlich unsere Fahrt nach Prag. Ich weiß gar nicht, ob du auch dabei warst.
1: Nein, war ich nicht.
2: Warst du nicht? Ich kann dir noch nicht mal mehr sagen, in welchem genauen Zusammenhang wir diese Fahrt gemacht haben. Ob das eine LK-Fahrt oder eine Fahrt mehrerer LKs war.
1: Vielleicht
2: Wir sind
1: euer
2: auf
1: Deutsch-LK.
2: ja, das kann sein, aber wir waren ziemlich viele. Also da waren auch noch mehr dabei. Da bin ich ganz sicher. Und das ging ja nun feuchtfröhlich hoch her dort. Und das ist mir natürlich in bester, also in allerbester Erinnerung geblieben. Ebenso die nach bestandenem Abitur oder nach bestandener mündlicher Prüfung, ich weiß es gar nicht mehr, auf dem Waffenplatz das stattfindende Besäufnis. Das ist mir natürlich auch in heller und äußerst positiver Erinnerung geblieben.
1: Worüber sich traditionell immer die MWZ beschwert, dass die Jugend ja gleich anfängt zu saufen, wenn sie sobald sie freigelassen wurde, sozusagen.
2: Vollkommen zu Recht, möchte ich meinen. Gleichwohl ist dieses Ritual nicht wegzudenken. Und ich würde mir tatsächlich Sorgen machen, würden aktuelle Abiturientengenerationen sich nicht diesem alkoholischen Vergnügen hingeben.
1: Ja. Was ist dir denn unangenehm in Erinnerung geblieben?
2: Natürlich lästige Prüfungen, Klausuren, Klassenarbeiten, das habe ich doch immer als sehr unangenehm empfunden. Gewisse Unterrichtsfächer wie Mathematik ist mir auch leider Gottes nicht so angenehm in Erinnerung geblieben. Schade eigentlich. Vielleicht hätte man bei mir auch noch mehr rausholen können.
1: Noch mehr?
2: Ja, war schon am äußersten Rand meines, oberen Rand meines Leistungsvermögens mit der 4-, die ich da immer dann aus Gnade noch bekommen habe. Aber so aus der Rückschau betrachtet, ich weiß es nicht. Ich kann sicher sagen, zum damaligen Zeitpunkt war der Mathematikunterricht für mich nicht angenehm.
1: Okay. Das waren die Fragen zur Schulzeit.
2: Alles klar.
1: Jetzt deine Lebenssituation.
2: Ja.
1: Jetzt muss ich so tun, als wüsste ich das noch nicht. Wo lebst du denn momentan?
2: Das ist eine gar nicht so leicht zu beantwortende Frage. Mein Hauptwohnsitz habe ich tatsächlich noch in Leipzig. Da mein Dienstherr aber beschlossen hat, mich bis auf Weiteres hier in Potsdam zu verwenden, habe ich die Wohnung, in die ich dann im August hier nach Potsdam ziehen werde und dann entsprechend auch meinen Hauptwohnsitz hierher verlegen werde.
1: Okay. Was sind deine engen Bezugspersonen oder deine Familie? Hast du Kinder oder Ähnliches?
2: Natürlich meine Schwestern und meine Mutter und meine Frau, das sind natürlich meine Bezugspersonen, ebenso Freunde, Bekannte und Kollegen.
1: Okay.
2: Auch die würde ich als Bezugspersonen, der eine mehr, der andere weniger, bezeichnen.
1: Sind die jetzt, na gut, die Engen sind schon nach Potsdam, aber die Kollegen sind denn, du meinst jetzt auch die schon in Potsdam sind?
2: Sowohl als auch. Okay. Also teilweise die in Potsdam sind, aber auch Kollegen, die ich noch aus Leipzig oder Dresden kenne, wo ich von 2015 bis 2018 war. Zu dem einen oder anderen hat man doch noch einen engen Draht. Ja.
1: Welcher Arbeit gehst du nach oder Beruf?
2: Ich würde es als Militärjurist bezeichnen. Ich bin Beamter in der Bundeswehr. Nennt sich offiziell Rechtsberater Wehrdisziplinaranwalt. Ich berate also Truppenkommandeure in rechtlichen Fragen, also von disziplinaren Fragen, wenn einer deren Soldaten Mist gebaut hat, wie er damit umzugehen hat, bis hin zu operativ oder völkerrechtlichen Fragen, dass eben Dinge, wie wir sie gerade in der Ukraine erleben müssen, unseren Soldaten so nicht passieren.
1: Okay.
2: Ja, das sind so die Rechts, ganz grob gesagt, die Rechtsfragen, mit denen ich mich auseinandersetzen muss.
1: Also ich finde das ja hochspannend, aber ich glaube, an dieser Stelle, wenn wir gerade dieses Interview führen, verzichte ich jetzt erstmal auf Nachfragen.
2: Ja.
1: Können wir ja später nochmal machen, wenn wir die Aufnahme beenden.
2: Sehr gerne.
1: Also, gibt es eine Verbindung zwischen deinen Prüfungsfächern oder LK oder was, zum heutigen Job oder deinen heutigen Neigungen?
2: Nein, überhaupt nicht. Ich hatte, als Prüfungsfächer hatte ich, also LKs waren Deutsch und Latein. Natürlich steht es dem Juristen gut zu Gesicht, gut formulieren zu können, also der deutschen Sprache mächtig zu sein.
1: Ich wollte gerade sagen, mir lateinische Sprichwörter einfließen zu lassen.
2: Ja, genau, wenn man sich ein bisschen wichtig machen will und ein bisschen rumposen möchte, dann lässt man hier gerne auch noch lateinische Rechtsbegriffe fallen. Das gehört natürlich auch dazu, Klappern gehört zum Handwerk. Nee, aber Spaß beiseite, letztendlich das, was ich heute mache, hat eigentlich so gut wie nichts mit dem zu tun, worin ich mal geprüft wurde.
1: Okay. Wie viel Zeit am Tag gehört dir?
2: Viel zu wenig. 1, 2 Stunden.
1: Okay. Gut, dann dritte Kategorie, Lebenskunst, Lebensfreude. Was hast du zuletzt geschenkt bekommen?
2: Das war von meinem Vorgesetzten Schokolade, ein Schokoladen-Osterhasen,
1: Ah, okay, Ostern. Okay.
2: den habe ich bekommen.
1: Ja. Wann hast du das letzte Mal richtig herzhaft gelacht?
2: Jetzt gerade natürlich im Vorgespräch mit dir und heute Mittag, als ich noch in Leipzig war mit meiner Frau und ich sie mal wieder meinte, ärgern zu müssen, war ich stets auch derjenige, der dann anschließend lachen musste und konnte. Ja, das waren
1: Okay.
2: eigentlich die letzten Male heute.
1: Gibt es ein Tier oder vielleicht sogar ein bestimmtes Tier, das dir was bedeutet?
2: Ich mag Pferde.
1: Ja. Okay.
2: Also eine tiefere Bedeutung hat es jetzt nicht, aber ich mag die einfach.
1: Wer sagt dir die Wahrheit?
2: Meine Frau.
1: Okay. Hältst du dich für einen guten... Nochmal bitte?
2: Ansonsten kann ich das. Ich hoffe natürlich so viele wie möglich.
1: Das hat Maren auch gesagt. Hältst du dich für einen guten Freund? Und letzte Frage. Welches Lied oder welche Lieder wären beim Soundtrack deines Lebens dabei? Du kannst es auch münden lassen in was du dir jetzt als Lied wünschst, was jetzt im Anschluss an das Interview kommen könnte.
2: Nenn mich Weichei, aber ich finde, ich weiß noch nicht mal den Titel. Von Mark Forster heißt der Mensch, glaube ich.
1: Ich nenne dich
2: Morgen
1: überhaupt nicht ein
2: übermorgen.
1: Weichei.
2: Morgen übermorgen oder so heißt das. Kennst du bestimmt? Ich weiß noch nicht mal, ob der
1: Ja,
2: Titel so.
1: das kriege ich raus. Mark Forster.
2: Aber das mag ich. Das finde ich gut, das Lied.
1: Okay, und noch ein zweites? Irgendeine, was?
2: Fällt mir jetzt gerade nichts ein, was wirklich richtig gut wäre. Das würde ich dir gerne noch
1: Ja,
2: nachsteuern.
1: das kannst du machen.
2: Das partout nichts sein.
1: Okay, ja gut, das war's schon.
2: Alles klar.
1: Dann sagen wir jetzt mal Tschüss und dann aber noch nicht auflegen.
2: Ja, okay.
1: Dann kann ich das besser schneiden.
2: Ja.
1: Mach's gut, Philipp.
2: Ja, Simon, herzlichen Dank. Bis bald.

0: So, sag mal was.
1: Hallöchen,
0: Ja,
1: hörst du mich?
0: ich höre dich gut. Hallo
1: Gut.
0: Theresa.
1: Simon, verrückt.
0: Pass auf, ich stelle dir, also ich habe das aufgeteilt in drei Bereiche. Einmal was über die Schule, einmal was zur Lebenssituation und einmal Lebenskunst, habe ich es genannt.
1: Ah ja, gut.
0: Pass auf. Die erste Frage ist: Wo hast du am liebsten deine Pausen verbracht? Am Argo jetzt.
1: Ja, direkt vorne auf den Stufen zum Rauchen.
0: Ja, da bist, da sind, das haben Ina und Mirja auch schon
1: Ja,
0: gesagt.
1: da habe ich auch, da stand ich ja auch mit denen.
0: Okay, welcher Lehrer oder welche Lehrerin hat dich nachhaltig geprägt? Oder gab es da niemanden?
1: Ja, aber jetzt frage mich nicht, wie der Name war. Siehst du, da fängt es schon an. Ich hatte einen Mathelehrer irgendwann in der 10. Klasse, ging es los mit diesen Kursen.
0: Herr Dallinger war ein Mathelehrer, das
1: Ja,
0: weiß ich von
1: Herr
0: Mirja.
1: Dallinger war es, Herr Dallinger. Und zwar, es war Grundkurs Mathe. Und Herr Dallinger, Kirsten und ich saßen in der ersten Reihe. Irgendwie keiner hat sich dafür interessiert, was der da so vorne erzählt. Und irgendwie habe ich da angefangen, Mathe zu begreifen.
0: Bei ihm.
1: Ja, bei ihm.
0: Und das hast du später auch gebraucht.
1: Ja, ich habe BWL studiert, ne? Also von daher schön Statistikklausuren. Also ich war gut vorbereitet, ich habe es da begriffen und ab da hat es Spaß gemacht.
0: Krass, dass es so an einer Person dann auch manchmal hängt. Aber ja,
1: Ja,
0: klar.
1: und auch erst in der 10. Klasse. Also vorher, weiß ich nicht, wurde ich irgendwann mal abgehängt, keine Ahnung.
0: Wenn du dir nachher den Podcast von Mirja anhört, die hat auch was zu Herrn Dallinger gesagt. Sie hat nämlich irgendwann mal gefragt, warum ist eigentlich 1 plus 1 2? Also
1: Und
0: so
1: was hat
0: ganz
1: er?
0: grundsätzlich. Das musst du jetzt hören beim Podcast dann.
1: Okay, gut, das höre ich mir dann an. Ah, interessant. Das siehst du, dass der ist, also das ist einer der Nachhaltigen.
0: Ja, anscheinend schon.
1: Ja.
0: So, okay, nächste Frage. Was ist, wenn es eine gibt, deine schönste Erinnerung? Kann alles Mögliche sein. Eine AG, eine Klassenfahrt, eine Begebenheit, ein Kurs oder was auch immer, eine Party.
1: Meine schönste Erinnerung. Puh.
0: Oder hast du eine unangenehme, die dir gleich einfällt?
1: Also was halt echt immer sehr lustig gewesen ist, und ich erinnere mich auch an eine Geschichte. Ich war ja ständig mit meiner Freundin Kirsten im Krankenzimmer. Das war immer sehr lustig.
0: Wart ihr da zum Zurückziehen oder weil ihr krank wart?
1: Ja, so sowohl als auch, würde ich sagen. Gut, Kirsten war tatsächlich öfter mal von Migräne geprägt und ich musste dann halt immer Händchen halten, weil sie konnte natürlich nicht alleine dahin gehen, das ist ja klar.
0: Wo war denn das? Ist ja
1: Aber
0: unten da im Keller?
1: nee, ich glaube, das war irgendwie neben dem Sekretariat irgendwo da. Oder auch wenn es dann im Unterricht mal zu langweilig wurde, dann hatte irgendwer auf einmal irgendwie was und das war immer nett. Wenn man sich davor
0: Ich
1: drücken
0: kenne diesen
1: konnte.
0: Raum gar nicht, ich habe den gar nicht in
1: Siehst
0: Erinnerung.
1: du? Ja, du warst vielleicht ein bisschen strebsamer als ich.
0: Ich war nicht in dem Raum, so viel ist
1: Oder
0: klar.
1: gesünder. Oder gesünder.
0: Ja, genau.
1: Besser ernährt.
0: Ich
1: Ich habe
0: weiß,
1: zu viel geraucht.
0: einmal habe ich gekippelt, war sozusagen ein positives, ein negatives Beispiel. Ich habe gekippelt und habe mir mit dem Hinterkopf an dem Heizkörper ein Loch im Kopf geschlagen.
1: Ah, schön.
0: Bei Frau Meier-Brinkmann.
1: Oh je.
0: Da musste ich dann gleich ins Krankenhaus.
1: Ja, das glaube ich wohl. Das ist ja das immer noch, wovor ich jetzt immer Schiss vor habe, dass meinen Kindern das mal passiert.
0: Ja.
1: Ja, gut.
0: Wen aus dem Jahrgang möchtest du gerne mal wiedersehen?
1: Also ich freue mich immer über den Tommy, ne?
0: Über
1: Aber den
0: Tommy.
1: habe ich ja auch über den Tommy Weise, mit dem ist immer lustig, aber den habe ich tatsächlich ja auch schon öfter mal wieder gesehen nach dem Abi. Aber ich überlege mal, mit wem ich so gar keinen Kontakt hatte und was mich interessieren würde. Wahrscheinlich Thomas Probst.
0: Okay. Noch auf jemanden, auf den du neugierig bist?
1: Auf wen bin ich noch neugierig? Nee, das
0: Okay.
1: war's.
0: Alles klar. Das waren die Fragen zur Schule. Jetzt kommt Lebenssituation. Wo lebst du momentan?
1: Ich lebe im wunderschönen Schwarzwald, im Badener Land in Offenburg.
0: Okay. Wie viele Kinder hast du oder wer ist deine Familie, enge Bezugsperson?
1: Ich habe zwei Kinder und bin tatsächlich immer noch mit dem Mann zusammen, mit dem ich damals auch schon während meiner Abi-Zeit zusammen war. Verheiratet mittlerweile.
0: Okay. Ich muss jetzt so tun, als würde ich das noch nicht wissen. Das
1: Ah ja,
0: ist
1: okay,
0: jetzt
1: alles klar.
0: schwer.
1: Aha, oh.
0: Welche Arbeit gehst du nach?
1: Ich leite ein Projektmanagement Office.
0: Okay.
1: Ganz unspektakulär. Genau.
0: Versuch mal eine Verbindung, du hast es gerade eben schon am Anfang gemacht, versuch mal eine Verbindung von deinen Prüfungsfächern oder von mir aus auch andere Schulfächer. Hast du die Frage geschrieben? Weil du so lachst?
1: Weiß ich nicht mehr. Nee, keine Ahnung, aber ich versuche es gerade herzustellen.
0: Jetzt zum heutigen Job oder zu heutigen Neigungen herzustellen.
1: Extrem schwierig, weil eigentlich nicht existent. Ich hatte Kunst- und Chemie-LK und Religion- und Englisch-Prüfungsfächer. Und jetzt mache ich halt Projektmanagement Office bei einem Energieunternehmen. Und das ist irgendwie ganz fern voneinander.
0: Ja.
1: Aber wie du gerade gesagt hast, Herr Dallinger hat mich nachhaltig zumindest zum Mathebezug herstellen lassen. Und ja, irgendwie tatsächlich so, dass ich heute in so einem Job auch irgendwie arbeite.
0: Ja.
1: Ja.
0: Wie viel Zeit am Tag gehört dir?
1: Das ist aber echt eine gute Frage. Morgens die 10 Minuten, wenn ich unter der Dusche stehe. Ja.
0: Okay.
1: Nicht so viel. Nee, tatsächlich nicht so viel.
0: Alles klar. Bei mir ist es
1: Ja.
0: die Autofahrt zur Arbeit und zurück.
1: Ja, so genau.
0: Ja, und noch natürlich ein
1: Ah ja, das
0: bisschen.
1: habe ich auch noch. Stimmt, ich fahre auch noch mit dem Fahrrad 10 Minuten zur Arbeit und zurück hin und zurück. Ja.
0: Aber zumindest ist es zerstückelt.
1: Ja, aber
0: Ja.
1: davor habe ich natürlich die Kinder schon in den Kindergarten gebracht, gehetzt, ne? Und dann auch von der Arbeit wieder in den Kindergarten gehetzt. Also so richtig ist es auch nicht meins. Ja.
0: Okay, Lebenskunst. Was hast du zuletzt geschenkt bekommen?
1: Ich habe eine Ostereierkugel zum Aufhängen, durchsichtig, und da war Geld drin.
0: Okay.
1: Also sowas, was man sonst an den Weihnachtsbaum hängt, kann man
0: Ja.
1: sich, ne, aus Glas. Sieht ganz niedlich aus.
0: Krass.
1: Ja.
0: Wann hast du das letzte Mal richtig herzhaft gelacht?
1: Oh, ich war, wann war das? Richtig herzhaft gelacht, auch eigentlich gerade eben. Vor 2 Stunden. Vor 2 Stunden. Aber davor, also so richtig, richtig durchgehend eine Stunde lang gelacht habe ich letzte Woche Donnerstag. Weil ich mit ein paar Mädels abends aus, was wir wirklich sehr selten machen, und es war extrem witzig.
0: Jetzt
1: Ich verstehe die ja hier alle nicht. Die sprechen ja so komisch, und da war eine dabei,
0: ist das
1: die spricht so
0: Badendisch oder
1: komisch.
0: wie ist das Baden?
1: Genau,
0: Ja, ne?
1: hier spricht man Badisch. Und da war eine dabei, die hier aus dem Kinzigtal kommt, also ich sag mal so 10 Kilometer weiter. Und das ist, ich wohne ja jetzt nun auch schon seit 10 Jahren hier, und mittlerweile würde ich sagen, verstehe ich alle, aber da wirklich, ich musste so lachen, weil ich die einfach nicht verstanden habe. Das war sehr witzig. Und dann sagte sie zu mir noch, ja, und einige habe ich schon angesprochen, ob ich nicht aus der Schweiz kommen würde. Und dann sagte sie, und jetzt werde ich wegen meinem Kinzigtäler-Dialekt auch noch irgendwie als Ausländerin betitelt. Das ist ja unmöglich. Naja, und auf dem Rückweg mit dem Fahrrad hat mein Mann uns beide noch begleitet. Und was sagt er? Also, du sprichst komisch. Bist du Schweizerin? Ich lag auf dem Fußboden. Das war sehr witzig.
0: Gibt es ein Tier, ein bestimmtes, was dir was bedeutet?
1: Ein Tier, was mir was
0: Ja, ist so
1: bedeutet.
0: eine
1: Also
0: typische Poesiealbumfrage.
1: ja, ich habe ein Lieblingstier, absolut.
0: Aber ein
1: Hatte ich schon
0: bestimmtes?
1: immer. Ja, es ist ein Delfin.
0: Okay, aber ihr
1: Und
0: habt
1: ich
0: jetzt.
1: schreibe
0: Ja.
1: Delfin immer noch mit PH, weil ich das viel schöner finde. Und das ist tatsächlich auch noch eines meiner größten Wünsche. Ich würde so gerne mal mit Delfinen schwimmen.
0: Ja.
1: Ich komme gleich mal, Lena.
0: Ja, genau, wir können mal,
1: Ja.
0: ich kann jetzt auch mal was hier was überspringen. Einmal, wer sagt dir die Wahrheit?
1: Wer sagt mir die
0: Ja,
1: Wahrheit?
0: wer?
1: Tatsächlich meine Freunde.
0: Ja.
1: Doch, ich habe tolle Freunde, die ehrlich sind.
0: Dann gibt es noch zwei Fragen, dann ist auch schon vorbei. Dann kannst du hoch.
1: Okay.
0: Hältst du dich für eine
1: Nö, geht
0: gute
1: mir auch.
0: Freundin?
1: Ja. Ja.
0: Ja.
1: Soll ich da ein bisschen was ausführen? Doch, ich denke schon.
0: Ja, nee, musst du nicht. Wenn du nicht willst, nee, gut.
1: Nö, ich bin ehrlich und ich glaube, das ist gut.
0: Welches Lied wäre beim Soundtrack von deinem Leben dabei?
1: Ain't no mountain high enough von Marvin Gaye.
0: Okay.
1: Und Tell Me the Real.
0: Cool, das war die letzte Frage. Ich
1: Cool.
0: kann mal versuchen, dass jetzt im Anschluss dann dieses Lied kommt, weil also ich habe da schon. Es gibt viele Lieder, auf die ich sozusagen rechtlich auch zugreifen darf. Da gibt es eine große Datenbank. Das ist bestimmt dabei. Gibt es noch ein anderes, was du dir da
1: Cool.
0: wünschst? Oder noch zwei andere, die sozusagen jetzt im Anschluss laufen sollen, direkt nach diesem Podcast?
1: Direkt nach diesem Podcast, also ich brauche ja unbedingt Ain't No Mountain High Enough.
0: Ja, das
1: Den hätte ich
0: stimmt.
1: dann noch gern, wie heißt es, von Stevie Wonder gibt es noch dieses Sealed, Signed, Sealed. Wie heißt das, Signed, Sealed?
0: Hast du
1: Das
0: irgendein
1: muss
0: Wort aus
1: Stevie
0: dem Titel?
1: sein. Ich google mal eben, ich sag's dir gleich, wie es heißt. Ich Spotify mal eben.
0: Ja.
1: Warte. Ich sag's dir gleich. Das ist nämlich auch sehr schön. Stevie Wonder. Signed, sealed, delivered. I'm yours.
0: Okay.
1: Ja.
0: Das sollst du kriegen.
1: Cool.
0: Ja.
1: Und wo gehört man dann diesen Podcast?
0: Also wenn der fertig zusammengeschnitten ist, dann ist das ja einfach mit einem Link, den ich rumschicke, kann man das dann hören.
1: Ja,
0: Ich
1: cool.
0: weiß jetzt noch nicht genau, wie lange das überhaupt wird, wenn alles zusammengeschnitten ist, ob das mehrere, wie viele Minuten das sind, wie viele Stunden, keine Ahnung.
1: Ob das dann
0: Entschuldigung. Und
1: mehrere
0: dann,
1: einzelne werden, ne? Oder
0: ja, und
1: irgendwie
0: dann
1: was
0: kann ich mir das
1: zusammen.
0: ausdenken. Ich kann das sozusagen jeden Tag um 7 Uhr abends ausstrahlen oder ich kann das nur einmalig ausstrahlen. Das ist dann
1: Okay.
0: ja dann alles, ich kann ja den Sendeplan auch bestimmen.
1: Hast du das schon mal gemacht?
0: Ja,
1: Sowas?
0: nee.
1: Ja.
0: Nein.
1: Okay.
0: Nee. Das mache ich jetzt das erste Mal.
1: Cool. Voll spannend.
0: Und dann kann
1: Dass du
0: man sich
1: da so
0: das
1: Zeit
0: anhören.
1: für hast, du verrückt.
0: Verrückt, ne? Ja, mehr als
1: Ja.
0: ein pro Tag schaffe ich aber auch nicht.
1: Nee. Aber das ist ja schon mal ganz schön viel. Ein pro Tag. Ja, bin ich.
0: Ja, am coolsten wären natürlich
1: Cool.
0: die, die ganz weit weg wohnen und wahrscheinlich sowieso oder höchstwahrscheinlich gar nicht kommen, dass man die wenigstens mal
1: Ja.
0: so nochmal kennenlernt.
1: Ja, das stimmt.
0: Mal gucken, ob ich sie an die Strippe bekomme. Theresa,
1: Mensch, lieber Simon.
0: es ist 8 Uhr.
1: Ja, ich muss jetzt nochmal hoch und dann, ach so, Tagesschau meinst du, beginnt, ne?
0: Also, ja, stimmt. Ja. Im linearen Fernsehen beginnt jetzt die Tagesschau.
1: Genau, ja. Nee, ich gehe jetzt nochmal kurz hoch zu der Maus mit ihrem Halsweh. Na? Gut.
0: Mutti.
1: Also, dann lieben Dank, ne?
0: Ja,
1: Und viel
0: bis bald,
1: Spaß
0: Theresa.
1: weiterhin noch.
0: Tschüss.
1: Genau, bis dann. Ciao.

0: Hallo Simon.
1: Ah, hallo Caro.
0: Ach Mensch, du, wer, Simon, welcher Simon? Ach so. Ja,
1: pass auf, ich habe das aufgeteilt in, habe ich ja schon gesagt, erst Erinnerung, dann Situation momentan.
0: Mhm.
1: Wenn du irgendwas nicht beantworten willst, musst du wie beim Radio-Quiz quasi weiter sagen oder sowas.
0: Mhm. Okay.
1: Das sind aber keine schweren Fragen, nur vielleicht, wie du selber schon gemerkt hast, fällt einem vielleicht nicht gleich was ein dazu.
0: Ja, das könnte passieren. Gerade, ich habe ja gerade erst Nachwuchs gekriegt und habe auch noch dadurch obendrein diesen massiven
1: Demenz,
0: Denkverlust.
1: Still-Demenz.
0: Richtig. Also da stehe ich besonders auf dem Schlauch gerade.
1: Okay, vielleicht weißt du aber noch, wo du am liebsten deine Pausen verbracht hast.
0: Oh Gott, ja, da geht's schon los. Keine, also in der Stadt.
1: Auch vom Gelände runter?
0: Ja, genau. Später dann, ne? Als man durfte vom Gelände runter und dann beim Ori ein Tomatenfladenbrot holen.
1: War der in der Gaststraße?
0: Dann, ja, genau, das war der in der Gaststraße. Und da gab es so leckeres Fladenbrot mit Feta und Tomate. Das haben wir uns da mal geholt. Und wo wir uns hingesetzt und das gegessen haben, weiß ich gerade gar nicht.
1: Okay.
0: Kann ich mich nicht daran erinnern, aber wir sind in die Stadt geschlendert auf jeden Fall.
1: Welcher Lehrer oder welche Lehrerin hat dich nachhaltig geprägt und warum?
0: Herr Schröder, würde ich auf jeden Fall sagen, mein Englischlehrer, weil er eine super positive Ausstrahlung hatte. Also meiner Meinung nach, zusammen mit Herrn Raschke, Dr. Raschke, würde ich sagen, die beiden besten Lehrer, die ich hatte, weil sie auch wenn man nicht das Mastermind war, trotzdem einem das Gefühl gegeben haben, man hat was auf dem Kasten und man kriegt das alles schon hin.
1: Herr Raschke hat Physik gemacht, ne?
0: Chemie.
1: Ach, dann habe ich ihn verwechselt mit diesem alten Physiklehrer.
0: Da gibt es, wie hieß der ganz alte, dieser Kapitän.
1: Ja, dieser ein bisschen Seemann, schleimige irgendwie.
0: Den hatte ich nie. Ja. den hatte ich nie. Ich hatte zum Glück Dr. Raschke und der war halt mega cool.
1: Okay.
0: Zusammen eben mit Herrn Schröder. Das waren die beiden, die immer geglaubt haben, dass man dann schon euch wird auch was. Auch wenn ihr nicht die hellste Kerze auf der Torte seid, ungefähr. Und er hatte recht.
1: Das haben tatsächlich schon einige gesagt, dass sie an diejenigen Lehrer eine gute Erinnerung haben, die an sie geglaubt haben quasi.
0: Ja, das glaube ich. Die haben das Gefühl gegeben haben eben, ne? Man kriegt das alles hin und alles nicht so wild, wenn man irgendwo nicht klarkommt. Und da waren für mich waren da die beiden halt echt diejenigen, die das gut gemacht haben.
1: Was ist deine schönste Erinnerung? Klassenfahrt oder Kursfahrt oder eine andere Begebenheit?
0: Oh Gott, oh Gott. Als ich nach meinem Austauschjahr wiederkam und da zwei neue Gesichter in der Klasse saßen, die perfekt zu mir passten.
1: Moment, wo warst du im Austauschjahr und wer waren die beiden?
0: Ich war in Tschechien zum Austausch und als ich wiederkam, waren Myri und Coco, meine zwei besten Freundinnen in der Schulzeit, da. Die gab es vorher in unserer Klasse nicht, die sind neu hinzugezogen quasi und ja, dann waren sie da und ab da wurde alles anders.
1: Aha. Okay, das sind die beiden Schwestern, ne?
0: Ja, genau, das sind Zwillingsschwestern.
1: Und Coco ist aber dann nicht bis zum Abi geblieben, kann das sein?
0: Genau, richtig. Coco ist abgegangen und hat ihr Fachabi gemacht. Und genau, Myri hat bis zum Schluss mit mir durchgehalten und durchgezogen. Und ja, wir sind auch heute noch in engem Kontakt.
1: Okay. Was ist dir unangenehm in Erinnerung geblieben?
0: Unangenehm in Erinnerung? Ja, dass ich... das weiß ich nicht, inwieweit das am Argo liegt oder nicht, aber dass ich nach meinem Abi da stand und nicht viel mehr hatte als dieses Abi und eigentlich wusste, was ich nicht kann und nicht wusste, was ich kann. Also ich hatte die Lehrer, die an mich geglaubt haben, eben Herrn Schröder insbesondere, der hat mir irgendwie so die Liebe zu Sprache irgendwie hat er mir mit auf den Weg gegeben. aber ich wusste von vielen Dingen, dass ich sie nicht kann und von sehr wenigen, was ich eigentlich kann. Und dann hat es tatsächlich einige Jahre gedauert, bis ich so gefunden habe, wo ich eigentlich hin will.
1: Okay. Warte mal kurz. Jussi, du kannst hier gerne sitzen, aber du musst leise sein, weil ich gerade aufnehme, ja? Am besten auch nicht würfeln. Ja? Dankeschön. Pass auf. Auf wen im Jahrgang bist du neugierig oder wen möchtest du gerne mal wiedersehen?
0: Oha. Also ich würde mich freuen, wenn Momo da ist. Den hatte ich schon gefragt, ob er kommt. Ich glaube, er wusste es da noch nicht. Mit dem habe ich ja zusammen dann, oder wir beide haben in Braunschweig gelebt. Ich bin da ein bisschen später hingezogen als er. Er hat da studiert und ich habe da auch noch mal ein Studium angefangen. Und Myri wohnte auch in Braunschweig. Wegen ihr bin ich überhaupt da hingezogen und Momo war auch zufällig da. Also den würde ich mega gerne wiedersehen. Okay. Tommy habe ich zwischendurch schon mal wieder getroffen, aber da freue ich mich auch.
1: Thomas Weise.
0: Tomislav Turk.
1: Ja.
0: Genau. Und, oh Gott, ich kann mich tatsächlich, Theresa freue ich mich auch, aber die treffe ich auch immer mal hier in Ofen, zufälligerweise. Ansonsten habe ich viele total aus den Augen verloren. Also mir ist irgendwann mal aufgefallen, dass ich mich an wenige überhaupt irgendwie erinnern kann und ich glaube, dass einige interessante Personen dabei waren, die ich aber nie so wahrgenommen habe während der Schulzeit. Und da freue ich mich jetzt irgendwie besonders drauf.
1: Okay, dann hoffe ich, dass die auch kommen.
0: Ja.
1: okay, Lebenssituation. Wo lebst du momentan?
0: Wieder in meiner alten Heimat Ofen tatsächlich. Nach vielen, vielen Jahren unterwegs und in anderen Städten bin ich ganz zuletzt wieder in Ofen gelandet.
1: Okay, und wer ist deine Familie? Wer bildet deine Familie oder enge Bezugspersonen? Hast du Kinder? Wie viele?
0: Ja, meine Familie sind zum einen mein Lebensgefährte und meine drei Kinder oder unsere drei Kinder. Ja, mein Zwillingsbruder, der ja auch mit dabei ist, dann, der lebt allerdings ein bisschen weiter weg. Den sehe ich nicht, weil er leider nicht kommen kann, glaube ich, zu dem Datum, glaube ich, keine Zeit.
1: Urlaub oder so, ne?
0: Ja, genau, in Schleswig-Holstein sind da die Ferien und da haben die ihren Urlaub gebucht.
1: Ja.
0: Genau, mein großen Bruder, der wohnt aber auch weiter weg. Und meine Eltern, die wohnen drei Häuser weiter. Das würde ich sagen, ist so mein engster Familienkreis.
1: Wenn du einer Arbeit nachgehst, welche Arbeit ist das oder Job?
0: Ja, wenn ich dann nach dem einen Jahr Elternzeit wieder einer Arbeit nachgehe, dann ist es Marketing Manager. Da bin ich seit meines Studiums quasi reingerutscht ins Online-Marketing, ins kreative Schreiben und Werbung gestalten. Da bin ich gelandet und ja, in unterschiedlichen Städten, in unterschiedlichen Unternehmen tätig gewesen und jetzt mittlerweile bei einer Versicherung, was eigentlich gar nicht zu mir passt, aber trotzdem kann man auch da sehr gutes Marketing machen.
1: Versuch mal eine Verbindung zwischen deinen Prüfungsfächern und deinem heutigen Job oder anderen Interessen, Neigungen herzustellen. Gibt's
0: ja,
1: da was?
0: Da gibt es, also meine Prüfungsfächer waren zum einen Kunst-LK, also das Kreative, was mich bis heute begleitet. Also ich bin auch bis heute, male ich noch gern.
1: Der war aber nicht am AGO, ne? Der Kunst-LK, oder?
0: Nee, genau, der war nicht am AGO und das war auch das Coole daran, weil ich sagen muss, da war ich am GAC mit dem Kunst-LK und das war eine ganz tolle Erfahrung, meine andere Schule kennenzulernen, ein anderes Miteinander. Das hat mir am GAC total gut gefallen und der Kunst-LK war sehr schön. Also es hat Spaß gemacht und einem nochmal so ein bisschen neue Perspektiven eröffnet. Und ja, das Thema zieht sich bei mir bis heute. Fotografie mache ich bis heute. Und Zeichnen liebe ich mit meinen Kindern, wenn wir uns hinsetzen und in Skizzenbüchern zusammen rummalen. Also das begleitet mich tatsächlich bis heute. Und dann das Thema Sprache, sich mit Sprache zu beschäftigen. Ich hatte mein mündliches Prüfungsfach, das war Englisch, bei Herrn Schröder und ja, Sprache, also jetzt nicht, Englisch begleitet mich nicht im Beruf bis heute, aber einfach das Thema Sprache an sich und der Umgang
1: mit Sprache. Sich auszudrücken.
0: Genau, richtig.
1: Ja. Okay, wie viel Zeit am Tag gehört dir?
0: Da fragst du eine frisch gebackene Mama. Ich kriege nicht mal eine Viertelstunde am Tag für mich hin, wenn es ja doch Kaffee trinken zwischendurch mal die 5 Minuten. Und jeden Morgen 5 Minuten duschen. Das ist meine persönliche Zeit. 5 Minuten schließe ich mich unter der Dusche ein. Das kriege ich immer irgendwie hin. Das ist mein Wellness für den gesamten Tag.
1: Okay. Letzte Rubrik. Lebenskunst, Lebensfreude, habe ich das mal genannt. Was hast du zuletzt geschenkt bekommen?
0: Nachdem meine gesamte Familie meinen Geburtstag vergessen hat, weil 5 Tage vorher der neue Nachwuchs zur Welt gekommen ist, würde ich sagen, es ist der neue Nachwuchs. Mein jüngster Sohn Matteo war mein schönstes Dankeschön. Geschenk oder mein letztes Geschenk, was ich bekommen habe.
1: Herzlichen Glückwunsch nachträglich auch von mir nochmal.
0: Dankeschön.
1: Das scheint ja noch nicht so lange her zu sein.
0: Nee, 17. März ist er zur Welt gekommen. Also ganz so krass lange ist es nicht her.
1: Oh, ich erinnere mich noch an diese Nächte.
0: Die gehen. Also die sind bei uns gar nicht so wild. Die Nächte, er ist ein unheimlich guter Schläfer für mich als Dreifachkind-Mama. Also muss ich sagen, zweimal die Nacht geweckt werden, ist absolut im Rahmen. Da kann ich ganz gut mit umgehen. Nur letztens hatten wir mal vor 2 Tagen so eine Nacht, die nur aus 2x2 Stunden Schlaf bestand. Ist dann doch etwas anstrengend, aber es geht.
1: Wann hast du das letzte Mal herzhaft gelacht?
0: Oh Gott, so richtig krass Tränen gelacht, weiß ich gerade gar nicht. Bestimmt mit meinen Kindern, weil die immer mal einen raushauen. So vor 3-4 Wochen würde ich sagen, aber ich kann mich nicht dran erinnern. Das ist tatsächlich gerade die Stilldemenz. Okay. Sowas ist wie ausgelöscht.
1: Gibt es ein bestimmtes Tier, das dir was bedeutet oder eine Tierart?
0: Ja, unseren Hund, unseren Labrador Lilly. Die ist vor Matteo noch zu unserer Familie dazu gekommen und ist ein ganz, ganz, ganz wertvolles Familienmitglied.
1: Ihr seid eine richtig quirlige, ich stelle mir das relativ quirlig vor. Wie alt ist dein ältestes Kind?
0: 9 Jahre ist Amelie. 7 ist Daniel und Matteo ist jetzt zur Welt gekommen und dann haben wir eben unseren Lilly Labrador und ja, wir sind auf jeden Fall so eine quirlige Bande. Skateboarder, Subboardfahrer, wir reisen gerne, sind gerne unterwegs. Also wir sind tatsächlich eine recht quirlige Truppe. Mein kleiner mittlerer Sohn, nicht kleiner ist er ja nicht mehr, der mittlere Sohn, der spielt Schlagzeug. Also ich habe auch quasi bin dabei, mir meine eigene kleine Band aufzubauen. Aus Nachwuchs und das funktioniert auch sehr gut. Ja, also wir sind eine quirlige, spannende Gruppe, glaube ich.
1: Okay. Wer sagt dir die Wahrheit?
0: Wer mir die Wahrheit sagt?
1: Ja.
0: Daniel immer, mein 7-Jähriger.
1: Okay.
0: Der kann nicht anders. Also der sagt immer die Wahrheit. Das ist allerdings etwas, was mich sehr beeindruckt hat, wo du diese interessante Frage stellst an unseren Mitschüler Philipp, hieß
1: Nellison.
0: Nee, nicht Nellison, sondern, jetzt habe ich seinen Nachnamen vergessen, war der beste Kumpel von Jonathan Müller. Und der ist aber auch abgegangen. Der hat, meine ich, auch nicht bis zum Schluss.
1: Philipp? Hieß er denn nochmal? Noch ein Philipp?
0: Ja, ich meine... Philipp mit N fing der Nachname an. Siehst du, da müsste ich meinen Zwillingsbruder fragen. Das ist der beste Kumpel von Jonathan Müller gewesen. Und der hat mich so krass beeindruckt, weil der immer in den beknacktesten Situationen wirklich die Wahrheit gesagt hat. Der hat nie gelogen, der hat nie eine dumme Ausrede benutzt oder so. Egal, wie was für ein Unfug er gemacht hat, um, weiß ich nicht, zu spät zum Unterricht kommen zu können. Oder der hat das einfach zugegeben. Also der hat einfach gesagt, was er gemacht hat. Das war manchmal also es war einfach nur beeindruckend, dass er halt immer komplett ehrlich war. Der hat sich nie irgendeine Story ausgedacht oder so.
1: Okay, ich erinnere mich gerade nicht. Aber das wird sich auflösen, auf jeden Fall.
0: Ja, das wirst du herausfinden. Mir fällt auch gerade nicht ein, aber wie gesagt, der war immer so ein dynamisches Duo mit Jonathan Müller oder später, glaube ich, mit Tim Krumpholz. Die beiden waren immer viel. Oh, fällt mir gerade auch nicht ein. Nee.
1: Hältst du dich für eine
0: Steuernagel.
1: Philipps, doch, der ist ein, jetzt sagt mir das auch irgendwas, aber ich habe kein Gesicht vor Augen.
0: Nee, ich glaube, er war aber nicht bis zum Abi, meine ich. Aber so, an sowas kann ich mich einfach gar nicht erinnern. Steuernagel, genau. Ja, sehr krass, ehrlicher, beeindruckend ehrlicher Mensch.
1: Noch zwei Fragen, Caro.
0: Ja.
1: Hältst du dich für eine gute Freundin?
0: Ja, glaub schon. Ich habe nicht viele Freunde. Ich glaube, das ist immer ein gutes Zeichen.
1: Okay, und letzte Frage. Welche Lieder wären oder welches Lied wären bei deinem Soundtrack von deinem Leben dabei?
0: Das wäre vielleicht von Jimmy Eat World. Ja. In the Middle.
1: In the Middle?
0: Ja, genau.
1: Okay. Und ja. Noch eins?
0: Noch eins.
1: Oder eins, was du dir wünschst, was jetzt im Anschluss laufen soll?
0: Einfach Wünsche von den Foo Fighters. My Hero.
1: Okay. Foo Fighters, My Hero. Sollst du kriegen.
0: Schön.
1: Gut, das war's schon. Pass auf, jetzt noch nicht auflegen, aber wir sagen mal Tschüss, dann kann ich das auch besser schneiden.
0: Ja.
1: Tschüss, Caro, danke fürs Interview.
0: Jo, tschüss.
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1: So, hallo Rasmus, na, was für eine Überraschung.
2: Hi, Simon,
1: An so
2: bist
1: einem
2: du das?
1: sonnigen Tag. Ist es bei dir auch sonnig? Bei uns ja.
2: Hier ist wirklich Kaiserwetter.
1: Kaiserwetter.
2: Traumhaft.
1: Kaiser. Kaiser Franz.
2: Ja. Ich bin mir nicht so ganz sicher, welchen Kaiser wir gerade haben, aber ich glaube, Franz heißt er nicht, aber egal.
1: Pass auf, ich fange jetzt an. Die
2: Ja.
1: ersten Fragen sind über die Schulzeit. Dann kommen so ein paar Fragen über deine aktuelle Lebenssituation. Und dann kommt die letzte Rubrik, die heißt Lebenskunst und Lebensfreude.
2: Okay, ich bin gespannt.
1: Pass auf. Es geht richtig einfach los. Wo hast du am liebsten deine Pausen am Argo verbracht?
2: Das ist eine sehr gute Frage. Am liebsten habe ich sie natürlich verbracht im Gespräch über Rollenspiel TSC mit meinen Freunden. Das war meist irgendwie im Foyer.
1: Und Magic spielend, oder? Nee, das war nur eine
2: Magic
1: Zeit.
2: spielen, das war so eine
1: So eine
2: Phase.
1: Phase, ja.
2: Aber wie das so mit den Phasen ist, kommen die phasenweise immer wieder. Das war ja in der 8. Klasse, dass irgendwie alle Magic gespielt haben, du ja auch.
1: Ja, ich auch ein bisschen, das erinnere
2: Und
1: mich.
2: da sind wir dann, da haben wir das Klassenzimmer ja einfach gar nicht verlassen. Da haben wir uns gedacht, das wäre doch irgendwie eine nette Idee, einfach 6 Stunden lang in diesem einen Zimmer zu bleiben. Es sei denn, man hat natürlich irgendwie einen Physikunterricht oder sowas.
1: Ja, oder es sei denn, die Lehrer haben einmal rausgeschmissen, weil sie abschließen mussten oder so.
2: Manchmal wurden wir auch rausgeschmissen, ja, das ist so. Manchmal ist auch unsere Schule zwischendurch abgebrannt und dann mussten wir woanders hin.
1: Mussten wir kurz woanders hin. An andere
2: Ja.
1: Schulen.
2: Ja. Ans Gack und so.
1: Okay. Welcher Lehrer oder welche Lehrerin hat dich nachhaltig geprägt und warum?
2: Ich sag jetzt mal Herr Barke. Herr Barke hat sich null auf den Unterricht vorbereitet und war der beste Lehrer.
1: Hattest du einen
2: Weil er einfach
1: Physik-LK?
2: gesagt, nee, Physik LK hatte ich nicht, nee.
1: Okay.
2: Ich hatte Physik-Grundkurs bei Herrn Burmann und habe dort mit, haben wir meine stolzen 4 Punkte nach Hause getragen.
1: Aber Herrn Barker, hattest du auch mal in Physik?
2: Ja, ich glaube schon. Warte mal, ich glaube, 9., 10. Klasse war das, wo ich einen Bank in Physik hatte.
1: Also dich hat beeindruckt, dass er so in sein Fach beherrscht hat oder dass er so gut improvisieren konnte oder weil es so witzig war trotzdem?
2: Also erstmal, er war ein feiner Mensch. Er war auf jeden Fall kein Arsch oder so. Und das Zweite ist einfach, er hat sich um irgendwelche pädagogischen und didaktischen Hilfestellungen gar keine Gedanken gemacht. Er hat einfach nur gesagt, wie es ist. Er hat einfach gesagt, eine Wurzel ist das Einfachste, wo gibt. Nee, Quatsch, das war der Bruch, ne? Bruch ist das Einfachste, wo gibt. Und dann hat er einfach ganz kurz in 2 Minuten erzählt, was man mit einem Bruch so macht, und dann war es halt. Es gab keine Gruppenarbeit, keine Zettelchen an der Tafel, die man aufklebt und sowas. Alles völlig egal, er hat einfach nur erzählt, wie es ist, und das war's.
1: Okay, nächste Frage, Rasmus. Was
2: Ja.
1: ist deine schönste Erinnerung an die Zeit? Also eine Klassenfahrt, eine Kursfahrt oder besonders guter Schachzug bei Diplomacy, ich weiß nicht, irgend sowas.
2: Ja, ich bin tatsächlich nicht so der Mensch, der Sachen priorisiert oder sagt, das war schöner als das andere. Ich fand natürlich die Klassenfahrt nach Pipelo total wunderschön. Die war richtig cool, weil einfach so eine nette, ja, Dynamik innerhalb des Klassenverbandes entstanden ist, auch ohne unseren Klassenlehrer. ansonsten fand ich natürlich total gut diese TSC-Zeit, die Diplomacy-Zeit, so die Spiele, die Freunde, das war einfach super. Und das durfte auch gern während der Schulzeit sein. Das hatte nichts mit Schulstoff zu tun, aber ich fand es großartig.
1: Ja, Emilia fand übrigens auch die Fahrt nach Pepolo am schönsten.
2: Ja, genau, das war auch mega cool. Ja.
1: Was ist dir unangenehm in Erinnerung geblieben? Da musst du ja, auch wenn du nicht priorisieren magst, vielleicht fällt dir auch was ein.
2: Was unangenehm ist, ist natürlich, wie ich glaube ich in der 8. Klasse den ganzen Klassenraum vollgekotzt habe. Das ist ein bisschen peinlich gewesen.
1: Daran kann ich mich gar nicht mehr erinnern.
2: Du kannst dich nicht mehr dran erinnern.
1: Nein.
2: Du hast den Mülleimer, in den ich versucht habe, den Hauptteil der Kotze reinzuschmieren, hast du noch weggebracht und am nächsten Tag warst du auch krank mit Kotze. aber ich finde es gut, dass du dich nicht mehr dran erinnern kannst.
1: Ja, unangenehm war es vielleicht nicht. Aber gut.
2: Es war nicht unangenehm.
1: Nee.
2: Ich fand es ziemlich unangenehm in dem Moment.
1: Ja.
2: Ich glaube, Florian hat noch Jahre später davon erzählt, wie aus meiner Hand irgendwie so eine Kotzefontäne rausgespritzt ist, weil ich versucht habe, das Zeug im Mund zu machen.
1: Das beeindruckt mich jetzt. Ich habe so Bilder im Kopf.
2: Nicht mehr weiß.
1: Krass. Wen aus dem Jahrgang möchtest du gerne wiedersehen? Auf wen bist du neugierig?
2: Naja, also ich habe ja mit so ein paar Leuten immer noch guten Kontakt. Die will ich natürlich wiedersehen. Ne? Also irgendwie Corvin, Lukas und so weiter, Peter. Mit den anderen, ja, ich bin natürlich auch neugierig, was die anderen so machen. Ich habe jetzt viele lange nicht mehr gesehen. Dich habe ich zum Beispiel Ewigkeiten nicht mehr gesehen.
1: Ja, 20 Jahre sozusagen.
2: Ja, genau. Bis letztes Jahr hatten wir uns ja gar nicht mehr gesprochen. Und letztlich bin ich da ganz offen.
1: Okay. So, das waren die Erinnerungsfragen, Rasmus. Jetzt, ja. Das, was alle wissen wollen, wie viel verdienst du? Nein, das nicht, sondern wo lebst du momentan?
2: Ich wohne in Göttingen, in dem Ort, wo ich auch studiert habe. Ich bin hier einfach hängen geblieben.
1: Was sind deine engen Bezugspersonen? Zum Beispiel Familie oder so etwas? Oder wie viele Kinder hast du? Woraus besteht die Familie?
2: Ja, ich habe ja tatsächlich so eine Ehefrau und zwei Kinder. Und die sind tatsächlich relativ enge Bezugspersonen. Ja, ich habe natürlich irgendwie auch jetzt hier jede Menge neue Freunde quasi in Göttingen. Selbst sind jetzt keine alten Oldenburger mehr. Außer Christoph Wald, aber mit dem habe ich jetzt gar nicht so viel zu tun. Ich weiß nur, dass er hier irgendwo manchmal ist.
1: Ich muss jetzt kurz als Anmerkung der Redaktion sagen, Christoph Wald ist Christoph Kühl.
2: Früher. Richtig, genau. Formerly known as Christoph Kühl, genau.
1: Okay, wenn du einer Arbeit nachgehst, welche ist das?
2: Ich, also wenn ich einer Arbeit nachgehe, dann bin ich Programmierer. Ich mache hier ein Management-System, das ist Open Source. Das ist das StudIP, vielleicht kennen das manche, vielleicht auch nicht. Man kann das aber irgendwie nachgoogeln. Da machen wir mit unserer Firma, also ich bin jetzt nur Angestellter, ich bin nicht selbstständig, machen wir Support und Weiterentwicklung für. Und in den letzten 2 Jahren saß ich hier hauptsächlich in meinem Zimmer, im Homeoffice, und habe dann daran programmiert. Normalerweise bin ich in der Firma. Und es ist ein sehr angenehmer Job. Also ich kann Programmierung allen empfehlen, obwohl es keine Berufswahl abgeschlossen sein sollte bei den meisten. Das ist wirklich, wirklich nett. Mir redet keiner. Keiner sagt, Moment mal, das muss doch schneller gehen. Das ist, ich kann das in meinem Tempo machen, wie ich Bock habe. Und unsere Kunden sind sehr zufrieden und sehr verständnisvoll immer. Das ist ein netter Umgang. Also ich mag meine Arbeit, sage ich einfach mal.
1: Das hört sich sehr gut an, Rasmus.
2: Ja, ich kann nicht klagen.
1: Welche Verbindung gibt es zwischen deinen Prüfungsfächern und deinem jetzigen Beruf oder anderen Neigungen?
2: Meinst du damit die Prüfungsfächer aus dem Abitur?
1: Ja.
2: Äh, äh, äh, Jetzt muss ich mal kurz überlegen, meine Prüfungsfächer.
1: Scheint ja nicht so eine große Verbindung zu sein.
2: Ja, ist jetzt nicht so riesengroß tatsächlich. Ich hatte ja in der Schule Informatik. Ich muss sagen, ich weiß gar nicht mehr, ob ich Informatik-Prüfungsfach hatte.
1: Nee, es war. Wo hattest du denn Informatik? Politiker. Aber nicht am AGO, oder doch?
2: Doch, doch, bei Dieter Deckarm.
1: Okay.
2: Das war krass. Der hat mit uns ja irgendwie so einen Informatikunterricht gemacht, bei dem ein paar wirklich abgehängt gewesen sind, ne? Die hatten dann irgendwie ganz viele Nullpunkte und ein paar haben halt richtig mitgemacht, haben auch was mitgenommen, weil Dieter Deckarm ja auch kein ausgebildeter Informatiklehrer gewesen ist, sondern er hatte Informatik infolge seines Mathestudiums in den 70ern und 80ern irgendwie gehabt, glaube ich. Und tatsächlich einfach ein Informatikbuch aus dem Studium genommen und mit uns durchgepaukt in den 3 Jahren, von der 11. bis zur 13. Und als ich an die Uni gekommen bin, da konnte ich dann irre viel schon von der Informatik. Ist jetzt absolut nicht notwendig, um zu programmieren. Aber also ich muss sagen, ich bin einer von den wenigen, die ein bisschen was mitgenommen haben von dem Informatikunterricht bei Herrn Deckarm. Andere haben das nicht. Das sind seine pädagogischen Qualitäten, sind vielleicht nicht so der Burner gewesen. Aber ich habe was mitgenommen, sag ich mal.
1: Ja. Wow. Ich kann mich daran gar nicht erinnern, dass es den Unterricht gab. Aber gut. Nächste Frage, Rasmus.
2: Ja.
1: Letzte Frage übrigens zu deiner jetzigen Situation. Wie viel Zeit am Tag gehört dir?
2: Wie viel Zeit am Tag gehört mir? Das ist eine sehr, sehr philosophische Frage.
1: Ja, das geht um Zeitkonzept natürlich da. Ja,
2: ja, ja, also ich arbeite 8 Stunden am Tag, also in der Woche natürlich, ne? Dann gehört eigentlich der restliche Tag irgendwie hauptsächlich natürlich meiner Familie, meinen Kindern und so. Und dann muss man hier irgendwie einkaufen, Wäsche waschen und so ein Kram. Und dann manchmal mache ich so andere Sachen. Das wird dann relativ dynamisch sozusagen verteilt auf, worauf ich gerade Bock habe.
1: Das hört sich sehr vertraut an, Rasmus.
2: Ich glaube auch, das ist so, wenn man so Kinder hat und so, dann ist das so.
1: Ja, nächste Rubrik. Ja. Lebensfreude, Lebenskunst. Was hast du zuletzt geschenkt bekommen?
2: Zuletzt geschenkt bekommen, warte mal, das muss ja irgendwie Weihnachten gewesen sein.
1: Ja, oder Ostern.
2: Ja, Ostern. Ach Gottchen.
1: ich muss dazu sagen, ich müsste auch lange grübeln, was ich darauf antworten sollte. Ich weiß es, wüsste es auch nicht sofort.
2: Ja, okay. Ich muss sagen, ja, meine Frau hatte mir irgendwie so eine Metallplatte gekauft, wo The Mandalorian drauf ist, die ich dann sozusagen irgendwo hinhänge. Mhm. Und sonst habe ich es irgendwie ein bisschen vergessen. Ich kriege manchmal auch Magic-Karten. Ach so, genau. Mein Sohn hat mir Magic-Karten geschenkt. Das ist auch sehr geil. Wow. Der spielt auch Magic. Und also das ist, wie ich ja gesagt habe, phasenweise. Ne? Mhm. Jetzt ist wieder so eine Phase. Und genau, mein Sohn macht diese Phase gerade auch mit. Und meine Tochter eigentlich auch so ein bisschen. Und er hat mir dann was geschenkt zu Weihnachten. Fand ich sehr, sehr geil.
1: Wann hast du das letzte Mal herzhaft gelacht?
2: Gerade eben.
1: Gut. Gibt es ein Tier, also ein bestimmtes oder eine Tierart, die dir von Bedeutung ist?
2: Nee, kann ich nicht sagen.
1: Gut. Wer sagt dir die Wahrheit?
2: Wer mir die Wahrheit sagt?
1: Ja. Alle?
2: Ja, eigentlich alle, ja. Also ich bin nicht umgeben von Leuten, die mich anlügen, sage ich mal.
1: Okay. Hältst du dich für einen guten Freund?
2: Ja, das halte ich mich schon.
1: Gut. Das war jetzt eine Frage noch.
2: Okay.
1: Der Soundtrack deines Lebens, welcher oder welche Songs wären dabei?
2: Der Soundtrack meines Lebens ist die Platte Superunknown von der Band Soundgarden. die ich überdies gekauft habe bei der Klassenfahrt in Marburg in der 8. Klasse. Extrem coole Scheibe.
1: Und ich würde das ja jetzt gerne im Anschluss an dieses Interview dann auch spielen. Ich kann aber ja wahrscheinlich nicht das ganze Album spielen. Hast du so ein, zwei Songs?
2: Ja, das ist, Album ist auch wieder so ein Album, das, was ich daran mag, ist, man kann da nicht ein, zwei Songs hervorheben und sagen, die sind besser als die anderen. Zumindest geht mir das so. Aber wenn du jetzt was spielst, dann spiel doch den Haupttrack Superunknown.
1: Okay, das mache ich.
2: Ja, sehr cool, da freue ich mich.
1: Gut, das war's. Alles Kaffeetasse klar. Geht raus.
2: Ging fix. Danke dir, ne?
1: So, Rasmus, jetzt zwinker, zwinker, tschüss, ne? Ciao.
2: Ja, alles klar.
1: Mach's gut,
2: ja,
1: danke fürs Interview.
2: Wir telefonieren, ne?

0: So, okay, also, hi Lukas, na? Was für eine Überraschung.
1: Hey, Simon, ne?
0: Pass auf.
1: Lange nichts von dir gehört?
0: Nee. Ich habe das Ganze in drei Teile geteilt. Einmal was zur Schulzeit, einmal was zur Lebenssituation und dann was zu Lebensfreude im Allgemeinen.
1: So, du bist ja philosophisch dann, ja? Alles klar.
0: Oh, ja, ja, wenn du, ja, wenn man will. Erste Frage, wo und wie hast du am liebsten deine Pausen im Argo verbracht?
1: Wie und wo ich meine Pausen im Argo verbracht habe?
0: Am liebsten?
1: Am liebsten, ja, mit meinen Leuten draußen so vor im Säulenportikus haben wir in den Pausen ja immer unsere taktischen Spiele gespielt und eigentlich waren die Pausen auch was interessanter als der Schulstufe. Also gerade in der Oberstufe ging man da immer rum und hat sich mit seinen Leuten unterhalten. Also ich war keiner von den Typen aus der Raucherecke,
0: ja, ja.
1: Sondern die Nerds, die trafen sich halt immer da vorne und lungerten da so ein bisschen rum.
0: Obwohl auf den Treppen konnte man auch rauchen.
1: War das so? Ich dachte, man war dann irgendwann beschränkt auf diesen etwas miefigen hinteren Teil, wo dann irgendwie geraucht.
0: Ah, das kann natürlich sein.
1: Geraucht wurde und so. Also da hat es mir nicht so hingezogen.
0: Ja, ja, ja.
1: Ansonsten wurde ja später dann irgendwie diese Feuertreppe dann. Aber das war eher sowas dann nach der Schule. Da ging man nicht in den Pausen rum.
0: Ja.
1: Das wurde, glaube ich, nicht so gern gesehen.
0: Welcher Lehrer oder welche Lehrerin hat dich nachhaltig geprägt? Und warum?
1: Welcher Lehrer? Lass mich mal überlegen. Ja, vielleicht der Weigand mit dem katholischen Religionsunterricht, weil ich so mit der Religion vorher so ein bisschen nicht so was zu tun hatte und er dann so wieder so einen Zugang dazu geschaffen hat, der dann dazu geführt hat, dass ich da so wieder einen Weg dazu gefunden habe und das ist auch was in meinem Leben geblieben. So. Also das war schon was dann auch nachhaltig über das Ende der Schulzeit heraus was gemacht hat und sicher irgendwie so meine Latein- und Griechischlehrer damals in der Unterstufe, der Herr Johans, später der Herr Moje.
0: Herr Moje, genau.
1: Die da so eine Begeisterung für mich geweckt haben, die auch so ein ganz wesentlicher Bestandteil von meinem Leben geblieben ist. Ich habe dann ja was in die Richtung studiert und fahre jetzt immer noch gerne, sagen wir mal, mir griechisch-römische Ruinen im Urlaub angucken oder stapfe durch Museen. Das ist was auf jeden Fall da geblieben ist.
0: Ach, okay.
1: Ja, ne, also so beeinflussen einen Lehrer, also ich meine jetzt gar nicht so fachlich, sonst noch irgendwie so Interessen wecken.
0: Ja, ja,
1: da
0: bist du tatsächlich auch bei weitem nicht der Einzige, weil die meisten haben jetzt von Lehrern oder Lehrerinnen erzählt, die auch sie zum Ernst genommen haben oder die sie irgendwie wertgeschätzt haben. Also so fachliche Sachen waren da gar nicht so das, was das Ausschlaggebende. Also bei den anderen Leuten, die ich auch interviewt habe.
1: Ja, da nimmt man auch sowas klar, oder Frau Arndt Burmann, wo man dann so ein bisschen in die Literatur eingeführt wurde, was man dann gemacht hat. So, ne? Also das war natürlich schon was ich auch mitgenommen habe, wo ich dann von mir aus auch weitergelesen habe. Als ich Zeit dafür hatte während des Studiums, habe ich auch viel klassische Literatur gelesen. Das war sicher auch was dann irgendwie so, wofür ein Interesse da ist. Und nochmal der kleine Kanon, den man dann so im Deutschunterricht abhandelt, ist ja wirklich nur mal so ein kleiner Ausschnitt aus der Literatur.
0: Ja.
1: Und muss man da quasi nur so ein bisschen was anfachen, dass einen das von selbst auch interessiert und dann kann man diesen Kulturschatz so für sich ein bisschen erschließen. Ich muss sagen, das normal naturwissenschaftlich ist dann so ein bisschen an mir vorbeigegangen, außer dass ich vielleicht noch ganz gerne mal was ein oder andere lese, aber das war doch auch in der Schule immer mehr so ein Krampf, als dass ich da jetzt so eine wirkliche nachhaltige Freude dran gefunden hätte. Muss man vielleicht auch der Typ für sein.
0: Ja. Lukas, nächste Frage. Die schönste Erinnerung. Fällt dir da was ein? An irgendeine Klassenfahrt, eine sonstige Begebenheit oder Kurstreffen?
1: Ja, Gott, die schönste Erinnerung war wahrscheinlich die Kursfahrt, die wir da hatten mit der, ich weiß gar nicht, was das war, wo wir diese Model United Nations Treffen hatten in Athen. Da waren ja so, ich weiß gar nicht, was für ein Kurs das genau war. Das hatte, glaube ich, der Herr Witte mit organisiert. Auf jeden Fall, Athen, Ägina, wo wir dann mit hingefahren sind, dann an dieser deutschen Schule in Athen waren, da diese Model UN gemacht haben und dann, also das war einfach so eine sehr tolle Erinnerung, sehr tolle Zeit und tolle Leute. War auch relativ, da war man schon relativ alt, so vor dem Abschluss, also an Kursfahrten und so war das bestimmt schon so ein echtes Highlight.
0: Das war dann irgendwie jahrgangsübergreifend oder Kursstufen?
1: Das war kursübergreifend, so ein bisschen. Es ging, glaube ich, um die Leute, die sich in diesem Olmun-Zirkel bewegt hatten. Ne? Das war ja was, was damals so aufkam, wo es so eine Gründung gab. Und ich glaube, aus dem Kreis heraus wurde dann diese Fahrt organisiert zur deutschen Schule nach Athen, um mal so eine internationale Moon-Veranstaltung mitzubekommen. Und da gab es ja diese Olmun, wo ich glaube ich auch einen Landvertreter habe, das war das ja gleich Marokko, genau. Und dann in Marokko und in der zweiten Session war ich Iran und in Athen war ich dann Indien, genau, da weiß ich noch, da haben wir das Namensschild von den Pakistanern geklaut.
0: Na, die kleinen Stichereien, ja. Die kleinen Seitenstechereien.
1: Das wurde dann hektisch gesucht und so, aber naja.
0: Ist dir auch was Unangenehmes in Erinnerung geblieben an die Schulzeit?
1: Unangenehme Erinnerung. Ja, man neigt natürlich dazu im Nachhinein, dass vieles so mit zu verklären, so. Aber ich glaube, diese Zeit nach dem Schulbrand damals, das war schon nicht so toll. So, ne? Das war irgendwie die, und auch die 11. Klasse war irgendwie so ein bisschen schwierig. So. Also im Nachhinein habe ich mir gedacht, wäre es wahrscheinlich besser gewesen, der 11. wie viele andere irgendwie ein Jahr im Ausland zu machen. Das hätte einen irgendwie weitergebracht. Das war irgendwie doof. Da hatte man halt auch wenig stetige Lehrer. Ich weiß, dass es dann in einigen Fächern ständig gewechselt hatte. Hatten wir irgendwelche Referendare. Ich weiß, ich hatte dann plötzlich in Latein, das eines meiner Lieblingsfächer war, einen Lehrer bekommen, den ich überhaupt nicht ausstehen konnte. Naja, das war dann irgendwie so ein bisschen doofere Zeit. Ja, aber es gab jetzt kein Erlebnis, wo ich jetzt sagen würde, boah, das war jetzt besonders schlimm.
0: Okay. Wen aus dem Jahrgang möchtest du gerne wiedersehen? Oder auf wen bist du neugierig?
1: Naja, ich habe ja nach wie vor Kontakt zu einigen. Das wäre sozusagen jetzt nichts, wo man sagen würde, boah, was der wohl macht. Aber es gab natürlich schon so den einen oder anderen, den man so ein bisschen aus dem Auge verloren hat. Denn wahrscheinlich in deinen Interviews werden viele Titus sagen. Und ich glaube, Titus würde ich auch gerne wiedersehen. Aber mit ihm war ich gut befreundet. Und es ist eigentlich, und ich habe dann ja ein paar Jahre später nichts mehr von ihm gehört. So, ne? Ja. Aber es ist wahrscheinlich auch niemand, der irgendwie zum Abi-Treffen kommt. So.
0: Also es gibt viele tatsächlich, die Titus gerne wiedersehen wollen, aber wir haben noch bisher keinen Kontakt gekriegt.
1: Ja, das wundert mich nicht so. Ne? Also dann eher so ein Anarchist, beziehungsweise so ein bisschen so ganz diese Stuhlstrukturen, das war jetzt nicht so sein Ding. So.
0: Ja.
1: Aber naja, ich habe auch noch niemanden richtig getroffen, der länger oder intensiver noch mit ihm Kontakt hatte danach.
0: Das stimmt.
1: Aber du hast ja nach dem Wunsch gefragt, so, ne?
0: Ja. Okay, nächste Rubrik. Deine Lebenssituation. Wo lebst du momentan?
1: Ja, ich wohne in Berlin. Ich bin ja nach der Schule nach Berlin gezogen und jetzt seit fast 20 Jahren hier.
0: Ja.
1: Also, hier bin ich zum Studium hingezogen und hier bin ich dann irgendwie kleben geblieben.
0: Wer sind deine engen Bezugspersonen oder Familie?
1: Ja, meine Familie hat sich ja auch ein bisschen in Berlin gesammelt. Also in Oldenburg wohnt tatsächlich nur noch eine Tante von mir. Meine Mutter ist nach Berlin gezogen, mein Bruder ist nach Berlin gezogen. Jetzt von meiner Frau, die Eltern wohnen beide in Berlin. Also das ist jetzt so schon auch ein familiärer Mittelpunkt geworden.
0: Ja.
1: So, ne?
0: Ja. Welche Arbeit gehst du nach?
1: Naja, ich arbeite als Lobbyist für die Holzindustrie. Also, wer sich an mich erinnert, ich war ja schon früher in der Schule so jemand, der viel labern und die Leute nerven konnte. Dann habe ich gedacht, ich mache doch aus der Not eine Tugend und labere jetzt Politiker voll und nerve die und werde dafür bezahlt.
0: Ja, es fällt mir nicht schwer, weil ich weiß das ja eigentlich schon. Ich muss aber so tun, als würde ich das jetzt als Interview das erste Mal hören. Aber ich habe jetzt auch leider kein, weißt du, weil ich, wir können jetzt auch nicht. Also mich interessiert das ja sehr, aber es ist jetzt nicht der Raum, wo wir dann noch länger drüber reden können. Das ist es. Aber gut. Ja.
1: Nee, aber ich habe mich ja selber gefragt vor dem Klassentreffen, was für Fragen wirst du gefragt und was erzählst du dann so? Ne? Wird das dann eher sowas wie mein Haus, mein Auto, mein Boot? Oder wird das dann wahrscheinlich eher sowas wie kein Haus, kein Auto, kein Boot?
0: Das ist tatsächlich eine Dynamik, auf die ich auch ganz gespannt bin. Ich bin, ja. Das, ja.
1: Auch dich wiederzusehen übrigens wäre so einer meiner hohen Prioritäten gewesen, weil du ja eigentlich auch irgendwie.
0: Ich habe mich rar gemacht.
1: Du hast, ja, genau, du bist dann so ein bisschen entschwunden, aber das ist ja auch in Ordnung so. Und umso mehr ist es natürlich schon, wenn man dann Leute wieder sieht, die, an die man eine gute Erinnerung hatte. Und ja.
0: Okay.
1: Da freue ich mich, wenn wir uns über den Weg laufen.
0: Ja, ich bin auch. Ich bin auch in freudiger Erregung, das muss ich echt sagen. Nächste Frage, Lukas. Versucht man eine Verbindung, wenn es eine gibt, zwischen deinen Prüfungsfächern? Ah, nee, hast du eigentlich schon. Ich lese die Frage trotzdem vor, eine Verbindung zwischen den Prüfungsfächern und deinem heutigen Beruf oder Neigung herzustellen. Aber das hast du ja alles schon gemacht.
1: So ein bisschen habe ich das schon gemacht, ja. Also mit meinen Prüfungsfächern Latein. Ich habe halt alte Geschichte studiert. Insofern war ich da dann auch weiter mit der griechisch-römischen Geschichte in Verbindung und die alten Sprachen haben mich da sehr weitergeführt, aber von den anderen Fächer. Ja. Wirtschaftslehre ist vielleicht tatsächlich was mich jetzt noch umtreibt, weil ich natürlich jetzt auch immer so ein bisschen wirtschaftliche Kennzahlen brauche und mit irgendwelchen volkswirtschaftlichen Geschichten operiere, aber jetzt nicht so in die Tiefe herein. Gut, das Mathematische, da brauche ich jetzt im Prinzip nicht mehr so viel, ein bisschen Excel-Programmierung, aber das geht dann schon.
0: Wir waren zusammen bei Herrn Burkhardt, ne? P4, mündlich.
1: Wir waren bei Herrn Burkhardt, genau.
0: Das war doch der Wirtschaftslehrer.
1: Kai Burkhardt, Wirtschaftslehrer, genau. Ja, das war meine mündliche Prüfung, sozusagen der letzte Akt.
0: Ja, der letzte Akt, der war es, auf jeden Fall. Lukas, letzte Frage zur Lebenssituation. Wie viel Zeit am Tag gehört dir?
1: Wie viel Zeit am Tag gehört mir? Also, die ich hier wirklich für mich habe, jeden Tag.
0: Ja.
1: Naja, so ungefähr 90 Minuten zwischen dem Zubettbringen der Kinder und sagen wir mal, der Zeit, wo ich selber schlafen gehe.
0: Ja.
1: Also, anderthalb Stunden habe ich ungefähr.
0: Ja. Okay, Lebensfreude, Lebenskunst. Was hast du zuletzt geschenkt bekommen?
1: Was habe ich zuletzt geschenkt bekommen? Ja, ich bekomme immer viele Bücher geschenkt, für die ich nicht so richtig Zeit habe, sie zu lesen. Früher war ein Buch war immer das sehr gute Geschenk, aber jetzt stapelt sich das so ein bisschen und kann so mühevoll abgearbeitet werden. Was hat mir sonst geschenkt? Ja, meistens so ein Restaurantgutschein. Das bekomme ich immer gerne, weil ich sehr gerne esse, sehr gerne koche. Ja, das ist so.
0: Ja. Wann hast du das letzte Mal Entschuldigung. Wann hast du das letzte Mal herzhaft gelacht?
1: Wann habe ich das letzte Mal herzhaft gelacht?
0: Wenn dir nichts einfällt, kannst du auch weiter sagen, ne? Wie beim Radio-Quiz.
1: Also es ist nicht so, dass es keine Gründe mehr gäbe, herzhaft zu lachen, aber sondern der konkrete Anlass, ob es jetzt irgendwie was im Hohlspiegel war, was ich gelesen habe, oder ich habe irgendeine Situation im Kopf, wo die wirklich brüllend komisch war, aber ich komme jetzt nicht mehr drauf. Das ist nicht lange her. So.
0: pass auf, ja. Gibt es ein bestimmtes Tier? Ich mache einfach nächste Frage, wenn es dir recht ist.
1: Ja, klar.
0: Gibt es ein bestimmtes Tier oder eine Tierart, die dir was bedeutet?
1: Eine Tierart? Ich war immer ein großer Katzenfan. So. Leider habe ich keine Katze, haben wir keine Katze. Aber ja, das war schon immer so in der Tierwelt das, was mich am meisten fasziniert hat. Katzen finde ich gut.
0: Noch drei Fragen, Lukas. Wer sagt dir die Wahrheit?
1: Wer mir die Wahrheit sagt?
0: Ja.
1: Die Kinder. Selbst wenn die flunkern, merkt man das nämlich gut. Also die Kinder sind einfach erfrischend ehrlich. So. Das ist wirklich was sie doch sehr von allen anderen unterscheidet. Das Kind sagt ihr genau, was es in dem Moment von ihr hält, ob im Positiven wie im Negativen. So, das
0: direkt
1: ist auf jeden Fall sehr, sehr ehrliches Feedback, das man immer kriegt.
0: Hältst du dich für einen guten Freund?
1: Ja, das muss man wahrscheinlich die Freunde fragen. So, ne? Ich war wahrscheinlich besserer Freund, bevor ich sozusagen dazu gezwungen wurde, meinen Freundeskreis durch die Kinder etwas zu vernachlässigen. So jetzt, ne, kennt ihr ja auch nach dem Studium, wenn man dann ziehen die Leute auch weg aus Berlin, ziehen viele weg, so weil die Stadt sich schon sehr verändert hat, sehr teuer geworden ist, sehr unentspannt geworden ist, so. Und dann wird es vielleicht einem schwer, was so auf Freundschaften zu erhalten. Aber ich denke mal, so mit wirklich guten Freunden funktioniert das auch. Selbst wenn man sich jetzt nicht mehr jede Woche irgendwie sieht, sondern vielleicht nur noch einmal im Monat oder zwei Monate, dann merkt man halt auch so ein bisschen, wo die guten Freundschaften sind. Insofern, das aufrechtzuerhalten, denke ich mal schon, dass mir das ganz, ganz gut gelingt. Und wenn die Leute weiterhin auf mich Bock haben, dann funktioniert das.
0: Ich habe Caro letztens interviewt, Caroline Langwieler. Die hat gesagt, sie hat nicht so viele Freunde, das ist ein ganz gutes Zeichen. Sie hält sich schon für eine ganz gute Freundin.
1: Ja, das stimmt so. Ich war auch nie derjenige, der dann jetzt, keine Ahnung, 100 Facebook-Freunde gesammelt hat und dann irgendwie vielen ständig telefoniert oder so irgendwie locker den Kontakt hält. Ich habe auch wenige gute Freunde und das funktioniert dann auch so. Ne?
0: Letzte Frage, Lukas. Der Soundtrack deines Lebens, welcher Song oder welche Songs wären dabei? Oder welche Lieder? Stücke?
1: Ja, also ich muss sagen, mein Musikgeschmack hat sich tatsächlich seit meiner Jugend nicht so richtig intensiv weiterentwickelt. Ich höre eigentlich immer dasselbe Zeug wie bei 16, 17. Viel so aus der Alternative Rock Sachen.
0: Ja.
1: Soundgarden auf jeden Fall.
0: Soundgarden. Ja,
1: Soundgarden ist auf jeden Fall dabei. Limo Rack zum Beispiel von Soundgarden ist so ein Song, den kann ich immer wieder hören.
0: Ich würde die jetzt auch gleich im Anschluss spielen. Mhm. Hast du noch einen, den ich spielen soll für dich?
1: Dann habe ich den und lass mich mal noch überlegen. Vielleicht noch was von Alice in Chains. Rotten Apple von Alice in Chains.
0: Okay.
1: Gut. Muss mal gucken, ob du die findest.
0: Ja, es gibt ja bei diesem Internetsender so eine große Datenbank an Stücken, die ich auch rechtlich ohne Probleme dann abspielen kann. Ich werde schauen, ob es da ist.
1: Ja, schau mal, ob es da ist. Wenn nicht, melde ich nochmal.
0: Ja.
1: Fallen noch ein paar mehr ein.
0: So, Lukas, dann verabschieden wir uns. Das war nämlich das Interview schon.
1: Alles klar.
0: Also Zwinker, Zwinker, ne? Zwinker, Zwinker, wir legen jetzt ja auf.
1: Okay, dann alles klar und wir sehen uns im Juli, ne?
0: Auf jeden Fall, ich freue mich. Tschüss.
1: Ciao, Simon.

So, das war's jetzt. Die Stunde ist vorbei. Bitte packt eure Hefte wieder ein. Der letzte Beitrag ist jetzt vorbei. Bis zur vollen Stunde gibt es ein bisschen Gedudel. Man kann auch sagen, assoziative Musik. Und dann geht's weiter im Programm.

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1: Yeah, we can give it a try.
2: Alright. Ja, ich fange gleich mit der ersten Frage an. Das sind jetzt zur Schulzeit. Und zwar, wo hast du die meisten Pausen, wo hast du die Pausen am liebsten verbracht, am Ago?
1: Oh Gott, oh Gott. Erstmal so im Kopf die dahinschalten wieder, ne, in die Vergangenheit. Also irgendwie kann ich mich, glaube ich, so erinnern, die liebsten Pausen haben wir doch immer auf der Treppe gehockt, da mit meiner Grufti-Clique.
2: Ja, ne?
1: Also, ich weiß nicht, ganz früher, so der, in der 7., 8., ganz am Anfang, da gab es noch diese Fahrradständer links vorm Eingang. Also ist ja jetzt eh alles komplett anders, habe ich irgendwie mal beim Vorbeifahren gesehen. Aber da gab es so Fahrradständer, da haben wir am Anfang irgendwie rumgehangen. Und die ersten haben dann da schon geraucht, so das fand ich ganz gruselig damals. Aber später auf den Treppen, ja, entspannt, haben alle anderen auch schon geraucht.
2: Okay.
1: Glaube ich. Nee, keine Ahnung, ich weiß nicht mehr. Aber das war irgendwie ganz, ganz, das ist mir noch in Erinnerung.
2: Alles
1: die,
2: klar.
1: Die Treppensituation.
2: Welcher Lehrer oder welche Lehrerin hat dich nachhaltig geprägt? Warum vielleicht auch?
1: Gott. Ja, jetzt merke ich doch, wie schwierig das ist, solche Sachen ohne Vorbereitung
2: ja,
1: jetzt
2: ne?
1: so aus dem Stegreif aus dem Hut zu zaubern. Das ist schwierig, dass man nachher seine Antwort nicht vielleicht revidieren möchte. Ich habe alles wirklich gründlich verdrängt, Simon. Dankeschön.
2: Das ist auch aber auch eine gute Antwort auf die Frage.
1: Ja, ach, vielleicht
2: scheint
1: war es
2: da
1: doch dann über irgendwie... Was?
2: Scheint da keinen zu gegeben zu haben.
1: Naja, ich meine, im Grunde, vielleicht war es doch irgendwie dann Frau Backens oder so. Muss ich sagen, ne? Also Musik war ja immer so meins und Frau Backens, Herr Beiderwieden, die haben sich halt immer den Arsch für uns aufgerissen und immer diese, ich weiß nicht, die haben echt immer eine gute Energy an den Start gebracht für alles, was mit Musik zu tun hatte. Die Chorsachen, die Chorfahrten und so, das ist vielleicht dann doch ein bisschen, ja, sowas Dynamisches ist mehr in Erinnerung, glaube ich, als jetzt irgendwie akademisches Wissen. Wahrscheinlich beiße ich mir nachher in den Arsch, dass ich irgendwie irgendeinen total bemerkenswerten Lehrer oder Lehrerin vergessen habe. Jetzt so, aber ist halt aus dem Stegreif, ja. Ich hatte ja 0 Sekunden, um in Ruhe drüber nachzudenken.
2: Pass auf, wir können ja nachher ein Feedback geben, was ich dann beim nächsten Mal noch anders machen sollte.
1: Genau, oder beziehungsweise ich kriege die Chance, weil ich jetzt als Guinea Pig ranhalten musste. Ich darf dann als Letzte noch mal eine neue Version
2: ja, genau.
1: aufnehmen,
2: das
1: vor sich selber.
2: Ja, vielleicht ist die Aufnahme auch richtig scheiße. Das werde ich ja nachher erst sehen und dann hast du nochmal...
1: Entscheiden, im Vergleich. Du kannst den Vergleich nachher sehen.
2: Ja.
1: Wenn die anderen noch beschissener sind, dann behalten wir die und sonst darf ich nochmal eine zweite und dann darf ich aussuchen. Oder du.
2: Nächste Frage.
1: Ja.
2: Du kannst jetzt entweder die schönste Erinnerung an die Zeit, irgendwie Klassenfahrt oder Kurstreffen oder was auch immer.
1: Oh,
2: oder du darfst
1: Gott.
2: Was die unangenehme Erinnerung geblieben ist.
1: Puh.
2: Weißt du da was?
1: Oh Gott, ey. Echt? Oh Mann.
2: Die anderen Fragen sind auch nicht mehr so, die kannst du wahrscheinlich besser beantworten, weil die nicht so in Erinnerung rumbohren.
1: Die sind mehr so fürs Hier und Jetzt, oder
2: ja,
1: was?
2: Ja.
1: Ja, keine Ahnung, das ist jetzt, oh Gott, ey, ich weiß auch nicht, ich bin... Man will sich ja auch jetzt nicht so komplett entblößen, so richtig. Aber, ach, why not? Nein, aber irgendwie, ich musste jetzt gerade tatsächlich als erstes an Titus denken. Also so die erste Liebe, glaube ich, ne, in der Schulzeit hat jetzt nichts mit der Schule zu tun, aber vielleicht ja auch doch eben alles.
2: Ja.
1: Und die erste Beziehung, die so irgendwie auch ernsthaft war und dann das Ganze auf und ab und so, ist, glaube ich, schon so das Einprägsamste jetzt, wenn ich so spontan überlege. Und das ist, gilt irgendwie auch, also ich würde jetzt nicht sagen, das Schlimmste, also gilt jetzt nicht für beides das Schönste und das Schlimmste, aber irgendwie so das Eindrucksvollste auf jeden Fall, glaube ich.
2: Okay. Ja, gut. Das waren jetzt die Fragen zur Schulzeit.
1: Oder, Gott sei Dank, ey.
2: Ja, ja, okay.
1: Oder willst du noch was erzählen? No thanks. Willst du noch was erzählen?
2: Zur Lebenssituation. Wo lebst du momentan? Das wollen natürlich alle wissen.
1: Ich lebe in Hamburg, in einer Zwei-Zimmer-Wohnung.
2: Okay. Wie viele Kinder hast du? Oder sagen wir mal so, wer ist deine Familie oder deine Bezugsperson, deine Engel?
1: Im Moment bin ich meine liebste, eigenste Bezugsperson. Okay. Und meine Familie lebt nach wie vor in Oldenburg.
2: Alles klar.
1: Meine Familie nach oben, ne? Genau. Und sonst hier schon schön die Single Lady am Start sozusagen.
2: Yes.
1: Freiwillig und selbstgewählt sozusagen.
2: Womit verdienst du dein Geld oder was ist dein Job? Kann man auch fragen.
1: Da würde ich gerne passen jetzt bei dieser Frage.
2: Alles klar.
1: Schön geheimnisvoll.
2: Wie viel Zeit am Tag gehört dir?
1: Viel.
2: Okay.
1: Das ist voll gemein, diese zwei Fragen hintereinander zu klatschen.
2: Okay, ich kann auch eine andere. Ich kann auch wieder so eine, das wollte Mirja, versuche eine Verbindung deiner Prüfungsfächer zu deinem heutigen Job oder deinen Neigungen, Interessen herzustellen. Willst du diese Frage lieber haben?
1: Ja, super, dann hast du jetzt alle drin. Die ist gut, die ist interessant. Was hatte ich denn? Musik-LK und Englisch. Oh ja, da habe ich sehr viel zu erzählen dazu. Und dann hatte ich doch noch, die Nebenfächer habe ich jetzt vergessen. Ich glaube Bio und Mathe oder so. Aber das würde mich sehr wundern, dass ich Mathe gehabt habe, ehrlich gesagt. Das kommt mir
2: nicht so vor, als wäre es Mathe gewesen. Vielleicht musstest du das machen, wegen irgendwelcher...
1: Wahrscheinlich. Ja. Aber ich wundere mich, also jetzt gerade frage ich mich, wie ich das geschafft habe, aber da ich mich sowieso an nicht sehr viel aus der Zeit erinnere...
2: Aber Mathe glaube ich nicht, weil ich hatte Prüfungs P3, das schriftliche Prüfungs war Mathe. Ich glaube, da warst du nicht in meinem Kurs. Wenn es nur einen gab, vielleicht gab es
1: ja
2: mehrere.
1: Ach stimmt, außerdem geht ja auch nicht Bio und Mathe, weil es beides, oder?
2: Ist aber auch egal.
1: Ja gut, genau, also es ging um die Hauptfächer oder was?
2: Wenn das überhaupt, also die Frage würde mir zum Beispiel schwerfallen, wenn du da aber jetzt eine Verbindung ziehen kannst, dann sag, was da
1: ich glaube, am prägnantesten ist auf jeden Fall die Tatsache, wie krass Englisch in meinem Leben eine Rolle spielt. Also und jetzt gar nicht nur wegen LK oder so, sondern mein Glück war ja, dass ich in USA gewesen bin in der 11. Klasse.
2: Ja.
1: Aber das hängt ja alles zusammen. So, ne? Dann kommt man wieder, man kann gut Englisch, dann habe ich das halt im LK gemacht. Aber ich weiß nicht, ich habe das Gefühl, also ich bin ja so hobbymäßig, hobbypsychologisch unterwegs und so Neuropsychologie und so. Und also im Netz findet man teilweise halt echt so Sachen, die es vielleicht erstmal auch nur auf Englisch gibt. Also ich finde auf jeden Fall der Informationsgehalt für Sachen oder für Studien, alles was so an Amerika vielleicht auch zuerst veröffentlicht wird, dass ich da Zugang habe und das so easy alles verstehen kann, obwohl das so Fachsprache ist, das wird mir irgendwie so mindestens einmal die Woche bewusst, was das für ein geiles Privileg ist. Also da muss ich schon sagen, Englisch ist so ein geiles Geschenk in meinem Leben. Natürlich trägt dazu auch bei, dass ich alle Filme und Serien auf Netflix auf Englisch gucke, mit Untertiteln auch, egal welche
2: mit
1: Tageszeit.
2: Englischen Untertiteln?
1: Ja, ich lese immer die fucking Englisch und Untertitel und wenn ich die ausschalte und irgendwas nicht verstanden habe, muss ich echt zugeben, wie so ein scheiß Nerd, spule ich zurück, mach die Untertitel an und guck's nochmal. So. Aber ja, fühlt sich irgendwie gut an.
2: Okay.
1: Und ja, Musik-LK ist ja klar. Ich habe zwar dann nicht weiter klassisch Musik gemacht. Ich meine, ich tue jetzt auch so, als ob mich alle kennen. Ne? Darf ich ja für diesen Podcast. Tun ja wahrscheinlich auch alle. Ich habe Musik jetzt nicht professionell ultra krass weitergemacht, aber es ist halt immer noch Teil meines Lebens, so, ne? Hier und da.
2: Ja.
1: Gern geschehen.
2: Gern geschehen. So, pass auf. Jetzt nächste Rubrik, Lebenskunst, habe ich sie genannt.
1: Ach so.
2: Was hast du zuletzt geschenkt bekommen?
1: Ach, süß. zuletzt geschenkt bekommen? Ich schaue gerade drauf. Oh Gott, nicht, dass ich gleich in Tränen ausbreche. Ich habe zuletzt geschenkt bekommen Ostergeschenke, also nachträglich, weil an Ostern selber war ich leider krank und konnte nicht zur Family. Und dafür war ich aber letztes Wochenende in Oldenburg bei meiner Family und dann habe ich original ein kleines Tütchen in Form eines gebastelten Hasen geschenkt bekommen, das meine 97-jährige Oma selbst gebastelt hat. Oh. Also da fällt dir die Kinnlade runter. Omi kann halt noch ein bisschen so und denkt, kann auch noch denken so. Und dann hat sie halt echt so eine Tüte genommen und da halt irgendwie so Öhrchen geschnitten und Augenwimpern draufgeklebt von dem Hasen und dann noch so ein Puschelschwänzchen hinten irgendwie rangefriemelt. Also es ist für mich auch so ein Faszinosum, wie das eine 97-jährige Frau hinbekommt. Und dann steht da halt mit zittriger Kugelschreiberschrift, ja, bitte, Taschentücher raus, liebe Ina, frohe Ostern. Also weißt du, so richtig krakelig und ach Gott, also ja, da geht mir wirklich das Herz auf und nie wieder zu, dass meine Omi sich sowas noch aus den Fingern gesogen hat. Sie hat auch erzählt, dass sie den ganzen Tag dafür gebraucht hat, für 4 solche Tüten für ihre Enkelkinder. Oh, ja.
2: Die Oma meiner Partnerin, die ist auch halb blind und die schreibt halt noch echt Briefe. So krass. Im Halbdunkel, so ungefähr. Das ist, da geht
1: dann weißt du ja. Dann weißt du ganz genau, what I'm talking about, ne? Hm. Okay. Genau, das war mein aktuellstes Geschenk, mega sweet.
2: Wann hast du das letzte Mal herzhaft gelacht?
1: Das habe ich doch gerade mitten in unserem Gespräch schon mindestens 3-mal gemacht, oder?
2: Ja, gibt es ein Tier? Gibt es ein Tier, das dir was bedeutet?
1: Ein Tier?
2: Ja.
1: Geil, das ist richtig gut, alte Poesiealben-Manier, ne? mein Lieblingstier war schon immer Doggies, Hunde, Tiger und Pandas.
2: Aber du hast du hast ja keinen Panda zu Hause, oder doch?
1: Nur ein Tiger. Nee, ich habe leider weder das eine noch das andere noch einen Hund. Also das wäre natürlich so eine geile Geschichte für irgendwann, so einen kleinen Staffordshire Terrier. Das ist so mein Traum für später. Irgendwann, wenn ich nicht nur in einer Zwei-Zimmer-Wohnung lebe. Und Tiger und Panda können da bleiben, wo die sind, aber die finde ich trotzdem irgendwie. Seit der Grundschule. Ich glaube, ich habe noch in der Grundschule in die ganzen Poesiealben Panda, Tiger und Hund geschrieben. Einige Dinge ändern sich wenigstens nicht.
2: Okay. Was ist da jetzt? Also, wer sagt dir die Wahrheit?
1: Boah, meine Mutter, ey. Meine Mutter ist knallhart. Ich habe, ich versuche es ja, ich erzähle dazu mal eine Anekdote, ne? Wir haben ja stundenlang Zeit. Ich habe jetzt am Wochenende, als ich dann da war bei meiner Family, hatte ich mitgenommen die erste etwas professionellere Gesangsaufnahme von mir. Also ich versuche ja mal so Cover-Songs und mache dann so YouTube-Kram und YouTube-Videos und meine Cover da drauf, aber nie irgendwie mit Mikro oder irgendwie fett aufgenommen, sondern einfach nur so drauf los. Und jetzt habe ich mit einem Kumpel halt so eine, ja, so improvisiertes Studio war das, aber schon so eine Studioaufnahme gemacht, ne, für einen Song. Und ich weiß halt nicht genau, ist es gut, ist es nicht so gut. Und dann dachte ich, na gut, meine Mutter hat ja absolutes Gehör und ist halt so Hardcore-Musikerin und dann denkst du halt, ja, traue ich mich jetzt, traue ich mich nicht, das so kommt. Hab sie gefragt oder hab ihr das vorgespielt und so und dachte so, ach, was soll's, ne, kriegst du jetzt eine Schelle kassiert oder was. Aber dann, sie war ehrlich, also sie fand's auch jetzt nicht bombenmäßig geil, aber das, was sie daran zu bemängeln hatte, mit meinem Gesang, hat sie einfach super geil konstruktiv formuliert und haben ein schönes Gespräch dann gehabt irgendwie. Und also sagen wir mal so, sie war nicht immer konstruktiv in ihrer Kritik. Insofern, das ist eine gute Art von Wahrheit sagen gewesen. Okay. Ja.
2: Hältst du dich für eine gute Freundin?
1: Nein, das kann ich so nicht sagen.
2: Okay.
1: Das war jetzt auch nicht spezifiziert, ne? Ob jetzt platonisch oder sonst wie oder so. Egal, ja. Also gilt eh für beides insofern.
2: Ich hatte jetzt eher so platonisch gedacht. Ich bin zum Beispiel, ich melde mich nicht so häufig. So, ne? Ich melde mich zum Beispiel
1: Bitte?
2: Nicht so häufig. Ich zum Beispiel melde mich nicht so häufig.
1: Aha.
2: Bei Freunden.
1: Ja, ja, das ist bei mir ähnlich. Aber weißt du, die Kehrseite ist wiederum, wenn jemand mich braucht und der mir das zeigt oder der auch wirklich zeigt, der ist in Not oder will was, keine Ahnung, braucht meinen Rat oder braucht mich in irgendeiner Weise, dann bin ich aber halt all in so.
2: Ja.
1: Also dann bin ich eine gute Freundin, aber ich bin halt auch eher sehr passiv in meiner Kontaktaufnahme. Insofern, ne, ist es dann auch irgendwie so beides. 50-50 vielleicht.
2: Okay, dazu passt noch die vorletzte Frage. Wen aus dem Jahrgang möchtest du gerne wiedersehen und warum?
1: Ach, Gott, das ist schwer zu sagen. Ich glaube, das kann man echt schwer so...
2: Oder auf wen bist du neugierig?
1: Ja, ich bin eher so auf die ganze Dynamik. Ich glaube, okay. ich verspreche mir halt eher wirklich so von dem Gesamtding irgendwie so eine witzige, wohlig warmes Eintauchen in irgendwie was Altes und so. Also gar nicht speziell jetzt jemand. Also ich hätte schon Bock auf jeden Fall meine Grufti-Freunde wiederzusehen, so Christoph, Steffen, Inga, weil zeitweise hatten wir Kontakt, dann wieder nicht so viel.
2: Ich glaube, wir haben von Inga noch gar nichts. Wir haben von Inga noch gar keinen Kontakt, glaube ich.
1: Okay. Ja, dann
2: gibt sich das ja noch.
1: Genau.
2: Okay, dann noch die letzte Frage. Welches Lied wünschst du dir, was jetzt sozusagen im Anschluss an das Gespräch laufen soll? Oder, du kannst ja miteinander verbinden, welches Lied wäre eigentlich beim Soundtrack von deinem Leben dabei?
1: Ja, das ist ganz klar Bohemian Rhapsody von Queen. Da muss ich gar nicht lange nachdenken.
2: Alles klar. Ja.
1: Das ist mein All-Time-Favorite. Und das witzigerweise habe ich bis heute schon gesungen auch.
2: So, ja, wie man halt das, so sowas singt man
1: durch
2: halt
1: die Wohnung, durch die Wohnung hüpft und singt. Genau.
2: Ja.
1: Deswegen war das jetzt auch ganz frisch. Kann gerne mein Outro oder mein Intro-Song sein. Habe ich nichts gegen.
2: Alles klar. Hast du noch einen, den ich... Also ich weiß nicht ganz genau, wie das mit den Rechten da ist auf diesem Radiosender, aber so bekannt,
1: so.
2: Also es gibt ganz viele, so eine große Musikdatenbank, die ich da ohne Probleme abspielen darf. Das ist, also Bohemian Rhapsody ist auf jeden Fall dabei, schätze ich. Aber gibt es noch eins?
1: Mhm. Everlong von Foo Fighters.
2: Okay. Ich schaue.
1: Ja. Gerne, gerne.
2: Ja, das war's.

0: MP3.
1: Okay.
0: Hallo, hallo Rebecca.
1: Hi, hi Simon.
0: Geht schon mit der ersten Frage los. Wo hast du am liebsten deine Pausen im Argo verbracht?
1: Oh Gott. Eine Pause. Ich weiß gar nicht mehr, wie der Schulhof so aussah. Ich weiß.
0: Vorne an den Treppen?
1: Ja, vorne waren wir auf jeden Fall mal oder hinten irgendwie auf dem Schulhof rumgeahnt. Kam darauf an, wie alt man halt war, ne?
0: Oder ja. Das Schulgelände verlassen, um irgendwo in einer Gaststätte.
1: Heimlich hinzugehen? Nee. Ich war zu brav. Nee.
0: Okay.
1: Irgendwo auf dem Gelände, ja.
0: Alles klar. Welche Lehrerin oder welcher Lehrer hat dich beeindruckt oder nachhaltig geprägt?
1: Ganz klar, Herr Schröder.
0: Ach, der ist jetzt Gerhard. Schon einige Male genannt worden.
1: Ja, ganz klar.
0: Hattest du ihn in Englisch?
1: Englisch und Französisch. Der hat aber auch einfach so eine geniale Schülerführung gehabt und hat immer so eine Geschichte erzählt. Und so, da klebte man nur so an seinen Ohren. Also der hat das sehr gut gemacht. Und dann gibt es noch so anderen wie Herrn Burmann, wo ich letztens gelesen habe, dass er leider gestorben ist. Aber das war irgendwie auch so, das war so eine Marke für sich, obwohl der jetzt eher so ein bisschen grummelig war. Aber trotzdem, den fand ich irgendwie auch gut.
0: Durch seine Eigenheit.
1: Ja. Genau, da wusste man, woran man ist.
0: Herr Schröder, das habe ich übrigens von Mirja erfahren, weil Mirja ist wohl, Herr Schröder ist irgendwie Mirjas Onkel oder irgendwie so.
1: Ach.
0: Der will auch kommen.
1: Ach was.
0: Ja, ist ich ja cool. Ja, der wohnt irgendwo in Augsburg. Und,
1: genau, da ist er irgendwie Schulleiter geworden, meine ich.
0: Und wollte wohl kommen.
1: Ja,
0: es gibt einige, so jetzt zum dritten Mal so wurde Herr Schröder genannt, einfach als ein beliebter Lehrer. Gut. Was ist deine schönste Erinnerung an die Zeit? Irgendeine Klassenfahrt oder irgendeine andere Begebenheit, Kurs oder sowas?
1: Orchesterfahrt. Orchester- und Chorfahrt.
0: Mit
1: die waren immer ziemlich mit Frau Backens und so, aber also das war einfach mit den Leuten, dann am Schützen und so, das hat immer. Das hat echt viel Spaß gemacht.
0: Okay.
1: Finde ich, ja.
0: Und was ist dir unangenehm in Erinnerung geblieben?
1: Ich wurde mal erwischt, als ich in irgendeinem Unterrichten, ich glaube in Geschichte, hatte ich mein Buch unterm Tisch und habe abgeschrieben. Und da hat der Geschichtslehrer, dessen Namen ich schon gar nicht mehr weiß, der hat mich ziemlich zusammengefaltet. Hatte er auch recht. Aber das war sehr unangenehm. Habe ich nie wieder gemacht.
0: War es bei einer Klassenarbeit oder so? Oder einfach,
1: wie bitte?
0: War es bei einer Klassenarbeit?
1: Ja, ja.
0: Ein Täuschungsversuch sozusagen.
1: Irgendeinem Test. Nee, es war irgendein Test.
0: Ja, okay.
1: Nicht so, ne? So, irgendein kleiner Test, aber trotzdem. Und einmal habe ich abgeguckt, da musste ich mich dann irgendwie nach vorne setzen. Das war auch total peinlich. Aber ja. Aber wir haben auch coole Sachen. Mir fällt gerade noch was richtig Cooles.
0: Ja, dann sag.
1: Wir haben irgendwie immer mega viele, die Jungs haben bei uns immer irgendwelche Streiche gemacht. Und dann hatten wir so eine Lateinlehrerin, die war total doof. Und dann haben wir der irgendwie jetzt zum Abschluss auch einen goldenen Kaktus geschenkt, weil die einfach so blöd war. Und der irgendwie, ich weiß gar nicht, ging sogar mit Reißzwecken auf dem Stuhl oder irgendwas. Also es war, da haben wir echt alle immer viel gefeixt, aber die war auch einfach, die hatte nicht so das pädagogische Händchen. Ich will aber keine Namen nennen, ich weiß aber auch gar nicht mehr, wie sie hieß. Ist auch egal.
0: Ich überlege gerade, eine Lateinlehrerin, ich kenne nur Herrn Johans und Herrn Moje. So heißt er, glaube ich.
1: Nee, das waren die beiden nicht.
0: Ja, aber eine Frau.
1: Vielleicht hatte sie einen Doppelnamen. Frau Schenk-Tillmann? Gab es eine so? Keine Ahnung. Es war irgendeine Lateinlehrerin.
0: Okay.
1: Ja.
0: Wen aus dem Jahrgang möchtest du gerne mal wiedersehen? Oder auf wen bist du neugierig?
1: Mein Kumpel Klaas.
0: Klaas, Peter.
1: Ich habe schon ewig nicht mehr gesehen. Nee, Klaas Hopf.
0: Klaas Hopf, okay.
1: Den habe ich schon ewig nicht mehr gesehen.
0: Ja.
1: Genau.
0: Ja, hoffentlich kommt er.
1: Ja, weiß ich nicht.
0: Okay, das waren die Fragen zum Argo, zur Schulzeit. Mhm. Jetzt Lebenssituation. Wo lebst du momentan?
1: Ich lebe seit 20 Jahren in Hannover.
0: Okay. Wer bildet deine Familie oder sind deine engen Bezugspersonen? Hast du Kinder?
1: Ich habe drei Kinder und einen Mann und wir geben unser Bestes, alles gut zu schaukeln. Genau.
0: Ja, ja, genau. Ja, ja, ich, ja.
1: Du weißt, wovon ich rede.
0: Ja, ich, das hört, da hört sich, da kommt eine gewisse Parallelität, spricht aus deinen Worten, sage ich jetzt mal so.
1: Ja, ist nicht so einfach, wenn man dann arbeitet und alles, das alles so unter einen Hut zu kriegen, aber man gibt sich beste Mühe und freut sich jede Zeit, wie man mit den Kindern ist und wo es Spaß macht, wo man nicht irgendwie unter Zeitdruck alles regeln muss.
0: Welche Arbeit gehst du denn nach?
1: Ich bin Kinderärztin hier an der MHH, auch schon seit langer Zeit, und bin in der Kinderonkologie. Hört sich schlimm an, aber mir macht es total Spaß. Ich arbeite gerne so mit den Patienten und den Familien und den Eltern, und auch wenn es mal schlimm ist und so, also das macht mir total Spaß.
0: Okay, da kann ich gar nichts zu sagen. Kannst du kurz mal sagen, Onkologie, was das bedeutet?
1: Krebserkrankung, also Bluterkrankung und Krebserkrankung.
0: Okay.
1: Bei Kindern Leukämie, Hirntumor, Knochentumor.
0: Okay, okay.
1: So. Stammzelltransplantation, genau. Wie sehr viel, speziell.
0: Ja, ja. Wie viel Zeit am Tag gehört dir?
1: Oh.
0: Das war die Antwort Abend. Von vielen Leuten.
1: Oh. Abends zwischen 9 und 11, 2 Stunden oder so.
0: Okay, alles klar.
1: Ja, ja, oder eine, mal gucken, je nachdem, was noch sonst vom Haushalt zu tun ist.
0: Ja, ja. Okay, dann letzte Rubrik, ich sag mal so Lebenskunst, Lebensfreude. Was hast du zuletzt geschenkt bekommen?
1: Ich habe mir was gewünscht zum Muttertag von meiner Tochter, und sie war total, also das habe ich ja jetzt noch nicht, das kriege ich jetzt erst, aber da freue ich mich schon voll drauf, weil sie sich da voll mega Mühe gibt mit so einer Muttertagstasse, egal. Aber sonst davor?
0: Ja, das ist ja auch schon was.
1: Ist jetzt schon,
0: das
1: ja.
0: Gilt das, jetzt genau, schon.
1: Das, gilt das gilt jetzt schon.
0: Ja.
1: Das ist gerade so aktuell.
0: Wann hast du das letzte Mal herzhaft gelacht?
1: Eben gerade.
0: Eben gerade.
1: Ja.
0: Gibt es ein Tier, eine Tierart oder ein bestimmtes Tier, was dir, was eine Bedeutung für dich hat?
1: Ja, das Reh, weil ich nun mal so mit dem Namen anfange und ich finde das einfach süß.
0: Okay. Wer sagt dir die Wahrheit?
1: Wie bitte? Wer sagt mir die Wahrheit?
0: Ja, wer dir die Wahrheit sagt.
1: Unter anderem mein Mann, das finde ich manchmal nicht so schön, aber er ist sehr direkt. Ja, genau.
0: Okay. Hältst du dich für eine gute Freundin?
1: Ja, auf jeden Fall.
0: Okay. Und dann schon die letzte Frage. Der Soundtrack deines Lebens. Welches Lied oder welche Lieder wären dabei?
1: Ah. Oh Gott, die Backstreet Boys, irgendwas. So.
0: Das ist irgendwie Larger cool. Than Life oder. Oder dieses mit diesem Grusel, dieses.
1: Nee, das nicht. Backstreet's Back. Ich kann die alle mitsingen. Die finde ich witzig. Oder hier Butterfly. Ich weiß gar nicht, von wem das hieß. Von wem das war. Das also, sind alles so Lieder aus den 90ern.
0: Ich frage das deswegen, weil die jetzt ja auch.
1: Gespielt werden?
0: Ja, die sollen jetzt gleich gespielt werden.
1: Ach so.
0: Im Anschluss an dieses Interview.
1: Ah ja, okay.
0: Also,
1: aber weißt du, welches ich meine mit Butterfly?
0: Das ist auch von den Backstreet Boys, Butterfly?
1: Nee. Egal, das weiß ich nicht mehr. Oder, ach, ich weiß die Lieder, die Namen immer nicht. Also irgendwas von den Backstreet Boys, was so ein bisschen mehr rockt.
0: Okay.
1: So, genau. Oder hier, mir fällt noch was ein. Hier, Vier gewinnt, wie heißen die denn?
0: Von den Fanta 4.
1: Vier gewinnt. Fanta 4 natürlich, ja. Sowas. So, oder Nordisch by Nature ist auch sehr geil.
0: Ja, dann, das sind auf. Ja jetzt schon 3 und wenn ich Butterfly finde, sind es ja schon 4.
1: Ja gut, das mit dem Butterfly lass uns sein.
0: Na gut, okay.
1: Genau.
0: Alles klar. Rebecca, das war's.
1: Ja, cool.
0: Ey, jetzt müssen wir mal Tschüss sagen, damit wir Tschüss sagen und dabei dann noch nicht auflegen. Dann,
1: okay. Also, tschüss.
0: Tschüss.

So, das war's jetzt. Die Stunde ist vorbei. Bitte packt eure Hefte wieder ein. Der letzte Beitrag ist jetzt vorbei. Bis zur vollen Stunde gibt es ein bisschen Gedudel. Man kann auch sagen assoziative Musik. Und dann geht's weiter im Programm.

0: Hallo und herzlich willkommen, liebe Leute, hier auf dem Radiosender Long Time Ago zu der Sendung Was macht eigentlich Punkt, Punkt, Punkt? Es ist so eine Art Poesie-Album-Podcast, nur für uns. Und was soll das Ganze? Es soll uns neugierig machen auf das Jubiläum. Das Konzept ist ziemlich einfach. Ich habe mir ein paar Fragen ausgedacht. Die stelle ich dann meinen Interviewpartnern und Partnerinnen. 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Und dann kommt auch schon die nächste Person. Viel Spaß damit. Jetzt geht's los.
1: Hallo, hallo, grüß dich. Was für eine
0: Grüß
1: Überraschung. Die erste,
0: Simon. Schön, dich zu hören.
1: ja, was aber die erste Rubrik ist über die Schulzeit. Die erste Frage
0: Okay.
1: ist ganz einfach: Wo hast du am Aggo deine Pausen am liebsten verbracht?
0: Wie hieß sie bei Loni in der beim Kiosk da unten? Wie hieß die Frau vom Hausmeister? Loni, Loki, keine Ahnung, da
1: Das
0: unten.
1: war die Frau vom Hausmeister? Die hat die Kafta gemacht?
0: Ja, die Kafta, so haben wir es genannt, genau.
1: Ich wusste nicht, dass es die Frau vom Hausmeister ist, bis heute nicht.
0: Ich glaube.
1: Na gut, okay, am Ka eine Kafta, alles klar. So mit Klatschbrötchen.
0: Oh, das weiß ich nicht mehr. Gab es nicht auch Negerküss mit Brötchen oder
1: Ja,
0: so?
1: genau sowas. Negerkussbrötchen, genau. Daran erinnere ich mich noch. Okay, zweite Frage. Welcher Lehrer oder welche Lehrerin hat dich von damals nachhaltig geprägt?
0: An die ich mich am meisten erinnere,
1: Ja,
0: oder
1: sowas.
0: ich glaube,
1: Irgend
0: dass, ja,
1: ja.
0: tatsächlich, ich meine, ich bin ja naturwissenschaftlich geblieben, aber dann nehme ich schon an, dass mich dann mein Chemielehrer, Herr Raschke, doch nachhaltig geprägt hat. Und ich glaube, Herr Witte ist mir auch lebhaft in Erinnerung geblieben.
1: Weil er bitte so witzig war?
0: Naja, weil er anschaulichen Unterricht gemacht hat. Ich erinnere mich noch, dass er irgendwelche Nelken-Zigaretten mitgebracht hat und immer irgendwie mit uns auf den, war das der Großglockner? Auf irgendwann wollte er uns auf irgendeinen Berg wandern, was natürlich nicht stattgefunden hat, aber irgendwie hat er es geschafft, uns zu motivieren. Und bei Herrn Raschke erinnere ich mich immer daran, dass Moritz Schulze-Fröhlich musste immer diese Gasschläuche als Gürtel benutzen, weil ihm das nicht gepasst hat, dass die Hosen so tief sitzen. Und samstags durften wir dann auch einiges an Schabernack machen, wie irgendwie aus dem offenen Fenster da Bälle über das Flüsschen schießen. Also das war schon auf jeden Fall immer sehr anschaulich.
1: Ach, weil Samstag war Chemie, war LK, ne?
0: Ja, genau. Ich
1: Naja.
0: glaube, das war auch mal, es stand auch mal im Raum, dass wir, es hieß, man könnte eine ganze Maus in Kohle auflösen. Scheiterte dann aber daran, er hat sich bereit erklärt, aber irgendwie gab es keine Mäuse. Also irgendeine Katze sollte eine Maus mitbringen, ich glaube Peters, aber irgendwie kam das nicht zustande.
1: Irgendjemand hat noch gesagt, ich glaube, es war Lukas, Herr Raschke hätte wohl ein Toupet gehabt, vielleicht. Das war immer so ein Gerücht. Oder nee, das war Herr Hornig, glaube ich. Na, vergiss es, vergiss es. Ich glaube, ich habe es verwechselt. Weil ich nicht mehr.
0: Raschke hatte doch nicht viele Haare. Also ich würde nicht
1: Nee,
0: kommen,
1: dann
0: aber
1: war
0: ich
1: es,
0: hätte
1: glaube ich, Herr Hornig. Ah, gut. Okay, was ist deine schönste Erinnerung an die Zeit? Eine Klassenfahrt oder irgendeine andere Begebenheit?
0: Auch Klassenfahrt war schon cool, vor allen Dingen unsere Klassenfahrt nach Pekelow.
1: Ah.
0: Ja, ne? Wo eigentlich Herr Schmidt sich nicht getraut hat, mit uns irgendwie auf Klassenfahrt zu fahren, weil wir
1: Stimmt.
0: doch alle viel zu anstrengend waren. Erinnerst du dich?
1: Ja, ich erinnere mich. Mirja fand diese Klassenfahrt auch sehr gelungen und noch irgendeine dritte Person. Also
0: Ja,
1: dieses war
0: genau.
1: wirklich ein Highlight. Ich erinnere mich nur da bei der Klassenfahrt daran, dass wir am letzten Abend in einem der Mädchenbungalows sind wir heimlich rein. Wir haben die Nacht durchgemacht aus so irgendeinem Jungsbungalow, sage ich jetzt mal, und haben alle Uhren umgestellt. Damals hatte noch keiner Handys so richtig, alle Taschenuhren und alle anderen Uhren. Und haben, wir waren dabei. Ach, ich kenne die Namen gar nicht mehr. Weiß ich gar nicht mehr. Auf jeden Fall haben wir die alle um nachts um 3 geweckt und haben die unter Dampf gesetzt, dass wir gleich los waren und die verschlafen waren und der Bus gleich abfährt. Und es hat richtig gut geklappt. Und dann waren wir
2: das
1: alle.
2: Das war schon echt cool.
1: Um 4 Uhr haben wir dann, standen wir dann alle draußen beim Platz und dann flog es natürlich auf und es war herrlich.
2: Ja, das war schon echt cool.
1: Ist dir aber auch was unangenehm in Erinnerung geblieben?
2: Naja. Da war schon auch oft viel Langeweile, ne? So im Unterricht. Aber ich kann jetzt irgendwie kein Ereignis sagen, was mir extrem unangenehm war oder so.
1: Nee. Okay. Wen aus dem Jahrgang möchtest du mal gerne wiedersehen? Auf wen bist du neugierig?
2: Auf viele. Aber ich glaube insbesondere auf Titus.
1: Okay. Ich kann so viel, also wir haben noch kein Lebenszeichen von ihm, wir haben keine Kontaktdicks.
2: Ja, das ist, ich glaube, gerade das ist das Mysteriöse daran, dass man irgendwie gar nichts von dem weiß oder gehört hat.
1: Ja. Ich hoffe auch, dass der kommt. Zweite Rubrik, Lebenssituation. Das wollen natürlich alle wissen, wo lebst du momentan?
2: Ich lebe im Speckgürtel von Berlin, im kleinen, beschaulichen Werder an der Havel.
1: Werder? Mit
2: ja.
1: W?
2: Ja.
1: Okay.
2: Genau.
1: Deine engen Bezugspersonen, wer ist oder wer sind die? Gibt es eine Familie mit Kindern oder andere?
2: Ja, ich lebe in wilder Ehe, also nicht verheiratet und habe einen kleinen Sohn, der jetzt 1,5 Jahre alt ist, ein bisschen älter.
1: Okay. Wenn du einer Arbeit nachgehst oder einen Beruf hast, welcher ist das?
2: Ich bin Laborleiter.
1: Okay.
2: Also Wissenschaftler, genau. Wissenschaftler bei der Bayer AG.
1: Ja, ist ein bisschen schwierig, weil ich weiß das ja schon.
2: genau.
1: Das willst du so stehen lassen oder noch was dazu sagen?
2: Ja, das lasse ich mal so stehen.
1: Okay. Gibt es eine Verbindung zwischen deinen Prüfungsfächern? Ich glaube, ich weiß die Antwort schon. Zwischen deinen Prüfungsfächern und deinem heutigen Beruf oder deinen Neigungen?
2: Ja, ich habe Chemie-LK gehabt.
1: Ja. Das habe ich jetzt auch erwartet, dass du das sagst.
2: Ja, genau. Das hat gut gepasst.
1: Hat das tatsächlich von da bis heute, oder ich sag mal so, noch Jahre danach so getragen?
2: Also, ja, ich fand das schon immer spannend, Chemie oder Bio, also Chemie noch mehr als Bio. Ich habe auch Biochemie studiert und nicht reines Bio. Und ja, diese Neugierde, diese Prozesse ablaufen im Körper, das hat mich schon immer irgendwie total fasziniert und tut es auch bis heute. Und viele Dinge sind einfach noch gar nicht erforscht. Und wenn man da irgendwie so eine Kleinigkeit findet, ist das schon echt cool.
1: Ja. Letzte Frage zur Lebenssituation. Wie viel Zeit am Tag gehört dir?
2: Oh, ich habe ein kleines Kind, wenig. Ich hoffe, das wird mal wieder mehr.
1: Ja. Nächste Rubrik. Lebenskunst, Lebensfreude habe ich es genannt.
2: Mhm.
1: Was hast du zuletzt geschenkt bekommen?
2: Habe ich zuletzt geschenkt bekommen. Massagegutschein?
1: Ich dachte, das ist ein dicken Kuss von deinem Kind oder sowas. Aber Massagegutschein, okay. Alles klar. Hast du schon eingelöst? Weil Gutscheine liegen ja auch, also bei mir jedenfalls, häufig auch lange rum.
2: Ich habe mehrere bekommen und einen habe ich eingelöst.
1: Okay. Wann hast du das letzte Mal herzhaft gelacht?
2: Oh ja, das tue ich öfter.
1: Ja. Gibt es ein bestimmtes Tier oder eine Tierart, die dir von Bedeutung ist?
2: Du hast vielleicht Fragen.
1: Ja, ne? Das ist eine Poesiealbumfrage jetzt mit dem Tier, Lieblingstier.
2: So, auf dem Motto Hund oder Katze, ja. Entscheiden Sie sich jetzt. Leider haben wir keine Tiere. Ich habe auch einfach keine Zeit dafür zur Zeit. Aber vielleicht irgendwann mal wieder ein Hund wäre schon nicht schlecht.
1: Ah, okay.
2: Wenn man wieder mehr Zeit hat.
1: Okay. Wer sagt dir die Wahrheit?
2: Na, ich hoffe, meine Familie.
1: Okay. Hältst du dich für eine gute Freundin?
2: Ich gebe mir Mühe. Ich bin natürlich nicht perfekt und vergesse auch manchmal was, aber ich gebe mir große Mühe.
1: Caro hat gesagt, sie hat wenig Freunde und das ist ein gutes Zeichen.
2: Also, was man halt sagen kann bei Freunden, dass man auch quasi nicht so häufig sieht. Gerade in den letzten 2-3 Jahren war das natürlich ein bisschen schwieriger. Aber wenn man sich dann sieht, dann ist es halt, ja, es funktioniert dann einfach. Also es ist jetzt nicht so, dass es unangenehm oder irgendwie, ja, komisch ist.
1: Kommt auch schnell wieder rein.
2: Genau.
1: Ja. Letzte Frage. Janina, welches Lied oder welche Lieder wären beim Soundtrack deines Lebens dabei?
2: Mr. Brightside.
1: Mr. Brightside?
2: Mhm.
1: Ist das die Band?
2: Nee, das ist der Song.
1: Von?
2: Warte, mir fällt es gleich ein. Müsste ich googeln, aber ich kann nicht googeln, weil ich am Telefon bin.
1: Nee, ist gut. Ich krieg das raus. Also ich habe auf dem Radiosender schon ein paar, so, da kann ich so ziemlich viele Sachen suchen und dann auch rechtlich einwandfrei abspielen. Werde ich finden. Mr. Brightside. Und noch was?
2: Genau, noch einen zweiten wolltest du haben. Ne?
1: Nee, also du kannst, musst ihn nicht unbedingt, aber du kannst, wenn die Frage dir schwerfällt zu beantworten, dann kannst du auch sagen, ob du dir jetzt, oder welches du dir jetzt wünschst, was im Anschluss jetzt kommen soll.
2: Ja, dann Mr. Brightside.
1: Okay. Alles klar. Das war's schon. Danke dir.
2: Cool. Dann bin ich ja mal gespannt, was die anderen so erzählen.
1: Ja, pass auf, dann machen, legen wir jetzt, tun wir so, als würden wir auflegen und sagen tschüss, dann höre ich nämlich auf mit der Aufnahme.
2: Tschüss, Alles Janina. Klar. Tschüss, Simon.

0: Hörst du mich jetzt?
1: Ja.
0: Sehr gut. Pass auf.
1: Ja.
0: Das war mega witzig mit Ina gerade.
1: Ja.
0: Hast du dich auf die Fragen vorbereitet?
1: Kommt drauf an, welche kommen. Willst du alle Fragen stellen, oder?
0: Ich will wahrscheinlich Fragen fragen, die du noch gar nicht kennst.
1: Ja, das ist gut.
0: Warte mal.
1: Ist das jetzt mit Lautsprecher okay? Weil dann kann ich hier das so liegen lassen, oder?
0: Ja, lass das so liegen.
1: Ja.
0: Bei mir liegt das Handy auch hier vor meiner Nase und dann muss ich da so reinsprechen und dann läuft das.
1: Gut.
0: Pass auf, ich habe das mir so gedacht, es gibt drei Rubriken.
1: Ja.
0: Die erste ist so ein bisschen Fragen zu der Schulzeit.
1: Mhm.
0: Dann gibt es Fragen zu deiner Lebenssituation.
1: Ja.
0: Und dann gibt es Fragen zu, ich habe es Lebenskunst genannt. Und das war es eigentlich schon.
1: Ja, das sind doch schöne Kategorien. Super.
0: Und ich habe mir selber auch die Fragen mal gestellt. Es ist so, dass du kannst jederzeit, wenn du die nicht beantworten möchtest, sagen nein, natürlich, oder weiter, wie beim Radioquiz.
1: Ja.
0: Also ich hatte jetzt nicht auf alle so spontane Antwort und vorbereitet. Mal gucken.
1: Okay, ich bin gespannt.
0: Wir fangen mit der Schulzeit an.
1: Ja.
0: Ich glaube, die Frage kennst du auch schon. Wo hast du die meisten Pausen oder wo hast du die Pausen am liebsten verbracht?
1: Naja, in der Raucherecke, ne?
0: An der Treppe.
1: Ja gut, wir durften ja erst ab der 11. Klasse vorne sein oder ab der 10., ich weiß es nicht mehr so genau. Und die andere Raucherecke war ja hinten, rechts neben der Turnhalle, wenn man drauf zukommt. Ja, da war das so. Und in der 7. und 8. Klasse, als ich bei Rebecca noch meine Hausaufgaben abschreiben musste, kennst du das noch, wenn man zu den Toiletten hinten reinging, beim Schulgarten, da ja, den Eingang.
0: Ja.
1: Da gab's links so riesige Fensterbänke. Die waren so tatsächlich echt
0: einen Meter. Den Flur lang, meinst du? Im Gebäude
1: schon? Im Keller bei den Toiletten.
0: Ja, Richtung Kafta.
1: Ja, bei den Spinden, genau. Und da waren vorne so zwei Fensterbänke, die waren so richtig tief. Ich glaube fast einen Meter oder 80 Zentimeter auf jeden Fall. Da konntest du dich richtig schön reinmümmeln.
0: Hm.
1: Das war auch eine gute Stelle.
0: Okay, nächste Frage. Welcher Lehrer oder welche Lehrerin hat dich nachhaltig geprägt und warum?
1: Darf ich zwei nennen? Oder?
0: Klar, natürlich.
1: Ja, also in der frühen Zeit war das Frau Arndt Burmann. Ruhe in Frieden. Liebe Frau, das ist die einzige Lehrerin, die nicht gedacht hat, dass ich doof sei. Die hat immer irgendwie an mich geglaubt und gerade im Deutschunterricht hat sie gemerkt, dass ich Aufsätze gut schreiben kann zum Beispiel, also dass ich sprachgewandt bin. Und da hat sie mich immer sehr doll motiviert. Die mochte mich auch irgendwie. Ich mochte sie auch. Schräger Paradiesvogel. Ja, hat gut gepasst. Die zweite Geschichte ist sehr interessant. Das war Herr Dallinger. Den hatte ich in der Oberstufe dann im Mathe-Grundkurs. Und ich hatte ihm, er hatte dann gesagt, ja gut, ihr seid jetzt ja durch irgendwie. Im 13. Jahrgang war das. Wir brauchen jetzt hier irgendwie nicht mehr viel machen. Wir machen jetzt zum letzten Kurstermin mal irgendwie hier so eine Fragerunde und dann durften alle irgendwie was erzählen, was mit Mathe zu tun hatte. Und da hatte ich die Geschichte erzählt, dass ich meine Grundschullehrerin in der ersten oder zweiten Klasse, ich glaube in der ersten sogar schon, hatte ich sie gefragt, warum 1 und 1 2 ist und nicht 3. Und die war so stumpf, die meinte so, ja, das musst du akzeptieren, das ist ja klar, so bla bla. Und Dann sagte Herr Dallinger eben zu diesem Zeitpunkt im 13. Jahrgang, habt ihr denn noch Fragen? Und dann habe ich gesagt, ja, Herr Dallinger, warum?
0: Warum? 1, nicht 3.
1: Genau. Und da sagte er mir eine ganz, ganz tolle Sache. Und da habe ich wirklich innerlich gedacht, warum wusste ich das nicht früher? Und warum ist mir das nicht früher klar geworden?
0: Er sagte 2.
1: Er sagte, die Menschen brauchen eine Grundlage für die Kommunikation. Und wenn sie festlegen, dass 1 und 1 2 ist, können sie besser kommunizieren, als wenn jeder sich aussuchen könnte, was das Ergebnis sei. So ungefähr hat er mir das erklärt. Und das war großartig.
0: Also bei Frau Arend Bormann ist es sozusagen die, dass sie eine Person, die an dich geglaubt hat. Und Herr Dallinger, wie soll ich mal sagen, das ist ja fast schon Weisheit oder ist das Lebenspraxis oder sowas?
1: Das war so ein, das hat Klick gemacht in meinem Kopf auf einmal für das Fach Mathematik, auch wenn es zu spät war, aber ich wusste dann, okay, jetzt jetzt weiß ich, warum das alles so eingeteilt wird und warum man da eine Basis finden will, warum man da Wissenschaft drüber treiben will, nämlich damit man weiterkommt in der Wissen, also dass man weiter kommunizieren kann. Man muss sich auf gewisse Dinge einigen, nämlich dass 20 Grad 20 Grad sind, ne?
0: Ja.
1: Man hat ein Skalar, man hat 20 Grad Celsius, bla bla bla. Für den einen ist das Fahrenheit, für den anderen Celsius, aber ja gut, so, dass es gewisse Einheiten gibt, dass es gewisse Einteilungen gibt, und dass das eine Grundlage ist für die Kommunikation. Das ist prägend gewesen für mich, ja.
0: Mhm. Okay.
1: Dass ich das endlich akzeptieren kann. Ja.
0: Welche ist deine schönste Erinnerung an die Schulzeit? Und, oder wenn du es nicht weißt, oder wenn du sogar beides weißt, dann was ist dir unangenehm in Erinnerung geblieben?
1: Also die schönste Zeit war für mich die Klassenfahrt nach Pepelo natürlich. Das war das war ganz toll für mich. Im Klassenverband jetzt, ne? Später so die Kursfahrten und so, das habe ich alles leider nicht mitgemacht. Und das ist auch etwas, was ich bereue. Ich bin zum Beispiel nicht mitgekommen nach Prag, weil ich eine Abneigung gegenüber Herrn Sellen hatte und keinen Bock hatte auf den. Und das bereue ich, dass ich da nicht mitgefahren bin. Oder zum Beispiel so Skifahrtenausflüge genutzt habe. Das bereue ich sehr.
0: Ja.
1: Ja, so kann man das sagen, was persönlich angeht, ist, dass ich Martina leider einmal irgendwie so dumm angemacht habe, dass die für immer traurig und beleidigt mir gegenüber war, und das würde ich am liebsten rückgängig machen. Ich weiß ehrlich gesagt gar nicht mehr genau, worum es ging, aber ich weiß, dass sie sehr, sehr traurig war und ich hatte zu viel Stolz, mich zu entschuldigen.
0: Vielleicht hört sie das ja.
1: Ja, ich hoffe.
0: Okay, das waren die Fragen zur Schulzeit.
1: Mhm.
0: Jetzt deine Lebenssituation. Das wollen natürlich alle wissen. Wo lebst du momentan?
1: Ja, ich bin in Hamburg seit 15 Jahren.
0: Okay. Mhm. Wie viele Kinder hast du? Oder was ist deine Familie? Was sind deine engsten Bezugspersonen?
1: Mhm. Ja, also ich habe keine Kinder. Ich bin immer noch mit Maren sehr gut befreundet. Die kennen sie ja alle. Und die hat ein Kind, wird sie euch auch noch erzählen. Und das ist sozusagen mein Patenkind, da bin ich sehr stolz drauf. Und hier in Hamburg habe ich eine langjährige Beziehung gehabt, die ist jetzt leider vorbei, aber ich bin guter Dinge, dass ich noch jemanden abknibbel.
0: Bevor du abnibbelst oder was jetzt?
1: Ja, sehr viele Freunde, auch durch meinen Beruf natürlich. Es ist, ich, gerade auch jetzt, wo ich hier in meinem Schrebergarten sitze während des Interviews, auch hier sehr viele Partykumpanen habe ich hier zur Ruhe gesetzt mittlerweile. Und wir treffen uns dann hier und machen Gartenarbeit und kochen miteinander und grillen. Und das ist im Sommer immer sehr gemütlich. Das ist mir auch sehr viel wert. Ja, und
0: ja.
1: Ja, genau, so kann man das sagen. Ja.
0: Wenn du einer Arbeit nachgehst, was ist das? Oder was ist dein Job? Was ist deine Berufung?
1: Also Berufung würde ich ausschließen. Meine Berufung habe ich tatsächlich noch nicht gefunden. Die berufliche Orientierung war für mich sehr schwierig. Ich habe ja, wenn ich kurz ausholen darf, auf Sport und Germanistik auf Lehramt studiert und habe das mitten im Examen abgebrochen. Ich war scheinfrei zum Examen zugelassen. Ich habe dann noch das Diplom in Sportwissenschaft nachgeholt und habe dann umgesattelt auf Eventkauffrau. Habe mir dann, weil ich in Vechta studiert hatte, in Oldenburg aber noch gewohnt hatte, keinen Bock mehr hatte auf diese Region, habe ich mich dann in Hamburg für eine Ausbildungsstelle beworben zur Veranstaltungskauffrau. Und ja, ich mag gerne mich um Leute kümmern. Ich habe im Catering gelernt und ich bin immer noch so weit, dass ich es liebe, Leute zu versorgen mit Essen und Getränken. Ja.
0: Bist du auch gerne hinter der Theke, wenn es sowas gibt bei Partys?
1: Immer noch,
0: ja,
1: genau.
0: Ja. Das geht mir auch so.
1: Gut.
0: Okay. Versuch mal eine Verbindung zwischen deinen Prüfungsfächern oder deinem LK und deinem heutigen Job oder vielleicht Neigungen, Interessen herzustellen.
1: Geht ja, das? Schaffe ich. Wieder Stichpunkt Schrebergarten. Ich hatte ja Bio-LK und ich war, naja gut, das hat jetzt nichts mit den LKs zu tun, aber ich war ja von der 7. Klasse bis zum 13. Jahrgang in der Garten-AG in der Schule. Und das hat sich immer noch durchgezogen. Ich habe jetzt einen riesen Schrebergarten. Ich werde dem, habe ich ja auch dir jetzt gerade privat schon erzählt. Ich habe hier ganz viel Gemüseanbau und versuche so ein bisschen, naja, Selbstversorger-Style zu machen. Subsistenz ist es noch nicht. Aber,
0: das ist doch bestimmt schwer in Hamburg mit bei so wenig Sonnenstunden. Oder?
1: Ja, das stimmt schon. Wir sind hier auf so einer schönen Wetterschneise direkt an der Dove-Elbe. Ich muss halt sehr weit rausfahren, weil ich in Altona wohne. Aber es lohnt sich immer wieder und ich lerne. Und ich werde demnächst wahrscheinlich auch wieder aufs Land ziehen, weil so viele Jahre Stadt reichen mir jetzt auch. Und da kann ich dann meine Expertise, in Anführungszeichen, vielleicht weiterleben.
0: Ja.
1: Auf größerer Fläche. Ja.
0: Wie viel Zeit am Tag gehört dir?
1: Oh, unter der Woche oder am Wochenende?
0: Ist anscheinend unterschiedlich. Dann sag doch beides.
1: Im Moment ist das sehr wenig und es sollte mehr sein. Dreiviertelstunde?
0: Okay.
1: Am Tag? Ja.
0: Ja. Okay, das war zur Lebenssituation.
1: Okay, danke.
0: Dann Lebenskunst. Was hast du zuletzt geschenkt bekommen?
1: Oh, warte mal eben ganz kurz. Was war das? Das war zu Weihnachten ein Kontaktgrill, ein Profi-Kontaktgrill, damit ich Paninis machen kann für die Leute, wenn ich irgendwelche Grillveranstaltungen mache, ja.
0: Aha. Okay, wann hast du das letzte Mal herzhaft gelacht? Abgesehen von gerade eben.
1: Das war vor 3 Tagen. Da hat ja, aber die Situation, nein, das ist
0: okay,
1: Situation.
0: Alles klar. Gut, alles klar.
1: Ja.
0: Okay. Nächste Frage: Gibt es ein Tier, das dir etwas bedeutet?
1: Meinst du jetzt ein bestimmtes Tier, ein bestimmtes
0: Haustier? Ja, ein bestimmtes Tier, ja genau, ein bestimmtes Tier.
1: Was vielleicht auch schon verstorben ist und so?
0: Oder, ja.
1: Ja, also mein erster Hund, die Annie, die ist 16 Jahre alt geworden. Das war halt, die hat mich begleitet, meine ganze Jugend, auch meine ganze Schulzeit. Und die ist mir immer noch sehr doll von Bedeutung. Momentan habe ich keine Tiere, in Hamburg spare ich mir das. Aber ich habe mir jetzt, also ich möchte wieder irgendwann einen Hund haben, weil Hunde sind für mich das Beste.
0: Ja. wer sagt dir die Wahrheit?
1: Mein Ex-Mann.
0: Okay. hältst du dich für eine gute Freundin?
1: Ja.
0: Willst du noch was dazu sagen?
1: Ich bin auch eine ehrliche und direkte und manchmal auch leider zu direkt und zu... ja, aber ich bin leidenschaftlich und wenn ich eine Freundin habe oder einen Freund, dann... ja, ich kann auch rumschreien, ich kann mich doll streiten, aber ich kann am nächsten Tag auch wieder verzeihen oder auch so, also ich bin nicht nachtragend. Ja.
0: Mhm. Okay.
1: Dann, reicht das?
0: Ja, natürlich. Ja. Dann noch zwei Fragen. Wen würdest du eigentlich am liebsten, auf wen bist du neugierig und wen möchtest du gerne wiedersehen vom Jahrgang?
1: Ich bin sehr neugierig auf, kann ich da auch mehrere nennen?
0: Ach,
1: oder? Ja. Also ich bin sehr neugierig auf Rasmus, komischerweise, was die Entwicklung anbelangt. Ich freue mich sehr auf Lukas. Und auf Titus hätte ich mich auch gefreut, aber ich fürchte, dass er nicht kommt.
0: Ich habe übrigens, Ina hat übrigens gerade gesagt, dass sie mal versucht, weil sie mit Titus Schwester auf Insta oder irgendwo befreundet ist, dass sie immer irgendwas versucht.
1: Ja.
0: Okay, ja, kleine Randbemerkung.
1: Ja. Und ich müsste noch ein Weibchen nennen eigentlich, ne?
0: Warte mal. Du musst gar nichts, ja.
1: Ja, stimmt. Okay.
0: Welches Lied oder Lieder wären eigentlich beim Soundtrack deines Lebens dabei?
1: Oh Gott. Oh je, also da hätte ich mich drauf vorbereiten müssen.
0: Du kannst auch sagen, was ist dein Lieblingslied, geht natürlich auch. Aber vielleicht gibt es ja was ein bisschen was über dich verrät.
1: Ein Lied, was einen mit der Schulzeit verbindet oder jetzt später? Oh Gott, Hilfe. Da ich so viel Musikrichtungen in meinem Leben eingeschlagen habe, dann müsste man einteilen in Heavy Metal, dann müsste man einteilen in Punk.
0: Gibt's denn ein oder zwei Lieder, die wir jetzt gleich im Anschluss an den Podcast dann abspielen könnten?
1: Ja, ich denke als erstes an komplett im Arsch von Feine Sahne Fischfilet, weil das sehr lange Zeit in meinem Leben irgendwie da war, dieses Gefühl, und weil das Lied mich anspricht. Oh, und das, wenn das nur ein Lied sein soll, dann müsste ich dir nochmal einen Hinweis geben. Da muss ich gleich nochmal länger drüber nachdenken. Das habe ich jetzt nicht so.
0: Du hättest jetzt quasi auch mehrere gerade.
1: Eben. Ja, ich würde dir das nochmal, darf ich dir das nochmal?
0: Ja, cool, dann machen wir das so, dann schickst du mir das, weil ich habe bei diesem Radiosender habe ich ja auch so eine große, da kann ich auf so eine Datenbank zurückgreifen, das ist dann rechtlich kein Problem. Ich gehe mal davon aus, dass ich bin komplett im Arsch, da ist.
1: Ja.
0: Und wenn das nicht ganz ausgefallen ist, dann können wir die sogar abspielen gleich.
1: Ja, super.
0: Das war's schon, Ina. Ja, Ina sah ich schon. Mirja. Oh Gott.
1: Genau.
0: Auch schon spät.
1: Okay, dann hast du alle Fragen gestellt. Alles
0: ja,
1: klar.
0: Wir können jetzt so tun, dass wir Tschüss sagen und dann sagst du mir gleich nochmal, gibst du mir nochmal ein Feedback. Dann kann ich das nachschneiden.
1: Gut, okay. Dann
0: ja, dann tschüss, wir alle.
1: Das schön mit dir.

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1: Jetzt, ne? Jetzt so. Hallo Walli!
2: Hi Simon.
1: So, pass auf, ich fange gleich mit der ersten Frage an. Wo hast du am Ago in deiner Schulzeit am liebsten die Pausen verbracht?
2: Also als erstes würde mir einfallen vorne am Portal. Also da haben wir eigentlich ja immer gestanden und in der Pause ein bisschen gechillt.
1: Okay. Sehr viele sagen das übrigens.
2: Ja, habe ich mir fast
1: Ja.
2: gedacht. Ich glaube, als wir ein bisschen jünger waren, da haben wir viel auf dem Fußballplatz gestanden und hinten da auf diesen Podesten, aber also so die letzten Jahre eigentlich immer da vorne.
1: Ja. Welcher Lehrer und oder welche Lehrerin hat dich nachhaltig geprägt und warum?
2: Ich würde sagen drei irgendwie, also auf alle Fälle Herr Jakubow, mit dem hatte ich einfach, glaube ich, so viel zu tun und der hat irgendwie, weiß nicht, so eine nüchterne Art gehabt, die hat mich immer fasziniert. Dann Herr Schröder auf jeden Fall, weil den hatten wir ja auch ganz lange und der war so grundehrlich und hat irgendwie, also hat mir, glaube ich, viel Werte vermittelt.
1: In
2: Und
1: Englisch
2: Herrn
1: hattest du
2: Horn,
1: den?
2: ja, in Englisch und in Französisch. Und Herr Hornig tatsächlich auch, den hatte ich im Englisch-Leistungskurs und ganz am Anfang, glaube ich, in Geschichte. Der war zwar immer total streng und so, aber der hatte immer so ein Herz für seine Themen irgendwie und ja, das hat mich eigentlich auch beeindruckt.
1: Ah, witzig, ich habe gar kein Bild mehr über Herrn Hornig, von Herrn Hornig.
2: Aber Herrn Hornig, da gab es ja die Geschichte, er hatte so ein Vollbart und so ein bisschen locker sitzendes Haar. Und da gab es immer die Story, ich weiß bis heute nicht, ob das stimmt oder nicht, dass er ein Toupet getragen hat. Und das war irgendwann mal bei FFN im Crazy Phone. Aber ich habe schon versucht, mal die Sendung zu finden, aber das habe ich leider nicht mehr finden können.
1: Ah, witzig.
2: Super, Schatz. Jetzt
1: Was
2: ist hier
1: ist?
2: gerade meine Tochter
1: Ja.
2: reingekommen.
1: Also wenn du willst, dann schneide ich das auch raus später.
2: Nee, alles gut,
1: Okay.
2: du.
1: Was ist deine schönste Erinnerung an die Zeit, eine Klassenfahrt oder eine Kursfahrt oder irgendeine sonstige Begebenheit?
2: Puh, es gab echt viele Sachen, glaube ich, die toll waren. Die Skifahrt in der 12. Klasse, das war irgendwie cool, die Fahrt nach London, also vor allem so solche Sachen halt irgendwie, ne? Oder die Klassenfahrten, wo wir weggefahren sind, aber auch, weiß ich, wir haben ja auch viel gefeiert und so nach der Schule irgendwie abgehangen, kann ich jetzt gar nicht so sagen, was da irgendwie das Beste war.
1: Ja, und ist dir was unangenehm in Erinnerung geblieben?
2: Unangenehm? Müsste ich wahrscheinlich lange kramen. Bestimmt gab es da irgendwas. Aber wird so spontan, wenn du mich so fragst, wie war so deine Schulzeit, habe ich eigentlich, glaube ich, nur positive Erinnerungen.
1: Auf wen bist du neugierig im Jahrgang? Wen möchtest du gerne mal wiedersehen? Oder einfach nur was wissen oder so über die oder
2: Ja.
1: den.
2: Ja, ich habe tatsächlich, also bei denen, mit denen ich immer was zu tun hatte, viel auch, die habe ich natürlich auch immer mal so verfolgt irgendwie und was ist da los? Also vielleicht am ehesten jemand, mit dem ich nicht ganz so viel zu tun habe, vielleicht Fenche Hagen. Da wäre ich interessiert, also das finde ich spannend, was die mittlerweile macht.
1: Hagen?
2: Fenche Hagen.
1: Heißt die immer noch Hagen?
2: Weiß ich nicht.
1: Na gut. Ich frage, bin deswegen gerade irritiert, weil ich jetzt, weil ich dachte, Fe du meinst Philosophie, aber nein, du meinst ja Fähnchen Hagen, alles klar.
2: Okay.
1: Okay, gut. Das war die erste Rubrik. Jetzt kommt Lebenssituation. Wo lebst du momentan?
2: Wohne in der Nähe von Hamburg, in einem kleinen Dorf, das heißt Haslow. Das hat 3.500 Einwohner. Und das ist richtig dörflich hier. Aber ich brauche nur 20 Minuten morgens zur Arbeit.
1: Wer sind deine engen Bezugspersonen? Also zum Beispiel Familie oder was anderes? Und woraus besteht die Familie? Wie viele Kinder?
2: Ja, also ich lebe mit meiner Frau Maike zusammen. Die kenne ich auch tatsächlich noch aus der Schulzeit. Die war auf dem Graf-Anton-Günther-Gymnasium. Und wir haben drei Töchter. Das sind Emma, die ist 9, und Tilda, die ist 6. Und Anna ist unsere Kleine, die ist 4. Und seit letztem Jahr habe ich nochmal männliche Unterstützung bekommen. Wir haben jetzt nämlich einen schwarzen Labrador-Rüden noch dazu uns geholt. Das ist unser Eddie. Und genau, der ist im Moment, hält er uns hier viel auf Trab.
1: Ein reiner Labrador?
2: Ja, genau.
1: Okay, so ein richtiger Familienhund.
2: Richtiger Familienhund, der macht auch viel Sport hier mit uns, was man mit so einem Hund halt machen kann.
1: Ja, sehr schön. Wenn du behaupt oder wenn du einer Arbeit nachgehst, welcher ist das?
2: Ich bin bei der Lufthansa Technik schon, also seit ich mit dem Studium zu Ende war und habe da so verschiedene Sachen gemacht. Also ich bin aber im, wenn man das so kurz fassen möchte, im Prozessmanagement unterwegs. Und da befasse ich mich mit Produktionsprozessen in der Fluggeräteinstandhaltung.
1: Okay. Ist es in der Nähe vom Flughafen?
2: Ja, genau, das ist in der Nähe vom Flughafen. Ich finde das immer so ein bisschen schwer zu erklären, was ich mache, aber also das müsste man dann mal bei Bierchen irgendwie erzählen, aber ich glaube, der ein oder andere kann sich ein bisschen was davon vorstellen.
1: Ja, das denke ich auch. Also, ja, das glaube ich gerne. Ich würde ja auch in eintauchen, aber jetzt während des Interviews ist jetzt, glaube ich, der unpassende Moment dafür.
2: Ja, dann
1: Deswegen gehe ich jetzt einfach
2: wären wir ein bisschen
1: weiter.
2: länger unterwegs,
1: Ja,
2: genau.
1: versuch mal eine Verbindung zwischen deinen Prüfungsfächern und heutigen Jobs oder dem heutigen Job oder Neigung, Interesse herzustellen. Gibt's da was?
2: Ja, das ist echt schwierig. Ich hatte ja als Leistungskurs hatte ich Englisch und Politik und die Prüfungsfächer waren Wirtschaft und Bio, glaube ich. Oh, man muss ja doch Bio und Wirtschaft mal das. Also Wirtschaft ist, also das ist klar, das passte halt irgendwie von vornherein. Ich habe ja dann auch BWL studiert, also und ja, irgendwie, ich hatte eigentlich ehrlicherweise schon damals in der Schule eigentlich die Idee, dass ich in ein großes Industrieunternehmen halt will und konnte das da ja irgendwie in der Schulzeit dann, also war ich etwas glücklich, muss ich sagen, dass dann Herr Dr. Burkhardt da diesen Wirtschaftskurs angeboten hat irgendwie und das, ja, das passte halt, das war dann so gleich das Interesse. Und eigentlich hätte ich ganz gerne noch ein bisschen was Technischeres studiert, aber als ich dann geguckt habe irgendwie nach dem Studienplatz, ich habe ja auch nicht so ein super tolles Abi damals gemacht, da musste ich dann auch irgendwie gucken,
1: Wo du
2: was geht
1: unterkommst, ne?
2: dann,
1: Ja.
2: genau, was geht dann einfach und dann bin ich halt an die Uni Hamburg gegangen, weil das irgendwie funktioniert hat. Und der Wirtschaft, da gab es auch einen Wirtschaftsingenieurstudiengang, aber da hätte man dann irgendwie viel zwischen drei Unis pendeln müssen. Das war mir dann auch irgendwie zu doof. Dafür war ich dann ja doch meistens ein bisschen zu bequem. Und ja, und dann habe ich das halt so gemacht. Insofern ist das dann doch schon irgendwie das geworden, wovon ich auch früher eigentlich schon gedacht habe, das könnte das so sein. Wobei ich ja ganz früher eigentlich wollte ich immer Tischler und Architekt werden. Das habe ich aber irgendwann mal verworfen. Ach ja, das war in der 11., also da hatte ich ein Praktikum bei einem Architekten gemacht und dann da, das war nicht so prickelnd irgendwie. Dann habe ich gedacht, nee, das muss da doch nicht sein.
1: Wann warst du eigentlich in Hamburg an der Uni? Wann hast du angefangen?
2: Von 2003 habe ich angefangen und
1: Ach so, okay.
2: 2009 war ich fertig.
1: Okay. Ja, ich war nämlich auch an der Uni Hamburg, aber viel später noch. Ich
2: Ah,
1: habe noch eine
2: guck mal, das
1: Schleife
2: wusste ich gar
1: gedreht
2: nicht.
1: vorher.
2: Ja, wann warst du da?
1: Ab 2011 oder
2: Ja.
1: 12, irgendwie so. Bis 5, 6 Jahre war ich da, genau. Aber erzähle ich
2: Ja,
1: dir auch,
2: Wahnsinn.
1: kann ich dir gleich kurz erzählen im Anschluss.
2: Ja, super.
1: Letzte Frage zur Lebenssituation. Wie viel Zeit am Tag gehört dir?
2: Ach, mit den Kindern manchmal zu wenig irgendwie, aber abends so die Stunde, wenn die im Bett sind, das ist dann doch irgendwie meine Zeit.
1: Ja.
2: Ja, viel mehr ist da meistens nicht drin. Aber wenn man so Familie hat, irgendwie ist ja auch, Familienzeit ist ja auch irgendwie eine Ich-Zeit oder Wir-Zeit.
1: Ja. Okay, nächste Kategorie, Lebensfreude, Lebenskunst, habe ich die mal genannt. Was hast du zuletzt geschenkt bekommen?
2: Was habe ich zuletzt geschenkt bekommen? ein Escape-Spiel. Also so ein Escape Room als Brett bzw. Kartenspiel. Ja. Genau.
1: Ja, cool. Wann hast du das letzte Mal herzhaft gelacht?
2: Heute auf jeden Fall morgens mit meinen Kindern am Frühstückstisch.
1: Okay.
2: Ich weiß aber schon gar nicht mehr, worüber.
1: Jetzt kann ich mir die Antwort schon denken. Gibt es ein bestimmtes Tier oder eine Tierart, was dir was bedeutet?
2: Ja, Hunde, immer schon. Früher hatten wir halt Dackel und ich habe immer gesagt, wenn ich mal einen eigenen Hund habe, dann soll das ein großer Schwarzer sein und der soll gut erzogen sein. Und das setze ich gerade um.
1: Oh, das ist gut. Das ist gut. Wer sagt dir die Wahrheit?
2: Meine Kinder.
1: Ja. Hältst du dich für einen guten Freund?
2: Ja, auf alle Fälle. Ich habe immer das Gefühl, also manchmal ist auch, geraten ja Freundschaften so ein Stück weit irgendwie in den Hintergrund, sag ich mal, auch so, wenn man sich ein paar Jahre lang nicht gesehen hat. Aber ich habe eigentlich immer das Gefühl, wenn ich dann nach ein paar Jahren jemanden wieder treffe, das ist dann häufig so ein vertrautes Gefühl und die Freundschaft lebt sozusagen sofort wieder auf. Und ich kann an dem Klassentreffen jetzt nicht teilnehmen, weil wir da leider schon
1: im Urlaub
2: ja, sind. Genau. Ja. Aber ich kann mir vorstellen, dass das bei vielen auch sofort der Fall wäre, wenn man sich dann so sieht. Also ich glaube, das ist was mir eigentlich immer schon ganz gut gelungen ist, irgendwie die Zeit, die man mit guten Freunden hat, irgendwie so als Freundschaft dann auch auszuleben. Und wenn sich das dann halt mal einen Augenblick verläuft, dann ist das auch in Ordnung. Und wenn man sich dann nach langer Zeit wieder sieht, dann ist das auch gut. Und in der Zeit, wo man sich sieht, glaube ich, bin ich auch ein guter Kumpel.
1: Ich hatte auch den Eindruck immer in der Schulzeit, dass du in deiner Clique da, dass ihr ein ganz guter Haufen wart. Mit engem Bezug zueinander. Du warst doch in der B, ne? Oder wie? Oder
2: C? Nee, ich war in der A.
1: Aber wie auch immer, aber du hattest doch mit Jonathan und mit
2: Johannes
1: und Ja, genau.
2: Genau.
1: Ja, ja.
2: Wir waren echt eine ganz gute eingeschworene Truppe. Dann haben wir ja noch alle bei Fritz zusammengearbeitet und da die Pommes gebraten und das war schon eine coole Zeit.
1: Okay, letzte Frage, Walli. Der Soundtrack deines Lebens, welcher Song wäre dabei? Welches Lied? Oder welche Lieder?
2: Unterschiedlich. Ganz viel von Coldplay, glaube ich, in der Schulzeit. Das ist, weiß ich gar nicht.
1: Damals noch mit Yellow, als das Album Yellow, oder was? Oder?
2: Ja, genau. Aber damals habe ich auch viel auf der einen Seite sowas wie Goo Goo Dolls gehört. Ich habe witzigerweise gerade vor 2 Tagen mal meine alte Festplatte mit MP3s aus dem Schrank gezogen, weil meine Tochter braucht irgendwie Musik für den Lauf. Und da habe ich, ja, ich hatte keinen, sonst nichts, was ich ihr geben konnte, habe ich einen alten MP3-Player gegeben und da hatte ich tatsächlich nur MP3 so aus der Zeit. Und da war ganz viel so Alternative Rock irgendwie dabei, also Goo Goo Dolls und so habe ich viel gehört. Das wäre definitiv dabei, aber ich habe auch ganz viel Phil Collins und Genesis und sowas gehört. Davon wäre auch sicherlich was dabei.
1: Ich möchte es ja einrichten, dass jetzt hier deine 3 oder wie viel es auch immer sind, Lieder jetzt im Anschluss gespielt werden. Von Coldplay soll ich dann, welches soll ich von Coldplay nehmen?
2: Ja, von Coldplay Yellow ist doch super. Und dann von den Goo Goo Dolls Dizzy.
1: Mhm. Und Phil Collins?
2: Dann nehmen wir noch von Phil Collins. Sonst immer was von Bryan Adams, habe ich auch damals viel gehört, On a Day Like Today.
1: Okay, sollst du kriegen.
2: Super.
1: Na gut, das war's schon.
2: Ja, das hat Spaß gemacht, Simon. Ein bisschen eintauchen in die Vergangenheit.
1: Ja, cool, Walli. Leider kannst du ja nicht kommen, denn ich weiß auch nicht, wann wir uns da mal sehen. Aber... Wie auch immer.
2: Naja, vielleicht gibt es ja dann im nächsten Jahr oder so gleich noch ein Treffen.
1: Ja.
2: Hoffentlich aber nicht
1: vielleicht
2: erst wieder
1: das 22. So als Schnapszahl. Das wäre mir vielleicht was.
2: Das wäre doch was. Wenn ich noch einen Gruß loswerden darf, ich will auf jeden Fall alle ganz lieb grüßen, die ich dann aber auch leider nicht sehen kann. Ich hatte echt super, super viel Spaß, glaube ich, daran gehabt, irgendwie mich mit euch zu unterhalten und einfach nochmal wieder in alten Zeiten zu zu schwelgen und auch zu erfahren, was ihr heute alle so macht und wen so hingeschlagen habt. Ich wünsche euch auf jeden Fall allen ganz, ganz viel Spaß und Freude und da tolle ein, zwei Tage zusammen.
1: Danke dir, Walli. Ich werde es auf jeden Fall weitergeben. Und du kannst ja auch schon mal die anderen Podcasts hören. Ich hoffe, da kommen noch viele zustande, noch so kleine Interviews.
2: Ja, als kleiner super Trost. Super cool, dass du das machst, Simon. Dankeschön.
1: Dann legen wir jetzt mal auf, ne? Zwinker, zwinker.
2: So machen wir es.
1: Tschüss, Walli.
2: Bis dann. Tschüss.

0: Gut, so. Hallo Fabian, na, wie geht's dir so? Was für eine Überraschung.
1: Mir geht's gut.
0: Freut
1: Hallo.
0: mich. Ich habe das in drei Teile geteilt. Einmal was zur Schulzeit, ein paar Fragen. Da geht es so um Erinnerungen. Dann was Kurzes zu deiner aktuellen Lebenssituation und dann so ein paar lustige Fragen zu Lebenskunst und Lebensfreude. So ungefähr habe ich das genannt.
1: Okay.
0: Geht schon los. Wo hast du die Pausen am Argo am liebsten verbracht?
1: Auf der Treppe vor der Aula oder vom Foyer.
0: Okay. Welcher Lehrer, welche Lehrerin hat dich nachhaltig geprägt und warum?
1: Herr Raschke wahrscheinlich, weil er mich doch in der Wahl des Studienfachs beeinflusst hat.
0: Chemie.
1: Chemie, genau.
0: Aha. Da geht's dir nicht alleine so. Ich verrate nicht, wer noch. Zwei noch andere.
1: Das kann ich mir gut vorstellen, ja.
0: Was ist deine angenehmste Erinnerung an die Zeit damals?
1: Ehrlich gesagt, als ich fertig war, das die Abi-Zeit war, glaube ich, die schönste Zeit.
0: Also du meinst, als du den Abschluss in der Tasche hattest?
1: Ja,
0: Oder
1: genau.
0: sozusagen hast du irgendwie auch die Prüfungszeit irgendwie genossen oder die
1: Die
0: letzten.
1: Prüfungszeit hat, glaube ich, niemand genossen. Ich glaube, es geht eher um diese Erholung oder diese Erleichterung, die da danach kam. Die habe ich, glaube ich, immer noch eine positive Erinnerung.
0: Und okay. Unangenehme Erinnerung? Gibt's sowas auch?
1: Dafür ist es schon fast zu lange her, ehrlich gesagt.
0: Okay, auf wen im Jahrgang bist du neugierig? Wen möchtest du mal wiedersehen?
1: Niemand Speziellen. Also ich glaube, also ich habe ehrlich gesagt wenig Kontakt gehabt also ich hatte eigentlich fast keinen Kontakt zu irgendjemandem. Bin jetzt mal gespannt, wo alle so gelandet sind. Also
0: Ja. Ihr geht mir genauso.
1: gar keine Vorstellung.
0: Ja. Lebenssituation, deine aktuelle. Wo wohnst du momentan?
1: Ich wohne in Karlsruhe.
0: Okay. Wer bilden oder wer sind deine engen Bezugspersonen? Familie oder andere Personen, Kinder? Gibt es so eine Gruppe?
1: Ja, also meine Frau und eine Tochter habe ich.
0: Okay. Wenn du einer Arbeit nachgehst, welche ist das?
1: Aktuell nennt sich das Produktmanager. Ja, und dem gehe ich regelmäßig nach.
0: Welche Verbindung gibt es zwischen deinen Prüfungsfächern und deinem heutigen Beruf oder deinen Neigungen, Interessen?
1: Ja, also ich habe ja Chemie studiert, und bin auch bei der Chemie geblieben, bin auch noch in der chemischen Industrie. Das heißt, der Bezug ist immer noch relativ stark zur Chemie.
0: Okay. Karlsruhe? Wenn ich so an Chemiestandort denke, denke ich auch vor allen Dingen an Bonn oder irre ich mich da? Oder ist Karlsruhe so ein großer Chemiestandort in Deutschland?
1: Karlsruhe ist nicht, als ich, also Ludwigshafen ist ja in der Nähe, das ist die BASF, das ist sicherlich ein großer Chemiestandort, da sind auch noch andere Firmen, aber Karlsruhe als Stadt an sich nicht. Also ich pendel tatsächlich auch nach Frankreich zu einem Standort, also arbeite hier im Elsass.
0: Aha. Wie viel Zeit am Tag gehört dir?
1: Also ohne Arbeit oder wie ist die Frage gemeint?
0: Die Zeit, die du persönlich wie viel Zeit du persönlich für deine eigenen Interessen zur Verfügung hast. Das frage ich deswegen, weil manche Leute ja, gerade wenn sie irgendwie junge Kinder haben, da relativ wenig haben. Oder gerade wenn sie keine Kinder haben, dann relativ viel. Manchmal verrät das ja ein bisschen was über die Leute. Wie viel
1: Ja,
0: Zeit sie
1: es
0: sich auch nehmen, zum Beispiel.
1: ist tatsächlich so. Also ich meine, wenn man jetzt die Zeit, Familienzeit mit Zeit mit Kindern da abrechnet, dann ist es sehr, sehr wenig. Aber das ist natürlich jetzt auch eine etwas unfaire Rechnung. Also ich habe gerade angefangen mit Tennis spielen und das sind so die 2-3 Stunden, die ich in der Woche auf jeden Fall habe, wo ich nur bei mir bin. Ansonsten ist es sehr, sehr wenig.
0: Ja.
1: Ja. Aber natürlich viel Zeit mit Kind, also würde ich mich jetzt da nicht beschweren.
0: Ja. Dritte Rubrik, Lebenskunst, Lebensfreude. Was hast du zuletzt geschenkt bekommen?
1: Muss ich gerade mal überlegen, was war denn das?
0: Vielleicht noch einen zweiten Aufschlag beim Tennis.
1: Ja, das wäre schön gewesen. Den kann ich immer noch gut gebrauchen. Da kann ich mich ehrlich gesagt gerade nicht dran erinnern. Also fällt mir gerade nichts Sinnvolles ein.
0: Okay. Wann hast du das letzte Mal herzhaft gelacht?
1: Jeden Tag.
0: Cool. Entschuldigung.
1: Also mit einer 3-jährigen Tochter bleibt das nicht aus. Da kommt so viel Quatsch raus.
0: Ja.
1: Geht gar nicht anders.
0: Gibt es ein bestimmtes Tier oder eine Tierart, die dir von Bedeutung ist?
1: Nee, persönlich nicht. Ich bin nicht so der Tiermensch.
0: Ja. Wer sagt dir die Wahrheit?
1: Meine Tochter. Ja. Definitiv.
0: Ja. Hältst du dich für einen guten Freund?
1: Ja und nein. Also ich bin sehr schlecht im Kontakt halten. Und wenn das zu guter Freund zählt, dann ist das schlecht. Ansonsten bin ich da, wenn ich gebraucht werde.
0: Da sind wir uns ja sehr ähnlich, Fabian. letzte Frage schon. Welche Lieder, wenn es jetzt um den Soundtrack deines Lebens geht, welche Lieder wären dabei?
1: Da weiß ich auch, also da habe ich. Ich bin nicht so der Musikfreak.
0: Hast du denn Lieder, die jetzt im Anschluss gespielt werden sollen?
1: Du meinst im Anschluss auf das Interview?
0: Ja, das ist ja sozusagen. Direkt gleich im Anschluss, wenn wir jetzt auflegen, dann würde deine Musik kommen, wenn du das möchtest.
1: Im Moment habe ich Metallica wieder entdeckt, aber das ist jetzt auch wieder nur eine Phase wahrscheinlich.
0: Turn the Page?
1: Ja, zum Beispiel, ja. Oder sowas auch balladenmäßig. Nothing Else Matters geht auch immer.
0: Dann spiele ich die beiden. Was hältst du davon?
1: Ja, sehr gut.
0: Okay. Gut, das war's schon. dann zwinker, zwinker, erstmal legen wir auf, ne? Ich danke dir, dass du bereit warst, das Interview zu führen.
1: Sehr gerne.
0: Mach's gut.
1: Du auch.

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1: Jetzt geht's los. Hallo Kirsten.
2: Hallo Simon.
1: Na, ich fange gleich mit der
2: Na,
1: ersten Frage an.
2: sehr gut.
1: Wo hast du während der Schulzeit am liebsten deine Pausen verbracht?
2: Ah, direkt am Eingang des Argus, da auf den Stufen, zwischen den Säulen.
1: Mit Resi.
2: Definitiv. Mit meiner lieben Theresa, ja genau.
1: Na.
2: Und aber auch ganz vielen Jungs. Und dann standen wir da immer in den Grüppchen und haben nett geplaudert, würde ich sagen. Ja, doch. Da.
1: Welcher Lehrer oder welche Lehrerin hat dich nachhaltig geprägt und warum? Oder abgeschreckt?
2: Abgeschreckt, geprägt, abgeschreckt. Also, wen ich, glaube ich, so am meisten mochte, war, glaube ich, Herr Raschke. Also, das war, glaube ich, schon sehr nett, einfach weil er so eine super witzige, nette Art an sich hatte oder an sich hat. Und ja, abschrecken kann man jetzt eigentlich nicht
1: Nee,
2: so
1: musst du auch
2: sagen.
1: nicht.
2: Also, da gab es, denke ich, bei vielen Lehrern so Kleinigkeiten, wo ich dachte so, ach ja, nee, das ist ein bisschen komisch. Also, oder was heißt, also jetzt nicht wirklich abschreckend, aber jetzt, ich weiß nicht, Herr Burmann oder so mit seiner, naja, merkwürdigen Art, da wusste man ja auch nicht, woher das kommt, irgendwie so das
1: was
2: Buch
1: das
2: der
1: für einer ist,
2: Bücher, ist
1: ne?
2: das Mathebuch oder keine Ahnung, bei dem Geläut der Glocken und dann, ja, also, ja, da gab es, glaube ich, bei vielen so Kleinigkeiten, wo man dachte so, ach ja, nee, das ist irgendwie merkwürdig. Aber ich glaube, so im positiven Sinne, Herr Raschke auf jeden Fall, ja.
1: Herr Raschke schneidet sehr gut bei euch ab. Oder bei, was heißt bei euch? Bei vielen.
2: Ja, ah,
1: Naja,
2: okay, ja,
1: auch glaube
2: verständlich.
1: auch nicht nur, also auch jenseits vom Chemie-LK.
2: Ah, okay, ja. Nee, also das ist so der mir als erstes, oder, oh, die Namen, Mensch, hier, wie hieß er denn, bei dem wir Sport hatten, hier unseren,
1: Darlinger?
2: ja, ach, den fand ich auch immer sehr sympathisch, genau. Oder was ich abschrecken, oder, ja, nein, nee, so.
1: Gut. Welche ist deine schönste Erinnerung an die Schulzeit?
2: Meine schönste Erinnerung. Ja, sicherlich schon die Kursfahrten, muss ich sagen. Also, oder ja, die Fahrten generell. Also, ich fand zum Beispiel diese Skifreizeit da, fand ich super, super witzig. Dann der Chemie-LK Ausflug da nach Prag und Stuttgart waren wir erst, genau. Und dann nach Prag, das war sehr schön.
1: Ach,
2: Ja.
1: seid ihr innerhalb, also eine Tour war das, erst Stuttgart, dann Prag.
2: Ja, genau.
1: Okay.
2: Hundertprozentig. Schön mit dem Reisebus. Wir haben in Frankfurt, haben wir, glaube ich, eine Nacht übernachtet und haben dann einen Abstecher nach Stuttgart gemacht und dann sind wir weitergefahren nach Prag, soweit ich mich da erinnere. Oder waren das total unterschiedlich? Nee, meine so.
1: Wenn es etwas gibt, ist dir auch was unangenehm in Erinnerung geblieben?
2: Generell Unangenehmes?
1: Ja. Allgemein oder ein ganz bestimmtes Ereignis? Bist du auch eine von denjenigen, die mit Frau Backens wandern mussten? Musste?
2: Ja, das erzähle ich immer wieder, dass ich, glaube ich, bis auf diese Kursfahrten nie normale Klassenfahrten hatte, weil ich entweder mit dem Fahrrad durch die Gegend gegurkt bin, mit meinem Gepäck irgendwie dabei oder gewandert bin. Ja, aber ich fand das jetzt eigentlich rückblickend, fand ich das jetzt nicht
1: Okay.
2: unangenehm, muss ich sagen. Ich muss jetzt gerade mal überlegen, was jetzt, also, naja, so, wenn man jetzt so beim Spicken erwischt wurde, nee, sowas halt als unangenehm
1: Ja.
2: zu bezeichnen. Also es ist sicherlich, dass man da so ein bisschen
1: Klar.
2: peinlich berührt ist oder Was ist denn noch so Peinliches passiert? Ja, manches
1: das war doch schon was.
2: Aus, ne? Ja, also gut, es gibt Schlimmeres, denke ich. Aber so in die Richtung.
1: Wen aus dem Jahrgang möchtest du gerne wiedersehen? Gibt es da jemanden, auf den du ganz bestimmt, jemand Bestimmtes, auf den du neugierig bist?
2: Auf den ich neugierig bin. Ich glaube, auf alle, mit denen man sich, also jetzt zum Beispiel, also so jetzt hier nicht, aber zum Beispiel auf dich oder so, also weil ich habe schon das Gefühl, wir haben uns eigentlich gut verstanden und man hat sich ewig nicht gesehen und jetzt freue ich mich einfach, solche Personen wiederzusehen. Jetzt zum Beispiel Theresa, mit der ich weiterhin Kontakt habe, die sehe ich ja nun öfter, auf die freue ich mich natürlich auch riesig. Aber da weiß ich, also da sind wir ja einfach so im Kontakt, aber ich glaube, ich finde es auch spannend, Leute, mit denen man sich gut verstanden hat oder zum Beispiel Peter, den habe ich jetzt auch schon länger nicht gesehen, aber mit dem telefoniere ich also selten mal so, aber den würde ich auch einfach gerne mal wieder sehen. Oder Johannes oder ja doch, auf jeden Fall. Also ich bin gespannt auf alle oder die Mädels, mit denen ich da so Kontakt oder ja, wenig Kontakt dann, aber schon Kontakt hatte, die einfach wiederzusehen und mal so zu gucken. Ja, einfach mich mit denen zu unterhalten, doch, auf jeden Fall.
1: Die nächste Rubrik, Kirsten. Deine Lebenssituation. Ja. Wo lebst du momentan?
2: Ja. In Osnabrück.
1: Genau. Wer sind deine engen Bezugspersonen? Familie oder so?
2: Also ich bin verheiratet mit Tillmann und habe zwei Kinder. Antonia 3 und Ferdinand ist jetzt erst im Januar geboren. Und dazu gehören, also jetzt zur engeren Familie sicherlich meine Schwester, meine Schwägerin und natürlich meine Eltern, die in Oldenburg weiterleben, meine Schwiegereltern hier um die Ecke.
1: Ja.
2: Genau. Ja.
1: Welcher Arbeit gehst du nach?
2: Ich bin Tierärztin, habe mich auf Kleintiere spezialisiert und da auf die innere Medizin. Bin quasi da mehr oder weniger eigentlich Fachidiot, also auf europäischer Ebene so einen Abschluss gemacht, aber da wir hier in der Praxis auch mehr, also oder alle Bereiche ja anbieten, bin ich da auch weiter in die chirurgische Schiene, also oder die decke ich mit ab, aber eigentlich bin ich Internistin für Kleintiere, wenn man so will. Genau.
1: Okay. Gibt es eine Verbindung zwischen deinen Prüfungsfächern von damals und deinem heutigen Beruf oder heutigen Interessen?
2: Ja, ich hatte LK Chemie und Englisch und Chemie war sicherlich hilfreich für das Grundstudium einfach, also für das Vorphysikum. Ich da jetzt noch an Medikamenten irgendwie chemisch oder nee, also ja, ganz im Entferntesten, dass ich weiß, was H2O2 ist.
1: Ja.
2: Aber sonst ist wahrscheinlich eher nicht so. Und Englisch, muss ich sagen, ich glaube jetzt nicht, dass mein Wissen vom LK damals Englisch mir viel, also ich weiß nicht, ob ich dadurch jetzt, also ich glaube, ich habe durch meinen LK nicht gut Englisch sprechen, schreiben gelernt, sondern dann erst später, als ich 6 Monate in Dublin war. Das hat mir sehr geholfen. Aber Englisch, wenn man so will, weil meine Prüfung oder was ich gerade sagte da mit diesem College, das war alles auf Englisch. Oder ja, von daher, ja, war oder ist wichtig, weil wir auch noch einmal im Jahr so einen Kongress halt haben. Aber ja, also genau, so. Aber so, wie sind noch Damorofunk, ne? Also so,
1: weiß ich, ja, der Burner,
2: das, ja, das, ja.
1: Damorofunk.
2: Kriegen die Lehrer eigentlich auch den Link?
1: Nee, die glauben nicht.
2: Ach so, dann kann ich noch Abtönnis erzählen, dass bei den
1: Schäfer. Bei den Schäfer?
2: Der
1: Schäfer war Kunstlehrer, oder?
2: Ja, die weiße Sabber in den Mundwinkel, das fand ich auch ziemlich abschreckend. Ich wusste vor allem nicht, ob ich das so erzählen kann, aber boah, ja.
1: So, die letzte Frage zu deiner Lebenssituation. Wie viel Zeit am Tag gehört dir?
2: Ach ja, deswegen. Nee, im Moment glaube ich jetzt. Nee, ja nicht viel. Also abends dann, wenn die Kiddies schlafen, ja so, ach ja, gut, wir gehen später ins Bett. Warte mal, jetzt ganz konkret.
1: Muss ich jetzt nicht ganz kurz sehen, aber so über den ja, Daumen halt der
2: zwei,
1: Abend.
2: Zwei, drei Stunden, ja.
1: Oh. Ja.
2: War das jetzt, ist das viel?
1: Viel ist relativ. Entschuldigung für die dumme Antwort, aber also zwei, drei Stunden, ich, wenn ich mich recht erinnere, alle, die junge Mütter sind, haben zumindest weniger angegeben. Aber Kirsten, es ist ja auch so, man kann ja auch, das ist eigentlich eine ganz interessante Frage, weil die ist ja auch so, wie viel Zeit man sich halt auch nimmt. Ja? Da, das kann man ja auch ein bisschen entscheiden, finde ich, auch wenn man junger Elternteil ist. Und manchmal ist das ja auch so, dass viele Leute erzählen, wie anstrengend das alles ist und dann meinen sie, es sei irgendwie total das Qualitätsmerkmal ihrer Care-Arbeit, wenn sie ganz wenig Zeit hätten. Das weiß ich alles nicht. Zwei, drei Stunden, aber wie gesagt, ist, ich habe mich jetzt, glaube ich, weit aus dem Fenster gelehnt, ne? Aber zwei, drei Stunden ist schon viel.
2: Nee, alles gut, aber also ja, ich glaube, ich brauche wenig Schlaf, das war eigentlich schon immer so und dann, ja, dann wird das halt abends drangängig.
1: Das ist doch cool.
2: So, ja, das nee, ist eigentlich ist ganz easy. Also, oder ganz, alles gut. Ich bin sehr, also ich nehme das auch gerne so, also ich bin jetzt nicht, ich will mich da überhaupt nicht beschweren, dass ich keine Me-Time oder Quality-Time habe für mich selbst. sondern ja, einfach nur dankbar.
1: Dass du so wenig Schlaf brauchst.
2: Ja, genau. Und das. Ja, genau. Ja. Ja. Wie man dann aussieht, ist ja egal. Aber ich habe jetzt, ja, genau.
1: Nee, verheiratet bist du ja.
2: Ja, dann ist ja sowieso alles egal, ne? Richtig, stimmt.
1: Lebensfreude. Ja, nächste Rubrik.
2: Oh, ja.
1: Was hast du zuletzt geschenkt bekommen?
2: Also jetzt ganz, also wenn Blumensträuße zählen, dann zum Muttertag dann zum Muttertag einen wunderschönen Blumenstrauß von meiner Lieblingsfloristin. Ja,
1: Bilder? Der
2: steht immer noch Bilder, wie?
1: Von deiner Tochter?
2: Nee, da hapert's. Nein, ach so, nein, Entschuldigung, oh nein. Nochmal retour. Doch, sie hat mir sogar ganz sweet aus der Kita, da hat sie, also es kam, ich habe jetzt gerade an Tillmann gedacht, dass der hätte irgendwie mit Antonia gemalt und ich dann was bekommen, aber so war es jetzt halt nicht, aber nee, von der Kita, da kam sie sogar auch mit einer Rose an und die haben einen ganz süßen Text geschrieben und auf diesem Blatt Papier hat sie auch gemalt, ja.
1: Auch zum Muttertag?
2: Auch zum Muttertag.
1: Wow.
2: Ja, sehr sweet.
1: Wann hast du das letzte Mal herzhaft gelacht?
2: Ja.
1: Gerade eben.
2: Also, ja, nee, also das tue ich eigentlich immer, dass mir Tränen kamen. Das war sehr witzig, als hier diese, also es wird ja immer stürmischer gefühlt und wir haben oben auf der Dachterrasse so Plan für unsere für so Lounge-Möbel, genau, und die ist bei diesem Sturm weggeflogen und hing bei dem Nachbarhaus zwei weiter oben in der Eiche, ganz weit oben. Und dann war unser unmittelbarer Nachbar hier, weil der so ein Elektro-Freak ist und hat hier irgendwie mit Tim was gebastelt und meinte dann so, ja, ob wir wüssten, wem diese Plane gehörte und so. Und irgendwie Tillmanns Reaktion, ich musste so lachen, irgendwie, also ich weiß nicht, er tat halt erstmal so, dass er es noch nicht so mitgekriegt hätte, beziehungsweise er wüsste noch nicht, ob es unsere Plane sei, obwohl wir es natürlich genau wissen und uns schon Pläne gemacht haben, wie wir die dann nun runterkriegen. Und ich stand so, dass der Nachbar uns quasi nicht sehen konnte, sondern nur Tillmann. Und ich musste so weggehen. Ich habe Tränen gelacht, weil es war einfach, also es wird schon komisch, aber das fand ich extrem witzig, weil, naja, und dann irgendwie zwei Tage später hat er dann doch, kam es dann raus, dass es halt unsere ist und so, aber Tim ist dann heldenhafter auf diese Leiter und hat diese Plane dann da runtergeholt und so. Also alles gut, aber ja, das war also Situationskomik und zwar, das hat mich zu Tränen, ja, so.
1: Ja.
2: weiß nicht, ob ich das jetzt so wiedergeben konnte, aber ich fand es extrem
1: schön. Natürlich konntest du das, Kirsten.
2: Ja, easy.
1: Ist halt so mit Situationskomik, ne?
2: Ja, genau.
1: Ja. Gibt es ein bestimmtes Tier oder eine Tierart, die du magst?
2: Ja, also
1: oder habt ihr wahrscheinlich euren Hund, ne?
2: Ja, ich liebe Hunde, aber ich mag auch also viele andere Tierarten. Also Pferde mag ich auch oder Katzen behandle ich ja nun auch und ich mag sie auch. Ich will zwar so jetzt keine eigene haben, aber mag ich auch. Aber ja, Hunde, also oder speziell unser Hund steht natürlich ganz weit oben.
1: Ja.
2: Ist leider auch schon 11 und aber alles gut.
1: Wer sagt dir die Wahrheit?
2: Wer sagt mir die Wahrheit? Ich hoffe, mein Mann.
1: Dem Elektriker hat es nicht gesagt.
2: Nee, ich weiß, aber das war auch, also naja, erstmal nicht. Also erstmal hat er es umgangen und dann ja nun dann doch damit raus. Naja, alles gut.
1: Ja,
2: wer mir sagt mir die Wahrheit? Ja, und nee, ich hoffe, meine guten Freundinnen, dass die auch ehrlich zu mir sind und mir sagen, wenn es in die schiefe oder falls es mal in die schiefe, in eine falsche Richtung laufen sollte, so vielleicht, ja.
1: Noch zwei Fragen.
2: Aha.
1: Ja. Okay. Hältst du dich für eine gute Freundin?
2: Ja, also doch, denke ich schon. Also zumindest bei dem, also die ich als Freundin bezeichnen würde und die mich auch als Freundin sehen, da würde ich sagen, bin ich eine gute Freundin. Ja, doch.
1: Okay.
2: Ist das jetzt...
1: Hä?
2: Okay, ja, nee. Mhm. Ja.
1: Jetzt letzte Frage. Ich kann jetzt nämlich im Anschluss an das Interview 2-3 Lieder spielen.
2: Aha, ja.
1: Und kann da auch auf eine, kann da eigentlich, du kannst dir jetzt jeden Scheiß wünschen, aber schön wäre natürlich, wenn das vielleicht Lieder wären, die schon länger mit, die dich schon länger begleiten. Die, wenn, keine Ahnung, die, wenn ein Film über dich gemacht wird, dann müssten die dabei sein, so ungefähr.
2: Mhm. Okay. Mhm.
1: Oder die irgendwie dir sonst von Bedeutung sind. Welche sollen das sein?
2: Das ist sehr witzig. Definitiv was von Code Align. Da würde ich sagen, welches nehme ich denn da? Latch mag ich gerne. Kennst du Code Align?
1: Nee, Code Align mit C.
2: Nee, mit K, Coda.
1: Mhm.
2: Coda Line, L-I-N-E halt.
1: Und Ledge.
2: Und dann Ledge,
1: find
2: genau.
1: Finde ich.
2: Sehr gut, das mag ich sehr gerne. Also Coda Line habe ich in Dublin kennengelernt. Da waren wir nämlich auf dem Kings of Leon Konzert und dann war das die Vorband.
1: Geil.
2: Und, ja, war sehr gut. Hm? Und was ich noch mag, ist hier von Jay-Z und Alicia Keys.
1: Empire State of Mind.
2: Richtig. Gab's
1: schon? Sehr gutes Lied. Nein, aber ich mag es auch sehr gerne.
2: Ach, Simon, und drei, hast du gesagt?
1: Ja, sag mal drei.
2: Warte mal, Code Align und das. Und Eminem finde ich auch ganz cool. Mit den, hier, wie heißt denn das? Heißt das auch Monsters? Ja, oder? Mit Rihanna, featuring Rihanna, war das das?
1: Ich weiß nicht genau, wie das heißt, aber irgendwo so eins gibt's, aber das finde ich dann schon irgendwie über den.
2: Ja, sehr gut. Ich weiß nicht mehr den Titel, aber das, weiß ich nicht genau. Ja, irgendwie so.
1: Hm? Doch, cool. Das mag ich auch. Das war's schon.
2: Ja, cool. Oder mir fällt noch was Besseres ein, der Soundtrack von Baywood. Den haben wir immer auf der Intensivstation gespielt, wenn nichts mehr ging. Dann kam der Baywatch-Soundtrack. Und dann ging es los. Ja, den finde ich auch gut. Aber da kann ich dir auch nicht sagen, wie der heißt. Aber den findet man auch.
1: Alles klar. Den Baywatch-Song, den will ich auf jeden Fall auch dabei haben.
2: Sehr gut. Ja, sehr gut. Und da lief noch als zweites dann immer Wolle Petri mit Der Himmel brennt. Das war auch noch ein Lied. Also wenn du jetzt da meine damalige Kollegin fragen würdest, die würde das, ja, das wären sicher, also das wären definitiv meine Lieder.
1: Mir hat mal letztens jemand gesagt, dass bei so einer Hüftoperation, die ja sehr blutig sein soll.
2: Ja, kommt wahrscheinlich auf die Hüftoperation drauf an.
1: Der hatte einer mit seinen Kollegen immer den einen Song, das war aber auch schon vor Jahren, da war der irgendwie in und modern, Keep Bleeding, glaube ich, Keep Ach, Bleeding. Schon. Yeah. Das haben die dann immer dabei gehört. Bleeding.
2: Ja. Ach, schön, ja.
1: Ja, Kirsten.
2: Also. Ja.
1: Dann, danke, dass du dir Zeit genommen hast.
2: Ja, ich danke. Ja, sehr gerne.
1: Und wir hören.
2: Voneinander. Auf jeden Fall.
1: Und sehen uns.
2: Auf jeden Fall, ich freue mich sehr.
1: Ich freue mich auch. Tschüss.
2: Ja, sehr gut. Tschüss.

0: Hallo Janina.
1: Okay. Hallo Simon.
0: Ich freue mich. Legen wir gleich
1: durch. Ich mich auch.
0: Wo hast du am Ago in deiner Schulzeit am liebsten die Pausen verbracht?
1: In der Unterstufe, glaube ich, in der Kafta oder an der Fensterbank, an der Heizung im Winter. Und in der Oberstufe sicherlich vorm Portal. Mhm.
0: Das glaube ich. Welcher Lehrer, welche Lehrerin hat dich nachhaltig geprägt und warum?
1: Ich glaube, für mich war das Herr Fangmann. Den hatte ich in Englisch und Geschichte die ganze Unterstufe durch und dann auch noch in Geschichte in der Oberstufe. Und durch Herrn Fangmann habe ich dann später noch, als ich schon im Studium war, einen Mitbewohner in Dublin vermittelt bekommen. Ich habe mein Erasmusjahr in Dublin gemacht und hatte mich um Wohnheimsplatz beworben und es gab 2 Bewerber mehr, als es Wohnheimsplätze gab. Und ich war eine von denen, die per Los keinen Wohnheimsplatz bekommen haben. Und weil der Sohn von Herrn Fangmann in Irland in der Highschool irgendwie ein Austauschjahr gemacht hat, hatte der dann noch Freunde und mit einem von denen habe ich dann zusammen gewohnt. Also ja. Herr Fangmann hat mich über die Schulzeit hinaus geprägt.
0: Eine schöne Erinnerung oder die schönste Erinnerung an die Schulzeit. Welche ist das, Janina?
1: Ich glaube einfach die Leute, vor allem die Mädels, mit denen ich in den letzten Jahren der Schulzeit viel Zeit verbracht habe. Theresa und Silke und Jule und Heike. Und ja, das war einfach super schön. Da habe ich sehr schöne Erinnerungen dran. Was noch? Chorfahrten fand ich immer schön. Chor- und Orchesterfahrten, das hat Spaß gemacht. Die Skifahrt war super. Oh, und wir haben, unsere Klasse hat ein Musical gemacht, ich glaube in der 8. oder so. Und das war total abgefahren. Das ging irgendwie über alle möglichen Schulfächer. Da haben wir, das war quasi so ein halbes Jahr Projektarbeit, hat sich das angefühlt. Wir haben irgendwie keinen normalen Unterricht gemacht. Überall haben wir immer nur an unserem Musical gearbeitet und das hat echt Spaß gemacht. Und ja, viel, glaube ich, für den Klassenverband getan in dem Moment.
0: Federführend Frau Backens?
1: Nee, das war Herr Beiderwieden.
0: Ach, Herr Beiderwieden, euer Musiklehrer das oder war euer Klassenlehrer?
1: Ja, Herr Beiderwieden hat, der war Musiklehrer und der hat eine Fortbildung in England gemacht und kam wieder mit dieser Idee, dass er ein Musical machen wollte und wir waren dann quasi die Versuchskaninchen.
0: Ja.
1: Ich weiß auch nicht, ob das nochmal danach passiert ist, aber ja, das war cool. Das hat Spaß gemacht.
0: Ja, die Musiklehrer hatten eh eine starke Position am Ago, jetzt immer im Nachhinein betrachtet. Ja,
1: ich glaube einfach dadurch, dass Frau Backens niemanden sich hat durch die Finger gehen lassen, um zumindest zu gucken, ob die für den Chor geeignet gewesen wären. Und dann, ja, damals, als wir angefangen haben, war Herr Rose ja noch für das Orchester zuständig, der mich dann da an den Kontrabass gestellt hat, das kleinste Mädchen in der ganzen Klasse so in etwa an den Kontrabass. Aber irgendwie habe ich das dann doch bis zum Ende durchgehalten. Nee, das war schon cool. Hat mir Spaß gemacht.
0: Gibt es auch eine unangenehme Erinnerung an die Zeit? Vielleicht eure Wanderung. Seid ihr nicht mit Frau Backens von Lübeck nach Hamburg gewandert oder so? Das haben wir jetzt einige schon erzählt.
1: Nee, ich war in der C-Klasse.
0: Ach so.
1: Ich war in der C-Klasse. Wir hatten Frau Damaro-Funk.
0: Ach so. Ach ja, stimmt, das war die
1: A. Die hat mit uns immer Wochenpläne gemacht. Vielleicht war das eine unangenehme Erinnerung. Nee, war nicht so schlimm. Was hatte ich an unangenehme Erinnerungen? Ich glaube halt einfach so Teenager-Sachen. So, dass dann irgendwie plötzlich Streit war in der Clique und dann hat der eine mit dem anderen nicht mehr gesprochen und so ein Kram. Das habe ich mir unheimlich zu Herzen genommen während der Schulzeit. Aber ich glaube, es lag auch einfach an dem Alter.
0: Ja. Gibt's. Also du kannst ja jetzt leider nicht kommen. Aber gibt es jemanden, auf den du besonders neugierig wärst?
1: Ich glaube, die Leute, die ich halt überhaupt gar nicht mehr gesehen habe seit Ende der Schulzeit, Zu den Mädels, mit denen ich viel Kontakt hatte, habe ich nach wie vor Kontakt.
0: Ja.
1: Und ja, war total schön, jetzt im Vorgespräch mit dir ein bisschen zu quatschen. Und das hätte ich mit den anderen Leuten auch gern, dass ich einfach irgendwie ja, die Möglichkeit habe, mal zu hören, was so in deren Leben los gewesen ist. Aber mir fällt da jetzt nicht irgendwie eine besondere Person ein oder Leute, von denen ich das besonders gerne wissen würde.
0: Ja.
1: Einfach Leute, von denen ich gar nichts gehört habe seitdem.
0: Okay, Janina, die zweite Rubrik, Lebenssituation. Wo lebst du momentan? Ja. Ich muss jetzt so tun, als wüsste ich das nicht.
1: Ich lebe in Glasnevin. Das ist eine Stunde nördlich von Christchurch in Neuseeland.
0: Und wer sind deine engen Bezugspersonen, dein enger Bezugspersonenkreis, Familie oder so etwas?
1: Mein Mann Hayden und meine Tochter Flora.
0: Ja.
1: Ich habe auch noch viel Kontakt zu meiner Mutter, mit der telefoniere ich mindestens einmal die Woche, die nach wie vor in Oldenburg ist, jetzt endlich pensioniert. Das Café Florian ist zu. Jetzt gibt es ein Ahoi anscheinend. Ich bin ganz gespannt, wenn wir nach Deutschland kommen, mir das anzugucken.
0: Moment, damit hat sie auch zu tun jetzt?
1: Nee, damit hat sie nichts zu tun.
0: Nein.
1: Nee, sie hat, sie ist in Ruhestand gegangen und hat quasi Inventar und alles, was da war, und Personal Inhaber des Ahoi. Und die machen da jetzt ihr eigenes Ding. Ja, damit hat sie nichts zu tun.
0: Okay.
1: Und ansonsten habe ich hier ein paar enge Freunde inzwischen, was schön ist. Ich bin jetzt seit 8 Jahren in Neuseeland. Kate und Helen sind meine engsten Freundinnen. Und ja. Oh, und Nicola noch, meine Nachbarin.
0: Welcher Arbeit gehst du beruflich nach?
1: Ich arbeite an der Uni in Christchurch, an der University of Canterbury und bin da Student Experience Advisor, nennt sich das. Was ich eigentlich mache, ist, dass ich so Mentorenprogramme für Studis, die neu an der Uni sind, leite. Also gucke, dass ich die mit älteren Studis in Kontakt bringe, sodass sie denen ein bisschen helfen, dabei sich in der Uni einzufinden und dass sie nicht nur wissen, wo die irgendwie den Hörsaal finden für ihre nächste Vorlesung, sondern auch, wo die beste Party ist. Und
0: du bist eine richtige Netzwerkerin.
1: Ja, würde ich sagen. Zumindest bringt die Leute in Kontakt miteinander und wenn die nicht genau wissen, worüber die miteinander reden sollen, dann habe ich genug Ideen.
0: Gibt es eine Verbindung zwischen deinen Prüfungsfächern und heute, also zu deinem Beruf oder zu sonstigen Sachen, die du machst?
1: Ich hatte Englisch-Leistungskurs und lebe jetzt im englischsprachigen Ausland. Also zumindest zum Teil englischsprachig. Maori und New Zealand Sign Language sind auch die anderen offiziellen Sprachen. Aber ja, das, was ich die meiste Zeit spreche, ist natürlich Englisch. Und ansonsten, was hatte ich denn noch? Geschichte und Bio? Nö,
0: nee,
1: damit hat es überhaupt nichts zu tun, was ich im Moment mache. Aber das fiel mir schon damals schwer, mir irgendwie meine Prüfungskurse auszusuchen. Meine Leistungskurse waren immer klar für mich, Englisch, Deutsch. Und der Rest hat halt irgendwie einen Stundenplan gepasst.
0: Ja. Wie viel Zeit am Tag gehört dir?
1: Die Tage, die ich arbeite, die Zeit, die ich zur Arbeit fahre.
0: Das ist bei mir
1: also
0: auch so.
1: Also ja, 45 Minuten jeweils, weil ich ja, wie gesagt, knapp eine Stunde nördlich von Christchurch wohne. Und dann habe ich abends meistens noch so eine Stunde in etwa. Aber gut, da ist dann halt Hausarbeit und Wäsche zusammenlegen und irgendwie Gemüsegarten und was weiß ich was noch. Aber ja, im Auto, das ist auf jeden Fall die Zeit, die ich tatsächlich nur für mich habe, wo nichts anderes ist.
0: Ja. Letzte Rubrik, die dritte, Lebensfreude. Was hast du zuletzt geschenkt bekommen?
1: Oh, ein Bild zum Muttertag von meiner Tochter. das sie in der Kita gemacht hat. Ja.
0: Wann hast du das letzte Mal herzhaft gelacht?
1: Heute Nachmittag. Ich war bei meiner Nachbarin und wir haben gequatscht und haben gut gelacht.
0: Ja. Gibt's hast du ein Lieblingstier oder habt ihr Tiere? Gibt es eine bestimmte Tierart, die dir von Bedeutung ist, sozusagen?
1: Wir haben Hühner, weil wir auf dem Land leben. Ein Hahn und 5 Hennen und ein Küken, wo wir noch nicht wissen, ob es eine Henne oder ein Hahn wird.
0: Das hatten wir auch eine Zeit lang bei uns im Garten.
1: Ja?
0: Aber ohne Hahn. Na doch, einer haben wir auch so einen Hahn, der aber ganz schön untergebuttert wurde von den Hennen.
1: Ehrlich? Nee, ja. Unser Hahn ist ungefähr doppelt so groß wie alle Hühner und der hat sich durchaus durchgesetzt.
0: Ja. Ja. Also dann hat die Eier genannt, die Eier
1: weil
0: für euch dann.
1: Weil der seinen Vater umgebracht hat.
0: Oh Gott. Hat
1: die, ja, die Eier haben wir für uns.
0: Ja, ja, ja. So, das ist, ja, hatten wir auch. Ist echt toll.
1: Ja, aber hier ist jetzt gerade, hier geht es ja in den Winter. Und wir kriegen jetzt gerade von den 5 Hühnern nur ein Ei am Tag. Die anderen sind jetzt gerade in Streik.
0: Ja, zu wenig Licht, zu wenig Kalk.
1: Ja, Winterpause. Ja. Genau. Ja, ja, Hühner haben wir und ich habe jetzt nicht irgendwie eine unheimlich enge Beziehung zu denen. Das sind Nutztiere.
0: Aber sieht schon witzig aus, wenn die laufen.
1: Ich bin ja, total.
0: Wenn die
1: ja, ich gucke denen auch gerne zu.
0: Ja. Ja.
1: Und meine Tochter, die ist hin und weg. Die rennt hinter denen her und ja, die kümmert sich sehr gut um die. Das ist ganz süß. Hunde mochte ich immer gern, aber ich bin allergisch gegen Hunde, weil ich schon seit Kleinkindalter. Leider werden wir wahrscheinlich nie einen Hund haben, aber ja, Hunde mag ich gern.
0: Ja. Wer sagt dir die Wahrheit?
1: Meine Familie und meine engen Freunde.
0: Und die vorletzte Frage, hältst du dich für eine gute Freundin?
1: Ich glaube schon. Dahingehend, wenn man mich braucht, dann bin ich auf jeden Fall da. Seit ich selber Kinder habe, finde ich das schwieriger, regelmäßig Kontakt zu halten, weil einfach nicht so viel Freizeit da ist. Ja, aber ich würde sagen, von meinen engen Freunden, egal wann die mich brauchen, ich bin immer da.
0: Ja. Jetzt können ja gleich im Anschluss 2, 3 Songs gespielt werden. Ja, du kannst dir eigentlich jeden Scheiß wünschen, aber kannst vielleicht gibt es ja welche, die dich schon länger begleiten in deinem Leben. Welche wären das?
1: Einen aus der Schulzeit vielleicht. Von den absoluten Beginnern. Irgendwie, irgendwo, irgendwann. Das kam nämlich heute zufälligerweise im Internetradio. Und da dachte ich dann, oh Mensch, das ist ein schönes Lied, das habe ich immer gemocht.
0: Ja.
1: Und dann vielleicht ein Lied, was mich hier mit Neuseeland verbindet, das ist Crowded House, Fall at Your Feet.
0: Die soll's geben.
1: Wunderbar. Vielen Dank.
0: Ja, ich danke dir, Janina. Das war's. Mach's gut.
1: Ja,
0: schade, gut, dass du nicht kommen kannst.
1: Mach's gut, Simon. Ja, wir sind echt bis vor 10 Tage, bevor das Treffen ist, sind wir in Deutschland, aber ich kann nicht länger, weil dann das Semester hier wieder losgeht.
0: Vielleicht gibt es aber noch ein anderes Treffen, irgendwann.
1: Ja, 30 Jahre.
0: Ja, zum
1: 30
0: Beispiel.
1: Jahre bin ich dann dabei. Das machen wir dann im Juni, wenn ich immer noch an der Uni sein sollte. Das ja. Passt dann.
0: Ja.
1: Okay, super. Vielen Dank.
0: Mach's gut.
1: Das ist ganz toll, dass du das machst.
0: Okay. Danke auch für deine Zeit.
1: Gerne. Bis
0: Tschüss.
1: Dann.

So, das war's jetzt. Die Stunde ist vorbei. Bitte packt eure Hefte wieder ein. Der letzte Beitrag ist jetzt vorbei. Bis zur vollen Stunde gibt es ein bisschen Gedudel. Man kann auch sagen assoziative Musik. Und dann geht's weiter im Programm.

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1: Hi Rebecca, na, schön dich zu hören.
2: Hallo, hallo Simon, schön dich zu hören.
1: So, erste Frage gleich. Wo hast du am Argo in der Schulzeit am liebsten deine Pausen verbracht?
2: Am liebsten war ich in der Kafta, in der Cafeteria und dann später auch gelegentlich vor dem Eingang, vor dem Portal dort.
1: Gelegentlich, okay, alles klar.
2: Ich bin keine Raucherin, oder war es nie und wird es auch nie sein. Von daher war man da, wenn dann nur so zusammen rumgestanden. Aber genau.
1: Ja. Welcher Lehrer oder welche Lehrerin hat dich nachhaltig geprägt und warum?
2: Zum einen Frau Arndt-Burmann, die ja leider nicht mehr lebt, und zum anderen Herr Jakobhof, mit dem ich bis heute Kontakt habe. Und weil wir uns vom Politikleistungskurs ja immer noch jedes Jahr Weihnachten, außer jetzt die zwei Pandemie-Weihnachten, getroffen haben. Und ich glaube, so von der Art, ja, was beizubringen, beziehungsweise auch in der Diskussion, ist das schon sicherlich so zwei, an die ich am meisten denke, wenn ich ans AGO denke. Oder welche die beiden, die mir sofort in den Kopf kommen, wenn ich ans AGO denke.
1: Welche ist deine schönste Erinnerung an die Schulzeit?
2: Die schönste.
1: Zum Beispiel Kursfahrten oder sonstiges
2: Ja, ich
1: oder
2: denke, die Klassenfahrten, so auch mehrere. Wir sind damals ja nach Tripolo gefahren zum Surfen in der 10, aber eben auch die London-Kursfahrt in der 12 dann, Leistungskurs mit Herrn Hornig. Aber ansonsten auch gerne an den Abiball, erinnere ich mich auch ganz gerne.
1: Ah. Und wenn es etwas gibt, was dir unangenehm in Erinnerung geblieben ist, was ist das?
2: Oh, das sind natürlich jetzt so ganz viele, glaube ich, Sachen, die so in der Zeit passiert sind, die man so zwischen 14 und 16 hatte, glaube ich, dass man da irgendwie, ja, weiß ich nicht so, vielleicht auch nicht so viele Freunde hatte oder ähnliches. Also solche Situationen würden mir da, glaube ich, einfallen, die nicht gut waren. Und schlechte Arbeit natürlich, die man wieder gekriegt hat. Ich erinnere mich an so eine Folge, wo ich erst eine 6 in Latein hatte und danach die nächste Arbeit eine 1 war. Also das sind solche schlechten Erinnerungen, sind das gewesen, ja.
1: Eine Arbeit oder ein Vokabeltest?
2: Nee, Arbeit, eine richtige
1: Ah,
2: Arbeit.
1: okay.
2: Also das war so wirklich so hintereinander weg, wo man sich dann gedacht hat, warum war das einmal so und 4 Wochen später anders. Also ja.
1: Wen aus dem Jahrgang möchtest du gerne wiedersehen? Gibt es wen, auf den du neugierig bist?
2: Auf den ich neugierig bin und schon lange nicht mehr gesehen habe, ist vielleicht Klaas Hopf zum einen. Und zum anderen, ich überlege gerade, würde ich glaube ich Janina Rea wieder gern sehen, aber die ist ja weit weg. Von daher denke
1: Ja.
2: ich mal, ist das wahrscheinlich nicht möglich, dass sie kommt. Genau.
1: Ich versuche mit ihr mal ein Interview zu machen. Das zumindest.
2: Okay, zumindest gut.
1: Das war die erste Rubrik schon. Jetzt kommt die zweite. Deine Lebenssituation. Wo lebst du momentan?
2: Ich lebe momentan, also seit fast 7 Jahren in Berlin und bin, ja, ich beruflich bin ich das geworden, was ich auch werden wollte, auch schon zu Schulzeiten. Ich bin Journalistin und leite inzwischen die Politikredaktion beim Deutschen Ärzteblatt. Viele von den Ärztinnen und Ärzten im Jahrgang kennen die das sicherlich und da ich bin

0: bin ja auch ganz glücklich. Ich bin jetzt seit, jetzt heute ist ja Ende Mai, bin ich jetzt seit 10 Wochen Mutter einer kleinen Tochter und befinde mich also dementsprechend noch in Elternzeit und das teile ich mir mit meinem Freund zusammen auf, 7 Monate, weil wir uns da denken, dass wir auf jeden Fall das gleichberechtigt machen wollen. Und ja, das Thema Gleichberechtigung von Mann und Frau beschäftigt mich sonst auch sehr. Ich bin da engagiert in mehreren Gremien, momentan jetzt mit dem Kind nicht so viel, aber das mache ich halt hauptsächlich und bin eben hier im politischen Berlin vor allem unterwegs, also Abendveranstaltungen und diese ganzen Lobbyveranstaltungen sicherlich auch. Und mein Büro ist direkt auch in der Nähe vom Bundestag, also ich bin da eigentlich eher dort, aber privat lebe ich in Friedrichshain, also eher dann doch wieder etwas berlinerischer als diese Politikblase in Berlin.
1: Wow, das ist sehr ausführlich beantwortet, die Frage. Da hast du gerade zwei Fragen, die ich auch noch gestellt hätte, hintereinander auch unaufgefordert beantwortet.
0: Ich wusste nicht, wie viel du wissen wolltest
1: von mir. Ich wollte wissen, wo du lebst. Aber das ist ja, dann überspringe ich dir einfach, gar kein Problem. Versuch mal eine Verbindung zwischen deinen Prüfungsfächern und deinen Interessen oder deinem heutigen Beruf herzustellen. Gibt's da was?
0: Auf jeden Fall. Ich hatte ja Leistungskurs Politik und das mache ich quasi, beobachte ich jetzt ja als Beobachterin, als Journalistin und mit Gesundheitspolitik, was ich eben jetzt seit, ja, ich überlege gerade, Oktober 2008 habe ich angefangen zu also richtig zu arbeiten als Redakteurin. Vorher in der Uni und so weiter oder Schulzeit auch alles journalistische Projekte waren ja jetzt anders. Aber also seitdem beobachte ich Gesundheitspolitik und ich glaube, das hat also auf jeden Fall mit dem Politikleistungskurs das, ja, passt gut zusammen, denke ich mal. Und Englisch war mein zweiter Leistungskurs. Klar, da hat man die Sprache noch so ein bisschen, man guckt Serien auf Englisch und so, aber das würde ich jetzt nicht so dazu direkt passen. Aber im Endeffekt, das ist sicherlich auch mein Interesse weiterhin für amerikanische Politik, sofern man es beobachten kann von hier aus. Das, so passt das, glaube ich, zusammen. Und ich hatte dann noch Mathe als weiteren Kurs. Ja gut, das war jetzt, ja gut, Mathe halt, musste man nehmen. Und katholische Religion hatte ich als viertes und aber dazu habe ich eigentlich nicht mehr so viel Bezug.
1: Ja. Okay, wie viel Zeit am Tag gehört dir?
0: Für mich so, nur selber. Ja, momentan so als junge Mutter nicht so viel. Würde ich sagen, rechnet sich vielleicht hoch auf knapp 1 Stunde, wenn überhaupt so. Aber früher war es natürlich ein bisschen mehr. Also da hatte ich, habe ich das, das heißt früher, also bis vor einiger Zeit oder bis vor der Pandemie hatte ich sicherlich auch viele Hobbys gehabt. Aber vor allem Tango tanzen, das tue ich sehr gerne eigentlich in Berlin. Aber die Pandemie und jetzt die Schwangerschaft und die Mutterschaft machen das gerade nicht ganz möglich.
1: Geht das aber wieder los mit den Tanzkursen?
0: Die laufen momentan, genau, aber ich gehe jetzt eben momentan nicht hin. Ja, und auch aus pandemischen Gründen ist das so eine Frage, ob man sich gerade jetzt noch ganz nah an Menschen, fremden Menschen ranlehnen möchte, sozusagen, ja.
1: Ja. Okay. Die dritte Rubrik, Lebensfreude, Lebenskunst, Rebecca. Was hast du zuletzt geschenkt bekommen?
0: Zuletzt geschenkt habe ich was zur Geburt meiner Tochter und zwar sehr schöne Lederschuhe für sie aus einem sehr schicken Hamburger Laden, wie ich es gegoogelt habe. Ja.
1: Nee, ich meine, was und du geschenkt bekommst hast.
0: Was ich geschenkt habe, sind Bücher. Das ist ein Buch und das heißt Liebe in Zeiten des Hasses von Florian Illies zu meinem Geburtstag. Das ist ein Buch, was mir jetzt einfällt. Genau, das ist das, was ich geschenkt bekommen habe.
1: Okay. Wann hast du das letzte Mal herzhaft gelacht?
0: Ich überlege gerade vorhin ganz herzhaft über meine Tochter, die zum ersten Mal was runtergezogen hat. Ja. Ja. Aber es ist nichts passiert, aber es war ein bisschen lustig, ja.
1: Gibt es ein bestimmtes Tier oder eine Tierart, die dir von Bedeutung ist?
0: Ich muss ehrlich sagen, ich bin kaum tierfreundlich. Also schon freundlich, so ist es nicht, aber mit Tieren kann ich irgendwie immer weniger anfangen. Also
1: ein distanzierter Respekt.
0: So ähnlich, genau. Also speziell vor Hunden ist großer Respekt da. Ja. Und aber ansonsten bin ich nicht so die große Tierfreundin. Ja. Das weiß ich, das haben nicht viele Menschen, aber irgendwie bin ich da nicht so. Ja.
1: Wer sagt dir die Wahrheit?
0: Mein Partner vor allem.
1: Ja. Hältst du dich für eine gute Freundin?
0: Eigentlich schon, ja.
1: Okay, und jetzt die letzte Frage. Denk mal an den Soundtrack deines Lebens oder an Musikstücke, die dich irgendwie schon länger begleiten. Welche sind das? Die könnten nämlich jetzt gleich im Anschluss auch gespielt werden. Im Radio dann später.
0: Was mich schon lange begleitet und auch wenn es die Band nicht mehr gibt, sind alles sehr viele Sachen von Wir sind Helden. Das ist so wie so eine, das war so nach der Schulzeit, so ja, so Unizeit. Und dann natürlich auch jetzt schon seit einigen Jahren natürlich sehr viele Tango-Stücke. Und unterschiedlichste Art, klassisch oder eben auch eher moderne Sachen.
1: Gibt es dann zwei, die wir spielen könnten? Eins von Wir sind Helden und irgendein Tango-Stück, wo du den Titel auch weißt?
0: Jetzt ad hoc nicht, aber also Wir sind Helden, da kann man ja, weiß nicht, Denkmal oder so rausnehmen, als wahrscheinlich bekanntestes Stück von denen. Und beim Tango, ja, da La Noche de la Luna und das, also die des Mondes, das ist zum Beispiel sehr schön, ja.
1: Okay, ja gut.
0: In verschiedenen Versionen gibt es das, also je nachdem, es geht es, was sich das Orchester das gespielt hat.
1: Dann darf ich mir was rausnehmen. Also es geht darum, also ich, wenn ich dann so ein Stück dann finden sollte in dieser Musikdatenbank, dann kommt das gleich.
0: Super, das ist doch schön.
1: Gut, das war's schon.
0: Ja, danke.
1: Ich danke dir auch.
0: Danke für das kurzweilige Gespräch. Ja.
1: Gut, dann bis bald.
0: Bis bald.
1: Mach's
0: Ja, bis zum
1: gut.
0: 9. Juli
1: Ja.
0: sozusagen. Bis dann.
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0: Dann geht's los. Hallo Marc, schön dich zu hören.
1: Hallo Simon, ich finde das wunderschön, dich zu hören.
0: Erste Frage. Wo hast du am Argo während der Schulzeit am liebsten die Pausen verbracht?
1: Tja, ich glaube in den Anfängen noch auf dem Fußballplatz hinter bei der Turnhalle. Später dann wahrscheinlich vorm Haupteingang, kann ich mir vorstellen.
0: Ja. Welcher Lehrer, welche Lehrerin hat dich nachhaltig geprägt und warum?
1: Nachhaltig geprägt?
0: Oder abgeschreckt?
1: Da waren so einige. Ich erinnere mich an das Kurstreffen von Herrn Witte. Das hat mich mit Sicherheit geprägt. Aber ich glaube auch, die ein oder anderen Klassenlehrer sind auf jeden Fall hängen geblieben. Ich weiß nicht, Frau Banz, war das Argo-Zeit oder war das noch vorher OS? Um ehrlich zu sein, bin ich mir gar nicht ganz sicher. Aber ich glaube, das war Argo.
0: Frau Banz ist Argo, ja.
1: Siehste, weil die habe ich nämlich neulich mal getroffen. Und sie erinnert sich auch noch sehr gut vor allem an Johannes Backhaus, Philipp Steuernagel und auch an mich und Tim Krumpholz. Ich weiß gar nicht, warum.
0: Weil ihr Scheiße gebaut habt.
1: Aber ich glaube auch. Aber Lehrer vergessen nie, musste ich feststellen.
0: Was ist deine schönste Erinnerung?
1: Die schönste, die allerschönste. Ich glaube, wie Pele oder Philipp Steuernagel eben bei Frau Backens beim Chor singen, sich noch schnell eine Milchschnitte reinschob und von ihr dann des Kurses verwiesen wurde, als wir alle vorsingen mussten in der 8. Klasse, weil er den Ton mit so einer ganzen Milchschnitte im Mund irgendwie gar nicht so gut getroffen hat. Das war eine ganz gute Erinnerung. Und wie Jo sich bei einer Verfolgungsjagd bei der Schranke lang gemacht hat, daran erinnere ich mich auch noch ganz gut. Und an die Zigarettenbrausen natürlich. Und diverse Schulmappen aus dem Fenster flogen in den Teich.
0: in die Haaren oder was heißt das? In die Haaren.
1: Ja, genau. Haaren, selbstverständlich.
0: Und wenn es was gibt, ist dir auch was Unangenehmes in Erinnerung geblieben?
1: Ha, ich erinnere mich an einen cholerischen Ausbruch eines Lehrers, dessen Namen ich jetzt nicht näher nennen möchte, wo es danach, glaube ich, auch noch Schulgespräche gab. Allerdings nicht meinetwegen, sondern wegen eines anderen Schülers. Und wir hatten den einen oder anderen Klassenchaoten natürlich. Da gab es sicherlich auch mal prekäre Diskussionen, die aber ja sicherlich auch notwendig sind im Rahmen des Schulunterrichts.
0: Okay, wen aus dem Jahrgang möchtest du gerne wiedersehen?
1: Na, alle natürlich. Und zwar im Juli.
0: Yes.
1: Bin schon sehr gespannt.
0: Das waren die Fragen zum Argo, zur Schulzeit. Jetzt deine Situation momentan. Wo lebst du?
1: Jetzt momentan eine Woche auf Zypern, wenn ich ehrlich bin, im Urlaub nämlich. Und jetzt sitze ich gerade hier in so einem Coffeeshop und wir warten drauf, dass der Gewitterbus vorüberzieht. Und ansonsten lebe ich wieder in Oldenburg, im wunderschönen.
0: Ja.
1: Ich habe mich irgendwie dahin zurückverschlagen.
0: Bitte? Wer sind deine engen Bezugspersonen? Also wenn du so etwas hast wie Familie, wer ist das? Oder gibt es andere Personenkreise?
1: Ja, also ich bin mittlerweile verheiratet mit der Kim. Seit einem Jahr, um ziemlich genau gestern hatten wir nämlich Hochzeitstag, erinnere ich mich gerade dran. Und das ist natürlich meine Bezugsperson Nummer 1. Und dann aufgrund der Arbeit fürchte ich auch meine ganzen Kollegen, mit denen ich jetzt allerdings auch schon fast 9 Jahre unter einem Dach lebe.
0: Auch verheiratet, seit neun Jahren. Ja.
1: Ja, irgendwie sind wir auch verheiratet. Vor allem mit ein, zwei von denen. Da machen wir auch sehr viel privat. Und das sind sehr gute Bezugspersonen, muss ich sagen. Und tatsächlich, wenn ich meine alten Freunde wieder treffe, ist das auch so wie früher.
0: Ja.
1: Gehört auch dazu.
0: Welcher Arbeit gehst du beruflich nach?
1: Wenn ich das so genau wüsste. So, ich bin, glaube ich, grundlegend eher Handwerker geworden. Im Rahmen der Unfallchirurgie und jetzt mittlerweile am Evangelischen Krankenhaus in Oldenburg als Facharzt tätig. Ja, das ist das, was ich täglich mache und zwar viel davon.
0: Ja, das glaube ich. Wenn es eine Verbindung gibt zwischen deinen Prüfungsfächern und deinem heutigen Job oder Neigungen, welche sind das?
1: Tja, also bei der Musterung fand der Soldat das damals prima, dass ich Chemie und Bio-LK hatte. Er meinte, ich sollte zur ABC-Abwehr. Die ist es nicht ganz geworden. aber grundlegend hat sicherlich Chemie und Bio und dergleichen Fachwissen schon ein bisschen dazu beigetragen, dass zumindest das Medizinstudium ein bisschen leichter von der Hand ging. Und im Alltag hat man ja dann noch mit irgendwelchen physiologischen Abläufen und irgendwelchen Reaktion des Körpers und biochemischen Prozessen zu tun. Deswegen ist es vielleicht doch ein bisschen in die Richtung gegangen am Ende.
0: Ja. Wie viel Zeit am Tag gehört dir?
1: Wie jetzt? Also mir?
0: Ja, wie dir, dir. Was würdest du sagen, ist so deine persönliche Zeit? Wie viel, meine ich? Welche Zeit,
1: was, man sich, die,
0: am Tag
1: die
0: so.
1: Die man sich auch mal nimmt. Ja, ja, ja, ich versuche gerade mal grob zu überschlagen. Es kommt natürlich darauf an, was für Dienste ich habe. An so einem normalen Arbeitstag sind es wahrscheinlich so 2 Stunden.
0: Hm.
1: Vielleicht.
0: Okay. Das war auch.
1: Ist das viel?
0: Also das war.
1: Wie schneide ich da ab?
0: Du schneidest gut ab, oder du schneidest normal ab im Vergleich mit denen, die keine Kinder haben. Und du schneidest natürlich fantastisch hoch ab im Vergleich zu denen, die Kinder haben.
1: Ja, das kann ich mir vorstellen.
0: Oder es gibt natürlich auch das Phänomen, dass Eltern sagen, wie anstrengend das ist mit den Kindern und dann sagen, dass sie ja nie Zeit haben für sich. Das gibt es natürlich auch.
1: Auch das kann ich verstehen. Ja, ja.
0: So, jetzt gibt es noch Lebenskunst und Lebensfreude. Die letzte Rubrik. Mensch,
1: das ist, glaube ich, das ist meine Rubrik, glaube ich.
0: Was hast du zuletzt geschenkt bekommen?
1: Zuletzt geschenkt habe ich bekommen einen Gutschein für, heißt der Laden WSM. Das ist in Oldenburg der Surfshop, wo ich mir dann hoffentlich demnächst mal zum Beispiel eine Preisschutzweste oder sowas hole für das Kitesurfen.
0: Wo kitest du denn? An der Nordsee?
1: Naja, wir lernen das gerade so ein bisschen. Wir waren jetzt neulich mal in Neuhale bei der Kiteschule. Dann waren wir auch schon auf Sizilien mal für eine Woche Kite-Unterricht. Und ich versuche gerade noch, mich dabei nicht umzubringen. Aber ich glaube, es wird so langsam. Was habe ich noch geschenkt bekommen? Ein ADAC-Sicherheitsfahrtraining. Das lassen wir jetzt mal so stehen. Und was habe ich noch geschenkt bekommen? Stimmt ganz viel. Jeden Tag bekomme ich viele Sachen geschenkt.
0: Ein Lächeln.
1: Und zwar, ja, mehr davon. Und nette Kollegen und gute Zusammenarbeit, gute Kommunikation und viel Freude, wenn ich nach Hause komme und sage, dass ich jetzt zu Hause angekommen bin nach der Arbeit zum Beispiel. Das ist ein sehr großes Geschenk. Hundehaare von unserem Leihhund. Der schenkt uns immer viele Hundehaare. Dreck. Und auch Lebensfreude. Ja, Musik bekommt man täglich geschenkt.
0: Du hast ich höre das, du hast ein ganz weitreichendes Konzept von Geschenk. Das ist ganz.
1: Natürlich. Ich fühle mich jeden Tag beschenkt. Ich bin noch gesund, glaube ich, vielleicht. Auch das ist wahrscheinlich ein Geschenk. Ja.
0: Nächste Frage, Marc. Wann hast du das letzte Mal herzhaft gelacht?
1: Jetzt gerade eben.
0: Gerade eben, ne?
1: Also, musste ich schon sehr lachen. Ja. Ja, weil mir gefallen die Fragen eigentlich ganz gut. Und so richtig herzhaft gelacht, sicherlich heute Vormittag, spätestens gestern. Ja, ist wichtig. Viel herzhaft lachen.
0: Gibt es ein bestimmtes Tier oder eine Tierart, die dir was bedeutet? So.
1: Naja,
0: euer Hund.
1: Also im positiven oder im negativen Sinne konnotiert.
0: Das ist jetzt so, also die Poesiealbumfrage.
1: Also im negativen Sinne, ich hasse Zecken einfach. Ich finde sie furchtbar. Das sind ganz fiese Tiere. Ich habe ja damals meine Bio-Facharbeit auch über Zecken geschrieben, fällt mir gerade ein. Ja, ja, ja, bei Herrn Mader. Aber Zecken, ich weiß nicht, durch den Hund, die schleppt er natürlich leider immer mit. Finde ich ganz schlimme Tiere. Ansonsten mag ich Geckos sehr gerne, weil die immer was von Urlaub haben. Und unseren Hund, Marley.
0: Ja.
1: Der ist auch sehr liebenswert.
0: Marley, so wie Bob Marley?
1: Genau.
0: Ja. So, dann noch 3 Fragen, Marc. Wer sagt dir die Wahrheit?
1: So viele. Wer sagt die Wahrheit?
0: Dir.
1: Ja, wer sagt dir die Wahrheit?
0: Alle. Gut.
1: Ja, hoffentlich. Wahrscheinlich nicht immer, aber das ist mir egal. Man muss auch mal mit geflunkerten Wahrheiten klarkommen.
0: Hältst du dich für einen guten Freund?
1: Tja, ich bin ganz schlechter Kontakthalter leider. Aber ich glaube, wenn man sich dann mal sieht mit den Freunden, dann ist das immer, läuft die Sache. Aber so dieses Kontakthalten, ist manchmal nicht so mein Ding.
0: Okay.
1: Aber ansonsten, glaube ich, bin ich recht loyal.
0: Da schneidest du auch völlig im Vergleich ganz normal ab.
1: Ist so, ne?
0: Ja, ja, ja. So, letzte Frage. Beim Soundtrack deines Lebens. Welche Songs
1: wären... Soundtrack meines Lebens.
0: Ja, oder...
1: Das ist aber jetzt eine abgedroschene
0: Frage. Ja, ja, ja. Oder ich mach's mal anders. Welche Lieder sind dir, begleiten dich schon länger in deinem Leben. Die könnte ich nämlich, das ist ja der Hintergrund der Frage, die könnte ich nämlich jetzt gleich spielen nach diesem Interview.
1: Ich verstehe das. Wow, okay, die mich schon länger begleiten. Es kommt natürlich auf die Situation darauf an. Ich versuche immer, mich sehr viel mit Musik zu beschäftigen, auch nicht nur mit den Liedern von früher, weil ich denke, man sollte auch mal so ein bisschen aktuell bleiben. Aber es gibt auch viele Lieder von damals, die mich begleiten. Zum Beispiel von meiner tatsächlich ursprünglich auch mal eigenen Band, die ich während des Studiums hatte, wo wir relativ viel gespielt haben, auch in verschiedenen eher Jazzclubs. Das war das Horst Eckert Trio. Und der Song, es gibt zwei eigentlich. Das eine ist Postcard from Atlantis und das andere ist The Smiling Monster. Die finde ich immer noch sehr gut. Und was begleitet mich noch? Sicherlich von damals sehr beeinflusst. Der ein oder andere Song von Rage Against the Machine kann ich mir vorstellen. Oder auch Nirvana. Was kommt auch immer wieder, wenn ich mal mein Shuffle im Dingsbums hier im Streaming hat man ja heutzutage einstelle. Dann kommt sicherlich auch mal der ein oder andere Song vom Kalkbrenner. Since 77.
0: Von Paul oder von Fritz?
1: Nee, von Paul.
0: Ja.
1: Genau. Das ist so ein bisschen so ein Urlaubssong eher. Wenn man dann so von der Küste zurückfährt, schön im Bulli, dann kann man Since 77 auch mal hören, wenn die Sonne am Horizont sich neigt. Ja, zum Beispiel. Aber ich kann jetzt unendlich viel aufzählen, weil ich unglaublich viel Musik mag und höre.
0: Okay, und wenn es jetzt, ich weiß, es ist unfair, aber wenn du es reduzieren müsstest auf zwei Songs, oder sagen wir mal maximal drei, dann wäre das irgendwas von Rage?
1: Ja, dann vielleicht Rage Against the Machine hier mit Bulls on Parade.
0: Ja.
1: Dann wahrscheinlich von Kalkbrenner, der Since 77.
0: Okay. Und kommen wir eigentlich an deine Songs von deiner Band noch dran? Ja, hast du dein MP3? Ich kann nämlich auf diesem Radiosender nur MP3s hochladen.
1: Ach so, ja, ich habe MP3s, aber die müsste es theoretisch auch geben bei Spotify und so weiter und so fort. Aber das kann man wahrscheinlich damit nicht verknüpfen.
0: Nee, kann ich nicht.
1: Nee. Ja, dann muss ich dir irgendwie meine MP3 schicken, fürchte ich. Ja? Via Mail dann.
0: Ja, irgendwie so. Dann mache ich erstmal die beiden. Und die du genannt hast. Und falls dann wir dran denken und falls, das wirklich zustande kommt, dann haue ich das noch nachträglich in den Sendeablauf rein.
1: Ganz entspannt.
0: Gut, das war's.
1: Ja, Mensch.
0: So, Kaffee.
1: Schon vorbei.
0: Ja, aber Kaffee ist auch alle und das Teilchen auch.
1: Sehr gut, Simon. Ich danke dir vielmals.
0: Warte mal, Marc, wir verabschieden uns jetzt noch, ne? Ciao.
1: Mach's gut. Tschüss.

0: Hallihallo Simone.
1: Hallo Simon.
0: Fangen wir gleich an. Erste Rubrik.
1: Gerne.
0: Da geht es um die Schulzeit. Wo hast du am liebsten deine Pausen verbracht?
1: Am liebsten war ich immer unten in der Cafeteria und habe mir einen Kakao geholt.
0: Die Cafeteria-Frau, ist das eigentlich die Frau vom Hausmeister gewesen?
1: Ich glaube nicht. Okay. Das hat mich ehrlich gesagt immer nicht interessiert. Ich war mehr daran interessiert, was es gab.
0: Ja.
1: Und wie lang die Schlange war und ob ich wieder draußen im Keller stehen musste.
0: Welcher Lehrer oder welche Lehrerin hat dich nachhaltig geprägt? Und warum?
1: Vom Argo jetzt oder von irgendeiner Schule?
0: Vom Argo. Irgendjemand, den die anderen auch kennen.
1: Natürlich. Wahrscheinlich Herr Raschke, der mir beigebracht hat, alles etwas lockerer zu sehen und nie den Spaß im Leben zu vergessen.
0: Welche ist deine schönste Erinnerung an die Schulzeit am Argo?
1: Die Verleihung des Abiturs.
0: Okay. Wenn dir was unangenehm in Erinnerung geblieben ist, welches ist das? Vielleicht irgendwas auf einer Klassenfahrt oder so oder sonstige Begebenheiten?
1: Tatsächlich eine sehr ernste Geschichte. Und zwar hat mir damals eine Klassenlehrerin direkt zu Beginn, Frau Backens. Und es war eigentlich auch sehr nett, weil wir viel an der frischen Luft waren. Und zwar waren wir wandern. Ich glaube, von Lüneburg nach Lübeck oder andersherum. Und wir als Städter hatten dann tatsächlich noch nicht so häufig Wanderschuhe an. Einige auch ihre Wanderschuhe zum ersten Mal. Und es gab tatsächlich Mädchen, die wegen ihrer Blasen dann nach Hause fahren mussten. Und manche haben diese dann eben auch aufgemacht auf der Fahrt. Das war mir sehr unangenehm, muss ich gestehen.
0: Ach, ja. Das zu sehen. Oder ja. Waren das deine Blasen?
1: Nein, es waren nicht meine. Ich war sehr wandererfahren. Es waren die der anderen. Und ich war doch überrascht, wie man diese Blasen noch aufmachen kann. Ja. Ja. Es war mir wirklich unangenehm. Aber es hat geholfen, wie ich auch gesehen habe. Ja.
0: Gibt es jemanden, den du aus dem Jahrgang gerne wiedersehen möchtest?
1: Alle.
0: Okay.
1: Alle.
0: Hm? Lebenssituation. Das ist jetzt schon die zweite Rubrik. Mhm. Wo lebst du momentan?
1: In Oldenburg.
0: Und?
1: Aber ja? Nicht wieder zu Hause, sondern auf der anderen Seite der Stadt. Beim Fliegerhorst.
0: Zu Hause war die andere Seite.
1: Mhm, genau, in Hundsmühlen. Was ich durchaus als Oldenburger sagen kann, dass es eigentlich mit zu Oldenburg gehört, weil es auch die gleiche Vorwahl hat. Mhm.
0: Deine engen Bezugspersonen, wer ist das? Also Familie zum Beispiel oder sonst jemand. Wer ist das?
1: Genau, dann würde ich eben die Familie nennen wollen. Ich bin verheiratet, habe zwei Kinder und meine Eltern wohnen hier noch. Das würde ich so als enge Bezugsperson betiteln. Ja.
0: Mhm. Wenn du einer Arbeit nachgehst, Simone, welche ist das?
1: Neben der Kinderarbeit, was ich durchaus als Arbeit ansehen würde, mit Windeln wechseln, Essen zubereiten, ins Bett bringen, etc. tragen.
0: Wertevermittlung.
1: Ja, genau, natürlich sowas auch. Bin ich dann auch noch Lehrerin.
0: Ja.
1: Genau. Ich bin auch tatsächlich in Oldenburg Lehrerin am Herbert-Gymnasium. Meinen LK-Fächern entsprechend habe ich mich jetzt Lehrerin für die Fächer Mathe, Chemie und Physik.
0: Okay. Mhm. Wie viel Zeit am Tag gehört dir?
1: Eigentlich die ganze Zeit, weil ich ja alles aus freien Entscheidungen heraus getroffen habe. Aber so, dass ich jetzt wirklich sagen würde, ich mache irgendwie eines meiner Hobbys oder so, habe ich jetzt momentan wenig Zeit für.
0: Ja.
1: Mhm. Vielleicht treffe mich ein, zwei Mal in der Woche mit Freunden. Das wäre dann so meine Zeit. Oder mache ein wenig Sport. Aber das ziehe ich jetzt auch nicht.
0: Dritte Rubrik. Mhm. Lebenskunst heißt die. Was hast du zuletzt geschenkt bekommen, Simone?
1: Natürlich ein gemaltes Bild, heute erst von meiner Tochter.
0: Ja.
1: Auf der sie aus dem Kindergarten, auch mit Glitzersteinchen drauf. Das letzte Geschenk von meinem Partner waren so Kopfhörer. Also sehr faktenorientiert.
0: Ja.
1: Was man, ja. Genau. Und dann zum Geburtstag ein paar Gutscheine von Freundinnen.
0: Ja.
1: Genau.
0: Wann hast du das letzte Mal herzhaft gelacht?
1: Jede Sekunde meines Lebens.
0: Na, das glaube ich dir überhaupt nicht.
1: Oh mein Gott,
0: weiß ich nicht. Es sei denn natürlich, dein inneres Lächeln zählt dazu.
1: Ja, nee, das ist sehr ernst. Ich bin Lehrerin.
0: Ja, richtig. Frau Martens, richtig.
1: Ja, danke, setzen.
0: Okay, ich überspringe, ich gehe zur nächsten Frage über.
1: Mhm.
0: Gibt's ein, das ist jetzt meine Lieblingspoesie-Album-Frage. Hast du ein Lieblingstier oder gibt's ein Tier, was dir von Bedeutung ist?
1: Ich finde Schildkröten, glaube ich, ganz cool, weil die alles sehr gelassen sehen. Und einfach mal ein halbes Jahr lang schlafen. Was einer jungen Mutter natürlich auch ein wenig fehlt. Ihr werdet es an den Augenringen sehen. Ja. Ja, und sonst ist der Löwe, glaube ich, auch ganz cool.
0: Ja.
1: Na?
0: Okay. Simone, wer sagt dir die Wahrheit?
1: Meine Kinder und mein Mann natürlich. Hoffe ich.
0: Hältst du dich für eine gute Freundin?
1: Ja, doch. Also, klar, wie man das so machen kann mit zwei Kindern, ne? Die dann immer einfordern. Aber ja, sehr loyal.
0: Und jetzt die letzte Frage. Lieder, die dich schon etwas länger begleiten in deinem Leben. Oder die irgendwas über dich verraten. Welche sind das? Und ich sag noch was dazu. Die würde ich gerne jetzt im Anschluss an dieses Interview spielen. Hast du da was, was gespielt werden soll?
1: Es gibt ein paar Lieder, die ich ganz cool finde, weil mir der Beat einfach gefällt. Aber da frage ich mich manchmal selbst, ist es wirklich so, dass der Text wirklich zu mir passt? Vielleicht schon, also irgendwie beeinflusst sich das ja meistens immer gegenseitig so ein bisschen, ne? Wenn du das jetzt natürlich alles veröffentlichst, muss ich jetzt natürlich eben überlegen, dass ich auch irgendetwas Ordentliches nehme, ne Simon?
0: Richtig, richtig. Du darfst auf keinen Fall, darfst auf keinen Fall wie du selbst sein, sondern du musst jetzt auf jeden Fall eine Rolle spielen.
1: Auf jeden Fall.
0: Wann spielen wir denn schon keine Rolle, ne?
1: Ja. Ich überlege gerade, ob ich überhaupt die Interpreten kenne. Also ein Lied, das ich schon seit meiner Kindheit super finde, weil mir einfach der Beat total gefällt, ist Don't Worry, Be Happy.
0: Ja.
1: Genau.
0: Das war sehr gut.
1: Das kann man ganz gut hören.
0: Willst du, dass ich noch einspiele oder war es das?
1: Nö, also sonst. Ich finde auch zum Beispiel Lenny Kravitz ganz cool, Fly Away, aber das würde jetzt nicht so dazu passen.
0: Ja und? Das spiele ich jetzt trotzdem.
1: Okay.
0: Ja, das war schon, Simone.
1: Ja, danke. Dann wünsche ich dir noch einen sehr schönen Tag, Simon.
0: Ich wünsche dir auch einen schönen Abend am Schreibtisch.
1: Danke.
0: Ob das alles leicht von der Hand geht und schönes Abendessen. Mach's gut.
1: Danke.
0: Tschüss.
1: Ja, tschüss.

So, das war's jetzt. Die Stunde ist vorbei. Bitte packt eure Hefte wieder ein. Der letzte Beitrag ist jetzt vorbei. Bis zur vollen Stunde gibt es ein bisschen Gedudel. Man kann auch sagen assoziative Musik. Und dann geht's weiter im Programm.

0: 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Es ist so eine Art Poesie-Album-Podcast, nur für uns. 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Es soll uns neugierig machen auf das Jubiläum. Das Konzept ist ziemlich einfach. Ich habe mir ein paar Fragen ausgedacht. Die stelle ich dann meinen Interviewpartnern und Partnerinnen. Und zwischendurch gibt es Wunschmusik, zwei, drei Songs. Und dann kommt auch schon die nächste Person. Viel Spaß damit. Jetzt geht's los.
1: Hi Silke, schön, dass wir uns hören.
2: Hallo Simon, schön von dir zu hören.
1: Erste Frage. Wo hast du am Argo in der Schulzeit am liebsten deine Pausen verbracht?
2: Ja, das ist eine gute Frage. Das ist ja jetzt schon einige Jahre her und so genau kann ich mich da ehrlich gesagt gar nicht mehr daran erinnern. Ich glaube, dass ich ganz am Anfang, so siebte, achte Klasse, häufig noch verbotenerweise auf den Fensterbänken und auf den Heizungen davor rumgesessen habe, was dann immer dazu geführt hat, dass uns da irgendjemand weggescheucht hat. Und ich glaube, so später zu Oberstufenzeiten war es dann häufig das Foyer oder so die Treppenstufen da im Foyer oder auch die Treppe da vor dem Rohnstraßengebäude. Also ich glaube, das waren so die Hauptaufenthaltspunkte. Und ich glaube, eine Zeit lang haben wir auch mal in den Klassenräumen in der Pause Skat und Doppelkopf und so gespielt. Das war auch mal so eine ganz, ja, komische Phase oder
1: Hat
2: diese
1: Jonathan
2: Karten
1: erzählt.
2: total irgendwann. Ja, genau. Und Philipp Störnagel und Valentin und so, die haben da mitgespielt. Und da habe ich auch ja quasi das erste und das einzige Mal so ein bisschen Skat verstanden. Danach glaube ich nie wieder und mittlerweile habe ich alles darüber vergessen. Aber es war auf jeden Fall eine witzige Sache und ja, das sind so die Pausen, an die ich mich erinnern kann.
1: Welcher Lehrer oder welche Lehrerin hat dich nachhaltig geprägt?
2: Auch eine gute Frage. Da, also ich glaube, geprägt hat mich niemand, dass ich jetzt sagen könnte, das war jemand, der ja, hat mich so geprägt, dass das auch jetzt für mein jetziges Leben noch irgendwie einen Ausschlag geben kann. Ich weiß, dass es ein paar Lehrer gibt, die cool waren und die man, glaube ich, gerne mochte und bei denen man gerne im Unterricht war. Und das ist natürlich Herr Schröder gewesen. Für uns als A-Klasse, auch weil er, glaube ich, bei uns mit Englisch angefangen hat. Aber ich kann jetzt nicht behaupten, dass er mich irgendwie geprägt hat.
1: Ja. Gibt es
2: Das
1: irgendjemand,
2: ist.
1: hat dich irgendjemand abgeschreckt oder sowas oder?
2: Nee, würde ich jetzt so auch nicht sagen. Also ich glaube, es gibt ein paar Lehrer, an die man sich erinnern kann. So Familie Burmann oder eben Herr Schröder. Den gab es da. Das sind eigentlich so die einzigen, Frau Backens mit Chor und Musik. Aber ansonsten ist das eigentlich niemand, den ich jetzt so lange in Erinnerung behalten habe
1: Ja.
2: oder als besonders empfunden habe.
1: Welche ist deine schönste Erinnerung an die Schulzeit? Also die Schulzeit am Argo.
2: Ja, gut, an die Schulzeit davor kann ich mich noch weniger erinnern. An die am Argo, da will ich definitiv sagen, die Skifahrt in der 12. Klasse. Das war ein Highlight und einfach eine super coole Zeit, die wir da hatten in der Woche. Und ansonsten, ja, die anderen Fahrten, Klassenfahrten, Chorfahrten, keine Ahnung, und so die Abi-Zeit. Ich glaube, hatten wir nicht auch eine Abi-Fete oder ein Abi-Ball oder sowas?
1: Wir hatten
2: War das
1: beides.
2: nicht
1: Also
2: auch ganz
1: Abiball
2: cool?
1: hatten wir da irgendwo in Hundlosen.

0: Nee, Hundsmühlen heißt es.
1: Ach, dabei, wie hieß das denn? Wöbken.
0: Ja,
1: da direkt da an der Kurve, wo es dann über die Hunte geht, ne?
0: Genau, und dann hatten wir auch hier so Abi-Streich oder wie es hieß. Eine Turnhalle. Haben wir dann die ganze Schule hin verfrachtet. Wir waren auf dem Waffenplatz, gab es doch immer für alle.
1: Ah, stimmt. Nach der letzten Prüfung, ne? Dann ist man da hingegangen und hatte so Abi, irgendwie, was war das?
0: Abi saufen oder was?
1: 2002 im Gesicht stehen. Ja.
0: Ja.
1: Cool, ja, das habe ich schon wieder ganz vergessen. Und wo war unsere Abi-Feier? Also die Fete-Party?
0: Ich glaube, da gab es nur den Ball.
1: Okay.
0: Wir haben so eine Fete, das weiß ich noch, mit in der Turnhalle gemacht, wo es so Späßchen gab mit den Lehrern vor allen Dingen.
1: Ah ja,
0: das weiß ich.
1: Ja, das stimmt.
0: Aber so richtig Abi-Party, das weiß ich gar nicht genau. Also jenseits vom Abi-Ball, das weiß ich. Ich glaube, es gab es nicht.
1: Okay.
0: Wir werden es erfahren.
1: Na gut, auf jeden Fall war es eine schöne Zeit und es waren, glaube ich, immer ganz witzige Veranstaltungen und wir haben, glaube ich, auch ganz gut gefeiert als Jahrgang, soweit ich mich erinnern kann.
0: Ist dir auch was unangenehm in Erinnerung geblieben?
1: Unangenehm? Jetzt so für mich persönlich? Ich glaube nicht. Das, was mir noch eingefallen ist oder was ich auch noch mit der Schulzeit verbinde, was natürlich auch so ein etwas erschreckendes und trauriges Erlebnis war, war der Brand von der Aula. Das ist jetzt nicht im klassischen Sinne unangenehm, aber das war zumindest so ein etwas trauriges Ereignis, was auch während der Schulzeit eingetreten ist.
0: Ich weiß noch, dass wir, ich weiß nicht, ob alle Klassen, aber unsere Klasse ist ins GAK, ins Graf Anton Günther gekommen danach.
1: Ja genau, wir waren da auch für ein paar Wochen oder Monate oder so, glaube ich. Das war zumindest, ich weiß noch, wie dann abends so der Anruf kam, die Schule brennt und man das gar nicht so glauben konnte oder gar nicht wusste, was da passiert und ob das wirklich so ist oder ob das ein schlechter Scherz ist.
0: Aber, genau, ich bin auch abends hingefahren und habe das, was mir in Erinnerung geblieben ist, dass Herr Gren mit einem gelben Regencape da völlig aufgelöst vor der Schule auf und ab gelaufen ist und nichts machen konnte. Das war auf jeden Fall ein Bild, an das ich mich erinnere.
1: Ja.
0: Ja. Anderes Thema. Wenn du, wen würdest du gerne wiedersehen aus dem Jahrgang? Gibt es da jemanden Bestimmtes?
1: Ich würde mich einfach freuen, wenn viele zu dem Treffen kommen und man einfach einige wieder sieht, zu denen man lange keinen Kontakt hatte, obwohl man sich früher eigentlich immer ganz gut verstanden hat. Ich kann da jetzt niemanden so einzeln nennen oder eine Person, auf die ich mich ganz besonders freuen würde. Ich glaube, die Menge macht es dann irgendwie und ich bin gespannt, was die Leute jetzt so machen, wo die sind, wo die wohnen, wo sie arbeiten. Und deswegen freue ich mich einfach auf alle, die Mitte Juli dabei sind.
0: Deine Lebenssituation, Silke, wo lebst du momentan?
1: Ich wohne in Düsseldorf seit mittlerweile 14 Jahren.
0: Ah.
1: Ja, seit 2008 bin ich in Düsseldorf, nachdem ich vorher in Marburg und Aachen gewohnt habe.
0: Okay. Wer sind deine engen Bezugspersonen? Wer bildet deine Familie?
1: Meine Familie hier in Düsseldorf sind mein Mann und meine mittlerweile 4 Kinder.
0: Wenn du einer Arbeit nachgehst, welche ist das?
1: Also zurzeit bin ich in Elternzeit und normalerweise oder vorher war ich als Anästhesistin im Krankenhaus tätig.
0: Okay. Wenn es eine Verbindung gibt zwischen deinen Prüfungsfächern von damals und deinem heutigen Beruf, oder anderen Neigungen. Welche ist das? Welche sind das?
1: Also ich hatte als Prüfungsfächer Mathe und Englisch und Bio und Geschichte.
0: Wer hat denn Mathe gemacht eigentlich?
1: Mathe hatten wir bei Herrn Miller.
0: Herr Miller, ne? Reggie Miller.
1: Ja, Herr Miller. Ja, war eigentlich auch ein ganz Ganz witziger Kurs, ja. Hat Spaß gemacht. Hat das, also klar, Medizinstudium mit Mathe und Bio ist natürlich so ein bisschen naturwissenschaftlich angehaucht. Englisch schadet nie. Aber so einen ganz klassischen Bezug gibt es da jetzt, glaube ich, nicht. Nee, das hat mich jetzt zumindest naturwissenschaftlich alles etwas mehr interessiert als jetzt Deutsch und Politik oder so. Aber ich kann jetzt nicht behaupten, dass das für das Medizinstudium jetzt ganz grundlegend war.
0: Geht ja vielen auch so.
1: Ja.
0: Das ist ziemlich auf akademisch ist da jetzt nicht so eine große Verbindung.
1: Nee.
0: Wie viel Zeit, liebe Silke, vierfache Mutter, gehört denn dir am Tag?
1: Wenig. ja, zwischendurch immer mal so 5 oder 10 Minuten oder mal eine halbe Stunde. Da freue ich mich, wenn ich einen hohen Kaffee trinken kann. Abends mal ein bisschen. Aber insgesamt ist das natürlich gerade eher wenig Zeit, die ich so komplett nur für mich nutzen kann.
0: Hm.
1: Aber es wird wieder mehr werden, da bin ich zuversichtlich.
0: Ja. Letzte Rubrik, Lebensfreude. Was hast du zuletzt geschenkt bekommen?
1: Was haben wir? Ein Muttertagsgeschenk vor 2-3 Wochen.
0: Ja, 2-3 Wochen, ja.
1: So eine gebastelte Karte und ein Bild und ein kleines gebasteltes Armband, ja, von meinen Kindern.
0: Hm. Wann hast du das letzte Mal herzhaft gelacht?
1: Ich nehme an, gerade eben. Und sonst so im Tagesverlauf immer mal wieder. Ja, lachen tue ich viel. Also das geht ganz gut.
0: Hast du ein Lieblingstier?
1: So was man früher immer reingeschrieben hat bei Lieblingstier.
0: Ja, oder ihr habt ein Haustier, was dir sehr nahe...
1: Nee, Haustiere haben wir nicht. Dafür haben wir jetzt wirklich keine Zeit mehr. Ich glaube, früher habe ich häufig reingeschrieben Elefant. Warum, weiß ich nicht. Aber ich finde, das sind coole Tiere. Die sind irgendwie witzig. Also ich würde sagen, Elefant, Affe, Löwe, so alles, was man im Zoo mal sieht, wären so meine klassischen Lieblingstiere, die ich, glaube ich, früher auch angegeben habe.
0: Ja. Wer sagt dir die Wahrheit?
1: Meine Familie.
0: Eine vorletzte Frage. Hältst du dich für eine gute Freundin?
1: Ja, ich denke schon. Also, ja, im Großen und Ganzen bin ich eine gute Freundin, auch wenn es natürlich manchmal schwierig ist, so regelmäßig die Kontakte zu halten und sich regelmäßig zu treffen. Aber ich glaube, das geht allen in der Lebensphase, in der die meisten sich aktuell befinden, so dass ich da auch nicht nachtragend bin, wenn jemand mal eine Verabredung absagt oder verschiebt, weil mir das genauso passieren kann. Aber ich finde, dass ich zu den engsten Freundinnen doch einen guten Kontakt habe und dass, wenn wir uns sehen, auch wenn es nicht besonders häufig ist, dass es dann immer ja super ist und dass man direkt irgendwie so mittendrin ist und es so ist, als wäre nie irgendwie was gewesen oder man würde sich ständig sehen.
0: Oh ja, das kenne ich auch und auch viele andere haben das so erzählt, dass es bei guten Freunden dann so ist. Zack, gleich treffen und dann
1: geht's ja, auch. Und dann wieder drin im Thema und ja, auch wenn es natürlich nicht so häufig ist wie früher, wo man sich irgendwie alle 2 Tage getroffen hat, sondern dass es jetzt eher alle paar Monate mal ist.
0: Ja. So, letzte Frage. Du weißt ja, du kannst dir 2-3 Lieder wünschen.
1: Ja.
0: Die vielleicht auch ein bisschen was, weil sie dich so lange begleitet haben, über dich verraten. Welche wären das?
1: Also, das wären zum einen jetzt als Wahl-Düsseldorferin wären es die Toten Hosen mit Tage wie diese. genau, das gehört natürlich dazu. Und dann habe ich tatsächlich über die Frage so ein bisschen nachgedacht. Und dann als Kind der 90er darf natürlich sowas wie Take That mit Back for Good nicht fehlen.
0: Oh nein, das darf nicht fehlen.
1: Nee.
0: Die Rebecca hat sich auch ganz viele Songs aus den 90ern gewünscht. So Nordisch by Nature und so. Ja,
1: also
0: ja.
1: Stimmt, das hab ich sogar mal gehört, aber das konnte ich mir jetzt ja auch nicht wünschen. Das wäre sonst auch sehr cool gewesen und hätte natürlich so zu dem Oldenburger Ursprung gepasst. Habe ich schon gehört, den Song.
0: Ich weiß noch, dass ich mir damals auch eine Maxi gekauft habe von Let It Rain, Wie hieß die der Boyband nochmal? East 17, genau. Das.
1: Auch gut, ja. Naja, da gab es viele. Ne? Take That, die Backstreet Boys. Waren Zeiten damals.
0: Ja, Silke, das war's schon.
1: Ja, super, vielen Dank.
0: Ich danke
1: dir. Dann sehen wir uns im Juli.
0: Ja, bis zum Juli. Ciao.
1: Dankeschön, ciao, ciao.

0: Hi Simon.
1: Rasmus, hallo.
0: Ah, du hast mich wiedererkannt. Sehr cool.
1: Ja, seit langer Zeit sprechen wir uns mal wieder.
0: Ja, genau. Und du hast ja so einen coolen Sender gemacht im Internet. Und ich dachte mir, da sind natürlich irgendwie die Größen des Jahrgangs verewigt mit Fragen und Antworten. Aber eine fehlt und das bist du.
1: Ha.
0: Und deswegen wollte ich dir eigentlich auch ein paar Fragen stellen. Bist du bereit dafür?
1: Jetzt so spontan, meinst du?
0: Ja, so halb spontan. Ich meine, du kennst die Fragen ja teilweise schon.
1: Ja, gerne.
0: Ja? Sehr cool. Naja, du kennst es auf jeden Fall. Das erste Kapitel ist die Schulzeit. Sag mal, wenn du an deine Schulzeit zurückdenkst, wo, man sagt ja immer, Pause ist das Lieblingsfach.
1: Aha.
0: Wo konnte man dich am liebsten antreffen in der Pause?
1: Ganz zu Anfang in der 7. war ich gerne auf den Podesten, dabei neben dem Sportplatz und auch auf dem Sportplatz. Und wir haben mit allen möglichen Sachen Fußball gespielt, Dosen oder so oder noch kleinere Dinge. Ich habe auch tatsächlich, ich weiß nur nicht in welcher Phase am Argo das war, bin ich gerne auch so auf den Fluren rumgegangen und habe geguckt, was so passiert.
0: Wirklich?
1: Ja, und dann haben wir natürlich auch eine Phase gehabt mit Magic-Spielen, auf den Fensterbänken, dann direkt dann an unseren Klassenräumen. Und ich war natürlich auch gerne vorne an der Treppe.
0: Das war dann später.
1: Das war später.
0: Irgendwie sind ganz viele später so zu den Treppen rübergelaufen.
1: Ja, man durfte ja auch, soweit ich mich erinnere, erst ab der 10. oder so. Oder 11. oder dahin.
0: Ah, echt?
1: Und ich mochte auch nicht im Rauch stehen, ehrlich gesagt.
0: Ja.
1: Von daher war ich da auch nicht immer.
0: Ich wusste gar nicht mehr, dass das verboten war für die 7., 8. oder so. Naja, wenn du dann so zurückdenkst, gab es ja nicht nur Schüler, sondern auch Lehrer. Und kannst du irgendwie einen Lehrer oder eine Lehrerin benennen, der oder die dich nachhaltig geprägt hat?
1: Ja, kann ich. Herr Schröder hat mich nachhaltig geprägt. Also ich habe durch ihn natürlich auch Französisch, ich hätte jetzt fast lieben gelernt, aber das stimmt jetzt nicht so ganz. Also schätzen gelernt und ich habe es sehr gerne gesprochen. Aber noch viel mehr hat er mich geprägt durch so eine Begeisterungsfähigkeit. Und die Leidenschaft für sein Fach oder zumindest seine Leidenschaft fürs Lehren. Der hat mich zum Beispiel beeindruckt damit, dass er dann seine Tafelbilder immer gemacht hat, bevor die Stunde losging. Also wir hatten, ich glaube, öfter mal zur ersten gleich unseren Französisch-LK. Und da war die Tafel schon voll, weil er dann irgendwas, einen Text da aufgeschrieben hatte. Und das hatte er dann am Abend vorher mit einem Glas Rotwein in der Hand, hat er sich schön gemütlich die Rohnstraße aufgeschlossen und hatte da irgendwas an die Tafel geschrieben. Und weil ich glaube, sich das richtig gut gehen lassen dabei und dann wieder Tür wieder zugeschlossen und dann ging der Unterricht am nächsten Tag los. Ja.
0: Und dann war er gut vorbereitet.
1: Ja, kann ich jetzt nicht beurteilen, ob er den Unterricht dann auch gleich gemacht hatte währenddessen oder nee, das ja, auf jeden Fall hatte das Hand und Fuß und hatte schon eine gute Systematik, was er so gemacht hat und so eine Regelmäßigkeit und Verlässlichkeit so in dem, was einen erwartet hat bei seinem Unterricht. Dann mochte ich Frau Schaper auch gerne, das ist eine zweite Lehrerin, die mich nachhaltig geprägt, würde ich jetzt nicht sagen, ich mochte sie einfach gerne. Die hat ja Chemie gemacht und Rudern. Nee. Ein anständiges zweites
0: Doch.
1: Fach hatte sie bestimmt auch, aber gerudert hat sie auch. Ich habe auch, wir sind einmal, haben einmal so richtig so ein Bam gegen so einen Steg gefahren, das weiß ich auch noch, und haben so irgendwie so eine Ruderhalterung richtig da rausgebrochen. Da erinnere ich mich noch dran. Und einmal, oh, das muss ich noch erzählen. da habe ich Chemie abgewählt. Ich weiß nicht, wann der Zeitpunkt war zum Abwählen von irgendeinem naturwissenschaftlichen Fach, irgendwie nach der 10. oder nach der 9. oder so. Ich weiß es nicht.
0: Nach der 10. oder 11., glaube ich.
1: Und es war, meine Wahl fiel leider auf Chemie und ich hatte immer Einsen in Chemie. Und dann die letzte Arbeit, da habe ich dann so nochmal nachgerechnet vorher und habe mir gedacht, ah, ist ja egal, was ich für eine Note bekomme, weil die irgendwie nicht mehr zählt fürs Abi oder so. Und dann habe ich nach 3 Minuten abgegeben, so ein leeres Blatt. Ich kam mir gar nicht so cool vor, wie ich dachte dabei. Auf jeden Fall habe ich dann eine 6 gekriegt in der Arbeit, na klar. Aber trotzdem eine 1 auf dem Zeugnis bekommen von ihr. Und das fanden alle so ungerecht, das weiß ich noch.
0: Okay.
1: Das geht da rechnerisch gar nicht, 3 Arbeiten oder 4 oder was. Und die letzte eine 6, dann kann er keine 1 und blub, blub, blub. Aber die hat mich nicht beeindruckt, weil sie mir jetzt eine 1 gegeben hat, sondern weil ich sie irgendwie mochte. Und ansonsten, okay. Nee, keine weiteren Lehrer.
0: Ah. Aber also, hast du dir sozusagen eine Scheibe von abgeschnitten, persönlichkeitsmäßig?
1: Ja, begeisterungsfähig bin ich schon. Oder ich kann mich auch, ja, ich kann mich für Sachen begeistern, ja. Das stimmt, so wie Herr Schröder das gemacht hat.
0: Ja,
1: das schon.
0: Und was ist deine schönste Erinnerung an die Schulzeit?
1: Meine schönste Erinnerung sind viele. Ich kann da nur also exemplarisch sprechen. Kurz abgehakt, aber ein großes Highlight ist natürlich Pepelo.
0: Ja.
1: Und die Geschichte, die ich in einem anderen Interview schon erzählt habe, wo wir durchgemacht haben. Du warst auch dabei, Rasmus. Und wir haben die Uhren umgestellt. Und einen ganzen Bungalow unter Dampf gesetzt, dass die wohl verschlafen hätten und wir gleich los vom Bus. Und wir haben vorher alle deren Uhren umgestellt. Weißt du noch?
0: Ja, ich hab die Geschichte, glaube ich, gehört. Ich habe sie auch im Radio gehört, in dem Podcast-Radio. Aber ich glaube nicht, dass sie dabei war.
1: Ach so. Naja, ich meine, aber wie auch immer.
0: Ja.
1: Das war eine schöne Erinnerung. Oh, einmal habe ich zum Unterrichtsschwänzen aufgerufen, das weiß ich noch. Da gab es vom Graf Anton Günther, glaube ich, organisierte Demo gegen rechts. Die fand während der Schulzeit statt. Was weiß ich, 3., 4. Stunde oder so. Oder 5., 6., ist auch egal. Und die anderen Gymnasien haben, also manche haben teilgenommen oder auch andere Schulen in Oldenburg, aber das AGO nicht, so von wegen, das kann ja nicht sein, dass, wenn es das schon gibt, dann muss es das nach Schulschluss geben und dann könnten wir vielleicht unsere Schüler dahin schicken. Und ich habe einfach Flyer gedruckt, an dem gleichen, und dann habe ich mich mit Hendrik Essler an die AGO-Eingänge gestellt und diese Flyer verteilt, man soll doch dahin gehen, das ist wichtiger als Unterricht. Und da habe ich Ärger gekriegt von Herrn Green und habe mir aber einen gefeixt, weil er ja sozusagen mich nicht wirklich bestrafen konnte. Er konnte mich nicht dafür bestrafen, dass ich für die gute Sache quasi eingetreten bin. Er war wohl auch, er fand die Sache gut, aber halt zeitlich total ungünstig. Das war eine gute Erinnerung. Genau.
0: Cool. Du warst Fridays Against Fascism.
1: Genau.
0: Ja.
1: Und sowieso an anderen Kursen, an anderen Schulen Kurse haben. Ich hatte am GAC hatte ich mein LK und dann war ich ab und zu mal auch, einmal war ich irgendwie an der CC oder so. Das war immer cool, woanders hinzufahren.
0: Schön. Und dann darf natürlich auch nicht fehlen die unangenehme Erinnerung. Was war nicht so schön an der Schulzeit?
1: Einmal habe ich richtig Ärger gekriegt von Herrn Dallinger und Herrn Hill, weil ich ein AGO-Fußballturnier verpasst habe.
0: Deswegen kriegt man Ärger?
1: Ja, ich war halt so ein wichtiger Spieler anscheinend für die und ich habe es einfach vergessen. Es war irgendein Nachmittagstermin, vielleicht gegen die anderen Schulen in Oldenburg. Ich habe es einfach vergessen und Hab dann, glaube ich, irgendeine Ausrede gesagt, deswegen Hausaufgaben. Und der Hill hat mich voll angemacht, dass er ja wohl die Hausaufgaben dreimal vergessen hätte, bevor er einmal irgendwie Fußball vergisst, so ungefähr.
0: Klingt wie eine billige Highschool-Song.
1: Das war irgendwie unangenehm. Und dann natürlich auch irgendwie so arbeiten. Sehr unangenehm fand ich irgendwie auch den ersten Latein-Vokabeltest bei Herrn Johanns. Mhm. Da war uns noch, oder mir zumindest noch nicht klar, dass der regelmäßig tatsächlich die Vokabeln prüft, unangekündigt. Und ansonsten. Ja.
0: Ich kann mich noch daran erinnern, bei Herrn Johanns war die Notenskala auch ein bisschen erweitert worden. Man konnte auch nicht nur 1 bis 6 als Noten haben, sondern auch eine 7 als Minus.
1: Stimmt.
0: Ja. Und die habe ich auch eingesammelt.
1: Stimmt. Ach, Herr Johanns.
0: Herr Johanns war großartig. Und nochmal zurückblickend auf die Schulzeit, gab es ja natürlich nicht nur Lehrer, sondern auch Schüler und Schülerinnen. Und was würdest du sagen, wenn wir jetzt uns im Juli treffen, auf wen bist du denn am meisten neugierig und wen möchtest du am ehesten noch wiedersehen und warum?
1: Ich möchte gerne Juliane wiedersehen, Juliane Demel, mhm, weil schließlich meine erste ernstzunehmende Freundin in der 7. Ja. Klasse. Ich möchte. Nö, sonst eigentlich so, wie alle, fast alle anderen auch gesagt haben, einfach so die Stimmung von allen miteinander mitbekommen. Mhm. Und nee, ja, Rasmus, dich möchte ich natürlich auch nochmal wiedersehen und deinen Humor mitbekommen natürlich. Und
0: sehr gut. Das machen wir.
1: Stefan Kraus wäre auch ganz witzig. Mhm. Ja, aber sonst, ja.
0: Ja. Ja, ist doch gut. Man muss ja eine Auswahl treffen.
1: Ja.
0: Genau, ansonsten sagt man ja immer alle. Jetzt kommen wir zu Kapitel 2, Lebenssituation. Also quasi ein Vorgriff auf das Treffen im Juli. Und zwar werden hier die Fragen schon vorab behandelt, die einem sonst als Smalltalk auf den Lippen liegen. Wo lebst du denn momentan?
1: Entschuldigung, ich habe kurz geguckt, ob die Aufnahme noch geht. Jetzt bin ich wieder da. Sie geht auch noch. Ich wohne in, das Dorf heißt Mönckeberg, das ist direkt bei Kiel im Schleswig-Holstein, wo es hügeliger ist, als ich dachte.
0: Ist das ein Problem?
1: Nee, das ist sogar gut. Also es ist zumindest, es ist viel besser als für mich jedenfalls, irgendwie schöner als dieses Flache in Oldenburg und Ostfriesland.
0: Ja, also hier in Göttingen ist auch ein bisschen hügeliger und ich muss sagen, ich lerne das auch zu schätzen. Oder ich habe schon gelernt.
1: Es gibt einfach so verzauberte Kurven und man weiß halt nicht, was dahinter ist. Und in Oldenburg weiß man ja schon am Samstag, wer am Sonntag kommt.
0: Ja, es ist eigentlich anders. Eigentlich kannst du in Oldenburg nur 100 Meter weit gucken, maximal.
1: Warum? Und, was kommt denn dann?
0: Hier? Ja, dann kommt ein Baum. Dein Haus. Oder eine Kuh. Ja, und wenn du da lebst, ja, wer sind denn deine engsten Bezugspersonen, also dein Umfeld, in dem du dich bewegst? Wen siehst du am häufigsten?
1: Ich sehe am häufigsten meine Familie. Das ist meine Frau und das sind meine zwei Kinder.
0: Und die sind schon ein bisschen Tucken älter.
1: Ja. Die sind, der eine ist 10 und wird im November 11. Das ist der Emil. Wow. Und Jost ist 8.
0: Ah, cool.
1: Ja. Alle schon, beide schon in der Schule und so.
0: Ja. Und,
1: Achso, warte mal kurz. Was sagst du?
0: Ja. Und machen sie auch schon bald die Sorgen, die du auf dem Argo hattest?
1: Ja. Ja, ich fürchte mich so ein bisschen vor der Pubertät.
0: Ja.
1: Das wird nämlich eine Herausforderung an meine Streitfähigkeit. Ich, also denke ich zumindest. Da muss ich auch noch lernen. Und um nochmal auf die Frage zurückzukommen, enge Bezugspersonen sind auch meine Nachbarn tatsächlich geworden. Ja, cool. Wir wohnen hier in so einer schönen Sackgassenendlage. Und hier sind gegenüber Leute, die zwar jüngere Kinder haben als wir, aber mit denen wir uns sehr gut verstehen. Rasmus, und du wirst kaum glauben, der Typ ist Softwareentwickler.
0: Ein gutes Fach. Da ist man quasi wer.
1: Da ist man was und wer, ja.
0: Ja, das stimmt.
1: Hat Zukunft.
0: Und wenn wir schon dabei sind, was arbeitest du denn eigentlich? Bist du auch Softwareentwickler?
1: Ja, eigentlich nicht. Nee. ich benutze, Software auch nicht so viel. Ich benutze Werkzeug und baue Treppen ein gerade und bin hier so stellvertretende Werkzeugleitung. Also ich bin Tischler in einem Treppenbaubetrieb.
0: Ja.
1: Und
0: okay, cool.
1: Nur der Vollständigkeit halber und weil es auch natürlich eine persönliche Bedeutung hat für mich, möchte ich erwähnen, dass ich auch eigentlich Berufsschullehrer bin für Holz und Religion. also für die Tischler und für Religion. Und das habe ich aber an den Nageln gehängt seit ein paar Jahren und bin wieder dahin zurückgekehrt. Jo. Ein bisschen wehmütig bin ich ja schon, weil es auch Spaß gemacht hat, aber war überwiegend scheiße als Lehrer. Und so, jetzt ist das besser.
0: Jetzt ist es besser.
1: Ja.
0: Okay, aber du hattest zuerst die Ausbildung gemacht zum Tischler. Das habe ich ja, glaube ich, noch mitbekommen, das war noch in der NWZ.
1: Nein, das stand bestimmt nicht in der MWZ, dass ich so ein Publikum aus. Nein, in der MWZ stand, dass ich auf die Wanderschaft gegangen bin.
0: Genau, aber das impliziert das nicht irgendwie?
1: Nee, das gehört eigentlich nicht dazu. Du kannst ja einfach irgendeinen Ausbildungsberuf machen und bei manchen Ausbildungsberufen, wie zum Beispiel Tischler oder Zimmerer oder weiß der Geier, bei manchen kann man halt dann auf die Wanderschaft gehen. Und das habe ich gemacht und das sind immer so schöne Beiträge für den Lokalteil einer Zeitung. Jeden Fall.
0: Ja, genau. Und dann bist du Lehrer geworden und jetzt bist
1: du Tischler. Ja, dann bin ich auf Wanderschaft gewesen, dreieinhalb, und dann studiert, den ganzen Kram und Referendariat gemacht und dann bums aufgehört.
0: Cool. Mhm. Und jetzt ist natürlich die Frage, wenn wir schon den Bogen spannen, hat das irgendwas mit deiner Schulzeit zu tun? Also, bist du in deiner Schule, also deine Prüfungsfächer im Abi zum Beispiel, haben die irgendwas mit deiner Tischlerkarriere zu tun jetzt?
1: Nein, gar nicht. Ja. Eigentlich fast gar nichts. Also auf akademischem Niveau nix. Mhm. Ich hatte Geschichte und Französisch als LK und Mathe und Wirtschaftslehre als Prüfungskurse. Nö.
0: Ja.
1: Kann ich das eigentlich kann so sagen. Ich spreche immer noch gerne Französisch, ja, und war auch gerne in Frankreich. Wenn ich nicht mich verliebt hätte unterwegs, wäre ich auch ausgewandert in die französische Schweiz, so Genf und Genfer See oder Lausanne. Das ist so toll da. Da hätte ich dann auch Französisch gesprochen, aber sonst kein Bezug zu heute.
0: Okay. Und wenn wir wieder zum Heute zurückkehren, wie viel Zeit am Tag gehört dir?
1: Mir gehört halbe Stunde hin und halbe Stunde zurück zur Arbeit mit dem Auto. Das empfinde ich jedenfalls als schon eine angenehme Zeit für mich. Und dann die Zeit von, ich sag mal so, 9 Uhr bis zum ins Bett gehen. Die gehört auch mir. Oder mir und meiner Partnerin. So.
0: Und die nutzt du zum Podcasten?
1: Ja, in letzter Zeit schon. Ich bin aber nicht mehr, ich höre jetzt auf, ich mach Schluss. ja, das habe ich tatsächlich.
0: Ein paar Fragen habe ich aber noch.
1: Also,
0: Kommen wir mal zum dritten Abschnitt, Kapitel 3, Lebenskunst. Was hast du zuletzt geschenkt bekommen?
1: Von meinem Nachbarn, nicht dem Softwareentwickler, sondern anderen, Ostseeschollen. Ich glaube 5-6 Stück.
0: Die Fische?
1: Ja. Schön, habe ich noch ausgenommen und liegen jetzt in der Tiefkühltruhe. Das habe ich geschenkt bekommen. Der ist dick, angelt ab und zu mal und dann manchmal kriegen wir was. Und ich helfe ihm dann, keine Ahnung, beim Gardinenstangen aufhängen oder so.
0: Sehr gut. Wann hast du das letzte Mal herzhaft gelacht?
1: Mit dir jetzt ein wenig und noch herzhafter habe ich gelacht. Auch mit meinen Arbeitskollegen ist das manchmal sehr witzig, weil man so schön Scheiße reden kann als Handwerker. Das verzeihen dann auch einem alle.
0: Oh ja, okay, cool.
1: Ich weiß, am Wochenende war mein Lieblingscousin zu Besuch mit seiner Familie aus in der Nähe von Potsdam. Wir waren hier zu Besuch, haben Pfingsten mit uns verbracht. Und mit denen kann ich ganz viel Schabernack treiben.
0: Sehr gut, sehr gut. Dann haben wir natürlich die Lebenssituation schon so ein bisschen abgearbeitet, aber hier gibt es auch noch eine Frage dazu. Gibt es ein Tier oder irgendwie eine Tierart oder so etwas, die dir nahe steht, die dir ganz viel bedeutet?
1: Wir haben einen Hund, so einen Labrador-Familienmischling. Wir haben den, aber ich war immer dagegen, dass wir ihn haben. Weil ich keine Lust habe, mich um die Erziehung eines Hundes zu kümmern. Aber natürlich ist Lila, so heißt sie, sehr lieb. Und ich freue mich auch immer, wenn sie sich freut, wenn ich dann von nach Hause komme oder überhaupt zur Tür reinkomme. Aber sonst bin ich eigentlich eher Katze.
0: Katzenmensch.
1: Ja, mit Katze, weil ich mag das, dass die einfach unabhängiger sind. Und nicht so hündisch-sklavisch sozusagen.
0: Ah, ja. Ja, ich will jetzt auch keinen Religionskrieg ausbrechen lassen.
1: Aber könntest du das?
0: Ich bin ja auch eher Katzenmensch, aber es hören ja hier wahrscheinlich einige zu, die dann sagen, nein, Hunde sind doch überhaupt nicht viel dümmer als eine Katze oder so. Genau. Wer sagt dir die Wahrheit?
1: Das ist schwer. Meine Kinder. Meine Kinder vor allen Dingen. Und meine Arbeitskollegen, was meine Arbeit betrifft.
0: Das ist aber ein gutes Zeichen.
1: Und ich, meine Frau haut mir auch mal so Sachen vor den Latz, auf jeden Fall.
0: Sehr gut. Das muss man auch machen, glaube ich. Hältst du dich denn für einen guten Freund?
1: Ja, ich halte mich, obwohl na so mittelmäßig, würde ich sagen. Ich, weil ich auch mich nicht so häufig melde. Aber mit mir kann man, glaube ich, auch eine ganz gute Zeit verbringen, wenn man mich auch lange nicht mehr gesehen hat. Und ich manchmal zieht es mich dann auch zu alten Bekannten hin und ich suche die dann irgendwie auf per Telefon oder besuche die so mal. Aber das ist relativ selten und auch nur bei einer ganz begrenzten Personenanzahl.
0: Ja, und deswegen ist das auch so gut mit den Nachbarn wahrscheinlich.
1: Oh ja, es ist schön einfach, auf jeden Fall.
0: Man sieht sich so zufällig und dann kann man irgendwie was ausmachen.
1: Und die sind auch dann so einfach ins Leben plopp reingerutscht, weil die da auch mal wohnten halt, wo man wohnt.
0: Ja. Ja. Gelegenheit macht.
1: Das ist tatsächlich so eine Gelegenheitsfreundschaft geworden. Ja, ja, ja.
0: Ja.
1: So,
0: ja, das muss ja nicht böse sein. Das ist ja einfach so.
1: Nein.
0: Manche Menschen sind so, ne?
1: Es gibt viele, viele von diesen tollen Menschen, die ich dann irgendwann mal getroffen habe, weil ich mit denen zum Beispiel während der Ausbildung zusammen gewohnt habe in der WG und das war toll, aber dann, als ich weggezogen bin, war dann auch vorbei.
0: Ja. Alles klar. Und jetzt kommen wir zum Soundtrack deines Lebens. Was wäre der Soundtrack zu deinem Leben? Oder was könnten wir zum Beispiel auch im Anschluss gleich spielen, das Interview?
1: Über die Frage habe ich mir vorher Gedanken gemacht und da will ich es eigentlich bei einem Song belassen. Das ist Jacques Palminger und Aerobik mit Wann strahlst du? Weil das, da geht es vor allen Dingen um den Text und so das Motto dabei und so eine positive Lebenshaltung. Mhm. Es gibt viele tolle Musik. Ich habe früher ja die erste Musikart, für die ich mich so richtig entschieden habe, war irgendwie so deutscher Rap. Ich mag auch gerne zu Techno tanzen, aber das ist jetzt, glaube ich, ich lasse es bei dem. Ich lasse es bei dem.
0: Okay, das kenne ich nicht, aber ich bin gespannt, ich freue mich drauf.
1: Aerobik ist so ein Hamburger Spaß, verrückter Jazzer, der irgendwie so ein bisschen Gedudel macht, aber auch so tolle Beats, sag ich jetzt mal, auch hat. Und da geht's ab, ja. Ja, du wirst es ja vielleicht hören.
0: Ja.
1: Oder auch nicht.
0: Ja, auf jeden Fall. Ich schätze dich auch so ein, dass du eigentlich, glaube ich, dass du musikalisch bist und ein reiches Repertoire hast.
1: Ja.
0: Ja. Dann war es das auch schon mit dem Interview. Ich bedanke mich.
1: Ich bedanke mich, Rasmus, dass du mich interviewt hast. Das macht es so ein bisschen komplett jetzt.
0: Ja, genau. Das ist Full Circle. Aber es hat mir auch Spaß gemacht, muss man sagen. War sehr cool. Dann verabschieden wir uns jetzt, ne? Ja. Zwinker, zwinker. Dann mach's gut.
1: Tschüss,
0: bis im Juli. Ciao.

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So, das war's jetzt. Die Stunde ist vorbei. Bitte packt eure Hefte wieder ein. Der letzte Beitrag ist jetzt vorbei. Bis zur vollen Stunde gibt es ein bisschen Gedudel. Man kann auch sagen assoziative Musik. Und dann geht's weiter im Programm.

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1: Hallo Andreas, schön dich zu hören.
2: Hallo Simon, grüß dich.
1: Na, wir fangen gleich an. Erste
2: Jo.
1: Rubrik zu deiner Schulzeit. Wo hast du am Argo am liebsten deine Pausen verbracht?
2: Puh, ich glaube, da hatte ich keinen wirklichen Lieblingsort, muss ich wirklich sagen. Mal hier, mal da.
1: Okay. Welcher Lehrer oder welche Lehrerin hat dich nachhaltig geprägt und warum?
2: Das ist Herr Beiderwieden, wenn ich mich so recht erinnere. Und zwar hat er in mir die Begeisterung für Musik geweckt, die bis heute Bestand hat. Und ich glaube, die Musiktheorie, die ich heute irgendwo noch lebe, die habe ich bei Herrn Beiderwieden gelernt.
1: Musiktheorie? Oder was hast du
2: Ja,
1: gesagt? Musiktheorie.
2: genau, Musiktheorie. Also alles irgendwo, was ich brauche, um Musik zu verstehen, wenn ich heute singe oder Musik mache, das geht alles wirklich noch auf die Schulzeit bei Herrn Beiderwieden
1: Ah,
2: zurück.
1: krass. Was ist deine schönste Erinnerung an die Schulzeit am Argo?
2: Meine schönste Erinnerung, was mir gerade spontan einfällt, das ist die Zeit, die wir in der Karmark verbracht haben, also unsere Kursfahrt.
1: Ah, mit Herrn Schröder.
2: Mit Herrn Schröder, genau.
1: Okay. Wen aus dem Jahrgang möchtest du gerne wiedersehen und warum?
2: Wen aus dem Jahrgang möchte
1: Wenn
2: ich
1: es
2: gerne.
1: jemanden gibt, auf den du ganz speziell neugierig bist.
2: Das sind eine ganze Menge Leute. Wen ich unbedingt gerne mal wiedersehen würde, das ist Steffen. Den habe ich jetzt einfach lange nicht mehr gesehen. Wir haben uns einfach aus den Augen verloren in den letzten Jahren. Und ja, ich würde mich einfach wahnsinnig freuen zu wissen, was aus ihm geworden ist.
1: Okay. Ich weiß gar nicht. Ja, irgendeinen Kontakt haben wir von dem rausbekommen. Ich hoffe auch, dass er kommt.

0: Ja. Zweite Rubrik, Lebenssituation. Wo lebst du momentan?
1: Ich lebe in Nagold, das ist am Rande des Nordschwarzwald.
0: Okay. Wer sind deine engen Bezugspersonen? Gibt es so etwas wie eine Familie oder andere Personenkreise, die eng nahestehen?
1: Also meine engste Bezugsperson ist meine Ehefrau.
0: Okay. Wenn du einer Arbeit nachgehst, welche Arbeit ist das, Andreas?
1: Ich bin Senior Safety Consultant. Ich erkläre das immer so, ich bin in der Automobilindustrie, ich sorge dafür, dass sich Systeme im Fahrzeug nicht umbringen. Das ist immer meine Beschreibung.
0: Okay, das hat viel mit Software zu tun?
1: Das hat weniger mit Software zu tun, als eher mit Prozessen und mit Entwicklungsmethoden.
0: Okay.
1: Aber am Ende kommt natürlich auch eine Software bei raus, die dann auf Systemen im Fahrzeug läuft.
0: Okay. Wenn es eine Verbindung gibt zwischen deinen Prüfungsfächern von damals und heute, also zum Beispiel zu deinem Beruf oder zu deinen Interessen, Neigungen, welche sind das? Ich glaube, ich weiß die Antwort auch schon.
1: Also, du hast gesagt, zu Interessen und Neigungen, das ist natürlich Musik. Ich hatte P3 hatte ich Musik und das hat sich bis heute durchgezogen, dass ich im Chor singe mit ja wenigen zeitlichen Ausnahmen und das hat weiterhin Bestand für mich. Ja. Und natürlich Mathematik als Leistungskurs, gewissermaßen als Grundlage für die Informatik, die ich studiert habe und auf deren Basis ich jetzt meinen Beruf ausübe.
0: Ja. Letzte Frage von dieser Rubrik. Wie viel Zeit am Tag gehört dir?
1: Wie viel Zeit am Tag gehört mir? Das ist ganz schwer zu beantworten. So viel Zeit, wie ich mir nehme.
0: Das ist sehr gut. Damit hat es nämlich auch zu tun, finde ich jedenfalls. Lebenskunst, letzte Rubrik. Was hast du zuletzt geschenkt bekommen?
1: Was habe ich zuletzt geschenkt bekommen? Das war eine gemeinsame Reise mit meiner Frau nach Italien.
0: Als Geschenk von deiner Frau? Wow.
1: Ja, zumindest bin ich eingeladen worden und das betrachte ich mal so als Geschenk.
0: Ja, das zählt vollkommen. Wann hast du das letzte Mal herzhaft gelacht?
1: Am Freitag.
0: Gibt es ein bestimmtes Tier oder eine Tierart, die dir was bedeutet? So, das ist jetzt Poesiealbumfrage, Lieblingstier.
1: Also ich bin mit dem Hund groß geworden und insofern bedeuten mir Hunde sehr viel. Kurioserweise einfach jetzt hier in der Nachbarschaft bin ich auch Katzen näher gekommen und es macht mir sehr viel Spaß, wenn hier die Nachbarskatze vorbeikommt und gestreichelt werden möchte.
0: Du bist also Hund und Katze?
1: Irgendwie schon, ja, geworden. Okay.
0: Wer sagt dir die Wahrheit?
1: Die Wahrheit? Welche Wahrheit meinst du denn?
0: Die Wahrheit ist, von wem du denkst, dass er ehrlich zu dir ist, sozusagen. Ich muss dazu sagen, zum Beispiel, Mareike ist ja Staatsanwältin, die hat das fast philosophisch beantwortet, weil sie meinte, man könnte gar nicht die Wahrheit sagen, weil die Erinnerungen einem immer so viel Streiche spielen.
1: Ja, ich glaube, der Philosophie möchte ich mich anschließen, weil ich glaube, jeder lügt am Tag einige Male und jeder lügt sich sogar selbst. Also insofern sagt niemand die Wahrheit oder ich meine, man sagt eigentlich immer, Kinder und Betrunkene sagen die Wahrheit. Und daran halte ich mich.
0: Kennst du viele Betrunkene, die dir immer die Wahrheit sagen?
1: Manchmal kenne ich auch betrunkene Leute.
0: Hältst du dich für einen guten Freund?
1: Mir wurde mal gesagt, dass ich loyal bin und in dem Sinne halte ich mich für einen guten Freund.
0: Ja. Letzte Frage jetzt. Ich kann ja jetzt im Anschluss an dieses Interview 2, 3 Songs, die du dir wünschst, spielen. Und das sollen gerne welche sein, die dich schon länger begleiten, die vielleicht auch was über dir, die irgendwie von Bedeutung sind. Welche wären das?
1: Das ist Africa von Toto. Mhm. Und das ist Blackbird von den Beatles.
0: Okay. Die sollen kommen gleich.
1: Super.
0: So, damit war es das schon.
1: Cool.
0: Ja, danke, Andreas. Du bist jetzt der Vorletzte wahrscheinlich, der noch dazu kommt. Ja, kommt noch Klaas und dann war es das.
1: Ja.
0: Gut. Dann sehen wir uns im Juli. Ich freue mich.
1: Das tun wir. Ich freue mich auch, viele wiederzusehen.
0: Mach's gut, Andreas. Ciao.
1: Mach's besser. Bis dann. Tschüss.

0: waiting for this moment to arrive. Hallo Klaas.
1: Moin Simon.
0: Unser Jahrgangssprecher.
1: Ja, lang, lang ist her.
0: Das stimmt wohl. Pass auf, erste Rubrik, erste Frage. Oh, Batterie leer. Naja, das wird noch reichen. Wo hast du während der Schulzeit am Argo die Pausen am liebsten verbracht?
1: Ich glaube, das ist altersabhängig. Ganz am Anfang, als man auch noch nicht geraucht hat, war es eigentlich hinten bei dem tollen Fußballspiel mit dem Tennisball gegen den oberen Jahrgang. Und später dann natürlich, was ja oft auch kritisiert wurde, das Bild des Argo etwas verschönern mit einem Haufen Raucher vorm Portal. Das war immer sehr angenehm dort.
0: Das wurde kritisiert von wem?
1: Wurde nicht gerne gesehen, das habe ich später in meiner SV-Zeit auch ein bisschen mitbekommen, dass es da mal wieder mal Kritik gab, von wegen, ist ja hier so ein schönes Portal und so, und dann sieht man da die ganzen Leute vorquarzen und auch wenn Besucher kommen, die sich da erstmal durchdrängeln müssen. Das war teilweise nicht sehr gerne gesehen.
0: Aha. Welcher Lehrer, welche Lehrerin hat dich nachhaltig geprägt?
1: Eine gute Frage, aber ehrlich gesagt, eigentlich fallen mir da direkt zwei ein. Das eine war Herr Moje, ich fand ihn super. Ich weiß auch, dass er bei Leuten, die jetzt nicht so seine Liebe, sag ich mal, für seine Fächer Latein und Griechisch teilen, da war, glaube ich, auch knallhart. Das ist vielleicht ein Negativpunkt. Ich fand es aber super, auch später, dann hatten wir ja auch so Kurstreffen mit Griechisch, wie er da einfach für gebrannt hat und auch diese Leidenschaft weitergegeben hat. Das fand ich echt klasse. Und auch noch Herr Jakubow auf jeden Fall. Der Politikleistungskurs war einfach erste Sahne bei ihm.
0: Ja, das habe ich jetzt auch schon mitbekommen. Ihr trefft euch ja auch noch. Zumindest findet es regelmäßig statt, ja.
1: Genau, noch fast jedes Jahr, dann wenn am 27. ehemaligen Treffen ist. Gut, Corona-mäßig war es natürlich etwas ausgesetzt, aber ansonsten manchmal schwächer, manchmal besser besucht, haben wir uns auch regelmäßig getroffen in seiner schönen Wohnung da an der Haaren. Ja, ist auf jeden Fall nett und auch immer wieder interessant.
0: Welche ist deine schönste Erinnerung an die Zeit?
1: Die schönste Erinnerung an die Schulzeit. Am Argo jetzt natürlich.
0: Ja, das kann jetzt irgendeine sonstige Begebenheit sein, irgendwas Unspezifisches oder eine Kursfahrt oder so etwas. Klassenfahrt.
1: Da gibt es ehrlich gesagt echt viele schöne Erinnerungen, muss ich sagen, wofür ich auch sehr dankbar bin. Ich sag mal, relativ unspezifisch fand ich natürlich immer hier die musikalischen Großevents eigentlich ganz toll. Sei es, wenn man da natürlich im Vordergrund stand, wenn man irgendwie selber irgendwie solistisch was vorgetragen hat, aber auch in der Gruppe, wenn es einfach schön geklappt hat, toll geklungen hat. In der Lamberti-Kirche damit, ich weiß nicht, wie viele Zuschauern beispielsweise, das war mal ein tolles Erlebnis. Aber ich muss auch sagen, einerseits wurde ich dann ja, ich glaube, in meiner 8. und 9. Klasse war ich ja mit Klassensprecher, später Jahrgangssprecher, dass ich da überhaupt dann mit ja auch recht überzeugenden Zahlen gewählt wurde. Das freut einen natürlich auch, dass man da so bestätigt wird. Das ist auf jeden Fall auch eine schöne Erinnerung. Aber auch viele der Sachen, die wir da gemacht haben, beispielsweise als da diese Eklas damals bei den Argo-Feten in der Turnhalle gab, weswegen die verboten wurden und wir erstmal dachten, scheiße, jetzt geht gar nichts mehr und wir dann mit diesem Konzept damals im Rocktheater angefangen haben, wo wir gar nicht wussten, wird das was oder nicht und das waren dann ja richtig krasse Erfolge, die dann ja auch dazu führten, dass wir beispielsweise eine der finanziell wohl bestausgestattetsten Schülervertretungen, nicht nur Oldenburg, sondern ich war auch mal bei einem Treffen von Schülervertretungen ganz Niedersachsens im Harz, die waren alle ziemlich neidisch, als ich da mal so leicht erwähnt habe, wie das unser Kontostand aussieht. Und das erfüllt dann schon mit Stolz, dass man da eben dann neue Dinge ausprobiert und die natürlich dann auch gleich so erfolgreich sind.
0: Wow. Wenn es etwas gibt, was dir unangenehm in Erinnerung geblieben ist, was ist das?
1: Unangenehm in der Schulzeit am Argo.
0: Es kann auch ruhig sowas sein wie schlechte Arbeit wiedergekriegt. Vokabeltest verkackt?
1: ach, da muss ich sagen, das fand ich eigentlich nie so schlimm. Ich weiß noch, hier irgendwie Frau Ann Burmann hat, glaube ich, mal in Erdkunde die US-Bundesstaaten mit Hauptstädten abgefragt. Und so einen Scheiß hatte ich keinen Bock zu lernen. Und das war mir ziemlich egal, auch wenn ich da, glaube ich, eine glorreiche Sechs dann bekommen habe. Unangenehm, ja doch, das war letztlich unsere ja doch etwas kontroverse Abi-Rede. Die hatten wir ja in du hast ja auch mitgeschrieben, ne?
0: Ja.
1: Wenn ich mich recht entsinne. Steffen war auf jeden Fall noch mit dabei und Rebecca und ich glaube auch Henrike, weil ich glaube, wir haben uns damals irgendwie bei Henrike getroffen, weil wir es noch mit vorbereitet hatten und da haben wir überlegt, was machen wir? Machen wir hier so ein 0815-Ding wie die Jahre vorher, die haben uns damals angeguckt oder wollen wir mal irgendwie was anderes, was Innovatives machen? Und wir hatten das dann ja meiner Erinnerung nach so aufgeteilt, dass wir sozusagen verschiedene alternative Systeme sozusagen.
0: Ah, ja, ja, jetzt
1: dann ja. Genau, dass wir das entsprechend vortragen. Und am Ende haben wir den Bogen geschlagen, sozusagen eine Quintessenz zu unserer Argo-Zeit mit Kritik, positiv, aber auch negativer Kritik. Und diese negative Kritik hat sich dann unser damaliger Schulleiter, der liebe Herr Gren, wohl so zum Herzen genommen. Und weil ich da diesen Schluss dann damals bei der Abi-Entlassung in der Turnhalle präsentiert habe, hat er das wohl irgendwie nur auf mich gemünzt und hat in der Folgezeit dann mich nicht mehr begrüßt, Handschlag verweigert etc. Einerseits, das war mir natürlich in dem Moment schon äußerst unangenehm, aber ich muss dann auch sagen, mit jetzt etwas Zeit hinterher, beziehungsweise auch kurz Zeit danach, als er, glaube ich, dann ein Jahr später, als ich dann beim ehemaligen Treffen war, mich immer noch ignoriert hat, da muss ich sagen, fand ich es einfach nur albern und eigentlich schon wieder witzig. Aber in dem Moment war es schon natürlich etwas unangenehm, wenn irgendwie der eigene Schulleiter einen ghostet.
0: War das, das kann ich mir auf jeden Fall gut vorstellen, leibhaftig. Aber war das denn absehbar, dass das so unangenehm aufstoßen wird?
1: Naja, ich muss sagen, wir hatten da schon Kritikpunkte, die auch direkt auf den lieben Herrn Gren damals zielten.
0: Ah.
1: Also, aber in meinen Augen auch zu Recht, muss man auch noch sagen. Also da hatten wir konkrete Beispiele, wo wirklich gutes Schülerengagement ja zutage trat und er das komplett ignoriert hat. Ich meine, da hatten wir ein Beispiel, das war gar nicht aus unserem Jahrgang, sondern ein paar Jahrgänge unter uns, da wollten welche eine Band machen, hatten alles organisiert, dass da ungenutzte Schulräume da im Keller, die hätten sie dann entsprechend akustisch abgedichtet und hätten da ein eigenes Bandprojekt gerne starten wollen und das hat er komplett abgelehnt, wo man sich fragt, warum? Und das haben wir natürlich dann persönlich auf ihn gemünzt beispielsweise oder auch, wir sollen hier zu tollen Demokraten im Rahmen der Schule erzogen werden und dann gibt's diese Schulkonferenz, so wie das Ding auch immer heißt, wo dann irgendwie 50 oder 100 Lehrer, wie viel es auch waren, 50 beziehungsweise 100 Stimmen hatten und die 500 Schüler 3 Stimmen.
0: Ja.
1: Das waren solche Punkte und das hat er wohl dann, zum Teil war es natürlich auch persönlich auf ihn, das andere war ja Systemfrage, aber das hat er offensichtlich uns beziehungsweise in dem Moment an mir krumm genommen.
0: Und das war dir unangenehm, ja klar, das glaube ich.
1: Definitiv.
0: Ja. Okay.
1: Wobei, halt, unangenehme Stories. Da gab es auch noch mal ein Vorkommnis bei einer Chorfahrt, wo ich eventuell gewisse geisthaltige Getränke nicht so ganz vertragen habe.
0: Wie kann das denn passieren?
1: Ich weiß auch nicht, wie das passieren konnte. Und im Nachhinein ich eine gewisse Summe dann noch da in die Jugendherberge Nornhammer, das glaube ich, zahlen durfte für die Reinigung einer Toilette. In einem persönlichen Gespräch mit Frau Backens hat sie mir das dann nahegelegt, dass ich das doch da bitte zu zahlen hätte. Das war vielleicht auch nicht so ganz angenehm.
0: Aber ich sehe schon, du machst es mit dem Augenzwinkern jetzt nach 20 Jahren.
1: Ja, richtig.
0: Nächste Frage. Wen aus dem Jahrgang möchtest du gerne wiedersehen? Und warum, wenn es jemanden zum Beispiel speziellen gibt?
1: Also ehrlich gesagt interessieren mich da einige Menschen, sei es, die ich einfach gerne sehe und gerne wiedersehe, die ich aber schon auch regelmäßig sehe, aber die halt auch teilweise sehr weit weg leben. Denke ich zum Beispiel so an Peter Prümmel. Den ich einfach auch sehr mag, der einfach sau weit weg ist und da freue ich mich jedes Mal, wenn er bei Jakubow ist. Aber ich bin auch sehr gespannt auf, weil ich denke, ich habe schon zu einigen zwar Kontakt gehalten, zu anderen aber irgendwie gar nicht und es ist auch nicht irgendwie böse gemeint. Man hat sich einfach da natürlich in den Jahren so ein bisschen auseinandergelebt, sag ich mal. Und da freue ich mich auch einfach drauf, da dann jemanden wieder zu treffen und auch zu hören, wie es den Leuten ergangen ist. Ja. Also da denke ich zum Beispiel sehr konkret, weil das an Steffen Zill zum Beispiel. Wobei ich auch sagen muss, jetzt in Vorbereitung des Treffens hatte ich schon ein bisschen Kontakt mit ihm, was mich sehr gefreut hat, aber ich würde ihn auch gerne einfach mal.
0: Schön. Der kommt doch, der hat sich doch auch schon eingetragen in die Umfrage, ne, soweit ich das weiß.
1: Ich habe ja den aktuellen Stand nicht. Ich habe jetzt gerade kürzlich, hat ja noch Rebecca eine Mail geschrieben, dass einige sich noch mehr angemeldet haben. Ich wollte auch noch mal drüber gucken, um zu schauen, wer fehlt noch, den ich vielleicht auch noch irgendwie in meiner Kontaktliste habe, dass ich da noch mal persönlich anfrage. Das hat mit Peter zum Beispiel, auch mit Philipp
0: schon geklappt. Ja, das habe ich schon gehört. Ja. Peter, ja. Ja, ich glaube, Steffen kommt. Das wäre natürlich sehr schön. So, nächste Rubrik, deine Lebenssituation. Wo lebst du momentan?
1: Ja, ich weiß nicht, ob man es hört hier, die Vögel zwitschern. Ich sitze hier gerade entspannt auf der Terrasse im wunderschönen Oldenburg.
0: Weil nur in Oldenburg die Vögel zwitschern, oder wie?
1: Die zwitschern ja ganz, ganz, ganz besonders. Nein, ich war auch viel unterwegs, aber 2018 im September ging es dann wieder zurück, erst in eine Mietwohnung und jetzt seit März total spießig im eigenen Häuschen in Oldenburg.
0: Wer sind deine engsten Bezugspersonen? Familie oder Kinder oder was ist das für ein Personenkreis?
1: Gut, ich bin verheiratet, insofern auf jeden Fall meine Frau, definitiv. Und Stand heute unsere Tochter natürlich. Zweites Kind ist unterwegs im September, das wird dann vermutlich dann auch noch dann die dritte Bezugsperson und dadurch, dass ich jetzt wieder in Oldenburg bin, ist natürlich auch schön, wieder Kontakt zu haben. Meine Eltern leben hier noch und ich habe ja zwei ältere Schwestern. Die eine lebt auch in Oldenburg mit eigener Familie mittlerweile und die andere lebt in Bremen, also nicht weit weg mit eigener Familie. Das ist natürlich dadurch, dass ich längere Zeit weiter weg wohnte, jetzt auch wieder intensiver geworden. Ich würde sagen, das sind auf jeden Fall die direktesten, ja.
0: Wenn du einer Arbeit nachgehst, Klaas, welche ist das?
1: Ja, ich gehe einer Arbeit nach und ich bin Rechtsanwalt und ich bin ein totaler Fachidiot. Bin Fachanwalt für Arbeitsrecht und arbeite in einer Bremer Kanzlei, die spezialisiert ist auf Versicherungs- und Arbeitsrecht und da mache ich nichts anderes als Arbeitsrecht in dem langen Tag und dort vor allem die dunkle Seite der Macht, also die bösen Arbeitgeber.
0: Gibt es eine Verbindung zwischen deinen Prüfungsfächern, LKs und die ganzen P3, P4, und heute? Also dein Beruf oder deinen anderen Interessen?
1: Ja gut, ich hatte die Kombination LK-mäßig Deutsch-Politik und ist natürlich jetzt nicht ganz unpassend fürs dann Jurastudium. Ob es dann wirklich so viel am Ende hilft, lasse ich mal dahingestellt. Gerade Politikleistungskurs ist natürlich schon prägend. Also ich war dann auch noch zu Studienzeiten beispielsweise, gut, wenn man in der SV da angefangen hat damals, war ich auch im Fakultätsrat, Studienrat etc. Und ich denke, das hat einen, ja, sowohl, dass ich das schon in der Schule gelernt habe, als wahrscheinlich auch hier die entfachte Leidenschaft aus Politikleistungskurs. Und jetzt seit kurzem bin ich auch wieder etwas politisch aktiv. Das würde ich jetzt auch nochmal auf den Politikleistungskurs zurückführen.
0: Wow, du hast relativ viel noch Bezug im Vergleich zu manchen anderen. Ich habe auch nicht mehr so viel. Aber gut.
1: Ja.
0: Ist ja ein Poesiealbum, das kommentiert ja auch nicht die Antworten der Leute, von daher halte ich mich jetzt zurück.
1: Alles gut.
0: Wie viel Zeit am Tag gehört dir?
1: Ui, das ist, also die Frage ist natürlich Zeit, die mir gehört. Ich freue mich natürlich auch, gerade wenn ich in Bremen arbeite, unter der Woche sehe ich da nicht so viel meine Tochter beispielsweise. Und meine Frau, deswegen würde ich sagen, die Zeit, die ich mit den beiden dann, wenn ich morgens die Kleine zum Beispiel zur Kita bringe, könnte man von außen betrachtet sagen, das ist nicht meine Zeit, sehe ich aber so, weil ich freue mich einfach. Genauso abends zusammen mit meiner Frau dann beispielsweise, wenn die Kleine dann irgendwann pennt und man noch den Abend für sich hat. Wenn ich jetzt aber nur auch sozusagen alleine Zeit, dann sind es vielleicht 1 bis 2 Stunden am Tag, wenn überhaupt.
0: Ja. Dritte Rubrik, Lebenskunst, Lebensfreunde, Freude. Was hast du zuletzt geschenkt bekommen?
1: Zuletzt geschenkt bekommen? Ich weiß ehrlich gesagt nicht, ob es wirklich, ja gut, war ja noch quasi Weihnachten dazwischen, das ist zwar etwas länger her, aber also zu meinem letzten Geburtstag, letzten September, aber dadurch, dass ich es immer sehe, deswegen nenne ich das einfach mal. Das ist ein wunderbares Gemälde, ein Original sogar. Man ist jetzt ja hier niedergelassen mit eigenem Haus, da fängt man auch mit eigenen Originalgemälden an, von Willy Hink. Und das hängt hier bei uns jetzt im neuen Haus und das finde ich einfach grandios. Deswegen nenne ich das jetzt einfach mal ein wunderbares Meeresaquarell aus Dangast da mit dem Kurhaus und einer sehr bewegten See. Das ist sehr schön.
0: Ja, wow. Wann hast du das letzte Mal herzhaft gelacht?
1: Ehrlich gesagt, heute. Klingt jetzt ein bisschen lame, aber ich habe da eine sehr witzige Mail bekommen von der Geschäftsführerin von Mandantschaft von mir, die sich dort herzhaft über eine Mitarbeiterin ausgelassen hat und sich nicht so ganz an sich halten konnte. Es ging, glaube ich, los. Sehr geehrter Herr Rechtsanwalt Peters, mein Puls ist auf 180, der von meiner Tochter auf 200, die braucht bald einen Defibrillator. So ging diese Mail los und hat sich da tierisch aufgeregt und ja, das hat mich herzhaft zum Lachen gebracht.
0: Gibt es ein bestimmtes Tier oder eine Tierart, die du gern hast?
1: Ja gut, mit einer kleinen Tochter ist man natürlich auch viel unterwegs mit irgendwelchen tierischen Kombinationen. Spontan fällt mir jetzt das Alpaka ein.
0: Du magst gerne Alpakas, okay.
1: Genau, da sind ja oft auch irgendwie witzig frisiert, Gesichter sind äußerst amüsant und dazu natürlich noch mit einem kleinen Mädchen dabei, die sich dann auch wie ein Schneekönig freut, das ist einfach eine super Kombi.
0: Ja. Wer sagt dir die Wahrheit?
1: Das ist jetzt aber wirklich fast eine philosophische Frage. Ich hoffe und denke, ich bin mir auch sehr sicher, dass es meine Frau tut. Und Kindermund tut Wahrheit kund, insofern auch meine Frau und beispielsweise auch...
0: Deine Kinder meinst du? Insofern deine genau, Kinder, ja.
1: Ja, ich habe bisher nur eins. Also insofern meine Tochter, das andere, das kommt dann ja erst.
0: Da gehe ich auch
1: davon aus. Ja. Letztlich auch mein bester Kumpel und auch Trauzeuge ist auch noch aus Schulzeiten am Jahrgang über uns her.
0: Ja. Hältst du dich für einen guten Freund?
1: Ich wäre es gerne, aber teilweise merke ich selber, dass es einfach mit einem stressigen Job, dazu Familie, beispielsweise Hauskauf und so, dass man einfach so durch den Alltag flieht, die Zeit rast. Jetzt ist ja auch schon Mitte Juni, wo man sich fragt, wo ist das Jahr geblieben? Insofern würde ich mich gerne häufiger melden, aber neben diesem Aspekt, weil ich glaube, das geht den meisten dann so,
0: ja,
1: würde ich sagen.
0: Ja, tatsächlich, ja. Das geht den meisten so. Okay, letzte Frage, Klaas. Jetzt okay. Kommt diese Frage mit den Liedern. Einfach 2 Lieder oder 3, die du dir wünschen könntest und die auch dich schon länger begleiten oder die was über dich verraten. Welche wären das?
1: Ja, ich habe mich jetzt hier nicht groß drauf vorbereitet, aber was mir da relativ spontan einfällt, ist jetzt zwar ein bisschen nerdig, aber das haben wir damals, wurde glaube ich auch von Leuten aus unserem Jahrgang federführend umgeschrieben fürs Agro-Orchester, Chor und wir hatten dann auch Band dabei. Ich glaube, Marc war damals auch am Schlagzeug. Das ist hier von Lacrimosa, Halt mich. Mhm. Benny hat damals das Ganze gesungen. Vielleicht jetzt mittlerweile würde man es wieder etwas kitschig empfinden oder was auch immer, aber ist ein schönes Lied, ja. Und ist auf jeden Fall gerade vor kurzem, wo ich mir sowas Neumodisches wie Spotify angelegt habe, habe ich mir das sogar mal wieder dann nach längerer Zeit angehört und gefällt mir und ist auf jeden Fall auch nur mit einer Verbindung zur Schulzeit. Das andere, da bin ich mir ehrlich gesagt nicht ganz sicher. Ich meine ehrlich gesagt, das war mal eine Empfehlung damals von Steffen. Cooler Shaker. Ich meine, das war von Steffen. Bin mir nicht hundertprozentig sicher. Fand ich, und da das Lied Shower Your Love. Okay. Fand ich lange Zeit ziemlich cool. War auch so das Lied, was mich jetzt meiner jetzigen Frau dann beispielsweise verbindet. Und das war auch am Ende der Song, zu dem wir dann ja unseren Hochzeitstanz durchgeführt haben.
0: Wow. Ja. Wenn du es bei den beiden Songs belassen willst, dann ist das jetzt das Ende des Interviews.
1: Naja, ich könnte jetzt noch, wenn wir hier ins Quatschen kommen, als dritten Song würde ich ansonsten in Erinnerung an unseren Abi-Scherz noch Killing the Name aus von Rage Against the Machine, wo Benny da, glaube ich, total abgegangen ist.
0: Ja, der kommt, der muss rein.
1: Ja, der muss
0: rein. Marc hat sich auch schon was von Rage gewünscht und da kann ruhig noch was kommen. Ja, cool. Ja klar, es hat mir Spaß gemacht.
1: Mir auch.
0: Ja, dann verabschieden wir uns einfach und ich freue mich aufs Wiedersehen im Juli.
1: Da freue ich mich auch drauf. Bis dann.
0: Mach's gut. Ciao, ciao.
1: Ciao.

0: Hallo und herzlich willkommen, liebe Leute, hier auf dem Radiosender Long Time Ago zu der Sendung Was macht eigentlich Punkt, Punkt, Punkt? Es ist so eine Art Poesie-Album-Podcast, nur für uns. Und was soll das Ganze? Es soll uns neugierig machen auf das Jubiläum. 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Jetzt geht's los.
1: Hallo, Tilo, bist du dran?
2: Hallo Simon, hi.
1: Ja, hallo.
2: Ja, schön dich zu hören.
1: Eine Überraschung. Also, wir legen gleich los. Äh, die
2: Na
1: erste,
2: dann.
1: die erste Frage. Wo hast du während der Schulzeit die Pausen am liebsten verbracht?
2: Boah, wir hatten Pausen, meistens im Schülerarbeitsraum, weil ich ja nie Hausaufgaben gemacht habe und immer abschreiben musste. Boah, in der Oberstufe standen wir eigentlich immer auf den Treppen vorne, oder?
1: Ja, ne?
2: Ja.
1: Welcher Lehrer, welche Lehrerin hat dich nachhaltig geprägt und warum?
2: Boah, das ist auch eine schwere Frage.
1: Ja, ne?
2: Nachhaltig geprägt und
1: Ja, kann auch
2: warum?
1: abschreckend sein. Oder?
2: Ja, ich denke eher abschreckend. Habe ich an irgendeinen Lehrer irgendwann nochmal nach meiner Schulzeit gedacht? An den Herrn Barkel habe ich hin und wieder mal gedacht, frag mich, ob der wohl noch lebt, was der so macht. Ich erinnere mich noch, dass der so einen Hexenschuss hatte. Und dass der, noch, ich sag den Herrn Barkel, ich dachte, der hatte mich auf dem Kieker, aber der hat mich ja mal eine Zeit lang immer in Mathe an die Tafel gerufen. Und dann musste ich immer meine nie gemachten Hausaufgaben da zeigen. Und der Effekt war aber, also, dass mir das einerseits irgendwann total egal war, dass ich da vorne stehe und einfach nichts kann. Und der andere Effekt war, dass ich es irgendwann doch ein bisschen konnte. Also, und er hat es, glaube ich, auch positiv gemeint. Also, ich hatte nie das Gefühl, dass er mich da irgendwie negativ behandelt hat oder negativer als die anderen behandelt hat, sagen wir es mal so. Der hat ja alle negativ oder ein bisschen
1: Ja, der war.
2: rangenommen.
1: Ja. Okay. Was ist deine schönste Erinnerung? Also kann sowohl Klassenfahrt oder irgend sowas sein, Kursfahrt oder auch sonstiges.
2: Boah,

0: meine schönste Erinnerung an die Schulzeit. Also ich denke, da muss man kurz überlegen. Unsere Klassenfahrt nach Pepelow war, glaube ich, ziemlich legendär. Die war ziemlich die war cool. Gut, ja. Ansonsten das Abi. Hab's Abi geschafft.
1: Dass du es geschafft hast, ne? Ja, und dann ja, die Feier.
0: Sogar gar nicht
1: die,
0: so schlecht.
1: Und die Tage also, dann, ja.
0: Ja.
1: Ich habe letztens erst, mir ist mir klar geworden, dass Herr Schmidt, unser Klassenlehrer, ja gar nicht auf der Klassenfahrt dabei war.
0: Ja, richtig.
1: Der, hat sich da, der hatte keinen Bock drauf, oder was weiß ich.
0: Ja, ich glaube, da waren wir auch sehr schwierig in der Zeit.
1: Das kann auch wahrscheinlich so sein, ne? Ja. Er war aber auch wahrscheinlich jetzt, naja.
0: Das war ein Lehrer, ich glaube, ein guter Lehrer für Erwachsene. Aber ein Lehrer für einen Haufen Pubertierender vielleicht nicht so.
1: Ja, ja. Da magst du recht haben. Was ist dir unangenehm in Erinnerung geblieben?
0: Beim Argo. Also rückblickend, boah, ist gar nicht so leicht. Es sind tatsächlich einige Sachen, die ich am Argo nicht so cool fand. Also ich fand tatsächlich das Motto, was wir damals immer so scherzhaft gesagt haben, arrogant, großkotzig, oberflächlich, so, das ist ja eigentlich total bescheuert. Weißt du, das ist auch nichts, worauf man stolz sein kann oder so, was man so sein kann. Auch wie einige Lehrer sich verhalten haben, dieses ganze elitäre Gehabe, die Schülerverbindungen, sowas Albernes. Und auch wenn ich an unseren Klassenverband so zurückdenke, finde ich es irgendwie, ist fast eine verpasste Chance, dass wir es nicht geschafft haben, so ein richtiger Klassenverbund zu werden.
1: Du meinst jetzt die A, die B und die C oder was?
0: Nee, und es waren auch alles so Grüppchen, weißt du, so in der Oberstufe, wenn du da denkst, an die Säufer, die Gothics, die was weiß ich, so. Ich weiß nicht, vielleicht ist das aber auch überall so, aber ja.
1: Und mit dem ersten meintest du so, dieser peinliche Spirit vom Argo oder das Image, was man geben soll oder was einem so vorauseilt, oder?
0: Ja, genau, das und was wir dann ja auch, oder was wir oder was viele da ja auch dann so gelebt haben, da war ich ja auch sogar Mitglied, weißt du, beim Polohemd den Stehkragen und sowas, okay. Wo man so denkt, Leute, okay, naja.
1: Aber jetzt im Nachhinein war das irgendwie unangemessen.
0: Ja, denke ich schon.
1: Okay. Gibt es jemanden, den du aus dem Jahrgang gerne wiedersehen möchtest? Jemand speziellen? Oder auf den du neugierig bist?
0: Ich hab ja noch, also zum Tommy habe ich ja noch Kontakt.
1: Ja.
0: Auf auch viel. Zu anderen Leuten, die mal in unserer Schulklasse waren, also Icy Ice oder Stefan Kraus.
1: Stefan Kraus.
0: Ja. Stefan Kraus ist ja sogar mein Trauzeuge.
1: Den muss ich auch nochmal anrufen.
0: Ja, zu anderen Leuten, die auf unserer Schule waren, also ich habe tatsächlich noch so ein bisschen Kontakt. Ansonsten, ich würde mal sagen, ich wäre gespannt auf die, also nicht eine Einzelperson, sondern auf, wie sich alle so entwickelt haben. Ich glaube, jeder hat ja in den letzten 20 Jahren durchaus spannende Sachen erlebt und jeder hat sich auch irgendwie verändert. Ne? Jeder ist älter geworden.
1: Ja. Okay, Thilo, das war's zur Erinnerung, Schulzeit. Jetzt deine Lebenssituation. Wo lebst du momentan?
0: Ich wohne im Ländle, in Schwäbisch Hall.
1: Im Ländle.
0: Zwischen Stuttgart und Nürnberg ist das, ziemlich genau in der
1: Mitte. Okay. Wer sind deine engsten Bezugspersonen? Oder woraus besteht die Familie, Kinder? Wer ist das?
0: Ja, ich bin verheiratet seit, jetzt muss ich mal kurz rechnen, für über 5 Jahre mit der Vera. Die habe ich hier in Schwäbisch Hall kennengelernt, vor ungefähr 11 Jahren. Und wir haben 2 Kinder. Die Laura ist meine Große, die wird nächsten Monat 4. Und der David wird im Juli 1.
1: Daran erinnere ich mich auch, dass du irgendwann haben wir mal telefoniert oder du warst bei so einer Videokonferenz dabei und dann musstest du weg oder so ungefähr, nach dem Motto.
0: Ja, da war der gerade geboren, der gerade frisch ein paar Wochen oder ein paar Tage sogar nur alt oder so.
1: Ja.
0: Wie lange bist du schon dran an der Sache? Das ist unglaublich. Wow, also super. Toll, dass du es machst.
1: Ja. Okay, nächste Frage. Wenn du einer Arbeit nachgehst, welche ist das? Dein Beruf?
0: Wenn du einer Arbeit nachgehst. Ja, also ich gehe zu irgendeinem Geschäft, wie man hier letztens sagt.
1: Geschäft,
0: ne?
1: Sag ins Geschäft.
0: Ich gehe ins Geschäft.
1: Ich gehe ins Geschäft. Na,
0: ins Geschäft. Doch, ich arbeite bei einem großen Maschinenbau, Anlagenbauer, die Dürr AG, Bietigheim-Bissingen. Das ist bei Ludwigsburg, das ist wiederum vor Ort von Stuttgart. Und da bin ich im Finanzbereich und mache Treasury. Was ist Treasury? Das ist im Grunde der Kontaktpunkt im Unternehmen zu Banken. Da geht es um finanzielles Risikomanagement, da geht es viel um Liquidität, also Liquiditätscontrolling, Liquiditätssteuerung, das ist so meine Aufgabe. Ja. Ich setze mich mit Unternehmensratings auseinander und habe auch sonst diverses Projektgeschäft. Und ja, als Treasury, aber auch M&A, also Firmenkäufe, Firmenverkäufe, das mache ich so seit.
1: Aha.
0: Seit 10, 12, wie lange arbeite ich? Ja, fast 12 Jahre schon. Oh Gott, oh Gott. Ja, nee, ist ganz cool. Also, macht Spaß.
1: Ja. Versuch mal eine Verbindung von deinem heutigen Job zu den Prüfungsfächern zu machen. Oder zu, wenn es dazu nichts gibt, vielleicht dann zu anderen Neigungen und Interessen, die du heute noch hast. Oder
0: zu meiner Schulzeit.
1: Verbindung von deinen Prüfungsfächern?
0: Ja.
1: Zu dem, was du jetzt machst. Gibt's da was?
0: Also ich hatte ja P3, wenn ich das richtig in Erinnerung hatte, P3 oder P4 hatte ich ja sogar Wirtschaft.
1: Bei Herrn Burkhardt. Kajo
0: Burkhardt, ja, genau. Also ja, das aber hat vielleicht dazu geführt, dass ich dann irgendwann mal BWL studiert habe. Ansonsten, was hatte ich denn für LKs? Ich hatte Biologie bei Herrn Mader, 0,0 Bezug. dann hatte ich Deutsch bei Herrn Sellen. Also auch eher wenig Bezug. Und was hatte ich noch? Politik, ja, so ein bisschen.
1: Seid ihr nicht nach Prag gefahren mit dem Deutsch-LK?
0: Ja, wir sind nach Prag gefahren. Ja. Ja, in diesem Oppertorf, das weiß ich noch. Da hat irgendjemand, da war irgendwie in Oppertorf waren die anderen, da war der Chemie-Ecker, die haben eine Party gemacht im 11. Stock oder sowas. Und zwei Stockwerke drüber war eine andere Klassenfahrt von einer ganz anderen Schule, glaube ich. Auf jeden Fall hat von oben jemand runtergekotzt und diese Fenster, die konnte man so aufmachen und die hat man dann so aufgekippt. Und dann war das, dass das Fenster praktisch so waagrecht war. Und dann hat von oben jemand auf diese Scheibe gespuckt und wir waren drin. Was ist denn das jetzt?
1: Habt ihr denn gleich den Chemie-LK verdächtigt?
0: Ganz ja was. Und ich weiß, dass jemand, der nie Alkohol getrunken hat beim Chemie-LK, ich sag den Namen nicht, ich weiß aber noch, wer es war, da aus dem 11. Stockwerk rausgepinkelt hat. So was Bescheuertes. Aber so waren wir alle damals, glaube ich. Oh, damals war es, glaube ich, cool.
1: Ja, das war, ja. Oh ja, auch noch später war sowas auch cool. Also bei mir jedenfalls.
0: Ja.
1: Okay, letzte Frage. Wie viel Zeit am Tag gehört dir?
0: What? Ich habe zwei kleine Kinder. Mir gehört gar keine Zeit am Tag.
1: Okay, alles klar.
0: Sonst glaube ich noch Arbeit.
1: So, dritte Rubrik, Lebenskunst. Was hast du zuletzt geschenkt bekommen?
0: Boah, da habe ich ein richtig tolles Geschenk bekommen. Also meine Große, 4 Jahre alt, jeder, der so Kinder in dem Alter hat, der kriegt ja jeden Tag was geschenkt. Und gestern früh kam Laura angelaufen mit einem Stift und einem Zettel und hat so gesagt, Papa, wie heißt du eigentlich? Tilo? Und dann hat die, noch nicht mal 4 Jahre alt, hat die meinen Namen geschrieben, auf ein Blatt Papier und es mir in die Hand gedrückt.
1: Wow.
0: Ja, ich dachte so, what? So was du?
1: Und ja, ihren eigenen Namen kann sie auch schon schreiben?
0: Den kann sie noch nicht schreiben. Also L wie Laura erkennt sie. Aber das R ist auch schwer. Also mein Name ist auch vielleicht sehr einfach für Kinder. Ich meine, das T, das kriegt sie auch hin. Das sind ja alles nur einfache Striche. Aber es war schon ein schönes Geschenk, was mich ganz stolz gemacht hat.
1: Ja, das O ist auch rund.
0: Ja, O kriegt sie auch hin. Ja.
1: Wow. Ja. Wann hast du das letzte Mal herzhaft gelacht?
0: Gerade in diesem Telefonat.
1: Ja. Gibt es ein bestimmtes Tier oder eine allgemeine Tierart, die dir was bedeutet?
0: Die mir was bedeutet?
1: Ja, habt ihr zum Beispiel ein Haustier oder magst du gerne Delfine?
0: Ich mag so viele Tiere. Also, das Witzige ist, ich bin ja gar... Also Wir haben kein Haustier. Nee, wir haben überlegen, eine Katze anzuschaffen, weil ich mit Hunden nicht so klarkomme. Ich bin ja auch ohne Tiere eigentlich aufgewachsen und habe auch nicht so das Handling und das Gefühl für Tiere. Und gleichzeitig ist es natürlich unglaublich schön, jetzt mit den Kindern in den Zoo oder in so einen Tierpark zu gehen und die Tiere anzugucken oder
1: Ja.
0: irgendwelche Bücher über Tiere anzugucken. Das ist ja wirklich super schön. Und
1: Ja, genau das
0: also,
1: Alter.
0: ja, genau. Und das ist ja alles spannend. Und nee, aber ein Tier, was mir was
1: Okay.
0: bedeutet, das habe ich nicht. Nee.
1: Wer sagt dir die Wahrheit?
0: Na, ich hoffe doch viele Menschen.
1: Okay. Erhältst du dich für einen guten Freund?
0: Wäre komisch, wenn ich jetzt nicht sagen würde, ja, aber es ist auf jeden Fall so, das weiß auch jeder, wenn man Kinder hat und Familie, die, also als wir so Abi gemacht haben oder Studenten waren oder so, Kinder, da war Freundschaft viel, ich glaube, die Leute waren viel wichtiger, glaube ich, und die war für die eigene Entwicklung und zum Vergleichen und dass man außerhalb der Eltern und der Familie Leute hat, mit denen man auch mal reden konnte und Sachen erleben konnte. Und wenn man dann Familie hat, man hat ja immer weniger Zeit und man braucht immer mehr Routinen, um da irgendwie in Kontakt zu bleiben.
1: Ja, ich sag's, da sprichst du was an. Ja, Entschuldigung, ich hab dich unterbrochen.
0: Ja, genau. Und da kann ich mich nicht von frei machen, dass ich auch sehr schlecht im WhatsApp-Nachrichten beantworten oder vom Zurückrufen bin. Wobei jetzt gerade, Corona geht ja langsam zu Ende und ich muss jetzt auch häufiger ins Büro. Heute war ich auch ins Büro. Und seitdem ich jetzt ins Büro bin, nutze ich eigentlich also es sind ungefähr 85 Kilometer, die ich fahren muss, one way zu meinem Arbeitgeber. Also sitze ich eine Stunde, im Auto. Und da versuche ich eigentlich schon viele Leute anzurufen. Und, der eine oder andere, Tommy zum Beispiel, der weiß schon, ah, sitzt wieder im Auto. Ja,
1: Krass,
0: genau.
1: haben die denn auch Zeit zu der Uhrzeit? Ich gehe davon aus, dass du irgendwann morgens fährst.
0: Na, morgens rufe ich niemanden an.
1: Okay.
0: Ja, ich fahre in der Regel ziemlich, also ich versuche sehr früh loszufahren. Aber damit ich in der Regel um 5 Feierabend machen kann, damit ich um 6 zum Abendessen, wir versuchen ja so Routinen zu haben,
1: Ja.
0: ja, um 6 dann zu Hause bin. Also das klappt meistens ganz gut, nicht immer.
1: Ja, ich wollte sagen, du hast früher natürlich auch viel mehr Möglichkeiten gehabt, so Freundschaft noch aktiv zu gestalten. Also jetzt bist du ja, läuft das wirklich meistens darauf hinaus, dass man sich meldet oder irgendwas längerfristig plant, ne? Und dann so mal eben spontan.
0: Ja,
1: Ja.
0: und ich habe Leute, ich glaube, das ist auch ein gutes Zeichen, wenn man Leute, die man, ach, man hat sich vielleicht ein halbes Jahr tatsächlich nicht gesprochen hat. Und dann telefoniert man und nach wenigen Minuten oder vielleicht ab dem ersten Wort sogar schon, ist es so, als wenn man sich gestern erst gesehen hätte. Und das habe ich manchmal und da denke ich, hey, das eigentlich spricht das für die Verbindung, die man da hat, so.
1: Letzte Frage, Thilo.
0: Ach schon,
1: Ja, das
0: okay.
1: ist schon letzte Frage. Denk mal an den Soundtrack deines Lebens. Was für Lieder wären denn dabei? Ich könnte nämlich jetzt nämlich zwei davon spielen. Im Anschluss an dieses Interview.
0: Gott, oh Gott. Das ist aber eine schwierige Frage. Soundtrack, man, das ist also eine wichtige Frage. Keine Ahnung. Ich mag ja auch Musik generell. Ich höre mittlerweile fast alles. Früher, als wir Abi gemacht haben, war ich ja sehr auf so Punkrock und Skatepunk und
1: Ja.
0: sowas. Das ist halt Musik, die ich immer noch irgendwie mag. Das ist eigentlich witzig, dass ich die Musik aus meiner Schulzeit immer noch mag. Ich habe früher, muss ich noch mal erzählen, ich habe früher immer meine Eltern ausgelacht. Ich denke, was hört ihr denn für Schinken hier? 20 Jahre alte Musik, 25 Jahre alte Musik. Ja, jetzt guck mal nach, wann, was weiß ich, Basket Case von Green Day rausgekommen ist. War das 94? Jetzt rechnen wir jedes Jahr. Wie viele Jahre ist das her?
1: Ist das nicht dieses Album mit dieser Atombombe auf dem Cover?
0: Ja, Dookie, wie hieß das?
1: Ja,
0: Ja.
1: genau.
0: Ja. Boah, zwei Lieder, Soundtrack meines
1: Nee,
0: Lebens.
1: ja, wenn es dir schwerfällt, du kannst mir das auch später noch sagen.
0: Ich kann mir jeden Scheiß wünschen, sagst du?
1: Also eigentlich kann ich mir jeden Scheiß da auch, kann ich da abspielen. Bisher, was die anderen sich so gewünscht haben, das ging alles. Ich habe da so eine Datenbank auf dem Sender.
0: Eine Datenpunkt in einem Sender, okay.
2: Ja, also Soundtrack meines Lebens hört sich so krass an. Ich meine, da muss man ja alles
1: hin. Okay, vielleicht ist es ein bisschen pathetisch. Dann hast du so Wunschsongs, die jetzt gespielt werden sollen?
2: Lass mal schnell überlegen. Dann nehme ich ein Lied, was ich seit einem halben Jahr ganz witzig finde ungefähr, von meinem Namensvetter, dem deutschen Rapper T-Lo. Das schöne Lied Crashen, was glaube ich ein lustiges Lied ist für so Schulzeitende. Geht natürlich um Party und Drogen und sowas. Und ich finde es eigentlich ein cooles.
1: Ja?
2: Also ich jogge den Lied ganz gerne. Finde ich cool.
1: Das kriegst du?
2: Und dann nehme ich ein Punkrock-Lied aus mal, was ich auch echt von ganz, ganz früher noch kenne und was ich immer noch, wenn ihr es euch ja richtig cool finde. Das ist, die Band heißt Save the Day und das Lied heißt Shoulder to the Wheel.
1: Okay. Okay, ich gebe mein Bestes, dass das jetzt gespielt wird. Save the Day heißen die? Oder ja. Take the Day?
2: Nee, Save.
1: Okay. Alles klar. Ja. Danke dir, Tilo.
2: Ja. Super.
1: Schön, dass
2: du. Dann hoffe ich, dass es klappt im Juli.
1: Ja, ich hoffe auch. Schön, dass wir sprechen konnten. Dann legen wir jetzt.
2: Weil ich höre dich ganz schlecht.
1: Ja, irgendwie ist auch die Verbindung schlecht. Wir müssen jetzt leider aufhören. Aber zwinker, zwinker, okay. Wir machen jetzt ja Schluss, ne?
2: Ja.
1: Ja. Tschüss, Tilo.
2: Ciao, Simon.

0: Hallo Heike, schön, dass wir uns sprechen
1: Hallo
0: können.
1: Simon. Hallo Simon. Ja, finde ich auch.
0: Gut, erste Frage gleich. Wo hast du am Argo und in der Schulzeit am liebsten deine Pausen verbracht?
1: Entweder in der Cafeteria oder auch, wenn es kalt war, einfach neben einer Heizung mit Theresa und Silke oder Jule, um dort über Sachen zu reden.
0: Ah, ah, ah. Welche Lehrerin oder welcher Lehrer hat dich nachhaltig geprägt und warum?
1: Herr Schröder, weil er mir erstens die Begeisterung und Liebe zu Frankreich vermittelt hat und er zusätzlich immer an der Seite seiner Schüler war und besonders in dem Jahr in der 11. Klasse, als ich in Frankreich war, mir immer mit gutem Rat beiseite gestanden hat.
0: Hattest du ihn eigentlich bevor du nach Frankreich gegangen bist, schon als Lehrer?
1: Ja, ich hatte ihn seit, muss ich mal gerade überlegen, seit der 9. Klasse in Französisch, glaube ich. Nee, in Englisch erst, glaube ich.
0: Okay. Ja. Welche ist deine schönste Erinnerung an die Schulzeit?
1: Gute Frage.
0: Eine Klassenfahrt? Oder Kursfahrt oder irgendeine sonstige
1: Abiball
0: Begebenheit.
1: vielleicht?
0: Abiball. Ja. Abiball.
1: Ja.
0: Im Dings, war das nicht irgendwo in großen.
1: War
0: Da
1: da in uns Mühlen?
0: ja.
1: Wie heißt das nochmal? Weiß ich nicht mehr.
0: Ja, aber die Leute werden wissen, wie es heißt.
1: Ja.
0: Ich weiß es auch nicht mehr. Wenn es was gibt, ist dir etwas auch unangenehm in Erinnerung geblieben?
1: Unangenehm zu meiner Person oder so allgemein, was mich gestresst hat.
0: Was dich gestresst
1: Denn
0: hat, allgemein. Oder,
1: ich
0: ja.
1: kann mich daran erinnern, dass ich Geschichte als mündliche Prüfung hatte im Abi und wir uns vier aus den vier Semestern drei aussuchen durften, zu dem Stoff drankommen konnte. Und ich dann bei der Vorbereitung der mündlichen Prüfung Stoff aus dem vierten Semester bekommen habe, was ja nicht eigentlich, wofür ich mich sozusagen gar nicht vorbereitet hatte. Und gut, das hat dann etwas Stress vorhersagt.
0: Du fandest das unfair vom Lehrer, Lehrerin?
1: Nee, es war ein Fehler, das war ihm nicht bewusst und gut, daraufhin wurde ich dann natürlich etwas netter über diese Fragen bewertet und dann gab es natürlich andere Fragen über die anderen drei Semester, aber
0: Okay.
1: da war es ein ziemlicher Stress und ich stand in Tränen dort.
0: Ja, auch gerade in so einer mündlichen
1: Und
0: Prüfungssituation, ne?
1: ja, und da kam nämlich sogar Herr Schröder und hat mich noch getröstet.
0: Oh Mann. Jetzt eine Frage zu deiner Neugierde. Wen möchtest du aus dem oder würdest du gerne wiedersehen aus dem Jahrgang, wenn es da jemanden gibt?
1: Eigentlich alle. Also ich bin sowieso von Natur aus neugierig. ich meine, meinen engen Freundeskreis sehe ich ja sowieso noch regelmäßig, auch noch aus der Schule. Aber natürlich alle die, die ich ein bisschen aus den Augen verloren hätte,
0: Ja.
1: würde ich mich natürlich freuen, sie zu sehen.
0: Gut, Heike, das war die erste Rubrik. Jetzt deine Lebenssituation. Wo lebst du momentan?
1: Momentan lebe ich in Brüssel.
0: Wer sind deine engsten Bezugspersonen? Sowas wie Familie oder ähnliches?
1: Ja, ich habe einen Freund und drei Kinder. Der Älteste ist 12, meine Tochter ist 9 und mein Kleinster wird jetzt 7. Und genau, und sie sind alle, wir sind jetzt seit Mitte 2020 in Brüssel und haben vorher ja über 12 Jahre in Paris gelebt und dort sind auch alle meine Kinder geboren.
0: Wahnsinn.
1: Also mein Freund ist Franzose. Da hat man wahrscheinlich schon verstanden.
0: Vor allen Dingen sind die Kinder auch sehr alt im Vergleich zu den anderen, die ich bisher interviewt habe.
1: Ja,
0: Ja.
1: also. Ja, also ich bin jetzt aber auch durch
0: Fast erwachsen sind die quasi schon.
1: und freue mich sehr, dass ja, sie etwas älter sind und wir
0: Gewisse Phasen nicht
1: Aktivitäten jetzt
0: mehr.
1: teilen. Ja, genau, gewisse Phasen nicht mehr da sind und ich konnte zum Beispiel am Dienstag das erste Mal abends ohne Probleme zum Ballett gehen, obwohl mein Partner in Paris war und die Kinder alleine zu Hause geblieben sind und
0: Oh.
1: sogar allein ins Bett gegangen sind. Das war so ein großes Erfolgserlebnis
0: Oh ja,
1: dieser Woche.
0: ich kann auch was erzählen. Vor kurzem ist mein ältester Sohn das erste Mal alleine von der Schule mit dem Bus wieder nach Hause gefahren. Und das sind
1: Aha.
0: schon dreiviertel Stunde, glaube ich.
1: Oh ja, das ist,
0: Ja, das ist
1: wie
0: auf
1: alt
0: jeden
1: ist er denn?
0: Fall. Mein ältester Sohn ist 11.
1: Ah ja, doch, fast so wie meiner.
0: Ja. Wenn du einer Arbeit nachgehst, Heike, welche ist das beruflich?
1: Ja, ich gehe einer Arbeit nach. Ich bin, ja, lange Geschichte, ich bin eigentlich französische Beamtin. Habe lange Zeit im Generalsekretariat für europäische Angelegenheiten in Frankreich, in Paris gearbeitet, und bin jetzt im Rahmen einer Entsandung als, das heißt, das schimpft sich nationale, nee, wie heißt es? Entsandte nationale Expertin, bin ich jetzt im Generalsekretariat der Europäischen Kommission und arbeite dort. Kümmere mich um die Anwendung des Europarechts, ja, in den verschiedenen Mitgliedstaaten.
0: Okay.
1: Genau, und da bin ich jetzt für also mindestens bis 2024, vielleicht bis 2025 und dann geht es wieder zurück nach, also beruflich geht es dann wieder wahrscheinlich wieder zurück nach Paris. Das ist alles noch nicht so ganz sicher.
0: Ah.
1: Aber eigentlich schon, weil ich, wie gesagt, dort verbeamtet bin und mich dann eigentlich mein Ministerium wieder zurückhaben möchte.
0: Ja, und für dich war es jetzt wahrscheinlich eine große Chance, dahin zu gehen.
1: Genau,
0: Ja,
1: das
0: ja.
1: war schon seit Jahren in Planung.
0: Okay, Heike, wenn es eine gibt, welche Verbindung gibt es zwischen deinen Prüfungsfächern und deinem heutigen Beruf oder sonstigen Neigungen von dir?
1: Ja, also gut, ich meine, meine Prüfungsfächer waren Französisch, Deutsch, Geschichte und Bio. Und ja, gut, ich meine, ich spreche natürlich alltäglich Französisch, obwohl es natürlich momentan in der Arbeit auch viel Englisch gesprochen wird, aber gut, Französisch ist hier schon natürlich auch die Hauptsprache. Französisch ist auch meine Hauptsprache zu Hause, auch wenn ich mit den Kindern Deutsch spreche, sprechen sie hauptsächlich Französisch. Und gut, ich meine, Geschichte allgemein, die Europäische Union, die Konstruktion der EU hat natürlich damit auch einen Zusammenhang, würde ich sagen. Und ja, ich interessiere mich immer noch für Literatur
0: Und
1: und
0: deine Liebe
1: Lesen,
0: zu
1: von
0: Frankreich.
1: daher. Ja, genau.
0: Ja. Okay, Heike, wie viel Tag, Entschuldigung, wie viel Zeit am Tag gehört dir?
1: Naja.
0: Nächste Frage oder was?
1: Nee. Ich gehe meistens in der Mittagspause laufen. Das heißt, da habe ich eine Stunde, wo ich sozusagen für mich laufe. Und abends, zweimal die Woche gehe ich wiederum um eine Stunde zum Ballett. Und ich spiele Klavier. Also ich habe jetzt angefangen vor kurzem. Das heißt, ich habe hoffen, normal noch, versuche ich immer noch 10 Minuten Klavier reinzuquetschen irgendwo.
0: Ja.
1: Ja, aber sonst ist es natürlich viel Arbeit, auch abends noch, aber ja, und halt natürlich die Kinder, die auch viel, ja, nach mir kommen und viele Aktivitäten haben.
0: Dritte Rubrik, Lebensfreude. Was hast du
1: Ja.
0: zuletzt geschenkt bekommen?
1: Was habe ich zuletzt geschenkt bekommen? Blumen habe ich geschenkt bekommen. Bücher.
0: Ja, das ist doch schon mal was.
1: Das war's.
0: Ja.
1: Genau.
0: Wann hast du das letzte Mal herzhaft gelacht?
1: Heute.
0: Okay. Wenn es ein bestimmtes Tier gibt oder eine Tierart, die dir von Bedeutung ist, welches ist das?
1: Katze.
0: Katzen, okay. Wer sagt dir die Wahrheit?
1: Meine Kinder.
0: Hältst du
1: besonders
0: dich?
1: Mein Großer.
0: Ja.
1: Der mich immer wieder daran erinnert, wie alt ich bin.
0: Ah. hältst du dich für eine gute Freundin?
1: Ja, ich glaube, ich hoffe. Außer, dass ich Geburtstage vergesse, aber ansonsten, glaube ich, ist es ganz okay.
0: Ja, letzte Frage. Denk mal an den Soundtrack deines Lebens. Welche Songs wären dabei? Ich kann die nämlich sehr gerne jetzt im Anschluss an das Interview gleich abspielen.
1: Ah, das weiß ich gar nicht. Ich bin bei sowas immer so eine endlose Unentschiedene. Ich kann bei sowas immer nicht so, das weiß ich nicht.
0: Okay.
1: Habe ich keine Antwort.
0: Du kannst
1: drauf.
0: Mir das nachreichen oder du sagst einfach jetzt spontan, wenn du einen Song hast, der jetzt gespielt werden kann. Dann musst
1: ist
0: du,
1: egal.
0: Ist ja nicht so muss ja nicht so pathetisch aufgeladen sein wie Soundtrack des Lebens. Muss ja nicht unbedingt. Ist egal?
1: Ja, ist egal.
0: Tom Belaschemise, Heike. Was denn mit Tom Belaschemise?
1: Nee, das bitte nicht. Alles andere, was du möchtest.
0: Na gut, okay. Alles klar. Ja, das war schon, Heike.
1: Okay, das war nett.
0: Gut, dann danke dir für die Bereitschaft. Jonathan, hallo, hallo.
2: Hallo Simon, moin moin, schön von dir zu hören.
0: Ein besonderer Gast bist du ja, aus London.
2: Du, soweit ist es gar nicht weg. Es ist mit Ryanair, glaube ich, 55 Minuten Flugzeug nach Bremen. Von daher ist es gar nicht so aus der Welt, wie du vielleicht meinst.
0: Stimmt, du hast auch recht. Trotzdem bist du der erste Gast aus dem Ausland, hätte ich jetzt so gesagt.
2: Aber es gibt wahrscheinlich schon noch der eine oder andere, der auch im Ausland
0: ist. Ja, Janina Rea, Janina Rea, die jetzt Good heißt, die ist in Neuseeland.
2: Ein bisschen weiter weg als London.
0: Ja, für die fällt mir gerade ein, auch die Sendezeit nochmal ändern. Muss ich auch nachts das spielen, wenn sie das hören will, zu normaler Zeit. Fällt mir gerade echt ein. Warte, ich gehe gerade die Tabelle hier durch. Ja, Christiane, die ist später irgendwie zu unserem Jahrgang gekommen, jetzt hat sie übersprungen, die ist in Spanien, Martina ist in New York, Mathis ist auch in UK, und zwar in Portishead. Und das war's, glaube ich.
2: Da siehst du, da bin ich dann noch recht nah dran. Wobei wir jetzt gegen Jahresende wieder Richtung Kanada zurückziehen werden, von daher dann wieder ein bisschen weiter weg. Aber aktuell bin ich ja gar nicht so weit weg von der Heimat.
0: Ja. Du bist quasi näher dran als Leute aus Baden-Württemberg.
2: Absolut.
0: Prinzipiell schon, ja, stimmt. Gut. Jonathan, wo hast du deine Pausen am liebsten verbracht, am Argo?
2: Ich würde sagen, wahrscheinlich ganz verschiedene Phasen, würde ich sagen. Ich glaube, so in den ersten Jahren anknüpfend an die selbe Praxis während der Orientierungsstufe, war es vermutlich verschwitzt auf dem Bolzplatz, den Ball hinterhergerannt und dann in späteren Jahren ging es dann durch eine Phase, wo wir verschiedene Kartenspielen im Klassenzimmer nachgegangen sind, Doppelkopf und Skat und dergleichen. Und dann ist es irgendwie über ein paar Jahre später dann wahrscheinlich Richtung Treppen vorm Foyer migriert. Also es ging so in verschiedensten Phasen.
0: Welcher Lehrer oder welche Lehrerin hat dich nachhaltig geprägt und warum?
2: würde mir wahrscheinlich fast schwerfallen, eine einzige Person zu nennen, aber in puncto des Einflusses auf mein Leben würde ich wahrscheinlich Kajo Burkhardt an erster Stelle nennen. Und einfach aus dem Grund, als dass es schon ein Stück weit, glaube ich, meine spätere Studien- und Berufswahl und Gang beeinflusst hat. Früher hatte ich immer die Idee, dass ich irgendwie in Medizin gehen würde. Und durch die Kombination von dem Berufspraktikum in der 11., das ich im EV gemacht hatte, im evangelischen Krankenhaus,
0: okay.
2: Wo mir dann, als mein Vater mich mit dem OP genommen hatte, irgendwie nach 30 Sekunden mulmig wurde in den Knien und auch ansonsten irgendwie mir wahrscheinlich klar wurde, dass das nicht das ideale Arbeitsumfeld so für mich ist, das Krankenhaus, und ich der Medizin dementsprechend eher abgeschworen hatte und zur gleichen Zeit der Wirtschaftskurs mit Burkhardt eben losging, hat das, glaube ich, dann schon einen ziemlichen Einfluss gehabt auf den späteren Weg daher. Von daher würde ich ihn einfach aus dem Grunde schon so an erster Stelle nennen. Aber darüber hinaus würde ich auch sagen, ein Jakubow und Schröder, ein Johanns waren auch echt klasse Lehrer so über die Jahre.
0: Herr Burkhardt konnte auch so begeistern, fand ich jedenfalls.
2: Ja, absolut. Also wirklich die absolute Begeisterung, die er halt selbst so für die Materie empfand, hat er wirklich sehr, sehr gut rübergebracht. Und auch, glaube ich, didaktisch ist es ihm gut gelungen, die Materie irgendwie an allen so zu vermitteln und alle auch ein Stück weit zumindest für die Materie zu interessieren oder begeistern, absolut.
0: Jonathan, was ist deine schönste Erinnerung an die Zeit?
2: An die Schulzeit?
0: Mhm.
2: Zunächst kommen da wahrscheinlich so die Erinnerungen an einige der Fahrten hoch. Einmal die Skifahrt in der 11. war klasse, hat Spaß gemacht. Waren irgendwie zu einer Model Run nach Athen gefahren, LK mit Englisch in London, also so ein paar der größeren Ausfahrten, die haben echt Jux gemacht. Die Ungarn-Austausche, die würde ich so wahrscheinlich an erster Stelle nennen.
0: Diese Skifahrt, das war mit eurer Klasse? Nee, Moment, 11., da waren wir doch schon
2: im
0: Kurs.
2: Nee, ich glaube, es war im Kursverbund.
0: Okay.
2: Ich weiß nicht, in welchem Jahr die war, ich glaube 11. oder 12., wenn ich, würde ich sagen.
0: Wenn es was gibt, ist dir auch was unangenehm in Erinnerung geblieben?
2: Keine besondere Sache, die mir dort jetzt die mir hochkäme. Das Einzige, wo ich mich noch sehr spezifisch dran erinnere, ist der 11. September 2001. Weil ich glaube, es war irgendwie am frühen Nachmittag oder so deutscher Zeit, und ich hatte dann später am Nachmittag irgendwie noch, ich glaube, Werte und Normen oder so, und dann noch so ein Vortreffen für die Athenfahrt, und das ist mir irgendwie in Erinnerung geblieben, weil zu Hause habe ich es im Fernsehen dann irgendwie so zunächst verfolgt, und dann war natürlich an Kursarbeit und dergleichen nicht viel zu denken am späteren Nachmittag, und haben irgendwie wir den verschiedensten Konstellationen nur über die Ereignisse so gesprochen, und insbesondere die Diskussion mit Herrn Witte da zu der Athenfahrt ist mir noch in Erinnerung geblieben, aber das war mehr so aufgrund des einschneidenden Ereignisses als solches. Ansonsten habe ich die Schulzeit als solches irgendwie wirklich in guter Erinnerung.
0: Hattest du Veno bei Herrn Schmidt?
2: Ja, ich glaube, das war... Ja,
0: daran erinnere ich mich irgendwie auch, weil ich... Ja. Ich sehe ihn auch, dass wir am Nachmittag hatten wir ihn, und er hat so dann überlegt, ob jetzt der dritte Weltkrieg kommt, so ungefähr. Das erinnere ich
2: mich. Ja, genau, das war irgendwie Teil der Diskussion. Dann ein paar andere war fast so ein bisschen Schadenfreude, glaube ich, der gegenüber den USA mitschwang. Also es war eine ganz surreale Diskussion fast. Aber ja, das war mit Schmidt ganz genau. Ich hatte mich über die Jahre so ein bisschen gewechselt zwischen evangelisch und katholischer Religion, aber in dem Jahr hatte ich Veno, und das war genau so bei Schmidt.
0: Ja. Auf wen bist du denn neugierig vom Jahrgang? Und wen möchtest du gerne wiedersehen?
2: Ich glaube, insgesamt so die gesamte Dynamik wird auf jeden Fall spannend, wen ich aber schon lange nicht mehr gesehen habe und mit denen ich mit Sicherheit so während der Schulzeit und kurz danach viel zu tun hatte, sind natürlich meine beiden Tübinger Zivi-Kollegen, Marc und Johannes. Ich weiß gar nicht, ob die bei Frau Johannes wahrscheinlich ein bisschen weiter in Anreise, weil von daher weiß ich nicht, ob der es schaffen wird, aber auf die beiden werde ich auf jeden Fall neugierig, ob wir zu gern wiedersehen.
0: Marc Höhlein.
2: Marc Höhlein und Johannes Backhaus.
0: Der ist der nicht in Südafrika oder so? Oder
2: ja,
0: manchmal? Johannes
2: war in Südafrika, Marc sollte ja lokal sein.
0: Ja. Ja. Ja. Okay. Deine Lebenssituation, wo lebst du momentan? Das bringt ja eigentlich. Na gut, ich frag's jetzt. Jetzt habe ich es rausgehauen. Wir haben es ja am Anfang ja schon gesagt. Aber sag nochmal bitte.
2: Ich mach's kurz, in London.
0: Deine engen Bezugspersonen, dein Bezugspersonenkreis, wer bildet den?
2: Das wäre meine Frau Hayani und unser Sohn Philipp.
0: Welche Arbeit gehst du nach, beruflich, wenn du einer nachgehst?
2: Das tue ich. Ich bin tätig bei einer Investment-Firma, wo wir im Prinzip für verschiedenste institutionelle Anleger, insbesondere Pensionskassen, Kapital verwalten und Unternehmen erwerben. Und ich bin so tätig im industriellen Bereich dort.
0: Wenn es eine Verbindung gibt, das haben wir eigentlich auch schon, dann hast du eigentlich auch schon gesagt, aber ich frage das auch trotzdem nochmal. Wenn es eine Verbindung gibt zwischen deinen Prüfungsfächern oder auch anderen und deinen heutigen Neigungen oder Interessen oder deinem Beruf gibt, welche Verbindung wäre das?
2: Ja, ich glaube, es ist auf jeden Fall der Wirtschaftskurs mit Burkhard, der, wie schon erwähnt, so ein bisschen den Pfad oder die Wahl des Berufs als solches mit Sicherheit beeinflusst hat. Dann meine Cars-Politik ist mehr einfach so generelles Interesse, aber keine direkte unmittelbare Relevanz. Englisch aufgrund dessen, dass ich die letzten Zeit für einige Zeit schon im englischsprachigen Ausland lebe, ist natürlich ein Stück weit relevant. Und letztlich Mathematik war, glaube ich, das letzte Prüfungsfach P3, was halt auch ein Stück weit natürlich relevant ist in meinem täglichen Job.
0: Wie hieß eigentlich unsere Mathelehrerin? Hieß sie nicht irgendwie Brinkmann oder so?
2: Ja, Brinkmann hatte ich, glaube ich, eine Zeit lang.
0: Das war doch diese irgendwie rothaarige oder was dunkel? War das nicht die?
2: Ja, das war, glaube ich, sie, genau. Ich glaube, irgendwann war ich Dallinger auch in Mathe, aber vielleicht war das in der 11. Es kann sein, dass Brinkmann war in den Prüfungsjahren.
0: Hatte die nicht auch Latein?
2: Ja, hatte sie.
0: Weil nämlich ich frage das deswegen, weil zwei Leute, die ich schon interviewt habe, haben gesagt, dass sie eine Lateinlehrerin hätten, die ganz schlecht war, aber sie wissen den Namen nicht mehr.
2: Könnte eventuell ein Volltreffer sein.
0: Das könnte sein. Okay. Jonathan, wie viel Zeit am Tag gehört dir?
2: Überschaubar, würde ich sagen, wobei es sich gegenüber vor ein paar Jahren, als Philipp noch jünger war, mit Sicherheit schon wieder ausgeweitet hat. Ich würde sagen, zumeist vielleicht so ein Stündchen oder so.
0: Okay. Nächste Rubrik, Lebenskunst. Was hast du zuletzt geschenkt bekommen?
2: Ich glaube, das wäre ein Backgammon. Spielset, das ich vor 10 Tagen oder so zu meinem Geburtstag bekommen habe von meiner Frau.
0: Herzlichen Glückwunsch nachträglich, Jonathan.
2: Besten Dank.
0: Nur vor 10 Tagen? Am 8. oder was?
2: Am 8. Mai.
0: Ich hatte am 12.
2: Na dran. Dann dir aber auch herzlichen Glückwunsch. Danke. Das ist ja noch kürzerer, jüngsterer Vergangenheit.
0: Ja, wenn Rasmus mich interviewt, dann werde ich es auch erzählen. Was ich geschenkt bekommen habe. Okay, wann hast du das letzte Mal herzhaft gelacht?
2: Ich glaube, wahrscheinlich in unserem Gespräch, im Vorgespräch, das allerletzte Mal, sonst mit Philipp heute Morgen.
0: Ah. Dann die Poesiealbum-Frage schlechthin. Hast du ein Lieblingstier? Gibt es ein bestimmtes Tier, was für dich von Bedeutung ist?
2: Lieblingstier würde ich sagen, Schildkröten. Sowohl die Wasserschildkröte als auch so die gemächlichen Galapagos-Landschildkröten, die mir irgendwie einfach sympathisch sind.
0: Und wer sagt dir die Wahrheit?
2: Meine Familie.
0: Hältst du dich für einen guten Freund?
2: Ja, wobei ich grottig bin, war insofern, als dass ich bei kind of geografischer Distanz, wenn man nicht so wirklich im Leben gemeinsam steht, vermutlich nicht sehr gut dabei bin, die Beziehung wirklich auch zu pflegen. Von daher schläft die eine oder andere Freundschaft während solchen Zeiten immer ein bisschen ein.
0: Solche Zeiten meinst du, wenn die Brut aufgezogen wird, oder?
2: Na, ich meine, wenn entweder ich oder ein Freund wegzieht, also zum Beispiel das Beispiel irgendwie selbst Argo-Zeiten oder Studium während des Bachelors oder des Masters, wenn man sich dann so ein bisschen in die Welt verstreut, dann kann manchmal die Freundschaft so ein bisschen einschlafen, wenn halt so im Tag ein, Tag aus irgendwie der Job und die Familie und alles andere lokal halt läuft, dann bin ich da nicht so aktiv an der Pflege der Beziehung, wie es manche wahrscheinlich erforderlich oder sinnvoll wäre.
0: Ja, das kenne ich auch. Jetzt weiß ich auch, was du meinst. Letzte Frage schon. Beim Soundtrack deines Lebens, welche Songs wären dabei, die auch jetzt im Anschluss an diesen Podcast gespielt werden können?
2: Da würde ich einmal sagen, was ich irgendwie zumindest in jüngerer Zeit viel höre, in meinen Playlists wäre In This Shirt bei The Irrepressibles. Und dann vielleicht noch eins, das mich so ein bisschen mehr an die Argo-Zeiten erinnert, wäre Die Welt kann mich nicht mehr verstehen von Tokotronic. Mark Höhlern hatte mal zu Argo-Zeiten so eine zweizügige, selbst zusammengestellte CD, ich glaube von seinem älteren Bruder, und das war, ich glaube, Song Nummer 17 auf der ersten Scheibe und ist mir irgendwie sehr bleibend in Erinnerung geblieben, oder ich verbinde es auf jeden Fall sehr mit der Argo und der Schulzeit.
0: Ja, gut. Sollst du auf jeden Fall kriegen. Der erste Song sagt mir nichts, aber ich forste mal die Datenbank da durch. Ja.
2: Ja, sonst kann man auch schauen.
0: Nö. Ich versuch. Das war's schon. Danke dir, Jonathan.
2: Besten Dank für deine Aufsicht, Simon. Hat mich gefreut.
0: Dann mach's gut, ne? Tschö.
2: Bis dann. Ciao.

0: Hallo und herzlich willkommen, liebe Leute, hier auf dem Radiosender Long Time Ago zu der Sendung Was macht eigentlich Punkt, Punkt, Punkt? Es ist so eine Art Poesie-Album-Podcast, nur für uns. Und was soll das Ganze? Es soll uns neugierig machen auf das Jubiläum. Das Konzept ist ziemlich einfach. Ich habe mir ein paar Fragen ausgedacht. Die stelle ich dann meinen Interviewpartnern und Partnerinnen. Und zwischendurch gibt es Wunschmusik, zwei, drei Songs. Und dann kommt auch schon die nächste Person. Viel Spaß damit. Jetzt geht's los.
1: Hallo Mareike, schön, dass wir uns mal hören.
2: Hallo Simon, ich grüße dich.
1: So, das Interview ist aufgebaut in drei Teile. Erst was über die Schulzeit, dann über deine Lebenssituation und dann, ich habe es mal genannt, Lebensfreude, Lebenskunst. So, auch ein paar Fragen.
2: Ja, gut.
1: Also, erste Frage gleich. Wo hast du am liebsten deine Pausen verbracht am Ago?
2: Da, wo es Schokolade und Kakao gab, wie du dir sicherlich denken
1: Ah, da
2: kannst.
1: Kafta?
2: Ja.
1: Okay. Welcher Lehrer oder welche Lehrer. Was?
2: Ich habe gehustet, Entschuldigung.
1: Welcher Lehrer oder welche Lehrerin hat dich nachhaltig geprägt und warum?
2: Ich hoffe, keiner.
1: Na?
2: Also so Herr Schmidt als Lebensmodell, wie ich nicht sein möchte, Frau Ahrens-Burmann als Lebensmodell, wie ich nicht sein möchte. Ja, soll ich jetzt noch weitere Namen nennen? Also als Lebensmodell, wie ich nicht sein möchte. Also ja gut, ne? Also no offense, aber wer möchte Lehrer sein? Ja, ich hoffe entweder gleichermaßen durch alle Lehrer geprägt worden zu sein, dass ich ein Mindestmaß an Bildung empfangen habe, aber so in sonstigen Aspekten hoffentlich eher nein. Also ich glaube, das ist eine sehr, sehr, sehr unbefriedigende Antwort auf diese Frage, aber
1: Wie, für wen? Für, also,
2: für dich vielleicht.
1: na, ich muss hier überhaupt gar keine Lehrer vom Arge verteidigen.
2: Ja, das ist gut.
1: Und Herrn Schmidt, der war halt schon eine Marke, echt?
2: Ja, Herr Schmidt ist definitiv, ich sag mal individuell, also so. Ich weiß gar nicht, ob es ihn noch gibt und ob er immer noch Semantik unterrichtet.
1: Okay, nächste Frage. Was ist deine schönste oder angenehmste Erinnerung an die Zeit? Unsere Kursfahrt nach Frankreich wahrscheinlich.
2: Die Kursfahrt nach Frankreich war super, wenngleich ich über lange Strecken dieser Kursfahrt derartig alkoholisiert gewesen bin, dass ich also große Erinnerungsausfälle leider zu beklagen habe. Aber sonst auch, also das Rudern auf der Na, wie heißt dieser Fluss da bei Oldenburg?
1: Bunte?
2: Hunte. Ja, das Rudern war auch
1: Mit Frau
2: sehr schön.
1: Schaper?
2: Mit Frau Schaper. Vielleicht auch eher das Bier trinken während des Ruderns. Also man sieht schon, wohin meine Tendenz während der Abiturzeit gegangen ist.
1: Und eine unangenehme Erinnerung? Herr Schmidt und Frau Ahrens-Burmann.
2: Nee, Sportunterricht bei Herrn Oltmer, Lateinunterricht bei Herrn
1: Oh
2: Oltmer.
1: Gott.
2: Ja, der Rock'n'Roll-Tanzunterricht, das war auch so ein Sportunterricht, diese Individualsportart, das war auch ganz grauenhaft. Ja, mehr, also das waren auf jeden Fall sehr schreckliche Momente. Und Englisch bei Frau, ach, mir fällt ihr Name gar nicht mehr ein, war auch kein Geschenk auf jeden Fall.
1: Hattest du nicht Englisch LK?
2: Ja, aber ich hatte auch noch irgendwann einen Grundkurs. Bei Frau, mir fällt der Name nicht mehr
1: Ja,
2: ein.
1: ja, ja. Vergessen. Es gehört ja auch zu
2: Ja,
1: unangenehmen
2: total
1: Erinnerungen.
2: vergessen. Ja, direkt gelöscht.
1: Wen aus dem Jahrgang möchtest du gerne wiedersehen oder auf wen bist du neugierig?
2: Ich lege mich da nicht fest, eigentlich alle. Also manche sehe ich ja bei Facebook gelegentlich und kann erahnen, was für Kurven ihr Leben genommen hat. Aber grundsätzlich

0: wäre ich eigentlich an allen interessiert.
1: Okay. Das war schon zu den Schulzeiterinnerungen. Jetzt Lebenssituation. Wo lebst du momentan?
0: In Hamburg.
1: In Hamburg. Und was sind deine engen Bezugspersonen oder wer bildet deine Familie?
0: Ich habe einen Lebensgefährten, wie man so schön sagt, und einen Hund im Moment und ein Pferd. Keine Kinder.
1: Okay. Welche Arbeit, wenn du einer nachgehst, welche ist das?
0: Ich bin Staatsanwältin.
1: Okay. Versuch mal eine Verbindung zwischen deinen, ein bisschen hast du es ja schon angedeutet, deinen Prüfungsfächern und deinen heutigen Job oder Neigungen herzustellen. Gibt's da was?
0: Nein. schwierig. Nein, ich glaube nicht. Okay. Also ich hatte ja Prüfungsfächer Französisch und Englisch. Und gelegentlich kommen natürlich englische und französische Worte in den Akten vor, die ich lese. Das erleichtert mir dann die Lektüre dieser Schriftstücke und ich brauche keinen Dolmetscher. Religion als Prüfungsfach, nein.
1: Und hast du Biologie, katholische Religion bei Herrn Weigern?
0: Ja, selbstverständlich.
1: Weil Gandhi-Sekte, ne?
0: Ja, da gab es die meisten Punkte.
1: Ja, logisch.
0: Ja, also, ne? Irgendwann musste man ja auch ein bisschen, also so ein bisschen im Hinblick seiner Abiturnote vorgehen. Ist mir nicht ganz so gut gelungen. Ich wollte ja eigentlich Medizin studieren. Da bin ich auch immer noch traurig. Aber Biologie habe ich vielleicht insoweit Erinnerungen dran, dass wir, glaube ich, irgendwas mal seziert haben und dass ich heute immer noch, wenn ich bei Gericht bin, den Rechtsmedizinern sehr, sehr gern zuhöre.
1: Mhm.
0: Ja. Also das ist auch der am weitesten hergeholte Zusammenhang, den ich jetzt hier irgendwie herstellen kann. Also eigentlich ist es eigentlich gar kein Zusammenhang.
1: Mal abgesehen von dem Mindestmaß an Bildung, von dem du vorhin geredet hast.
0: Ja, genau. Ja, ja. Also deshalb habe ich Examen machen können vielleicht. Ich konnte lesen und schreiben und mich ein bisschen ausdrücken.
1: Okay, letzte Frage zur Lebenssituation. Wie viel Zeit am Tag gehört dir?
0: Es ist unterschiedlich. Ich sag mal 18 Stunden. Also inklusive Schlafen und manchmal 4 Stunden.
1: Ja.
0: Es kommt drauf an.
1: Ja. Letzte Rubrik, Mareike. Was hast du zuletzt geschenkt bekommen?
0: Gute Frage. Ich weiß es nicht.
1: Okay. Wann hast du das letzte Mal herzhaft gelacht?
0: Gerade eben.
1: Ja. Gibt's da, glaube ich, weiß ich auch die Antwort schon. Gibt es ein bestimmtes Tier oder eine Tierart, die dir was bedeutet?
0: Wahrscheinlich Hunde und Pferde, weil ich einen Hund und ein Pferd habe. Also zu Hunden habe ich allerdings erst sehr relativ spät in meinem Leben gefunden und erkannt, dass sie doch nicht ekelhaft und stinkend sind, sondern dass man sie sehr gern haben kann.
1: Aber die Pferde doch und reiten.
0: Die Pferde habe ich schon, seit ich 11 Jahre alt bin.
1: Ja, ne?
0: Tatsächlich. Ja. Und jetzt habe ich ein eigenes, das habe ich aber auch schon, oh mein Gott, 10 Jahre.
1: Wie alt werden die?
0: Ich finde, diese 10-Jahres-Kategorien sind ja schon irgendwie erschreckend, ne? Wenn man so sagen kann, ich habe was erlebt und das habe ich in vollem Bewusstsein erlebt und es ist einfach mal 20 Jahre her. Also, ja.
1: Wie alt wird dein Pferd wahrscheinlich?
0: 13.
1: Und, weil die Lebenserwartung meine ich.
0: Ach so, ich hoffe alt. Also ich glaube, das Durchschnittsalter ist so, ich würde mal sagen, so Mitte 20. Vielleicht auch eher so Ende 20. Also so, aber die können auch mal 30 werden.
1: Okay.
0: Also 40 wäre jetzt biblisches Alter, so alt werden eher Ponys, aber kann auch mal vorkommen.
1: Mhm. Wer sagt dir die Wahrheit?
0: Das ist angesichts meines Berufes sehr schwierig. Ich würde sagen, niemand vollen Umfangs. Weil das gar nicht geht.
1: Ja.
0: Die richtige Wahrheit kann man einem eigentlich nicht sagen, weil die Erinnerung einem solche Streiche spielen kann und auch es auch tut. Dass man schon allein da, weil einem einfach die Erinnerung fehlt, nicht die richtige Realität berichten kann.
1: Mhm.
0: Ich weiß nicht, ob das Ziel deiner Frage gewesen ist oder ob du wissen wolltest, wer mir sagt, ob ich dick in einem Kleid aussehe.
1: Du, das stimmt total mit meinem Konzept überein, in welche Richtung du die Frage beantwortet hast, auf jeden Fall. Nein, das war einfach nur eine offene Frage.
0: Okay.
1: Das war wirklich eine offene Frage. Da gab es keine Richtung, die ich mir da gedacht habe. Hältst du dich für eine gute Freundin?
0: Es geht. Ich glaube, ganz normal.
1: Ja. So, jetzt letzte Frage. Denk mal an den Soundtrack deines Lebens. Welche Songs wären dabei?
0: Okay. How Soon Is Now von den Smiths. Alles von Oasis tatsächlich. Also, wenn man relativ weit zurückgeht.
1: Oasis?
0: Rammstein, alles von Rammstein.
1: Moment, warte mal, alles von Oasis?
0: Ja.
1: Ja.
0: Mhm. Ich bin auch auf diversen Konzerten früher gewesen, tatsächlich. Ja. Als die Herren sich noch die Zähne gegenseitig ausgeschlagen haben. Rammstein oder. Ja, viel Rammstein, viel Metallica. Gerne auch so. Das ist natürlich sehr verallgemeinernd, ne? Also ich weiß nicht, in welche Richtung das, also ob du jetzt einzelne Songs hören möchtest. Gerne auch so einfach so Hippie-Musik.
1: Manu Chao. Oder was meinst du mit Hippie-Musik?
0: Nee, eher so, also schon so 60er Jahre richtige Hippie-Musik. Keine
1: the
0: Ahnung.
1: The Mamas and the Papas.
0: Ja, so, genau, zum Beispiel.
1: Wenn du jetzt dich auf ich würde
0: der Tetris-Song. Der Tetris-Song, den habe ich bei einer Arbeit, die ich mal gemacht habe, immer gehört. Da haben wir Pakete eingepackt und das bot sich aus den gesamten Ständen an, den zu hören.
1: Also der Hintergrund ist der, dass ich bei diesem Internetradio auf so eine große Musikdatenbank zurückgreifen kann. Die kann ich dann da abspielen, rechtlich einwandfrei. Ja. Und du könntest mir, wenn du willst, drei Songs sagen, die jetzt im Anschluss laufen sollen.
0: Okay, also How Soon Is Now ist zum Beispiel eine Möglichkeit. Von Morrissey, Every Day Is Like Sunday.
1: Mhm.
0: Tja, was haben wir noch?
1: Den Tetris-Song, aber den gibt's wahrscheinlich.
0: Den Tetris-Song, ja, schade. Ich weiß nicht, ob es den gibt. Der heißt Korobeinaiki und ist eigentlich ein russisches Volkslied. Also wenn du, es dürfte vom Rote Armee-Chor der Korobeinaiki geben. Das ist natürlich nur so ähnlich wie der Tetris-Song, weil da natürlich russische Stimmen singen.
1: Ja.
0: Das ist vielleicht jetzt gerade angesichts der allgemeinen Situation auch vielleicht nicht so angebracht. Ich weiß es nicht.
1: Moment, wir betreiben ja kein Russland-Bashing, so wie ich das in der Öffentlichkeit verfolgen kann.
0: Nein, die Russen, die ich kenne und kennengelernt habe, sind auch sehr nette, sehr freundliche Menschen, die, glaube ich, auch nicht so Lust auf diesen Krieg haben. So wie ich das beurteilen kann.
1: Und dann noch Wonderwall.
0: Nee, Wonderwall war immer nicht so meins. Wenn du finden kannst, Cigarettes in Hell.
1: Okay.
0: Und sonst Gas Panic.
1: Wow.
0: Von Oasis.
1: Die Frage konntest du gut beantworten. Ah, nee, ist ja eigentlich gar nicht meine Rolle, das hier zu kommentieren. Aber ich sag's einfach, weil manche Leute haben da richtig, was soll ich da denn sagen, geantwortet.
0: Ich finde das auch total schwer zu beantworten, weil es, weil man, wenn man ein bisschen an Musik interessiert ist, eigentlich, und man nicht so ein totaler Spartenmusikhörer ist, eigentlich wirklich Schwierigkeiten hat, drei auszuwählen, die entweder nicht total unterschiedlich sind, also was weiß ich, so irgendwas von Heintje, irgendwas von Rammstein und was von J-Lo, so als ne, Extrembeispiel, keine Ahnung. Weil man dann ja eigentlich also normalerweise ein relativ breites Spektrum hat. So, und dann finde ich es schwierig, sich auf drei Songs tatsächlich zu konzentrieren.
1: Ja. Aber ich glaube, das kriege ich jetzt gut zusammen.
0: Hervorragend.
1: Maike, dann danke fürs Interview.
0: Sehr gerne.
1: Ich freue mich sehr, dass du bereit warst. Und wir legen jetzt auf, Zwinker, Zwinker.
0: Genau.
1: Tschüss, mach's gut.
0: Bis dann, tschüss.
1: So, das war's.

0: Alles klar. Hallo Bernd.
1: Hallo Simon, schön dich zu hören.
0: Freut mich auch sehr. Pass auf, ich leg gleich los mit der ersten Frage. Wo hast du am Argo in der Schulzeit deine Pausen am liebsten verbracht?
1: Am liebsten hätte ich sie wahrscheinlich irgendwo zu Hause oder beim Sport verbracht oder in der Innenstadt. Aber ich vermute mal, dass ich die meiste Zeit während der Oberstufe vor der Treppe am Foyer war. Und in den ersten Jahrgangsstufen kann ich mich, glaube ich, ganz gut erinnern, dass ich mit zwei anderen Verrückten, hier Philipp Steuernagel und Tim Krumholz, sehr viel gekickt habe. Und wenn es nur eine Blechdose war in jeder Pause. Da war auch ein anderer bekannter Fußballer mit Namen Kugler, glaube ich, ab und zu dabei.
0: Der war, wollte ich gerade sagen, der hat auch mit einigen Sachen da gekickt, was er so rum.
1: Genau. Und wir haben es zwar nicht bis zum Werder Bremen geschafft, aber ich glaube, das war in den jüngeren Jahren, war das auch die deutlich effektivere Pausengestaltung. Ja, am Ende war es, glaube ich, mehr vorm Portal stehen und dünnes Zeug erzählen und oder vielleicht sogar mal Rauchwaren konsumieren. Ich weiß nicht mehr, wie das war mit dem, wo man durfte und nicht durfte, aber ich glaube, das war so Oberstufe.
0: Sag mal, der Krumholz und Steuernagel, die sind gar nicht bis zum Ende geblieben, ne?
1: Nee, ich glaube auch nicht. Ich weiß, dass ich sie immer in guter Erinnerung behalten habe, aber ich meine, Tim und Philipp haben uns irgendwo 11., 12. verlassen und ich kann dir leider auch nicht sagen, wo sie geblieben sind. Würde mich aber auch freuen, falls die erreicht werden.
0: Ja, wir haben die jetzt nicht auf dem Schirm.
1: Ja, dann halte ich die Schüler auch nochmal offen.
0: Ja, kannst du gerne weitergeben, wenn du da irgendwas weißt. Es gibt also einige Leute, die auch abgegangen sind, die wir, glaube ich, nicht auf dem Schirm haben, aber irgendwo ist dann auch unsere Kapazität auch erschöpft.
1: Ja, das glaube ich.
0: Egal, jetzt geht es um dich. Ein Lehrer oder eine Lehrerin? Wie soll ich sagen? Welcher Lehrer oder welche Lehrerin hat dich nachhaltig geprägt? Und warum?
1: Ich würde sagen, in den unteren Jahrgängen, gerade so 7., 8. Klasse, der Anfang war, glaube ich, bei uns als einer aus dieser berühmten A-Klasse von Frau Backens geprägt. Da haben wir, glaube ich, alle so einen kleinen Schaden von mitgenommen.
0: Musikalisch?
1: Musikalisch hat Frau Backens mir, glaube ich, nach der zweiten Chorstunde bescheinigt, dass ich dermaßen ungeeignet als Sänger bin, dass ich wieder den Chor verlassen durfte. Ansonsten war Frau Backens, glaube ich, die Übermutter für uns alle, aber danach haben wir, glaube ich, auch alle ein bisschen rebelliert. Insofern an Frau Backens, ja, eine sehr gute Erinnerung, aber es war auch nicht immer unbedingt spannend. Ich glaube, die Klassenfahrt damals war die schlimmste aller Zeiten, weil es die Wanderklassenfahrt von Hamburg nach Lübeck war. Ich glaube, wir hatten alle anderes im Sinn in dem Alter, als irgendwie mit einem Rucksack durch die Gegend zu wandern. Aber es ist eine Erinnerung, die bleibend ist. Insofern ist es vielleicht auch keine schlechte Erinnerung. Ich denke mal, Frau Backens, das waren so die Anfangsjahre und ansonsten, wir hatten schon coole Typen dabei, glaube ich. Ich denke mal, der durch meine Leistungskurse geprägt war Dr. Raschke als alias Vater Bumm, der das ein oder andere Experiment mit uns, glaube ich, sehr anschaulich gemacht hat. Und gut, ich hatte auch noch, glaube ich, viel mit Physik damals zu tun. Da war unser Vater Burmann,
0: ja, Burmann
1: natürlich,
0: ja,
1: auch
0: genau.
1: Legendär mit all seinen Sprüchen und wie oft wir in der Hölle geschmort haben. Kann ich gar nicht mehr zählen, aber ich glaube, das waren so die prägsamen. Seine Frau sicherlich auch. Ich glaube, wir hatten auch einen guten Mix an Lehrern mit Witte als leicht alternativ und der, wie ist unser Mathelehrer noch, Hillmann?
0: Moment, es gibt mehrere, Herr Dallinger.
1: Nee, Miller meine ich. Ja, Miller.
0: Reggie Miller, genau.
1: Ein bisschen strange, aber grundsätzlich wusste er, glaube ich, was er da rechnete. Insofern, ja. Aber ich denke mal, das waren so die, an die ich mich am meisten erinnern kann. Burkhard Wirtschaft, klar, der war sicherlich auch nicht verkehrt. Aber ja, ich denke, Raschke und Burmann sind durchaus Koryphäen. Vielleicht Latein noch der Herr Johans damals, der ältere Lateinlehrer. Der hat uns, glaube ich, sehr geprägt. Wir hatten ihn, glaube ich, auch dann einige von uns seit der 5. Klasse schon. Insofern ist das, glaube ich, eine sehr lange Erinnerung.
0: Mhm. Krass. Wie viele Lehrer du noch kennst. Was ist denn deine schönste Erinnerung oder angenehmste Erinnerung an die Zeit?
1: An die Gesamtschulzeit?
0: Ja, vielleicht eine Klassenfahrt, eine Kursfahrt oder irgendeine andere Begebenheit. Ja. Irgendwann mal oder, keine Ahnung, dann, wenn es vorbei, als es vorbei war, weiß nicht, irgendwie so.
1: Ich glaube, der Abschluss sicherlich für alle Schritt ins neue Leben ist, glaube ich, immer eine bedeutende Sache. Und ich glaube, wir haben alle große Pläne und Ideen gehabt. Ich hoffe mal, dass jeder von uns einen Weg gefunden hat, in dem er sich selbst wiederfindet und wohlfühlt. Ich glaube, das ist das beste Geschenk im Leben. Aber schöne Erinnerung. Ich denke mal, die Klassenfahrten waren bis auf die erste vielleicht auch ganz gut. Ich glaube, hier Berlin am Olympiastadion in der 10., glaube ich. Da haben wir auch viel Blödsinn gemacht. Ich glaube, da war der Kamerad Steuernagel auch immer dabei. Aber die Abschlussfahrt mit Vater Bumm nach Prag war, glaube ich, auch sehr prägend im wahrsten Sinne. Und ich kann mich erinnern, dass hier Moritz Hähnchen, glaube ich, aus dem 10. Stock springen wollte in der einen Nacht, aber wir haben ihn alle, glaube ich, gemeinsam davon abgehalten.
0: Thilo hat gerade erzählt, irgendjemand hat runtergepinkelt.
1: Das kann möglicherweise auch sein, da kann ich mich aber, glaube ich, nicht mehr dran erinnern.
0: Aha.
1: Ja, aber ich weiß, dass Moritz Hähnchen dabei war und natürlich all die anderen Bekloppen, ein anderer Moritz wahrscheinlich auch, ich hoffe, dass der auch kommt.
0: Hat der auch Senior-K gehabt? Schulze-Fröhlich?
1: Schulze-Fröhlich auf jeden Fall, ja. Die Samstage waren immer gut bedient mit Flo Novak und Schulze-Fröhlich. Waren wir, glaube ich, ab und zu nicht zurechnungsfähig. Aber das ist ein anderes Kapitel.
0: Was ist dir unangenehm in Erinnerung geblieben?
1: Unangenehm? Ich denke, der ein oder andere Lateinunterricht bei einer Lehrerin, bei der ich den Namen vergessen habe, aber ich kann mich erinnern, dass Katja Behrens damals da den goldenen Kaktus irgendwie gestiftet hat. Das hatte ich irgendwo nochmal in Erinnerung ausgegraben. Ich habe den Namen wirklich vergessen von der Lehrerin, die war ziemlich unangenehm. Das hat auch keinen Spaß gemacht und da habe ich, glaube ich, auch für mich entschieden, dass das mit dem Latein vorbei ist. Aber ich glaube, das war eine unangenehme Lehrerin. Ja, ansonsten, ja, Schule war sicherlich jedes Jahr prägend. Und
0: ja. War das nicht auch eine Lehrerin, die Mathe hatte?
1: Das weiß ich leider nicht mehr genau.
0: Bei mir. Das hat nämlich schon jemand erzählt, genau, dass das irgendwie wohl eine schreckliche Zeit war bei der. War wahrscheinlich auch jemand, der natürlich bei euch in der Klasse saß. Und ich weiß es aber, ich habe so ein Gesicht vor Augen, dass die auch, glaube ich, Mathe gemacht hat, wenn es die wirklich war. Ich traue es der, also wenn es wirklich die ist, dann traue ich es der zu, dass die einfach da nicht so ein Händchen hatte.
1: Ja, also aber es war, glaube ich, gerade in den jungen Jahren einfach schwierig. Es war eine kleine, untersetzte Person, glaube ich, mit einem Machtanspruch, der da falsch war. Und ich glaube, da wir dann auch angefangen haben zu rebellieren, war das einfach keine gute Mischung. Aber das ist ich würde sagen, eine dunkle Erinnerung. Ansonsten kann ich mich eigentlich an nichts wirklich Schlimmes erinnern, außer natürlich gut unseren Schulbrand. Aber das ging, glaube ich, den meisten so, dass das dann nicht hurra, hurra, die Schule brennt war.
0: Ja, das glaube ich auch. Gibt es eine spezielle Person oder einen Personenkreis, den du gerne wiedersehen möchtest?
1: Also ich würde mich grundsätzlich, glaube ich, über jeden freuen. Ich bin mir auch gar nicht sicher, ob man jeden sofort wiedererkennt. Ich denke, wenn man die Namen hört, macht was Klick. Aber ob man jetzt alle sofort, auch jetzt nach 2 Dekaden wiedererkennt, ist eine interessante Frage. Also ich würde mich freuen, über jeden zu hören, der seinen Weg gegangen ist und auch sich genauso umgekehrt freut, ne, den Jahrgang wiederzusehen. Ich glaube, man hatte auch in jeder Epoche so seinen Freundeskreis, der sich auch ein bisschen gewandelt hat, mal mehr in der Klasse, mal im Jahrgang, mal auch außerhalb der Schule durch unsere ganzen Schulwechsel da in der Oberstufe. Also ich glaube, es ist eine gute Brandbreite zwischen allen. Ich würde jetzt keinen speziellen Namen nennen, sonst fühlt sich noch jemand auf den Schlips getreten oder umgekehrt. Ich würde mich über jeden freuen, der zu unserem Treffen kommt. Möglichst viele ist, glaube ich, gut.
0: Ja. Nächste Rubrik, Bernd. Deine momentane Lebenssituation. Wo lebst du gerade?
1: Ich wohne derzeit mit Frau und 2 kleinen Töchtern in Hamburg und arbeite aber in Brüssel. Klingt ein bisschen kompliziert, aber die meisten wussten es ja damals schon. Ich wollte immer zur Deutschen Marine und bin auch zur Deutschen Marine gegangen, da geblieben. Es war immer ein Plan B in der Tasche, aber es hat mir dann doch so viel Spaß gemacht, die Welt zu entdecken und zu sehen. Und ich durfte vieles mit der Marine erleben, nahezu weltweit und sowohl schöne Dinge als auch nicht so schöne Dinge. Und jetzt im Moment tatsächlich gelandet in Brüssel im NATO-Hauptquartier und jetzt gerade wieder eine eher nicht so schöne Phase aufgrund der aktuellen Geschehnisse, die östlich von Europa passieren.
0: Und dein Arbeitsplatz ist dann auch Brüssel oder machst du das von zu Hause aus oder wie ist die Anwesenheit da?
1: Ich bin tatsächlich größtenteils in Brüssel. Ich bin ein Flugpendler, heißt das, glaube ich.
0: Okay.
1: Ich pendel montags morgens mit dem Flugzeug von Hamburg rüber und das geht relativ schnell und passt uhrzeittechnisch auch sehr gut. und dann Donnerstag oder Freitag zurück, je nach Gesamtlage. Und ja, freue mich natürlich immer darauf, möglichst viel Zeit auch dann zu Hause verbringen zu dürfen. Einige Dinge gehen ja heutzutage auch aus dem Homeoffice ganz gut, ja. Aber eben nicht alles. Insofern ja, ist das im Moment ein dynamischer Wechsel aus ja, Flugpendeln und aber eben auch dann hoffentlich ein paar Tage zu Hause verbringen.
0: Okay. Gibt es eine Verbindung zwischen deinen Prüfungsfächern und deinem heutigen Beruf oder sonstigen Interessen, Neigungen?
1: Ja, die Prüfungsfächer waren ja, Chemie, Mathe und Deutsch sowie Wirtschaft, genau, ich glaube, so war es. Und ich würde sagen, grundsätzlich schon, ich durfte Luft- und Raumfahrttechnik studieren damals in München und habe da sicherlich das ein oder andere Mal die Mathematik gebraucht, auch wenn sie wahrscheinlich nach 2 Wochen aufgeraucht war und man irgendwie gemerkt hat, da gibt es noch mehr. Aber ich glaube schon, dass die Schulfächer durchaus den Grundstein gelegt haben und wenn es nur das Interesse daran war, insofern ja, kann ich glaube ich so behaupten, ja. Und auch in der Seefahrt braucht man ab und zu mal ein bisschen Mathematik, das hilft tatsächlich.
0: Wie viel Zeit am Tag gehört dir?
1: Ja, da werden die meisten wahrscheinlich vermuten, keine, weil ich ja immer noch einen Dienstherrn oder eine Dienstherrin habe. Insofern würde ich mal sagen, am Wochenende ist meine Zeit auch die Zeit mit den Kindern und meiner Frau. Das ist einfach, finde ich, gefühlt auch meine Zeit. Da ich Flugpendler bin, habe ich tatsächlich ja durchaus Reisezeiten unter der Woche und das sind die Zeiten, in denen ich tatsächlich über vieles nachdenken kann. Insofern würde ich sagen, diese echte Zeit für einen selbst ist tatsächlich die Reisezeit. Ja, und ansonsten die freien Tage mit der Familie.
0: Ja, ja. Nächste Rubrik, Bernd. Lebensfreude habe ich sie mal genannt, Lebenskunst. Was hast du zuletzt geschenkt bekommen?
1: Zuletzt geschenkt bekommen? Also von den Kindern definitiv ein nennen wir es mal, Diorama oder ein Bild, auf dem andere Dinge aufgeklebt waren.
0: So eine Collage?
1: Ja, so eine Collage mit kleinen Schiffchen drauf. Ich habe vor kurzem mein, so nennt sich das in der Marine, Kommandantenzeugnis bekommen, also so das Abschlusszertifikat wie ein Abiturzeugnis quasi. Und da haben die mir so eine Collage, ist es wahrscheinlich, gebastelt mit ganz vielen kleinen Schiffchen und bunt gemalt. Und das hat mir einfach sehr gefreut, weil sie sich da, glaube ich, sehr viel Mühe mitgegeben haben. Und ansonsten, ich glaube, meine Frau hat mir vor Augen geführt, wie alt wir geworden sind, hat mir tatsächlich jetzt hier Karten für die Toten Hosen im Sommer geschenkt, für deren 40-Jahrestour. Und da ist mir, glaube ich, auch erst bewusst geworden, dass als wir jung waren und das gehört haben, waren die schon älter als wir. Und jetzt haben wir 20-jähriges Jubiläum, werden alle so um die 40 rum und die haben schon ein 40-jähriges Bühnenjubiläum. Also das ist auch ein sehr schönes Geschenk, aber das hat mir so ein bisschen auch gezeigt, okay, es wird Zeit, sich nochmal wieder zu sehen, bevor wir wirklich alt werden.
0: Wann hast du zuletzt gelacht, herzhaft?
1: Gelacht? Ja, wahrscheinlich mit dir vorhin. Aber am Wochenende definitiv, als meine Mäuse wieder irgendeinen Quatsch gemacht haben, den sie nicht sollten, aber dabei so niedlich sind, dass man einfach nur lachen muss. Ja, ich denke, das war ein sehr herzliches Lachen.
0: Ja. Gibt es ein Tier, was dir von Bedeutung ist? Oder Lieblingstier? Das ist jetzt so eine Poesiealbumfrage.
1: Also ich war immer ein Hundefreund und wenn ich dürfte, hätte ich auch einen Hund. Aber das ist mit meinem Arbeitsalltag leider nicht ganz so gut kombinierbar. Aber ich denke, ich bin eher so der Hundetyp.
0: Okay.
1: Obwohl ich wirklich gerne, also ich glaube, ich kann gut mit Tieren und bin auch da, was das angeht, tierlieb. Und ja, wie gesagt, wenn ich eins haben könnte, dann hätte ich so einen Bordhund.
0: Das, wir haben einen Hund hier. Ich würde jetzt was erzählen, aber es ist eigentlich nicht meine Rolle, das hier zu kommentieren. Von daher frage ich einfach das Nächste. Wer sagt dir die Wahrheit?
1: Ja, ist wahrscheinlich auch nicht allzu überraschend, aber Kinder sind von Grund auf ehrlich, das ist auch gut so. Die haben gerade das Märchen des Kaisers neue Kleider kennengelernt und diese Philosophiefrage klären wir gerade des Öfteren, was an der Geschichte so dran ist. Also die definitiv, meine Frau sagt mir auch ziemlich Tacheles, wenn ich irgendwie Blödsinn erzähle oder irgendetwas nicht so mache, wie es sein soll. Also ich glaube, da ist die Familie und natürlich auch irgendwie der engere Freundeskreis auch der, von dem man es erwartet, dass er einem Wahrheit sagt. Also glaube, da ist der Spiegel schon ganz, ganz offen.
0: Okay, noch zwei Fragen, Bernd. Hältst du dich für einen guten Freund?
1: Ich würde mal sagen, es ist anmaßend, das von sich selbst zu behaupten. Ich habe einige Freunde, die ich schon sehr, sehr lange schätzen darf, und da die noch nicht weggelaufen sind, würde ich mal
0: gutes Zeichen,
1: dass ich nicht der schlechteste Freund bin, das vielleicht, und das muss ich, keine Ahnung, also meinen Freunden oder Freundinnen gegenüber als Respekt auch äußern, weil ich bin ja der zur Marine gegangen ist, um immer weit weg zu sein und die Welt zu sehen, und am Ende ist es schön, wenn dann da auch über die Familie hinaus auch noch Leute sind, die sich bedingungslos freuen, wenn man auch wiederkommt und dann auch über alte Zeiten halt sprechen kann. Insofern, ja, ich freue mich über die Freunde, die auch dann da sind, wenn es längere Zeiten mal waren, die man sich nicht gesehen hat, aber insofern, ja, ich bin da nicht unzufrieden.
0: Ja. Wenn du mal an den Soundtrack deines Lebens denkst, vielleicht an die Toten Hosen, fällt mir gerade so ein. Welche Lieder wären dabei? Oder wenn das jetzt eine schwierige Frage ist, vielleicht sowas wie, welche gibt es Lieder, die dich schon irgendwie ganz lange begleiten? Ich könnte die nämlich jetzt spielen im Anschluss an dieses Interview. So zwei, ach so, drei.
1: Ja. Also ich glaube, aus der Historie raus, ich war früher Hosen- und Ärzte-Fan und das ist auch nie irgendwie weggegangen. Sicherlich hat man auch mal eine Phase, wo man sich weniger mit Musik beschäftigen konnte, aber ich freue mich tierisch jetzt im Sommer auf dieses Konzert 40 Jahre Hosen und hoffe auch, dass ich mich an einige Lieder einfach erinnern kann, aber früher war mir immer Ich will nicht ins Paradies, also das weiß nicht, welches Album das war, das habe ich verdrängt, aber ich glaube, Ich will nicht ins Paradies war für mich mal so ein kleines Lebensmotto, was man wahrscheinlich auch auf seiner Beerdigung spielen könnte, wenn man das dann möchte oder aussuchen darf, aber ich glaube, das war ganz gut. Ansonsten, weiß ich nicht, Schulzeit war viel, ich denke mal, Offspring wurde, kann ich mich gut erinnern, im Ammer oder im Schmitz oder wo auch immer wir dann uns reingeschummelt haben. Ich glaube, Offspring mit, hilf mir kurz.
0: Wie heißt es? Zum Beispiel
1: Self-Esteem oder Pretty Fly. Ich glaube, das war so die,
0: okay.
1: Die, ja. Also die kannst du, glaube ich, bedingungslos rauf und runter spielen, und also sonst Hosen, Ärzte, was du hast.
0: Ja, dann mache ich Ich will nicht ins Paradies und was war das? Was hast du gerade gesagt? Self-Esteem, genau.
1: Ja, das geht immer, und ja.
0: Ja.
1: Ich glaube, das gehört durchaus in unsere Zeit, auch wenn Musik vielschichtig ist, aber genau. Ja, danke. Also gerne.
0: Ja, ich kann das, das sollst du kriegen, das spiele ich gleich ab. Gut, das war's schon, Bernd. Das war das Interview.
1: Ja, dann vielen Dank, und ich freue mich natürlich trotzdem, wenn du mir eines Tages noch erzählst, vielleicht bei unserem Treffen, was du denn für einen Hund hast und was du mit dem so machst.
0: Ja,
1: ich bedanke mich für das Interview.
0: Ich werde mal Rasmus anrufen, dann vielleicht streue ich das da schon ein, aber du kannst mich auch gerne fragen, weil alles kann man ja auch nicht in so ein Interview packen.
1: Ja, super. Gut. Dann vielen Dank für dein Engagement und auch ans Org-Team, die alle die Zeit auf sich genommen haben, dass da was draus wird, und ich würde mich freuen, wenn wir uns alle möglichst bei gutem Wetter und einem tollen Programm wiedersehen.
0: Ja, machen wir. Während dann Zwinker, Zwinker, legen wir jetzt auf. Mach's gut, ne?
1: Ja, tschüss.
0: Ciao.

So, das war's jetzt. Die Stunde ist vorbei. Bitte packt eure Hefte wieder ein. Der letzte Beitrag ist jetzt vorbei. Bis zur vollen Stunde gibt es ein bisschen Gedudel. Man kann auch sagen, assoziative Musik. Und dann geht's weiter im Programm.

0: Hallo und herzlich willkommen, liebe Leute, hier auf dem Radiosender Long Time Ago zu der Sendung Was macht eigentlich Punkt, Punkt, Punkt? 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
1: Geht's jetzt los? Hallo Philipp.
2: Hallo Simon, ich grüße dich.
1: Wir starten gleich mit der ersten Frage. Wo hast du am Ago am liebsten deine Pausen verbracht?
2: Auf dem Schulhof und in dem Kiosk, damals noch geführt von Frau Loni Schneider, hieß sie, glaube ich.
1: Ach
2: Ich
1: krass,
2: weiß
1: das
2: nicht,
1: ist
2: ob sie heute noch da ist.
1: die Kafta.
2: Kafta, genau, so haben wir das genannt. Ja, richtig. Dort habe ich mich doch gerne aufgehalten.
1: Loni Schneider? Krass.
2: Oder Loni Schröder, nicht Schneider. Schröder, so hieß sie.
1: Ja, ich kann mich auch an sie erinnern, aber wie sie hieß, aber bei Leben nicht, dass ich das noch wüsste. Okay.
2: Loni Schröder.
1: Welcher Lehrer oder welche Lehrerin hat dich nachhaltig geprägt? Oder sagen wir mal, oder einen gewissen Zeitraum geprägt? Und wenn du es noch weißt, auch warum?
2: Frau Backens, weil sie trotz aller meiner ja nun stark ausgeprägten Defizite in jeder Hinsicht an mich geglaubt hat und jetzt muss ich mal überlegen, Herr Johanns, aber da bin ich gar nicht sicher, ob Herr Johanns, doch Herr Johanns, der
1: Lateinlehrer,
2: Lateinlehrer.
1: ja.
2: Ja, der war ja auch am Ago und den habe ich bewundert für seine unglaubliche Klugheit, seine Intellektualität und sein profundes Wissen. Und wer mich vielleicht nicht geprägt hat, aber wer mir nicht aus dem Kopf geht, ist eine Lehrerin, die ich aber immer nur als Sportlehrerin hatte, und zwar beim Rudern, die aber frühzeitig gestorben ist.
1: Wir hatten doch auch eine, die hat eine Chemielehrerin, die hat die Ruder AG mal zeitweise
2: Ja,
1: zumindest gereiht.
2: ja.
1: Die war es nicht?
2: Ich dachte, das kann gut sein. Ich komme nur gerade nicht auf den Namen. Falls du den Namen parat hättest, könnte ich es dir sofort
1: Nee,
2: beantworten.
1: habe ich nicht, habe ich nicht.
2: Aber irgendwie habe ich die gemocht. Und das nahm aber ein trauriges Ende mit der, soweit ich mich erinnere. Also die ist früh, hat sie den Freitod nämlich gewählt.
1: Ah.
2: Dass ich jetzt was Falsches in die Welt setzen will, aber ich meine, dem war so.
1: Einfach weil du die nett fandest oder so
2: Ja,
1: irgendwie. Okay, ja.
2: irgendwie fand ich, mochte ich die.
1: Ja.
2: Ja.
1: Was ist deine schönste Erinnerung,

0: Klassenfahrt, Kurstreffen oder andere Begebenheiten?
1: An erster Stelle rangiert natürlich unsere Fahrt nach Prag. Ich weiß gar nicht, ob du auch dabei warst.
0: Nein, war ich nicht.
1: Also ich kann dir noch nicht mal mehr sagen, in welchem genauen Zusammenhang wir diese Fahrt gemacht haben. Ob das eine LK-Fahrt oder eine Fahrt mehrerer LKs war.
0: Vielleicht oder Deutsch-LK.
1: Ja, das kann sein, aber wir waren ziemlich viele. Also da waren auch noch mehr dabei. Da bin ich ganz sicher. Und das ging ja nun feuchtfröhlich hoch her dort. Und das ist mir natürlich in bester, also in allerbester Erinnerung geblieben. Ebenso die nach bestandenem Abitur oder nach bestandener mündlicher Prüfung, ich weiß es gar nicht mehr, auf dem Waffenplatz das stattfindende Besäufnis. Das ist mir natürlich auch in heller und äußerst positiver Erinnerung geblieben.
0: Worüber sich traditionell immer die MWZ beschwert, dass die Jugend ja gleich anfängt zu saufen, wenn sie, sobald sie freigelassen wurde, sozusagen.
1: Vollkommen zu Recht, möchte ich meinen. Gleichwohl ist dieses Ritual nicht wegzudenken und ich würde mir tatsächlich Sorgen machen, würden aktuelle Abiturientengenerationen sich nicht diesem alkoholischen Vergnügen hingeben.
0: Ja. Was ist dir denn unangenehm in Erinnerung geblieben?
1: Natürlich lästige Prüfungen, Klausuren, Klassenarbeiten, das habe ich doch immer als sehr unangenehm empfunden. Gewisse Unterrichtsfächer wie Mathematik ist mir auch leider Gottes nicht so angenehm in Erinnerung geblieben. Schade eigentlich. Vielleicht hätte man bei mir auch noch mehr rausholen können.
0: Noch ich weiß, mehr?
1: Ja, war schon am äußersten Rand meines, oberen Rand meines Leistungsvermögens mit der 4-, die ich da immer dann aus Gnade noch bekommen habe. Aber so aus der Rückschau betrachtet, ich weiß es nicht. Ich kann sicher sagen, zum damaligen Zeitpunkt war der Mathematikunterricht für mich nicht angenehm.
0: Okay. Das waren die Fragen zur Schulzeit.
1: Alles klar.
0: Jetzt deine Lebenssituation.
1: Ja.
0: Jetzt muss ich so tun, als wüsste ich das noch nicht. Wo lebst du denn momentan?
1: Das ist eine gar nicht so leicht zu beantwortende Frage. Mein Hauptwohnsitz habe ich tatsächlich noch in Leipzig. Da mein Dienstherr aber beschlossen hat, mich bis auf Weiteres hier in Potsdam zu verwenden, habe ich die Wohnung, in die ich dann im August hier nach Potsdam ziehen werde und dann entsprechend auch meinen Hauptwohnsitz hierher verlegen werde.
0: Okay. Was sind deine engen Bezugspersonen oder deine Familie? Hast du Kinder oder Ähnliches?
1: Natürlich meine Schwestern und meine Mutter und meine Frau, das sind natürlich meine Bezugspersonen, ebenso Freunde, Bekannte und Kollegen.
0: Okay.
1: Auch die würde ich als Bezugspersonen, der eine mehr, der andere weniger, bezeichnen.
0: Sind die jetzt, na gut, die Engen sind schon nach Potsdam, aber die Kollegen sind denn, du meinst jetzt auch die schon in Potsdam sind?
1: Sowohl als auch. Okay. Also teilweise die in Potsdam sind, aber auch Kollegen, die ich noch aus Leipzig oder Dresden kenne, wo ich von 2015 bis 2018 war. Zu dem einen oder anderen hat man doch noch einen engen Draht. Ja. Ja.
0: Welcher Arbeit gehst du nach oder Beruf?
1: Ich würde es als Militärjurist bezeichnen. Ich bin Beamter in der Bundeswehr. Nennt sich offiziell Rechtsberater Wehrdisziplinaranwalt. Ich berate also Truppenkommandeure in rechtlichen Fragen, also von disziplinaren Fragen, wenn einer deren Soldaten Mist gebaut hat, wie er damit umzugehen hat, bis hin zu operativ oder völkerrechtlichen Fragen, dass eben Dinge, wie wir sie gerade in der Ukraine erleben müssen, unseren Soldaten so nicht passieren. Ja,
0: Okay.
1: das sind so die Rechts, ganz grob gesagt, die Rechtsfragen, mit denen ich mich auseinandersetzen muss.
0: Also ich finde das ja hochspannend, aber ich glaube, an dieser Stelle, wenn wir gerade dieses Interview führen, verzichte ich jetzt erstmal auf Nachfragen.
1: Ja.
0: Können wir ja später nochmal machen, wenn wir die Aufnahme beenden.
1: Sehr gerne.
0: Gibt es eine Verbindung zwischen deinen Prüfungsfächern oder LK oder was, zum heutigen Job oder deinen heutigen Neigungen?
1: Nein, überhaupt nicht. Ich hatte als Prüfungsfächer hatte ich, also LKs waren Deutsch und Latein. Natürlich steht es dem Juristen gut zu Gesicht, gut formulieren zu können, also der deutschen Sprache mächtig zu sein.
0: Ich wollte
1: Aber
0: gerade
1: ansonsten.
0: sagen, Entschuldigung, ich unterbreche, ich wollte gerade sagen, mir lateinische Sprichwörter einfließen zu lassen.
1: Ja, genau. Wenn man sich ein bisschen wichtig machen will und ein bisschen rumposen möchte, dann lässt man hier gerne auch noch lateinische Rechtsbegriffe fallen. Ja, das gehört natürlich auch dazu. Klappern gehört zum Handwerk. Nee, aber Spaß beiseite. Nee, letztendlich, das, was ich heute mache, hat eigentlich so gut wie nichts mit dem zu tun, worin ich mal geprüft wurde.
0: Okay. Wie viel Zeit am Tag gehört dir?
1: Viel zu wenig. Ein, 2 Stunden.
0: Okay. Gut. Dann dritte Kategorie, Lebenskunst, Lebensfreude. Was hast du zuletzt geschenkt bekommen?
1: Das war von meinem Vorgesetzten Schokolade, ein Schokoladen-Osterhasen,
0: Ah, okay, Ostern. Okay.
1: den habe ich bekommen.
0: Ja. Wann hast du das letzte Mal richtig herzhaft gelacht?
1: Jetzt gerade natürlich im Vorgespräch mit dir und heute Mittag, als ich noch in Leipzig war mit meiner Frau und ich sie mal wieder meinte, ärgern zu müssen, war ich stets auch derjenige, der dann anschließend lachen musste und konnte. Ja, das waren
0: Okay.
1: eigentlich die letzten Male heute.
0: Gibt es ein Tier oder vielleicht sogar ein bestimmtes Tier, das dir was bedeutet?
1: Ich mag Pferde.
0: Ja. Okay.
1: Also eine tiefere Bedeutung hat es jetzt nicht, aber ich mag die einfach.
0: Wer sagt dir die Wahrheit?
1: Meine Frau.
0: Okay. Hältst du dich für einen
1: Ansonsten
0: guten? Nochmal bitte?
1: kann ich das. Ich hoffe natürlich so viele wie möglich.
0: Das hat Maren auch gesagt. Hältst du dich für einen guten Freund? Und letzte Frage. Welches Lied oder welche Lieder wären beim Soundtrack deines Lebens dabei? Du kannst es auch münden lassen in, was du dir jetzt als Lied wünschst, was jetzt im Anschluss an das Interview kommen könnte.
1: Nenn mich Weichei, aber ich finde, ich weiß noch nicht mal den Titel. Von Mark Forster heißt der Mensch, glaube ich.
0: Ich nenne dich
1: Morgen
0: überhaupt nicht ein
1: übermorgen.
0: Weichei.
1: Morgen übermorgen oder so heißt das. Kennst du bestimmt? Ich weiß noch nicht mal, ob der
0: Ja,
1: Titel so.
0: das krieg ich raus. Mark Forster.
1: Aber das mag ich. Das finde ich gut, das Lied.
0: Okay, und noch ein zweites? Irgendeine, was?
1: Fällt mir jetzt gerade nichts ein, was wirklich richtig gut wäre. Das würde ich dir gerne noch
0: Ja,
1: nachsteuern.
0: das kannst du machen. Das
1: Das
0: kannst du machen.
1: partout nichts sein.
0: Okay, ja gut, das war's schon.
1: Dann klar.
0: Dann sagen wir jetzt mal Tschüss und dann aber noch nicht auflegen.
1: Ja, okay.
0: Dann kann ich das besser schneiden.
1: Ja.
0: Mach's gut, Philipp.
1: Ja, Simon, herzlichen Dank. Bis bald.

0: So, sag mal was.
1: Hallöchen,
0: Ja,
1: hörst du mich?
0: ich höre dich gut. Hallo
1: Gut.
0: Theresa.
1: Simon, verrückt.
0: Pass auf, ich stell dir, also ich habe das aufgeteilt in drei Bereiche. Einmal was über die Schule, einmal was zur Lebenssituation und einmal Lebenskunst, habe ich es genannt.
1: Ah ja, gut.
0: Pass auf. Die erste Frage ist: Wo hast du am liebsten deine Pausen verbracht? Am Argo jetzt.
1: Ja, direkt vorne auf den Stufen zum Rauchen.
0: Ja, da bist, da sind, das haben Ina und Mirja auch schon
1: Ja,
0: gesagt.
1: da habe ich auch, da stand ich ja auch mit denen.
0: Okay, welcher Lehrer oder welche Lehrerin hat dich nachhaltig geprägt? Oder gab es da niemanden?
1: Ja, aber jetzt frage mich nicht, wie der Name war. Siehst du, da fängt es schon an. Ich hatte einen Mathelehrer irgendwann in der 10. Klasse, ging es los mit diesen Kursen.
0: Herr Dallinger war ein Mathelehrer, das
1: Ja,
0: weiß ich von
1: Herr
0: Mirja.
1: Dallinger war es, Herr Dallinger. Und zwar, es war Grundkurs Mathe. Und Herr Dallinger, Kirsten und ich saßen in der ersten Reihe. Irgendwie keiner hat sich dafür interessiert, was der da so vorne erzählt. Und irgendwie habe ich da angefangen, Mathe zu begreifen.
0: Bei ihm.
1: Ja, bei ihm.
0: Und das hast du später auch gebraucht.
1: Ja, ich habe BWL studiert, ne? Also von daher schön Statistikklausuren. Also ich war gut vorbereitet, ich habe es da begriffen und ab da hat es Spaß gemacht.
0: Krass, dass es so an einer Person dann auch manchmal hängt. Aber ja,
1: Ja,
0: klar.
1: und auch erst in der 10. Klasse. Also vorher, weiß ich nicht, wurde ich irgendwann mal abgehängt, keine Ahnung.
0: Wenn du dir nachher den Podcast von Mirja anhört, die hat auch was zu Herrn Dallinger gesagt. Sie hat nämlich irgendwann mal gefragt, warum ist eigentlich 1 plus 1 2? Also
1: Und
0: so
1: was hat
0: ganz
1: er?
0: grundsätzlich. Das musst du jetzt hören beim Podcast dann.
1: Okay, gut, das höre ich mir dann an. Ah, interessant. Das ist so, dass der ist, also,
0: Aber
1: das ist einer der Nachhaltigen.
0: ja, anscheinend schon.
1: Ja.
0: So, okay, nächste Frage. Was ist, wenn es eine gibt, deine schönste Erinnerung? Kann alles Mögliche sein. Eine AG, eine Klassenfahrt, eine Begebenheit, ein Kurs oder was auch immer, eine Party.
1: Meine schönste Erinnerung. Puh.
0: Oder hast du eine unangenehme, die dir gleich einfällt?
1: Also was halt echt immer sehr lustig gewesen ist und ich erinnere mich auch an eine Geschichte. Ich war ja ständig mit meiner Freundin Kirsten im Krankenzimmer. Das war immer sehr lustig.
0: Wart ihr da zum Zurückziehen oder weil ihr krank wart?
1: Ja, so sowohl als auch, würde ich sagen. Gut, Kirsten war tatsächlich öfter mal von Migräne geprägt und ich musste dann halt immer Händchen halten, weil sie konnte natürlich nicht alleine dahin gehen, das ist ja klar.
0: Wo war denn das? Ist ja
1: Aber
0: unten da im Keller?
1: nee, ich glaube, das war irgendwie neben dem Sekretariat irgendwo da. Oder auch wenn es dann im Unterricht mal zu langweilig wurde, dann hatte irgendwer auf einmal irgendwie was und das war immer nett. Wenn man sich davor
0: Ich
1: drücken
0: kenne diesen
1: konnte.
0: Raum gar nicht, ich habe den gar nicht in
1: Siehst
0: Erinnerung.
1: du? Ja, du warst vielleicht ein bisschen strebsamer als ich.
0: Ich war nicht in dem Raum, so viel ist
1: Oder
0: klar.
1: gesünder. Oder gesünder.
0: Ja, genau.
1: Besser ernährt.
0: Ich
1: Ich habe
0: weiß,
1: zu viel geraucht.
0: einmal habe ich gekippelt, war sozusagen ein positives, ein negatives Beispiel. Ich habe gekippelt und habe mir mit dem Hinterkopf an dem Heizkörper ein Loch im Kopf geschlagen.
1: Ah, schön.
0: Bei Frau Meier-Brinkmann.
1: Oh je.
0: Da musste ich dann gleich ins Krankenhaus.
1: Ja, das glaube ich wohl. Das ist ja das immer noch, wovor ich jetzt immer Schiss vor habe, dass meinen Kindern das mal passiert.
0: Ja.
1: Ja, gut.
0: Wen aus dem Jahrgang möchtest du gerne mal wiedersehen?
1: Also ich freue mich immer über den Tommy, ne?
0: Über
1: Aber den
0: Tommy.
1: habe ich ja auch über den Tommy Weise, mit dem ist immer lustig, aber den habe ich tatsächlich ja auch schon öfter mal wieder gesehen nach dem Abi. Aber ich überlege mal, mit wem ich so gar keinen Kontakt hatte und was mich interessieren würde. Wahrscheinlich Thomas Probst.
0: Okay. Noch auf jemanden, auf den du neugierig bist?
1: Auf wen bin ich noch neugierig? Nee,
0: Okay,
1: das war's.
0: alles klar. Das waren die Fragen zur Schule. Jetzt kommt Lebenssituation. Wo lebst du momentan?
1: Ich lebe im wunderschönen Schwarzwald, im Badener Land in Offenburg.
0: Okay. Wie viele Kinder hast du oder wer ist deine Familie, enge Bezugsperson?
1: Ich habe zwei Kinder und bin tatsächlich immer noch mit dem Mann zusammen, mit dem ich damals auch schon während meiner Abi-Zeit zusammen war. Verheiratet mittlerweile.
0: Okay. Ich muss jetzt so tun, als würde ich das noch nicht wissen. Das
1: Ah ja,
0: ist
1: okay,
0: jetzt
1: alles klar.
0: schwer.
1: Aha, oh.
0: Welcher Arbeit gehst du nach?
1: Ich leite ein Projektmanagement Office.
0: Okay.
1: Ganz unspektakulär. Genau.
0: Versuch mal eine Verbindung, du hast es gerade eben schon am Anfang gemacht, versuch mal eine Verbindung von deinen Prüfungsfächern oder von mir aus auch andere Schulfächer. Hast du die Frage geschrieben? Weil du so lachst?
1: Weiß ich nicht mehr. Nee, keine Ahnung, aber ich versuche es gerade. Ich
0: Okay,
1: lasse es drin.
0: zum heutigen Job oder zu heutigen Neigungen herzustellen.
1: Extrem schwierig, weil eigentlich nicht existent. Ich hatte Kunst- und Chemie-LK und Religion- und Englisch-Prüfungsfächer. Und jetzt mache ich halt Projektmanagement Office bei einem Energieunternehmen. Und das ist irgendwie ganz fern voneinander.
0: Ja.
1: Aber wie du gerade gesagt hast, Herr Dallinger hat mich nachhaltig zumindest zum Mathebezug herstellen lassen. Und ja, irgendwie tatsächlich so, dass ich heute in so einem Job auch irgendwie arbeite.
0: Ja.
1: Ja.
0: Wie viel Zeit am Tag gehört dir?
1: Das ist aber echt eine gute Frage. Morgens die 10 Minuten, wenn ich unter der Dusche stehe. Ja. Nicht so
0: Okay.
1: viel. Nee, tatsächlich nicht so viel.
0: Alles klar. Bei mir ist es
1: Ja.
0: die Autofahrt zur Arbeit und zurück.
1: Ja, siehst du, genau.
0: Ja, und noch natürlich ein
1: Ah ja, das
0: bisschen.
1: habe ich auch noch. Stimmt, ich fahre auch noch mit dem Fahrrad 10 Minuten zur Arbeit und zurück, hin und zurück. Ja.
0: Aber zumindest ist es zerstückelt.
1: Ja, aber
0: Ja.
1: davor habe ich natürlich die Kinder schon in den Kindergarten gebracht, gehetzt, ne? Und dann auch von der Arbeit wieder in den Kindergarten gehetzt. Also so richtig ist es auch nicht meins. Ja.
0: Okay, Lebenskunst. Was hast du zuletzt geschenkt bekommen?
1: Ich habe eine Ostereierkugel zum Aufhängen, durchsichtig, und da war Geld drin.
0: Okay.
1: Also sowas, was man sonst an den Weihnachtsbaum hängt, kann man
0: Ja.
1: sich, ne, aus Glas. Sieht ganz niedlich aus.
0: Krass.
1: Ja.
0: Wann hast du das letzte Mal richtig herzhaft gelacht?
1: Oh, ich war, wann war das? Richtig herzhaft gelacht, auch eigentlich gerade eben. Vor 2 Stunden. Vor 2 Stunden. Aber davor, also so richtig, richtig durchgehend eine Stunde lang gelacht habe ich letzte Woche Donnerstag. War ich mit ein paar Mädels abends aus, was wir wirklich sehr selten machen, und es war extrem witzig.
0: Jetzt
1: Ich verstehe die ja hier alle nicht. Die sprechen ja so komisch, und da war eine dabei,
0: ist das
1: die spricht so
0: Badendisch oder
1: komisch.
0: wie ist das
1: Genau,
0: Badendisch? Ja, ne?
1: hier spricht man Badisch. Und da war eine dabei, die hier aus dem Kinzigtal kommt, also ich sag mal so 10 Kilometer weiter. Und das ist, ich wohne ja jetzt nun auch schon seit 10 Jahren hier, und mittlerweile würde ich sagen, verstehe ich alle, aber da wirklich, ich musste so lachen, weil ich die einfach nicht verstanden habe. Das war sehr witzig. Und dann sagte sie zu mir noch, ja, und einige habe ich schon angesprochen, ob ich nicht aus der Schweiz kommen würde. Und dann sagte sie, und jetzt werde ich wegen meinem Kinzigtäler-Dialekt auch noch irgendwie als Ausländerin betitelt. Das ist ja unmöglich. Naja, und auf dem Rückweg mit dem Fahrrad hat mein Mann uns beide noch begleitet. Und was sagt er? Also, du sprichst komisch. Bist du Schweizerin? Ich lag auf dem Fußboden. Das war sehr witzig.
0: Gibt es ein Tier, ein bestimmtes, was dir was bedeutet?
1: Ein Tier, was mir was
0: Ja, ist so
1: bedeutet.
0: eine
1: Also ich
0: typische
1: habe,
0: Poesiealbum-Frage.
1: ja, ich habe ein Lieblingstier, absolut.
0: Aber ein
1: Hatte ich schon
0: bestimmtes?
1: immer. Ja, es ist ein Delfin.
0: Okay, aber ihr
1: Und
0: habt
1: ich
0: jetzt.
1: schreibe
0: Ja.
1: Delfin immer noch mit PH, weil ich das viel schöner finde. Und das ist tatsächlich auch noch eines meiner größten Wünsche. Ich würde so gerne mal mit Delfinen schwimmen.
0: Ja.
1: Ich komme gleich mal, Lena.
0: Ja, genau, wir können mal,
1: Ja.
0: ich kann jetzt auch mal was überspringen. Einmal, wer sagt dir die Wahrheit?
1: Wer sagt mir die
0: Ja,
1: Wahrheit?
0: wer?
1: Tatsächlich meine Freunde.
0: Ja.
1: Doch, ich habe tolle Freunde, die ehrlich sind.
0: Dann gibt es noch zwei Fragen, dann ist auch schon vorbei. Dann kannst du hoch.
1: Okay.
0: Hältst du dich für eine
1: Nö, geht
0: gute
1: mir auch.
0: Freundin?
1: Ja. Ja.
0: Ja.
1: Soll ich da ein bisschen was ausführen? Doch, ich denke schon.
0: Ja, nee, musst du nicht. Wenn du nicht willst, nee, gut.
1: Nö, ich bin ehrlich und ich glaube, das ist gut.
0: Welches Lied wäre beim Soundtrack von deinem Leben dabei?
1: Ain't no mountain high enough von Marvin Gaye.
0: Okay.
1: Und Tammy Doyle.
0: Cool, das war die letzte Frage. Ich kann mal versuchen, dass jetzt im Anschluss dann dieses Lied kommt, weil also ich habe da schon. Es gibt viele Lieder, auf die ich sozusagen rechtlich auch zugreifen darf. Da gibt es so eine große Datenbank. Das ist bestimmt dabei. Gibt es noch ein anderes, was du dir da
1: Cool.
0: wünschst? Oder noch zwei andere, die sozusagen jetzt im Anschluss laufen sollen, direkt nach diesem Podcast?
1: Direkt nach diesem Podcast, also ich brauche ja unbedingt Ain't No Mountain High Enough.
0: Ja, das
1: Den hätte ich
0: stimmt.
1: dann noch gern, wie heißt es, von Stevie Wonder gibt es noch dieses Sealed, Signed, Sealed. Wie heißt das, Signed, Sealed?
0: Hast du
1: Das
0: irgendein Wort
1: musst
0: aus
1: du
0: dem
1: wissen.
0: Titel?
1: Ich google mal eben, ich sag's dir gleich. Es das heißt, ich Spotify mal eben.
0: Ja.
1: Warte. Ich sag's dir gleich. Das finde ich auch sehr schön. Stevie Wonder. Signed, sealed, delivered. I'm yours.
0: Okay.
1: Ja.
0: Das sollst du kriegen.
1: Cool.
0: Ja.
1: Und wo gehört man dann diesen Podcast?
0: Also wenn der fertig zusammengeschnitten ist, dann ist das ja einfach mit einem Link, den ich rumschicke, kann man das dann hören.
1: Ja,
0: Ich
1: cool.
0: weiß jetzt noch nicht genau, wie lange das überhaupt wird, wenn alles zusammengeschnitten ist, ob das mehrere, wie viele Minuten das sind, wie viele Stunden, keine Ahnung.
1: Ob das dann
0: Entschuldigung. Und
1: mehrere
0: dann,
1: einzelne werden, ne? Oder
0: ja, und
1: irgendwie
0: dann
1: was
0: kann ich mir das
1: zusammen.
0: um ausdenken. Ich kann das sozusagen jeden Tag um 7 Uhr abends ausstrahlen oder ich kann das nur einmalig ausstrahlen. Das ist dann
1: Okay.
0: ja dann alles, ich kann ja den Sendeplan auch bestimmen.
1: Hast du das schon mal gemacht?
0: Ja,
1: Sowas?
0: nee,
1: Ja.
0: nein,
1: Okay.
0: nee, nee, nee, das mache ich jetzt das erste Mal.
1: Cool. Voll spannend.
0: Und dann kann
1: Dass du
0: man sich
1: da so
0: das
1: Zeit für
0: anhören.
1: hast, du verrückt.
0: Verrückt, naja, ne? Mehr als
1: Ja.
0: ein pro Tag schaffe ich aber auch nicht.
1: Nee. Aber das ist ja schon mal ganz schön viel. Ein pro Tag. Ja, bin ich.
0: Ja, am coolsten wären natürlich
1: Cool.
0: die ganz weit weg wohnen und wahrscheinlich sowieso oder höchstwahrscheinlich gar nicht kommen, dass man die wenigstens mal
1: Ja.
0: so nochmal kennenlernt.
1: Ja, das stimmt.
0: Mal gucken, ob ich sie an die Strippe bekomme. Theresa,
1: Mensch, lieber Simon.
0: es ist 8 Uhr.
1: Ja, ich muss jetzt nochmal hoch und dann, ach so, Tagesschau meinst du, beginnt, ne?
0: Also ja, stimmt. Ja. Im linearen Fernsehen beginnt jetzt die Tagesschau.
1: Genau, ja. Nee, ich gehe jetzt nochmal kurz hoch zu der Maus mit ihrem Halsweh. Na? Gut.
0: Mutti.
1: Also, dann lieben Dank, ne?
0: Ja,
1: Und viel
0: bis bald,
1: Spaß
0: Theresa.
1: weiterhin noch.
0: Tschüss.
1: Genau, bis dann. Ciao.

0: Hallo Simon.
1: Ah, hallo Caro.
0: Ach Mensch, du, wer, Simon, welcher Simon? Ach so. Ja,
1: pass auf, ich habe das aufgeteilt in, habe ich ja schon gesagt, erst Erinnerung, dann Situation momentan.
0: Mhm.
1: Wenn du irgendwas nicht beantworten willst, musst du wie beim Radio-Quiz quasi weiter sagen oder sowas.
0: Mhm. Okay.
1: Das sind aber keine schweren Fragen, nur vielleicht, wie du es selber schon gemerkt hast, fällt einem vielleicht nicht gleich was ein dazu.
0: Ja, das könnte passieren. Gerade, ich habe ja gerade erst Nachwuchs gekriegt und habe auch noch dadurch obendrein diesen massiven Denkverlust.
1: Still-Demenz.
0: Richtig. Also da stehe ich besonders auf dem Schlauch gerade.
1: Okay, vielleicht weißt du aber noch, wo du am liebsten deine Pausen verbracht hast.
0: Oh Gott, ja, da geht's schon los. Keine, also in der Stadt.
1: Auch vom Gelände runter?
0: Ja, genau. Später dann, ne? Als man durfte vom Gelände runter und dann beim Ori ein Tomatenfladenbrot holen.
1: War der in der Gaststraße?
0: Dann, ja, genau, das war der in der Gaststraße. Und da gab es so ein leckeres Fladenbrot mit Feta und Tomate. Das haben wir uns da mal geholt. Und wo wir uns hingesetzt und das gegessen haben, weiß ich gerade gar nicht.
1: Okay.
0: Kann ich mich nicht dran erinnern, aber wir sind in die Stadt geschlendert auf jeden Fall.
1: Welcher Lehrer oder welche Lehrerin hat dich nachhaltig geprägt und warum?
0: Herr Schröder, würde ich auf jeden Fall sagen, mein Englischlehrer, weil er eine super positive Ausstrahlung hatte. Also meiner Meinung nach, zusammen mit Herrn Raschke, Dr. Raschke, würde ich sagen, die beiden besten Lehrer, die ich hatte, weil sie auch wenn man nicht das Mastermind war, trotzdem einem das Gefühl gegeben haben, man hat was auf dem Kasten und man kriegt das alles schon hin.
1: Herr Raschke hat Physik gemacht, ne?
0: Chemie.
1: Ach, dann habe ich ihn verwechselt mit diesem alten Physiklehrer.
0: Da gibt es, wie hieß der ganz alte, dieser Kapitän.
1: Ja, dieser ein bisschen Seemann, schleimige irgendwie.
0: Den hatte ich nie. Ja. den hatte ich nie. Ich hatte zum Glück Dr. Raschke und der war halt mega cool.
1: Okay.
0: Und zusammen eben mit Herrn Schröder, das waren die beiden, die immer geglaubt haben, dass man dann schon euch wird auch was, auch wenn ihr nicht die hellste Kerze auf der Torte seid, ungefähr. Und er hatte recht.
1: Das haben tatsächlich schon einige gesagt, dass sie an diejenigen Lehrer eine gute Erinnerung haben, die an sie geglaubt haben quasi.
0: Ja, das glaube ich. Die haben das Gefühl gegeben haben eben, ne? Man kriegt das alles hin und alles nicht so wild, wenn man irgendwo nicht klarkommt. Und da waren für mich waren da die beiden halt echt diejenigen, die das gut gemacht haben.
1: Was ist deine schönste Erinnerung? Klassenfahrt oder Kursfahrt oder eine andere Begebenheit?
0: Oh Gott, oh Gott. Als ich nach meinem Austauschjahr wiederkam und da zwei neue Gesichter in der Klasse saßen, die perfekt zu mir passten.
1: Moment, wo warst du im Austauschjahr und wer waren die beiden?
0: Ich war in Tschechien zum Austausch und als ich wiederkam, waren Myri und Coco, meine zwei besten Freundinnen in der Schulzeit, da. Die gab es vorher in unserer Klasse nicht, die sind neu hinzugezogen quasi und ja, dann waren sie da und ab da wurde alles anders.
1: Aha. Okay, das sind die beiden Schwestern, ne?
0: Ja, genau, das sind Zwillingsschwestern.
1: Und Coco ist aber dann nicht bis zum Abi geblieben, kann das sein?
0: Genau, richtig. Coco ist abgegangen und hat ihr Fachabi gemacht. Und genau, Myri hat bis zum Schluss mit mir durchgehalten und durchgezogen. Und ja, wir sind auch heute noch in engem Kontakt.
1: Okay. Was ist dir unangenehm in Erinnerung geblieben?
0: Unangenehm in Erinnerung? Ja, dass ich... das weiß ich nicht, inwieweit das am Argo liegt oder nicht, aber dass ich nach meinem Abi da stand und nicht viel mehr hatte als dieses Abi und eigentlich wusste, was ich nicht kann und nicht wusste, was ich kann. Also ich hatte die Lehrer, die an mich geglaubt haben, eben Herrn Schröder insbesondere, der hat mir irgendwie so die Liebe zu Sprache irgendwie hat er mir mit auf den Weg gegeben. aber ich wusste von vielen Dingen, dass ich sie nicht kann und von sehr wenigen, was ich eigentlich kann. Und dann hat es tatsächlich einige Jahre gedauert, bis ich so gefunden habe, wo ich eigentlich hin will.
1: Okay. Warte mal kurz. Jussi, du kannst hier gerne sitzen, aber du musst leise sein, weil ich gerade aufnehme, ja? Am besten auch nicht würfeln. Ja? Dankeschön. Pass auf. Auf wen im Jahrgang bist du neugierig oder wen möchtest du gerne mal wiedersehen?
0: Oha. Also ich würde mich freuen, wenn Momo da ist. Den hatte ich schon gefragt, ob er kommt. Ich glaube, er wusste es da noch nicht. Mit dem habe ich ja zusammen dann, oder wir beide haben in Braunschweig gelebt. Ich bin da ein bisschen später hingezogen als er. Er hat da studiert und ich habe da auch noch mal ein Studium angefangen. Und Myri wohnte auch in Braunschweig. Wegen ihr bin ich überhaupt da hingezogen und Momo war auch zufällig da. Also den würde ich mega gerne wiedersehen. Okay. Tommy habe ich zwischendurch schon mal wieder getroffen, aber da freue ich mich auch.
1: Thomas Weise.
0: Tomislav Turk.
1: Ja.
0: Genau. Und, oh Gott, ich kann mich tatsächlich, Theresa freue ich mich auch, aber die treffe ich auch immer mal hier in Ofen, zufälligerweise. Ansonsten habe ich viele total aus den Augen verloren. Also mir ist irgendwann mal aufgefallen, dass ich mich an wenige überhaupt irgendwie erinnern kann und ich glaube, dass einige interessante Personen dabei waren, die ich aber nie so wahrgenommen habe während der Schulzeit. Und da freue ich mich jetzt irgendwie besonders drauf.
1: Okay, dann hoffe ich, dass die auch kommen.
0: Ja.
1: okay, Lebenssituation. Wo lebst du momentan?
0: Wieder in meiner alten Heimat Ofen tatsächlich. Nach vielen, vielen Jahren unterwegs und in anderen Städten bin ich ganz zuletzt wieder in Ofen gelandet.
1: Okay, und wer ist deine Familie, wer bildet deine Familie oder enge Bezugspersonen? Hast du Kinder, wie viele?
0: Ja, meine Familie sind zum einen mein Lebensgefährte und meine drei Kinder oder unsere drei Kinder und ja, mein Zwillingsbruder, der ja auch mit dabei ist, dann der lebt allerdings ein bisschen weiter weg. Den sehe ich nicht, weil er leider nicht kommen kann, glaube ich, zu dem Datum, glaube ich, keine Zeit.
1: Urlaub oder so, ne?
0: Ja, genau, in Schleswig-Holstein sind da die Ferien und da haben die ihren Urlaub gebucht.
1: Ja.
0: Genau, mein großen Bruder, der wohnt aber auch weiter weg. Und meine Eltern, die wohnen drei Häuser weiter. Das würde ich sagen, ist so mein engster Familienkreis.
1: Wenn du einer Arbeit nachgehst, welche Arbeit ist das oder Job?
0: Ja, wenn ich dann nach dem einen Jahr Elternzeit wieder einer Arbeit nachgehe, dann ist es Marketing Manager. Da bin ich seit meines Studiums quasi reingerutscht ins Online-Marketing, ins kreative Schreiben und Werbung gestalten. Da bin ich gelandet und ja, in unterschiedlichen Städten, in unterschiedlichen Unternehmen tätig gewesen und jetzt mittlerweile bei einer Versicherung, was eigentlich gar nicht zu mir passt, aber trotzdem kann man auch da sehr gutes Marketing machen.
1: Versuch mal eine Verbindung zwischen deinen Prüfungsfächern und deinem heutigen Job oder anderen Interessen, Neigungen herzustellen. Gibt's
0: ja,
1: da was?
0: Da gibt es, also meine Prüfungsfächer waren zum einen Kunst-LK, also das Kreative, was mich bis heute begleitet. Also ich bin auch bis heute, male ich noch gern.
1: Der war aber nicht am Argo, ne? Der Kunst-LK, oder?
0: Nee, genau, der war nicht am Argo und das war auch das Coole daran, weil ich sagen muss, da war ich am GAC mit dem Kunst-LK und das war eine ganz tolle Erfahrung, meine andere Schule kennenzulernen, ein anderes Miteinander. Das hat mir am GAC total gut gefallen und der Kunst-LK war sehr schön. Also es hat Spaß gemacht und einem nochmal so ein bisschen neue Perspektiven eröffnet. Und ja, das Thema zieht sich bei mir bis heute. Fotografie mache ich bis heute. Und Zeichnen liebe ich mit meinen Kindern, wenn wir uns hinsetzen und in Skizzenbüchern zusammen rummalen. Also das begleitet mich tatsächlich bis heute. Und dann das Thema Sprache, sich mit Sprache zu beschäftigen. Ich hatte mein mündliches Prüfungsfach, das war Englisch, bei Herrn Schröder und ja, Sprache, also jetzt nicht, Englisch begleitet mich nicht im Beruf bis heute, aber einfach das Thema Sprache an sich und der Umgang
1: mit Sprache. Sich auszudrücken.
0: Genau, richtig.
1: Ja. Okay, wie viel Zeit am Tag gehört dir?
0: Da fragst du eine frisch gebackene Mama. Ich kriege nicht mal eine Viertelstunde am Tag für mich hin, wenn es Kaffee trinken zwischendurch mal die 5 Minuten. Und jeden Morgen 5 Minuten duschen. Das ist meine persönliche Zeit. 5 Minuten schließe ich mich unter der Dusche ein. Das kriege ich immer irgendwie hin. Das ist mein Wellness für den gesamten Tag.
1: Okay. Letzte Rubrik. Lebenskunst, Lebensfreude, habe ich das mal genannt. Was hast du zuletzt geschenkt bekommen?
0: Nachdem meine gesamte Familie meinen Geburtstag vergessen hat, weil 5 Tage vorher der neue Nachwuchs zur Welt gekommen ist, würde ich sagen, es ist der neue Nachwuchs. Mein jüngster Sohn Matteo war mein schönstes Geschenk oder mein letztes Geschenk, was ich bekommen habe.
1: Herzlichen Glückwunsch nachträglich auch von mir nochmal.
0: Dankeschön.
1: Das scheint ja noch nicht so lange her zu sein.
0: Nee, 17. März ist er zur Welt gekommen. Also ganz so krass lange ist es nicht her.
1: Oh, ich erinnere mich noch an diese Nächte.
0: Die gehen. Also die sind bei uns gar nicht so wild. Die Nächte, er ist ein unheimlich guter Schläfer für mich als Dreifachkind-Mama. Also muss ich sagen, zweimal die Nacht geweckt werden, ist absolut im Rahmen. Da kann ich ganz gut mit umgehen. Nur letztens hatten wir mal vor 2 Tagen so eine Nacht, die nur aus 2x2 Stunden Schlaf bestand. Ist dann doch etwas anstrengend, aber es geht.
1: Wann hast du das letzte Mal herzhaft gelacht?
0: Oh Gott, so richtig krass Tränen gelacht, weiß ich gerade gar nicht. Bestimmt mit meinen Kindern, weil die immer mal einen raushauen. So vor 3-4 Wochen würde ich sagen, aber ich kann mich nicht dran erinnern. Das ist tatsächlich gerade die Stilldemenz. Sowas ist wie ausgelöscht.
1: Gibt es ein bestimmtes Tier, das dir was bedeutet oder eine Tierart?
0: Unseren Hund, unseren Labrador Lilly. Die ist vor Matteo noch zu unserer Familie dazu gekommen und ist ein ganz, ganz, ganz wertvolles Familienmitglied.
1: Ihr seid eine richtig quirlige, ich stelle mir das relativ quirlig vor. Wie alt ist dein ältestes Kind?
0: 9 Jahre ist Amelie. 7 ist Daniel und Matteo ist jetzt zur Welt gekommen und dann haben wir eben unseren Lilly Labrador und ja, wir sind auf jeden Fall so eine quirlige Bande. Skateboarder, Subboardfahrer, wir reisen gerne, sind gerne unterwegs. Also wir sind tatsächlich eine recht quirlige Truppe. Mein kleiner mittlerer Sohn, nicht kleiner ist er ja nicht mehr, der mittlere Sohn, der spielt Schlagzeug. Also ich habe auch bin dabei, mir meine eigene kleine Band aufzubauen. Aus Nachwuchs und das funktioniert auch sehr gut. Ja, also wir sind eine quirlige, spannende Gruppe, glaube ich.
1: Okay. Wer sagt dir die Wahrheit?
0: Wer mir die Wahrheit sagt?
1: Ja.
0: Daniel immer, mein 7-Jähriger.
1: Okay.
0: Der kann nicht anders. Also der sagt immer die Wahrheit. Das ist allerdings etwas, was mich sehr beeindruckt hat, wo du diese interessante Frage stellst an unseren Mitschüler Philipp, hieß
1: Nellison.
0: Nee, nicht Nellison, sondern, jetzt habe ich seinen Nachnamen vergessen, war der beste Kumpel von Jonathan Müller. Und der ist aber auch abgegangen. Der hat, meine ich, auch nicht bis zum Schluss.
1: Philipp? Hieß er denn mal? Noch ein Philipp?
0: Ja, ich meine... Philipp mit N fing der Nachname an. Siehst du, da müsste ich meinen Zwillingsbruder fragen. Das ist der beste Kumpel von Jonathan Müller gewesen. Und der hat mich so krass beeindruckt, weil der immer in den beknacktesten Situationen wirklich die Wahrheit gesagt hat. Der hat nie gelogen, der hat nie eine dumme Ausrede benutzt oder so. Egal, wie was für ein Unfug er gemacht hat, um, weiß ich nicht, zu spät zum Unterricht kommen zu können. Oder der hat das einfach zugegeben. Also der hat einfach gesagt, was er gemacht hat. Das war manchmal es war einfach nur beeindruckend, dass er halt immer komplett ehrlich war. Der hat sich nie irgendeine Story ausgedacht oder so.
1: Okay, ich erinnere mich gerade nicht. Aber das wird sich auflösen, auf jeden Fall.
0: Ja, das wirst du herausfinden. Mir fällt auch gerade nicht ein, aber wie gesagt, der war immer so ein dynamisches Duo mit Jonathan Müller oder später, glaube ich, mit Tim Krumpholz. die beiden waren immer viel. Aber fällt mir gerade auch nicht ein. Nee.
1: Hältst du dich für eine
0: Steuernagel.
1: Philipps, doch, der ist ein, jetzt sagt mir das auch irgendwas, aber ich habe kein Gesicht vor Augen.
0: Nee, ich glaube, er war aber nicht bis zum Abi, meine ich. Aber so, an sowas kann ich mich einfach gar nicht erinnern. Philipp Steuernagel, genau. Ja, sehr krass, ehrlicher, beeindruckend ehrlicher Mensch.
1: Noch zwei Fragen, Caro.
0: Ja.
1: Hältst du dich für eine gute Freundin?
0: Ja, glaub schon. Ich habe nicht viele Freunde. Ich glaube, das ist immer ein gutes Zeichen.
1: Okay, und letzte Frage. Welche Lieder wären oder welches Lied wären bei deinem Soundtrack von deinem Leben dabei?
0: Das wäre vielleicht von Jimmy Eat World. Ja. In the Middle.
1: In the Middle?
0: Ja, genau.
1: Okay. Und ja. Noch eins?
0: Noch eins.
1: Oder eins, was du dir wünschst, was jetzt im Anschluss laufen soll?
0: Einfach, ich wünsche von den Foo Fighters. My Hero.
1: Okay. Foo Fighters, My Hero. Sollst du kriegen.
0: Schön.
1: Gut, das war's schon. Pass auf, jetzt noch nicht auflegen, aber wir sagen mal Tschüss, dann kann ich das auch besser schneiden.
0: Ja.
1: Tschüss, Caro, danke fürs Interview.
0: Jo, tschüss.

0: Hallo und herzlich willkommen, liebe Leute, hier auf dem Radiosender Long Time Ago zu der Sendung Was macht eigentlich Punkt, Punkt, Punkt? Es ist so eine Art Poesie-Album-Podcast, nur für uns. Und was soll das Ganze? Es soll uns neugierig machen auf das Jubiläum. Das Konzept ist ziemlich einfach. Ich habe mir ein paar Fragen ausgedacht. 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
1: So, hallo Rasmus, na, was für eine Überraschung.
2: Hi, Simon.
1: An so einem sonnigen Tag. Ist es bei dir auch sonnig? Bei uns ja.
2: Hier ist wirklich Kaiserwetter.
1: Kaiser.
2: Traumhaft.
1: Kaiser. Kaiser Franz.
2: Ja. Ich bin mir nicht so ganz sicher, welchen Kaiser wir gerade haben, aber ich glaube, Franz heißt er nicht, aber egal.
1: Pass auf, ich fange jetzt an. Die ersten Fragen sind über die Schulzeit. Dann kommen so ein paar Fragen über deine aktuelle Lebenssituation. Mhm. Und dann kommt die letzte Rubrik, die heißt Lebenskunst und Lebensfreude.
2: Okay, ich bin gespannt.
1: Pass auf. Es geht richtig einfach los. Wo hast du am liebsten deine Pausen am Argo verbracht?
2: Das ist eine sehr gute Frage. Am liebsten habe ich sie natürlich verbracht im Gespräch über Rollenspiel, TSC mit meinen Freunden. Das war meist irgendwie im Foyer.
1: Und Magic spielend, oder? Das war nur
2: Magic spielen. Das war so eine Phase.
1: Eine Phase, ja.
2: Aber wie das so mit den Phasen ist, kommen die phasenweise immer wieder. Das war ja in der 8. Klasse, dass irgendwie alle Magic gespielt haben, du ja auch.
1: Ja, ich auch ein bisschen, das erinnere mich.
2: Und da sind wir dann, da haben wir das Klassenzimmer ja einfach gar nicht verlassen. Da haben wir uns gedacht, das wäre doch irgendwie eine nette Idee, einfach 6 Stunden lang in diesem einen Zimmer zu bleiben. Es sei denn, man hat natürlich irgendwie einen Physikunterricht oder sowas.
1: Ja, oder es sei denn, die Lehrer haben einem rausgeschmissen, weil sie abschließen mussten oder so.
2: Manchmal wurden wir auch rausgeschmissen, ja, das ist so. Manchmal ist auch unsere Schule zwischendurch abgebrannt und dann mussten wir woanders hin.
1: Mussten wir kurz woanders hin. An andere Schulen.
2: Ja, ja. Anstack und so.
1: Okay. Welcher Lehrer oder welche Lehrerin hat dich nachhaltig geprägt und warum?
2: Ich sag jetzt mal Herr Barke. Herr Barke hat sich null auf den Unterricht vorbereitet und war der beste Lehrer.
1: Hattest du Physik-LK?
2: Nee, Physik-LK hatte ich nicht.
1: Okay.
2: Ich hatte Physik-Grundkurs bei Herrn Burmann und habe dort haben wir meine stolzen 4 Punkte nach Hause getragen.
1: Aber Herrn Barke, hattest du auch mal in Physik?
2: Ja, ich glaube schon. Warte mal, ich glaube 9., 10. Klasse war das, wo ich einen Barke in Physik hatte.
1: Also dich hat beeindruckt, dass er so sein Fach beherrscht hat oder dass er so gut improvisieren konnte oder weil es so witzig war trotzdem?
2: Also erstmal, er war ein feiner Mensch. Er war auf jeden Fall kein Arsch oder so. Und das Zweite ist einfach, er hat sich um irgendwelche pädagogischen und didaktischen Hilfestellungen gar keine Gedanken gemacht. Er hat einfach nur gesagt, wie es ist. Er hat einfach gesagt, eine Wurzel ist das Einfachste, wo gibt. Nee, Quatsch, das war der Bruch, ne? Nein, der Bruch ist das Einfachste, wo gibt. Und dann hat er einfach ganz kurz in 2 Minuten erzählt, was man mit dem Bruch so macht. Und dann war es halt. Dann gab es keine Gruppenarbeit, keine Zettelchen an der Tafel, die man aufklebt und sowas. Alles völlig egal, er hat einfach nur erzählt, wie es ist und das war's.
1: Okay, nächste Frage, Rasmus. Was ist deine schönste Erinnerung an die Zeit? Also eine Klassenfahrt, eine Kursfahrt oder besonders guter Schachzug bei Diplomacy? Ich weiß nicht, irgend sowas.
2: Ja, ich bin tatsächlich nicht so der Mensch, der Sachen priorisiert oder sagt, das war schöner als das andere. Ich fand natürlich die Klassenfahrt nach Pipelo total wunderschön. Die war richtig cool, weil einfach so eine nette Dynamik innerhalb des Klassenver-

0: wann es entstanden ist, auch ohne unseren Klassenlehrer. ansonsten fand ich natürlich total gut diese TSC-Zeit, die Diplomacy-Zeit, so die Spiele, die Freunde, das war einfach super. Und das durfte auch gern während der Schulzeit sein. Das hatte nichts mit Schulstoff zu tun, aber ich fand es großartig.
1: Ja, Emilia fand übrigens auch die Fahrt nach Pepolo am schönsten.
0: Ja, genau, das war auch mega cool. Ja.
1: Was ist dir unangenehm in Erinnerung geblieben? Da musst du ja, auch wenn du nicht priorisieren magst, vielleicht fällt dir auch was ein.
0: Ja, was unangenehm ist, ist natürlich, wie ich glaube ich in der 8. Klasse den ganzen Klassenraum vollgekotzt habe. Das ist ein bisschen peinlich gewesen.
1: Daran kann ich mich gar nicht mehr erinnern.
0: Du kannst dich nicht mehr dran erinnern?
1: Nein.
0: Du hast den Mülleimer, in den ich versucht habe, den Hauptteil der Kotze reinzuschmieren, hast du noch weggebracht und am nächsten Tag warst du auch krank mit Kotze. aber ich finde es gut, dass du dich nicht mehr dran erinnern kannst.
1: Ja, unangenehm war es vielleicht nicht. Aber gut.
0: Es war nicht unangenehm.
1: Nee.
0: Ich fand es ziemlich unangenehm in dem Moment.
1: Ja.
0: Ich glaube, Florian hat noch Jahre später davon erzählt, wie aus meiner Hand irgendwie so eine Kotzefontäne rausgespritzt ist, weil ich das mit der Zeichen im Mund zu machen.
1: Das beeindruckt mich jetzt. Ich habe so Bilder im Kopf.
0: Dass du das nicht mehr weißt.
1: Krass. Wen aus dem Jahrgang möchtest du gerne wiedersehen? Auf wen bist du neugierig?
0: Naja, also ich habe ja mit so ein paar Leuten immer noch guten Kontakt. Die will ich natürlich wiedersehen. Ne? Also irgendwie Corvin, Lukas und so weiter, Peter. Mit den anderen, ja, ich bin natürlich auch neugierig, was die anderen so machen. Ich habe jetzt viele lange nicht mehr gesehen. Dich habe ich zum Beispiel Ewigkeiten nicht mehr gesehen.
1: Ja, 20 Jahre sozusagen.
0: Ja, genau. Bis letztes Jahr hatten wir uns ja gar nicht mehr gesprochen. Und letztlich bin ich da ganz offen.
1: Okay. So, das waren die Erinnerungsfragen, Rasmus. Jetzt, das, was alle wissen wollen, wie viel verdienst du? Nein, das nicht, sondern wo lebst du momentan?
0: Ich wohne in Göttingen, in dem Ort, wo ich auch studiert habe. Ich bin hier einfach hängen geblieben.
1: Was sind deine engen Bezugspersonen? Zum Beispiel Familie oder so etwas? Oder wie viele Kinder hast du? Woraus besteht die Familie?
0: Ja, ich habe ja tatsächlich so eine Ehefrau und zwei Kinder. Und die sind tatsächlich relativ enge Bezugspersonen. Ja, ich habe natürlich irgendwie auch jetzt hier jede Menge neue Freunde quasi in Göttingen selbst sind jetzt keine alten Oldenburger mehr. Außer Christoph Wald, aber mit dem habe ich jetzt gar nicht so viel zu tun. Ich weiß nur, dass er hier irgendwo manchmal ist.
1: Ich muss jetzt kurz als Anmerkung der Redaktion sagen, Christoph Wald ist Christoph Kühl.
0: Früher. Richtig, genau. Formerly known as Christoph Kühl, genau.
1: Okay, wenn du einer Arbeit nachgehst, welche ist das?
0: Ich, also wenn ich einer Arbeit nachgehe, dann bin ich Programmierer. Ich mache hier ein Management-System, das ist Open Source, das ist das StudIP, vielleicht kennen das manche, vielleicht noch nicht, man kann das aber irgendwie nachgoogeln. Da machen wir mit unserer Firma, also ich bin jetzt nur Angestellter, ich bin nicht selbstständig, machen wir Support und Weiterentwicklung für und in den letzten zwei Jahren saß ich hier hauptsächlich in meinem Zimmer, im Homeoffice und habe dann daran programmiert. Normalerweise bin ich in der Firma und es ist ein sehr angenehmer Job. Also ich kann Programmierung allen empfehlen, obwohl es keine Berufswahl abgeschlossen sein sollte bei den meisten. Das ist wirklich, wirklich nett. Mir redet keiner sagt, Moment mal, das muss doch schneller gehen. Das ist, ich kann das in meinem Tempo machen, wie ich Bock habe. Und unsere Kunden sind sehr zufrieden und sehr verständnisvoll immer. Das ist ein netter Umgang. Also ich mag meine Arbeit, sage ich einfach mal.
1: Das hört sich sehr gut an, Rasmus.
0: Ja, ich kann nicht klagen.
1: Welche Verbindung gibt es zwischen deinen Prüfungsfächern und deinem jetzigen Beruf oder anderen Neigungen?
0: Meinst du damit die Prüfungsfächer aus dem Abitur?
1: Ja.
0: Jetzt muss ich mal kurz überlegen, meine Prüfungsfächer.
1: Scheint ja nicht so eine große Verbindung zu sein.
0: Ja, ist jetzt nicht so riesengroß tatsächlich. Ich hatte ja in der Schule Informatik. Ich muss sagen, ich weiß gar nicht mehr, ob ich Informatik-Prüfungsfach hatte.
1: Nee, es war. Wo hattest du denn Informatik? Aber nicht am AGO, oder doch?
0: Doch, doch, bei Dieter Deckarm.
1: Okay.
0: Das war krass. Der hat mit uns ja irgendwie so einen Informatikunterricht gemacht, bei dem ein paar wirklich abgehängt gewesen sind. Ne? Die hatten dann irgendwie ganz viele Nullpunkte und ein paar haben halt richtig mitgemacht, haben auch was mitgenommen, weil Dieter Deckarm ja auch kein ausgebildeter Informatiklehrer gewesen ist, sondern er hatte Informatik infolge seines Mathestudiums in den 70ern und 80ern irgendwie gehabt, glaube ich. Und tatsächlich einfach ein Informatikbuch aus dem Studium genommen und mit uns durchgepaukt in den 3 Jahren, von der 11. bis zur 13. Und als ich an die Uni gekommen bin, da konnte ich dann irre viel schon von der Informatik. Ist jetzt absolut nicht notwendig, um zu programmieren. Aber also ich muss sagen, ich bin einer von den wenigen, die ein bisschen was mitgenommen haben von dem Informatikunterricht bei Herrn Deckarm. Andere haben das nicht. Das sind seine pädagogischen Qualitäten, sind vielleicht nicht so der Burner gewesen. Aber ich habe was mitgenommen, sage ich mal.
1: Ja. Wow. Ich kann mich daran gar nicht erinnern, dass es den Unterricht gab. Aber gut. Nächste Frage, Rasmus.
0: Ja.
1: Letzte Frage übrigens zu deiner jetzigen Situation. Wie viel Zeit am Tag gehört dir?
0: Wie viel Zeit am Tag gehört mir? Das ist eine sehr, sehr philosophische Frage.
1: Ja, das geht um Zeitkonzept natürlich da, ja. Hm.
0: Ja, ja, also ich arbeite 8 Stunden am Tag. Also in der Woche natürlich, ne? Dann gehört eigentlich der restliche Tag irgendwie hauptsächlich natürlich meiner Familie, meinen Kindern und so. Und dann muss man hier irgendwie einkaufen, Wäsche waschen und so ein Kram. Und dann manchmal mache ich so andere Sachen. Das wird dann relativ dynamisch sozusagen verteilt, auf worauf ich gerade Bock habe.
1: Das hört sich sehr vertraut an, Rasmus.
0: Ich glaube auch, das ist so, wenn man so Kinder hat und so, dann ist das so.
1: Ja, nächste Rubrik. Ja. Lebensfreude, Lebenskunst. Was hast du zuletzt geschenkt bekommen?
0: Zuletzt geschenkt bekommen, warte mal, das muss ja irgendwie Weihnachten gewesen sein.
1: Ja, oder Ostern.
0: Ja, Ostern. Ach Gottchen.
1: ich muss dazu sagen, ja. Ich müsste auch lange grübeln, was ich darauf antworten sollte. Ich weiß es, wüsste es auch nicht sofort.
0: Ja, okay. Ich muss sagen, ja, meine Frau hatte mir irgendwie so eine Metallplatte gekauft, wo The Mandalorian drauf ist, die ich dann sozusagen irgendwo hinhänge. Mhm. Und sonst habe ich es irgendwie ein bisschen vergessen. Ich kriege manchmal auch Magic-Karten. Ach so, genau. Mein Sohn hat mir Magic-Karten geschenkt. Das ist auch sehr geil. Wow. Der spielt auch Magic. Und also das ist, wie ich ja gesagt habe, phasenweise. Ne? Mhm. Jetzt ist wieder so eine Phase. Und genau, mein Sohn macht diese Phase gerade auch mit. Und meine Tochter eigentlich auch so ein bisschen. Und er hat mir dann was geschenkt zu Weihnachten. Fand ich sehr, sehr geil.
1: Wann hast du das letzte Mal herzhaft gelacht?
0: Gerade eben.
1: Gut. Gibt es ein Tier, also ein bestimmtes, oder eine Tierart, die dir von Bedeutung ist?
0: Nee, kann ich nicht sagen.
1: Gut. Wer sagt dir die Wahrheit?
0: Wer mir die Wahrheit sagt?
1: Ja. Alle?
0: Ja, eigentlich alle, ja. Also ich bin nicht umgeben von Leuten, die mich anlügen, sage ich mal.
1: Okay. Hältst du dich für einen guten Freund?
0: Ja, das halte ich mich schon.
1: Gut. Eine Frage noch.
0: Okay.
1: Der Soundtrack deines Lebens, welche Songs wären dabei?
0: Der Soundtrack meines Lebens ist die Platte Superunknown von der Band Soundgarden. die ich überdies gekauft habe bei der Klassenfahrt in Marburg in der 8. Klasse. Extrem coole Scheibe.
1: Und ich würde das ja jetzt gerne im Anschluss an dieses Interview dann auch spielen. Ich kann aber ja wahrscheinlich nicht das ganze Album spielen. Hast du so ein, zwei Songs?
0: Ja, das ist, Album ist auch wieder so ein Album, das, was ich daran mag, ist, man kann da nicht ein, zwei Songs hervorheben und sagen, die sind besser als die anderen. Zumindest geht mir das so. Aber wenn du jetzt was spielst, dann spiel doch den Haupttrack Super Unknown.
1: Okay, das mache ich.
0: Ja, sehr cool, da freue ich mich.
1: Gut, das war's. Alles Kaffeetasse klar. Geht raus.
0: Ging fix. Danke dir, ne?
1: So, Rasmus, jetzt zwinker, zwinker, tschüss, ne? Ciao.
0: Ja, alles klar.
1: Mach's gut,
0: ja,
1: danke fürs Interview.
0: Wir telefonieren, ne?

0: So, okay, also, hi Lukas, na? Was für eine Überraschung.
1: Hey Simon, na?
0: Pass auf.
1: Lange nichts von dir gehört?
0: Nee. Ich habe das Ganze in drei Teile geteilt. Einmal was zur Schulzeit, einmal was zur Lebenssituation und dann was zur Lebensfreude im Allgemeinen.
1: So, du bist ja Philosoph verstanden, ja? Alles klar.
0: Oh, ja, wenn du, ja, wenn man will. Erste Frage, wo und wie hast du am liebsten deine Pausen im Argo verbracht?
1: Wie und wo ich meine Pausen im Argo verbracht habe?
0: Am liebsten?
1: Am liebsten, ja, mit meinen Leuten draußen so vor im Säulenportikus haben wir in den Pausen ja immer unsere taktischen Spiele gespielt und eigentlich waren die Pausen auch was interessanter als der Schulstufe. Also gerade in der Oberstufe ging man da immer rum und hat sich mit seinen Leuten unterhalten. Also ich war keiner von den Typen aus der Raucherecke, sondern die Nerds, die trafen sich halt immer da vorne und lungerten da so ein bisschen rum.
0: Obwohl auf den Treppen konnte man auch rauchen.
1: War das so? Ich dachte, man war dann irgendwann beschränkt auf diesen etwas miefigen hinteren Teil, wo dann irgendwie geraucht.
0: Das kann natürlich sein.
1: Geraucht wurde und so. Also da hat es mir nicht so hingezogen.
0: Ja.
1: Ansonsten wurde ja später dann irgendwie diese Feuertreppe dann. Aber das war eher sowas dann nach der Schule. Da ging man nicht in den Pausen rum.
0: Ja.
1: Das wurde, glaube ich, nicht so gern gesehen.
0: Welcher Lehrer oder welche Lehrerin hat dich nachhaltig geprägt? Und warum?
1: Welcher Lehrer? Lass mich mal überlegen. Ja, vielleicht der Weigand mit dem katholischen Religionsunterricht, weil ich so mit der Religion vorher so ein bisschen nicht so was zu tun hatte und er dann so wieder so einen Zugang dazu geschaffen hat, der dann dazu geführt hat, dass ich da so wieder einen Weg dazu gefunden habe und das ist auch was in meinem Leben geblieben. So. Also das war schon was dann auch nachhaltig über das Ende der Schulzeit heraus was gemacht hat und sicher irgendwie so meine Latein- und Griechischlehrer damals in der Unterstufe, der Herr Johans, später der Herr Moje.
0: Herr Moje, genau.
1: Die das eine Begeisterung für mich geweckt haben, die auch so ein ganz wesentlicher Bestandteil von meinem Leben geblieben ist. Ich habe dann ja was in die Richtung studiert und fahre jetzt immer noch gerne, sagen wir mal, mir griechisch-römische Ruinen im Urlaub angucken oder stapfe durch Museen. Das ist was auf jeden Fall da geblieben ist.
0: Ach, okay.
1: Ja, ne, also so beeinflussen einen Lehrer, also ich meine jetzt gar nicht so fachlich, sondern schon auch irgendwie so Interessen wecken.
0: Ja,
1: die dann erhalten bleiben. So,
0: da, ne? Bist du tatsächlich auch bei weitem nicht der Einzige, weil die meisten haben jetzt von Lehrern oder Lehrerinnen erzählt, die auch sie zum Ernst genommen haben oder die sie irgendwie wertgeschätzt haben. Also so fachliche Sachen waren da gar nicht so das, was das Ausschlaggebende. Also bei den anderen Leuten, die ich auch interviewt habe.
1: Ja, da nimmt man auch sowas klar, oder Frau Arndt Burmann, wo man dann so ein bisschen in die Literatur eingeführt wurde, was man dann gemacht hat. So, ne? Also das war natürlich schon was ich auch mitgenommen habe, wo ich dann von mir aus auch weitergelesen habe. Als ich Zeit dafür hatte während des Studiums, habe ich auch viel klassische Literatur gelesen. Das war sicher auch was dann irgendwie so, wofür ein Interesse da ist. Und nochmal der kleine Kanon, den man dann so im Deutschunterricht abhandelt, ist ja wirklich nur mal so ein kleiner Ausschnitt aus der Literatur.
0: Ja.
1: Und muss man da quasi nur so ein bisschen was anfachen, dass einen das von selbst auch interessiert. Und dann kann man diesen Kulturschatz so für sich ein bisschen erschließen. Ich muss sagen, das normal naturwissenschaftlich ist dann so ein bisschen an mir vorbeigegangen, außer dass ich vielleicht noch ganz gerne mal was ein oder andere lese. Aber das war doch auch in der Schule immer mehr so ein Krampf, als dass ich da jetzt so eine wirkliche nachhaltige Freude dran gefunden hätte. Muss man vielleicht auch der Typ für sein.
0: Ja. Lukas, nächste Frage. Die schönste Erinnerung. Fällt dir da was ein? An irgendeine Klassenfahrt, eine sonstige Begebenheit oder Kurstreffen?
1: Ja, Gott, die schönste Erinnerung war wahrscheinlich die Kursfahrt, die wir da hatten mit der, ich weiß gar nicht, was das war, wo wir diese Model United Nations Treffen hatten in Athen. Da waren ja so, ich weiß gar nicht, was für ein Kurs das genau war. Das hatte, glaube ich, der Herr Witte mit organisiert. Auf jeden Fall, Athen, Ägina, wo wir dann mit hingefahren sind, dann an dieser deutschen Schule in Athen waren, da diese Model UN gemacht haben und dann, also das war einfach so eine sehr tolle Erinnerung, sehr tolle Zeit und tolle Leute. War auch relativ, da war man schon relativ alt, so vor dem Abschluss, also an Kursfahrten und so, war das bestimmt schon so ein echtes Highlight.
0: Das war dann irgendwie jahrgangsübergreifend oder Kursstufe?
1: Das war kursübergreifend, so ein bisschen, es ging glaube ich um die Leute, die sich in diesem Olmun-Zirkel bewegt hatten, ne? Das war ja was, was damals so aufkam, wo es so eine Gründung gab. Und ich glaube, aus dem Kreis heraus wurde dann diese Fahrt organisiert zur deutschen Schule nach Athen, um mal so eine internationale Moon-Veranstaltung mitzubekommen. Und da gab es ja diese Olmun, wo ich glaube ich auch ein Land vertreten habe, das war das ja gleich Marokko, genau. Und dann in Marokko und in der zweiten Session war ich Iran und in Athen war ich dann Indien, genau, da weiß ich noch, da haben wir noch das Namensschild von den Pakistanern geklaut.
0: Na, die kleinen Stichereien, ja. Die kleinen Seitenstechereien.
1: Das, das wurde dann hektisch gesucht und so, aber naja.
0: Ist dir auch was unangenehm in Erinnerung geblieben an die Schulzeit?
1: Unangenehme Erinnerung. Ja, man neigt natürlich dazu im Nachhinein, dass vieles so mit zu verklären. So. Aber ich glaube, diese Zeit nach dem Schulbrand damals, das war schon nicht so toll. So, ne? Das war irgendwie die, und auch die 11. Klasse war irgendwie so ein bisschen schwierig. So. Also im Nachhinein habe ich mir gedacht, wäre es wahrscheinlich besser gewesen, der 11. wie viele andere irgendwie ein Jahr im Ausland zu machen. Das hätte einen irgendwie weitergebracht. Das war irgendwie doof. Da hatte man halt auch wenig tätige Lehrer, ich weiß, dass es dann in einigen Fächern ständig gewechselt hatte, hatten wir irgendwelche Referendare. Ich weiß, ich hatte dann plötzlich in Latein, das eines meiner Lieblingsfächer war, einen Lehrer bekommen, den ich überhaupt nicht ausstehen konnte. Naja, das war dann irgendwie so ein bisschen doofere Zeit, ja. Aber es gab jetzt kein Erlebnis, wo ich jetzt sagen würde, boah, das war jetzt besonders schlimm.
0: Okay. Wen aus dem Jahrgang möchtest du gerne wiedersehen? Oder auf wen bist du neugierig?
1: Naja, ich habe ja nach wie vor Kontakt zu einigen. Das wäre sozusagen jetzt nichts, wo man sagen würde, boah, was der wohl macht. Aber es gab natürlich schon den einen oder anderen, den man so ein bisschen aus dem Auge verloren hat. Denn wahrscheinlich in deinen Interviews werden viele Titus sagen. Und ich glaube, Titus würde ich auch gerne wiedersehen. Aber mit ihm war ich gut befreundet und es ist eigentlich... Und ich habe dann, ja, ein paar Jahre später nichts mehr von ihm gehört. So, ne? Ja. Aber er ist wahrscheinlich auch niemand, der irgendwie zum Abi-Treffen kommt. So.
0: Also es gibt viele tatsächlich, die Titus gerne wiedersehen wollen, aber wir haben noch bisher keinen Kontakt gekriegt.
1: Ja, das wundert mich nicht so. Ne? Also dann eher so ein Anarchist, beziehungsweise so ein bisschen... So ganz diese Stuhlstrukturen, das war jetzt nicht so sein Ding.
0: Ja.
1: Aber naja, ich habe auch noch niemanden richtig getroffen, der länger oder intensiver noch mit ihm Kontakt hatte. Danach.
0: Das stimmt.
1: Aber du hast ja nach dem Wunsch gefragt, so, ne?
0: Ja. Okay, nächste Rubrik. Deine Lebenssituation. Wo lebst du momentan?
1: Ja, ich wohne in Berlin. Ich bin ja nach der Schule nach Berlin gezogen und jetzt seit fast 20 Jahren hier.
0: Ja.
1: Also... Hier bin ich zum Studium hingezogen und hier bin ich dann irgendwie kleben geblieben.
0: Wer sind deine engen Bezugspersonen oder Familie?
1: Ja, meine Familie hat sich ja auch ein bisschen in Berlin gesammelt. Also in Oldenburg wohnt tatsächlich nur noch eine Tante von mir. Meine Mutter ist nach Berlin gezogen, mein Bruder ist nach Berlin gezogen. Jetzt von meiner Frau, die Eltern wohnen beide in Berlin. Also das ist jetzt so schon auch ein familiärer Mittelpunkt geworden.
0: Ja.
1: So, ne?
0: Ja. Welche Arbeit gehst du nach?
1: Ja, ich arbeite als Lobbyist für die Holzindustrie. Also, wer sich an mich erinnert, ich war ja schon früher in der Schule so jemand, der viel labern und die Leute nerven konnte. Dann habe ich gedacht, ich mache doch aus der Not eine Tugend und labe jetzt Politiker voll und nerve die und werde dafür bezahlt.
0: Ja, es fällt mir nicht schwer, weil ich weiß das ja eigentlich schon. Ich muss aber so tun, als würde ich das jetzt als Interview das erste Mal hören. Aber ich habe jetzt auch leider kein, weißt du, weil ich, wir können jetzt auch nicht, also mich interessiert das ja sehr, aber es ist jetzt nicht der Raum, wo wir dann noch länger drüber reden können. Das ist es. Aber gut. Ja.
1: Nee, aber ich habe mich ja selber gefragt vor dem Klassentreffen, was für Fragen wirst du gefragt und was erzählst du dann so, ne? Wird das dann eher sowas wie mein Haus, mein Auto, mein Boot? Oder wird dann, ist dann wahrscheinlich eher sowas wie kein Haus, kein Auto, kein Bus?
0: Das ist tatsächlich eine Dynamik, auf die ich auch ganz gespannt bin. Ich bin, ja. Das, ja.
1: Auch dich wiederzusehen übrigens wäre so einer meiner hohen Prioritäten gewesen, weil du ja eigentlich auch irgendwie...
0: Ich habe mich rar gemacht.
1: Du hast, ja, genau, du bist dann so ein bisschen entschwunden, aber das ist ja auch in Ordnung so. Und umso mehr ist es natürlich schon, wenn man dann Leute wieder sieht, die, an die man eine gute Erinnerung hatte. Und ja.
0: Okay.
1: Da freue ich mich, wenn wir uns über den Weg laufen.
0: Ja, ich bin auch, ich bin auch in freudiger Erregung, das muss ich echt sagen. Nächste Frage, Lukas. Versucht man eine Verbindung, wenn es eine gibt, zwischen deinen Prüfungsfächern? Ah, nee, hast du eigentlich schon. Ich lese die Frage trotzdem vor, eine Verbindung zwischen den Prüfungsfächern und deinem heutigen Beruf oder Neigung herzustellen. Aber das hast du ja alles schon gemacht.
1: So ein bisschen habe ich das schon gemacht, naja. Ja. Also ich, mit meinen Prüfungsfächern Latein, ich habe halt alte Geschichte studiert. Insofern war ich da dann auch weiter mit der griechisch-römischen Geschichte in Verbindung und die beiden Sprachen haben mich da sehr weitergeführt, aber von den anderen Fächern. Ja. Wirtschaftslehre ist vielleicht tatsächlich was mich jetzt noch umtreibt, weil ich natürlich jetzt auch immer so ein bisschen wirtschaftliche Kennzahlen brauche und mit irgendwelchen volkswirtschaftlichen Geschichten operiere, aber jetzt nicht so in die Tiefe herein. Gut, das Mathematische, da brauche ich jetzt im Prinzip nicht mehr so viel, ein bisschen Excel-Programmierung, aber das geht dann schon.
0: Wir waren zusammen bei Herrn Burkhardt, ne? P4, mündlich.
1: Wir waren bei Herrn Burkhardt. Ja, genau.
0: Das war doch der Wirtschaftslehre.
1: Kai Burkhardt, Wirtschaftslehre, genau. Ja, das war meine mündliche Prüfung, sozusagen der letzte Akt.
0: Ja, der letzte Akt, der war es, auf jeden Fall. Lukas, letzte Frage zur Lebenssituation. Wie viel Zeit am Tag gehört dir?
1: Wie viel Zeit am Tag gehört mir? Also die ich hier wirklich für mich habe, jeden Tag.
0: Ja.
1: Naja, so ungefähr 90 Minuten zwischen dem Zubettbringen der Kinder und sagen wir mal der Zeit, wo ich selber schlafen gehe.
0: Ja.
1: Also anderthalb Stunden habe ich ungefähr.
0: Ja. Okay, Lebensfreude, Lebenskunst. Was hast du zuletzt geschenkt bekommen?
1: Was habe ich zuletzt geschenkt bekommen? Ja, ich bekomme immer viele Bücher geschenkt, die für die ich nicht so richtig Zeit habe, sie zu lesen. Früher war ein Buch war immer das sehr gute Geschenk, aber jetzt stapelt sich das so ein bisschen und kann so mühevoll abgearbeitet werden. Was hat man mir sonst geschenkt? Ja, meistens so ein Restaurantgutschein. Das bekomme ich immer gerne, weil ich sehr gerne esse, sehr gerne koche. Ja, das ist so.
0: Ja. Wann hast du das letzte Mal Entschuldigung. Wann hast du das letzte Mal herzhaft gelacht?
1: Wann habe ich das letzte Mal herzhaft gelacht?
0: Wenn dir nichts einfällt, kannst du auch weiter sagen, ne? Wie beim Radio-Quiz.
1: Also es ist nicht so, dass es keine Gründe mehr gäbe, herzhaft zu lachen, aber sondern der konkrete Anlass, ob es jetzt irgendwie was im Hohlspiegel war, was ich gelesen habe, oder ich habe irgendeine Situation im Kopf, wo die wirklich brüllend komisch war, aber ich komme jetzt nicht mehr drauf. So, das ist nicht lange her. So, ne?
0: pass auf, ja. Gibt es ein bestimmtes Tier? Ich mache einfach nächste Frage, wenn es dir recht ist.
1: Ja, ja, klar.
0: Gibt es ein bestimmtes Tier oder eine Tierart, die dir was bedeutet?
1: Eine Tierart? Ich war immer ein großer Katzenfan. So. Leider habe ich keine Katze, haben wir keine Katze. Aber ja, das war schon immer so in der Tierwelt das, was mich am meisten fasziniert hat. Katzen finde ich gut.
0: Noch drei Fragen, Lukas. Wer sagt dir die Wahrheit?
1: Wer mir die Wahrheit sagt?
0: Ja.
1: Die Kinder. Die, selbst wenn die flunkern, merkt man das nämlich gut. Also die Kinder sind einfach erfrischend ehrlich. So. Das ist wirklich was sie doch sehr von allen anderen unterscheidet. Das Kind sagt ihr genau, was es in dem Moment von ihr hält, ob im Positiven wie im Negativen und so. Das
0: direktes
1: ist auf
0: Feedback.
1: Jeden Fall sehr, sehr ehrliches Feedback, das man immer kriegt.
0: Hältst du dich für einen guten Freund?
1: Ja, das muss man wahrscheinlich die Freunde fragen. So, ne? Ich war wahrscheinlich ein besserer Freund, bevor ich sozusagen dazu gezwungen wurde, meinen Freundeskreis durch die Kinder etwas zu vernachlässigen. So jetzt, ne, kennt man ja auch nach dem Studium, wenn man dann ziehen die Leute auch weg aus Berlin, ziehen viele weg, so weil die Stadt sich schon sehr verändert hat, sehr teuer geworden ist, sehr unentspannt geworden ist, so. Und dann fällt es einem schwer, was so auf Freundschaften zu erhalten. Aber ich denke mal, so mit wirklich guten Freunden funktioniert das auch. Selbst wenn man sich jetzt nicht mehr jede Woche irgendwie sieht, sondern vielleicht nur noch einmal im Monat oder zwei Monate, dann merkt man halt auch so ein bisschen, wo die guten Freundschaften sind. Insofern, das aufrechtzuerhalten, denke ich mal schon, dass mir das ganz, ganz gut gelingt. Und wenn die Leute weiterhin auf mich Bock haben, dann funktioniert das.
0: Ich habe Caro letztens interviewt, Caroline Langwieler. Die hat gesagt, sie hat nicht so viele Freunde, das ist ein ganz gutes Zeichen. Sie hält sich schon für eine ganz gute Freundin.
1: Ja, das stimmt so. Ich war auch nie derjenige, der dann jetzt, keine Ahnung, 100 Facebook-Freunde gesammelt hat und dann irgendwie vielen ständig telefoniert oder so irgendwie locker den Kontakt hält. Ich habe auch wenige gute Freunde und das funktioniert dann auch so. Ne?
0: Letzte Frage, Lukas. Der Soundtrack deines Lebens, welcher Song oder welche Songs wären dabei? Oder welche Lieder? Stücke?
1: Ja, also ich muss sagen, mein Musikgeschmack hat sich tatsächlich seit meiner Jugend nicht so richtig intensiv weiterentwickelt. Ich höre eigentlich immer dasselbe Zeug wie bei 16, 17. Viel so aus der Alternative Rock Sachen.
0: Ja.
1: Soundgarden auf jeden Fall.
0: Soundgarden. Ja,
1: Soundgarden ist auf jeden Fall was dabei. Limo Rack zum Beispiel von Soundgarden ist so ein Song, den kann ich immer wieder hören.
0: Ich würde die jetzt auch gleich im Anschluss spielen. Mhm. Hast du noch einen, den ich spielen soll für dich?
1: Dann habe ich den und lass mich mal noch überlegen. Vielleicht noch was von Alice in Chains. Rotten Apple von Alice in Chains.
0: Okay.
1: Gut. Muss mal gucken, ob du die findest.
0: Ja, es gibt ja bei diesen Internetsendern so eine große Datenbank an Stücken, die ich auch rechtlich ohne Probleme dann abspielen kann. Ich werde schauen, ob es da ist.
1: Ja, schau mal, ob es da ist. Wenn nicht, melde ich nochmal.
0: Ja.
1: Fallen noch ein paar mehr ein.
0: So, Lukas, dann verabschieden wir uns. Das war nämlich das Interview schon.
1: Alles klar.
0: Also Zwinker, Zwinker, ne? Zwinker, Zwinker. Wir legen jetzt ja auf.
1: Okay, dann alles klar und wir sehen uns im Juli, ne?
0: Auf jeden Fall. Ich freue mich. Tschüss.
1: Ciao, Simon.

So, das war's jetzt. Die Stunde ist vorbei. Bitte packt eure Hefte wieder ein. Der letzte Beitrag ist jetzt vorbei. Bis zur vollen Stunde gibt es ein bisschen Gedudel. Man kann auch sagen assoziative Musik. Und dann geht's weiter im Programm.

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1: Yeah, we can give it a try.
2: Alright. Ja, ich fange gleich mit der ersten Frage an. Das sind jetzt zur Schulzeit. Und zwar, wo hast du die meisten Pausen, wo hast du die Pausen am liebsten verbracht? Am Ago?
1: Oh Gott, oh Gott. Erstmal so im Kopf die dahinschalten wieder, ne, in die Vergangenheit. Also irgendwie kann ich mich, glaube ich, so erinnern, die liebsten Pausen haben wir doch immer auf der Treppe gehockt, da mit meiner
2: Ja,
1: Grufti-Clique.
2: ne?
1: Also ich weiß nicht, ganz früher, so in der siebten, achten, ganz am Anfang, da gab es noch diese Fahrradständer links vorm Eingang. Also ist ja jetzt eh alles komplett anders, habe ich irgendwie mal beim Vorbeifahren gesehen. Aber da gab es so Fahrradständer, da haben wir am Anfang irgendwie rumgehangen. Und die ersten haben dann da schon geraucht, so das fand ich ganz gruselig damals. Aber später auf den Treppen, ja, entspannt haben alle anderen auch schon geraucht.
2: Okay.
1: Glaube ich. Nee, keine Ahnung, ich weiß nicht mehr. Aber das war irgendwie ganz, ganz, das ist mir noch in Erinnerung,
2: Alles klar.
1: die Treppensituation.
2: Welcher Lehrer oder welche Lehrerin hat dich nachhaltig geprägt? Warum vielleicht auch?
1: Ja, jetzt merke ich doch, wie schwierig das ist, solche Sachen ohne Vorbereitung
2: Ja,
1: jetzt so
2: ne?
1: aus dem Stegreif aus dem Hut zu zaubern. Das ist schwierig, dass man nachher seine Antwort nicht vielleicht revidieren möchte. Ich habe alles wirklich gründlich verdrängt, Simon. Dankeschön.
2: Das ist aber auch eine gute Antwort auf die Frage.
1: ja, ach, vielleicht
2: Scheint
1: war
2: da
1: es doch
2: kein
1: dann
2: Le
1: über irgendwie. Was?
2: Scheint da keinen zu gegeben zu haben.
1: Naja, ich meine, im Grunde, vielleicht war es doch irgendwie dann Frau Backens oder so, muss ich sagen, ne? Also Musik war ja immer so meins und Frau Backens, Herr Beiderwieden, die haben sich halt immer den Arsch für uns aufgerissen und immer diese, ich weiß nicht, die haben echt immer eine gute Energy an den Start gebracht für alles, was mit Musik zu tun hatte. Die Chorsachen, die Chorfahrten und so, das ist vielleicht dann doch ein bisschen, ja, sowas Dynamisches ist mehr in Erinnerung, glaube ich, als jetzt irgendwie akademisches Wissen. Wahrscheinlich beiße ich mir nachher in den Arsch, dass ich irgendeinen total bemerkenswerten Lehrer oder Lehrerin vergessen habe. Jetzt so, aber ist halt aus dem Stegreif, ja. Ich hatte ja 0 Sekunden, um in Ruhe drüber nachzudenken.
2: Pass auf, wir können ja nachher ein Feedback geben, was ich dann beim nächsten Mal noch anders machen sollte.
1: Genau, oder beziehungsweise ich kriege die Chance, weil ich jetzt als Guinea Pig ranhalten musste. Ich darf dann als Letzte noch mal eine neue
2: Ja,
1: Version
2: genau.
1: aufnehmen,
2: Das ist auch gut.
1: vorsichtshalber.
2: Ja, vielleicht ist die
1: Ja,
2: Aufnahme auch richtig scheiße. Das werde ich ja nachher erst sehen und dann hast du nochmal den Link
1: entscheiden. Im
2: nochmal.
1: Vergleich. Du kannst es im Vergleich nachher sehen.
2: So.
1: Wenn die anderen noch beschissener sind, dann behalten wir die. Und sonst darf ich noch mal eine zweite und dann darf ich aussuchen. Oder du.
2: Nächste Frage.
1: Ja. Ja.
2: Du kannst jetzt entweder sag mal die schönste Erinnerung an die Zeit, irgendwie Klassenfahrt oder Kurstreffen oder was auch immer, oder du darfst eine unangenehme, was die unangenehme Erinnerung geblieben ist.
1: Puh.
2: Weißt du da was?
1: Oh Mann.
2: Die anderen Fragen sind auch nicht mehr so, die kannst du wahrscheinlich besser beantworten, weil die nicht so in Erinnerung
1: Die sind
2: rumbohren.
1: mehr so fürs Hier und Jetzt, oder
2: Ja,
1: was?
2: ja.
1: Ja, keine Ahnung. Das ist jetzt. Oh Gott, ey. Ich weiß auch nicht. Man will sich ja auch jetzt nicht so komplett entblößen, so richtig. Aber ach, why not? Nein, aber irgendwie, ich musste jetzt gerade tatsächlich vielleicht als erstes an Titus denken. Also so die erste Liebe, glaube ich, ne, in der Schulzeit hat jetzt nichts mit der Schule zu tun, aber vielleicht ja auch doch eben alles.
2: Ja.
1: Und die erste Beziehung, die so irgendwie auch ernsthaft war und dann das ganze Auf und Ab und so ist, glaube ich, schon so das Einprägsamste.

0: jetzt, wenn ich so spontan überlege. Und das ist, gilt irgendwie auch, also ich würde jetzt nicht sagen, das Schlimmste, also gilt jetzt nicht für beides das Schönste und das Schlimmste, aber irgendwie so das Eindrucksvollste auf jeden Fall, glaube ich.
1: Okay. Ja, gut. Das waren jetzt die Fragen zur Schulzeit.
0: Oder, Gott sei Dank, ey.
1: Ja, ja, okay.
0: Jetzt, oder willst du noch was erzählen? No willst thanks. Du noch was erzählen?
1: Nee, zur Lebenssituation. Wo lebst du momentan? Das wollen natürlich alle wissen.
0: Ich lebe in Hamburg, in einer Zwei-Zimmer-Wohnung.
1: Okay. Wie viele Kinder hast du? Oder sagen wir mal so, wer ist deine Familie oder deine Bezugsperson, deine Engel?
0: Im Moment bin ich meine liebste, eigenste Bezugsperson und meine Familie lebt nach wie vor in Oldenburg.
1: Alles klar.
0: Meine Familie nach oben, ne? Genau. Und sonst hier schön die Single Lady am Start sozusagen.
1: Yes.
0: Freiwillig und selbstgewählt sozusagen.
1: Womit verdienst du dein Geld oder was ist dein Job, kann man auch fragen?
0: Da will ich gerne passen jetzt bei dieser Frage.
1: Alles klar.
0: Schön geheimnisvoll.
1: Wie viel Zeit am Tag gehört dir?
0: Viel.
1: Viel. Okay.
0: Das ist voll gemein, diese zwei Fragen was? Hintereinander zu klatschen.
1: Okay, ich kann auch eine andere. Ich kann auch wieder so eine, das wollte Mirja, versuche eine Verbindung deiner Prüfungsfächer zu deinem heutigen Job oder deinen Neigungen, Interessen herzustellen. Willst du diese Frage lieber haben?
0: Ja, super, dann hast du jetzt alle drin. Die ist gut, die ist interessant. Was hatte ich denn? Musik-LK und Englisch. Oh ja, da habe ich sehr viel zu erzählen dazu. Und dann hatte ich doch noch, die Nebenfächer habe ich jetzt vergessen. Ich glaube Bio und Mathe oder so. Aber das würde mich sehr wundern, dass ich Mathe gehabt habe, ehrlich gesagt. Das kommt mir
1: vielleicht
0: so vor, als wäre es
1: Mathe
0: gewesen.
1: Vielleicht musstest du das machen, wegen irgendwelcher...
0: Wahrscheinlich. Ja. Aber ich wundere mich, also jetzt gerade frage ich mich, wie ich das geschafft habe, aber da ich mich sowieso nicht sehr viel aus der Zeit erinnere...
1: Aber Mathe glaube ich nicht, weil ich hatte Prüfungs P3, das schriftliche Prüfungs war Mathe. Ich glaube, da warst du nicht in meinem Kurs. Wenn es nur einen gab, vielleicht gab es auch mehrere.
0: Ach stimmt, außerdem geht ja auch nicht Bio und Mathe, weil es beides, oder?
1: Ist aber auch egal. Ist aber egal.
0: Ja gut, genau, also es ging um die Hauptfächer oder was?
1: Wenn das überhaupt, also die Frage würde mir zum Beispiel schwerfallen, wenn du da aber jetzt eine Verbindung ziehen kannst, dann sag, was da
0: ich glaube, am prägnantesten ist auf jeden Fall die Tatsache, wie krass Englisch in meinem Leben eine Rolle spielt. Also und jetzt gar nicht nur wegen LK oder so, sondern mein Glück war ja, dass ich in USA gewesen bin in der 11. Klasse.
1: Ja.
0: Aber das hängt ja alles zusammen. So, ne? Dann kommt man wieder, man kann gut Englisch, dann habe ich das halt im LK gemacht. Aber ich weiß nicht, ich habe das Gefühl, also ich bin ja so hobbymäßig, hobbypsychologisch unterwegs und so Neuropsychologie und so. Und also im Netz findet man teilweise halt echt so Sachen, die es vielleicht erstmal auch nur auf Englisch gibt. Also ich finde auf jeden Fall der Informationsgehalt für Sachen oder für Studien, alles was so an Amerika vielleicht auch zuerst veröffentlicht wird, dass ich da Zugang habe und das so easy alles verstehen kann, obwohl das so Fachsprache ist, das wird mir irgendwie so mindestens einmal die Woche bewusst, was das für ein geiles Privileg ist. Also da muss ich schon sagen, Englisch ist so ein geiles Geschenk in meinem Leben. Natürlich trägt dazu auch bei, dass ich alle Filme und Serien auf Netflix auf Englisch gucke, mit Untertiteln auch, egal welche
1: mit
0: Tageszeit.
1: Englischen Untertiteln?
0: Ja, ich lese immer die fucking Englisch und Untertitel und wenn ich die ausschalte und irgendwas nicht verstanden habe, muss ich echt zugeben, wie so ein scheiß Nerd, spule ich zurück, mach die Untertitel an und guck's nochmal. So. Aber ja, fühlt sich irgendwie gut an.
1: Okay.
0: Und ja, Musik-LK ist ja klar. Ich habe zwar dann nicht weiter klassisch Musik gemacht. Ich meine, ich tue jetzt auch so, als ob mich alle kennen. Ne? Darf ich ja für diesen Podcast. Tun ja wahrscheinlich auch alle. Ich habe Musik jetzt nicht professionell ultra krass weitergemacht, aber es ist halt immer noch Teil meines Lebens, so, ne? Hier und da.
1: Ja.
0: Gern geschehen.
1: Gern geschehen. So, pass auf. Jetzt nächste Rubrik, Lebenskunst, habe ich sie genannt.
0: Ach so.
1: Was hast du zuletzt geschenkt bekommen?
0: Ach, süß. zuletzt geschenkt bekommen? Ich schaue gerade drauf. Oh Gott, nicht, dass ich gleich in Tränen ausbreche. Ich habe zuletzt geschenkt bekommen Ostergeschenke, also nachträglich, weil an Ostern selber war ich leider krank und konnte nicht zur Family. Und dafür war ich aber letztes Wochenende in Oldenburg bei meiner Family und dann habe ich original ein kleines Tütchen in Form eines gebastelten Hasen geschenkt bekommen, das meine 97-jährige Oma selbst gebastelt hat.
1: Oh.
0: Also da fällt dir die Kinnlade runter. Omi kann halt noch ein bisschen so und denkt, kann auch noch denken so. Und dann hat sie halt echt so eine Tüte genommen und da halt irgendwie so Öhrchen geschnitten und Augenwimpern draufgeklebt von dem Hasen und dann noch so ein Puschelschwänzchen hinten irgendwie rangefriemelt. Also es ist für mich auch so ein Faszinosum, wie das eine 97-jährige Frau hinbekommt. Und dann steht da halt mit zittriger Kugelschreiberschrift, ja, bitte, Taschentücher raus, liebe Ina, frohe Ostern. Also weißt du, so richtig krakelig und ach Gott, also ja, da geht mir wirklich das Herz auf und nie wieder zu, dass meine Omi sich sowas noch aus den Fingern gesogen hat. Sie hat auch erzählt, dass sie den ganzen Tag dafür gebraucht hat, für 4 solche Tüten für ihre Enkelkinder. Oh, ja.
1: Die Oma meiner Partnerin, die ist auch halb blind und die schreibt halt noch echt Briefe. So im Halbdunkel, so ungefähr. Das ist, da geht
0: dann weißt du ja. Dann weißt du ganz genau, what I'm talking about, ne?
1: Hm.
0: Okay. Genau, das war mein aktuellstes Geschenk, mega sweet.
1: Wann hast du das letzte Mal herzhaft gelacht?
0: Das habe ich doch gerade mitten in unserem Gespräch schon mindestens 3-mal gemacht, oder?
1: Ja, gibt es ein
0: ich lache
1: Tier,
0: viel.
1: Gibt es ein Tier, das dir was bedeutet?
0: Ein Tier?
1: Ja.
0: Geil, das ist richtig gut, alte Poesiealben-Manier, ne? mein Lieblingstier war schon immer Doggies, Hunde, Tiger und Pandas.
1: Aber du hast du hast ja keinen Panda zu Hause, oder doch?
0: Nur ein Tiger. Nee, ich habe leider weder das eine noch das andere noch einen Hund. Also das wäre natürlich so eine geile Geschichte für irgendwann, so einen kleinen Staffordshire Terrier. Das ist so mein Traum für später. Irgendwann, wenn ich nicht nur in einer Zwei-Zimmer-Wohnung lebe. Und Tiger und Panda können da bleiben, wo die sind, aber die finde ich trotzdem irgendwie seit der Grundschule. Ich glaube, ich habe noch in der Grundschule in die ganzen Poesiealben Panda, Tiger und Hund geschrieben. Einige Dinge ändern sich wenigstens nicht.
1: Okay. Was ist da jetzt? Also, wer sagt dir die Wahrheit?
0: Boah, meine Mutter, ey. Meine Mutter ist knallhart. Ich erzähle dazu mal eine Anekdote, ne? Wir haben ja stundenlang Zeit. Ich habe jetzt am Wochenende, als ich dann da war bei meiner Family, hatte ich mitgenommen die erste etwas professionellere Gesangsaufnahme von mir. Also ich versuche ja mal so Cover-Songs und mache dann so YouTube-Kram und YouTube-Videos und meine Cover da drauf, aber nie irgendwie mit Mikro oder irgendwie fett aufgenommen, sondern einfach nur so drauf los. Und jetzt habe ich mit einem Kumpel halt so eine, ja, so improvisiertes Studio war das, aber schon so eine Studioaufnahme gemacht, ne, für einen Song. Und ich weiß halt nicht genau, ist es gut, ist es nicht so gut. Und dann dachte ich, na gut, meine Mutter hat ja absolutes Gehör und ist halt so Hardcore-Musikerin und dann denkst du halt, ja, traue ich mich jetzt, traue ich mich nicht, das so kommt, hab sie gefragt oder hab ihr das vorgespielt und so und dachte so, ach, was soll's, ne, kriegst du jetzt eine Schelle kassiert oder was, aber dann, sie war ehrlich, also sie fand's auch jetzt nicht bombenmäßig geil, aber das, was sie daran zu bemängeln hatte, mit meinem Gesang, hat sie einfach super geil konstruktiv formuliert und haben ein schönes Gespräch dann gehabt irgendwie. Und ja, also sagen wir mal so, sie war nicht immer konstruktiv in ihrer Kritik. Insofern, das ist eine gute Art von Wahrheit sagen gewesen.
1: Okay.
0: Ja.
1: Hältst du dich für eine gute Freundin?
0: Nein, das kann ich so nicht sagen.
1: Okay.
0: Das war jetzt auch nicht spezifiziert, ne? Ob jetzt platonisch oder sonst wie oder so. Egal, ja. Also gilt eh für beides insofern.
1: Ich hatte jetzt eher so platonisch gedacht.
0: Na,
1: Naja, ich bin zum Beispiel, ich melde mich nicht so häufig. So, ne? Ich melde mich zum Beispiel nicht so häufig. Ich zum Beispiel melde mich nicht so häufig. Aha. Bei Freunden.
0: Ja, ja, das ist bei mir ähnlich. Aber weißt du, die Kehrseite ist wiederum, wenn jemand mich braucht und der mir das zeigt oder der auch wirklich zeigt, der ist in Not oder will was, keine Ahnung, braucht meinen Rat oder braucht mich in irgendeiner Weise, dann bin ich aber halt all in so.
1: Ja.
0: Also dann bin ich eine gute Freundin, aber ich bin halt auch eher sehr passiv in meiner Kontaktaufnahme. Insofern, ne, ist es dann auch irgendwie so beides. 50-50 vielleicht.
1: Okay, dazu passt noch die vorletzte Frage. Wen aus dem Jahrgang möchtest du gerne wiedersehen und warum?
0: Ach, Gott, das ist schwer zu sagen. Ich glaube, das kann man echt schwer so...
1: Oder auf wen bist du neugierig?
0: Ja, ich bin eher so auf die ganze Dynamik. Ich glaube, okay. Ich verspreche mir halt eher wirklich so von dem Gesamtding irgendwie so eine witzige, wohlig warmes Eintauchen in irgendwie was Altes und so. Also gar nicht speziell jetzt jemand. Also ich hätte schon Bock, auf jeden Fall meine Grufti-Freunde wiederzusehen, so Christoph, Steffen, Inga, weil zeitweise hatten wir Kontakt, dann wieder nicht so viel.
1: Ich glaube, wir haben von Inga noch gar nichts. Wir haben von Inga noch gar keinen Kontakt, glaube ich.
0: Okay. Ja, dann
1: ergibt sich das ja noch.
0: Genau.
1: Okay, dann noch die letzte Frage. Welches Lied wünschst du dir, was jetzt sozusagen im Anschluss an das Gespräch laufen soll? Oder, du kannst ja miteinander verbinden, welches Lied wäre eigentlich beim Soundtrack von deinem Leben dabei?
0: Ja, das ist ganz klar Bohemian Rhapsody von Queen. Da muss ich gar nicht lange nachdenken.
1: Ganz klar. Ja.
0: Das ist mein All-Time-Favorite. Und das witzigerweise habe ich bis heute schon gesungen auch.
1: So, ja, wie man halt das, so sowas singt man
0: durch
1: halt
0: die Wohnung, durch die Wohnung hüpft und singt. Genau.
1: Ja.
0: Deswegen war das jetzt auch ganz frisch. Kann gerne mein Outro oder mein Intro-Song sein. Habe ich nichts gegen.
1: Na klar. Hast du noch einen, den ich... Also ich weiß nicht ganz genau, wie das mit den Rechten da ist auf diesem Radiosender, aber so bekannt,
0: so.
1: Also es gibt ganz viele, so eine große Musikdatenbank, die ich da ohne Probleme abspielen darf. Das ist, also Bohemian Rhapsody ist auf jeden Fall dabei, schätze ich. Aber gibt's noch eins?
0: Mhm. Everlong von Foo Fighters.
1: Okay. Ich schaue.
0: Ja. Gerne, gerne.
1: Ja, das war's.

0: MP3.
1: Okay.
0: Hallo, hallo Rebecca.
1: Hi, hi Simon.
0: Geht schon mit der ersten Frage los. Wo hast du am liebsten deine Pausen im Argo verbracht?
1: Pause. Ich weiß gar nicht mehr, wie der Schulhof so aussah. Ich weiß.
0: Vorne an den Treppen.
1: Ja, vorne waren wir auf jeden Fall mal oder hinten irgendwie auf dem Schulhof rumgeahnt. Kam darauf an, wie alt man halt war, ne? Ja.
0: Oder das Schulgelände verlassen, um irgendwo in einer Gaststätte.
1: Heimlich hinzugehen? Nee.
0: Nee.
1: Ich war zu brav. Nee.
0: Okay.
1: Irgendwo auf dem Gelände, ja.
0: Alles klar. Welche Lehrerin oder welcher Lehrer hat dich beeindruckt oder nachhaltig geprägt?
1: Ganz klar, Herr Schröder.
0: Ach, der ist jetzt schon einige
1: Gerhard.
0: Male genannt worden.
1: Ja, ganz klar.
0: Hast du ihn in Englisch?
1: Englisch und Französisch. Der hat aber auch einfach so eine geniale Schülerführung gehabt und hat immer so eine Geschichte erzählt. Und so, da klebte man nur so an seinen Ohren. Also der hat das sehr gut gemacht. Und da gibt es noch so anderen wie Herrn Burmann, wo ich letztens gelesen habe, dass er leider gestorben ist. Aber das war irgendwie auch so. Das war so eine Marke für sich, obwohl der jetzt eher so ein bisschen grummelig war, aber trotzdem, den fand ich irgendwie auch gut.
0: Durch seine Eigenheit.
1: Ja,
0: Ja.
1: genau, da wusste man, woran man ist.
0: Herr Schröder, das habe ich übrigens von Mirja erfahren, weil Mirja ist wohl, Herr Schröder ist irgendwie Mirjas Onkel oder irgendwie so.
1: Ach.
0: Der will auch kommen.
1: Ach was.
0: Ja,
1: Das ist
0: ich
1: ja
0: war,
1: cool.
0: ja, der wohnt irgendwo in Augsburg und
1: Genau, da ist er irgendwie Schulleiter geworden, meine ich.
0: wollte wohl
1: Oder
0: kommen.
1: so. Ja,
0: Es gibt
1: das ist toll.
0: einige, so jetzt zum dritten Mal oder so wurde Herr Schröder genannt, einfach
1: Ja.
0: als ein beliebter Lehrer. Gut.
1: Ja.
0: Was ist deine schönste Erinnerung an die Zeit? Irgendeine Klassenfahrt oder irgendeine andere Begebenheiten, Kurs oder sowas?
1: Orchesterfahrt. Orchester- und Chorfahrt.
0: Mit
1: Die
0: Pop.
1: waren immer ziemlich. Mit Frau Backens und so, aber also das war einfach mit den Leuten da am Schützen und so, das hat echt viel Spaß gemacht, finde
0: Okay.
1: ich, ja.
0: Und was ist dir unangenehm in Erinnerung geblieben?
1: Ich wurde mal erwischt, als ich in irgendeinem Unterrichten, ich glaube in Geschichte, hatte ich mein Buch unterm Tisch und habe abgeschrieben. Und da hat der Geschichtslehrer, dessen Namen ich schon gar nicht mehr weiß, der hat mich ziemlich zusammengefaltet. Hatte er auch recht. Aber das war sehr unangenehm. Habe ich nie wieder gemacht.
0: War es bei einer Klassenarbeit oder so? Oder
1: Wie bitte?
0: einfach, war es bei einer Klassenarbeit?
1: Ja.
0: Ein
1: Bei
0: Täuschungsversuch
1: irgendeinem
0: sozusagen.
1: Test. Nee, es war irgendein Test.
0: Ja, okay.
1: Nicht so, ne? So, irgendein kleiner Test, aber trotzdem. Und einmal habe ich abgeguckt, da musste ich mich dann irgendwie nach vorne setzen. Das war auch total peinlich. Aber ja.
0: Wen aus
1: Aber wir haben
0: dem.
1: auch coole Sachen. Mir fällt gerade noch was richtig
0: Ja,
1: Cooles
0: dann
1: auf.
0: sag,
1: Wir
0: sag.
1: haben irgendwie immer mega viele, die Jungs haben bei uns immer irgendwelche Streiche gemacht. Und dann hatten wir so eine Lateinlehrerin, die war total doof. Und dann haben wir der irgendwie jetzt zum Abschluss auch einen goldenen Kaktus geschenkt, weil die einfach so blöd war. Und der irgendwie, ich weiß gar nicht, ging sogar mit Reißzwecken auf dem Stuhl oder irgendwas. Also es war da, ja, da haben wir echt alle immer viel gefeixt, aber die war auch einfach, die hatte nicht so das pädagogische Händchen. Ich will ja keine Namen nennen, ich weiß aber auch gar nicht mehr, wie sie hieß. Ist auch egal.
0: Ich überlege gerade eine Lateinlehrerin. Ich kenne nur Herrn Johans und Herrn Moje. So heißt er, glaube ich.
1: Nee, das waren die beiden
0: Ja,
1: nicht.
0: aber eine Frau
1: Frau
0: war.
1: hatte vielleicht hatte sie einen Doppelnamen. Frau Schenk-Tillmann? Gab es eine so? Keine Ahnung. Es war irgendeine Lateinlehrerin.
0: Okay.
1: Ja.
0: Wen aus dem Jahrgang möchtest du gerne mal wiedersehen? Oder auf wen bist du neugierig?
1: Mein Kumpel Klaas.
0: Klaas,
1: Den habe ich schon
0: Peters.
1: ewig nicht mehr Nee, Klaas Hopf.
0: Haslopf,
1: Den
0: okay.
1: habe ich schon ewig nicht mehr gesehen.
0: Ja.
1: Genau.
0: Ja, hoffentlich kommt er.
1: Weiß ich nicht.
0: Okay, das waren die Fragen zum Argo, zur Schulzeit. Jetzt Lebenssituation. Wo lebst du momentan?
1: Ich lebe seit 20 Jahren in Hannover.
0: Okay. Wer bildet deine Familie oder sind deine engen Bezugspersonen? Hast du Kinder?
1: Ich habe drei Kinder und einen Mann und wir geben unser Bestes, alles gut zu schaukeln. Genau.
0: Ja, ja, genau. Ja, ja, ich, ja.
1: Du weißt, wovon ich rede.
0: Ja, ich, das hört, da hört sich, da kommt eine gewisse Parallelität, spricht aus deinen Worten, sage ich jetzt mal so.
1: Ja, ist nicht so einfach, wenn man dann arbeitet und alles, das alles so unter einen Hut zu kriegen, aber man gibt sich beste Mühe und freut sich jede Zeit, wie man mit den Kindern ist und wo es Spaß macht, wo man nicht irgendwie unter Zeitdruck alles regeln muss.
0: Welche Arbeit gehst du denn nach?
1: Ich bin Kinderärztin hier an der MHH, auch schon seit langer Zeit, und bin in der Kinderonkologie. Hört sich schlimm an, aber mir macht es total Spaß. Ich arbeite gerne so mit den Patienten und den Familien und den Eltern, und auch wenn es mal schlimm ist und so, also das macht mir total Spaß.
0: Okay, da kann ich gar nichts zu sagen. Kannst du kurz mal sagen, Onkologie, was das bedeutet?
1: Krebserkrankung, also Bluterkrankung und Krebserkrankung.
0: Okay.
1: Bei Kindern Leukämie, Hirntumor, Knochentumor.
0: Okay, okay.
1: So. Okay. Stammzelltransplantation, genau. Sehr speziell.
0: Ja, ja. Wie viel Zeit am Tag gehört dir?
1: Oh.
0: Das war die Antwort abends. Von vielen Leuten.
1: Oh. Abends zwischen 9 und 11, 2 Stunden oder so.
0: Okay, alles klar.
1: Ja, ja, oder eine, mal gucken, je nachdem, was noch sonst vom Haushalt zu tun ist.
0: Ja, ja, ja. Okay, dann letzte Rubrik, ich sag mal so Lebenskunst, Lebensfreude. Was hast du zuletzt geschenkt bekommen?
1: Ich habe mir was gewünscht zum Muttertag von meiner Tochter, und sie war total, also das habe ich ja jetzt noch nicht, das kriege ich jetzt erst, aber da freue ich mich schon voll drauf, weil sie sich da voll mega Mühe gibt mit so einer Muttertagstasse, egal. Aber sonst davor?
0: Ja, das ist ja auch schon was.
1: Ist jetzt schon,
0: das
1: ja.
0: Gilt das, jetzt
1: genau,
0: schon.
1: Das gilt jetzt schon. Das gilt jetzt schon.
0: Ja.
1: Das ist gerade so aktuell.
0: Wann hast du das letzte Mal herzhaft gelacht?
1: Eben gerade.
0: Eben gerade.
1: Ja.
0: Gibt es ein Tier, eine Tierart oder ein bestimmtes Tier, was dir, was eine Bedeutung für dich hat?
1: Ja, das Reh, weil ich nun mal so mit dem Namen anfange und ich finde das einfach süß.
0: Okay. Wer sagt dir die Wahrheit?
1: Wie bitte? Wer sagt mir die Wahrheit?
0: Ja, wer dir die Wahrheit sagt.
1: Unter anderem mein Mann, das finde ich manchmal nicht so schön, aber er ist sehr direkt. Ja, genau.
0: Okay. Hältst du dich für eine gute Freundin?
1: Ja, auf jeden Fall.
0: Okay. Und dann schon die letzte Frage. Der Soundtrack deines Lebens. Welches Lied oder welche Lieder wären dabei?
1: Ah. Oh Gott, die Backstreet Boys, irgendwas. So.
0: Das ist irgendwie Larger cool. Than Life oder. Oder dieses mit diesem Grusel, dieses.
1: Nee, das nicht. Backstreet's Back. Ich kann die alle mitsingen. Die finde ich witzig. Oder hier Butterfly. Ich weiß gar nicht, von wem das hieß. Von wem das war. Das sind alles so Lieder aus den 90ern.
0: Ich frage das deswegen, weil die jetzt ja auch.
1: Gespielt werden?
0: Ja, die sollen jetzt gleich gespielt werden.
1: Ach so.
0: Im Anschluss an dieses Interview.
1: Ah ja, okay.
0: Also,
1: aber weißt du, welches meine mit Butterfly?
0: Das ist auch von den Backstreet Boys, Butterfly?
1: Nee. Egal, das weiß ich nicht mehr. Oder, ach, ich weiß die Namen immer nicht. Also irgendwas von den Backstreet Boys, was so ein bisschen mehr rockt.
0: Okay.
1: So, genau. Oder hier, mir fällt noch was ein. Hier, Vier gewinnt, wie heißen die denn?
0: Von den Fanta 4.
1: Vier gewinnt. Fanta 4 natürlich, ja, sowas. So, oder Nordisch by Nature ist auch sehr geil.
0: Ja, dann, das sind auch. Ja jetzt schon 3 und wenn ich Butterfly finde, sind es ja schon 4.
1: Ja gut, das mit dem Butterfly, lass uns sein.
0: Na gut, okay.
1: Genau.
0: Alles klar. Rebecca, das war's.
1: Ja, cool.
0: Ey, jetzt müssen wir erstmal Tschüss sagen, damit wir Tschüss sagen und dabei dann noch nicht auflegen. Dann,
1: okay, also. Tschüss.
0: Tschüss.

So, das war's jetzt. Die Stunde ist vorbei. Bitte packt eure Hefte wieder ein. Der letzte Beitrag ist jetzt vorbei. Bis zur vollen Stunde gibt es ein bisschen Gedudel. Man kann auch sagen assoziative Musik. Und dann geht's weiter im Programm.

0: Hallo und herzlich willkommen, liebe Leute, hier auf dem Radiosender Long Time Ago zu der Sendung Was macht eigentlich Punkt, Punkt, Punkt? Es ist so eine Art Poesie-Album-Podcast, nur für uns. Und was soll das Ganze? Es soll uns neugierig machen auf das Jubiläum. Das Konzept ist ziemlich einfach. Ich habe mir ein paar Fragen ausgedacht. Die stelle ich dann meinen Interviewpartnern und Partnerinnen. Und zwischendurch gibt es Wunschmusik, zwei, drei Songs. Und dann kommt auch schon die nächste Person. Viel Spaß damit. Jetzt geht's los.
1: Hallo, hallo, grüß dich. Was für eine
0: Grüß
1: Überraschung. Die erste,
0: Schön, dich zu hören.
1: ja, was aber die erste Rubrik ist über die Schulzeit. Die erste Frage
0: Okay.
1: ist ganz einfach: Wo hast du am Aggo deine Pausen am liebsten verbracht?
0: Wie hieß sie bei Loni in der beim Kiosk da unten? Wie hieß die Frau vom Hausmeister? Loni, Loki, keine Ahnung, da
1: Das war
0: unten.
1: die Frau vom Hausmeister? Die hat die Kafta gemacht?
0: Ja, die Kafta, so haben wir es genannt, genau.
1: Ich wusste nicht, dass es die Frau vom Hausmeister ist, bis heute nicht.
0: Ich glaube.
1: Na gut, okay, am Ka in der Kafta, alles klar. So mit Klatschbrötchen.
0: Oh, das weiß ich nicht mehr. Gab es nicht auch Negerküss mit Brötchen oder
1: Ja,
0: so?
1: genau sowas. Negerkussbrötchen, genau. Daran erinnere ich mich noch. Okay, zweite Frage. Welcher Lehrer oder welche Lehrerin hat dich von damals nachhaltig geprägt?
0: An die ich mich am meisten erinnere,
1: Ja,
0: oder
1: sowas.
0: ich glaube, dass, ja,
1: Ja.
0: tatsächlich, ich meine, mir naturwissenschaftlich geblieben, aber dann nehme ich schon an, dass mich dann mein Chemielehrer, Herr Raschke, doch nachhaltig geprägt hat. Und ich glaube, Herr Witte ist mir auch lebhaft in Erinnerung geblieben.
1: Weil er bitte so witzig war?
0: Naja, weil er anschaulichen Unterricht gemacht hat. Ich erinnere mich noch, dass er irgendwelche Nelken-Zigaretten mitgebracht hat und immer mit uns auf den, war das der Großglockner? Auf irgendwann wollte er, dass irgendein Berg stattgefunden hat, aber

0: glaube, das war auch mal, stand auch mal im Raum, dass wir, das hieß, man könnte eine ganze Maus die Kohle auflösen. Scheiterte dann aber daran, er hat sich bereit erklärt, aber irgendwie gab es keine Mäuse. Also irgendeine Katze sollte eine Maus mitbringen, ich glaube Peters, aber irgendwie kam das nicht zustande.
1: Irgendjemand hat auch gesagt, ich glaube es war Lukas, Herr Raschke hätte wohl ein Toupet gehabt vielleicht. Das war immer so ein Gerücht. Oder nee, das war ja Hornig, glaube ich. Na, vergiss es. Ich glaube, ich habe das verwechselt. Weil ich nicht mehr...
0: Herr Raschke hatte doch nicht viele Haare.
1: Dann war das, glaube ich, ja Hornig. Ah, gut. Okay, was ist deine schönste Erinnerung an die Zeit? Eine Klassenfahrt oder irgendeine andere Begebenheit?
0: Ach, Klassenfahrt war schon cool. Vor allen Dingen unsere Klassenfahrt nach Pekelow.
1: Ah.
0: Ja, ne? Wo eigentlich Herr Schmidt sich nicht getraut hat, mit uns irgendwie auf Klassenfahrt zu fahren. Weil wir doch alles viel zu anstrengend waren. Erinnerst du dich?
1: Ja, ich erinnere mich. Mirja fand diese Klassenfahrt auch sehr gelungen und noch irgendeine dritte Person. Also wirklich ein Highlight. Ich erinnere mich nur bei der Klassenfahrt daran, dass wir am letzten Abend in einem der Mädchenbungalows sind wir heimlich rein. Wir haben die Nacht durchgemacht aus irgendeinem Jungsbungalow, sag ich jetzt mal, und haben alle Uhren umgestellt. Damals hatte noch keiner Handys so richtig, alle Taschenuhren und alle anderen Uhren. Und haben, wer war denn dabei? Ach, ich kenne die Namen gar nicht mehr. Weiß ich gar nicht mehr. Auf jeden Fall haben wir die alle nachts um drei geweckt und haben die unter Dampf gesetzt, dass wir gleich losfahren und die verschlafen halt und der Bus gleich abfährt. Und es hat richtig gut geklappt. Und dann waren wir
0: das
1: alle.
0: Das war schon echt cool.
1: Um 4 Uhr standen wir dann alle draußen beim Platz und dann flog das natürlich auf und es war herrlich.
0: Ja, das war schon echt cool.
1: Ist dir aber auch was unangenehm in Erinnerung geblieben?
0: Naja. Da war schon auch oft viel Langeweile, ne? So im Unterricht. Aber ich kann jetzt irgendwie kein Ereignis sagen, was mir extrem unangenehm war oder so.
1: Ne? Okay. Wen aus dem Jahrgang möchtest du mal gerne wiedersehen? Auf wen bist du neugierig?
0: Auf viele, aber ich glaube insbesondere auf Titus.
1: Okay. Ich kann so viel, also wir haben noch kein Lebenszeichen von ihm, wir haben keine Kontaktdicks.
0: Ja, das ist, ich glaube, gerade das ist das Mysteriöse daran, dass man irgendwie gar nichts von dem weiß oder gehört hat.
1: Ja. Ich hoffe auch, dass der kommt. Zweite Rubrik, Lebenssituation. Das wollen natürlich alle wissen, wo lebst du momentan?
0: Ich lebe im Speckgürtel von Berlin, im kleinen, beschaulichen Werder an der Havel.
1: Werder? Mit W?
0: Ja.
1: Ja. Okay.
0: Genau.
1: Deine engen Bezugspersonen, wer ist oder wer sind die? Gibt es eine Familie mit Kindern oder andere?
0: Ja, ich lebe in wilder Ehe, also nicht verheiratet, und habe einen kleinen Sohn, der jetzt 1,5 Jahre alt ist, ein bisschen älter.
1: Okay. Wenn du einer Arbeit nachgehst oder einen Beruf hast, welcher ist das?
0: Ich bin Laborleiter.
1: Okay.
0: Also Wissenschaftler bei der Bayer AG.
1: Ja, ist ein bisschen schwierig, weil ich weiß das ja schon.
0: Genau.
1: Das willst du so stehen lassen oder noch was dazu sagen?
0: Ja, das lass ich mal so stehen.
1: Okay. Gibt es eine Verbindung zwischen deinen Prüfungsfächern? Ich glaube, ich weiß die Antwort schon. Zwischen deinen Prüfungsfächern und deinem heutigen Beruf oder deinen Neigungen?
0: Ja, ich habe Chemie-LK gehabt.
1: Ja. Das habe ich jetzt auch erwartet, dass du das sagst.
0: Ja, genau. Das hat gut gepasst.
1: Hat das tatsächlich von da bis heute, oder ich sag mal so, noch Jahre danach so getragen?

0: Also ich fand das schon immer spannend, Chemie oder Bio, also Chemie noch mehr als Bio. Also ich habe auch Biochemie studiert und nicht reines Bio. Und ja, diese Neugierde, diese Prozesse ablaufen im Körper, das hat mich schon immer irgendwie total fasziniert und tut es auch bis heute. Und viele Dinge sind einfach noch gar nicht erforscht. Und wenn man da irgendwie so eine Kleinigkeit findet, ist das schon echt cool.
1: Ja. Letzte Frage zur Lebenssituation. Wie viel Zeit am Tag gehört dir?
0: Oh, ich habe ein kleines Kind, wenig. Ich hoffe, das wird mal wieder mehr.
1: Nächste Rubrik. Lebenskunst, Lebensfreude habe ich es genannt. Was hast du zuletzt geschenkt bekommen?
0: Was habe ich zuletzt geschenkt bekommen? Massagegutschein?
1: Ich dachte, es ist ein dicken Kuss von deinem Kind oder sowas. Aber Massagegutschein, okay. Alles klar. Hast du schon eingelöst? Weil Gutscheine liegen ja auch, also bei mir jedenfalls, häufig auch lange rum.
0: Ich habe mehrere bekommen und einen habe ich eingelöst.
1: Okay. Wann hast du das letzte Mal herzhaft gelacht?
0: Oh ja, das tue ich öfter.
1: Gibt es ein bestimmtes Tier oder eine Tierart, die dir von Bedeutung ist?
0: Du hast vielleicht Fragen.
1: Ja, ne? Das ist
0: Ja.
1: eine Poesiealbumfrage jetzt mit dem Tier, Lieblingstier.
0: Das Motto Hund oder Katze, ja? Entscheiden Sie sich jetzt. Leider haben wir keine Tiere. Ich habe auch einfach keine Zeit dafür zurzeit. Aber vielleicht irgendwann mal wieder ein Hund wäre schon nicht schlecht,
1: Ah, okay.
0: wenn man wieder mehr Zeit hat.
1: Okay. Wer sagt dir die Wahrheit?
0: Na, ich hoffe, meine Familie.
1: Okay. Hältst du dich für eine gute Freundin?
0: Gebe mir Mühe. Ich bin natürlich nicht perfekt, und vergesse auch manchmal was, aber ich gebe mir große Mühe.
1: Caro hat gesagt, sie hat wenig Freunde und das ist ein gutes Zeichen.
0: Was man
1: Also.
0: halt sagen kann bei Freunden, dass man auch, zwar sich nicht so häufig sieht, gerade in den letzten 2, 3 Jahren war das natürlich ein bisschen schwieriger. Aber wenn man sich dann sieht, dann ist es halt, ja, es funktioniert dann einfach. Also es ist jetzt nicht so, dass es unangenehm oder irgendwie, ja, komisch ist.
1: Kommt auch schnell wieder rein.
0: Genau.
1: Ja. Letzte Frage. Janina, welches Lied oder welche Lieder wären beim Soundtrack deines Lebens dabei?
0: Mr. Brightside.
1: Mr. Brightside? Ist das die Band?
0: Nee, das ist der Song.
1: Von?
0: Warte, mir fällt es gleich ein. Das müsste ich googeln, aber ich kann nicht googeln, weil ich am Telefon bin.
1: Ne, ist gut. Ich krieg das raus. Also ich habe auf dem Radiosender schon ein paar, so, da kann ich so ziemlich viele Sachen suchen und dann auch rechtlich einwandfrei abspielen. Werde ich finden. Mr. Brightside. Und noch
0: Genau,
1: was?
0: noch einen zweiten wolltest du haben,
1: Ne,
0: ne?
1: also du kannst, musst ihn nicht unbedingt, aber du kannst, wenn die Frage dir schwerfällt zu beantworten, dann kannst du auch sagen, ob du dir jetzt, oder welches du dir jetzt wünschst, was im Anschluss jetzt kommen soll.
0: Ja, dann ist der Beizeit.
1: Okay. Alles klar. Das war's schon. Danke dir.
0: Cool. Dann bin ich ja mal gespannt, was die anderen so erzählen.
1: Ja, pass auf, dann machen, legen wir jetzt, tun wir so, als würden wir auflegen und sagen Tschüss. Dann höre ich nämlich auf mit der Aufnahme. Tschüss,
0: Alles
1: Janina.
0: klar. Tschüss, Simon.

0: Hörst du mich jetzt?
1: Ja.
0: Sehr gut. Pass auf.
1: Ja.
0: Das war mega witzig mit Ina gerade.
1: Ja.
0: Hast du dich auf die Fragen vorbereitet?
1: Kommt drauf an, welche kommen. Willst du alle Fragen stellen oder?
0: Ich will wahrscheinlich Fragen fragen, die du noch gar nicht kennst.
1: Ja, das ist gut.
0: Warte mal. Nee.
1: Ist das jetzt mit Lautsprecher okay? Weil dann kann ich hier das so liegen lassen, oder
0: Ja,
1: was?
0: lass das so liegen, lass das so liegen.
1: Ja,
0: Bei mir liegt
1: okay.
0: das Handy auch hier vor meiner Nase und dann muss ich da so reinsprechen und dann läuft das.
1: Gut.
0: Pass auf,
1: Okay.
0: ich habe das mir so gedacht. Es gibt drei Rubriken. Die
1: Ja.
0: erste ist so ein bisschen Fragen zu der Schulzeit. Dann gibt es Fragen zu deiner Lebenssituation. Und
1: Ja.
0: dann gibt es Fragen zu, ich habe es Lebenskunst genannt. Und das war es eigentlich schon.
1: Ja, sind doch schöne Kategorien. Super.
0: Und ich habe mir selber auch die Fragen mal gestellt. Es ist so, dass du kannst jederzeit, wenn du die nicht beantworten möchtest, sagen, nein, natürlich, oder weiter, wie beim Radioquiz.
1: Ja.
0: Also ich hatte jetzt nicht auf alle so spontane Antwort und vorbereitet. Mal gucken, mal gucken.
1: Okay, ich bin
0: Wir fangen
1: gespannt.
0: mit der Schulzeit an.
1: Ja.
0: Ich glaube, die Frage kennst du auch schon. Wo hast du die meisten Pausen oder wo hast du die Pausen am liebsten verbracht?
1: Naja, in der Raucherecke, ne?
0: Vor an der Treppe.
1: Ja gut, wir durften ja erst ab der 11. Klasse vorne sein oder ab der 10. Ich weiß es nicht mehr so genau. Und die andere Raucherecke war ja hinten rechts neben der Turnhalle, wenn man drauf
0: Ja.
1: zukommt. Ja, da war das so. Und in der 7. und 8. Klasse, als ich bei Rebecca noch meine Hausaufgaben abschreiben musste, kennst du das noch, wenn man zu den Toiletten hinten reinging, beim Schulgarten, da den
0: Ja.
1: Eingang?
0: Ja.
1: Da gab es links so riesige Fensterbänke. Die waren so
0: Den
1: tatsächlich
0: Flur
1: echt
0: lang.
1: einen Meter.
0: Den Flur lang, meinst du? Im
1: Im
0: Gebäude schon?
1: Keller. Im Keller bei den Toiletten.
0: Ja, Richtung Kafta.
1: Ja, bei den Spinden, genau. Und da waren vorne so zwei Fensterbänke, die waren so richtig tief. Ich glaube fast einen Meter oder 80 Zentimeter auf jeden Fall. Da konntest du dich richtig schön reinmümmeln. Das war auch eine gute Stelle.
0: Okay, nächste Frage. Welcher Lehrer oder welche Lehrerin hat dich nachhaltig geprägt und warum?
1: Darf ich zwei nennen, oder?
0: Klar, natürlich.
1: Ja, also in der frühen Zeit war das Frau Arndt Burmann. Ruhe in Frieden, liebe Frau. Das ist die einzige Lehrerin, die nicht gedacht hat, dass ich doof sei. Die hat immer irgendwie an mich geglaubt und gerade im Deutschunterricht hat sie gemerkt, dass ich Aufsätze gut schreiben kann zum Beispiel, also dass ich sprachgewandt bin. Und da hat sie mich immer sehr doll motiviert. Die mochte mich auch irgendwie. Ich mochte sie auch. Schräger Paradiesvogel. Ja, hat gut gepasst. Die zweite Geschichte ist sehr interessant. Das war Herr Dallinger. Den hatte ich in der Oberstufe dann im Mathe-Grundkurs. Und ich hatte ihm, er hatte dann gesagt, ja gut, ihr seid jetzt ja durch irgendwie. Im 13. Jahrgang war das. Wir brauchen jetzt hier irgendwie nicht mehr viel machen. Wir machen jetzt zum letzten Kurstermin mal irgendwie hier so eine Fragerunde und dann durften alle irgendwie was erzählen, was mit Mathe zu tun hatte. Und da hatte ich die Geschichte erzählt, dass ich meine Grundschullehrerin in der ersten oder zweiten Klasse, ja, ich glaube in der ersten sogar schon, hatte ich sie gefragt, warum 1 und 1 2 ist und nicht 3. Und die war so stumpf, die meinte so, ja, das musst du akzeptieren, das kann, also das ist ja klar, so bla bla. Und dann sagte Herr Dallinger eben zu diesem Zeitpunkt im 13. Jahrgang, habt ihr denn noch Fragen? Und dann habe ich gesagt, ja, Herr Dallinger, warum?
0: Warum 1, nicht 3.
1: Genau. Und da sagte er mir eine ganz, ganz tolle Sache. Und da habe ich wirklich innerlich gedacht, warum wusste ich das nicht früher? Und warum ist mir das nicht früher klar geworden?
0: Er sagte 2.
1: Er sagte, die Menschen brauchen eine Grundlage für die Kommunikation. Und wenn sie festlegen, dass 1 und 1 2 ist, können sie besser kommunizieren, als wenn jeder sich aussuchen könnte, was das Ergebnis sei. So ungefähr hat er mir das erklärt. Und das war großartig.
0: Also bei Frau Arin Bormann ist es sozusagen dass sie eine Person, die an dich geglaubt hat. Und Herr Dallinger, wie soll ich mal sagen, das ist ja fast schon Weisheit oder ist das Lebenspraxis oder sowas?
1: Das war so ein, das hat Klick gemacht in meinem Kopf auf einmal für das Fach Mathematik, auch wenn es zu spät war, aber ich wusste dann, okay, jetzt jetzt weiß ich, warum das alles so eingeteilt wird und warum man da eine Basis finden will, warum man da Wissenschaft drüber treiben will, nämlich damit man weiterkommt in der Wissen, also dass man weiter kommunizieren kann. Man muss sich auf gewisse Dinge einigen, nämlich dass 20 Grad 20 Grad sind, ne? Ja. Man hat ein Skalar, man hat 20 Grad Celsius, bla bla bla. Für den einen ist das Fahrenheit, für den anderen Celsius, aber ja gut, so, dass es gewisse Einheiten gibt, dass es gewisse Einteilungen gibt, und dass das eine Grundlage ist für die Kommunikation. Das ist prägend gewesen für mich, ja.
0: Mhm. Okay.
1: Dass ich das endlich akzeptieren kann. Ja.
0: Welche ist deine schönste Erinnerung an die Schulzeit? Und, oder wenn du es nicht weißt, oder wenn du sogar beides weißt, dann was ist dir unangenehm in Erinnerung geblieben?
1: Also die schönste Zeit war für mich die Klassenfahrt nach Pepelow natürlich. Das war groß, also das war ganz toll für mich. Im Klassenverband jetzt, ne? Später so die Kursfahrten und so, das habe ich alles leider nicht mitgemacht. Und das ist auch etwas, was ich bereue. Ich bin zum Beispiel nicht mitgekommen nach Prag, weil ich eine Abneigung gegenüber Herrn Sellen hatte und keinen Bock hatte auf den. Und das bereue ich, dass ich da nicht mitgefahren bin. Oder zum Beispiel so Skifahrtenausflüge genutzt habe. Das bereue ich sehr.
0: Ja.
1: Ja, so kann man das sagen. Was persönlich angeht, ist, dass ich Martina leider einmal irgendwie so dumm angemacht habe, dass die für immer traurig und beleidigt mir gegenüber war. Und das würde ich am liebsten rückgängig machen. Ich weiß ehrlich gesagt gar nicht mehr genau, worum es ging. Aber ich weiß, dass sie sehr, sehr traurig war und ich hatte zu viel Stolz, mich zu entschuldigen.
0: Vielleicht hört ihr das ja.
1: Ja, ich hoffe.
0: Okay, das waren die Fragen zur Schulzeit.
1: Mhm.
0: Jetzt deine Lebenssituation. Das wollen natürlich alle wissen. Wo lebst du momentan?
1: Ja, ich bin in Hamburg seit 15 Jahren.
0: Okay. Wie viele Kinder hast du? Oder was ist deine Familie? Was sind deine engsten Bezugspersonen?
1: Mhm. Ja, also ich habe keine Kinder. Ich bin immer noch mit Maren sehr gut befreundet. Die kennen sie ja alle. Und die hat ein Kind, wird sie euch auch noch erzählen. Und das ist sozusagen mein Patenkind, da bin ich sehr stolz drauf. Und hier in Hamburg habe ich eine langjährige Beziehung gehabt, die ist jetzt leider vorbei, aber ich bin guter Dinge, dass ich noch jemanden abknibbel.
0: Bevor du abnibbelst oder was jetzt?
1: Ja. Ich habe sehr viele Freunde, auch durch meinen Beruf natürlich. Es ist, ich, gerade auch jetzt, wo ich hier in meinem Schrebergarten sitze während des Interviews, auch hier sehr viele Partykumpanen habe ich hier zur Ruhe gesetzt mittlerweile. Und wir treffen uns dann hier und machen Gartenarbeit und kochen miteinander und grillen. Und das ist im Sommer immer sehr gemütlich. Das ist mir auch sehr viel wert. Ja, und ja, genau, so kann man das sagen. Ja.
0: Wenn du einer Arbeit nachgehst, was ist das? Oder was ist dein Job? Was ist deine Berufung?
1: Also Berufung würde ich ausschließen. Meine Berufung habe ich tatsächlich noch nicht gefunden. Die berufliche Orientierung war für mich sehr schwierig. Ich habe ja, wenn ich kurz ausholen darf, auf Sport und Germanistik auf Lehramt studiert und habe das mitten im Examen abgebrochen. Ich war scheinfrei zum Examen zugelassen. Ich habe dann noch das Diplom in Sportwissenschaft nachgeholt und habe dann umgesattelt auf Eventkauffrau. Habe mir dann, weil ich in Vechta studiert hatte, in Oldenburg aber noch gewohnt hatte, keinen Bock mehr hatte auf diese Region, habe ich mich dann in Hamburg für eine Ausbildungsstelle beworben zur Veranstaltungskauffrau. Und ja, ich mag gerne mich um Leute kümmern. Ich habe im Catering gelernt und ich bin immer noch so weit, dass ich es liebe, Leute zu versorgen mit Essen und Getränken. Ja.
0: Bist du auch gerne hinter der Theke, wenn es sowas gibt bei Partys?
1: Immer noch, ja, genau.
0: Ja. Das geht mir auch so.
1: Gut.
0: Okay. Versuch mal eine Verbindung zwischen deinen Prüfungsfächern oder deinem LK und deinem heutigen Job oder vielleicht Neigungen, Interessen herzustellen.
1: Geht das? Schaffe ich. Wieder Stichpunkt Schrebergarten. Ich hatte ja Bio-LK und ich war, naja gut, das hat jetzt nichts mit den LKs zu tun, aber ich war ja von der 7. Klasse bis zum 13. Jahrgang in der Garten-AG in der Schule. Und das hat sich immer noch durchgezogen. Ich habe jetzt einen riesen Schrebergarten. Ich werde dem, habe ich ja auch dir jetzt gerade privat schon erzählt. Ich habe hier ganz viel Gemüseanbau und versuche so ein bisschen, Selbstversorger-Style zu machen. Subsistenz ist es noch nicht. Aber,
0: das ist doch bestimmt schwer in Hamburg mit bei so wenig Sonnenstunden. Oder?
1: Ja, das stimmt schon. Wir sind hier auf so einer schönen Wetterschneise direkt an der Dove-Elbe. Ich muss halt sehr weit rausfahren, weil ich in Altona wohne. Aber es lohnt sich immer wieder und ich lerne. Und ich werde demnächst wahrscheinlich auch wieder aufs Land ziehen, weil so viele Jahre Stadt reichen mir jetzt auch. Und da kann ich dann meine Expertise, in Anführungszeichen, vielleicht weiterleben.
0: Ja.
1: Auf größerer Fläche. Ja.
0: Wie viel Zeit am Tag gehört dir?
1: Oh, unter der Woche oder am Wochenende?
0: Ist anscheinend unterschiedlich. Dann sag doch beides.
1: Im Moment ist das sehr wenig und es sollte mehr sein. Dreiviertel Stunde?
0: Okay.
1: Am Tag? Ja.
0: Ja. Okay, das war zur Lebenssituation.
1: Okay, danke.
0: Dann Lebenskunst. Was hast du zuletzt geschenkt bekommen?
1: Oh, warte mal eben ganz kurz. Was war das? Das war zu Weihnachten ein Kontaktgrill, ein Profi-Kontaktgrill, damit ich Paninis machen kann für die Leute, wenn ich irgendwelche Grillveranstaltungen mache, ja.
0: Aha. Okay, wann hast du das letzte Mal herzhaft gelacht? Abgesehen von gerade eben.
1: Das war vor 3 Tagen. Da hat ja, aber die Situation, nein, das ist
0: okay,
1: Situation.
0: Alles klar. Gut, alles klar.
1: Ja.
0: Okay. Nächste Frage: Gibt es ein Tier, das dir etwas bedeutet?
1: Meinst du jetzt ein bestimmtes Tier, ein bestimmtes
0: Haustier? Ja, ein bestimmtes Tier, ja genau, ein bestimmtes Tier.
1: Was vielleicht auch schon verstorben ist und so?
0: Oder, ja.
1: Ja, also mein erster Hund, die Anni, die ist 16 Jahre alt geworden. Das war halt, die hat mich begleitet, meine ganze Jugend, auch meine ganze Schulzeit. Und die ist mir immer noch sehr doll von Bedeutung. Momentan habe ich keine Tiere. In Hamburg spare ich mir das. Aber ich habe mir jetzt, also ich möchte wieder irgendwann einen Hund haben, weil Hunde sind für mich das Beste.
0: Ja. wer sagt dir die Wahrheit?
1: Mein Ex-Mann.
0: Okay. hältst du dich für eine gute Freundin?
1: Ja.
0: Willst du noch was dazu sagen?
1: Ich bin auch eine ehrliche und direkte und manchmal auch leider zu direkt und zu... ja, aber ich bin leidenschaftlich und wenn ich eine Freundin habe oder einen Freund, dann... ja, ich kann auch rumschreien, ich kann mich doll streiten, aber ich kann am nächsten Tag auch wieder verzeihen oder auch so, also ich bin nicht nachtragend, ja.
0: Mhm. Okay.
1: Dann, reicht das?
0: Ja, ja, natürlich. Ja. Dann noch zwei Fragen. Wen würdest du eigentlich am liebsten, auf wen bist du neugierig und wen möchtest du gerne wiedersehen vom Jahrgang?
1: Ich bin sehr neugierig auf, kann ich da auch mehrere nennen?
0: Ach,
1: oder?
0: Ja.
1: Ja, also ich bin sehr neugierig auf Rasmus, komischerweise, was die Entwicklung anbelangt. Ich freue mich sehr auf Lukas und auf Titus hätte ich mich auch gefreut, aber ich fürchte, dass er nicht kommt.
0: Ich habe übrigens, Ina hat übrigens gerade gesagt, dass sie mal versucht, weil sie mit Titus Schwester auf Insta oder irgendwo befreundet ist, dass sie immer irgendwas versucht.
1: Ja.
0: Okay, ja, kleine Randbemerkung.
1: Ja. Und ich müsste noch ein Weibchen nennen eigentlich, ne?
0: Warte mal. Du musst gar nichts, ja.
1: Ja, stimmt. Okay.
0: Welches Lied oder Lieder wären eigentlich beim Soundtrack deines Lebens dabei?
1: Oh Gott. Oh je, also da hätte ich mich drauf vorbereiten müssen.
0: Du kannst auch sagen, was ist dein Lieblingslied, geht natürlich auch, aber vielleicht gibt es ja was ein bisschen was über dich verrät.
1: Ein Lied, was einen mit der Schulzeit verbindet oder was
0: Nö.
1: Jetzt später, oh Gott, Hilfe. Da ich so viel Musikrichtungen in meinem Leben eingeschlagen habe, dann müsste man einteilen in Heavy Metal, dann müsste man einteilen in Punk.
0: Gibt es denn ein oder zwei Lieder, die wir jetzt gleich im Anschluss an den Podcast dann abspielen könnten?
1: Ja, ich denke als erstes an komplett im Arsch von Feine Sahne Fischfilet, weil das sehr lange Zeit in meinem Leben irgendwie da war, dieses Gefühl. Und weil das Lied mich anspricht, wenn das nur ein Lied sein soll, dann müsste ich dir nochmal einen Hinweis geben. Da muss ich gleich nochmal länger drüber nachdenken. Das habe ich jetzt nicht so.
0: Du hättest jetzt quasi auch mehrere gerade.
1: Ja, ich würde dir das nochmal, darf ich dir das nochmal?
0: Ja, cool, dann machen wir das so, dann schickst du mir das. Weil ich habe bei diesem Radiosender habe ich ja auch so eine große, da kann ich auf so eine Datenbank zurückgreifen, das ist dann rechtlich kein Problem. Ich gehe mal davon aus, dass ich bin komplett im Arsch, da ist.
1: Ja.
0: Und wenn das nicht ganz ausgefallen ist, dann können wir die sogar abspielen gleich.
1: Ja, super.
0: Das war's schon, Ina. Ja, Ina sah ich schon. Emilia.
1: Ja.
0: Oh Gott.
1: Genau.
0: Auch schon spät.
1: Okay, dann hast du alle Fragen gestellt. Alles
0: ja,
1: klar.
0: Wir können jetzt so tun, dass wir Tschüss sagen und dann sagst du mir gleich nochmal, gibst du mir nochmal ein Feedback. Dann kann ich das nachschneiden.
1: Gut, okay. Dann
0: ja, dann tschüss,
1: lieber
0: alle.
1: Prima, das war schön mit dir.

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1: Jetzt so. Hallo Walli!
2: Hi Simon.
1: So, pass auf, ich fange gleich mit der ersten Frage an. Wo hast du am Argo in deiner Schulzeit am liebsten die Pausen verbracht?
2: Also als erstes würde mir einfallen, vorne am Portal. Also da haben wir eigentlich ja immer gestanden und in der Pause ein bisschen gechillt.
1: Okay. Sehr viele sagen das übrigens.
2: Ja, habe ich mir fast gedacht. Ich
1: Welcher
2: glaube, als wir ein bisschen jünger waren, da haben wir viel auf dem Fußballplatz gestanden und hinten da auf diesen Podesten, aber also so die letzten Jahre eigentlich immer da vorne.
1: ja. Welcher Lehrer und welche oder welche Lehrerin hat dich nachhaltig geprägt und warum?
2: Ich würde sagen, drei irgendwie. Also auf alle Fälle Herr Jakubow, mit dem hatte ich einfach, glaube ich, so viel zu tun. Und der hat irgendwie, weiß nicht, so eine nüchterne Art gehabt. Die hat mich immer fasziniert. Dann Herr Schröder auf jeden Fall, weil den hatten wir ja auch ganz lange. Und der war so grundehrlich und hat irgendwie, also hat mir, glaube ich, viel Werte vermittelt.
1: In
2: Und
1: Englisch
2: Herrn
1: hattest du
2: Horn,
1: den?
2: ja, in Englisch und in Französisch. Und Herr Hornig tatsächlich auch, den hatte ich im Englisch-Leistungskurs und ganz am Anfang, glaube ich, in Geschichte. Der war zwar immer total streng und so, aber der hatte immer so ein Herz für seine Themen irgendwie. Und ja, das hat mich eigentlich auch beeindruckt.
1: Witzig, ich habe gar kein Bild mehr über Herrn Hornig, von Herrn Hornig.
2: Bei Herrn Hornig, da gab es ja die Geschichte, er hatte so ein Vollbart und so ein bisschen locker sitzendes Haar. Und da gab es immer die Story, ich weiß bis heute nicht, ob das stimmt oder nicht, dass er ein Toupet getragen hat. Und das war irgendwann mal bei FFN im Crazy Phone. Aber ich habe schon versucht, mal die Sendung zu finden, aber das habe ich leider nicht mehr finden können.
1: Witzig.
2: Super, Schatz. Jetzt ist
1: Was?
2: hier gerade meine Tochter
1: Ja.
2: reingekommen.
1: Also wenn du willst, dann schneide ich das auch raus später.
2: Nee, alles gut,
1: Okay.
2: du.
1: Was ist deine schönste Erinnerung an die Zeit, eine Klassenfahrt oder eine Kursfahrt oder irgendeine sonstige Begebenheit?
2: Glaube ich, die toll waren. Die Skifahrt in der 12.

0: irgendwas. Aber jetzt so spontan, wenn du mich so fragst, wie war so deine Schulzeit, habe ich eigentlich, glaube ich, nur positive Erinnerungen.
1: Auf wen bist du neugierig im Jahrgang? Wen möchtest du gerne mal wiedersehen? Oder einfach nur was wissen oder so über die oder
0: Ja.
1: den?
0: Ja, ich habe tatsächlich, also bei denen, mit denen ich immer was zu tun hatte, viel auch, die habe ich natürlich auch immer mal so verfolgt irgendwie und was ist da los? Also vielleicht am ehesten jemand, mit dem ich nicht ganz so viel zu tun habe, vielleicht Fähnche Hagen. Da wäre ich interessiert, also das finde ich spannend, was die mittlerweile macht.
1: Hagen?
0: Fähnche Hagen.
1: Heißt die immer noch Hagen?
0: Weiß ich nicht.
1: Na gut. Ich frage, bin deswegen gerade irritiert, weil ich jetzt, weil ich dachte, du meinst Philosophie, aber nein, du meinst ja Fähnchen Hagen, alles klar.
0: Okay.
1: Okay, gut. Das war die erste Rubrik. Jetzt kommt Lebenssituation. Wo lebst du momentan?
0: Ich wohne in der Nähe von Hamburg, in einem kleinen Dorf, das heißt Haslow. Das hat 3500 Einwohner. Und das ist so, ist richtig dörflich hier. Aber ich brauche nur 20 Minuten morgens zur Arbeit.
1: Wer sind deine engen Bezugspersonen? Also zum Beispiel Familie oder was anderes? Und woraus bestehen die? Besteht die Familie? Wie viele Kinder?
0: Ja, also ich lebe mit meiner Frau Maike zusammen. Die kenne ich auch tatsächlich noch aus der Schulzeit. Die war auf dem Graf-Anton-Günther-Gymnasium. Und wir haben drei Töchter. Das sind Emma, die ist 9, und Tilda, die ist 6, und Anna ist unsere Kleine, die ist 4. Und seit letztem Jahr habe ich noch mal männliche Unterstützung bekommen. Wir haben jetzt nämlich einen schwarzen Labrador-Rüden noch dazu uns geholt. Das ist unser Eddie, und genau, der ist im Moment, hält er uns hier viel auf Trab.
1: Ein reiner Labrador.
0: Ja, genau.
1: Okay, so ein richtiger Familienhund.
0: Richtiger Familienhund, der macht auch viel Sport hier mit uns, was man mit so einem Hund halt machen kann.
1: Ja, sehr schön. Wenn du behauptest oder wenn du einer Arbeit nachgehst, welcher ist das?
0: Ich bin bei der Lufthansa Technik schon, also seit ich mit dem Studium zu Ende war, und habe da so verschiedene Sachen gemacht. Also ich bin aber im, wenn man das so kurz fassen möchte, im Prozessmanagement unterwegs. Und da befasse ich mich mit Produktionsprozessen in der Fluggeräteinstandhaltung.
1: Okay. Ist es in der Nähe vom Flughafen?
0: Ja, genau, das ist in der Nähe vom Flughafen. Ich finde das immer so ein bisschen schwer zu erklären, was ich mache, aber also das müsste man dann mal bei Bierchen irgendwie erzählen, aber ich glaube, der ein oder andere kann sich ein bisschen was davon vorstellen.
1: Ja, das denke ich auch. Also, ja, das glaube ich gerne. Ich würde ja auch in eintauchen, aber jetzt während des Interviews ist jetzt, glaube ich, der unpassende Moment dafür.
0: Ja, dann
1: Deswegen gehe ich jetzt einfach
0: wären wir ein bisschen
1: weiter.
0: länger unterwegs,
1: Ja,
0: genau.
1: versuch mal eine Verbindung zwischen deinen Prüfungsfächern und heutigen Jobs oder dem heutigen Job oder Neigung, Interesse herzustellen. Gibt's da was?
0: Ja, das ist echt schwierig. Ich hatte ja als Leistungskurs hatte ich Englisch und Politik, und die Prüfungsfächer waren Wirtschaft und Bio, glaube ich. Oh, muss ich aber doch Bio und Wirtschaft war das. Also Wirtschaft ist, also das ist klar, das passte halt irgendwie von vornherein. Ich habe ja dann auch BWL studiert, also, und ja, irgendwie, ich hatte eigentlich ehrlicherweise schon damals in der Schule eigentlich die Idee, dass ich in ein großes Industrieunternehmen halt will, und konnte das da ja irgendwie in der Schulzeit dann, also war ich etwas glücklich, muss ich sagen, dass dann Herr Dr. Burkhardt da diesen Wirtschaftskurs angeboten hat irgendwie, und das, ja, das passte halt, das war dann so gleich das Interesse. Und eigentlich hätte ich ganz gerne noch ein bisschen was Technischeres studiert, aber als ich dann geguckt habe irgendwie nach dem Studienplatz, ich habe ja auch nicht so ein super dolles Abi damals gemacht, da musste ich dann auch irgendwie gucken,
1: Wo du
0: was geht
1: unterkommst, ne?
0: dann.
1: Ja.
0: Genau, was geht dann einfach? Und dann bin ich halt an die Uni Hamburg gegangen, weil das irgendwie funktioniert hat. Und der Wirtschaft, da gab es auch einen Wirtschaftsingenieurstudiengang, aber da hätte man dann irgendwie viel zwischen drei Unis pendeln müssen. Das war mir dann auch irgendwie zu doof. Dafür war ich dann ja doch meistens ein bisschen zu bequem. Und ja, und dann habe ich das halt so gemacht. Insofern ist das dann doch schon irgendwie das.

0: geworden, was, wovon ich auch früher eigentlich schon gedacht habe, das könnte das so sein. Wobei ich ja ganz früher eigentlich, wollte ich immer Tischler und Architekt werden. Das habe ich aber irgendwie irgendwann mal verworfen. Ach ja, das war in der 11., also ja, da hatte ich ein Praktikum bei einem Architekten gemacht und dann da, das war nicht so prickelnd irgendwie. Dann habe ich gedacht, nee, das muss da doch nicht sein.
1: Wann warst du eigentlich in Hamburg an der Uni? Hast du angefangen?
0: Von 2003 habe ich angefangen und
1: Ach so, okay.
0: 2009 war ich fertig.
1: Okay. Ja. Ich war nämlich auch an der Uni Hamburg, aber viel später noch. Hat
0: Ah,
1: noch eine
0: guck mal, das
1: Schleife
0: wusste ich gar
1: gedreht
0: nicht.
1: vorher.
0: Ja, wann warst du da?
1: Ab 2011 oder
0: Ja.
1: 12, irgendwie so. Bis 5, 6 Jahre war ich da, genau. Aber erzähle ich
0: Ja,
1: dir auch,
0: Wahnsinn.
1: kann ich dir gleich kurz erzählen im Anschluss.
0: Ja, super.
1: Letzte Frage zur Lebenssituation. Wie viel Zeit am Tag gehört dir?
0: Ach, mit den Kindern manchmal zu wenig irgendwie, aber abends so die Stunde, wenn die im Bett sind, das ist dann doch irgendwie meine Zeit. Ja, viel mehr ist da meistens nicht drin. Aber wenn man so Familie hat, irgendwie ist ja auch, Familienzeit ist ja auch irgendwie eine Ich-Zeit oder Wir-Zeit.
1: Ja. Okay, nächste Kategorie, Lebensfreude, Lebenskunst, habe ich die mal genannt. Was hast du zuletzt geschenkt bekommen?
0: Was habe ich zuletzt geschenkt bekommen? Ein Escape-Spiel. Also so ein Escape Room als
1: Als
0: Brett-
1: Plan.
0: bzw.
1: Ja.
0: Kartenspiel. Genau.
1: Ja, cool. Wann hast du das letzte Mal herzhaft gelacht?
0: Heute auf jeden Fall morgens mit meinen Kindern am Frühstückstisch.
1: Okay.
0: Ich weiß aber schon gar nicht mehr worüber.
1: Jetzt kann ich mir die Antwort schon denken. Gibt es ein bestimmtes Tier oder eine Tierart, was dir was bedeutet?
0: Ja, Hunde, immer schon. Früher hatten wir halt Dackel und was ich habe immer gesagt, wenn ich mal einen eigenen Hund habe, dann soll das ein großer Schwarzer sein und der soll gut erzogen sein und das setze ich gerade um.
1: Oh, das ist gut. Das ist gut. Wer sagt dir die Wahrheit?
0: Meine Kinder.
1: Ja. Hältst du dich für einen guten Freund?
0: Ja. Auf alle Fälle. Ich habe immer das Gefühl, also manchmal ist auch geraten ja Freundschaften so ein Stück weit irgendwie in den Hintergrund, sage ich mal, auch so, wenn man sie ein paar Jahre lang nicht gesehen hat. Aber ich habe eigentlich immer das Gefühl, wenn ich dann nach ein paar Jahren jemanden wieder treffe, das ist dann häufig so ein vertrautes Gefühl und die Freundschaft lebt sozusagen sofort wieder auf. Und ich kann ja leider, kann ich an dem Klassentreffen jetzt nicht teilnehmen, weil wir da leider schon
1: Ach
0: im
1: ja,
0: lang
1: seid im
0: geplanten
1: Urlaub, ja,
0: Urlaub sind,
1: stimmt.
0: genau.
1: Ja.
0: Aber ich kann mir vorstellen, dass das bei vielen auch sofort der Fall wäre, wenn man sich dann so sieht. Also ich glaube, das ist was, was mir eigentlich immer schon ganz gut gelungen ist, irgendwie also die Zeit, die man mit guten Freunden hat, irgendwie so als Freundschaft dann auch auszuleben. Und wenn sich das dann halt mal einen Augenblick verläuft, dann ist das auch in Ordnung. Und wenn man sich dann nach langer Zeit wieder sieht, dann ist das auch gut. Und in der Zeit, wo man sich sieht, glaube ich, bin ich auch ein guter Kumpel.
1: Ich hatte auch den Eindruck immer in der Schulzeit, dass du in deiner Clique da, dass ihr ein ganz guter Haufen wart mit engem Bezug zueinander. Du warst doch in der B, ne? Oder wie? Oder
0: Nee,
1: C?
0: ich war in der A.
1: Aber wie auch immer, aber du hattest doch mit Jonathan und mit.
0: Johannes
1: Ja,
0: und
1: ihr war. Ja,
0: Mark
1: genau.
0: und genau.
1: Ja.
0: Wir waren echt eine ganz gute eingeschworene
1: Ja,
0: Truppe. Und
1: das
0: dann
1: war
0: haben wir ja
1: mal.
0: noch alle bei Fritz zusammengearbeitet und da die Pommes gebraten und das war schon war eine coole Zeit.
1: Okay, letzte Frage, Wally. Der Soundtrack deines Lebens, welcher Song wäre dabei? Welches Lied? Oder welche Lieder?
0: Ah, unterschiedlich. Ganz viel von Coldplay, glaube ich, in der Schulzeit. Das weiß ich gar nicht, ob das
1: Damals noch
0: andere
1: mit
0: wissen. Da
1: Yellow,
0: habe ich.
1: als das Album Yellow oder was? Oder.
0: Ja, genau. Aber damals habe ich auch viel auf der einen Seite sowas wie Goo Goo Dolls gehört. Ich habe witzigerweise gerade vor 2 Tagen mal meine alte Festplatte mit MP3s aus dem Schrank gezogen, weil meine Tochter braucht irgendwie Musik für den Laufen. Da habe ich. Ja, ich hatte sonst nichts, was ich ihr geben konnte, habe ich einen alten MP3-Player gegeben und da hatte ich tatsächlich nur MP3 so aus der Zeit. Und da waren ganz viel so Alternative Rock irgendwie dabei, also Goo Goo Dolls und so habe ich viel gehört. Das wäre definitiv dabei, aber ich habe auch ganz viel Phil Collins und Genesis und sowas gehört. Davon wäre auch sicherlich was dabei.
1: Möchte es ja einrichten, dass jetzt hier deine drei oder wie viel es auch immer sind, Lieder jetzt im Anschluss gespielt werden. Von Coldplay soll ich dann, welches soll ich von Coldplay nehmen?
0: Ja, von Coldplay Yellow, ist doch super. Und dann von den Goo Goo Dolls Dizzy. Mhm.
1: Und Phil Collins?
0: Dann nehmen wir noch von Phil Collins, sonst immer was von Bryan Adams, habe ich auch damals viel gehört, On a Day Like Today.
1: Okay, sollst du kriegen.
0: Super.
1: Na gut, das war's schon.
0: Ja, das hat Spaß gemacht, Simon. Ein bisschen eintauchen in die Vergangenheit.
1: Ja, cool, Wally. Leider kannst du ja nicht kommen, denn ich weiß auch nicht, wann wir uns da mal sehen. Aber wie auch immer.
0: Naja, vielleicht gibt's ja dann im nächsten Jahr oder so gleich noch ein Treffen. Ja. Hoffentlich, aber nicht
1: vielleicht
0: erst wieder
1: das 22. So als Schnapszahl. Das wäre mir vielleicht was.
0: Das wäre doch was. Wenn ich noch einen Gruß loswerden darf, ich will auf jeden Fall alle ganz lieb grüßen, die ich dann aber auch leider nicht sehen kann. Ich hatte echt super, super viel Spaß, glaube ich, daran gehabt, irgendwie mich mit euch zu unterhalten und einfach nochmal wieder in alten Zeiten zu schwelgen und auch zu erfahren, was ihr heute alle so macht und wen es wohin geschlagen hat. Ich wünsche euch auf jeden Fall allen ganz, ganz viel Spaß und Freude und da tolle ein, zwei Tage zusammen.
1: Danke dir, Wally. Ich werde es auf jeden Fall weitergeben. Und du kannst ja auch schon mal die anderen Podcasts hören. Ich hoffe, da kommen noch viele zustande, noch so kleine Interviews.
0: Ja, als kleiner super Trost. Cool, dass du das, super cool, dass du das machst, Simon. Dankeschön.
1: Dann legen wir jetzt mal auf, ne? Zwinker, zwinker.
0: So machen wir es.
1: Tschüss, Wally.
0: Bis dann. Tschüss.

0: Gut, so. Hallo Fabian, na, wie geht's dir so? Was für eine Überraschung.
1: Mir geht's gut.
0: Freut
1: Hallo.
0: mich. Ich habe das in drei Teile geteilt. Einmal was zur Schulzeit, ein paar Fragen. Da geht es so um Erinnerungen. Dann was Kurzes zu deiner aktuellen Lebenssituation und dann so ein paar lustige Fragen zu Lebenskunst und Lebensfreude. So ungefähr habe ich das genannt. Geht schon los. Wo hast du die Pausen am Argo am liebsten verbracht?
1: Auf der Treppe vor der Aula oder vor der vom Foyer.
0: Okay. Welche Lehrerin hat dich nachhaltig geprägt und warum?
1: Herr Raschke wahrscheinlich, weil er mich doch in der Wahl des Studienfachs beeinflusst hat.
0: Chemie.
1: Chemie, genau.
0: Aha. Da geht's dir nicht alleine so. Ich verrate nicht, wer noch. Zwei noch andere.
1: Das kann ich mir gut vorstellen, ja.
0: Was ist deine angenehmste Erinnerung an die Zeit damals?
1: Ehrlich gesagt, als ich fertig war, dass die Abi-Zeit war, glaube ich, die schönste Zeit.
0: Also du meinst, als du den Abschluss in der Tasche hattest?
1: Ja,
0: Oder
1: genau.
0: sozusagen hast du irgendwie auch die Prüfungszeit irgendwie genossen oder die letzten.
1: Die Prüfungszeit hat, glaube ich, niemand genossen. Ich glaube, es geht eher um diese Erholung oder diese Erleichterung, die da danach kam. Die habe ich, glaube ich, immer noch in positiver Erinnerung.
0: Und okay. Unangenehme Erinnerung? Gibt es sowas auch?
1: Dafür ist es schon fast zu lange her, ehrlich gesagt.
0: Okay, auf wen im Jahrgang bist du neugierig? Wen möchtest du mal wiedersehen?
1: Niemand speziellen. Also ich glaube, also ich habe ehrlich gesagt wenig Kontakt gehabt also ich hatte eigentlich fast keinen Kontakt zu irgendjemandem. Bin jetzt mal gespannt, wo alle so gelandet sind. Also
0: Ja, geht mir genauso.
1: gar keine Vorstellung.
0: Ja. Lebenssituation, deine aktuelle. Wo wohnst du momentan?
1: Ich wohne in Karlsruhe.
0: Okay. Wer bilden oder wer sind deine engen Bezugspersonen? Familie oder andere Personen, Kinder? Gibt es so eine Gruppe?
1: Ja, also meine Frau und ich, eine Tochter habe ich.
0: Okay. Wenn du einer Arbeit nachgehst, welche ist das?
1: Aktuell nennt sich das Produktmanager. Ja, und dem gehe ich regelmäßig nach.
0: Welche Verbindung gibt es zwischen deinen Prüfungsfächern und deinem heutigen Beruf oder deinen Neigungen, Interessen?
1: Ja, also ich hab ja Chemie studiert, und bin auch bei der Chemie geblieben, bin auch noch in der chemischen Industrie. Das heißt, der Bezug ist immer noch relativ stark zur Chemie.
0: Okay. Karlsruhe? Wenn ich so an Chemiestandort denke, denke ich auch vor allen Dingen an Bonn oder irre ich mich da? Oder ist Karlsruhe so ein großer Chemiestandort in Deutschland?
1: Karlsruhe ist nicht, also Ludwigshafen ist ja in der Nähe, das ist die BASF. Das ist sicherlich ein großer Chemiestandort, da sind auch noch andere Firmen, aber Karlsruhe als Stadt an sich nicht. Also ich pendel tatsächlich auch nach Frankreich zu einem Standort, also arbeite hier im Elsass.
0: Aha. Wie viel Zeit am Tag gehört dir?
1: Also ohne Arbeit oder wie ist die Frage gemeint?
0: Die Zeit, die du persönlich für, wie viel Zeit du persönlich für deine eigenen Interessen zur Verfügung hast. Das frage ich deswegen, weil manche Leute ja, gerade wenn sie irgendwie junge Kinder haben, da relativ wenig haben. Oder gerade wenn sie keine Kinder haben, dann relativ viel. Manchmal verrät das ja ein bisschen was über die Leute. Wie viel
1: Ja,
0: Zeit sie sich
1: es
0: auch nehmen, zum Beispiel.
1: ist tatsächlich so. Also ich meine, wenn man jetzt die Zeit, Familienzeit mit Zeit mit Kindern da abrechnet, dann ist es sehr, sehr wenig. Aber das ist natürlich jetzt auch eine etwas unfaire Rechnung. Also ich habe gerade angefangen mit Tennis spielen und das sind so die 2-3 Stunden, die ich in der Woche auf jeden Fall habe, wo ich nur bei mir bin. Ansonsten ist es sehr, sehr wenig.
0: Ja.
1: Aber natürlich viel Zeit mit Kind, also würde ich mich jetzt da nicht beschweren.
0: Ja. Dritte Rubrik, Lebenskunst, Lebensfreude. Was hast du zuletzt geschenkt bekommen?
1: Muss ich gerade mal überlegen, was war denn das?
0: Vielleicht noch einen zweiten Aufschlag. Beim Tennis.
1: Ja, das wäre schön gewesen. Den kann ich immer noch gut gebrauchen. Da kann ich mich ehrlich gesagt gerade nicht dran erinnern. Also fällt mir gerade nichts Sinnvolles ein.
0: Okay. Wann hast du das letzte Mal herzhaft gelacht?
1: Jeden Tag.
0: Cool. Entschuldigung.
1: Also mit einer 3-jährigen Tochter bleibt das nicht aus. Da kommt so viel Quatsch raus. Das geht gar nicht anders.
0: Gibt es ein bestimmtes Tier oder eine Tierart, die dir von Bedeutung ist?
1: Nee, persönlich nicht. Ich bin nicht so der Tiermensch.
0: Ja. Wer sagt dir die Wahrheit?
1: Meine Tochter. Ja. Definitiv.
0: Ja. Hältst du dich für einen guten Freund?
1: Ja und nein. Also ich bin sehr schlecht im Kontakt halten. Und wenn das zu guter Freund zählt, dann ist das schlecht. Ansonsten bin ich da, wenn ich gebraucht werde.
0: Da sind wir uns ja sehr ähnlich, Fabian. letzte Frage schon. Welche Lieder, wenn es jetzt um den Soundtrack deines Lebens geht, welche Lieder wären dabei?
1: Da weiß ich auch. Also da habe ich. Bin nicht so der Musikfreak.
0: Hast du denn Lieder, die jetzt im Anschluss gespielt werden sollen?
1: Meinst du im Anschluss auf das Interview?
0: Ja, das ist ja sozusagen. Direkt gleich im Anschluss, wenn wir jetzt auflegen, dann würde deine Musik kommen, wenn du das möchtest.
1: Im Moment habe ich Metallica wieder entdeckt, aber das ist jetzt auch wieder nur eine Phase wahrscheinlich.
0: Turn the Page?
1: Ja, zum Beispiel, ja. Oder sowas auch balladenmäßig. Nothing Else Matters geht auch immer.
0: Dann spiele ich die beiden. Was hältst du davon?
1: Ja, sehr gut.
0: Okay. Gut, das war's schon. dann zwinker, zwinker, erstmal legen wir auf, ne? Ich danke dir, dass du bereit warst, das Interview zu führen.
1: Sehr gerne.
0: Mach's gut.
1: Du auch.

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1: Jetzt geht's los. Hallo Kirsten.
2: Hallo Simon.
1: Na, ich fange gleich mit der
2: Na,
1: ersten Frage an.
2: sehr gut.
1: Wo hast du während der Schulzeit am liebsten deine Pausen verbracht?
2: Ah, direkt am Eingang des Agus, da auf den Stufen zwischen den Säulen.
1: Mit Resi.
2: Definitiv. Mit meiner lieben Theresa, ja genau.
1: Ja.
2: Und aber auch ganz vielen Jungs. Und dann standen wir da immer in den Grüppchen und haben nett geplaudert, würde ich sagen. Ja, doch. Da.
1: Welcher Lehrer oder welche Lehrerin hat dich nachhaltig geprägt und warum? Oder abgeschreckt?
2: Abgeschreckt, geprägt, abgeschreckt. Also, wen ich, glaube ich, so am meisten mochte, war, glaube ich, Herr Raschke. Also, das war, glaube ich, schon sehr nett, einfach weil er so eine super witzige, nette Art an sich hatte oder an sich hat. Und ja, abschrecken kann man jetzt eigentlich nicht
1: Nee,
2: so
1: musst du auch
2: sagen.
1: nicht.
2: Also, da gab es, denke ich, bei vielen Lehrern so Kleinigkeiten, wo ich dachte so, ach ja, nee, das ist ein bisschen komisch. Also, oder was heißt, also jetzt nicht wirklich abschreckend, aber jetzt, ich weiß nicht, Herr Burmann oder so mit seiner, naja, merkwürdigen Art, da wusste man ja auch nicht, woher das kommt. Ist das so das
1: was
2: Buch
1: das
2: der
1: für einer ist,
2: Bücher, ist
1: ne?
2: das Mathebuch oder keine Ahnung, bei dem Geläut der Glocken und dann, ja, also, ja, da gab es, glaube ich, bei vielen so Kleinigkeiten, wo man dachte so, ach ja, nee, das ist irgendwie merkwürdig. Aber ich glaube, so im positiven Sinne, Herr Raschke auf jeden Fall, ja.
1: Herr Raschke ist hat sehr gut schneidet sehr gut bei euch ab. Oder bei, was heißt bei euch? Bei vielen.
2: Ja?
1: Ja,
2: Ah, okay.
1: auch,
2: Ja,
1: auch glaube
2: verständlich.
1: auch nicht nur, also auch jenseits vom Chemie-LK.
2: Ah, okay. Ja. Nee, also das ist so der mir als erstes oder oh, die Namen, Mensch, hier. Wie hieß er denn, bei dem wir Sport hatten? Hier unseren.
1: Darlinger?
2: Ja, ach, den fand ich auch immer sehr sympathisch, genau. Oder was ich abschrecke, oder. Ja, ich hab. Nein, nee, so.
1: Gut. Welche ist deine schönste Erinnerung an die Schulzeit?
2: Meine schönste Erinnerung. Ja, sicherlich schon die Kursfahrten, muss ich sagen. Also, oder. Ja, die Fahrten generell. Also ich fand zum Beispiel diese Skifreizeit da, fand ich super, super witzig. Dann der Chemie-LK-Ausflug da nach Trat.

0: die mit Frau Backens wandern mussten.
1: Oh. Ja, das ja, das erzähle ich immer wieder, dass ich, glaube ich, bis auf diese Kursfahrten nie normale Klassenfahrten hatte, weil ich entweder mit dem Fahrrad durch die Gegend gegurkt bin, mit meinem Gepäck irgendwie dabei oder gewandert bin, ja. Aber ich fand das jetzt eigentlich rückblickend, fand ich das jetzt nicht unangenehm, okay, muss ich sagen. Ich muss jetzt gerade mal überlegen, was jetzt, also, naja, so, wenn man jetzt so beim Spicken erwischt wurde, nee, sowas halt als unangenehm, ja, zu bezeichnen. Also es ist sicherlich, dass man da so ein bisschen peinlich berührt ist oder was ist denn noch so peinliches passiert? Ja, manches
0: das war doch schon was
1: aus, ne? Ja, also gut, es gibt Schlimmeres, denke ich. Ja, so in die Richtung. Ja.
0: Wen aus dem Jahrgang möchtest du gerne wiedersehen? Gibt es da jemanden, auf den du ganz bestimmt, jemand bestimmt ist, auf den du neugierig bist?
1: Auf den ich neugierig bin. Ich glaube auf alle, mit denen man sich, also jetzt zum Beispiel, also so jetzt hier nicht, ne, aber zum Beispiel auf dich oder so, also weil ich habe schon das Gefühl, wir haben uns eigentlich gut verstanden und man hat sich ewig nicht gesehen und jetzt freue ich mich einfach, solche Personen wiederzusehen. Jetzt zum Beispiel Theresa, mit der ich weiterhin Kontakt habe, die sehe ich ja nun öfter, auf die freue ich mich natürlich auch riesig. Aber da weiß ich, also da sind wir ja einfach so im Kontakt, aber ich glaube, ich finde es auch spannend, Leute, mit denen man sich gut verstanden hat oder zum Beispiel Peter, den habe ich jetzt auch schon länger nicht gesehen, aber mit dem telefoniere ich selten mal so, aber den würde ich auch einfach gerne mal wieder sehen. Oder Johannes oder ja doch, auf jeden Fall. Also ich bin gespannt auf alle oder die Mädels, mit denen ich da so Kontakt wenig Kontakt dann, aber schon Kontakt hatte, die einfach wiederzusehen und mal so zu gucken. Ja, einfach mich mit denen zu unterhalten. Doch, auf jeden Fall.
0: Die nächste Rubrik, Kirsten. Deine Lebenssituation. Ja. Wo lebst du momentan?
1: Ja. In Osnabrück.
0: Genau. Wer sind deine engen Bezugspersonen? Familie oder so?
1: Also ich bin verheiratet mit Tillmann und habe zwei Kinder. Antonia 3 und Ferdinand ist jetzt erst im Januar geboren. Und dazu gehören, also jetzt zur engeren Familie sicherlich meine Schwester, meine Schwägerin und natürlich meine Eltern, die in Oldenburg weiterleben, meine Schwiegereltern hier um die Ecke.
0: Ja.
1: Genau. Ja.
0: Welcher Arbeit gehst du nach?
1: Ich bin Tierärztin, habe mich auf Kleintiere spezialisiert und da auf die innere Medizin. Bin quasi da mehr oder weniger eigentlich Fachidiot, also auf europäischer Ebene so einen Abschluss gemacht, aber da wir hier in der Praxis auch mehr, also oder alle Bereiche hier anbieten, bin ich da auch weiter in die chirurgische Schiene, also oder die decke ich mit ab, aber eigentlich bin ich Internistin für Kleintiere, wenn man so will. Genau.
0: Okay. Gibt's eine Verbindung zwischen deinen Prüfungsfächern von damals und deinem heutigen Beruf oder heutigen Interessen?
1: Ja, ich hatte LK Chemie und Englisch und Chemie war sicherlich hilfreich für das Grundstudium einfach, also für das Vorphysikum. Ich muss mich gerade überlegen, ob ich da jetzt noch an Medikamenten irgendwie chemisch oder. Nee, also ja, ganz im Entferntesten, dass ich weiß, was H2O2 ist.
0: Ja.
1: Aber sonst ist es wahrscheinlich eher nicht so. Und Englisch, muss ich sagen, ich glaube jetzt nicht, dass mein Wissen vom LK damals Englisch mir viel, also ich weiß nicht, ob ich dadurch jetzt, also ich glaube, ich habe durch meinen LK nicht gut Englisch sprechen, schreiben gelernt, sondern dann erst später, als ich 6 Monate in Dublin war, das hat mir sehr geholfen. Aber Englisch, wenn man so will, weil meine Prüfung oder was ich gerade sagte da mit diesem College, das war alles auf Englisch oder

0: Von daher, ja, war oder ist wichtig, weil wir auch noch einmal im Jahr so einen Kongress halt haben. Aber ja, also genau, so.
1: Ja.
0: Aber so, wie hieß denn noch, Damoro Funk, ne? Also so,
1: weiß ich, ja, der Burner,
0: das, ja, das, ja,
1: Damoro Funk.
0: Kriegen die Lehrer eigentlich auch den Link?
1: Nee, ich glaube nicht.
0: Ach so, dann kann ich noch Abtönnis erzählen, dass bei Herrn
1: Schäfer. Bei Herrn Schäfer? Herr Schäfer war Kunstlehrer, oder?
0: Ja, die weiße Sabba in den Mundwinkel, das fand ich auch ziemlich abschreckend. Ich wusste vorhin nicht, ob ich das so erzählen kann, aber boah, ja.
1: So, die letzte Frage zu deiner Lebenssituation. Wie viel Zeit am Tag gehört dir?
0: Ach ja, deswegen. Nee, im Moment glaube ich jetzt. Nee, ja nicht viel. Also abends dann, wenn die Kiddies schlafen, ja so, gut, wir gehen später ins Bett. Warte mal, jetzt ganz konkret.
1: Muss ich jetzt nicht ganz konkret sehen, aber so über den Daumen halt der Abend.
0: Zwei, drei Stunden, ja.
1: Oh. Ja.
0: War das jetzt, ist das viel?
1: Viel ist relativ. Entschuldigung für die dumme Antwort, aber also zwei, drei Stunden, wenn ich mich recht erinnere, alle, die junge Mütter sind, haben zumindest weniger angegeben. Aber Kirsten, es ist ja auch so, man kann ja auch, das ist eigentlich eine ganz interessante Frage, weil die ist ja auch so, wie viel Zeit man sich halt auch nimmt. Ja? Das kann man ja auch ein bisschen entscheiden, finde ich, auch wenn man junger Elternteil ist. Und manchmal ist das ja auch so, dass viele Leute erzählen, wie anstrengend das alles ist und dann meinen sie, es sei irgendwie total das Qualitätsmerkmal ihrer Care-Arbeit, wenn sie ganz wenig Zeit hätten. Das weiß ich alles nicht. Zwei, drei Stunden, aber wie gesagt, ist, ich habe mich jetzt, glaube ich, weit aus dem Fenster gelehnt, ne? Aber zwei, drei Stunden ist schon viel.
0: Nee, alles gut, aber also ja, ich glaube, ich brauche wenig Schlaf, das war eigentlich schon immer so und dann wird das halt abends drangängig.
1: Das ist doch cool.
0: So, ist ganz easy, also oder ganz, alles gut. Ich bin sehr, also ich nehme das auch gerne so, also ich bin jetzt nicht, ich will mich da überhaupt nicht beschweren, dass ich keine Me-Time oder Quality-Time habe für mich selbst, sondern einfach nur dankbar.
1: Dass du so wenig Schlaf brauchst.
0: Ja, genau. Und das. Ja, genau. Ja. Ja. Wie man dann aussieht, ist ja egal. Aber ich habe jetzt, ja, genau.
1: Nee, verheiratet bist du ja.
0: Ja, dann ist ja sowieso alles egal, ne? Richtig, stimmt.
1: Lebensfreude. Nächste Rubrik.
0: Oh, ja.
1: Was hast du zuletzt geschenkt bekommen?
0: Also, jetzt ganz, also, wenn Blumensträuße zählen, dann zum Muttertag einen wunderschönen Blumenstrauß von meiner Lieblingsfloristin.
1: Bilder?
0: Immer noch Bilder, wie?
1: Von deiner Tochter?
0: Nee, da hapert's. Nein, ach so, nein, Entschuldigung, oh nein. Nochmal retour. Doch, sie hat mir sogar ganz sweet aus der Kita, da hat sie, also es kam, ich habe jetzt gerade an Tillmann gedacht, dass der hätte irgendwie mit Antonia gemalt und ich dann was bekommen, aber so war es jetzt halt nicht, aber von der Kita, da kam sie sogar auch mit einer Rose an und die haben einen ganz süßen Text geschrieben und auf diesem Blatt Papier hat sie auch gemalt, ja.
1: Auch zum Muttertag?
0: Auch zum Muttertag.
1: Wow.
0: Ja, sehr sweet.
1: Wann hast du das letzte Mal herzhaft gelacht?
0: Ja.
1: Gerade eben.
0: Also, ja, nee, also das tue ich eigentlich immer, dass mir Tränen kamen. Das war sehr witzig, als hier diese, also es wird ja immer stürmischer gefühlt und wir haben oben auf der Dachterrasse so Plan für unsere für so Lounge-Möbel, genau, und die ist bei diesem Sturm weggeflogen und hing bei dem Nachbarhaus zwei weiter oben in der Eiche, ganz weit oben. Und dann war unser unmittelbarer Nachbar hier, weil der so ein Elektro-Freak ist und hat hier irgendwie mit Tim was gebastelt und meinte dann so, ja, ob wir wüssten, wem diese Plane gehörte und so. Und irgendwie Tillmanns Reaktion, ich musste so lachen, irgendwie, also ich weiß nicht, der er tat halt erstmal so, dass er es noch nicht so mitgekriegt hätte, beziehungsweise er wüsste noch nicht, ob es unsere Plane sei, obwohl wir es natürlich genau wissen und uns schon Pläne gemacht haben, wie wir die dann nun runterkriegen. Und ich stand so, dass der Nachbar uns quasi nicht sehen konnte, sondern nur Tillmann. Und ich musste so weggehen. Ich habe Tränen gelacht, weil es war einfach, also es ist Situationskomik, aber das fand ich extrem witzig, weil, naja, und dann irgendwie 2 Tage später hat er dann doch, kam es dann raus, dass es halt unsere ist und so, aber Tim ist dann heldenhafter auf diese Leiter und hat diese Plane dann da runtergeholt und so. Also alles gut, aber ja, das war also Situationskomik und zwar, das hat mich zu Tränen, ja, so. Ja. Ich weiß nicht, ob ich das jetzt so wiedergeben konnte, aber ich fand es extrem
1: schön. Natürlich konntest du das, Kirsten.
0: Ja, easy.
1: Ist halt so mit Situationskomik, ne?
0: Ja, genau.
1: Ja. Gibt es ein bestimmtes Tier oder eine Tierart, die du magst?
0: Ja, also
1: oder habt wahrscheinlich euren Hund, ne?
0: Ja. Ja, ich liebe Hunde, aber ich mag auch also viele andere Tierarten. Also Pferde mag ich auch oder Katzen behandle ich ja nun auch und ich mag sie auch. Ich will zwar so jetzt keine eigene haben, aber mag ich auch. Aber ja, Hunde, also oder speziell unser Hund steht natürlich ganz weit oben.
1: Ja.
0: Ist leider auch schon 11 und ja, aber alles gut.
1: Wer sagt dir die Wahrheit?
0: Wer sagt mir die Wahrheit? Ich hoffe, mein Mann.
1: Dem Elektriker hat das nicht gesagt.
0: Nee, ich weiß, aber das war auch, also naja, erstmal nicht. Also erstmal hat er es umgangen und dann ja nun dann doch damit rausgekommen. Naja, alles gut.
1: Ja,
0: wer mir sagt mir die Wahrheit, ja. Und nee, ich hoffe, meine guten Freundinnen, dass die auch ehrlich zu mir sind und mir sagen, wenn es in die schiefe, oder falls es mal in die schiefe, in eine falsche Richtung laufen sollte, so
1: vielleicht, ja. Noch zwei Fragen.
0: Aha.
1: Ja. Hältst du dich für eine gute Freundin?
0: Ja, also doch, denke ich schon. Also zumindest bei dem, also die ich als Freundin bezeichnen würde und die mich auch als Freundin sehen, da würde ich sagen, bin ich eine gute Freundin. Ja, doch.
1: Okay.
0: Ist das jetzt...
1: Was?
0: Okay, ja, nee, ja.
1: Jetzt letzte Frage. Ich kann jetzt nämlich im Anschluss an das Interview 2, 3 Lieder spielen.
0: Aha, ja.
1: Und kann da auch auf eine, so, kann da eigentlich, du kannst dir jetzt jeden Scheiß wünschen, aber schön wäre natürlich, wenn das vielleicht Lieder wären, die schon länger mit, die dich schon länger begleiten. Die, wenn, keine Ahnung, die, wenn ein Film über dich gemacht wird, dann müssten die dabei sein, so ungefähr.
0: Mhm. Okay. Mhm.
1: Oder die irgendwie dir sonst von Bedeutung sind. Welche sollen das sein?
0: Das ist sehr witzig. Definitiv was von Code Align. Da würde ich sagen, welches nehme ich denn da? Latch mag ich gerne. Kennst du Code Align?
1: Nee, Code Align mit C.
0: Nee, mit K, Coda.
1: Mhm.
0: Coda Line, L-I-N-E halt.
1: Und Ledge.
0: Und dann Ledge,
1: find
0: genau.
1: Finde ich.
0: Sehr gut, das mag ich sehr gerne. Also Coda Line habe ich in Dublin kennengelernt. Da waren wir nämlich auf dem Kings of Leon Konzert und dann war das die Vorband.
1: Geil.
0: Und, ja, war sehr gut. Hm? Und was ich noch mag, ist hier von Jay-Z und Alicia Keys.
1: Empire State of Mind.
0: Richtig. Gab's
1: sehr gutes Lied. Nein, aber ich mag es auch sehr gerne.
0: Ach, Simon, und 3 hast du gesagt?
1: Ja, sag mal 3.
0: Warte mal, Code Align und das. Und Eminem finde ich auch ganz cool. Mit den, hier, wie heißt denn das? Heißt das auch Monsters? Ja, oder? Mit Rihanna, featuring Rihanna, war das sonst?
1: Ich weiß nicht genau, wie das heißt, aber irgend so eins gibt's, aber das finde ich dann schon irgendwie über den.
0: Ja, sehr gut. Ich weiß nicht mehr den Titel, aber das, ja, mit dem, weiß ich nicht genau. Ja, irgendwie
1: ja.
0: So.
1: Doch, cool. Das mach ich auch. Das war's schon.
0: Ja, cool. Oder, mir fällt noch was Besseres ein, der Soundtrack von Baywatch. Den haben wir immer auf der Intensivstation gespielt, wenn nichts mehr ging. Dann kam der Baywatch-Soundtrack. Und dann ging es los. Ja, den finde ich auch gut. Aber da kann ich dir auch nicht sagen, wie der heißt. Aber den findet man auch.
1: Alles klar. Den Baywatch-Song, den will ich auf jeden Fall auch dabei haben.
0: Sehr gut. Ja, sehr gut. Und da lief noch als zweites dann immer Wolle Petri mit Der Himmel brennt. Das war auch noch ein Lied. Also wenn du jetzt da meine damalige Kollegin fragen würdest, die würde das, das wären definitiv meine Lieder.
1: Mir hat mal letztens jemand gesagt, dass bei so einer Hüftoperation, die ja sehr blutig sein soll.
0: Ja? Kommt wahrscheinlich auf die Hüftoperation drauf an.
1: Der hatte einer mit seinen Kollegen immer den einen Song, das war aber auch schon vor Jahren, da war der irgendwie in und modern, Keep Bleeding, glaube ich. Keep Ach Bleeding. So. Yeah. Das haben die dann immer dabei gehört.
0: Ja. Ah, schön.
1: Ja, Kirsten.
0: Ja.
1: Dann, danke, dass du dir Zeit genommen hast.
0: Ja, ich danke. Ja, sehr gerne.
1: Und wir hören.
0: Auf jeden Fall.
1: Und sehen uns.
0: Auf jeden Fall. Ich freue mich sehr.
1: Ich freue mich auch. Tschüss.
0: Ja, sehr gut. Tschüss.

0: Hallo Janina.
1: Okay. Hallo Simon.
0: Ich freue mich. Legen wir gleich
1: los. Ich mich auch.
0: Wo hast du am Ago in deiner Schulzeit am liebsten die Pausen verbracht?
1: In der Unterstufe, glaube ich, in der Kafta oder an der Fensterbank, an der Heizung im Winter. Und in der Oberstufe sicherlich vorm Portal. Mhm.
0: Das glaube ich. Welcher Lehrer, welche Lehrerin hat dich nachhaltig geprägt und warum?
1: Ich glaube, für mich war das Herr Fangmann. Den hatte ich in Englisch und Geschichte die ganze Unterstufe durch und dann auch noch in Geschichte in der Oberstufe. Und durch Herrn Fangmann habe ich dann später noch, als ich schon im Studium war, einen Mitbewohner in Dublin vermittelt bekommen. Ich habe mein Erasmus ja in Dublin gemacht und hatte mich um Wohnheimsplatz beworben und es gab 2 Bewerber mehr, als es Wohnheimsplätze gab. Und ich war eine von denen, die per Los keinen Wohnheimsplatz bekommen haben. Und weil der Sohn von Herrn Fangmann in Irland in der Highschool irgendwie ein Austauschjahr gemacht hat, hatte der dann noch Freunde und mit einem von denen habe ich dann zusammen gewohnt. Also ja, Herr Fangmann hat mich über die Schulzeit hinaus geprägt.
0: Eine schöne Erinnerung oder die schönste Erinnerung an die Schulzeit. Welche ist das, Janina?
1: Ich glaube einfach die Leute, vor allem die Mädels, mit denen ich in den letzten Jahren der Schulzeit viel Zeit verbracht habe. Theresa und Silke und Jule und Heike und ja, das war einfach super schön. Da habe ich sehr schöne Erinnerungen dran. Was noch? Chorfahrten fand ich immer schön. Chor- und Orchesterfahrten, das hat Spaß gemacht. Die Skifahrt war super. Oh, und wir haben, unsere Klasse hat ein Musical gemacht. Ich glaube in der 8. oder so. Und das war total abgefahren. Das ging irgendwie über alle möglichen Schulfächer. Da haben wir, das war quasi so ein halbes Jahr Projektarbeit, hat sich das angefühlt. Wir haben irgendwie keinen normalen Unterricht gemacht. Überall haben wir nur an unserem Musical gearbeitet und das hat echt Spaß gemacht. Und ja, viel, glaube ich, für den Klassenverband getan in dem Moment.
0: Federführend Frau Backens?
1: Nee, das war Herr Beiderwieden.
0: Ach, Herr Beiderwieden, euer Musiklehrer oder war euer
1: Klassenlehrer? Ja, Herr Beiderwieden hat, der war Musiklehrer und der hat eine Fortbildung in England gemacht und kam wieder mit dieser Idee, dass er ein Musical machen wollte und wir waren dann quasi die Versuchskaninchen.
0: Ja.
1: Ich weiß auch nicht, ob das nochmal danach passiert ist, aber ja, das war cool. Das hat Spaß gemacht.
0: Ja, die Musiklehrer hatten eh eine starke Position am Ago, jetzt immer im Nachhinein betrachtet. Ja, ja.
1: Ja, ich glaube einfach dadurch, dass Frau Backens niemanden sich hat durch die Finger gehen lassen, um zumindest zu gucken, ob die für den Chor geeignet gewesen wären. Und dann, ja, damals, als wir angefangen haben, war Herr Rose ja noch für das Orchester zuständig, der mich dann da an den Kontrabass gestellt hat, das kleinste Mädchen in der ganzen Klasse so in etwa an den Kontrabass. Aber irgendwie habe ich das dann doch bis zum Ende durchgehalten. Nee, das war schon cool. Hat mir Spaß gemacht.
0: Gibt's auch eine unangenehme Erinnerung an die Zeit? Vielleicht eure Wanderung. Seid ihr nicht mit Frau Backens von Lübeck nach Hamburg gewandert oder so? Das haben wir jetzt einige schon erzählt.
1: Nee, ich war in der C-Klasse.
0: Ach so.
1: Ich war in der C-Klasse, wir hatten Frau Damaro-Funk.
0: Ach so, ach ja, stimmt, das war die
1: A. Die hat mit uns immer Wochenpläne gemacht. Vielleicht war das eine unangenehme Erinnerung. Nee, war nicht so schlimm. Was hatte ich an unangenehme Erinnerungen? Ich glaube halt einfach so Teenager-Sachen. So, dass dann irgendwie plötzlich Streit war in der Clique und dann hat der eine mit dem anderen nicht mehr gesprochen und so ein Kram. Das habe ich mir unheimlich zu Herzen genommen während der Schulzeit. Aber ich glaube, es lag auch einfach an dem Alter.
0: Ja. Gibt's, also du kannst ja jetzt leider nicht kommen, aber gibt es jemanden, auf den du besonders neugierig wärst?
1: Ich glaube, die Leute, die ich halt überhaupt gar nicht mehr gesehen habe seit Ende der Schulzeit, Weil zu den Mädels, mit denen ich viel Kontakt hatte, habe ich nach wie vor Kontakt.
0: Ja.
1: Und ja, war total schön, jetzt im Vorgespräch mit dir ein bisschen zu quatschen. Und das hätte ich mit den anderen Leuten auch gern, dass ich einfach irgendwie ja die Möglichkeit habe, mal zu hören, was so in deren Leben los gewesen ist. Aber mir fällt da jetzt nicht irgendwie eine besondere Person ein oder Leute, von denen ich das besonders gerne wissen würde.
0: Ja.
1: Einfach Leute, von denen ich gar nichts gehört habe seitdem.
0: Okay, Janina, zweite Rubrik, Lebenssituation. Wo lebst du momentan? Ja. Ich muss jetzt so tun, als wüsste ich das nicht.
1: Ich lebe in Glasnevin, das ist eine Stunde nördlich von Christchurch in Neuseeland.
0: Und wer sind deine engen Bezugspersonen, dein enger Bezugspersonenkreis, Familie oder so etwas?
1: Mein Mann Hayden und meine Tochter Flora.
0: Ja.
1: Ich habe auch noch viel Kontakt zu meiner Mutter, mit der telefoniere ich mindestens einmal die Woche. Die nach wie vor in Oldenburg ist, jetzt endlich pensioniert. Das Café Florian ist zu. Jetzt gibt es ein Ahoi anscheinend. Ich bin ganz gespannt, wenn wir nach Deutschland kommen, mir das anzugucken.
0: Moment, damit hat sie auch zu tun jetzt?
1: Nee, damit hat sie nichts zu tun. Nee, sie hat, sie ist in Ruhestand gegangen und hat quasi Inventar und alles, was da war. Und die machen da jetzt ihr eigenes Ding. Ja, damit hat sie nichts zu tun. Okay. Und ansonsten habe ich hier ein paar enge Freunde inzwischen, was schön ist. Ich bin jetzt seit 8 Jahren in Neuseeland. Kate und Helen sind meine engsten Freundinnen. Und ja. Oh, und Nicola noch, meine Nachbarin.
0: Welcher Arbeit gehst du beruflich nach?
1: Ich arbeite an der Uni in Christchurch, an der University of Canterbury und bin da Student Experience Advisor, nennt sich das. Was ich eigentlich mache, ist, dass ich so Mentorenprogramme für Studis, die neu an der Uni sind, leite. Also gucke, dass ich die mit älteren Studis in Kontakt bringe, sodass sie denen ein bisschen helfen bei dabei, sich in der Uni einzufinden und dass sie nicht nur wissen, wo die irgendwie den Hörsaal finden für ihre nächste Vorlesung, sondern auch, wo die beste Party ist. Und
0: du bist eine richtige Netzwerkerin.
1: Ja, würde ich sagen. Zumindest bringt die Leute in Kontakt miteinander und wenn die nicht genau wissen, worüber die miteinander reden sollen, dann habe ich genug Ideen.
0: Gibt es eine Verbindung zwischen deinen Prüfungsfächern und heute, also zu deinem Beruf oder zu sonstigen Sachen, die du machst?
1: Ich hatte Englisch-Leistungskurs und lebe jetzt im englischsprachigen Ausland. Also zumindest zum Teil englischsprachig. Maori und New Zealand Sign Language sind auch die anderen offiziellen Sprachen. Aber ja, das, was ich die meiste Zeit spreche, ist natürlich Englisch. Und ansonsten, was hatte ich denn noch? Geschichte und Bio? Nö, nee, damit hat es überhaupt nichts zu tun, was ich im Moment mache. Aber das fiel mir schon damals schwer, mir irgendwie meine Prüfungskurse auszusuchen. Meine Leistungskurse waren immer klar für mich, Englisch, Deutsch. Und der Rest hat halt irgendwie einen Stundenplan gepasst.
0: Ja. Wie viel Zeit am Tag gehört dir?
1: Die Tage, die ich arbeite, die Zeit, die ich zur Arbeit fahre.
0: Das ist bei mir auch so.
1: Also so ja, 45 Minuten jeweils, weil ich ja, wie gesagt, knapp eine Stunde nördlich von Christchurch wohne. Und dann habe ich abends meistens noch so eine Stunde in etwa. Gut, da ist dann halt Hausarbeit und Wäsche zusammenlegen und irgendwie Gemüsegarten und was weiß ich was noch. Aber ja, im Auto, das ist auf jeden Fall die Zeit, die ich tatsächlich nur für mich habe, wo nichts anderes ist.
0: Ja. Letzte Rubrik, die dritte, Lebensfreude. Was hast du zuletzt geschenkt bekommen?
1: Oh, ein Bild zum Muttertag von meiner Tochter. das sie in der Kita gemacht hat. Ja.
0: Wann hast du das letzte Mal herzhaft gelacht?
1: Heute Nachmittag. Ich war bei meiner Nachbarin und wir haben gequatscht und haben gut gelacht.
0: Ja. Gibt's hast du ein Lieblingstier oder habt ihr Tiere? Gibt es eine bestimmte Tierart, die dir von Bedeutung ist, sozusagen?
1: Wir haben Hühner, weil wir auf dem Land leben. Ein Hahn und 5 Hennen und ein Küken, wo wir noch nicht wissen, ob es eine Henne oder ein Hahn wird.
0: Das hatten wir auch eine Zeit lang bei uns im Garten.
1: Ja?
0: Aber ohne Hahn. Na doch, einer haben wir auch so einen Hahn, der aber ganz schön untergebuttert wurde von den Hennen.
1: Ehrlich? Nee, ja. Unser Hahn ist ungefähr doppelt so groß wie alle Hühner und der hat sich durchaus durchgesetzt.
0: Ja. Also dann hat die Eier genannt, die Eier für euch dann.
1: Weil der seinen Vater umgebracht hat.
0: Oh Gott.
1: Hat die Eier haben wir für uns.
0: Ja. So, das ist, hatten wir auch, ist echt toll.
1: Ja, aber hier ist jetzt gerade, hier geht es ja in den Winter. Und wir kriegen jetzt gerade von den 5 Hühnern nur ein Ei am Tag. Die anderen sind jetzt gerade in Streik.
0: Ja, zu wenig Licht, zu wenig Kalk.
1: Ja, Winterpause, ja. Genau. Ja, Hühner haben wir und ich habe jetzt nicht irgendwie eine unheimlich enge Beziehung zu denen, das sind Nutztiere.
0: Aber sieht schon witzig aus, wenn die laufen.
1: Ja, total.
0: Wenn die
1: ich gucke denen auch gerne zu.
0: Ja.
1: Und meine Tochter, die ist hin und weg, die rennt hinter denen her und ja, die kümmert sich sehr gut um die. Das ist ganz süß. Hunde mochte ich immer gern, aber ich bin allergisch gegen Hunde, weil ich schon seit Kleinkindalter. Leider werden wir wahrscheinlich nie einen Hund haben, aber ja, Hunde mag ich gern.
0: Ja. Wer sagt dir die Wahrheit?
1: Meine Familie und meine engen Freunde.
0: Und die vorletzte Frage, hältst du dich für eine gute Freundin?
1: Ich glaube schon. Dahingehend, wenn man mich braucht, dann bin ich auf jeden Fall da. Seit ich selber Kinder habe, finde ich das schwieriger, regelmäßig Kontakt zu halten, weil einfach nicht so viel Freizeit da ist. Ja, aber ich würde sagen, von meinen engen Freunden, egal wann die mich brauchen, ich bin immer da.
0: Ja. Jetzt können ja gleich im Anschluss 2, 3 Songs gespielt werden. Ja, du kannst dir eigentlich jeden Scheiß wünschen, aber vielleicht gibt es ja welche, die dich schon länger begleiten in deinem Leben. Welche wären das?
1: Einen aus der Schulzeit vielleicht. Von den absoluten Beginnern. Irgendwie, irgendwo, irgendwann. Das kam nämlich heute zufälligerweise im Internetradio. Und da dachte ich dann, oh Mensch, das ist ein schönes Lied, das habe ich immer gemocht.
0: Ja.
1: Und dann vielleicht ein Lied, was mich hier mit Neuseeland verbindet, das ist Crowded House, Fall at Your Feet.
0: Die soll's geben.
1: Wunderbar. Vielen Dank.
0: Ja, ich danke dir, Janina. Das war's. Mach's gut.
1: Ja,
0: schade, gut, dass du nicht kommen kannst.
1: Mach's gut, Simon. Ja, wir sind echt bis vor 10 Tage, bevor das Treffen ist, sind wir in Deutschland. Aber ich kann nicht länger, weil dann das Semester hier wieder losgeht.
0: Vielleicht gibt es aber noch ein anderes Treffen irgendwann.
1: Ja, 30 Jahre.
0: Ja, zum
1: 30
0: Beispiel.
1: Jahre bin ich dann dabei. Das machen wir dann im Juni, wenn ich immer noch an der Uni sein sollte. Das passt dann.
0: Ja.
1: Okay, super. Vielen Dank.
0: Mach's gut.
1: Das ist ganz toll, dass du das machst.
0: Okay. Danke auch für deine Zeit.
1: Gerne. Bis dann.

So, das war's jetzt. Die Stunde ist vorbei. Bitte packt eure Hefte wieder ein. Der letzte Beitrag ist jetzt vorbei. Bis zur vollen Stunde gibt es ein bisschen Gedudel. Man kann auch sagen, assoziative Musik. Und dann geht's weiter im Programm.

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1: Hi Rebecca, na, schön dich zu hören.
2: Hallo, hallo Simon, schön dich zu hören.
1: So, erste Frage gleich. Wo hast du am Argo in der Schulzeit am liebsten deine Pausen verbracht?
2: Am liebsten war ich in der Kafta, in der Cafeteria und dann später auch gelegentlich vor dem Eingang, vor dem Portal dort.
1: Gelegentlich, okay, alles klar.
2: Ich bin keine Raucherin, oder war es nie und wird es auch nie sein. Von daher war man da, wenn dann nur so zusammen rumgestanden, aber genau.
1: Ja. Welcher Lehrer oder welche Lehrerin hat dich nachhaltig geprägt und warum?
2: Zum einen Frau Arndt-Burmann, die ja leider nicht mehr lebt, und zum anderen Herr Jakobhof, mit dem ich bis heute Kontakt habe. Und weil wir uns vom Politikleistungskurs ja immer noch jedes Jahr Weihnachten, außer jetzt die zwei Pandemie-Weihnachten, getroffen haben. Und ich glaube, so von der Art, ja, was beizubringen, beziehungsweise auch in der Diskussion, ist das schon sicherlich so zwei, an die ich am meisten denke, wenn ich ans AGO denke. Oder welche die beiden, die mir sofort in den Kopf kommen, wenn ich ans AGO denke.
1: Welche ist deine schönste Erinnerung an die Schulzeit?
2: Die schönste.
1: Zum Beispiel Kursfahrten oder sonstiges
2: Ja, ich
1: oder
2: denke, die Klassenfahrten, so auch mehrere. Wir sind damals ja nach Tripolo gefahren zum Surfen in der 10, aber eben auch die London-Kursfahrt in der 12 dann, Leistungskurs mit Herrn Hornig. Aber ansonsten auch gerne an den Abiball, erinnere ich mich auch ganz gerne.
1: Ah. Und wenn es etwas gibt, was dir unangenehm in Erinnerung geblieben ist, was ist das?
2: Oh, das sind natürlich jetzt so ganz viele, glaube ich, Sachen, die so in der Zeit passiert sind, die man so zwischen 14 und 16 hatte, glaube ich, dass man da irgendwie, ja, weiß ich nicht so, vielleicht auch nicht so viele Freunde hatte oder ähnliches. Also solche Situationen würden mir da, glaube ich, einfallen, die nicht gut waren. Und schlechte Arbeiten natürlich, die man wieder gekriegt hat. Ich erinnere mich an so eine Folge, wo ich erst eine 6 in Latein hatte und danach die nächste Arbeit eine 1 war. Also das sind solche schlechten Erinnerungen, sind das gewesen, ja.
1: Eine Arbeit oder ein Vokabeltest?
2: Nee,
1: Ja.
2: also das war so wirklich.

0: Das war die erste Rubrik schon. Jetzt kommt die zweite. Deine Lebenssituation. Wo lebst du momentan?
1: Ich lebe momentan, also seit fast 7 Jahren, in Berlin und bin, ja, ich beruflich bin ich das geworden, was ich auch werden wollte, auch schon zu Schulzeiten. Ich bin Journalistin und leite inzwischen die Politikredaktion beim Deutschen Ärzteblatt. Viele von den Ärztinnen und Ärzten im Jahrgang kennen die das sicherlich, und bin hier auch ganz glücklich. Ich bin jetzt seit, jetzt heute ist ja Ende Mai, bin ich jetzt seit 10 Wochen Mutter einer kleinen Tochter und befinde mich also dementsprechend noch in Elternzeit, und das teile ich mir mit meinem Freund zusammen auf, 7 Monate, 7 Monate, weil wir uns da denken, dass wir auf jeden Fall das gleichberechtigt machen wollen. Und ja, das Thema Gleichberechtigung von Mann und Frau beschäftigt mich sonst auch sehr. Ich bin da engagiert in mehreren Gremien, momentan jetzt mit dem Kind nicht so viel, aber das mache ich halt hauptsächlich, und bin eben hier im politischen Berlin vor allem unterwegs, also Abendveranstaltungen und diese ganzen Lobbyveranstaltungen sicherlich auch. Und mein Büro ist direkt auch in der Nähe vom Bundestag, also ich bin da eigentlich eher dort, aber privat lebe ich in Friedrichshain, also eher dann doch wieder etwas berlinerischer als diese Politikblase in Berlin.
0: Wow, das ist sehr ausführlich beantwortet, die Frage. Da hast du gerade zwei Fragen, die ich auch noch gestellt hätte, hintereinander auch unaufgefordert
1: Gut, ich wusste
0: beantwortet.
1: nicht, wie viel du wissen wolltest von
0: Nee, ich
1: mir.
0: wollte eigentlich nur wissen, wo du lebst. Aber das ist ja, dann überspringe ich dir einfach, gar kein Problem. Versuch mal eine Verbindung zwischen deinen Prüfungsfächern und deinen Interessen oder deinem heutigen Beruf herzustellen. Gibt's da was?
1: Auf jeden Fall. Ich hatte ja Leistungskurs Politik, und das mache ich quasi, beobachte ich jetzt ja als Beobachterin, als Journalistin, und mit Gesundheitspolitik, was ich eben jetzt seit, ja, ich überlege gerade, Oktober 2008 habe ich angefangen zu arbeiten, also richtig zu arbeiten als Redakteurin. Vorher in der Uni und so weiter, oder Schulzeit auch, alles journalistische Projekte waren ja jetzt anders, aber also seitdem beobachte ich Gesundheitspolitik, und ich glaube, das hat also auf jeden Fall mit dem Politikleistungskurs, das, ja, passt gut zusammen, denke ich mal. Und Englisch war mein zweiter Leistungskurs. Klar, da hat man die Sprache noch so ein bisschen, man guckt Serien auf Englisch und so, aber das würde ich jetzt nicht so dazu direkt passen. Aber im Endeffekt, das ist sicherlich auch mein Interesse weiterhin für amerikanische Politik, sofern man es beobachten kann von hier aus. So passt das, glaube ich, zusammen. Und ich hatte dann noch Mathe als weiteren Kurs. Ja, gut, das war jetzt, ja, gut, Mathe halt, musste man nehmen. Und katholische Religion hatte ich als viertes, und aber dazu habe ich eigentlich nicht mehr so viel Bezug.
0: Ja. Okay, wie viel Zeit am Tag gehört dir?
1: Für mich so, nur selber, ja, momentan so als junge Mutter nicht so viel, würde ich sagen, rechnet sich vielleicht hoch auf knapp 1 Stunde, wenn überhaupt so, aber früher war es natürlich ein bisschen mehr. Also da hatte ich, habe ich das heißt früher, also bis vor einiger Zeit oder bis vor der Pandemie, hatte ich sicherlich auch, habe ich viele Hobbys gehabt, aber vor allem Tango tanzen, das tue ich sehr gerne eigentlich in Berlin, aber die Pandemie und jetzt die Schwangerschaft und die Mutterschaft machen das gerade nicht ganz möglich.
0: Geht das aber wieder los mit den Tanzkursen?
1: Die laufen momentan, genau, aber ich gehe jetzt eben momentan nicht hin,
0: Ja,
1: und
0: klar.
1: auch aus pandemischen Gründen ist das so eine Frage, ob man sich gerade jetzt noch ganz nah an Menschen, fremden Menschen ranlehnen möchte, sozusagen, ja.
0: Ja. Okay. Die dritte Rubrik, Lebensfreude, Lebenskunst, Rebecca. Was hast du zuletzt geschenkt bekommen?
1: Zuletzt geschenkt habe ich was zur Geburt meiner Tochter, und zwar sehr schöne Lederschuhe für sie aus einem sehr schicken Hamburger Laden, wie ich es gegoogelt habe. Ja,
0: Ich meine, was du
1: und
0: geschenkt bekommst hast.
1: was ich geschenkt habe,
0: Ja.
1: sind Bücher, ist ein Buch, und das heißt Liebe in Zeiten des Hasses von Florian Illies, zu meinem Geburtstag. Das ist ein Buch, was mir jetzt einfällt. Genau, das ist das, was ich geschenkt bekommen habe.
0: Okay. Wann hast du das letzte Mal herzhaft gelacht?
1: Ich überlege gerade vorhin ganz herzhaft über meine Tochter, die zum ersten Mal was runtergezogen hat. Ja. Ja. Aber es ist nichts passiert. Aber es war ein bisschen lustig, ja.
0: Gibt es ein bestimmtes Tier oder eine Tierart, die dir von Bedeutung ist?
1: Ich muss ehrlich sagen, ich bin kaum tierfreundlich. Also schon freundlich, so ist es nicht, aber mit Tieren kann ich irgendwie immer weniger anfangen. Also
0: Also ein distanzierter Respekt.

0: So ähnlich, genau. Also speziell vor Hunden ist großer Respekt da. Ja. Und aber ansonsten bin ich nicht so die große Tierfreundin. Ja. Das weiß ich, das haben nicht viele Menschen, aber irgendwie bin ich da nicht so. Ja.
1: Wer sagt dir die Wahrheit?
0: Mein Partner vor allem.
1: Ja. Hältst du dich für eine gute Freundin?
0: Eigentlich schon, ja. Ja.
1: Okay. Und jetzt die letzte Frage. Denk mal an den Soundtrack deines Lebens oder an Musikstücke, die dich irgendwie schon länger begleiten. Welche sind das? Die könnten nämlich jetzt gleich im Anschluss auch gespielt werden. Im Radio dann später.
0: Was mich schon lange begleitet und auch wenn es die Band nicht mehr gibt, sind alles sehr viele Sachen von Wir sind Helden. Das ist so irgendwie so eine, das war so nach der Schulzeit, so ja, so Unizeit. Und da natürlich auch jetzt schon seit einigen Jahren natürlich sehr viele Tango-Stücke. Und unterschiedlichste Art, klassisch oder eben auch eher moderne Sachen.
1: Gibt es dann zwei, die wir spielen könnten? Eins von Wir sind Helden und irgendein Tango-Stück, wo du den Titel auch weißt?
0: Jetzt ad hoc nicht, aber also Wir sind Helden, da kann man ja, weiß nicht, Denkmal oder so rausnehmen, als wahrscheinlich bekannteste Stück von denen. Und beim Tango, ja, da La Noche de la Luna und das, also die des Mondes, das ist zum Beispiel sehr schön, ja.
1: Okay, ja gut.
0: In verschiedenen Versionen gibt es das, also je nachdem, es geht, was sich das Orchester das gespielt hat.
1: Dann darf ich mir was rausnehmen. Also es geht da, also ich, wenn ich dann so ein Stück dann finden sollte in dieser Musikdatenbank, dann kommt das gleich.
0: Super, das ist doch schön.
1: Gut, das war's schon.
0: Ja, danke.
1: Ich danke dir auch.
0: Danke für das kurzweilige Gespräch.
1: Ja. Gut, dann bis bald.
0: Bis bald. Mach's gut. Bis zum 9. Juli sozusagen. Ja. Bis dann.
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0: Dann geht's los. Hallo Marc, schön dich zu hören.
1: Hallo Simon, ich finde das wunderschön, dich zu hören.
0: Erste Frage. Wo hast du am Argo während der Schulzeit am liebsten die Pausen verbracht?
1: Tja, ich glaube in den Anfängen noch auf dem Fußballplatz hinter bei der Turnhalle. Später dann wahrscheinlich vor dem Haupteingang, kann ich mir vorstellen.
0: Ja. Welcher Lehrer, welche Lehrerin hat dich nachhaltig geprägt und warum?
1: Nachhaltig geprägt?
0: Oder abgeschreckt?
1: Da waren so einige. Ich erinnere mich an das Kurstreffen von Herrn Witte. Das hat mich mit Sicherheit geprägt. Aber ich glaube auch, die ein oder anderen Klassenlehrer sind auf jeden Fall hängen geblieben. Ich weiß nicht, Frau Banz, war das Argo-Zeit oder war das noch vorher OS? Um ehrlich zu sein, bin ich mir gar nicht ganz sicher. Aber ich glaube, das war Argo.
0: Frau Banz ist Argo, ja. Vorher,
1: siehste, weil die habe ich nämlich neulich mal getroffen. Und sie erinnert sich auch noch sehr gut vor allem an Johannes Backhaus, Philipp Steinhagel und auch an mich und Tim Krumpholz. Ich weiß gar nicht, warum.
0: Weil ihr Scheiße gebaut habt.
1: Aber Lehrer vergessen nie, musste ich feststellen.
0: Was ist deine schönste Erinnerung?
1: Die schönste, die allerschönste. Ich glaube, wie Pele oder Philipp Steuernagel eben bei Frau Backens beim Chor singen sich noch schnell eine Milchschnitte reinschob und von ihr dann des Kurses verwiesen wurde, als wir alle vorsingen mussten in der 8. Klasse, weil er den Ton mit so einer ganzen Milchschnitte im Mund irgendwie gar nicht so gut getroffen hat. Das war eine ganz gute Erinnerung. Und wie Jo sich bei einer Verfolgungsjagd bei der Schranke lang gemacht hat, daran erinnere ich mich auch noch ganz gut. Und an die Zigarettenbrausen natürlich. Und diverse Schulmappen aus dem Fenster flogen in den Teich.
0: In die Haaren oder was? In die Haaren.
1: Ja, genau. Haaren, selbstverständlich.
0: Und wenn es was gibt, ist dir auch was Unangenehmes in Erinnerung geblieben?
1: Ich erinnere mich an einen cholerischen Ausbruch eines Lehrers, dessen Namen ich jetzt nicht näher nennen möchte, wo es danach, glaube ich, auch noch Schulgespräche gab. Allerdings nicht meinetwegen, sondern wegen eines anderen Schülers. Und wir hatten den einen oder anderen Klassenchaoten natürlich. Da gab es sicherlich auch mal prekäre Diskussionen, die aber ja sicherlich auch notwendig sind im Rahmen des Schulunterrichts.
0: Okay, wen aus dem Jahrgang möchtest du gerne wiedersehen?
1: Na, alle natürlich. Und zwar im Juli.
0: Yes.
1: Bin schon sehr gespannt.
0: Das waren die Fragen zum Argo, zur Schulzeit. Jetzt deine Situation momentan. Wo lebst du?
1: Jetzt momentan eine Woche auf Zypern, wenn ich ehrlich bin, im Urlaub nämlich. Und jetzt sitze ich gerade hier in so einem Coffeeshop und wir warten drauf, dass der Gewitterbus vorüberzieht. Und ansonsten lebe ich wieder in Oldenburg, im wunderschönen.
0: Ja.
1: Was sind? Ich habe mich irgendwie dahin zurückverschlagen. Bitte?
0: Wer sind deine engen Bezugspersonen? Also wenn du so etwas hast wie Familie, wer ist das? Oder gibt es andere Personenkreise?
1: Ja, also ich bin mittlerweile verheiratet mit der Kim. Seit einem Jahr, um ziemlich genau gestern hatten wir nämlich Hochzeitstag, erinnere ich mich gerade dran. Und das ist natürlich meine Bezugsperson Nummer 1. Und dann aufgrund der Arbeit fürchte ich auch meine ganzen Kollegen, mit denen ich jetzt allerdings auch schon fast 9 Jahre unter einem Dach lebe.
0: Auch verheiratet seit neun Jahren. Ja,
1: irgendwie sind wir auch verheiratet. Vor allem mit ein, zwei von denen. Da machen wir auch sehr viel privat. Und das sind sehr gute Bezugspersonen, muss ich sagen. Und tatsächlich, wenn ich meine alten Freunde wieder treffe, ist das auch so wie früher.
0: Ja.
1: Gehört auch dazu.
0: Welcher Arbeit gehst du beruflich nach?
1: Wenn ich das so genau wüsste. So, ich bin, glaube ich, grundlegend eher Handwerker geworden. Im Rahmen der Unfallchirurgie und jetzt mittlerweile am Evangelischen Krankenhaus in Oldenburg als Facharzt tätig. Ja, das ist das, was ich täglich mache und zwar viel davon.
0: Ja, das glaube ich. Wenn es eine Verbindung gibt zwischen deinen Prüfungsfächern und deinem heutigen Job oder Neigungen, welche sind das?
1: Ja, also bei der Musterung fand der Soldat das damals prima, dass ich Chemie und Bio-LK hatte. Er meinte, ich sollte zur ABC-Abwehr. Die ist es nicht ganz geworden. aber grundlegend hat sicherlich Chemie und Bio und dergleichen Fachwissen schon ein bisschen dazu beigetragen, dass zumindest das Medizinstudium ein bisschen leichter von der Hand ging. Und im Alltag hat man ja dann noch mit irgendwelchen physiologischen Abläufen und irgendwelchen Reaktion des Körpers und biochemischen Prozessen zu tun. Deswegen ist es vielleicht doch ein bisschen in die Richtung gegangen am Ende.
0: Ja. Wie viel Zeit am Tag gehört dir?
1: Wie jetzt? Also mir?
0: Ja, wie dir, dir. Was würdest du sagen, ist so deine persönliche Zeit? Wie viel, meine ich? Nicht welche, Zeit, was?
1: Wie man sich,
0: am Tag
1: wie
0: so.
1: Man sich auch mal nimmt. Ja. Ich versuche gerade mal grob zu überschlagen. Es kommt natürlich darauf an, was für Dienste ich habe. An so einem normalen Arbeitstag sind es wahrscheinlich so 2 Stunden.
0: Hm.
1: Vielleicht.
0: Okay. Das war auch.
1: Ist das viel?
0: Also das war.
1: Wie schneide ich da ab?
0: Du schneidest gut ab oder du schneidest normal ab im Vergleich mit denen, die keine Kinder haben, und du schneidest natürlich fantastisch hoch ab im Vergleich zu denen, die Kinder haben.
1: Ja, das kann ich mir vorstellen.
0: Oder es gibt natürlich auch das Phänomen, dass Eltern sagen, wie anstrengend das ist mit den Kindern, und dann sagen, dass sie ja nie Zeit haben für sich. Das gibt es natürlich auch.
1: Auch das kann ich verstehen. Ja.
0: So, jetzt gibt es noch Lebenskunst und Lebensfreude. Die letzte Rubrik. Mensch,
1: das ist, glaube ich, das ist meine Rubrik, glaube ich.
0: Was hast du zuletzt geschenkt bekommen?
1: Zuletzt geschenkt habe ich bekommen einen Gutschein für, heißt der Laden WSM. Das ist in Oldenburg, der Surfshop, wo ich mir dann hoffentlich demnächst mal zum Beispiel eine Preisschutzweste oder sowas hole für das Kitesurfen.
0: Wo kitest du denn? An der Nordsee?
1: Naja, wir lernen das gerade so ein bisschen. Wir waren jetzt neulich mal in Neuhale bei der Kiteschule. Dann waren wir auch schon auf Sizilien mal für eine Woche Kite-Unterricht. Und ich versuche gerade noch, mich dabei nicht umzubringen. Aber ich glaube, es wird so langsam. Was habe ich noch geschenkt bekommen? Ein ADAC-Sicherheitsfahrtraining. Das lassen wir jetzt mal so stehen. Und was habe ich noch geschenkt bekommen? Stimmt, ganz viel. Jeden Tag bekomme ich viele Sachen geschenkt.
0: Ein Lächeln.
1: Und zwar, ja, mehr davon. Und nette Kollegen und gute Zusammenarbeit, gute Kommunikation und viel Freude, wenn ich nach Hause komme und sage, dass ich jetzt zu Hause angekommen bin nach der Arbeit zum Beispiel. Das ist ein sehr großes Geschenk. Hundehaare von unserem Leihhund. Der schenkt uns immer viele Hundehaare, Dreck und auch Lebensfreude. Ja, Musik bekommt man täglich geschenkt.
0: Du hast ich höre das, du hast ein ganz weitreichendes Konzept von Geschenk. Das ist ganz...
1: Natürlich. Ich fühle mich jeden Tag beschenkt. Ich bin
0: so,
1: noch gesund, glaube ich, vielleicht. Auch das ist wahrscheinlich ein Geschenk. Ja,
0: läuft. Nächste Frage, Marc. Wann hast du das letzte Mal herzhaft gelacht?
1: Jetzt gerade eben.
0: Gerade eben,
1: also, ne? Muss ich schon sehr lachen.
0: Ja.
1: Weil mir gefallen die Fragen eigentlich ganz gut. Und so richtig herzhaft gelacht, sicherlich heute Vormittag, spätestens gestern. Ja, ist wichtig. Viel herzhaft lachen.
0: Gibt es ein bestimmtes Tier oder eine Tierart, die dir was bedeutet? So.
1: Naja,
0: euer Hund.
1: Also im positiven oder im negativen Sinne konnotiert.
0: Das ist jetzt so,
1: also
0: die Poesiearbeitsfrage.
1: Im negativen Sinne, ich hasse Zecken einfach. Ich finde sie furchtbar. Das sind ganz fiese Tiere. Ich habe ja damals meine Bio-Facharbeit auch über Zecken geschrieben, fällt mir gerade ein. Ja, bei Herrn Marder. Aber Zecken, ich weiß nicht, durch den Hund, die schleppt er natürlich leider immer mit. Finde ich ganz schlimme Tiere. Ansonsten mag ich Geckos sehr gerne, weil die immer was von Urlaub haben. Und unseren Hund, Marley.
0: Ja.
1: Der ist auch sehr liebenswert.
0: Marley, so wie Bob Marley?
1: Genau.
0: Ja. So, dann noch 3 Fragen, Marc. Wer sagt dir die Wahrheit?
1: So viele. Wer sagt die Wahrheit?
0: Dir.
1: Ja,
0: wer sagt dir die Wahrheit? Alle.
1: Gut. Ja, hoffentlich. Wahrscheinlich nicht immer, aber das ist mir egal. Man muss auch mal mit geflunkerten Wahrheiten klarkommen.
0: Hältst du dich für einen guten Freund?
1: Tja, ich bin ganz schlechter Kontakthalter leider. Aber ich glaube, wenn man sich dann mal sieht mit den Freunden, dann ist das immer, läuft die Sache. Aber so dieses Kontakthalten, ist manchmal nicht so mein Ding.
0: Okay.
1: Aber ansonsten, glaube ich, bin ich recht loyal.
0: Da schneidest du auch völlig, im Vergleich ganz normal ab.
1: Ist so, ne?
0: Ja. So, letzte Frage. Beim Soundtrack deines Lebens. Welche Songs
1: wären... Soundtrack meines Lebens.
0: Ja, oder...
1: Das ist aber jetzt eine abgedroschene
0: Frage. Ja. Oder ich mach's mal anders. Welche Lieder... sind dir, begleiten dich schon länger in deinem Leben. Die könnte ich nämlich, das ist ja der Hintergrund der Frage, die könnte ich nämlich jetzt gleich spielen nach diesem Interview.
1: Ich verstehe das. Wow, okay, die mich schon länger begleiten. Es kommt natürlich auf die Situation darauf an. Ich versuche immer, mich sehr viel mit Musik zu beschäftigen, auch nicht nur mit den Liedern von früher, weil ich denke, man sollte auch mal so ein bisschen aktuell bleiben. Aber es gibt auch viele Lieder von damals, die mich begleiten. Zum Beispiel von meiner tatsächlich ursprünglich auch mal eigenen Band, die ich während des Studiums hatte, wo wir relativ viel gespielt haben, auch in verschiedenen eher Jazzclubs. Das war das Horst Eckert Trio. Und der Song, es gibt zwei eigentlich. Das eine ist Postcard from Atlantis und das andere ist The Smiling Monster. Die finde ich immer noch sehr gut. Und was begleitet mich noch? Sicherlich von damals sehr beeinflusst. Der ein oder andere Song von Rage Against the Machine kann ich mir vorstellen. Oder auch Nirvana. Was kommt auch immer wieder, wenn ich mal mein Shuffle im Dingsbums hier im Streaming hat man ja heutzutage einstelle. Dann kommt sicherlich auch mal der ein oder andere Song vom Kalkbrenner. Since 77.
0: Von Paul oder von Fritz?
1: Nee, von Paul.
0: Ja.
1: Genau. Das ist so ein bisschen so ein Urlaubssong eher. Wenn man dann so von der Küste zurückfährt, schön im Bulli, dann kann man Since 77 auch mal hören, wenn die Sonne am Horizont sich neigt. Ja, zum Beispiel. Aber ich kann jetzt unendlich viel aufzählen, weil ich unglaublich viel Musik mag und höre.
0: Okay, und wenn es jetzt, ich weiß, es ist unfair, aber wenn du es reduzieren müsstest auf zwei Songs, oder sagen wir mal maximal drei, dann wäre das irgendwas von Rage?
1: Ja, dann vielleicht Rage Against the Machine hier mit Bulls on Parade.
0: Ja.
1: Dann wahrscheinlich von Kalkbrenner, der Since 77.
0: Okay. Und kommen wir eigentlich an deine Songs von deiner Band noch dran? Ja, hast du den MP3? Ich kann nämlich auf diesem Radiosender nur MP3s hochladen.
1: Ach so, ja, ich habe MP3s, aber die müsste es theoretisch auch geben bei Spotify und so weiter und so fort. Aber das kann man wahrscheinlich damit nicht verknüpfen.
0: Nee, kann ich nicht.
1: Ja, dann muss ich dir irgendwie meine MP3 schicken, fürchte ich, ja? Via Mail dann?
0: Ja, irgendwie so. Dann mache ich erstmal die beiden. Und die beiden, die du genannt hast. Und falls dann wir dran denken und falls, das wirklich zustande kommt, dann haue ich das noch nachträglich in den Sendeablauf rein.
1: Ganz entspannt.
0: Gut, das war's.
1: Ja, Mensch.
0: So, Kaffee,
1: Kaffee.
0: Ja, aber Kaffee ist auch alle und das Teilchen auch.
1: Sehr gut, Simon. Ich danke dir vielmals.
0: Warte mal, Marc, wir verabschieden uns jetzt noch, ne? Ciao.
1: Mach's gut, tschüss.

0: Hallihallo Simone.
1: Hallo Simon.
0: Fangen wir gleich an. Erste Rubrik.
1: Gerne.
0: Da geht es um die Schulzeit. Wo hast du am liebsten deine Pausen verbracht?
1: Am liebsten war ich immer unten in der Cafeteria und habe mir einen Kakao geholt.
0: Die Cafeteria-Frau, ist das eigentlich die Frau vom Hausmeister gewesen?
1: Ich glaube nicht. Das
0: Okay.
1: hat mich ehrlich gesagt immer nicht interessiert. Ich war mehr daran interessiert, was es gab
0: Ja.
1: und wie lang die Schlange war und ob ich wieder draußen im Keller stehen musste.
0: Welcher Lehrer oder welche Lehrerin hat dich nachhaltig geprägt? Und warum?
1: Vom Argo jetzt oder von irgendeiner Schule?
0: Vom Argo. Irgendjemand, den die anderen auch kennen.
1: Natürlich. Wahrscheinlich Herr Raschke, der mir beigebracht hat, alles etwas lockerer zu sehen und nie den Spaß im Leben zu vergessen.
0: Welche ist deine schönste Erinnerung an die Schulzeit am Argo?
1: Die Verleihung des Abiturs.
0: Okay. Wenn dir was unangenehm in Erinnerung geblieben ist, welches ist das? Vielleicht irgendwas auf einer Klassenfahrt oder so oder sonstige Begebenheiten?
1: Tatsächlich eine sehr ernste Geschichte. Und zwar hat mir damals eine Klassenlehrerin direkt zu Beginn, Frau Backens. Und es war eigentlich auch sehr nett, weil wir viel an der frischen Luft waren. Und zwar waren wir wandern. Ich glaube, von Lüneburg nach Lübeck oder andersherum. Und wir als Städter hatten dann tatsächlich noch nicht so häufig Wanderschuhe an. Einige auch ihre Wanderschuhe zum ersten Mal. Und es gab tatsächlich Mädchen, die wegen ihrer Blasen dann nach Hause fahren mussten. Und manche haben diese dann eben auch aufgemacht auf der Fahrt. Das war mir sehr unangenehm, muss ich gestehen.
0: Ach,
1: Ja.
0: das zu sehen. Oder
1: Ja.
0: waren das deine Blasen?
1: Nein, es war nicht meine. Ich war sehr wandererfahren. Es waren die der anderen und ich war doch überrascht, wie man diese Blasen noch aufmachen kann. Ja. Es war
0: Ja.
1: mir wirklich unangenehm. Aber es hat geholfen, wie ich auch gesehen habe. Ja.
0: Gibt's jemanden, den du aus dem Jahrgang gerne wiedersehen möchtest?
1: Alle?
0: Okay.
1: Alle.
0: Lebenssituation. Das ist jetzt schon die zweite Rubrik. Wo lebst du momentan?
1: In Oldenburg.
0: Und
1: Aber
0: ja?
1: nicht wieder zu Hause, sondern auf der anderen Seite der Stadt, beim Fliegerhorst.
0: Zu Hause war die andere Seite.
1: Genau, in Hunsmühlen. Was ich durchaus als Oldenburger sagen kann, dass es eigentlich mit zu Oldenburg gehört, weil es auch die gleiche Vorwahl hat.
0: Deine engen Bezugspersonen, wer ist das? Also Familie zum Beispiel oder sonst jemand. Wer ist das?
1: Genau, dann würde ich eben die Familie nennen wollen. Ich bin verheiratet, habe zwei Kinder und meine Eltern wohnen hier noch. Das würde ich so als enge Bezugsperson
0: Ja.
1: betiteln. Ja.
0: Wenn du einer Arbeit nachgehst, Simone, welche ist das?
1: Neben der Kinderarbeit, was ich durchaus als Arbeit ansehen würde, mit Windeln wechseln, Essen zubereiten, ins Bett bringen, etc., tragen, vor allem der Hund tragen.
0: Wertevermittlung.
1: Ja, genau, natürlich sowas auch. Bin ich dann auch noch Lehrerin.
0: Ja.
1: Genau. Ich bin auch tatsächlich in Oldenburg Lehrerin am Herbert-Gymnasium. Meinen LK-Fächern entsprechend habe ich mich jetzt Lehrerin für die Fächer Mathe, Chemie und Physik.
0: Okay. Wie viel Zeit am Tag gehört dir?
1: Eigentlich die ganze Zeit, weil ich ja alles aus freien Entscheidungen heraus getroffen habe. Aber so, dass ich jetzt wirklich sagen würde, ich mache irgendwie eines meiner Hobbys oder so, habe ich jetzt momentan wenig Zeit für. Vielleicht treffe mich ein, zweimal in der Woche mit Freunden. Das wäre dann so meine Zeit. Oder mache ein wenig Sport. Aber das ziele ich jetzt auch nicht.
0: Dritte Rubrik. Lebenskunst heißt die. Was hast du zuletzt geschenkt bekommen, Simone?
1: Natürlich ein gemaltes Bild, heute erst von meiner Tochter.
0: Ja.
1: Auf der sie aus dem Kindergarten, auch mit Glitzersteinchen drauf. Das letzte Geschenk von meinem Partner waren so Kopfhörer. Also sehr faktenorientiert.
0: Ja.
1: Was man, ja. Genau. Und dann zum Geburtstag ein paar Gutscheine von Freundinnen.
0: Ja.
1: Genau.
0: Wann hast du das letzte Mal herzhaft gelacht?
1: Jede Sekunde meines Lebens.
0: Na, das glaube ich dir überhaupt nicht.
1: Oh mein Gott,
0: weiß ich nicht. Es sei denn natürlich, dein inneres Lächeln zählt dazu.
1: Ja, nee, das ist sehr ernst. Ich bin Lehrerin.
0: Ja, richtig. Frau Martens, richtig.
1: Ja, danke, setzen.
0: Okay, ich überspringe, ich gehe zur nächsten Frage über.
1: Mhm.
0: Gibt's ein, das ist jetzt meine Lieblingspoesie-Album-Frage. Hast du ein Lieblingstier oder gibt's ein Tier, was dir von Bedeutung ist?
1: Ich finde Schildkröten, glaube ich, ganz cool, weil die alles sehr gelassen sehen. Und einfach mal ein halbes Jahr lang schlafen. Was einer jungen Mutter natürlich auch ein wenig fehlt. Ihr werdet es an den Augenringen sehen. Ja. Ja, und sonst ist der Löwe, glaube ich, auch ganz cool.
0: Ja.
1: Na?
0: Okay. Simone, wer sagt dir die Wahrheit?
1: Meine Kinder und mein Mann natürlich. Hoffe ich.
0: Hältst du dich für eine gute Freundin?
1: Ja, doch. Also, klar, wie man das so machen kann mit zwei Kindern, ne? Die dann immer einfordern. Aber ja, sehr loyal.
0: Und jetzt die letzte Frage. Lieder, die dich schon etwas länger begleiten in deinem Leben. Oder die irgendwas über dich verraten. Welche sind das? Und ich sag noch was dazu. Die würde ich gerne jetzt im Anschluss an dieses Interview spielen. Hast du da was, was gespielt werden soll?
1: Es gibt ein paar Lieder, die ich ganz cool finde, weil mir der Beat einfach gefällt. Aber da frage ich mich manchmal selbst, ist es wirklich so, dass der Text wirklich zu mir passt? Vielleicht schon, also irgendwie beeinflusst sich das ja meistens immer gegenseitig so ein bisschen, ne? Wenn du das jetzt natürlich alles veröffentlichst, muss ich jetzt natürlich eben überlegen, dass ich auch irgendetwas Ordentliches nehme, ne Simon?
0: Richtig, richtig. Du darfst auf keinen Fall, darfst auf keinen Fall wie du selbst sein, sondern du musst jetzt auf jeden Fall eine Rolle spielen.
1: Auf jeden Fall.
0: Wann spielen wir denn schon keine Rolle, ne?
1: Ja. Ich überlege gerade, ob ich überhaupt die Interpreten kenne. Also ein Lied, das ich schon seit meiner Kindheit super finde, weil mir einfach der Beat total gefällt, ist Don't Worry, Be Happy.
0: Ja.
1: Genau.
0: Das war sehr gut.
1: Das kann man ganz gut hören.
0: Willst du, dass ich noch eins spiele oder war es das?
1: Nö, also sonst. Ich finde auch zum Beispiel Lenny Kravitz ganz cool, Fly Away, aber das würde jetzt nicht so dazu passen.
0: Ja und? Das spiele ich jetzt trotzdem.
1: Okay.
0: Ja, das war schon, Simone.
1: Ja, danke. Dann wünsche ich dir noch einen sehr schönen Tag, Simon.
0: Ich wünsche dir auch einen schönen Abend am Schreibtisch.
1: Danke.
0: Ob das alles leicht von der Hand geht und schönes Abendessen. Mach's gut.
1: Danke.
0: Tschüss.
1: Ja, tschüss.

So, das war's jetzt. Die Stunde ist vorbei. Bitte packt eure Hefte wieder ein. Der letzte Beitrag ist jetzt vorbei. Bis zur vollen Stunde gibt es ein bisschen Gedudel. Man kann auch sagen assoziative Musik. Und dann geht's weiter im Programm.

0: Hallo und herzlich willkommen, liebe Leute, hier auf dem Radiosender Long Time Ago zu der Sendung Was macht eigentlich Punkt, Punkt, Punkt? Es ist so eine Art Poesie-Album-Podcast, nur für uns. Und was soll das Ganze? Es soll uns neugierig machen auf das Jubiläum. Das Konzept ist ziemlich einfach. Ich habe mir ein paar Fragen ausgedacht. 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Viel Spaß damit, jetzt geht's los.
1: Hi Silke, schön, dass wir uns hören.
2: Hallo Simon, schön von dir zu hören.
1: Erste Frage. Wo hast du am Ago in der Schulzeit am liebsten deine Pausen verbracht?
2: Ja, das ist eine gute Frage. Das ist ja jetzt schon einige Jahre her und so genau kann ich mich da ehrlich gesagt gar nicht mehr daran erinnern. Ich glaube, dass ich ganz am Anfang, so siebte, achte Klasse, häufig noch verbotenerweise auf den Fensterbänken und auf den Heizungen davor rumgesessen habe, was dann immer dazu geführt hat, dass uns da irgendjemand weggescheucht hat. Und ich glaube, so später zu Oberstufenzeiten war es dann häufig das Foyer oder so die Treppenstufen da im Foyer oder auch die Treppe da vor dem Rohnstraßengebäude. Also ich glaube, das waren so die Hauptaufenthaltspunkte. Und ich glaube, eine Zeit lang haben wir auch mal in den Klassenräumen in der Pause Skat und Doppelkopf und so gespielt. Das war auch mal so eine ganz, ja, komische Phase oder
1: Hat
2: diese
1: Jonathan
2: Kartenspiele
1: erzählt.
2: irgendwann. Ja, genau. Und Philipp Störnagel und Valentin und so, die haben da mitgespielt. Und da habe ich auch ja, quasi das erste und das einzige Mal so ein bisschen Skat verstanden. Danach glaube ich nie wieder und mittlerweile habe ich alles darüber vergessen. Aber es war auf jeden Fall eine witzige Sache und ja, das sind so die Pausen, an die ich mich erinnern kann.
1: Welcher Lehrer oder welche Lehrerin hat dich nachhaltig geprägt?
2: Auch eine gute Frage. Da, also ich glaube, geprägt hat mich niemand, dass ich sagen könnte, das war jemand, der ja, hat mich so geprägt, dass das auch jetzt für mein jetziges Leben noch irgendwie einen Ausschlag geben kann. Ich weiß, dass es ein paar Lehrer gibt, die cool waren und die man, glaube ich, gerne mochte und bei denen man gerne im Unterricht war. Und das ist natürlich Herr Schröder gewesen. Für uns als A-Klasse auch, weil er, glaube ich, bei uns mit Englisch angefangen hat.

0: Führte der Margot.
1: Ja, gut, an die Schulzeit davor kann ich mich noch weniger erinnern. An die am Argo, da würde ich definitiv sagen, die Skifahrt in der 12. Klasse. Das war ein Highlight und einfach eine super coole Zeit, die wir da hatten in der Woche. Und ansonsten, ja, die anderen Fahrten, Klassenfahrten, Chorfahrten, keine Ahnung, und die Abi-Zeit. Ich glaube, hatten wir nicht auch eine Abi-Fete oder ein Abi-Ball oder sowas?
0: Wir hatten
1: War das nicht
0: beides. Also
1: auch ganz
0: Abi-Ball
1: cool?
0: hatten wir da irgendwo in Hundlosen. Nee, Hundsmühlen heißt es.
1: Ach, dabei, wie hieß das denn? Wöbken. Da direkt da an der Kurve, wo es dann über die Hunte geht, ne?
0: Genau. Und dann hatten wir
1: Ja.
0: auch hier so Abi-Streich oder wie es hieß. Eine
1: Ah, ja, siehst du.
0: Turnhalle. Haben wir dann die ganze Schule hin verfrachtet. Wir waren
1: Ja.
0: auf dem Waffenplatz, gab es doch immer für alle.
1: Ah, stimmt. Nach der letzten Prüfung, ne? Dann ist man da hingegangen und hatte so Abi. Irgendwie, was war das
0: Abi
1: denn?
0: saufen oder was, keine Ahnung.
1: 2002 im Gesicht stehen. Ja.
0: Ja.
1: Cool, ja, das habe ich schon wieder ganz vergessen. Und wo war unsere Abi-Feier? Also die Fete-Party?
0: Ich glaube, da gab es nur den Ball.
1: Okay.
0: Wir haben so eine Fete,
1: Ja.
0: das weiß ich noch, mit in der Turnhalle gemacht, wo es so Späßchen gab mit den Lehrern vor allen Dingen.
1: Ah ja, diesen
0: Das weiß ich.
1: Scherz. Ja, das stimmt.
0: Aber ob es richtig
1: So.
0: Abi-Party, das weiß ich gar nicht genau. Also
1: Ja, das
0: jenseits
1: weiß ich auch nicht.
0: jenseits vom Abi-Ball, das weiß ich. Ich glaube, es gab es nicht.
1: Okay.
0: Wir werden es
1: Na gut,
0: erfahren.
1: auf jeden Fall war es eine schöne Zeit und es waren, glaube ich, immer ganz witzige Veranstaltungen und wir haben, glaube ich, auch ganz gut gefeiert als Jahrgang, soweit ich mich erinnern kann.
0: Ist dir auch was unangenehm in Erinnerung geblieben?
1: unangenehm. Jetzt so für mich persönlich, ich glaube nicht. Das, was mir noch eingefallen ist oder was ich auch noch mit der Schulzeit verbinde, was natürlich auch so ein etwas erschreckendes und trauriges Erlebnis war, war der Brand von der Aula. Das ist jetzt nicht im klassischen Sinne unangenehm, aber das war zumindest so ein etwas trauriges Ereignis, was auch während der Schulzeit eingetreten ist.
0: Ich weiß noch, dass wir, ich weiß nicht, ob alle Klassen, aber unsere Klasse ist ins GAK, ins Graf Anton Günther gekommen danach.
1: Ja, genau. Wir waren da auch für ein paar Wochen oder Monate oder so, glaube ich.
0: Ja.
1: Ja, das war zumindest, ich weiß noch, wie dann abends so der Anruf kam, die Schule brennt und man das gar nicht so glauben konnte oder gar nicht, ja, wusste, was da passiert und ob das wirklich so ist oder ob das ein schlechter Scherz ist. Aber
0: Genau, ich bin
1: ja,
0: auch
1: hat
0: abends
1: das wirklich schon.
0: hingefahren und was mir in Erinnerung geblieben ist, dass Herr Green mit einem gelben Regencape da völlig aufgelöst vor der Schule auf und abgelaufen ist und nichts machen konnte. Das war auf jeden Fall ein Bild, an das ich mich erinnere.
1: Ja.
0: Ja, anderes Thema. Wen würdest du gerne wiedersehen aus dem Jahrgang? Gibt es da jemanden Bestimmtes?
1: Aber ich würde mich einfach freuen, wenn viele zu dem Treffen kommen, und man einfach einige wieder sieht, zu denen man lange keinen Kontakt hatte, obwohl man sich früher eigentlich immer ganz gut verstanden hat. Ich kann da jetzt niemanden so einzeln nennen oder eine Person, auf die ich mich ganz besonders freuen würde. Ich glaube, die Menge macht es dann irgendwie und ich bin gespannt, was die Leute jetzt so machen, wo die sind, wo die wohnen, wo
0: Ja.
1: sie arbeiten. Und deswegen freue ich mich einfach auf alle, die Mitte Juli dabei sind.
0: Deine Lebenssituation, Silke. Wo lebst du momentan?
1: Ich wohne in Düsseldorf seit mittlerweile 14 Jahren. Ja, seit 2008 bin ich in Düsseldorf, nachdem ich vorher in Marburg und Aachen gewohnt habe.
0: Okay. Wer sind deine engen Bezugspersonen? Wer bildet deine Familie?
1: Meine Familie hier in Düsseldorf sind mein Mann und meine mittlerweile 4 Kinder.
0: Wenn du einer Arbeit nachgehst, welche ist das?
1: Also zurzeit bin ich in Elternzeit, und normalerweise oder vorher war ich als Anästhesistin im Krankenhaus tätig.
0: Wenn es eine Verbindung gibt zwischen deinen Prüfungsfächern von damals und deinem heutigen Beruf oder anderen Neigungen, welche ist das? Welche sind das?
1: Also ich hatte als Prüfungsfächer Mathe und Englisch und Bio und Geschichte.
0: Wer hat denn Mathe gemacht eigentlich?
1: Mathe hatten wir bei Herrn Miller.
0: Herr Miller, ne? Reggie Miller. Ja,
1: Herr
0: ja.
1: Miller. Ja, war eigentlich auch ein ganz, ganz witziger Kurs, ja. Hat Spaß gemacht. Hat das, also klar, Medizinstudium mit Mathe und Bio ist natürlich so ein bisschen naturwissenschaftlich angehaucht. Englisch schadet nie. Aber so einen ganz klassischen Bezug gibt es da jetzt, glaube ich, nicht. Nee, das hat mich jetzt zumindest naturwissenschaftlich alles etwas mehr interessiert als jetzt Deutsch und Politik oder so. Aber ich kann jetzt nicht behaupten, dass für das Medizinstudium jetzt ganz grundlegend war.
0: Geht ja vielen auch so.
1: Ja.
0: Das ist ziemlich auf akademisch ist da jetzt nicht so eine große Verbindung.
1: Nee.
0: Wie viel Zeit, liebe Silke, vierfache Mutter, gehört denn dir am Tag?
1: Wenig. ja, zwischendurch immer mal so 5 oder 10 Minuten oder mal eine halbe Stunde. Da freue ich mich, wenn ich einen hohen Kaffee trinken kann. Abends mal ein bisschen. Aber insgesamt ist das natürlich gerade eher wenig Zeit, die ich so komplett nur für mich nutzen kann. Hm. Aber es wird wieder mehr werden, da bin ich zuversichtlich.
0: Ja. Letzte Rubrik, Lebensfreude. Was hast du zuletzt geschenkt bekommen?
1: Was haben wir? Ein Muttertagsgeschenk vor 2, 3 Wochen.
0: Ja, 2, 3 Wochen, ja.
1: So eine gebastelte Karte und ein Bild und ein kleines gebasteltes Armband, ja, von meinen Kindern.
0: Hm. Wann hast du das letzte Mal herzhaft gelacht?
1: Ich nehme an, gerade eben. Und sonst so im Tagesverlauf immer mal wieder. Ja, lachen tue ich viel. Also das geht ganz gut.
0: Hast du ein Lieblingstier?
1: So was man früher immer reingeschrieben hat bei Lieblingstier.
0: Ja, oder ihr habt ein Haustier, was dir sehr nahe...
1: Nee, Haustiere haben wir nicht. Dafür haben wir jetzt wirklich keine Zeit mehr. Ich glaube, früher habe ich häufig reingeschrieben Elefant. Warum, weiß ich nicht. Aber ich finde, das sind coole Tiere. Die sind irgendwie witzig. Also ich würde sagen, Elefant, Affe, Löwe, so alles, was man im Zoo mal sieht, wären so meine klassischen Lieblingstiere, die ich, glaube ich, früher auch angegeben habe.
0: Ja. Wer sagt dir die Wahrheit?
1: Meine Familie.
0: Vorletzte Frage. Hältst du dich für eine gute Freundin?
1: Ja, ich denke schon. Also, ja, im Großen und Ganzen bin ich eine gute Freundin, auch wenn es natürlich manchmal schwierig ist, so regelmäßig die Kontakte zu halten und sich regelmäßig zu treffen. Aber ich glaube, das geht allen in der Lebensphase, in der die meisten sich aktuell befinden, so dass ich da auch nicht nachtragend bin, wenn jemand mal eine Verabredung absagt oder verschiebt, weil mir das genauso passieren kann. Aber ich finde, dass ich zu den engsten Freundinnen doch einen guten Kontakt habe und dass, wenn wir uns sehen, auch wenn es nicht besonders häufig ist, dass es dann immer ja super ist und dass man direkt irgendwie so mittendrin ist und es so ist, als wäre nie irgendwie was gewesen oder man würde sich ständig sehen.
0: Oh ja, das kenne ich auch und auch viele andere haben das so erzählt, dass es bei guten Freunden dann so ist. Zack, gleich treffen und dann
1: geht's auch. Und dann wieder drin im Thema und ja, auch wenn es natürlich nicht so häufig ist wie früher, wo man sich irgendwie alle 2 Tage getroffen hat, sondern dass es jetzt eher alle paar Monate mal ist.
0: Ja. So, letzte Frage. Du weißt ja, du kannst dir 2, 3 Lieder wünschen.
1: Ja.
0: Die vielleicht warum wissen, was, weil sie dich so lange begleitet haben, über dich verraten. Welche wären das?
1: Also, das wären zum einen jetzt als Wahl-Düsseldorferin, wären es die Toten Hosen mit Tage wie diese. Genau, das gehört natürlich dazu. Und dann habe ich tatsächlich mal die Frage so ein bisschen nachgedacht. Und dann als Kind der 90er darf natürlich sowas wie Take That mit Back for Good nicht fehlen.
0: Oh nein, das darf nicht fehlen.
1: Nee, nee.
0: Die Rebecca hat sich auch ganz viele Songs aus den 90ern gewünscht. So Nordisch by Nature und so. Ja,
1: ja, das stimmt, das hab ich sogar mal gehört, aber das konnte ich mir jetzt ja auch nicht wünschen. Das wäre sonst auch sehr cool gewesen und hätte natürlich so zu dem Oldenburger Ursprung gepasst. Habe ich schon gehört, den Song.
0: Ich weiß noch, dass ich mir damals auch eine Maxi gekauft habe von Let It Rain. Wie hieß die der Boyband nochmal? East 17, genau. Das.
1: Auch gut, ja. Naja, da gab es viele. Ne? Take That, die Backstreet Boys. Das, ja, waren Zeiten damals.
0: Ja, Silke, das war's schon.
1: Ja, super, vielen Dank.
0: Ich danke
1: dir.
0: Dann
1: sehen wir uns im Juli.
0: Ja, bis zum Juli. Ciao.
1: Dankeschön, ciao, ciao.

0: Hi Simon.
1: Rasmus, hallo.
0: Ah, du hast mich wiedererkannt. Sehr cool.
1: Ja, seit langer Zeit sprechen wir uns mal wieder.
0: Ja, genau. Und du hast ja so einen coolen Sender gemacht im Internet. Und ich dachte mir, da sind natürlich irgendwie die Größen des Jahrgangs verewigt mit Fragen und Antworten. Aber eine fehlt und das bist du.
1: Ha.
0: Und deswegen wollte ich dir eigentlich auch ein paar Fragen stellen. Bist du bereit dafür?
1: Jetzt so spontan, meinst du?
0: Ja, so halb spontan. Ich meine, du kennst die Fragen ja teilweise schon.
1: Ja, gerne.
0: Ja? Sehr cool. Naja, du kennst es auf jeden Fall. Das erste Kapitel ist die Schulzeit. Sag mal, wenn du an deine Schulzeit zurückdenkst, wo... Man sagt ja immer, Pause ist das Lieblingsfach.
1: Aha.
0: Wo konnte man dich am liebsten antreffen in der Pause?
1: Ganz zu Anfang in der siebten war ich gerne auf den Podesten, dabei neben dem Sportplatz und auch auf dem Sportplatz. Und wir haben mit allen möglichen Sachen Fußball gespielt. Dosen oder so. Oder noch kleinere Dinge. Ich habe auch tatsächlich, ich weiß nur nicht in welcher Phase am Argo das war, bin ich gerne auch so im auf den Fluren rumgegangen und habe geguckt, was so passiert.
0: Wirklich?
1: Ja. Und dann haben wir natürlich auch eine Phase gehabt mit Magic-Spielen. Auf den Fensterbänken, dann direkt dann an unseren Klassenräumen. Und ich war natürlich auch gerne vorne an der Treppe.
0: Das war dann später.
1: Das war später.
0: Irgendwie sind ganz viele später so zu den Treppen rübergelaufen.
1: Ja, man durfte ja auch, soweit ich mich erinnere, erst ab der 10. oder so. Oder 11. oder dahin.
0: Ah, echt?
1: Und ich mochte auch nicht im Rauch stehen, ehrlich gesagt.
0: Ja.
1: Von daher war ich da auch nicht immer.
0: Ich wusste gar nicht mehr, dass das verboten war für die 7., 8. oder so. Naja, wenn du dann so zurückdenkst, gab es ja nicht nur Schüler, sondern auch Lehrer. Und kannst du irgendwie einen Lehrer oder eine Lehrerin benennen, der oder die dich nachhaltig geprägt hat?
1: Ja, kann ich. Herr Schröder hat mich nachhaltig geprägt. Also ich habe durch ihn natürlich auch Französisch, ich hätte jetzt fast lieben gelernt, aber das stimmt jetzt nicht so ganz. Also schätzen gelernt und ich habe sehr gerne gesprochen. Aber noch viel mehr hat er mich geprägt durch so eine Begeisterungsfähigkeit und die Leidenschaft für sein Fach oder zumindest seine Leidenschaft fürs Lehren. Der hat mich zum Beispiel beeindruckt damit, dass er dann seine Tafelbilder immer gemacht hat, bevor die Stunde losging. Also wir hatten, ich glaube, öfter mal zuerst gleich unseren Französisch-LK. Und dann war die Tafel schon voll, weil er dann irgendwas, einen Text da aufgeschrieben hatte. Und das hatte er dann am Abend vorher mit einem Glas Rotwein in der Hand, hat er sich schön gemütlich die Rhonstraße aufgeschlossen und hatte da irgendwas an die Tafel geschrieben. Und ich glaube, sich das richtig gut gehen lassen dabei und dann wieder zugeschlossen und dann ging der Unterricht am nächsten Tag los. Ja.
0: Und dann war er gut vorbereitet.
1: Ja, kann ich jetzt nicht beurteilen, ob er den Unterricht dann auch gleich gemacht hat währenddessen oder, nee, das, Ja, auf jeden Fall hatte das Hand und Fuß und hatte schon eine gute Systematik, was er so gemacht hat und so eine Regelmäßigkeit und Verlässlichkeit so in dem, was einen erwartet hat bei seinem Unterricht. Dann mochte ich Frau Schaper auch gerne, das ist eine zweite Lehrerin, die mich nachhaltig geprägt, würde ich jetzt nicht sagen, ich mochte sie einfach gerne. Die hat ja Chemie gemacht und Rudern, nee, ein anständiges zweites Fach hatte sie bestimmt auch, aber gerudert hat sie auch. Wir haben einmal so richtig so ein Bam gegen so einen Steg gefahren, das weiß ich auch noch, und haben so irgendwie so eine Ruderhalterung richtig da rausgebrochen. Da erinnere ich mich noch dran. Und einmal, das muss ich noch erzählen. da habe ich Chemie abgewählt. Ich weiß nicht, wann der Zeitpunkt war zum Abwählen von irgendeinem naturwissenschaftlichen Fach, irgendwie nach der 10. oder nach der 9. oder so. Ich weiß es nicht.
0: Nach der 10. oder 11., glaube ich.
1: Und es war, meine Wahl fiel leider auf Chemie und ich hatte immer Einsen in Chemie. Und dann die letzte Arbeit, da habe ich dann so nochmal nachgerechnet vorher und habe mir gedacht, ah, ist ja egal, was ich für eine Note bekomme, weil die irgendwie nicht mehr zählt fürs Abi oder so. Und dann habe ich nach 3 Minuten abgegeben, so ein leeres Blatt. Ich kam mir gar nicht so cool vor, wie ich dachte dabei. Auf jeden Fall habe ich dann eine 6 gekriegt in der Arbeit, na klar. Aber trotzdem eine 1 auf dem Zeugnis bekommen von ihr. Und das fanden alle so ungerecht, das weiß ich noch.
0: Okay.
1: Das geht da rechnerisch gar nicht, 3 Arbeiten oder 4 oder was. Und die letzte eine 6, dann kann er keine 1 und blab, blab, blab. Aber die hat mich nicht beeindruckt, weil sie mir jetzt eine 1 gegeben hat, sondern weil ich sie irgendwie mochte. Und ansonsten, okay. Nee, keine weiteren Lehrer.
0: Ah. Aber also, hast du dir sozusagen eine Scheibe von abgeschnitten, persönlichkeitsmäßig?
1: Ja, begeisterungsfähig bin ich schon. Ich kann mich für Sachen begeistern, ja. Das stimmt, so wie Herr Schröder das gemacht hat.
0: Ja, cool.
1: Ja, das schon.
0: Und was ist deine schönste Erinnerung an die Schulzeit?
1: Meine schönste Erinnerung sind viele. Ich kann da nur also exemplarisch sprechen. Kurz abgehakt, aber ein großes Highlight ist natürlich Pepelo.
0: Ja.
1: Und die Geschichte, die ich in einem anderen Interview schon erzählt habe, wo wir durchgemacht haben. Du warst auch dabei, Rasmus. Und wir haben die Uhren umgestellt. Und einen ganzen Bungalow unter Dampf gesetzt, dass sie die wohl verschlafen hätten und wir gleich losfahren mit dem Bus. Und wir haben vorher alle deren Uhren umgestellt. Weißt du noch?
0: Ja, ich hab die Geschichte, glaube ich, gehört. Ich habe sie auch im Radio gehört, so in dem Podcast-Radio. Aber ich glaube nicht, dass sie dabei war.
1: Ach so. Naja, ich meine, aber wie auch immer.
0: Ja.
1: Das war eine schöne Erinnerung. Oh, einmal habe ich zum Unterrichtsschwänzen aufgerufen, das weiß ich noch. Da gab es vom Graf Anton Günther, glaube ich, organisierte Demo gegen rechts. Die fand während der Schulzeit statt. Was weiß ich, 3., 4. Stunde oder so. Oder 5., 6., ist auch egal. Und die anderen Gymnasien haben, also manche haben teilgenommen oder auch andere Schulen in Oldenburg, aber das AGO nicht, so von wegen, das kann ja nicht sein, dass, wenn es das schon gibt, dann muss es das nach Schulschluss geben und dann könnten wir vielleicht unsere Schüler dahin schicken. Und ich habe einfach Flyer gedruckt, an dem gleichen, und dann habe ich mich mit Hendrik Essler an die AGO-Eingänge gestellt und diese Flyer verteilt, man soll doch dahin gehen, das ist wichtiger als Unterricht. Und da habe ich Ärger gekriegt von Herrn Green und habe mir aber einen gefeixt, weil er ja sozusagen mich nicht wirklich bestrafen konnte. Er konnte mich nicht dafür bestrafen, dass ich für die gute Sache quasi eingetreten bin. Er war wohl auch, er fand die Sache gut, aber halt zeitlich total ungünstig. Das war eine gute Erinnerung. Genau.
0: Cool. Du warst Fridays Against Fascism.
1: Genau.
0: Ja.
1: Und sowieso an anderen Kursen, an anderen Schulen Kurse haben. Ich hatte am GAC hatte ich mein LK und dann war ich ab und zu mal auch, einmal war ich irgendwie an der CC oder so. Das war immer cool, woanders hinzufahren.
0: Schön. Und dann darf natürlich auch nicht fehlen die unangenehme Erinnerung. Was war nicht so schön an der Schulzeit?
1: Einmal habe ich richtig Ärger gekriegt von Herrn Dallinger und Herrn Hill, weil ich ein AGO-Fußballturnier verpasst habe.
0: Deswegen kriegt man Ärger?
1: Ja, ich war halt so ein wichtiger Spieler anscheinend für die und ich habe es einfach vergessen. Es war irgendein Nachmittagstermin, vielleicht gegen die anderen Schulen in Oldenburg. Ich habe es einfach vergessen und Hab dann, glaube ich, irgendeine Ausrede gesagt, deswegen Hausaufgaben. Und der Hill hat mich voll angemacht, dass er ja wohl die Hausaufgaben dreimal vergessen hätte, bevor er einmal irgendwie Fußball vergisst, so ungefähr.
0: Klingt wie eine billige Highschool.
1: Das war irgendwie unangenehm. Und dann natürlich auch irgendwie so arbeiten. Sehr unangenehm fand ich irgendwie auch den ersten Latein-Vokabeltest bei Herrn Johanns. Da war uns noch, oder mir zumindest noch nicht klar, dass der regelmäßig tatsächlich die Vokabeln prüft, unangekündigt. Und ansonsten... Ja.
0: Ich kann mich noch daran erinnern, bei Herrn Johanns war die Notenskala auch ein bisschen erweitert worden. Man konnte auch nicht nur 1 bis 6 als Noten haben, sondern auch eine 7 minus.
1: Stimmt.
0: Ja. Und die habe ich auch eingesammelt.
1: Stimmt. Ach, Herr Johanns.
0: Herr Johanns war großartig. Und nochmal zurückblickend auf die Schulzeit, gab es ja natürlich nicht nur Lehrer, sondern auch Schüler und Schülerinnen. Und was würdest du sagen, wenn wir jetzt uns im Juli treffen, auf wen bist du denn am meisten neugierig und wen möchtest du am ehesten noch wiedersehen und warum?
1: Ich möchte gerne Juliane wiedersehen, Juliane Demel, weil schließlich meine erste ernstzunehmende Freundin in der 7. Klasse. Ich möchte. Nö, sonst eigentlich so, wie alle, fast alle anderen auch gesagt haben, einfach so die Stimmung von allen miteinander mitbekommen. Mhm. Und nee, ja, Rasmus, dich möchte ich natürlich auch nochmal wiedersehen und deinen Humor mitbekommen natürlich. Und
0: sehr gut. Das machen wir.
1: Stefan Kraus wäre auch ganz witzig. Mhm. Ja, aber sonst, ja.
0: Ja. Ja, ist doch gut. Man muss ja eine Auswahl treffen.
1: Ja.
0: Genau, ansonsten sagt man ja immer alle. Jetzt kommen wir zu Kapitel 2, Lebenssituation. Also quasi ein Vorgriff auf das Treffen im Juli. Und zwar werden hier die Fragen schon vorab behandelt, die einem sonst als Smalltalk auf den Lippen liegen. Wo lebst du denn momentan?
1: Entschuldigung, ich habe kurz geguckt, ob die Aufnahme noch geht. Jetzt bin ich wieder da. Sie geht auch noch. Ich wohne in, das Dorf heißt Mönckeberg, das ist direkt bei Kiel. Im Schleswig-Holstein, wo es hügeliger ist, als ich dachte.
0: Ist das ein Problem?
1: Nee, das ist sogar gut. Also es ist zumindest, also es ist viel besser als für mich jedenfalls, irgendwie schöner als dieses Flache in Oldenburg und Ostfriesland.
0: Ja, also hier in Göttingen ist auch ein bisschen hügeliger und ich muss sagen, ich lerne das auch zu schätzen. Oder ich habe schon gelernt.
1: Es gibt einfach so verzauberte Kurven und man weiß halt nicht, was dahinter ist. Und in Oldenburg weiß man ja schon am Samstag, wer am Sonntag kommt.
0: Ja, es ist eigentlich anders. Eigentlich kannst du in Oldenburg nur 100 Meter weit gucken, maximal.
1: Warum? Und, was kommt denn dann?
0: Hier? Ja, dann kommt ein Baum. Ein Haus. Oder eine Kuh. Ja, wenn du da lebst, wer sind denn deine engsten Bezugspersonen, also dein Umfeld, in dem du dich bewegst, wen siehst du am häufigsten?
1: Ich sehe am häufigsten meine Familie, das ist meine Frau und das sind meine zwei Kinder.
0: Und die sind schon ein bisschen Tuckeneltern.
1: Ja. Die sind, der eine ist 10 und wird im November 11. Das ist der Emil. Wow. Und Joost ist 8.
0: Ah, cool.
1: Ja. Alle schon, beide schon in der Schule und so.
0: Ja. Und,
1: ach so, warte mal kurz. Was sagst du?
0: Ja. Und machen sie auch schon bald die Sorgen, die du auf dem Agu hattest?
1: Ja. Ja, ich fürchte mich so ein bisschen vor der Pubertät.
0: Ja.
1: Das wird nämlich eine Herausforderung an meine Streitfähigkeit. Also denke ich zumindest. Da muss ich auch noch lernen. Und um nochmal auf die Frage zurückzukommen, enge Bezugspersonen sind auch meine Nachbarn tatsächlich geworden. Ach, cool. Wir wohnen hier in so einer schönen Sackgassenendlage. Und hier sind gegenüber Leute, die zwar jüngere Kinder haben als wir, aber mit denen wir uns sehr gut verstehen. Rasmus, und du wirst kaum glauben, der Typ ist Softwareentwickler.
0: ein gutes Fach. Da ist man quasi wer.
1: Da ist man was und wer, ja.
0: Ja, das stimmt.
1: Hat Zukunft.
0: Und wenn wir schon dabei sind, was arbeitest du denn eigentlich? Bist du auch Softwareentwickler?
1: Ja, eigentlich nicht. Nee. ich benutze, Software auch nicht so viel. Ich benutze Werkzeug und baue Treppen ein gerade und bin hier so stellvertretende Werkzeugleitung. Also ich bin Tischler in einem Treppenbaubetrieb.
0: Ja.
1: Und
0: okay, cool.
1: Nur der Vollständigkeit halber und weil es auch natürlich eine persönliche Bedeutung hat für mich, möchte ich erwähnen, dass ich auch eigentlich Berufsschullehrer bin für Holz und Religion. also für die Künstler und für Religion. Und das habe ich aber an den Nageln gehängt seit ein paar Jahren und bin wieder dahin zurückgekehrt. Jo. Ein bisschen wehmütig bin ich ja schon, weil es auch Spaß gemacht hat, aber war überwiegend scheiße als Lehrer. Und so, jetzt ist das besser.
0: Jetzt ist es besser.
1: Ja.
0: Okay, aber du hattest zuerst die Ausbildung gemacht zum Tischler. Das habe ich ja, glaube ich, noch mitbekommen, das stand auch in der NWZ.
1: Und nein, dann, das stand bestimmt nicht in der MWZ, dass ich so ein Publik aus. Nein, in der MWZ stand, dass ich auf die Wanderschaft gegangen bin.
0: Genau, aber das impliziert das nicht irgendwie?
1: Nee, das gehört eigentlich nicht dazu. Du kannst ja einfach irgendeinen Ausbildungsberuf machen und bei manchen Ausbildungsberufen, wie zum Beispiel Tischler oder Zimmerer oder weiß der Geier, bei manchen kann man halt dann auf die Wanderschaft gehen. Und das habe ich gemacht und das sind immer so schöne Beiträge für den Lokalteil einer Zeitung. Auf jeden Fall.
0: Ja, genau. Und dann bist du Lehrer geworden und jetzt
1: bist du Tischler. Ja, dann bin ich auf Wanderschaft gewesen, 4 Jahre, 3,5 und dann studiert, den ganzen Kram und Referendariat gemacht und dann bums aufgehört.
0: Cool. Mhm. Und jetzt ist natürlich die Frage, wenn wir schon den Bogen spannen, hat das irgendwas mit deiner Schulzeit zu tun? Also, bist du in deiner Schule, also deine Prüfungsfächer im Abi zum Beispiel, haben die irgendwas mit deiner Tischlerkarriere zu tun jetzt?
1: Nein, gar nicht. Ja. Eigentlich fast gar nichts. Also auf akademischem Niveau nix. Mhm. Ich hatte Geschichte und Französisch als LK und Mathe und Wirtschaftslehre als Prüfungskurse. Nö.
0: Ja.
1: Kann ich das eigentlich kann so sagen. Ich spreche immer noch gerne Französisch, ja, und war auch gerne in Frankreich. Wenn ich nicht mich verliebt hätte unterwegs, wäre ich auch ausgewandert in die französische Schweiz, so Genf und Genfer See oder Lausanne. Das ist so toll da. Da hätte ich dann auch Französisch gesprochen, aber sonst kein Bezug zu heute.
0: Okay. Und wenn wir wieder zum Heute zurückkehren, wie viel Zeit am Tag gehört dir?
1: Mir gehört halbe Stunde hin und halbe Stunde zurück zur Arbeit mit dem Auto. Das empfinde ich jedenfalls als schon eine angenehme Zeit für mich. Und dann die Zeit von, ich sag mal so, 9 Uhr bis zum ins Bett gehen. Die gehört auch mir. Oder mir und meiner Partnerin. So.
0: Und die nutzt du zum Podcasten?
1: Ja, in letzter Zeit schon. Ich bin aber nicht mehr, ich höre jetzt auf, ich mach Schluss. ja, das habe ich tatsächlich.
0: Ein paar Fragen habe ich aber noch.
1: Also,
0: Okay, kommen wir mal zum dritten Abschnitt, Kapitel 3, Lebenskunst. Was hast du zuletzt geschenkt bekommen?
1: Von meinem Nachbarn, nicht dem Softwareentwickler, sondern anderen, Ostseeschollen. Ich glaube, 5, 6 Stück.
0: Die Fische?
1: Ja. Schön, habe ich noch ausgenommen und liegen jetzt in der Tiefkühltruhe. Das habe ich schon. Der ist dick, angelt ab und zu mal und dann manchmal kriegen wir was. Und ich helfe ihm dann, keine Ahnung, beim Gardinenstang aufhängen oder so.
0: Sehr gut. Wann hast du das letzte Mal herzhaft gelacht?
1: Mit dir jetzt ein wenig und noch herzhafter habe ich gelacht. Auch mit meinen Arbeitskollegen ist das manchmal sehr witzig, weil man so schön Scheiße reden kann als Handwerker. Und das verzeihen dann auch einem alle.
0: Oh ja, okay, cool.
1: Ich weiß, am Wochenende war mein Lieblingscousin zu Besuch mit seiner Familie aus in der Nähe von Potsdam. Wir waren hier zu Besuch, haben Pfingsten mit uns verbracht. Und mit denen kann ich ganz viel Schabernack treiben.
0: Sehr gut, sehr gut. Dann haben wir natürlich die Lebenssituation schon so ein bisschen abgearbeitet, aber hier gibt es auch noch eine Frage dazu. Gibt es ein Tier oder irgendwie eine Tierart oder so etwas, die dir nahe steht, die dir ganz viel bedeutet?
1: Wir haben einen Hund, so einen Labrador-Familienmischling. Wir haben den, aber ich war immer dagegen, dass wir ihn haben. Weil ich keine Lust habe, mich um die Erziehung eines Hundes zu kümmern. Aber natürlich ist Lila, so heißt sie, sehr lieb. Und ich freue mich auch immer, wenn sie sich freut, wenn ich dann von nach Hause komme oder überhaupt zur Tür reinkomme. Aber sonst bin ich eigentlich eher Katze.
0: Katzenmensch.
1: Ja, mit Katze, weil ich mag das, dass die einfach unabhängiger sind. Und nicht so hündisch, sklavisch sozusagen.
0: Ah, ja. Ja, ich will jetzt auch keinen Religionskrieg ausbrechen lassen.
1: Aber könntest du das?
0: Ich bin ja auch eher Katzenmensch, aber es hören ja hier wahrscheinlich einige zu, die dann sagen, nein, Hunde sind doch überhaupt nicht viel dümmer als eine Katze oder so. Genau. Wer sagt dir die Wahrheit?
1: Das ist schwer. Meine Kinder. Meine Kinder vor allen Dingen. Und meine Arbeitskollegen, was meine Arbeit betrifft.
0: Das ist aber ein gutes Zeichen.
1: Und ich, meine Frau haut mir auch mal so Sachen vor den Latz, auf jeden Fall.
0: Sehr gut. Das muss man auch machen, glaube ich. Hältst du dich denn für einen guten Freund?
1: Ja, ich halte mich, obwohl so mittelmäßig, würde ich sagen. Ich, weil ich auch mich nicht so häufig melde. Aber mit mir kann man, glaube ich, auch eine ganz gute Zeit verbringen, wenn man mich auch lange nicht mehr gesehen hat. Und ich manchmal zieht es mich dann auch zu alten Bekannten hin und ich suche die dann irgendwie auf per Telefon oder besuche die so mal. Aber das ist relativ selten und auch nur bei einer ganz begrenzten Personenanzahl.
0: Ja, und deswegen ist das auch so gut mit den Nachbarn wahrscheinlich.
1: Oh ja, es ist schön einfach, auf jeden Fall.
0: Man sieht sich so zufällig und dann kann man irgendwie was ausmachen.
1: Und die sind auch dann so einfach ins Leben, plopp, reingerutscht, weil die da auch mal wohnten halt, wo man wohnt.
0: Ja. Ja. Gelegenheit macht.
1: Das ist tatsächlich so eine Gelegenheitsfreundschaft geworden. Ja.
0: Ja, das muss ja nicht böse sein, das ist ja einfach so.
1: Nein.
0: Manche Menschen sind so, ne?
1: Es gibt viele, viele von diesen tollen Menschen, die ich dann irgendwann mal getroffen habe, weil ich mit denen zum Beispiel während der Ausbildung zusammen gewohnt habe in der WG und das war toll, aber dann, als ich weggezogen bin, war dann auch vorbei.
0: Ja. Alles klar. Und jetzt kommen wir zum Soundtrack deines Lebens. Was wäre der Soundtrack zu deinem Leben? Oder was könnten wir zum Beispiel auch im Anschluss gleich spielen, das Interview?
1: Über die Frage habe ich mir vorher Gedanken gemacht und da will ich es eigentlich bei einem Song belassen. Das ist Jacques Palminger und Aerobic mit Wann strahlst du? Weil das, da geht es vor allen Dingen um den Text und so das Motto dabei und so eine positive Lebenshaltung. Mhm. Es gibt viele tolle Musik. Ich habe früher ja die erste Musikart, für die ich mich so richtig entschieden habe, war irgendwie so deutscher Rap. Ich mag auch gerne zu Techno tanzen, aber das ist jetzt, glaube ich, ich lasse es bei dem. Ich lasse es bei dem.
0: Okay, das kenne ich nicht, aber ich bin gespannt, ich freue mich drauf.
1: Aerobic ist so ein Hamburger Spaß, verrückter Jazzer, der irgendwie so ein bisschen Gedudel macht, aber auch so tolle Beats, sag ich jetzt mal, auch hat. Und da geht's ab, ja, du wirst es ja vielleicht hören.
0: Ja.
1: Oder auch nicht.
0: Ja, auf jeden Fall. Ich schätze dich auch so ein, dass du eigentlich, glaube ich, dass du musikalisch bist und ein reiches Repertoire hast.
1: Ja.
0: Ja. Dann war es das auch schon mit dem Interview. Ich bedanke mich.
1: Ich bedanke mich, Rasmus, dass du mich interviewt hast. Das macht es so ein bisschen komplett jetzt.
0: Ja, genau. Das ist Full Circle. Aber es hat mir auch Spaß gemacht, muss man sagen. War sehr cool. Dann verabschieden wir uns jetzt, ne? Ja. Zwinker, zwinker. Dann mach's gut.
1: Tschüss,
0: bis im Juli. Ciao.

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So, das war's jetzt. Die Stunde ist vorbei. Bitte packt eure Hefte wieder ein. Der letzte Beitrag ist jetzt vorbei. Bis zur vollen Stunde gibt es ein bisschen Gedudel. Man kann auch sagen, assoziative Musik. Und dann geht's weiter im Programm.

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1: Hallo Andreas, schön dich zu hören.
2: Ha Hallo Simon, grüß dich.
1: Na, wir fangen gleich an. Erste
2: Jo.
1: Rubrik zu deiner Schulzeit. Wo hast du am Argo am liebsten deine Pausen verbracht?
2: Puh, ich glaube, da hatte ich keinen wirklichen Lieblingsort, muss ich wirklich sagen. Mal hier, mal da.
1: Okay. Welcher Lehrer oder welche Lehrerin hat dich nachhaltig geprägt und warum?
2: Das ist Herr Beiderwieden, wenn ich mich so recht erinnere. Und zwar hat er in mir die Begeisterung für Musik geweckt, die bis heute Bestand hat. Und ich glaube, die Musiktheorie, die ich heute irgendwo noch lebe, die habe ich bei Herrn Beiderwieden gelernt.
1: Musiktheorie? Oder was hast du
2: Ja,
1: gesagt? Musiktheorie.
2: genau, Musiktheorie. Also alles irgendwo, was ich brauche, um Musik zu verstehen, wenn ich heute singe oder Musik mache, das geht alles wirklich noch auf die Schulzeit bei Herrn Beiderwieden
1: Ah,
2: zurück.
1: krass. Was ist deine schönste Erinnerung an die Schulzeit am Argo?
2: Meine schönste Erinnerung, was mir gerade spontan einfällt, das ist die Zeit, die wir in der Karmark verbracht haben, also unsere Kursfahrt.
1: Ah, mit Herrn Schröder.
2: Mit Herrn Schröder, genau.
1: Okay. Wen aus dem Jahrgang möchtest du gerne wiedersehen und warum?
2: Wen aus dem Jahrgang möchte
1: Wenn
2: ich
1: es
2: gerne
1: jemanden gibt, auf den du ganz speziell neugierig bist.
2: Das sind eine ganze Menge Leute. Wen ich unbedingt gerne mal wiedersehen würde, das ist Steffen. Den habe ich jetzt einfach lange nicht mehr gesehen. Wir haben uns einfach aus den Augen verloren in den letzten Jahren. Und ja, ich würde mich einfach wahnsinnig freuen zu wissen, was aus ihm geworden ist.
1: Okay. Ich weiß gar nicht. Ja, irgendeinen Kontakt haben wir von dem rausbekommen. Ich hoffe auch, dass er kommt. Ja. Zweite Rubrik, Lebenssituation. Wo lebst du momentan?
2: Ich lebe in Nagold, das ist am Rande des Nordschwarzwald.
1: Okay. Wer sind deine engen Bezugspersonen? Gibt es so etwas wie eine Familie oder andere Personenkreise, die eng nahestehen?
2: Also meine engste Bezugsperson ist meine Ehefrau.
1: Okay. Wenn du einer Arbeit nachgehst, welche Arbeit ist das, Andreas?
2: Ich bin Senior Safety Consultant. Ich erkläre das immer so, ich sorge dafür, ich bin in der Automobilindustrie, ich sorge dafür, dass sich Systeme im Fahrzeug nicht umbringen, ist immer meine Beschreibung.
1: Okay, das hat viel mit Software zu tun.
2: Das hat weniger mit Software zu tun, als eher mit Prozessen und mit Entwicklungsmethoden.
1: Okay.
2: Aber am Ende kommt natürlich auch eine Software bei raus, die dann auf Systemen im Fahrzeug läuft.
1: Okay. Wenn es eine Verbindung gibt zwischen deinen Prüfungsfächern von damals und heute, also zum Beispiel zu deinem Beruf oder zu deinen Interessen, Neigungen, welche sind das? Ich glaube, ich weiß die Antwort auch schon.
2: Also, du hast gesagt, zu Interessen und Neigungen, das ist natürlich Musik. Ich hatte P3, hatte ich Musik und das hat sich bis heute durchgezogen, dass ich im Chor singe mit ja, wenigen zeitlichen Ausnahmen und das hat weiterhin Bestand für mich. Und
1: Ja.
2: natürlich Mathematik als Leistungskurs, gewissermaßen als Grundlage für die Informatik, die ich studiert habe und auf deren Basis ich jetzt meinen Beruf ausübe.
1: Letzte Frage von dieser Rubrik. Wie viel Zeit am Tag gehört dir?
2: Wie viel Zeit am Tag gehört mir? Das ist ganz schwer zu beantworten. So viel Zeit, wie ich mir nehme.
1: Das ist sehr gut. Damit hat es nämlich auch zu tun, finde ich jedenfalls. Lebenskunst, nächste, letzte Rubrik. Was hast du zuletzt geschenkt bekommen?
2: Was habe ich zuletzt geschenkt bekommen?

0: Lieblingstier?
1: Also ich bin mit dem Hund groß geworden und insofern bedeuten mir Hunde sehr viel. Kurioserweise einfach jetzt hier in der Nachbarschaft bin ich auch katzennäher gekommen und es macht mir sehr viel Spaß, wenn hier die Nachbarskatze vorbeikommt und gestreichelt werden möchte.
0: Du bist also Hund und Katze.
1: Irgendwie schon, ja,
0: Ja.
1: geworden.
0: Okay. Wer sagt dir die Wahrheit?
1: Wahrheit. Welche Wahrheit meinst du denn?
0: Die Wahrheit ist, von wem du denkst, dass er ehrlich zu dir ist, sozusagen. Ich muss dazu sagen, zum Beispiel, Mareike ist ja Staatsanwältin, die hat das fast philosophisch beantwortet, weil sie meinte, man könnte gar nicht die Wahrheit sagen, weil die Erinnerungen einem immer so viel Streiche spielen.
1: Ja, ich glaube, der Philosophie möchte ich mich anschließen, weil ich glaube, jeder lügt am Tag einige Male und jeder lügt sich sogar selbst. Also insofern sagt niemand die Wahrheit oder ich meine, man sagt eigentlich immer, Kinder und Betrunkene sagen die Wahrheit und daran halte ich mich.
0: Kennst du viele Betrunkene, die dir immer die Wahrheit sagen?
1: Manchmal kenne ich auch betrunkene Leute.
0: Hältst du dich für einen guten Freund?
1: Mir wurde mal gesagt, dass ich loyal bin und in dem Sinne halte ich mich für einen guten Freund.
0: Letzte Frage jetzt. Ich kann ja jetzt im Anschluss an dieses Interview zwei, drei Songs, die du dir wünschst, spielen. Und das sollen gerne welche sein, die dich schon länger begleiten, die vielleicht auch was über dir irgendwie von Bedeutung sind. Welche wären das?
1: Das ist Africa von Toto und das ist Blackbird von den Beatles.
0: Okay. Die sollen kommen gleich.
1: Super.
0: So, damit war es das schon.
1: Cool.
0: Ja, danke, Andreas. Du bist jetzt der Vorletzte wahrscheinlich, der noch dazu kommt. Ja, kommt noch Klaas und dann war es das.
1: Ja.
0: Gut. Ja gut, dann sehen wir uns im Juli. Ich freue mich.
1: Das tun wir. Ich freue mich auch, viele wiederzusehen.
0: Mach's gut, Andreas. Ciao.
1: Mach's besser. Bis dann. Tschüss.

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1: Hallo Klaas.
2: Moin Simon.
1: Unser Jahrgangssprecher.
2: Ja, lang, lang ist her.
1: Das stimmt wohl. Pass auf, erste Rubrik, erste Frage. Oh, Batterie leer. Naja, das wird noch reichen. Wo hast du während der Schulzeit am Argo die Pausen am liebsten verbracht?
2: Ich glaube, das ist altersabhängig. Ganz am Anfang, als man auch noch nicht geraucht hat, war es eigentlich hinten bei dem tollen Fußballspiel mit dem Tennisball gegen den oberen Jahrgang. Und später dann natürlich, was ja oft auch kritisiert wurde, das Bild des Argo etwas verschönern mit einem Haufen Raucher vorm Portal. Das war immer sehr angenehm.
1: Das wurde kritisiert von wem?
2: Wurde nicht gerne gesehen, das habe ich später in meiner SV-Zeit auch ein bisschen mitbekommen, dass es da mal wieder mal Kritik gab, von wegen, ist ja hier so ein schönes Portal und so, und dann sieht man da die ganzen Leute vorquarzen und auch wenn Besucher kommen, die sich da erstmal durchdrängeln müssen. Das war teilweise nicht sehr gerne gesehen.
1: Aha. Welcher Lehrer, welche Lehrerin hat dich nachhaltig geprägt?
2: Eine gute Frage, aber ehrlich gesagt, eigentlich fallen mir da direkt zwei ein. Das eine war Herr Moje, ich fand ihn super. Ich weiß auch, dass er bei Leuten, die jetzt nicht so seine Liebe, sag ich mal, für seine Fächer Latein und Griechisch teilen, da war, glaube ich, auch knallhart. Das ist vielleicht ein Negativpunkt. Ich fand es aber super, auch später, dann hatten wir ja auch so Kurstreffen mit Griechisch, wie er dafür gebrannt hat und auch diese Leidenschaft weitergegeben hat. Das fand ich echt klasse. Und auch noch Herr Jakubow auf jeden Fall. Der Politikleistungskurs war einfach erste Sahne bei ihm.
1: Ja, das habe ich jetzt auch schon mitbekommen. Ihr trefft euch ja auch noch. Zumindest findet es regelmäßig statt, ja.
2: Genau, noch fast jedes Jahr, dann wenn am 27. ehemaligen Treffen ist. Gut, Corona-mäßig war es natürlich etwas ausgesetzt, aber ansonsten manchmal schwächer, manchmal besser besucht, haben wir uns noch regelmäßig getroffen in seiner schönen Wohnung da an der Haaren. Ja, ist auf jeden Fall nett und auch immer wieder interessant.
1: Welche ist deine schönste Erinnerung an die Zeit?
2: Die schönste Erinnerung an die Schulzeit. Am Argo jetzt natürlich.
1: Ja, das kann jetzt irgendeine sonstige Begebenheit sein, irgendwas Unspezifisches oder eine Kursfahrt oder so etwas. Klassenfahrt.
2: Da gibt es ehrlich gesagt echt viele schöne Erinnerungen, muss ich sagen, wofür ich auch sehr dankbar bin. Ich sag mal, relativ unspezifisch fand ich natürlich immer hier die musikalischen Großevents eigentlich ganz toll. Sei es, wenn man da natürlich im Vordergrund stand, wenn man irgendwie selber irgendwie solistisch was vorgetragen hat, aber auch in der Gruppe, wenn es einfach schön geklappt hat, toll geklungen hat. In der Lamberti-Kirche damit, ich weiß nicht, wie viel Zuschauern beispielsweise, das war mal ein tolles Erlebnis. Aber ich muss auch sagen, einerseits wurde ich dann ja, ich glaube, in meiner 8. und 9. Klasse war ich ja mit Klassensprecher, später Jahrgangssprecher, dass ich da überhaupt dann mit ja auch recht überzeugenden Zahlen gewählt wurde. Das freut einen natürlich auch, dass man da so bestätigt wird. Das ist auf jeden Fall auch eine schöne Erinnerung. Aber auch viele der Sachen, die wir da gemacht haben, beispielsweise als da halt diese E-Class damals bei den Argo-Feten in der Turnhalle gab, weswegen die verboten wurden und wir erstmal dachten, scheiße, jetzt geht gar nichts mehr und wir dann mit diesem Konzept damals im Rocktheater angefangen haben, wo wir gar nicht wussten, wird das was oder nicht und das waren dann ja richtig krasse Erfolge, die dann ja auch dazu führten, dass wir beispielsweise eine der finanziell wohl bestausgestattetsten Schülervertretungen, nicht nur Oldenburg, sondern ich war auch mal bei einem Treffen von Schülervertretung ganz Niedersachsens im Harz, die waren alle ziemlich neidisch, als ich da mal so leicht erwähnt habe, wie das unser Kontostand aussieht. Und das erfüllt dann schon mit Stolz, dass man da eben dann neue Dinge ausprobiert und die natürlich dann auch gleich so erfolgreich sind.
1: Wow. Wenn es etwas gibt, was dir unangenehm in Erinnerung geblieben ist, was ist das?
2: Unangenehm in der Schulzeit am Argo.
1: Es kann auch ruhig sowas sein wie schlechte Arbeit wiedergekriegt, Vokabeltest verkackt.
2: Ach, da muss ich sagen, das fand ich eigentlich nie so schlimm. Ich weiß noch, hier irgendwie Frau Ann Burmann hat, glaube ich, mal in Erdkunde die US-Bundesstaaten mit Hauptstädten abgefragt. Und so einen Scheiß hatte ich keinen Bock zu lernen. Und das war mir eigentlich ziemlich egal, auch wenn ich da, glaube ich, eine glorreiche Sechs dann bekommen habe. Unangenehm, ja doch, das war letztlich unsere ja doch etwas kontroverse Abi-Rede. Die hatten wir ja in du hast ja auch mitgeschrieben, ne?
1: Ja.
2: Wenn ich mich recht entsinne. Steffen war auf jeden Fall noch mit dabei und Rebecca und ich glaube auch Henrike, weil ich glaube, wir haben uns damals irgendwie bei Henrike getroffen, weil wir es noch mit vorbereitet hatten und da haben wir überlegt, was machen wir? Machen wir hier so ein 0815-Ding wie die Jahre vorher, die haben uns damals angeguckt oder wollen wir irgendwie was anderes, was Innovatives machen und wir hatten das dann ja meiner Erinnerung nach so aufgeteilt, dass wir sozusagen verschiedene alternative Systeme sozusagen.
1: Ah, ja, ja, jetzt
2: dann ja. Genau, dass wir das entsprechend vortragen. Und am Ende haben wir den Bogen geschlagen, sozusagen eine Quintessenz zu unserer Argo-Zeit mit Kritik, positiv, aber auch negativer Kritik. Und diese negative Kritik hat sich dann unser damaliger Schulleiter, der liebe Herr Gren, wohl so zum Herzen genommen. Und weil ich da diesen Schluss dann damals bei der Abi-Entlassung in der Turnhalle präsentiert habe, hat er das wohl irgendwie nur auf mich gemünzt und hat in der Folgezeit dann mich nicht mehr begrüßt, Handschlag verweigert etc. Einerseits, das war mir natürlich in dem Moment schon äußerst unangenehm, aber ich muss dann auch sagen, mit jetzt etwas Zeit hinterher, beziehungsweise auch kurz Zeit danach, als er, glaube ich, dann ein Jahr später, als ich dann mit mir mal im Treffen war, mich immer noch ignoriert hat, da muss ich sagen, da fand ich es einfach nur albern und eigentlich schon wieder witzig. Aber in dem Moment war es schon natürlich etwas unangenehm, wenn irgendwie der eigene Schulleiter einen ghostet.
1: War das, das kann ich mir auf jeden Fall gut vorstellen, leibhaftig. Aber war das denn absehbar, dass das so unangenehm aufstoßen wird?
2: Naja, ich muss sagen, wir hatten da schon Kritikpunkte, die auch direkt auf den lieben Herrn Gren damals zielten. Also, aber in meinen Augen auch zu Recht, muss man auch noch sagen. Also da hatten wir konkrete Beispiele, wo wirklich gutes Schülerengagement ja zutage trat und er das komplett ignoriert hat. Ich meine, da hatten wir ein Beispiel, das war gar nicht aus unserem Jahrgang, sondern ein paar Jahrgänge unter uns, da wollten welche eine Band machen, hatten alles organisiert, dass da ungenutzte Schulräume da im Keller, die hätten sie dann entsprechend akustisch abgedichtet und hätten da ein eigenes Bandprojekt gerne starten wollen und das hat er komplett abgelehnt, wo man sich fragt, warum? Und das haben wir natürlich dann persönlich auf ihn gemünzt beispielsweise oder auch, wir sollen jetzt tollen Demokraten im Rahmen der Schule erzogen werden und dann gibt's diese Schulkonferenz, so wie das Ding auch immer heißt, wo dann irgendwie 50 oder 100 Lehrer, wie viel es auch waren, 50 beziehungsweise 100 Stimmen hatten und die 500 Schüler 3 Stimmen. Ja. Das waren solche Punkte und das hat er wohl dann, zum Teil war es natürlich auch persönlich auf ihn, das andere war ja Systemfrage, aber das hat er offensichtlich uns beziehungsweise in dem Moment an mir krumm genommen.
1: Und das war dir unangenehm, ja klar, das glaube ich.
2: Definitiv.
1: Ja. Okay.
2: Wobei, halt, unangenehme Stories. Da gab es auch noch mal ein Vorkommnis bei einer Chorfahrt, wo ich eventuell gewisse geisthaltige Getränke nicht so ganz vertragen habe.
1: Wie kann das denn passieren?
2: Ich weiß auch nicht, wie das passieren konnte. Und im Nachhinein ich eine gewisse Summe dann noch da in die Jugendherberge Nornhamm war, das glaube ich, zahlen durfte für die Reinigung einer Toilette. In einem persönlichen Gespräch mit Frau Backens hat sie mir das dann nahegelegt, dass ich das doch da bitte zu zahlen hätte. Das war vielleicht auch nicht so ganz angenehm.
1: Aber ich sehe schon, du machst es mit dem Augenzwinkern jetzt nach 20 Jahren.
2: Ja, richtig.
1: Nächste Frage. Wen aus dem Jahrgang möchtest du gerne wiedersehen? Und warum, wenn es jemanden zum Beispiel speziellen gibt?
2: Also ehrlich gesagt interessieren mich da einige Menschen, sei es, die ich einfach gerne sehe und gerne wiedersehe, die ich aber schon auch regelmäßig sehe, aber die halt auch teilweise sehr weit weg leben. Denke ich zum Beispiel so an Peter Prümmel. Den ich einfach auch sehr mag, der einfach sau weit weg ist und da freue ich mich jedes Mal, wenn er bei Jakubow ist. Aber ich bin auch sehr gespannt, auf, weil ich denke, ich habe schon zu einigen zwar Kontakt gehalten, zu anderen aber irgendwie gar nicht. Und es ist auch nicht irgendwie böse gemeint. Man hat sich einfach da natürlich in den Jahren so ein bisschen auseinandergelebt, sag ich mal. Und da freue ich mich auch einfach drauf, da dann jemanden wieder zu treffen und auch zu hören, wie es den Leuten ergangen ist. Ja. Also da denke ich zum Beispiel sehr konkret, weil das an Steffen Zill zum Beispiel. Wobei ich auch sagen muss, jetzt in Vorbereitung des Treffens hatte ich schon ein bisschen Kontakt mit ihm, was mich sehr gefreut hat, aber ich würde ihn auch gerne einfach mal.
1: Ja, schön, schön. Der kommt doch, der hat sich doch auch schon eingetragen in die Umfrage, ne, soweit ich das weiß.
2: Ich habe ja den aktuellen Stand nicht. Ich habe jetzt gerade kürzlich, hat ja noch Rebecca eine Mail geschrieben, dass einige sich noch mehr angemeldet haben. Ich wollte auch noch mal drüber gucken, um zu schauen, wer fehlt noch, den ich vielleicht auch noch irgendwie in meiner Kontaktliste habe, dass ich da noch mal persönlich anfrage. Das hat mit Peter zum Beispiel, auch mit Philipp
1: schon geklappt. Ja, das habe ich schon gehört. Ja. Peter, ja. Ja, ich glaube, Steffen kommt. Das wäre natürlich sehr schön. So, nächste Rubrik, deine Lebenssituation. Wo lebst du momentan?
2: Ja, ich weiß nicht, ob man es hört hier, die Vögel zwitschern. Ich sitze hier gerade entspannt auf der Terrasse im wunderschönen Oldenburg.
1: Weil nur in Oldenburg die Vögel zwitschern, oder wie?
2: Die zwitschern hier ganz, ganz, ganz besonders. Nein, ich war auch viel unterwegs, aber 2018 im September ging es dann wieder zurück, erst in eine Mietwohnung und jetzt seit März total spießig im eigenen Häuschen in Oldenburg.
1: Wer sind deine engsten Bezugspersonen? Familie oder Kinder oder was ist das für ein Personenkreis?
2: Gut, ich bin verheiratet, insofern auf jeden Fall meine Frau, definitiv. Und Stand heute unsere Tochter natürlich. Zweites Kind ist unterwegs im September, das wird dann vermutlich dann auch noch dann die dritte Bezugsperson und dadurch, dass ich jetzt wieder in Oldenburg bin, ist natürlich auch schön, wieder Kontakt zu haben. Meine Eltern leben hier noch und ich habe ja zwei ältere Schwestern. Die eine lebt auch in Oldenburg mit eigener Familie mittlerweile und die andere lebt in Bremen, also nicht weit weg mit eigener Familie. Das ist natürlich dadurch, dass ich längere Zeit weiter weg wohnte, jetzt auch wieder intensiver geworden. Ich würde sagen, das sind auf jeden Fall die direktesten, ja.
1: Wenn du einer Arbeit nachgehst, Klaas, welche ist das?
2: Ja, ich gehe einer Arbeit nach und ich bin Rechtsanwalt und ich bin ein totaler Fachidiot. Bin Fachanwalt für Arbeitsrecht und arbeite in einer Bremer Kanzlei, die spezialisiert ist auf Versicherungs- und Arbeitsrecht und da mache ich nichts anderes als Arbeitsrecht in dem langen Tag und dort vor allem die dunkle Seite der Macht, also die bösen Arbeitgeber.
1: Gibt es eine Verbindung zwischen deinen Prüfungsfächern, LKs und die ganzen P3, P4, und heute? Also dein Beruf oder deinen anderen Interessen?
2: Ja gut, ich hatte die Kombination LK-mäßig Deutsch-Politik und ist natürlich jetzt nicht ganz unpassend fürs dann Jurastudium. Ob es dann wirklich so viel am Ende hilft, lasse ich mal dahingestellt. Gerade Politikleistungskurs ist natürlich schon prägend. Also ich war dann auch noch zu Studienzeiten beispielsweise, gut, wenn man in der SV da angefangen hat damals, war ich auch im Fakultätsrat, Studienrat etc. Und ich denke, das hat einen ja, sowohl, dass ich das schon in der Schule gelernt habe, als wahrscheinlich auch hier die entfachte Leidenschaft aus dem Politikleistungskurs. Und jetzt seit kurzem bin ich auch wieder etwas politisch aktiv. Das würde ich jetzt auch nochmal auf den Politikleistungskurs zurückführen.
1: Wow, du hast relativ viel noch Bezug im Vergleich zu manchen anderen. Ich habe auch nicht mehr so viel. Aber gut.
2: Ja.
1: Ist ja ein Poesiealbum, das kommentiert ja auch nicht die Antworten der Leute, von daher halte ich mich jetzt zurück.
2: Alles gut.
1: Wie viel Zeit am Tag gehört dir?
2: Ui, das ist, also die Frage ist natürlich Zeit, die mir gehört. Ich freue mich natürlich auch, gerade wenn ich in Bremen arbeite, unter der Woche sehe ich da nicht so viel meine Tochter beispielsweise. Und meine Frau, deswegen würde ich sagen, die Zeit, die ich mit den beiden dann, wenn ich morgens die Kleine zum Beispiel zur Kita bringe, könnte man von außen betrachtet sagen, das ist nicht meine Zeit, sehe ich aber so, weil ich freue mich einfach. Genauso abends zusammen mit meiner Frau dann beispielsweise, wenn die Kleine dann irgendwann pennt und man noch den Abend für sich hat. Wenn ich jetzt aber nur auch sozusagen alleine Zeit, dann sind es vielleicht 1 bis 2 Stunden am Tag, wenn überhaupt.
1: Ja. Dritte Rubrik, Lebenskunst, Lebensfreude. Freude.
2: Ich bin gespannt.
1: Ja, was hast du zuletzt geschenkt bekommen?
2: Zuletzt geschenkt bekommen? Ich weiß ehrlich gesagt nicht, ob es wirklich... Ja gut, war ja noch quasi Weihnachten dazwischen. Das ist zwar etwas länger her, aber also zu meinem letzten Geburtstag, letzten September. Aber dadurch, dass ich es immer sehe, deswegen nenne ich das einfach mal. Das ist ein wunderbares Gemälde, ein Original sogar. Man ist jetzt ja hier niedergelassen mit eigenem Haus. Da fängt man auch mit eigenen Originalgemälden an. Mhm. Von Willy Hink. Und das hängt hier bei uns jetzt im neuen Haus. Und das finde ich einfach grandios. Deswegen nenne ich das jetzt einfach mal. Ein wunderbares Meeresaquarell. Aus Dangas da mit dem Kurhaus und einer sehr bewegten See. Das ist sehr schön.
1: Ja. Wow. Wann hast du das letzte Mal herzhaft gelacht?
2: Ehrlich gesagt, heute. Klingt jetzt ein bisschen lame, aber ich habe da eine sehr beruflich eine sehr witzige Mail bekommen von der Geschäftsführerin von Mandantschaft von mir, die sich dort herzhaft über eine Mitarbeiterin ausgelassen hat und sich nicht so ganz an sich halten konnte. Es ging, glaube ich, los. Sehr geehrter Herr Rechtsanwalt Peters, mein Puls ist auf 180, der von meiner Tochter auf 200, die braucht bald einen Defibrillator. So ging diese Mail los und hat sich da tierisch aufgeregt. Und ja, das hat mich herzhaft zum Lachen gebracht.
1: Gibt es ein bestimmtes Tier oder eine Tierart, die du gern hast?
2: Ja gut, mit einer kleinen Tochter ist man natürlich auch viel unterwegs mit irgendwelchen tierischen Kombinationen. Spontan fällt mir jetzt das Alpaka ein.
1: Du magst gerne Alpakas, okay.
2: Genau, da sind ja oft auch irgendwie witzig frisiert, Gesichter sind äußerst amüsant und dazu natürlich noch mit einem kleinen Mädchen dabei, die sich dann auch wie ein Schneekönig freut. Das ist einfach eine super Kombi.
1: Ja. Wer sagt dir die Wahrheit?
2: Das ist jetzt aber wirklich fast eine philosophische Frage. Ich hoffe und denke, ich bin mir auch sehr sicher, dass es meine Frau tut. Und Kindermund tut Wahrheit kund, insofern auch meine Frau und beispielsweise auch...
1: Deine Kinder meinst du? Insofern deine
2: genau,
1: Kinder, ja.
2: Ja, ich habe bisher nur eins. Also so für meine Tochter, das andere, das kommt dann ja erst.
1: Da bin ich im
2: Auto von
1: ja,
2: aus.
1: Ja.
2: Letztlich auch mein bester Kumpel und auch Trauzeuge ist auch noch aus Schulzeiten am Jahrgang über uns her.
1: Ja. Hältst du dich für einen guten Freund?
2: Ich wäre es gerne, aber teilweise... merke ich selber, dass es einfach mit einem stressigen Job, dazu Familie, beispielsweise Hauskauf und so, dass man einfach so durch den Alltag flieht, die Zeit rast. Jetzt ist ja auch schon Mitte Juni, wo man sich fragt, wo ist das Jahr geblieben? Insofern würde ich mich gerne häufiger melden, aber neben diesem Aspekt, weil ich glaube, das geht den meisten dann so,
1: ja,
2: würde ich sagen.
1: Tatsächlich, ja. Das geht den meisten so. Okay, letzte Frage, Klaas. Jetzt
2: okay.
1: Kommt diese Frage mit den Liedern. Einfach 2 Lieder oder 3, die du dir wünschen könntest und die auch dich schon länger begleiten oder die was über dich verraten. Welche wären das?
2: Ja, ich habe mich jetzt hier nicht groß drauf vorbereitet, aber was mir da relativ spontan einfällt, ist jetzt zwar ein bisschen nerdig, aber das haben wir damals, wurde glaube ich auch von Leuten aus unserem Jahrgang federführend umgeschrieben fürs Agro-Orchester, Chor und wir hatten dann auch Band dabei. Ich glaube, Marc war damals auch am Schlagzeug. Das ist hier von Lacrimosa, Halt mich. Mhm. Benny hat damals das Ganze gesungen. Vielleicht jetzt mittlerweile würde man es wieder etwas kitschig empfinden oder was auch immer, aber ist ein schönes Lied,
1: ja.
2: Und ist auf jeden Fall gerade vor kurzem, wo ich mir sowas Neumodisches wie Spotify angelegt habe, habe ich mir das sogar mal wieder dann nach längerer Zeit angehört und gefällt mir und ist auf jeden Fall auch nur mit einer Verbindung zur Schulzeit. Das andere, da bin ich mir ehrlich gesagt nicht ganz sicher. Ich meine ehrlich gesagt, das war mal eine Empfehlung damals von Steffen. Cooler Shaker. Ich meine, das war von Steffen, bin mir nicht hundertprozentig sicher. Fand ich, und da das Lied Shower Your Love. Okay. Fand ich lange Zeit ziemlich cool. War auch so das Lied, was mich jetzt meiner jetzigen Frau dann beispielsweise verbindet. Und das war auch am Ende der Song, zu dem wir dann ja unseren Hochzeitstanz durchgeführt haben.
1: Wow. Ja. Wenn du es bei den beiden Songs belassen willst, dann ist das jetzt das Ende des Interviews.
2: Naja, ich könnte jetzt noch, wenn wir hier ins Quatschen kommen, als dritten Song würde ich ansonsten in Erinnerung an unseren Abi-Scherz noch Killing the Name aus von Rage Against the Machine, wo Benny da, glaube ich, total abgegangen ist.
1: Ja, der kommt, der muss rein.
2: Ja, der muss
1: rein. Marc hat sich auch schon was von Rage gewünscht und da kann ruhig noch was kommen. Ja, cool. Ja klar, es hat mir Spaß gemacht.
2: Mir auch.
1: Ja, dann verabschieden wir uns einfach und ich freue mich aufs Wiedersehen im Juli.
2: Da freue ich mich auch drauf. Bis dann.
1: Mach's gut. Ciao, ciao.
2: Ciao.

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